So ist also die Erziehung durch Musik darum die vorzüglichste, weil Rhythmus und Harmonie am tiefsten in das Innere der Seele dringen, ihr Anmut und Anstand verleihen, sagte Sokrates. Und so ist es kein Wunder, dass sich der Vorarlberger Blasmusikverband für die Förderung des Blasmusikwesens einsetzt, um die Blasmusik in allen Alters- und Gesellschaftsschichten zu etablieren. Und was das genau bedeutet, warum die Blasmusik so eine bedeutende Rolle spielt, erfahren wir in der heutigen Heimatklang-Sendung, zu der ich euch, liebe Hörer von Radio Maria Österreich und Radio Maria Südtirol, ganz herzlich willkommen heißen darf. Mein Name Barbara Mutsam. Ja, bevor ich direkt vom Vorarlberger Blasmusikverband Thomas Rodigier und Reinhard Fetz bei uns auf Sendung begrüßen darf, hören wir noch ein paar Stickeln und dann geht's direkt los. Und zwar hören wir noch mal zwei Stücke von der Militärmusik Vorarlberg unter der Leitung von Wolfram Oeller. Anfangs der Sendung heute haben wir schon gehört das Stück Mein Vorarlberg und jetzt hören wir Fortitudo et Modestia und den Silvrettermarsch.

0: Heute ist der 4. Juli. Wir stehen mitten in unserem Bundesländertag und sind heute akustisch zu Gast in Vorarlberg. Wir hören Blasmusik aus Vorarlberg und da darf ich jetzt gleich meine zwei Gäste vom Vorarlberger Blasmusikverband begrüßen, nämlich, und ich sage es jetzt noch einmal dazu, Landesobmann Thomas Rudigier und Landeskapellmeister Reinhard Fetz. Also willkommen bei uns und ich möchte euch gleich mal bitten, euch vorzustellen und uns etwas von euch zu erzählen, wo ihr daheim seid, was ihr so macht, welche Instrumente ihr spielt.
1: Ja, hallo, ich bin der Thomas, bin der Landesobmann vom Vorarlberger Blasmusikverband, bin jetzt seit über 40 Jahren aktiv bei der Harmoniemusik von Danz dabei, spiele die Tuba seit 20 Jahren, die ersten 20 Jahre Flügelhorn. Ja, und Blasmusik ist quasi mir in die Wiege gelegt worden, weil mein Vater schon über 60 Jahre jetzt so wie der Blasmusik ist. Mein Bruder ist dabei, meine Kinder, seine Kinder. Also eine große Blasmusikfamilie und ich habe mich halt dann auch organisatorisch organisiert im Verein, im Bezirk und jetzt im Land.
2: Ja, hallo zusammen, mein Name ist Fritz Reinhardt. Wie ihr gehört habt, bin ich der Landeskapellmeister beim Vorarlberger Blasmusikverband. Und mein Instrument ist die Klarinette. Die Klarinette ist auch mein Beruf. Ich bin beruflicher Klarinettenlehrer. Und zum Dirigieren bin ich gekommen durch ganz klassischen Weg, durch die Blasmusik, dann Jugendkapellmeister bei der Großmusikkapellmeister. Bin momentan bei der Bürgermusik auch Kapellmeister. Und seit 3 Jahren bin ich der Landeskapellmeister im Vorarlberger Blasmusikverband. Ja, mir macht es eigentlich Spaß, viele Weiterbildungen zu organisieren, Wettbewerbe zu organisieren oder auch auf die Dirigierausbildung zu schauen, dass wir genügend Nachwuchs haben. Das ist eigentlich so meine größte Arbeit als Landeskapellmeister.
0: Ihr seid uns jetzt in Vorarlberg zugeschaltet, seid auch was echte Vorarlberger. Wo genau seid denn da gerade? Für mich, die Vorarlberg nicht so gut kennt, oder für die Hörer, vielleicht könnt ihr uns ein wenig beschreiben, wo ihr da gerade daheim seid.
1: Also ich bin ein Montafoner, wenn man so schön sagt. Montafon liegt im Süden von Vorarlberg, vielleicht ist Schrunz-Tschakunz ein Begriff der Hörer und Hörerinnen. Schrunz kennt man, glaube ich, und ja, das ist im Süden und das ist eigene Region, wo wir recht stolz sind und auch eine Besonderheit haben. Die Montafoner Blasmusikkapellen haben zum Beispiel alle dieselbe Tracht. Also wir, die ganzen Kapellen sind da einheitlich unterwegs, was die Tracht anbelangt.
0: Magst du ein kleiner Wort sagen, wie schaut die Tracht aus? Das wäre natürlich interessant.
1: Ja, die Tracht besteht aus einer schwarzen Hose, rotes Gelee, blaue Jacke, weiße Stutzen. Und die Besonderheit für uns ist auch, dass wir keinen Hut haben, sondern einen Zylinder. Also ganz noble Leute sind.
0: Nobel. Reinhard, wie nobel ist das bei euch? Wo bist du daheim?
2: Also ich bin am anderen Ende von Vorarlberg zu Hause wie der Thomas. Auch in einem ganz schönen Tal, im Seitental von Bregenz, im Bregenzer Wald.
0: Wie weit ist da zueinander?
2: Mit dem Auto circa eine Stunde fahren wir schon.
0: Gar nicht so weit, aber doch ein Stück.
2: In Vorarlberg ist das weit, ja. Ja, das Bregenzerwald ist vielleicht auch bekannt durch den Tourismus, ob es das Skifahren im Winter ist oder das Wandern im Sommer. Und von der Blasmusik, vom Blasmusikbezirk her, Bregenzerwald ist eigentlich ein sehr aktiver Bezirk. Ist sehr bekannt durch die großen Bezirksmusikfeste oder auch die Wertungsspiele, wo jährlich stattfinden. Und wenn ich auch schweife auf die Tracht, da sieht man im Bregenzerwald nicht ganz so einheitlich wie im Montafon. Bei uns gibt es ganz verschiedene bunte Farben, von grünen Gelees, wie man sagt, bis zu roten Gelees oder von blauen Socken bis zu weißen.

0: Kapellen, auch bei den Damen, die Frauentracht, also das Dirndl, wie der Rainer gesagt hat, eingeführt und abgestimmt auf die Männertracht.
1: Ah. Ja, ist einmal spannend zu wissen, weil viele setzen Tracht und Dirndl ja in eins, aber es gibt ja doch große Unterschiede, haben wir auch schon mal eine Sendung gehabt und erklärt, wo da der Unterschied ist zwischen Dirndl und Tracht. Und ja, ist auch ganz interessant. Ja, es kommt ja aus Vorarlberg, jetzt wollen wir heute natürlich schon auf euch kurz wissen, was macht denn die Vorarlberger ganz speziell aus? Was fällt euch da spontan ein? Wie wird man das Land, die Kultur oder ja, die Vorarlberger in wenigen Worten beschreiben?
0: Ja, wir sind bekannt als Xiberger, oder? Oft einmal wird Vorarlberg so als Anhängsel von Österreich bezeichnet, aber das sind wir natürlich nicht, wir gehören schon dazu. Wobei wir natürlich rätoromanisch angehaucht sind und von der Sprache her schon unterscheiden. Aber grundsätzlich sind die Vorarlberger, glaube ich, ganz gesellige Leute. Gerade die Musikanten, das erfahrt man immer wieder. Bei den großen Musikfesten, gerade vor 2 Wochen haben wir Landeswertungsspiele gehabt. Wir sind eine große Familie und da halten wir alle zusammen. Und das, ja, es ist schön in Vorarlberg und da empfehle ich jedem einmal zu kommen.
1: Reinhard, bist du zufrieden mit diesen Worten oder magst du noch was hinzufügen?
2: Da kann ich vielleicht einige Sachen oder wenige Sachen hinzufügen. Wie der Thomas gesagt hat, ist Vorarlberg ganz im Westen von Österreich und oft wird man verwechselt, ob wir zur Schweiz gehören. Das kommt vielleicht von der Sprache. Wir zwei bemühen uns ja heute sehr, dass wir den Dialekt nicht zu groß ausschweifen. Der Vorteil ist immer so, als Vorarlberger versteht man ganz Österreich, aber uns versteht man nicht. Das ist eigentlich vielleicht ein Vorteil oder auch ein Nachteil, das wissen wir nicht genau. Ja,
1: wie oft müsst ihr als Vorarlberger Hochdeutsch sprechen, also Hochdeutsch so ungefähr, dass wir euch verstehen, sagen wir mal so?
2: Also ab Innsbruck. Ab Innsbruck, Richtung Osten. Ja. Aber das Schöne ist, im kleinen Vorarlberg, man kennt einander und man hat eine gute Gemeinschaft.
1: Ja, und das Beste ist auch, ihr habt tolle Musik mitgebracht, die wir heute hören dürfen aus Vorarlberg. Die Pradlberg-Musik spielt uns das Stück Der Marsch der Wälder auf. Ein Lied vom Vorarlberger Komponisten Jodok Link. Ein kleiner Hinweis, er ist in der aktuellen ÜBZ, in der österreichischen Blasmusikzeitung, unter der Rubrik Heimat bist du großer Töne als Vorarlberger Komponist im Porträt.

0: heimgelang, heute mit dem Vorarlberger Blasmusikverband, ganz genau gesagt mit Thomas Rudigier, er ist Landesobmann und Landeskapellmeister Reinhard Fetz, die uns im ersten Teil schon etwas vom Vorarlberg erzählt haben, von eurer Herkunft und euch auch vorgestellt habt. Und jetzt wollen wir natürlich auch was vom Blasmusikverband Vorarlberg einmal erfahren. Seit wann seid ihr da selber dabei und vielleicht wollt ihr eure Aufgaben noch ein bisschen erzählen? Ein bisschen habt ihr es eh schon benannt, was da eure Aufgabe ist und wofür ihr euch einsetzt, aber vielleicht könnt ihr das noch ein bisschen konkretisieren.
1: Ja, mein Einstieg war als Obmann beim Heimatverein im Verband, dann bin ich Bezirksobmann geworden und dann 3 Jahre Stellvertreter des ehemaligen Landesobmannes vom Wolfram Baldauf und seit 2024 bin ich jetzt Landesobmann. Und der Verband baut sich so auf, dass wir 6 Bezirke haben mit circa 129 Kapellen und 8000 Musikanten. Und meine Aufgabe als Obmann ist es, hauptsächlich zu repräsentieren, dass ich mich halt auf der Feste sehen lasse oder auf der Konzerte, aber natürlich auch mit der Partnerverbände, die in Tirol, Liechtenstein, süddeutscher Raum und so weiter, dass man sich da vernetzt. Und natürlich auch die organisatorischen Dinge mit dem Büro zusammen, mit der Geschäftsführerin Sabrina Genal und mit den beiden Mitarbeiterinnen, die Heidi Butcher und die Tamara Geiger, dass das funktioniert und dass wir da Anlaufstelle für die Vereine sind und Servicestelle für die Vereine hauptsächlich. Und natürlich, ohne Geld keine Musik. Ich muss schauen mit der Sabrina zusammen und mit der Landesfinanzreferentin Gabi Genal, dass wir auch Geld kriegen.
0: Ganz viele wichtige Aufgaben. Thomas, warum ist es für dich persönlich auch wichtig, dich da zu engagieren im Blasmusikverband?
1: Ja, es macht einfach Spaß und mit den Leuten zusammenarbeiten, wie mit dem Reinhard oder auch mit den anderen Mitgliedern aus dem Verband, aus dem Landesleitung, Geschäftsführung und Präsidium, das macht einfach Spaß und Freude. Und man hat immer wieder schöne Begegnungen, gerade im Blasmusikbereich, von jung bis alt. Also Musik verbindet, das ist auch unser Slogan. Und ja, und ich bin eigentlich irgendwie reingerutscht. Und trotzdem, ja, es macht einfach Spaß.
0: Reinhard.
2: Ja, also mich vielleicht so, bei mir ist es vielleicht ein bisschen anders. Ich konnte mein Hobby zum Beruf machen, das ist ganz was Besonderes. Und da sieht das so, ob ich unterrichten muss, wo eigentlich mein Beruf ist, das ist eigentlich nicht wie Arbeiten, kann man so sagen, das ist immer eine schöne Beschäftigung. Und so ist das Ganze natürlich entstanden durch die Blasmusik, da bin ich zum Instrument gekommen, da bin ich zu einem Verein gekommen, da bin ich auch zum Kapellmeister, habe ich da Interesse geweckt und ja, das gefällt mir immer noch ganz gut. Und ja, meine Aufgaben oder warum, dass ich mich dazu entschieden habe, dass ich jetzt das Amt vom Landeskapellmeister übernehme oder ausführe, ist da dasselbe, wie ich am Anfang schon oder eigentlich schon erwähnt habe, ist nämlich die Organisation, sei es Fortbildungen, sei es Wettbewerbe, sei es die ganze Dirigentenausbildung, auf das zu achten. Und ich denke immer, wenn man was bewegen kann mit einem Team, wo man immer hinter sich hat, wo man am gleichen Strang zieht, ist das eigentlich eine schöne Aufgabe. Und natürlich zeitintensiv, aber für Dinge, wo man gerne macht, nimmt man sich auch gerne Zeit.

0: Seit wann gibt es den Verband generell und was sind da die Ziele auch davon? Also was ist dort genau jetzt eigentlich die Aufgabe auch vom Verband an sich, die Blasmusikvereine zu unterstützen oder zusammenzuführen? Nachwuchs ist schon gefallen.
1: Also der Verband gibt es jetzt seit 1924 und das heißt, wir haben vor 2 Jahren unser 100-jähriges Jubiläum gefeiert und wir sind auch der älteste Verband in Österreich. Also wir waren die Ersten, Tirol war dann ein Jahr später und so weiter. Und in den Statuten vom Landesverband steht eigentlich, dass wir die Blasmusik oder halt die Musik, im Besonderen die Blasmusik, fördern sollen. Und zwar von der Basis bis zur Spitze. Das heißt, wir machen sehr viel Basisarbeit. Wir arbeiten auch mit der Jugend zusammen, mit den Musikschulen und schauen aber auch, dass an der Spitze auch Orchester etabliert werden, die dann auch international auftreten.
0: Und wie gut funktioniert das? Wie schaut es da aus mit dem Nachwuchs, mit den Musikschulen? Wie geht es da mit der Jugend in Vorarlberg?
2: Ja, Vorarlberg hat eigentlich eine ganz große Dichte an Musikschülern. Wenn man es ausrechnet auf die Anzahl der Einwohner und die aktuellen Musikschülerzahlen, die sind sehr groß. Ich denke, das ist sicher auch ein Verdienst von den Jugendreferenten in den einzelnen Vereinen, wie sie mit viel Engagement drangehen, ob sie Werbung machen, wie sie die Jugendkapellen betreuen, sei es musikalisch oder auch im sozialen Bereich. Das ist sicher eine große oder wertschätzende Sache. Und wenn wir unsere Kapellen anschauen, sind die auch sehr gut bestückt mit der Besetzung, die meisten mal, sagen wir mal so. Es kann natürlich immer, gibt es Luft nach oben, aber im Großen und Ganzen sind wir da zufrieden. Und ja, wir schätzen das eigentlich sehr, die Zusammenarbeit mit Musikschule, mit Musikvereinen. Genau.
0: Woran kann es liegen, dass sie so viele junge Menschen auch noch weiterhin natürlich für die Musik, für die Blasmusik interessiert? Sind es die Vorbilder oder durch die Festeln oder dass es einfach attraktiv gestaltet wird? Oder liegt es am Vorarlberg selbst, ja, die Traditionen, die da einfach auch noch sehr gepflegt werden?
2: Ich denke schon, dass das vielleicht die Tradition ist sicher eine Sache. Vielleicht auch der ganze Kollegenkreis oder wenn man anschaut, vielleicht eine sehr große ländliche Gegend auch, sagen wir mal so. Da gibt es vielleicht nicht so viel andere Freizeitangebote. Natürlich schon, aber das ist sicher auch eine Sache. Warum es das bei uns so ist, wirklich, das kann ich nicht genau sagen.
0: Könnt ihr selber auch sagen für euch, was macht das Besondere gerade an der Blasmusik aus? Warum ihr selber Blasmusikanten seid oder dieses Instrument spürt oder eben selber in einer Gruppe aktiv seid?
1: Also für mich macht es aus die Gemeinschaft. Ich gehe zur Blasmusik nicht nur wegen der Musik, sondern auch großteils wegen der Kolleginnen und Kollegen, weil man sich wöchentlich sieht oder wöchentlich zweimal in der Probe. Und man spielt zusammen und da muss man aufeinander hören. Und ja, es ist einfach die Gemeinschaft, dass wir da ein Hobby haben, wo wir alleine auch machen könnten. Aber alleine ist nicht so schön wie zusammen. Also erstes Zusammenspiel bringt es für mich dann auf eine höhere Ebene, wo ich dann die 2 Stunden Probe und die Auswirkungen, das gehört dann einfach mir. Das sind einfach so Auszeiten und das schätze ich auch. Und ich tue noch was ich gern tue.
0: Ist das für dich ähnlich, Reinhard? Oder magst du noch was hinzufügen?
2: Ja, ich denke, für mich ist es ist die Musik natürlich der Alltag und der Beruf. Mhm. Aber wenn ich in die Blasmusik gehe, kann ich es sehen als wie ein vielleicht das Hobby, wo er weiterführt. Und mir geht es wie dem Thomas. Das ist die Gemeinschaft, ob jung und alt, da macht man dasselbe. Man arbeitet gleich am gleichen Ziel. Und natürlich steht unter der Probe immer die Musik oder die Weiterentwicklung von der Musik im Vordergrund, aber nach der Probe natürlich auch das Gesellige und das, finde ich, gehört ganz klar dazu. Das ist eine wichtige Komponente.
0: Ja, wir haben es ganz gesellig da jetzt unter uns, aber jetzt höchste Zeit, dass wir wieder mal was hören von der Blasmusik. Da geht es jetzt weiter mit dem Stickel Divertimento für Blasorchester von Komponist Martin Rainer. Gespielt vom Symphonischen Blasorchester Windwerk unter der Leitung von Thomas Ludescher. Live vom Festkonzert 100 Jahre Vorarlberger Blasmusikverband.

0: Räumerklang heute mit dem Thema mit Freude zur Blasmusik und es geht heute ganz um die Blasmusik mit dem Vorarlberger Blasmusikverband. Heute zu Gast sind Thomas Rudigier und Reinhard Fetz. Ich glaube, ihr habt es schon erwähnt, aber jetzt muss ich euch doch nur mal fragen, wie viele Blasmusikgruppen gibt es denn eigentlich im Vorarlberg? Also ich glaube, ihr habt es schon mal gesagt oder zumindest manche Daten, aber es ist ja doch ganz wichtig und spannend. Kann man ruhig wiederholen.
1: Ja, es gibt 129 Vereine, also ordentliche und außerordentliche Mitglieder und circa 8000 Mitglieder, wobei 2000 von denen circa Jugendliche sind. Ja, und die sind, man sieht immer so schön, in Vorarlberg gibt es 96 Gemeinden, aber 129 Musikvereine, Wahnsinn. Also es gibt auch Gemeinden mit mehr Musikvereinen.
0: Mhm. Und wenn wir da jetzt von Blasmusik sprechen, ist da bestimmte Formation gemeint, also wirklich die große Blasmusikkapelle oder eine kleine Formation, wie schaut das aus?
2: Ja, größtenteils natürlich von den aktiven Mitgliedsvereinen sind das Blasorchester, sagen wir mal so, oder wie man heutzutage sagt, symphonische Blasorchester der Besetzung. Mitgliedsvereine sind auch einige Jugendkapellen oder Musikmittelschulen, die auch außerordentlich Mitglieder sind, oder sind auch böhmische Formationen, die sind auch, das kennen wir alle, die kleineren Besetzungen. Und was bei uns auch Mitglied ist natürlich die Militärmusik Vorarlberg oder das Symphonische Blasorchester Vorarlberg oder wie es jetzt heißt, das Symphonische Windwerk, das Symphonische Blasorchester, wo uns vielleicht vom Niveau her die höchste Liga spielt und auch schon lange. Die feiern nächstes Jahr 30 Jahre Jubiläum, gibt es also schon lang. Solche Formationen findet man bei uns. Ja.
0: Ist die Blasmusik eigentlich in Vorarlberg etwas, oder gibt es da etwas, was anders ist zu den anderen Bundesländern in Österreich, außer der Tracht natürlich? Das Repertoire vielleicht, aber ansonsten, da wird nicht extra mal gejodelt oder ein bestimmtes Instrument verwendet, was ich zum Beispiel jetzt nicht am Schirm habe.
2: Nee, ich glaube, es ist da wie in den anderen Bundesländern auch. Also wir spielen traditionelle Blasmusik, ob es die Marschmusik ist oder die Polka, böhmische Polka-Musik oder die symphonische konzertante Blasmusik oder Kirchenmessgestaltungen, was der Alltag so mit sich bringt. Besondere Sachen gibt es uns nicht. Was vielleicht bei uns weniger gespielt wird, wie im anderen Eck von Österreich, ist vielleicht die Wiener Musik. Also mir jetzt nicht so oft die Wiener Musik, die Wiener Walzer oder das pflegen. Das ist bei uns ein bisschen weniger.
0: Ja, wenn man jetzt noch auf so ein Jahr schaut im Vorarlberger Blasmusikverband, bei euch gibt es da besondere Festeln oder Momente, die in so einem Jahr dazugehören oder auch Erlebnisse, die ihr mit uns noch teilen wollt?
1: Ja, also heuer ist jetzt quasi ein normales Jahr mit Landeswertungsspielen. Es gibt auch Marschmusikwettbewerbe und nächstes Jahr, ob der Kader Reinhardt noch mehr sagen, gibt es einen Landesmarschwettbewerb und auch einen Bundeswettbewerb, den Vorarlberg ausrichten darf. Aber da darf ich gerne am Reinhard noch das Wort erteilen, der weiß du besser Bescheid.
2: Ja, genau. Also neben dem normalen Vereinsjahr, wie wir es dieses Jahr haben, neben Marschmusikwettbewerben oder Bezirkswettbewerben und natürlich auch Bezirksmusikfeste oder Musikfestle, ist es ein ganz normales Jahr dieses Jahr, aber nächstes Jahr 2027 gibt es bei uns erstmalig in der Vereinsgeschichte einen landesweiten Marschmusikwettbewerb, also Musik in Bewegung. Den hat es noch nie gegeben und den werden wir nächstes Jahr das erste Mal durchführen. Und was uns ganz besonders freut, was besonders ist, ist ein Bundeswertungsspiel oder ein Bundeswettbewerb findet im Feldspielhaus Bregen statt im Oktober. Und da treffen sich neben der Brassband-Szene der Elite aus Österreich auch die Höchststufen, also die Stufe E. Und am Sonntag, was uns ganz befreit, ist auch der Bundeswettbewerb für die Jugendblasorchester auch im Bregenz bei uns. Also 3 Tage volle
1: Trainermusik.
0: Blasmusik-Action. Sehr gut. Ja, also da ist einiges los. Ich würde sagen, dann grüßen wir mal den ganzen Vorarlberger Blasmusikverband und alle Blasmusikanten in Österreich, aber natürlich ganz besonders heute in Vorarlberg. Und ich bedanke mich an dieser Stelle bei euch, Thomas und Reinhard, für eure Zeit heute, bei der Sabrina, die alles eingefädelt hat, die Sendung. Und vielleicht wollt ihr uns ja zum Schluss noch verraten, was ist denn und wo ist denn euer Lieblingsplatzl in Vorarlberg? Vielleicht finden wir sie ja da einmal.
1: Ja, im Montafon ist alles schön. Also, da bin ich überall gern.
2: Ja, ich bin im Bregenzer Wald, speziell im Hinterbregenzer Wald, wo ich wohne. Da bin ich natürlich am liebsten. Da findet man mich sehr oft.
0: Na dann, auf ein Wiedersehen und jetzt hören wir auf jeden Fall noch ein bisschen Bluesmusik. Dankeschön.

Liebe Zuhörer, das waren heute Landesobmann Thomas Rudigier und Reinhard Fetz. Er ist Landeskapellmeister vom Vorarlberger Blasmusikverband. Heute in unserer Sendung Heimat Klang. Wir hören zum Schluss noch ein paar Stücke und dann darf ich mich verabschieden. Bis zum nächsten Mal und viel Freude noch mit unserem weiteren Programm. Da wird Barbara Mutsam.

0: Liebe Zuhörer von Radio Maria, wir laden Sie nun ein, mit uns den freudenreichen Rosenkranz zu beten.
1: Im Namen des Vaters und des Sohnes und des Heiligen Geistes.
2: Amen.
1: Ich glaube an Gott, den Vater, den Allmächtigen, den Schöpfer des Himmels und der Erde, und an Jesus Christus, seinen eingeborenen Sohn, unseren Herrn, empfangen durch den Heiligen Geist, geboren von der Jungfrau Maria, gelitten unter Pontius Pilatus, gekreuzigt, gestorben und begraben, hinabgestiegen in das Reich des Todes, am dritten Tage auferstanden von den Toten, aufgefahren in den Himmel. Er sitzt zur Rechten Gottes, des allmächtigen Vaters. Von dort wird er kommen, zu richten die Lebenden und die Toten.
2: Ich glaube an den Heiligen Geist, die heilige katholische Kirche, Gemeinschaft der Heiligen, die Vergebung der Sünden, die Auferstehung der Toten und das ewige Leben. Amen.
1: Vater unser im Himmel, geheiligt werde dein Name, dein Reich komme, dein Wille geschehe wie im Himmel so auf Erden.
2: Unser tägliches Brot gib uns heute und vergib uns unsere Schuld, wie auch wir vergeben unseren Schuldigern. Und führe uns nicht in Versuchung, sondern erlöse uns von dem Bösen. Amen.
1: Gegrüßet seist du, Maria, voll der Gnade, der Herr ist mit dir. Du bist gebenedeit unter den Frauen, und gebenedeit ist die Frucht deines Leibes, Jesus, der in uns den Glauben vermehre.
2: Heilige Maria, Mutter Gottes, bitte für uns Sünder, jetzt und in der Stunde unseres Todes. Amen.
1: Gegrüßet seist du, Maria, voll der Gnade, der Herr ist mit dir. Du bist gebenedeit unter den Frauen, und gebenedeit ist die Frucht deines Leibes, Jesus, der in uns die Hoffnung stärke.
2: Heilige Maria, Mutter Gottes, bitte für uns Sünder, jetzt und in der Stunde unseres Todes. Amen.
1: Gegrüßet seist du, Maria, voll der Gnade, der Herr ist mit dir. Du bist gebenedeit unter den Frauen, und gebenedeit ist die Frucht deines Leibes, Jesus, der in uns die Liebe entzünde.
2: Heilige Maria, Mutter Gottes, bitte für uns Sünder, jetzt und in der Stunde unseres Todes. Amen.
1: Ehre sei dem Vater und dem Sohn und dem Heiligen Geist.
2: Wie im Anfang, so auch jetzt und alle Zeit und in Ewigkeit. Amen.
1: O mein Jesus,
2: verzeih uns unsere Sünden, bewahre uns vor dem Feuer der Hölle, führe alle Seelen in den Himmel, besonders jene, die deiner Barmherzigkeit am meisten bedürfen.

0: erstes freudenreiches Geheimnis. Jesus, den du, o Jungfrau, vom Heiligen Geist empfangen hast. Vater unser im Himmel, geheiligt werde dein Name. Dein Reich komme, dein Wille geschehe wie im Himmel so auf Erden.
1: Unser tägliches Brot gib uns heute und vergib uns unsere Schuld, wie auch wir vergeben unseren Schuldigern. Und führe uns nicht in Versuchung, sondern erlöse uns von dem Bösen. Amen.
0: Gegrüßet seist du, Maria, voll der Gnade, der Herr ist mit dir. Du bist gebenedeit unter den Frauen, und gebenedeit ist die Frucht deines Leibes, Jesus, den du, o Jungfrau, vom Heiligen Geist empfangen hast.
1: Heilige Maria, Mutter Gottes, bitte für uns Sünder, jetzt und in der Stunde unseres Todes. Amen.
0: Gegrüßet seist du, Maria, voll der Gnade, der Herr ist mit dir. Du bist gebenedeit unter den Frauen, und gebenedeit ist die Frucht deines Leibes, Jesus, den du, o Jungfrau, vom Heiligen Geist empfangen hast.
1: Heilige Maria, Mutter Gottes, bitte für uns Sünder, jetzt und in der Stunde unseres Todes. Amen.
0: Gegrüßet seist du, Maria, voll der Gnade, der Herr ist mit dir. Du bist gebenedeit unter den Frauen, und gebenedeit ist die Frucht deines Leibes, Jesus, den du, o Jungfrau, vom Heiligen Geist empfangen hast.
1: Heilige Maria, Mutter Gottes, bitte für uns Sünder, jetzt und in der Stunde unseres Todes. Amen.
0: Gegrüßet seist du, Maria, voll der Gnade, der Herr ist mit dir. Du bist gebenedeit unter den Frauen, und gebenedeit ist die Frucht deines Leibes, Jesus, den du, o Jungfrau, vom Heiligen Geist empfangen hast.
1: Heilige Maria, Mutter Gottes, bitte für uns Sünder, jetzt und in der Stunde unseres Todes. Amen.
0: Gegrüßet seist du, Maria, voll der Gnade, der Herr ist mit dir. Du bist gebenedeit unter den Frauen, und gebenedeit ist die Frucht deines Leibes, Jesus, den du, o Jungfrau, vom Heiligen Geist empfangen hast.
1: Heilige Maria, Mutter Gottes, bitte für uns Sünder, jetzt und in der Stunde unseres Todes. Amen.
0: Gegrüßet seist du, Maria, voll der Gnade, der Herr ist mit dir. Du bist gebenedeit unter den Frauen, und gebenedeit ist die Frucht deines Leibes, Jesus, den du, o Jungfrau, vom Heiligen Geist empfangen hast.
1: Heilige Maria, Mutter Gottes, bitte für uns Sünder, jetzt und in der Stunde unseres Todes. Amen.
0: Gegrüßet seist du, Maria, voll der Gnade, der Herr ist mit dir. Du bist gebenedeit unter den Frauen, und gebenedeit ist die Frucht deines Leibes, Jesus, den du, o Jungfrau, vom Heiligen Geist empfangen hast.
1: Heilige Maria, Mutter Gottes, bitte für uns Sünder, jetzt und in der Stunde unseres Todes. Amen.
0: Gegrüßet seist du, Maria, voll der Gnade, der Herr ist mit dir. Du bist gebenedeit unter den Frauen, und gebenedeit ist die Frucht deines Leibes, Jesus, den du, o Jungfrau, vom Heiligen Geist empfangen hast.
1: Heilige Maria, Mutter Gottes, bitte für uns Sünder, jetzt und in der Stunde unseres Todes. Amen.
0: Gegrüßet seist du, Maria, voll der Gnade, der Herr ist mit dir. Du bist gebenedeit unter den Frauen, und gebenedeit ist die Frucht deines Leibes, Jesus, den du, o Jungfrau, vom Heiligen Geist empfangen hast.
1: Heilige Maria, Mutter Gottes, bitte für uns Sünder, jetzt und in der Stunde unseres Todes. Amen.
0: Gegrüßet seist du, Maria, voll der Gnade, der Herr ist mit dir. Du bist gebenedeit unter den Frauen, und gebenedeit ist die Frucht deines Leibes, Jesus, den du, o Jungfrau, vom Heiligen Geist empfangen hast.
1: Heilige Maria, Mutter Gottes, bitte für uns Sünder, jetzt und in der Stunde unseres Todes. Amen.
0: Ehre sei dem Vater und dem Sohn und dem Heiligen Geist,
1: wie im Anfang, so auch jetzt und alle Zeit und in Ewigkeit. Amen.
0: O mein Jesus,
1: verzeih uns unsere Sünden, bewahre uns vor dem Feuer der Hölle, führe alle Seelen in den Himmel, besonders jene, die deiner Barmherzigkeit am meisten bedürfen.

0: Zweites freudenreiches Geheimnis. Jesus, den du, o Jungfrau, zu Elisabeth getragen hast. Vater unser im Himmel, geheiligt werde dein Name, dein Reich komme, dein Wille geschehe, wie im Himmel, so auf Erden.
1: Unser tägliches Brot gib uns heute und vergib uns unsere Schuld, wie auch wir vergeben unseren Schuldigern. Und führe uns nicht in Versuchung, sondern erlöse uns von dem Bösen.
0: Gegrüßet seist du, Maria, voll der Gnade, der Herr ist mit dir. Du bist gebenedeit unter den Frauen, und gebenedeit ist die Frucht deines Leibes, Jesus, den du, Jungfrau, zu Elisabeth getragen hast.
1: Heilige Maria, Mutter Gottes, bitte für uns Sünder, jetzt und in der Stunde unseres Todes. Amen.
0: Gegrüßet seist du, Maria, voll der Gnade, der Herr ist mit dir. Du bist gebenedeit unter den Frauen, und gebenedeit ist die Frucht deines Leibes, Jesus, den du, o Jungfrau, zu Elisabeth getragen hast.
1: Heilige Maria, Mutter Gottes, bitte für uns Sünder, jetzt und in der Stunde unseres Todes. Amen.
0: Gegrüßet seist du, Maria, voll der Gnade, der Herr ist mit dir. Du bist gebenedeit unter den Frauen, und gebenedeit ist die Frucht deines Leibes, Jesus, den du, o Jungfrau, zu Elisabeth getragen hast.
1: Heilige Maria, Mutter Gottes, bitte für uns Sünder, jetzt und in der Stunde unseres Todes. Amen.
0: Gegrüßet seist du, Maria, voll der Gnade, der Herr ist mit dir. Du bist gebenedeit unter den Frauen, und gebenedeit ist die Frucht deines Leibes, Jesus, den du, o Jungfrau, zu Elisabeth getragen hast.
1: Heilige Maria, Mutter Gottes, bitte für uns Sünder, jetzt und in der Stunde unseres Todes. Amen.
0: Gegrüßet seist du, Maria, voll der Gnade, der Herr ist mit dir. Du bist gebenedeit unter den Frauen, und gebenedeit ist die Frucht deines Leibes, Jesus, den du, Jungfrau, zu Elisabeth getragen hast.
1: Heilige Maria, Mutter Gottes, bitte für uns Sünder, jetzt und in der Stunde unseres Todes. Amen.
0: Gegrüßet seist du, Maria, voll der Gnade, der Herr ist mit dir. Du bist gebenedeit unter den Frauen, und gebenedeit ist die Frucht deines Leibes, Jesus, den du, Jungfrau, zu Elisabeth getragen hast.
1: Heilige Maria, Mutter Gottes, bitte für uns Sünder, jetzt und in der Stunde unseres Todes. Amen.
0: Gegrüßet seist du, Maria, voll der Gnade, der Herr ist mit dir. Du bist gebenedeit unter den Frauen, und gebenedeit ist die Frucht deines Leibes, Jesus, den du, Jungfrau, zu Elisabeth getragen hast.
1: Heilige Maria, Mutter Gottes, bitte für uns Sünder, jetzt und in der Stunde unseres Todes. Amen.
0: Gegrüßet seist du, Maria, voll der Gnade, der Herr ist mit dir. Du bist gebenedeit unter den Frauen, und gebenedeit ist die Frucht deines Leibes, Jesus, den du, o Jungfrau, zu Elisabeth getragen hast.
1: Heilige Maria, Mutter Gottes, bitte für uns Sünder, jetzt und in der Stunde unseres Todes. Amen.
0: Gegrüßet seist du, Maria, voll der Gnade, der Herr ist mit dir. Du bist gebenedeit unter den Frauen, und gebenedeit ist die Frucht deines Leibes, Jesus, den du, Jungfrau, zu Elisabeth getragen hast.
1: Heilige Maria, Mutter Gottes, bitte für uns Sünder, jetzt und in der Stunde unseres Todes. Amen.
0: Gegrüßet seist du, Maria, voll der Gnade, der Herr ist mit dir. Du bist gebenedeit unter den Frauen, und gebenedeit ist die Frucht deines Leibes, Jesus, den du, o Jungfrau, zu Elisabeth getragen hast.
1: Heilige Maria, Mutter Gottes, bitte für uns Sünder, jetzt und in der Stunde unseres Todes. Amen.
0: Ehre sei dem Vater und dem Sohn und dem Heiligen Geist.
1: Wie im Anfang, so auch jetzt und alle Zeit und in Ewigkeit. Amen.
0: O mein Jesus,
1: verzeih uns unsere Sünden, bewahre uns vor dem Feuer der Hölle, führe alle Seelen in den Himmel, besonders jene, die deiner Barmherzigkeit am meisten bedürfen.

0: Drittes freudenreiches Geheimnis: Jesus, den du, Jungfrau, zu Bethlehem geboren hast. Vater unser im Himmel, geheiligt werde dein Name, dein Reich komme, dein Wille geschehe, wie im Himmel, so auch auf Erden.
1: Unser tägliches Brot gib uns heute und vergib uns unsere Schuld, wie auch wir vergeben unseren Schuldigern. Und führe uns nicht in Versuchung, sondern erlöse uns von dem Bösen.
0: Gegrüßet seist du, Maria, voll der Gnade, der Herr ist mit dir. Du bist gebenedeit unter den Frauen, und gebenedeit ist die Frucht deines Leibes, Jesus, den du, o Jungfrau, zu Bethlehem geboren hast.
2: Heilige Maria, Mutter Gottes, bete für uns Sünder, jetzt und in der Stunde unseres Todes. Amen.
0: Gegrüßet seist du, Maria, voll der Gnade, der Herr ist mit dir. Du bist gebenedeit unter den Frauen, und gebenedeit ist die Frucht deines Leibes, Jesus, den du, o Jungfrau, zu Bethlehem geboren hast.
2: Heilige Maria, Mutter Gottes, bitte für uns Sünder, jetzt und in der Stunde unseres Todes. Amen.
0: Gegrüßet seist du, Maria, voll der Gnade, der Herr ist mit dir. Du bist gebenedeit unter den Frauen, und gebenedeit ist die Frucht deines Leibes, Jesus, den du, o Jungfrau, zu Bethlehem geboren hast.
2: Heilige Maria, Mutter Gottes, bitte für uns Sünder, jetzt und in der Stunde unseres Todes. Amen.
0: Gegrüßet seist du, Maria, voll der Gnade, der Herr ist mit dir. Du bist gebenedeit unter den Frauen, und gebenedeit ist die Frucht deines Leibes, Jesus, den du, o Jungfrau, zu Bethlehem geboren hast.
2: Heilige Maria, Mutter Gottes, bitte für uns Sünder, jetzt und in der Stunde unseres Todes. Amen.
0: Gegrüßet seist du, Maria, voll der Gnade, der Herr ist mit dir. Du bist gebenedeit unter den Frauen, und gebenedeit ist die Frucht deines Leibes, Jesus, den du, o Jungfrau, zu Bethlehem geboren hast.
2: Heilige Maria, Mutter Gottes, bitte für uns Sünder, jetzt und in der Stunde unseres Todes. Amen.
0: Gegrüßet seist du, Maria, voll der Gnade, der Herr ist mit dir. Du bist gebenedeit unter den Frauen, und gebenedeit ist die Frucht deines Leibes, Jesus, den du, o Jungfrau, zu Bethlehem geboren hast.
2: Heilige Maria, Mutter Gottes, bitte für uns Sünder, jetzt und in der Stunde unseres Todes. Amen.
0: Gegrüßet seist du, Maria, voll der Gnade, der Herr ist mit dir. Du bist gebenedeit unter den Frauen, und gebenedeit ist die Frucht deines Leibes, Jesus, den du, o Jungfrau, zu Bethlehem geboren hast.
2: Heilige Maria, Mutter Gottes, bitte für uns Sünder, jetzt und in der Stunde unseres Todes. Amen.
0: Gegrüßet seist du, Maria, voll der Gnade, der Herr ist mit dir. Du bist gebenedeit unter den Frauen, und gebenedeit ist die Frucht deines Leibes, Jesus, den du, o Jungfrau, zu Bethlehem geboren hast.

0: Gedeiht ist die Frucht deines Leibes, Jesus, den du, o Jungfrau, zu Bethlehem geboren hast.
1: Heilige Maria, Mutter Gottes, bitte für uns Sünder, jetzt und in der Stunde unseres Todes. Amen.
0: Ehre sei dem Vater und dem Sohn und dem Heiligen Geist.
1: Wie im Anfang, so auch jetzt und alle Zeit und in Ewigkeit. Amen.
0: O mein Jesus,
1: verzeih uns unsere Sünden,
0: bewahre uns vor dem Feuer der Hölle, führe alle Seelen in den Himmel, besonders jene, die deiner Barmherzigkeit am meisten bedürfen.

0: Viertes freudenreiches Geheimnis. Jesus, den du, o Jungfrau, im Tempel aufgeopfert hast. Vater unser im Himmel, geheiligt werde dein Name, dein Reich komme, dein Wille geschehe, wie im Himmel, so auf Erden.
1: Unser tägliches Brot gib uns heute und vergib uns unsere Schuld, wie auch wir vergeben unseren Schuldigern. Und führe uns nicht in Versuchung, sondern erlöse uns von dem Bösen. Amen.
0: Gegrüßet seist du, Maria, voll der Gnade, der Herr ist mit dir. Du bist gebenedeit unter den Frauen, und gebenedeit ist die Frucht deines Leibes, Jesus, den du, o Jungfrau, im Tempel aufgeopfert hast.
1: Heilige Maria, Mutter Gottes, bitte für uns Sünder, jetzt und in der Stunde unseres Todes. Amen.
0: Gegrüßet seist du, Maria, voll der Gnade, der Herr ist mit dir. Du bist gebenedeit unter den Frauen, und gebenedeit ist die Frucht deines Leibes, Jesus, den du, o Jungfrau, im Tempel aufgeopfert hast.
1: Heilige Maria, Mutter Gottes, bitte für uns Sünder, jetzt und in der Stunde unseres Todes. Amen.
0: Gegrüßet seist du, Maria, voll der Gnade, der Herr ist mit dir. Du bist gebenedeit unter den Frauen, und gebenedeit ist die Frucht deines Leibes, Jesus, den du, o Jungfrau, im Tempel aufgeopfert hast.
1: Heilige Maria, Mutter Gottes, bitte für uns Sünder, jetzt und in der Stunde unseres Todes. Amen.
0: Gegrüßet seist du, Maria, voll der Gnade, der Herr ist mit dir. Du bist gebenedeit unter den Frauen, und gebenedeit ist die Frucht deines Leibes, Jesus, den du, o Jungfrau, im Tempel aufgeopfert hast.
1: Heilige Maria, Mutter Gottes, bitte für uns Sünder, jetzt und in der Stunde unseres Todes. Amen.
0: Gegrüßet seist du, Maria, voll der Gnade, der Herr ist mit dir. Du bist gebenedeit unter den Frauen, und gebenedeit ist die Frucht deines Leibes, Jesus, den du, o Jungfrau, im Tempel aufgeopfert hast.
1: Heilige Maria, Mutter Gottes, bitte für uns Sünder, jetzt und in der Stunde unseres Todes. Amen.
0: Gegrüßet seist du, Maria, voll der Gnade, der Herr ist mit dir. Du bist gebenedeit unter den Frauen, und gebenedeit ist die Frucht deines Leibes, Jesus, den du, o Jungfrau, im Tempel aufgeopfert hast.
1: Heilige Maria, Mutter Gottes, bitte für uns Sünder, jetzt und in der Stunde unseres Todes. Amen.
0: Gegrüßet seist du, Maria, voll der Gnade, der Herr ist mit dir. Du bist gebenedeit unter den Frauen, und gebenedeit ist die Frucht deines Leibes, Jesus, den du, o Jungfrau, im Tempel aufgeopfert hast.
1: Heilige Maria, Mutter Gottes, bitte für uns Sünder, jetzt und in der Stunde unseres Todes. Amen.
0: Gegrüßet seist du, Maria, voll der Gnade, der Herr ist mit dir. Du bist gebenedeit unter den Frauen, und gebenedeit ist die Frucht deines Leibes, Jesus, den du, o Jungfrau, im Tempel aufgeopfert hast.
1: Heilige Maria, Mutter Gottes, bitte für uns Sünder, jetzt und in der Stunde unseres Todes. Amen.
0: Gegrüßet seist du, Maria, voll der Gnade, der Herr ist mit dir. Du bist gebenedeit unter den Frauen, und gebenedeit ist die Frucht deines Leibes, Jesus, den du, o Jungfrau, im Tempel aufgeopfert hast.

0: hast. Heilige Maria, Mutter Gottes, bitte für uns Sünder, jetzt und in der Stunde unseres Todes. Amen.
1: Gegrüßet seist du, Maria, voll der Gnade, der Herr ist mit dir. Du bist gebenedeit unter den Frauen, und gebenedeit ist die Frucht deines Leibes, Jesus, den du, o Jungfrau, im Tempel aufgeopfert hast.
0: Heilige Maria, Mutter Gottes, bitte für uns Sünder, jetzt und in der Stunde unseres Todes. Amen.
1: Ehre sei dem Vater und dem Sohn und dem Heiligen Geist.
0: Wie im Anfang, so auch jetzt und alle Zeit und in Ewigkeit. Amen.
1: O mein Jesus,
0: verzeih uns unsere Sünden, bewahre uns vor dem Feuer der Hölle, führe alle Seelen in den Himmel, besonders jene, die deiner Barmherzigkeit am meisten bedürfen.

0: Fünftes freudenreiches Geheimnis. Jesus, den du, o Jungfrau, im Tempel wiedergefunden hast. Vater unser im Himmel, geheiligt werde dein Name. Dein Reich komme, dein Wille geschehe, wie im Himmel so auf Erden.
1: Unser tägliches Brot gib uns heute und vergib uns unsere Schuld, wie auch wir vergeben unseren Schuldigern. Und führe uns nicht in Versuchung, sondern erlöse uns von dem Bösen.
0: Gegrüßet seist du, Maria, voll der Gnade, der Herr ist mit dir. Du bist gebenedeit unter den Frauen, und gebenedeit ist die Frucht deines Leibes, Jesus, den du, Jungfrau, im Tempel wiedergefunden hast.
1: Heilige Maria, Mutter Gottes, bitte für uns Sünder, jetzt und in der Stunde unseres Todes. Amen.
0: Gegrüßet seist du, Maria, voll der Gnade, der Herr ist mit dir. Du bist gebenedeit unter den Frauen, und gebenedeit ist die Frucht deines Leibes, Jesus, den du, Jungfrau, im Tempel wiedergefunden hast.
1: Heilige Maria, Mutter Gottes, bitte für uns Sünder, jetzt und in der Stunde unseres Todes. Amen.
0: Gegrüßet seist du, Maria, voll der Gnade, der Herr ist mit dir. Du bist gebenedeit unter den Frauen, und gebenedeit ist die Frucht deines Leibes, Jesus, den du, o Jungfrau, im Tempel wiedergefunden hast.
1: Heilige Maria, Mutter Gottes, bitte für uns Sünder, jetzt und in der Stunde unseres Todes. Amen.
0: Gegrüßet seist du, Maria, voll der Gnade, der Herr ist mit dir. Du bist gebenedeit unter den Frauen, und gebenedeit ist die Frucht deines Leibes, Jesus, den du, Jungfrau, im Tempel wiedergefunden hast.
1: Heilige Maria, Mutter Gottes, bitte für uns Sünder, jetzt und in der Stunde unseres Todes. Amen.
0: Gegrüßet seist du, Maria, voll der Gnade, der Herr ist mit dir. Du bist gebenedeit unter den Frauen, und gebenedeit ist die Frucht deines Leibes, Jesus, den du, Jungfrau, im Tempel wiedergefunden hast.
1: Heilige Maria, Mutter Gottes, bitte für uns Sünder, jetzt und in der Stunde unseres Todes. Amen.
0: Gegrüßet seist du, Maria, voll der Gnade, der Herr ist mit dir. Du bist gebenedeit unter den Frauen, und gebenedeit ist die Frucht deines Leibes, Jesus, den du, o Jungfrau, im Tempel wiedergefunden hast.
1: Heilige Maria, Mutter Gottes, bitte für uns Sünder, jetzt und in der Stunde unseres Todes. Amen.
0: Gegrüßet seist du, Maria, voll der Gnade, der Herr ist mit dir. Du bist gebenedeit unter den Frauen, und gebenedeit ist die Frucht deines Leibes, Jesus, den du, o Jungfrau, im Tempel wiedergefunden hast.
1: Heilige Maria, Mutter Gottes, bitte für uns Sünder, jetzt und in der Stunde unseres Todes. Amen.
0: Gegrüßet seist du, Maria, voll der Gnade, der Herr ist mit dir. Du bist gebenedeit unter den Frauen, und gebenedeit ist die Frucht deines Leibes, Jesus, den du, Jungfrau, im Tempel wiedergefunden hast.
1: Heilige Maria, Mutter Gottes, bitte für uns Sünder, jetzt und in der Stunde unseres Todes. Amen.
0: Gegrüßet seist du, Maria, voll der Gnade, der Herr ist mit dir. Du bist gebenedeit unter den Frauen, und gebenedeit ist die Frucht deines Leibes, Jesus, den du, Jungfrau, im Tempel wiedergefunden hast.
1: Heilige Maria, Mutter Gottes, bitte für uns Sünder, jetzt und in der Stunde unseres Todes. Amen.
0: Gegrüßet seist du, Maria, voll der Gnade, der Herr ist mit dir. Du bist gebenedeit unter den Frauen, und gebenedeit ist die Frucht deines Leibes, Jesus, den du, Jungfrau, im Tempel wiedergefunden hast.
1: Heilige Maria, Mutter Gottes, bitte für uns Sünder, jetzt und in der Stunde unseres Todes. Amen.
0: Ehre sei dem Vater und dem Sohn und dem Heiligen Geist.
1: Wie im Anfang, so auch jetzt und alle Zeit und in Ewigkeit. Amen.
0: O mein Jesus,
1: verzeih uns unsere Sünden, bewahre uns vor dem Feuer der Hölle, führe alle Seelen in den Himmel, besonders jene, die deiner Barmherzigkeit am meisten bedürfen. Im Namen des Vaters und des Sohnes und des Heiligen Geistes.
0: Amen.
1: Gelobt sei Jesus Christus.
0: In Ewigkeit. Amen.
1: Maria mit dem Kinde lieb.
0: Uns allen deinen Segen gib.

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0: Einen schönen Nachmittag und herzlich willkommen, liebe Zuhörer von Radio Maria Österreich und Radio Maria Südtirol, nun zur Sendung Bibelschule. Am Mikrofon für Sie ist Gabi Weindlmeier. Bei uns hier im Wiener Sendestudio darf ich nun sehr herzlich begrüßen Dr. Petra Ritter-Müller. Sie ist Professorin für Bibelwissenschaft des Alten Testaments an der Hochschule in Heiligenkreuz. Wir widmen uns heute in dieser Sendung dem Psalm 91. Er beginnt mit den Worten: Wer im Schutz des Höchsten wohnt. Und so begrüße ich sehr herzlich unsere Referentin hier im Studio. Grüß Gott, schön, dass Sie da sind.
1: Grüß Gott, herzlichen Dank, dass ich wieder da sein darf und dass ich heute auch wieder zu Ihnen sprechen darf, zu Ihnen, liebe Hörer von Radio Maria. Ich freue mich, dass ich zu Ihnen sprechen darf und ich hoffe auch mit Ihnen sprechen darf. Ja, zu Beginn werde ich einmal zunächst den ganzen Psalm 91 vorlesen mit deinen 16 Versen. Und anschließend werde ich versuchen, ihn ein bisschen zu erklären. Also ich beginne mit dem Psalm 91. Wer im Schutz des Höchsten wohnt, der ruht im Schatten des Allmächtigen. Ich sage zum Herrn: Du meine Zuflucht und meine Burg, mein Gott, auf den ich vertraue. Denn er rettet dich aus der Schlinge des Jägers und aus der Pest des Verderbens. Er beschirmt dich mit seinen Flügeln, unter seinen Schwingen findest du Zuflucht. Schild und Schutz ist seine Treue. Du brauchst dich nicht vor dem Schrecken der Nacht fürchten, noch vor dem Pfeil, der am Tag dahinfliegt. Nicht vor der Pest, die im Finstern schleicht, vor der Seuche, die wütet am Mittag. Fallen auch 1000 an deiner Seite, dir zur Rechten 10-mal 1000, so wird es dich nicht treffen. Mit deinen Augen wirst du es schauen, wirst sehen, wie den Frevlern vergolten wird. Ja, du Herr bist meine Zuflucht, den Höchsten hast du zu deinem Schutz gemacht. Dir begegnet kein Unheil, deinem Zelt naht keine Plage. Denn er befiehlt seinen Engeln, dich zu behüten auf all deinen Wegen. Sie tragen dich auf Händen, damit dein Fuß nicht an einen Stein stößt. Du schreitest über Löwen und Nattern, trittst auf junge Löwen und Drachen. Weil er an mir hängt, will ich ihn retten. Ich will ihn schützen, denn er kennt meinen Namen. Ruft er zu mir, gebe ich ihm Antwort. In der Bedrängnis bin ich bei ihm. Ich reiße ihn heraus und bring ihn zu Ehren. Ich sättige ihn mit langem Leben. Mein Heil lass ich ihn schauen. Soweit der Psalm 91. Dieser Psalm hat die Besonderheit, dass er keiner bedeutenden Person, wie zum Beispiel David, Mose oder einer bestimmten Sängergruppe im Jerusalemer Tempel zugeschrieben ist. Der Psalm scheint wie eine Art Volkslied zum allgemeinen Repertoire Israels zu gehören. Insgesamt bietet der Psalm ein paar Geheimnisse, denn es gibt keine Orts- und keine Zeitangaben, sowie keine Eigennamen, wenn man mal von dem Gottesnamen absieht. Und selbst über die Person, die spricht oder diejenige, die mit Du angesprochen wird, kann man wenig sagen. Dadurch bekommt der Psalm etwas Allgemeingültiges. Besonders die Passagen, die ein Du anreden, bewirken, dass sich eigentlich jeder von uns angesprochen fühlen kann. Deshalb und wegen der Aufforderung zu einem unbedingten Gottvertrauen ist dieser Psalm auch so bekannt und so beliebt. Ich gehe ihn einmal durch. Der Psalm beginnt schon mit einer quasi einleitenden These, einer Art Überschrift, die lautet: Wer im Schutz des Höchsten wohnt, der ruht im Schatten des Allmächtigen. Formal gesehen ist das zunächst ein synthetischer Parallelismus, ein typisches Kennzeichen hebräischer Psalmen, wonach die zweite Vershälfte nochmal variiert das Gleiche aussagt, wie schon die erste Vershälfte. Der zweite Vers, ich zitiere: Ich sage zum Herrn, du meine Zuflucht und meine Burg, mein Gott, auf den ich vertraue. Zitat Ende, ist eine direkte Anrede an Gott, also ein Gebet direkt an ihn, welches seinen Schutz bekennt. Dieser Schutz Gottes wird Zuflucht und Burg genannt. Wobei die Burg ein Bild ist, welches uns hier in Österreich besonders gut vorstellbar ist, denn es gibt hier viele hohe Berge, auf denen eine Burg thront, die in der Vergangenheit von den Feinden nur schwer zu erobern war. Dieses Gebet, die direkte Anrede an Gott, wird in Vers 9a nochmal teilweise wiederholt. Ich zitiere: Ja, du Herr bist meine Zuflucht. Zitat Ende. Das ist ungefähr die Mitte des Psalms und zeigt an, dass auch in der zweiten Hälfte des Psalms es um das Gottvertrauen gehen wird. Der dritte Vers ist etwas rätselhaft, denn da taucht plötzlich ein Du auf, welches sich nicht auf Gott bezieht, sondern auf einen Menschen. Wir wissen aber nicht, auf welchen Menschen. Ich nenne es das mal das unbekannte Du. Diesem unbekannten Du wird gesagt, wie Gott an ihm handelt. Gott errettet ihn aus verschiedenen Notsituationen. Die werden im Folgenden anhand von übertragener Redeweise genannt. Zum Beispiel heißt es da die Schlinge des Jägers, also ein Jagdmotiv. Oder es ist die Rede von der Pest des Verderbens, das deutet auf Krankheit hin. Und dann kommen positiv formuliert vor Wörter aus der Vogelwelt, Flügel und Schwingen, die Zuflucht bieten. Gottes Treue bietet Schild und Schutz. Die drei Verse 5 bis 7 beschreiben Unglücke, die durch Gottes Handeln verhindert werden, ausgedrückt durch mehrere Verneinungen. Vor allem Kriegsgeschehen und Krankheiten sind die Motive, die diese Unglücke beschreiben. Der Schrecken der Nacht und der Pfeil am Tag, die Pest im Finstern und die Seuche am Mittag und der, wie ich auch meine schreckliche Vers, ich zitiere: Fallen auch tausend an deiner Seite, dir zur Rechten 10-mal 1000, so wird es dich nicht treffen. Zitat Ende. Dem unbekannten Du wird es geschehen, dass es zusieht, wie Gott an den Frevlern Vergeltung übt. Ja, du Herr bist meine Zuflucht. Das ist die schon erwähnte erneute Anrede an Gott, eine Art Bestätigung an Gott im Sinne von: Ja, du bist wirklich meine Zuflucht. Auf diesen Vers folgt dann direkt anschließend wieder die Anrede an das unbekannte Du, welches sich den Höchsten zum Schutz gemacht hat. Dem unbekannten Du wird erneut zugesagt, dass ihm kein Unheil begegne und sich seinem Zelt, also seiner Wohnung, keine Plage nähere. Weil, und nun wird die göttliche Schutzstrategie genannt, weil der Höchste, also Gott, seine Engel befehligt, dich, also dem Du, unbekannten Du, dich auf all deinen Wegen zu behüten, dich auf Händen zu tragen, damit dein Fuß nicht an einen Stein stoße, ja, dass du sogar befähigt wirst, über Löwen und Nattern zu schreiten und auf junge Löwen und Drachen zu treten. Übrigens nebenbei gesagt, für Löwen und junge Löwen gibt es im Hebräischen verschiedene Wörter, ein Zeichen dafür, dass sie damals sehr präsent waren und daher auch deutlich in der Sprache ausgedrückt wurden. Aber zurück zu den Taten der Engel. Dieser Text ist berühmt. Zunächst kennt auch der Teufel den Psalm, denn mit diesen Worten versucht er Jesus in Versuchung zu führen. Wahrscheinlich sind diese Verse auch in die Engellehre der katholischen Kirche eingegangen, in die Vorstellungen vom Schutzengel und andere. Die letzten drei Verse unseres Psalms beenden dann den Psalm mit einer neuen Redesituation, einer direkten Rede Gottes an eine diesmal unbekannte dritte Person. Da es im hebräischen Text keine Anführungszeichen für eine wörtliche Rede gibt, muss man sie aus dem Inhalt rückschließen. Daher richtet sich die Rede Gottes an eine unbekannte Person, die gefühlsmäßig an Gott anhängt oder an Gott hängt, die Gottes Namen kennt, die Gott anruft. Und diese Person will, das unbekannte Ich, also in diesem Fall Gott, die ich hier mit Gott identifiziere, retten, schützen, ihm Antwort geben und in der Bedrängnis bei ihr sein. Gott reißt also diese Person aus dem Unglück heraus, bringt sie zu Ehren, schenkt ihr langes Leben und lässt sie sein Heil schauen. Diese Aufzählung der Heilstaten Gottes zeigt uns eben, wie göttliche Gnade und Segen aussehen können. Es geht darum, eine Beziehung zu Gott zu haben, die offensichtlich gegenseitig ist. Dabei ist die menschliche Aktivität deutlich weniger aufwendig als die göttliche. Während der Mensch an Gott hängen soll, seinen Namen kennen sollte und ihn anrufen sollte, ist Gottes Aktivität, wie gesagt, aufwendiger. Ich nenne sie hier nochmal, also Gott schützt ihn, er ist in der Bedrängnis anwesend, er reißt ihn aus der Bedrängnis heraus, bringt ihn zu Ehren, schenkt ihm langes Leben und lässt ihn sein Heil schauen. Warum ist Gottes Aktivität in dieser Beziehung aufwendiger? Es ist deshalb so, weil Gott mehr kann, weil er eben der Allmächtige ist. So wie hier auch ist auch in anderen Versen von Gottes Handeln berichtet. Ich zitiere nur ein paar wenige Verse aus dem Psalm 34 zum Vergleich. Also Psalm 34. Ich zitiere, da rief ein Armer und der Herr erhörte ihn und half ihm aus all seinen Nöten. Der Engel des Herrn umschirmt, die ihn fürchten, und er befreit sie. Kostet und seht, wie gut der Herr ist. Selig der Mensch, der zu ihm sich flüchtet. Viel Böses erleidet der Gerechte, doch allem wird der Herr ihn entreißen. Er behütet all seine Glieder, nicht eines von ihnen wird zerbrochen. Soweit ein paar Zitate aus Psalm 34. Warum ist die sprachliche Zuordnung zu bestimmten Personen so schwierig in unserem Psalm 91? Wer ist das bekannte Du in der ersten Psalmhälfte und die unbekannte dritte Person in der zweiten Psalmhälfte? Wenn im Psalm 1, ich wiederhole es nochmal, eine allgemeine Feststellung getroffen wird, dass wer im Schutz des Höchsten wohnt, im Schatten des Allmächtigen ruht, und dann der Beter im Vers 2 betet, du meine Zuflucht und meine Burg, mein Gott, auf den ich vertraue, so ist das Folgende ja so fast so etwas wie eine Begründung, denn wenn Gott rettet, beschirmt und behütet, dann treffen all die schlimmen Ereignisse den Beter nicht. Einige Theologen meinen, dass das unbekannte Du möglicherweise ein Schüler eines Weisheitslehrers sein könnte. Aber vielleicht ist es insgesamt eigentlich auch irrelevant, wer nun mit dem unbekannten Du gemeint sein könnte, denn letztlich kann jeder von uns damit gemeint sein. Ich glaube, das war auch die Absicht des Psalmendichters, dass sich eigentlich jeder Beter und jede Beterin mit dem Inhalt identifizieren kann. Jeder von uns hat schon Erfahrungen gemacht mit Krankheit, Angst, vielleicht Mobbing, vielleicht auch die Älteren von uns haben Kriegserfahrungen. Der Psalm zeigt Erfahrungen, die man mit Gott machen kann, der Menschen vor vielen Gefahren retten kann. Mir persönlich fallen dazu auch die Berichte des Franziskanerpaters Gerion Goldmann aus dem Zweiten Weltkrieg ein. In Videos und in seinem Buch »Tödliche Schatten, tröstendes Licht, ein Franziskaner in Uniform« berichtet er, wie Gott ihn mehrmals aus Todesgefahr rettete. Die Möglichkeit der Identifizierung mit dem Beter für uns heute gilt auch für die unbekannte dritte Person am Ende des Psalms. Ich zitiere den Anfang. Weil er an mir hängt, will ich ihn retten. Zitat Ende. Es ist Gottes direkter Zuspruch an uns alle, die Beziehung mit ihm zu suchen, an ihm zu hängen und seinen Namen anzurufen. Dann wird Gott jedem von uns Antwort geben und uns sein Heil schauen lassen.

0: Sie haben die Sendung Bibelschule hier bei Radio Maria Österreich und Radio Maria Südtirol. Bei uns im Studio ist Dr. Petra Ritter-Müller. Sie ist Professorin für Bibelwissenschaft des Alten Testaments an der Hochschule in Heiligenkreuz. In dieser Sendung beschäftigen wir uns mit Psalm 91, unter dem Schutz des Höchsten, ein sehr vertrauter und auch sehr bekannter Psalm.
1: Im zweiten Teil möchte ich gerne auf einige Verse näher eingehen, und so zunächst auf Vers 4. Ich zitiere ihn. Er, gemeint ist Gott, beschirmt dich mit seinen Flügeln, unter seinen Schwingen findest du Zuflucht. Schild und Schutz ist seine Treue. Zitat Ende. Da ist von Gottes Flügeln und Schwingen die Rede, die Schild und Schutz bieten. Das ist eine merkwürdige Vorstellung eigentlich für uns. Aber sie ist mindestens 2.500 Jahre alt. Das belegen archäologische Artefakte. Eines davon ist sehr eindrücklich. Es gibt in Bistum, das ist ein Ort im heutigen Iran, ein Relief von dem Perserkönig Darius dem Großen, der von 522 bis 486 vor Christus regierte. Das Relief zeigt ihn in Überlebensgröße, flankiert von kleineren Soldaten und Gefangenen. Über ihnen schwebt eine Gottheit, ein Mischwesen aus menschlichem Oberkörper mit Flügeln und Greifen. Das heißt, das Bild der Flügel ist eine Metapher, eine übertragene Redeweise, die damals vor 2500 Jahren für den Schutz Gottes verwendet wurde. Der altpersische Flügelgott hieß Ahura Mazda und ist auch auf anderen Abbildungen gut belegt. Jedoch gibt es einen entscheidenden Unterschied zwischen dem Relief von Darius dem Großen und unserem Psalmentext. Der schützende Segen des Gottes Ahura Mazda gilt vor allem dem König Darius. Hier im Psalm wird kein Adressat genannt, außer das unbekannte Du, womit also jeder einzelne, unbekannte, fromme Beter, also mit denen jeder einzelne von uns gemeint ist. Werfen wir noch einen Blick auf Vers 12. Ich zitiere: Sie, also die Engel Gottes, tragen dich auf Händen, damit dein Fuß nicht an einen Stein stößt. Zitat Ende. Diesen Vers zitiert der Teufel, als er Jesus nach seiner Taufe im Jordan in der Wüste in Versuchung führen will. Nur die Evangelisten Matthäus und Lukas berichten detailliert davon. Oft hören wir den Text zu Beginn der Fastenzeit in der Heiligen Messe. Ich zitiere aus dem Matthäusevangelium. Da wurde Jesus vom Geist in die Wüste geführt. Dort sollte er vom Teufel versucht werden. Als er 40 Tage und 40 Nächte gefastet hatte, hungerte ihn. Da trat der Versucher an ihn heran und sagte: Wenn du Gottes Sohn bist, so befiehl, dass aus diesen Steinen Brot wird. Er aber antwortete: In der Schrift heißt es, der Mensch lebt nicht vom Brot allein, sondern von jedem Wort, das aus Gottes Mund kommt. Darauf nahm ihn der Teufel mit sich in die heilige Stadt, stellte ihn oben auf den Tempel und sagte zu ihm: Wenn du Gottes Sohn bist, so stürz dich hinab, denn es heißt in der Schrift, seinen Engeln befiehlt er um deinetwillen, und sie werden dich auf ihren Händen tragen, damit dein Fuß nicht an einen Stein stößt. Jesus antwortete ihm: In der Schrift heißt es auch, du sollst den Herrn, deinen Gott, nicht auf die Probe stellen. Soweit aus dem Matthäusevangelium Kapitel 4. Also hier im Vergleich zu unserem Psalm 91 möchte ich eben auf die Version des Evangelisten Matthäus eingehen. Bei Lukas ist die Reihung der Versuchungen etwas verändert. Hier bei Matthäus ist die entsprechende Versuchung die zweite. Worum geht es? Der Teufel stellt Jesus oben auf den Tempel, also auf das Dach. Damit hat Jesus den Überblick über das ganze religiöse Leben. Es ist so etwas wie eine spirituelle Macht, die ihm hier vorgestellt wird vom Teufel. Zugleich deutet die Formulierung des Teufels Zweifel an der Gottessohnschaft Jesu an. Ich zitiere den Teufel, der sagt, wenn du Gottes Sohn bist und so weiter. Aber genau das hatte Jesus bei seiner Taufe im Jordan gehört. Die Stimme aus dem Himmel, die sagte, ich zitiere, dieser ist mein geliebter Sohn, an dem ich Wohlgefallen gefunden habe. Das heißt, der Teufel streut Zweifel an dem Inhalt von Jesu spirituellem Erlebnis. Dieses Erlebnis war vielleicht auch so etwas wie ein Berufungserlebnis für Jesus, denn er erfuhr es vor seinem öffentlichen Wirken. Der Teufel will daran Zweifel wecken nach dem Motto, eigentlich war das ja nichts, dein spirituelles Erlebnis. Du brauchst jetzt einen Beweis für die göttliche Zusage. Und als Beweis schlägt der Teufel Jesus eben diese Stelle aus Psalm 91 vor. Jesus soll sich vom Tempel herabstürzen, denn es würde ihm ja sowieso nichts passieren, weil Gott ja seinen Engel befehlen würde, ihn auf Händen zu tragen, damit sein Fuß nicht an einen Stein stoße. Unser Psalm 91 ist ein Psalm des Vertrauens auf Gott. Ich zitiere nochmal Vers 2, den Ausspruch des Beters. Du meine Zuflucht und meine Burg, mein Gott, auf den ich vertraue. Durch dieses Ansinnen des Teufels soll aber eigentlich das Vertrauen Jesu in seinen Vater zerstört werden, der ihm doch seine Liebe zugesagt hat und ihn als geliebten Sohn bezeichnet hat, an dem er sein Wohlgefallen hat. Der Teufel will nun den Psalm als Beweis missbrauchen, um die Gottessohnschaft Jesu nicht mehr als Liebesbeziehung, sondern als Machtinstrument für Jesus selbst herzustellen. Jesus widersteht dem Ansinnen des Teufels und kontert ebenfalls mit einem Bibelwort, ich zitiere Deuteronomium 6,16, du sollst den Herrn, deinen Gott, nicht auf die Probe stellen. Auf die Probe stellen bedeutet gerade das Gegenteil von Vertrauen. Es zerstört Beziehung, weil ich Beweise für die Zuneigung des anderen fordere. Aber eine vertrauensvolle Beziehung ist etwas anderes. Es bedeutet den unerschütterlichen Glauben an die freie Zuneigung des anderen, auch wenn ich es im Moment nicht spüre, merke, höre. Aber im Grunde meines Herzens weiß ich, dass der andere mich liebt und mir nichts Böses will. Wenn sich also Jesus vom Tempel herabstürzte, würde er Gott zwingen, seine Engel zu schicken. Das hat dann nichts mehr mit Vertrauen und Freiheit zu tun, sondern damit, Beweise für die Zuneigung haben zu wollen. Wenn Gott die Engel dann nicht schicken würde, wäre die Beziehung zerstört zwischen Gott und seinem Sohn. Mal ganz abgesehen davon, dass Jesus womöglich tot wäre, wie auch immer. Auf jeden Fall, Beweise haben wollen ist das Gegenteil von Vertrauen haben und daher ist diese Versuchung so teuflisch. Was ist mit dem Tragen der Engel gemeint? Bei diesem Vers 12 und den umgebenden Versen in Psalm 91 handelt es sich um eine bildhafte Sprache, die den göttlichen Schutz beschreiben will. Damit will ich nicht die Existenz der Engel in Abrede stellen, sondern es soll der Umfang, das Ausmaß des Schutzes, den Gott für die Seinen bereithält, beschrieben werden. Dieser Schutz ist umfassend. Kein Unheil, keine Plage, auf allen Wegen. Ja, der Schutz gilt auch in den gefährlichsten Situationen. Löwen, Schlangen und Drachen stehen im Alten Testament für das Böse schlechthin. Es ist das Böse, das der Mensch normalerweise nicht bezwingen kann. Da braucht es göttliche Hilfe, und die beschreibt in unserem Psalm der Vers 12. Die Engel stehen für die göttliche Hilfe, die so stark ist, dass sie Menschen auf Händen tragen und sie sogar vor der Geringfügigkeit des Anstoßens an einen Stein bewahren kann. Jeder von uns hat schon mal eine Bordsteinkante, eine Treppenstufe oder Ähnliches übersehen und ist gestürzt. Meistens gehen solche Stürze glimpflich ab. Unser Vers will eigentlich die Größe von Gottes Macht ausdrücken. Er will sagen, mein Schutz für dich ist allumfassend, vom kleinsten Stein bis zum Gehen über Drachen gilt er. Insofern ist sprachlich gesehen das Anstoßen an einen Stein eine Untertreibung, so wie der Drache eine Übertreibung ist. Beide, Untertreibung und Übertreibung, wollen die Größe von Gottes Schutz ausdrücken. Vom geringfügigsten bis zum allergrößten Unglück gilt Gottes Schutz. Nochmal, Gottes Schutz gilt in jeder Situation des Lebens. Die Verse 2 und 9a drücken das Vertrauen des Beters aus und wir können in dieses Gebet einstimmen. Du, Gott, bist meine Zuflucht und meine Burg, mein Gott, auf den ich vertraue. Die Verse mit dem unbekannten Du gelten ebenfalls allumfassend für jeden, der auf Gott vertraut, auch für den sprechenden Beter selbst, der sie für sich als eine Art Selbstvergewisserung, als Zuspruch zu sich selbst verwendet, um sein eigenes Vertrauen auf Gott zu bestärken.

Vielen Dank, Frau Dr. Petra Ritter-Müller, für Ihre Auslegung des Psalms 91. Liebe Zuhörerinnen und Zuhörer, gerne können Sie sich jetzt einbringen in diese Sendung. Vielleicht haben Sie die eine oder andere Frage dazu. Vielleicht bedeutet Ihnen der Psalm 91 sehr viel. Vielleicht beten Sie ihn regelmäßig. 0720 578 578 ist die Nummer ins Studio. 0720 578 578. Außerhalb Österreichs, zum Beispiel aus Südtirol, wählen Sie 0043 720 578 578.

Sie haben eingeschaltet hier bei Radio Maria Österreich und Radio Maria Südtirol zur Bibelschule. Wir beschäftigen uns heute mit Psalm 91. Bei uns im Studio ist Dr. Petra Ritter-Müller. Gerne können Sie mit ihr über Psalm 91 ins Gespräch kommen. Vielleicht haben Sie eine Frage zu Ihren Ausführungen oder möchten Ihre Erfahrung mit uns teilen, die Sie mit dem Psalm 91 haben. 0720 578 578 ist die Nummer ins Studio.

0: Frau Dr. Rita Müller, Sie haben zuvor auch schon Psalm 34 zitiert. Ja, da möchte ich bitten, dass Sie diesen Psalm auch dem Psalm 91 gegenüberstellen.
1: Ja, danke schön. Ja, ich lese den Psalm vor. Er ist ein bisschen ähnlich wie unser Psalm 91, weil er auch das Gebet eines Einzelnen eben darstellt. Also ich beginne. Von David, als er sich vor Abimelech wahnsinnig stellte und dieser ihn wegtrieb und er ging. Ich will den Herrn allezeit preisen, immer sei sein Lob in meinem Mund. Meine Seele rühme sich des Herrn, die Armen sollen es hören und sich freuen. Preist mit mir die Größe des Herrn. Lasst uns gemeinsam seinen Namen erheben. Ich suchte den Herrn und er gab mir Antwort. Er hat mich all meinen Ängsten entrissen. Die auf ihn blicken, werden strahlen. Nie soll ihr Angesicht vor Scham erröten. Da rief ein Armer und der Herr erhörte ihn und half ihm aus all seinen Nöten. Der Engel des Herrn umschirmt, die ihn fürchten, und er befreit sie. Kostet und seht, wie gut der Herr ist. Selig der Mensch, der zu ihm sich flüchtet. Fürchtet den Herrn, ihr seine Heiligen, denn die ihn fürchten, leiden keinen Mangel. Junglöwen darbten und hungerten, aber die den Herrn suchen, leiden keinen Mangel an allem Guten. Kommt ihr Kinder, hört mir zu. Die Furcht des Herrn will ich euch lehren. Wer ist der Mensch, der das Leben liebt, der Tage ersehnt, er sehnt, um Gutes zu sehen? Bewahre deine Zunge vor Bösem, deine Lippen vor falscher Rede. Meide das Böse und tu das Gute. Suche den Frieden und jage ihm nach. Die Augen des Herrn sind den Gerechten zugewandt, seine Ohren ihrem Hilfeschrei. Das Angesicht des Herrn richtet sich gegen die Bösen, ihr Andenken von der Erde zu tilgen. Die Aufschrien hat der Herr erhört, er hat sie all ihren Nöten entrissen. Nahe ist der Herr den zerbrochenen Herzen, und dem zerschlagenen Geist bringt er Hilfe. Viel Böses erleidet der Gerechte, doch allem wird der Herr ihn entreißen. Er behütet all seine Glieder, nicht eines von ihnen wird zerbrochen. Der Herr erlöst das Leben seiner Knechte. Niemals müssen büßen, die bei ihm sich bergen. Soweit Psalm 34.

0: Ich begrüße eine erste Anruferin auf Sendung, Martina aus Oberösterreich. Bitte schön.
1: Ja, grüß Gott, da spricht die Martina und ich muss sagen, mir hat das heute so gefallen, den Psalm 91, den sie uns so nahe gebracht haben, weil ich diesen Psalm sehr liebe und der ist mir so ans Herz gewachsen und vor allem seit der Corona-Zeit. Wir haben den, wie Corona war, wirklich jeden Tag gebetet und es ist so, heute können wir auswendig beten, weil der hat sich so eingeprägt und ich finde das einfach immer wunderschön und man fühlt sich durch den Psalm so behütet, so von Gott geliebt, umgeben, sodass man das Gefühl hat, es kann nichts Schlimmes passieren. Also es ist ein ganz besonderer Lieblingspsalm von mir, neben Psalm 23 und diverse Psalmen, aber der 91 ist ein besonderer Lieblingspsalm geworden. Danke dafür.
2: Ja, vielen Dank für Ihr Zeugnis, das freut mich. Danke.
1: Danke und auf Wiederhören.
2: Auf Wiederhören.
0: Ja, danke schön, liebe Zuhörerinnen und Zuhörer. Vielleicht möchten auch Sie ein Zeugnis geben. Vielleicht bedeutet Ihnen auch der Psalm 91 sehr viel. Vielleicht spendet er Ihnen auch viel Trost in Ihrem Leben. 0720 578 578 ist die Nummer ins Studio. Gerne können auch Sie sich noch in diese Sendung einbringen.

0: Nun begrüße ich Ferdinand aus Kärnten. Bitte schön.
1: Ja, grüß Gott, Dr. Ich bin der Ferdinand aus Kärnten.
2: Ja, grüß Gott.
1: Ich muss sagen, die Martina hat schon das angeschnitten, dass wir angehalten worden sind, in der Corona-Zeit wirklich diesen Zwang zu beten. Und eigentlich geht der da eigentlich, wir beten oft die Psalmen nur so herunter, aber wir haben oft wenig Erkenntnis, was hinter diesen Psalmen steckt, die mehr wie 2000 Jahre alt sind. Mhm. Und eigentlich, diese Psalme wollen uns ja eigentlich nur großes Gottvertrauen lehren.
2: Ja.
1: Ja.
2: Ja. Genau, und das, wie soll ich sagen, das ist so die Psalmen wollen uns auch unterstützen, unser eigenes Gottvertrauen zu stärken und helfen uns aber auch, dass wir uns mit diesen eigentlich alten Liedern immer wieder neu identifizieren können. Das ist das Faszinierende daran. Sie treffen auf jede Lebenssituation, die kann sich einbringen.
1: Genau. Ja, das wir das erkennen, müssen wir auch diese Psalme wieder kauen, dass wir das, diesen Wert dahinter für uns auch realisieren irgendwie. Ja.
2: Ja, also wir dürfen die Psalmen mit unserer eigenen Lebenswirklichkeit interpretieren und finden dann, dass sie auch auf unser Leben passen und das
1: Gott. Ich habe auch Situationen, wo ich das so für mein Leben genauso realisiere. Ja.
2: Ja.
1: Aber ich muss sagen, sie sind großartig. Sie bringen

0: gezogen, heiliger Abraham. Ich habe mich oft erschreckt, weil da ja steht, Glaube und Gott vertrauen. Ich habe mich fast erschreckt, wie ich diesen gehört habe, dass sie Abraham war.
1: Ja, Abraham ist auch eine besondere Person im Alten Testament. Die hat,
0: ganz besonders.
1: Ja, die hat viel Gottvertrauen aufbringen müssen.
0: Ja, das Gottvertrauen und Glaube, gell?
1: Ja.
0: Ich kann Ihnen nur sagen, danke und viel Gottes Segen für Sie und viel Gesundheit auch.
1: Ja, danke. Das Gleiche wünsche ich Ihnen auch. Danke.
0: Ja,
1: danke für Ihre Rückmeldung auch.
2: Danke, Ferdinand, für diesen Beitrag. Aber ich darf Ihnen jetzt, Frau Dr. Rittermüller, nochmals auch das Wort überlassen, dass Sie dem Psalm 34 mit Psalm 91 noch einmal gegenüberstellen.
1: Ja, also es sind, ich habe jetzt mal so vier Punkte, die ich rausgreife. Bei unserem Psalm 91 geht es darum, zum Beispiel, dass unser Fuß nicht an einen Stein stoße. Und im Psalm 34 heißt es dann, dass Gott alle seine, also die Glieder des Gerechten und ich hoffe also auch unsere Glieder, behütet und dass nicht eines von ihnen zerbrochen wird. Und das ist eben auch eine Zusage an uns, dass wir vertrauen dürfen, dass Gott uns auch in körperlicher Hinsicht schützen wird. Und ein weiterer Vergleichspunkt wäre aus meiner Sicht, also im Psalm 91 heißt es dann in Vers 10, dir begegnet kein Unheil und keine Plage. Und dieses allumfassende kein Unheil und keine Plage korrespondiert auch so ein bisschen mit mit dem Versen in Vers 34, dass Gott aus all den Armen aus all seinen Nöten heraushilft, ihn aus all seinen Nöten errettet. Und dieses Herausreißen, Erretten aus allen Nöten, das findet sich gleich zweimal oder sogar dreimal im Vers 34. Also diese umfassende Hilfe, die Gott bietet, findet sich in beiden Psalmen. Außerdem ist mir aufgefallen, dass in beiden Psalmen die Junglöwen angesprochen werden. Also ich habe eben schon gesagt, die Junglöwen oder die Löwen, die sind sehr gängige Tiere gewesen zur damaligen Zeit, die natürlich auch etwas Bedrohliches und Unberechenbares hatten. Und die haben hier einen, auch die Junglöwen, obwohl sie vielleicht auch klein und niedlich sind, haben auch einen gefährlichen Touch in diesen Texten. Und vor beiden will Gott uns bewahren. Und was ich auch bezeichnend finde, ist, dieses Gott wird Antwort geben. Das kommt auch in beiden Psalmen vor. Einmal in Psalm 34, Vers 5 und in unserem Psalm 91 in Vers 15. Also die Tatsache, dass Gott Antwort gibt, finde ich etwas sehr Trostvolles, weil es eben zeigt, dass Gott tatsächlich in einer Beziehung mit uns ist, dass wir dürfen rufen, wir dürfen im Gebet zu ihm sprechen und tatsächlich antwortet Gott. Wie die Antwort aussieht, sei es wörtlich oder vielleicht dass sich bestimmte Ereignisse einstellen, das sei jetzt nun dahingestellt, aber Gott antwortet auf unser Rufen und auf unsere Gebete. Und das finde ich einfach sehr beruhigend, also sehr tröstlich, dass wir tatsächlich in einer Beziehung, in einer wechselseitigen Beziehung, in einem Dialog mit Gott stehen.
2: Dann sage ich ein großes Dankeschön für Ihre Ausführungen. Ein abschließendes Wort darf ich Ihnen noch überlassen.
1: Ja, Dankeschön. Ja, ich fasse noch mal ganz kurz zusammen zu Psalm

0: 91. Es ist ein Dialog eines einzelnen Beters mit Gott. Und zunächst sagt der Beter, dass Gott seine Zuflucht und seine Burg sei und diesen göttlichen Schutz in so vielen Gefahren des Lebens beschreibt der Beter in mehreren bildhaften Beispielen. Und am Ende des Psalms verheißt dann Gott seinerseits dem Beter in einer Antwort, in einer Rede, Segen und Heil in Form von weiterem Schutz, Ehre, langem Leben. Also Gott verheißt uns insgesamt eine lange, heilsame Gottesgemeinschaft.
1: Dankeschön fürs Kommen hier ins Studio und die Auslegung zu Psalm 91, den wir auch jeden Abend in der Komplett im Nachtgebet der Kirche beten. Dankeschön, wir hören Sie wieder am Samstag, dem 1. August, ebenfalls um 16.30 Uhr in der Sendung Bibelschule. Da wird es gehen um den Richter Simson im Buch der Richter, Kapitel 13, Vers 16.
0: Ja. Dankeschön, ich freue mich schon drauf.
1: Wir freuen uns auch, liebe Zuhörerinnen und Zuhörer. Die heutige Sendung lautete, oder der Titel des Psalms 91, die Anfangsworte, wer im Schutz des Höchsten wohnt, bei uns im Studio Dr. Petra Ritter-Müller. Sie finden diese Sendung in Kürze auch auf unserer Radiothek unter radiomaria.at zum Nachhören und Downloaden. Wiederholt wird die Sendung heute Nacht um 3.30 Uhr. Am Mikrofon für Sie, Gabi Weindlmeier.

0: Wir beten nun die Vesper, das Abendlob der Kirche. Sie finden die Texte im großen grünen Stundenbuch ab Seite 315. Die Magnificat-Antiphon finden Sie auf Seite 28, die Nummer A. Sollten Sie kein Stundenbuch haben, können Sie auch die Bibel zur Hand nehmen. Wir beten Psalm 119, die Verse 105 bis 112. Psalm 16 und zum Kantikum aus dem Buch der Philipper, Kapitel 2, die Verse 6 bis 11. Mit uns verbunden ist Cornelia. Grüß Gott.
1: Ja, grüß Gott. Guten Abend.
0: Guten Abend. So beginnen wir. O Gott, komm mir zu Hilfe.
1: Herr, eile mir zu helfen.
0: Ehre sei dem Vater und dem Sohn und dem Heiligen Geist.
1: Wie im Anfang, so auch jetzt und alle Zeit und in Ewigkeit. Amen. Halleluja.
0: Allmächtiger Schöpfer, Herr und Gott, der aller Dinge Ursprung ist, du hast die weite Welt erfüllt mit deiner Gaben Überfluss.
1: Und da das große Werk vollbracht, hast du geruht am siebten Tag und hast geboten, dass auch wir ausruhen von unserer Arbeit Last.
0: Herr, mach uns offen für dein Wort und wende unseren Geist zu dir. Hol uns in deinen Frieden heim. Gib uns die Freude deines Heils.
1: Dies schenk uns, Vater voller Macht, und du, sein Sohn und Ebenbild, die ihr in Einheit mit dem Geist die Schöpfung zur Vollendung führt. Amen.
0: Dein Wort ist meinem Fuß eine Leuchte, ein Licht für meine Pfade. Halleluja.
1: Dein Wort ist meinem Fuß eine Leuchte, ein Licht für meine Pfade. Halleluja.
0: Ich tat einen Schwur und ich will ihn halten. Ich will deinen gerechten Entscheidungen folgen.
1: Herr, ganz tief bin ich gebeugt. Durch dein Wort belebe mich.
0: Herr, nimm mein Lobopfer gnädig an und lehre mich deine Entscheide.
1: Mein Leben ist ständig in Gefahr, doch ich vergesse nie deine Weisung.
0: Frevler legen mir Schlingen, aber ich irre nicht ab von deinen Befehlen.
1: Deine Vorschriften sind auf ewig mein Erbteil, denn sie sind die Freude meines Herzens.
0: Mein Herz ist bereit, dein Gesetz zu erfüllen, bis ans Ende und ewig.
1: Ehre sei dem Vater und dem Sohn und dem Heiligen Geist.
0: Wie im Anfang, so auch jetzt und alle Zeit und in Ewigkeit. Amen.
1: Dein Wort ist meinem Fuß eine Leuchte, ein Licht für meine Pfade. Halleluja.
0: Dein Antlitz, Herr, wird mich mit Freude erfüllen. Halleluja.
1: Dein Antlitz, Herr, wird mich mit Freude erfüllen. Halleluja.
0: Behüte mich, Gott, denn ich vertraue dir. Ich sage zum Herrn, du bist mein Herr. Mein ganzes Glück bist du allein.
1: An den Heiligen im Lande, den Herrlichen, an ihnen nur habe ich mein Gefallen.
0: Viele Schmerzen leidet, wer fremden Göttern folgt. Ich will ihnen nicht opfern. Ich nehme ihre Namen nicht auf meine Lippen.
1: Du, Herr, gibst mir das Erbe und reichst mir den Becher. Du hältst mein Los in deinen Händen.
0: Auf schönem Land fiel mir mein Anteil zu. Ja, mein Erbe gefällt mir gut.
1: Ich preise den Herrn, der mich beraten hat. Auch mahnt mich mein Herz in der Nacht.
0: Ich habe den Herrn beständig vor Augen. Er steht mir zur Rechten, ich wanke nicht.
1: Darum freut sich mein Herz und frohlockt meine Seele. Auch mein Leib wird wohnen in Sicherheit.
0: Denn du gibst mich nicht der Unterwelt preis. Du lässt deinen Frommen das Grab nicht schauen.
1: Du zeigst mir den Pfad zum Leben. Vor deinem Angesicht herrscht Freude in Fülle. Zu deiner Rechten Wonne für alle Zeit.
0: Ehre sei dem Vater und dem Sohn und dem Heiligen Geist.
1: Wie im Anfang, so auch jetzt und alle Zeit und in Ewigkeit. Amen. Dein Antlitz, Herr, wird mich mit Freude erfüllen. Halleluja.
0: Vor dem Namen Jesu soll jedes Knie sich beugen, im Himmel und auf Erden. Halleluja.
1: Vor dem Namen Jesu soll jedes Knie sich beugen, im Himmel und auf Erden. Halleluja.
0: Christus Jesus war Gott gleich, hielt aber nicht daran fest, wie Gott zu sein, sondern
1: er entäußerte sich und wurde wie ein Sklave und den Menschen gleich.
0: Sein Leben war das eines Menschen. Er erniedrigte sich und war gehorsam bis zum Tod. Bis zum Tod am Kreuz.
1: Darum hat ihn Gott über alle erhöht und ihm den Namen verliehen, der größer ist als alle Namen.
0: Damit alle im Himmel, auf der Erde und unter der Erde ihre Knie beugen vor dem Namen Jesu.
1: Und jeder Mund bekennt, Jesus Christus ist der Herr, zur Ehre Gottes, des Vaters.
0: Ehre sei dem Vater und dem Sohn und dem Heiligen Geist.
1: Wie im Anfang, so auch jetzt und alle Zeit und in Ewigkeit. Amen. Vor dem Namen Jesu soll jedes Knie sich beugen, im Himmel und auf Erden. Halleluja. Lesung aus dem Kolosserbrief. Gnade sei mit euch und Friede von Gott, unserem Vater. Wir danken Gott, dem Vater Jesu Christi, unseres Herrn, jedes Mal, wenn wir für euch beten. Denn wir haben von eurem Glauben an Christus Jesus gehört und von der Liebe, die ihr zu allen Heiligen habt, weil im Himmel die Erfüllung eurer Hoffnung für euch bereit liegt. Schon früher habt ihr davon gehört durch das wahre Wort des Evangeliums, das zu euch gelangt ist. Wie in der ganzen Welt, so trägt es auch bei euch Frucht und wächst seit dem Tag, an dem ihr den Ruf der göttlichen Gnade vernommen und in Wahrheit erkannt habt.

0: Der Name des Herrn sei gepriesen, vom Aufgang der Sonne bis zu ihrem Untergang.
1: Der Name des Herrn sei gepriesen, vom Aufgang der Sonne bis zu ihrem Untergang.
0: Seine Herrlichkeit überragt die Himmel.
1: Vom Aufgang der Sonne bis zu ihrem Untergang.
0: Ehre sei dem Vater und dem Sohn und dem Heiligen Geist.
1: Der Name des Herrn sei gepriesen, vom Aufgang der Sonne bis zu ihrem Untergang.
0: Freue dich, du neues Zion. Siehe, dein König kommt, sein Volk zu erlösen.
1: Freue dich, du neues Zion. Siehe, dein König kommt, sein Volk zu erlösen.
0: Meine Seele preist die Größe des Herrn, und mein Geist jubelt über Gott, meinen Retter.
1: Denn auf die Niedrigkeit seiner Macht hat er geschaut. Siehe, von nun an preisen mich selig alle Geschlechter.
0: Denn der Mächtige hat Großes an mir getan, und sein Name ist heilig.
1: Er erbarmt sich von Geschlecht zu Geschlecht über alle, die ihn fürchten.
0: Er vollbringt mit seinem Arm machtvolle Taten. Er zerstreut, die im Herzen voll Hochmut sind.
1: Er stürzt die Mächtigen vom Thron und erhöht die Niedrigen.
0: Die Hungernden beschenkt er mit seinen Gaben und lässt die Reichen leer ausgehen.
1: Er nimmt sich seines Knechtes Israel an und denkt an sein Erbarmen,
0: das er unseren Vätern verheißen hat, Abraham und seinen Nachkommen auf ewig.
1: Ehre sei dem Vater und dem Sohn und dem Heiligen Geist,
0: wie im Anfang, so auch jetzt und alle Zeit und in Ewigkeit. Amen.
1: Freue dich, du neues Zion. Siehe, dein König kommt, sein Volk zu erlösen.
0: Lasst uns beten zu Gott, dem Herrn, der uns zu seinem Volk erwählt hat.
1: Herr, wir vertrauen auf dich.
0: Für unseren Papst Leo und unseren Bischof Josef, führe sie durch deinen Geist.
1: Herr, wir vertrauen auf dich.
0: Für die Kranken und Leidenden, lasse die Gemeinschaft mit unserem Herrn Jesus Christus erfahren.
1: Herr, wir vertrauen auf dich.
0: Für die Obdachlosen und Flüchtlinge, lass sie einen Ort finden, wo sie menschenwürdig leben können.
1: Herr, wir vertrauen auf dich.
0: Um das tägliche Brot, hilf, dass niemand zu hungern braucht.
1: Herr, wir vertrauen auf dich.
0: Für unser Volk, schenke ihm Einheit und Frieden.
1: Herr, wir vertrauen auf dich.
0: Für die Verstorbenen, nimm sie auf in deine ewige Wohnung.
1: Herr, wir vertrauen auf dich.
0: Kyrie eleison.
1: Christe eleison.
0: Kyrie eleison. Vater unser im Himmel, geheiligt werde dein Name, dein Reich komme, dein Wille geschehe, wie im Himmel, so auf Erden.
1: Unser tägliches Brot gib uns heute und vergib uns unsere Schuld, wie auch wir vergeben unseren Schuldigern, und führe uns nicht in Versuchung, sondern erlöse uns von dem Bösen. Amen.
0: Barmherziger Gott, durch die Erniedrigung deines Sohnes hast du die gefallene Menschheit wieder aufgerichtet und aus der Knechtschaft der Sünde befreit. Erfülle uns mit Freude über die Erlösung und führe uns zur ewigen Seligkeit. Darum bitten wir durch Jesus Christus, deinen Sohn, unseren Herrn und Gott, der in der Einheit des Heiligen Geistes mit dir lebt und herrscht in alle Ewigkeit.
1: Amen.
0: Der Herr segne uns, er bewahre uns vor Unheil und führe uns zum ewigen Leben.
1: Amen.

0: Der Engel des Herrn brachte Maria die Botschaft.
1: Und sie empfing vom Heiligen Geist.
0: Gegrüßet seist du, Maria, voll der Gnade, der Herr ist mit dir. Du bist gebenedeit unter den Frauen, und gebenedeit ist die Frucht deines Leibes, Jesus.
1: Heilige Maria, Mutter Gottes, bitte für uns Sünder, jetzt und in der Stunde unseres Todes. Amen.
0: Maria sprach, siehe, ich bin die Magd des Herrn.
1: Mir geschehe nach deinem Wort.
0: Gegrüßet seist du, Maria, voll der Gnade, der Herr ist mit dir. Du bist gebenedeit.
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0: Einen schönen Abend und herzlich willkommen, liebe Zuhörer von Radio Maria Österreich und Radio Maria Südtirol zur Sendung Samstag Spezial. Unseren Bundesländertag vor Adelberg lassen wir ausklingen mit einem Vortrag von Psychiater und Psychotherapeut Dr. Reinhard Haller. Er spricht zum Thema Gelassenheit in stressigen Zeiten. Aufgezeichnet im März 2025 in Lingenau in Vorarlberg.
1: Liebe Interessierte, liebe Anwesende, ich bin ganz überwältigt, dass Sie in so großer Zahl hierher gekommen sind. Das ist in der heutigen Zeit nicht selbstverständlich. Die Konkurrenz ist sehr groß mit Fernsehen, mit Handy, mit Internet und mit vielen anderen Dingen, mit Partys und Ähnlichem. Und wenn man dann einen Eindruck hat, ich gehe jetzt irgendwo hin und höre mir nur ein paar Geschichten an, ein Psychiater dazu auch noch erzählt, dann ist das schon etwas Beeindruckendes. Also ich brauche jetzt sehr viel Gelassenheit. Die Annette hat mir gesagt, es waren selten einmal so viele Menschen hier und das macht mich natürlich auch ganz nervös. Ich befinde mich jetzt also in einer Prüfungsstresssituation und werde aber probieren, also das Ganze jetzt doch so rüberzubringen, wie es der Titel meines Vortrages verspricht. Nun, das Thema Gelassenheit hat die Frau Annette Sohler ausgewählt, ich glaube aus guten Gründen. Im Übrigen haben wir auch miteinander vereinbart, dass ich keine PowerPoint mache, weil aus verschiedenen Gründen, also mir selbst ist das immer gleichgültig, ob man das will, aber als ich kürzlich einmal auf einem großen internationalen Kongress war, hat man mich gefragt, haben Sie was zu sagen oder haben Sie PowerPoint? Und ich entscheide mich also heute sozusagen für das Erste, damit man sich auf das Wort konzentrieren kann. Das Thema Gelassenheit, glaube ich, ist ein wichtiges. Dieser Satz kommt Ihnen wahrscheinlich nicht unbekannt vor, weil jeder Vortragende sagt natürlich, mein Thema ist ein wahnsinnig wichtiges. Er meint natürlich sich selbst, aber das wäre dann doch ein bisschen zu narzisstisch. Und folglich sagt man, also das, worüber ich spreche, ist so wahnsinnig wichtig. Aber ich meine, es ist wirklich so, und zwar, weil Sie damit etwas anfangen können. Ich will nichts über andere Vorträge sagen, die sind natürlich auch wichtig, aber die beschäftigen sich oft mit abstrakten Themen und mir geht es immer darum, dass Sie auch etwas mitnehmen können hinein in Ihre Beziehungen, in Ihren Alltag. Und in der heutigen Zeit brauchen wir Gelassenheit. Mehr denn je. Warum? Weil eben viele Störfaktoren hier sind, weil sehr viele Stressfaktoren hier sind, die uns ärgern, die uns aufregen, die uns in große psychische Belastungssituationen oft hineinbringen, in Zorn und Wut und Ähnlichem. Und das Schlimme daran, wir können oft nichts ändern. Und was will man dann also tun? Dann kann man nur letztlich, wenn man nicht bei diesen Problemen ansetzen kann, es bei sich selber tun. Wie gehe ich damit um? Ich kann also mit dem Kopf gegen die Wand rennen, wenn irgendwelche Schwierigkeiten sind und mich grün und blau ärgern und Ähnlichem. Aber das wird an der Situation alles nur verschlechtern für mich selbst. Also ich muss probieren, meine eigene Einstellung, meinen Umgang mit all den vielen, vielen Ärgernissen, und das sind nicht nur die großen Dinge, das sind vor allem die vielen kleinen Dinge, Partnerschaftsprobleme, Mobbing, Kränkungen, Schuldzuweisungen, Verleumdungen, Beschämungen, im Internet an den Pranger gestellt zu werden und ähnliche Dinge, die uns oft also sehr irritieren, die uns stressen, die uns hilflos machen. Und wo es dann besonders wichtig ist, dass wir uns davon nicht treiben lassen und nicht in diese Falle hineintappen, dass wir hier einen sinnlosen Kampf aufnehmen. Was ist Gelassenheit überhaupt? Also Gelassenheit wäre so ein Zustand der emotionalen Ausgeglichenheit, ein Zustand der inneren Ruhe, der persönlichen Stärke, eine Fähigkeit, in schwierigen Situationen kühlen Kopf zu bewahren, den Überblick zu behalten und so gut es geht, besonnen zu reagieren. Also man nimmt sozusagen den Stress von sich weg und probiert, über dem zu stehen. Das ist der entscheidende Punkt. Und dann erreichen wir so eine innere Einstellung, bei denen wir uns nicht von Affekten, also von Gefühlen, von Emotionen überwältigen lassen. bei denen wir Frau oder Herr im Haus bleiben. Das ist der entscheidende Grund, dass nicht Gefühle, emporkochende Zorn, Wut und so weiter stärker ist als uns selbst und wir dann nur noch zu Reagierenden werden, sondern wir müssen agierende Menschen bleiben und das erreichen wir nur mit Gelassenheit. Es fällt mir jetzt ein bisschen schwer, Ihnen sozusagen für den ganzen Vortrag ein inneres Bild eines gelassenen Menschen zu geben, weil manche darf man nicht nennen. Das würde mir jetzt gerade sozusagen auf der Zunge zu liegen, jemanden von den Anwesenden hier namhaft zu machen, aber das wäre dann vielleicht eine politische Parteinahme oder ähnliches. Aber weil wir in einer christlichen Veranstaltung sind, wie wir gehört haben, nämlich jemand Unverdächtigen, Papst Johannes den 23., der für mich ein Sinnbild sozusagen an Gelassenheit ist und der unglaublich viele tolle Sprüche gemacht hat, die wahre Gelassenheit verwirklichen. Also beispielsweise, als er gewählt worden ist, hat er, glaube ich, seine Schwester angerufen und gesagt, du Horch, ich bin jetzt unfehlbar, aber ich werde keinen Gebrauch davon machen. Und als der amerikanische Präsident damals, John F. Kennedy, zu ihm gekommen ist und ihn gefragt hat, wie viele Leute arbeiten eigentlich im Vatikan, hat er gesagt, ungefähr die Hälfte. Und so weiter und so weiter. Also ich glaube, das ist ein Mensch, der sich also nicht sonderlich aus der Ruhe bringen lässt. Auch ein schönes Wort, das jetzt mit einem Bezug herstellt zu dem, wie gesagt, zu dieser pfarrübergreifenden Veranstaltung. Es hat ja damals auch viele Probleme gegeben, die Kuba-Krise und vieles andere mehr, den Eisernen Vorhang, den Kalten Krieg. Und dann ist er voll Sorge eben in die Kapelle gegangen, in die Sixtinische und hat Gott seine Sorgen geklagt und so weiter. Und wie schwierig das alles ist und an ihm ist ja viel gelegen. Und dann hat er gehört, wie der Herrgott zu ihm sagt, so ähnlich wie bei Don Camillo und Bebone, Johannes, nimm dir nicht so wichtig, ich bin ja auch noch hier. Also das ist sozusagen ein Ausdruck der Gottergebenheit, aber der Gelassenheit, weil er eben loslassen kann. Und das ist bei der Gelassenheit ein ganz entscheidender Punkt. Wir müssen loslassen können. Verschiedenste Dinge, Ärger, Kränkungen. Wir müssen also ein Stück weit auch, der Herr Pfarrer würde wahrscheinlich sagen, verzeihen können, weil wir dann eben diesen ganzen Rattenschwanz an Grübeleien, an Sorgen, an Schlaflosigkeit abschneiden und dadurch, durch dieses Loslassen, dann ein Stück weit frei und souverän werden. Also Gelassenheit ist ein Gegenpol zur Überstimulation und die haben wir natürlich in der heutigen Zeit. Ich warte jetzt immer noch drauf, dass das eine oder andere Handy abgeht. Beispielsweise, und Sie haben wahrscheinlich einen starken Drang, noch schnell zu schauen, wer Ihnen noch irgendwas gepostet hat oder dergleichen. Gelassenheit ist ein Ruhepol gegen die Lebensturbulenzen, die heute schon sehr vielfältig geworden sind, die vielen, vielen kleinen und großen Dinge, die auf uns zukommen. Ich will jetzt gar nicht von Katastrophenmeldungen und von den Kriegsberichten reden, sondern von dem, was wir alle im Alltag mitmachen, im Kampf, in der Partnerschaft, in den beruflichen Auseinandersetzungen oder wenn wir dauernd im großen Netz zappeln. Weil das muss uns ja auch einmal bewusst sein, ich bin kein technikfeindlicher Mensch, keinesfalls, ich genieße und benutze diese Dinge ja auch, aber ein Netz ist im Prinzip etwas, mit dem man Fische und Vögel, manchmal auch Menschen fängt und nicht etwas, über dem man steht. Wir haben immer so den Eindruck, wir sind Frau und Herr des großen Netzes und holen die ganze Welt herein. In Wirklichkeit zappeln wir ja darin und sind in keiner Weise gelassen. Und ich glaube, die wirklich gelassenen Menschen in 50 oder 100 Jahren, die werden diejenigen sein, die nicht voll stolz sagen, ich habe jetzt iPhone 218 oder welches es gibt, falls die Firma dann noch existiert. Das wissen wir ja nicht, sondern die wahrlich gelassenen Menschen werden sein, dass sie sagen, ich gehöre zu dieser privilegierten kleinen Gruppe, die überhaupt kein Handy haben, die sich's leisten können, darauf zu verzichten und nicht überall überwachbar und erreichbar zu sein. Aber ich wollte jetzt eigentlich nicht über das Handy schimpfen, sondern nur sagen, wo sich die Gelassenheit im Alltag abspielen könnte. Also es geht letztlich darum, wie Annette Soller ja auch geschrieben hat, bei Gelassenheit, dass wir so etwas sind wie ein Fels in der Brandung. Also in schwierigen Zeiten, in Turbulenzen, eine gewisse Verlässlichkeit und eine gewisse Ruhe und dadurch eine große Sicherheit und, was ganz entscheidend ist, Vertrauen vermitteln. Gelassene Menschen sind sehr vertrauensselige Menschen. Man weiß, auf die kann man sich verlassen und sie lassen manche Dinge, die nicht wichtig sind, los. Also Gelassenheit ist im Prinzip, so könnte man sagen, die Kunst des Loslassens. Es geht hier darum, andere gelten zu lassen. Das ist in unserer narzisstischen Zeit ja auch sehr schwierig, wo wir doch alle so ein bisschen nach diesem Prinzip ich, am allerichsten leben und immer bedacht sind, dass wir anerkannt und bewundert werden, wenn sie die Castingshows und so weiter anschauen. Wir müssen eben auch andere Menschen gelten lassen, auch andere Göttinnen und Götter neben uns selbst dulden und wir müssen manchmal Dinge sein lassen. Es ist nun einmal so, man kann das wahrscheinlich nicht ändern und dementsprechend will ich mich davon ein Stück weit distanzieren, nicht weil es mich nicht interessiert, sondern weil ich mich von dem nicht unterjochen lasse. Das ist der entscheidende Punkt. Also Gelassenheit ist, so kann man, glaube ich, mit Fug und Recht sagen, der Sehnsuchtsbegriff in unserer Zeit. Das hört man immer auch für vielen, vielen Patienten, wenn ich nur ein bisschen mehr Ruhe finden würde, etwas mehr emotionale Ausgeglichenheit, wenn ich nur diese Dinge nicht so schwer nehmen würde. Das ist etwas, was die Menschen sehr anstreben und letztlich, dass wir in einer sehr stressigen Zeit leben. Das äußert sich ja auch in den neuen Grußformeln, die wir haben. Man sagt ja nicht mehr Habe Dieri und Servus und Grüß Gott und Ähnliches, sondern man sagt, du, ich habe einen wahnsinnigen Stress, ich habe keine Zeit. Und das ist natürlich etwas, was der Gelassenheit völlig entgegensteht, weil zum Ersten nimmt man sich wahnsinnig wichtig dabei, ich habe keine Zeit sozusagen und du bist nicht so wichtig, dass ich die noch an dich verschwende. Also es ist sozusagen eine doppelte, eine böse Botschaft in diesem Gruß, glaube ich, der also immer mehr um sich greift, ein Stück weit enthalten ist. Als Psychiater, ich entschuldige mich immer für diesen Beruf, weil er sehr angsteinflößend ist, aber für mich der schönste der Welt. Als Psychiater muss ich sagen, Gelassenheit heißt eigentlich, negativen Stress umwandeln können in positiven. Das ist der wichtige Punkt. Stress ist weder gut noch schlecht, er ist neutral wie die meisten psychischen Probleme. Aber er kann natürlich etwas sein, was unser Leben verkürzt, was uns gesundheitlich beeinträchtigt, aber er kann genauso auch etwas sein, was uns beschwingt, wo wir das Gefühl haben, jetzt habe ich einen Mordsdrive, jetzt bin ich super drauf, dann ist der Stress ja nichts Schlechtes. Und ein gelassener Mensch, der versteht es, nicht den negativen Stress zu unterliegen, sondern den sozusagen umzuwandeln in Kraft, in Motivation, in Antrieb. Und damit bin ich ja bei diesem Thema letztlich, das im Titel enthalten ist, die Gelassenheit in stressigen Zeiten. Was ist also Stress überhaupt? Also Stress ist letztlich, könnte man ganz einfach sagen, eine Generalmobilmachung der körperlichen und der psychischen Kräfte. Nichts anderes. Und aus dieser Definition heraus, die klingt ein bisschen kriegerisch, Generalmobilmachung, das haben wir jetzt in Russland und in der Ukraine und so weiter, aber es ist tatsächlich so. Und jetzt können Sie sich gut vorstellen, wenn unsere österreichischen Skifahrer wieder einmal hinten herfahren im zweiten Durchgang des Slaloms, dann brauchen sie natürlich, oder bräuchten sie, muss ich sagen, eine Generalmobilmachung all ihre Kräfte. Also dann brauchen sie Energie, dann brauchen sie Muskelanspannung, dann müssen sie heftig atmen, wie es der Hermann Mayer so eindrucksvoll damals immer noch gemacht hat. Dann brauchen sie eine Aufmerksamkeit auf höchstem Niveau und dann brauchen sie natürlich eine gigantische Herzleistung, damit sie eben nicht wieder hinterherfahren, damit sie gut durchkommen. Wenn aber diese Generalmobilbahnmachung jedes Mal geschieht, wenn ihr Ehegemahl gerade ums Eck kommt und sie sagen, jetzt sozusagen gerate ich in einen Ausnahmezustand, in eine Aggressionsbereitschaft in hohem Ausmaß, dann ist es natürlich schlecht, weil das wird relativ oft im Laufe des Tages passieren und das wird sich dann tatsächlich niederschlagen auf ihre Kreislauffunktionen und auf verschiedenes andere mehr, auf ihre Kampfhormone. Also es geht beim Stress darum, wie betrachten wir ihn und wie setzen wir ihn ein? Und da unterscheidet man im Prinzip einfach zwischen zwei Formen. Ich habe sie schon genannt, zwischen dem sogenannten Eustress. Eu heißt auf Griechisch immer gut, also dem guten Stress, und dem Dysstress. Dys heißt immer schlecht, also dem schlechten Stress. Und wir sollten in unserem Leben sehr wohl Stress haben, aber nur die erstgenannte Form. Nämlich sozusagen eine positive, für das Leben notwendige Anregung, oder man könnte auch sagen, mit dem Wind segeln, den Wind im Rücken verspüren. Dann ist das ist auch ein Stressfaktor, aber der ist ja super, der beschleunigt uns. Hingegen der schlechte Stress, der hat vermittelt so das Gefühl, ich kämpfe sozusagen gegen Windmühlen an, ich bin überfordert, meine Kräfte reichen nicht aus, es wird zu viel von mir verlangt, das löst dann negative Gefühle aus, wie Angst, wie innere Spannung, wie Hilflosigkeit. Oder man könnte auch sagen, das ist gegen den Wind segeln. Jetzt sehen Sie, jetzt habe ich Sie hineingelegt, weil Sie sehen jetzt an dem, dass ich auch ein Brenzerwälder bin, und zwar ein Hinterwäldler, weil ich vom Segeln keine Ahnung habe, weil was ist für den Segler der wirkliche schlechte Stress? Nicht der Wind im Rücken, sondern überhaupt kein Wind, der Stillstand, der ja auch eine große Rolle spielt in unserem Leben. Ich fahre sehr viel mit der Eisenbahn und ich gehöre zu dieser unglücklichen Untergruppe von 2,5%, die immer in den Zügen sitzen, die gerade Verspätung haben. Sie wissen ja, die ÖBB sind ja höchst pünktlich, 97,5%, wie gesagt, mich erwischt es immer auf der anderen Seite, ja, da muss ich überhaupt nichts tun. Aber ich gerate in Wahnsinn, weil man wieder einen Termin versäumt und Sie wissen eben, dann also beginnt eine ganze negative Stressreaktion, der Blutdruck saust in die Höhe und die Kampfeshormone werden ausgeschüttet und man gibt aggressive Äußerungen von sich und beschimpft den unschuldigen Schaffner und ähnliche Dinge. Also man gerät in eine miese Stresssituation hinein, schlichtweg durch nichts. Durch Nichtstun, durch Stillstand, durch Passivität. Daneben aber, also neben der ÖBB gibt es in unserem Leben natürlich auch noch eine ganze Reihe von Unruhestiftern, wie ich sie nenne. Also das sind die berühmten Stressoren, das sind diese Belastungsfaktoren, die eben diesen alltäglichen Stress auslösen. Und dazu will ich Ihnen ein paar Beispiele sagen, nämlich solche, die mit Ihnen oder mit uns allen natürlich zu tun haben, die also in unserer Persönlichkeit liegen. Das sind einmal die berühmten Seelengifte. Neid ist ein wahnsinniger Stressfaktor, wenn wir immer neidisch sind, uns mit anderen vergleichen, den anderen sozusagen das Schlechte wünschen und ähnliches und uns selbst aber dabei anstrengen müssen, um besser zu werden wie der oder die. Das ist natürlich ein Stressfaktor. Gier hat sehr viel mit Sucht zu tun, dass man den Hals nie voll kriegt, dass man nie genug hat, dass man nie das Gefühl hat, jetzt lassen wir jetzt einmal gut sein und jetzt reicht es oder ähnliches. Und dann immer noch ein Stück weiter die Menschen mit den höchsten Stressbelastungskrankheiten. Es sind ja die Broker an der Börse, da geht es unglaublich zu in einer wahnsinnigen Gier und in einem wahnsinnigen Kampf. Die Arroganz ist ein Seelengift und ein Stressfaktor, wenn ich immer den anderen vermitteln muss, dass sie nichts wert sind und ich der Superstar und alles viel besser weiß oder ähnliches. Die Eifersucht. Es gibt Menschen, die unterliegen der Kritiksucht. Die müssen alles und jedes kritisieren. Die können niemals ein echtes Lob aussprechen, sondern sie müssen immer sagen, ja, aber. Also immer gleich das Aber hinzufügen oder eigentlich einfügen. Es ist schon gut und so, aber eigentlich doch nicht so ganz. Und Dadurch bringt man sie natürlich in einen unglaublichen Stress hinein. Man erzeugt also selbst einen Druck auf sich, weil man hier immer etwas, eine Wertung abgeben muss, die man letztlich in vielen Fällen gar nicht kann. Und einer der Hauptstressfaktoren ist die Unzufriedenheit. Wenn ich also nie im Leben zufrieden bin mit dem, was ich erreicht habe, mit dem, was ich verdiene, mit dem, was aus meiner Familie geworden ist oder Ähnliches, dann ist das natürlich ein wahnsinniger Stressfaktor, weil ich mich nie entspannen kann, weil ich nie psychische Labilität finde und weil ich vor allem keinen Selbstwert habe als unzufriedener Mensch. Natürlich ist auch eine der großen Störungen unserer Zeit der Narzissmus, letztlich ein Stressfaktor ersten Ranges. Ich muss hier gleich dazu sagen, Narzissmus ist so ein bisschen ein Modewort geworden. Heute ist alles und jeder narzisstisch. Und Narzissmus ist aber im Prinzip auch nichts Schlechtes, wie alle psychischen Probleme überhaupt. Also dieser starke Eigenbezug, das ist das zentrale Element des Narzissmus, der ist natürlich auch wichtig, dass wir Selbstvertrauen haben, dass wir uns durchsetzen können. Aber wenn es zu viel wird von diesem Ich, Ego, AG, ganz im Mittelpunkt, dann heißt das natürlich, es kommt zur sozialen Entsolidarisierung. Und was wird die Folge davon sein? Die Folge davon wird sein, das steht schon in den griechischen Mythen so drinnen, dass der Narzisst am Schluss immer abstürzt. Also wenn Sie jetzt sich ärgern über zwei große Politpersönlichkeiten, die, glaube ich schon, das darf man auch aus der Ferne sagen, den Narzissmus also ganz außerordentlich zelebrieren. Aber dann trösten Sie sich, und wenn Sie sich drüber ärgern, trösten Sie sich einfach mit dem Gedanken, am Schluss steht immer der Absturz. Also kurzum, wenn wir zu viel Narzissmus haben in unserer Gesellschaft, wenn ich nie genug kriegen kann von Bewunderung, von Lob, von Anerkennung, dann bin ich natürlich in einer äußerst gestressten Situation. Ich werde nie zufrieden sein können. Das heißt also mit anderen Worten, hinter dieser grandiosen Fassade der Narzissten steckt immer ein äußerst selbstunsicherer, gestresster Mensch. Drum braucht er ja nach außen hin diese Darstellung, wie super und wie toll er ist, und gerät dadurch in einen permanenten Stress hinein. Natürlich gibt es auch das Gegenteil davon. Wenn jemand ständig unter Minderwertigkeitsgefühl leidet, unter Selbstwertzweifeln, wenn er nicht sagen kann, ich bin ich mit Stolz, dann ist er natürlich immer um Kampf bemüht und muss also immer um seine Anerkennung kämpfen. Er wird unter neurotischen Ängsten und der Zweifeln an sich selbst leiden, an alles und jedes, was er tut, letztlich hinterfragen und nicht zufrieden sein. Und auch das erzeugt Stress. Also es geht hier, wie Sie sehen, immer um das rechte Maß. Der Narzissmus im rechten Maß ist super, in zu hohem Maß ist er schlecht, und mit dem Selbstwertzweifel, dem Gegenteil davon, ist es nicht anders. Etwas, was man relativ häufig sieht, sind die zu hohen Ansprüche an sich selbst, der Perfektionismus. Also wenn wir letztlich von uns immer eine maximale Leistung erwarten und uns keinen Fehler zubilligen, und immer sagen, ich muss der Beste sein und die Qualität ist alles und Ähnliches. Also wenn wir sehr streng und nicht milde mit uns sind, dann ist es ja klar, dass wir dadurch letztlich in einen wahnsinnigen, permanenten Stress hineingeraten. Und wenn wir in der heutigen Zeit alles vermessen lassen, heute spielt ja nicht mehr das Gefühl und die Empathie eine große Rolle, sondern wie kann man das vermessen? Also wie dick darf mein Bauch sein, wie hoch mein Blutdruck, wie ist es mit dem Cholesterin, wie ist es mit den 10.000 Schritten, ich glaube, jetzt muss man nur 5.000 gehen am Tag, um zum selben Ergebnis zu kommen und Ähnliches. Das erzeugt natürlich einen unglaublichen Stress, dieser Optimierungszwang, der uns zum Teil von der Gesellschaft auch vorgegeben gegeben wird. Auch über das große Netz natürlich bringt man uns da in einen wahnsinnigen Druck hinein, dass wir nicht mehr auf unsere innere Stimme hören, sondern auf das, was digital irgendwo angezeigt wird. Das ist etwas, was, denke ich, mir einen enormen Dauerstress im Menschen erzeugen kann. Und dann gibt es natürlich, vor allem im zwischenmenschlichen Bereich, eine ganze Reihe von Stressfaktoren, die in der Regel gar nicht so die großen Probleme und die großen Traumen sind, sondern das sind die vielen, vielen kleinen Stiche, die wir untereinander austauschen. Wir nennen sie Kränkungen. Also das heißt, wenn ich jemand anderen kränke, dann geht es ja nicht darum, dass ich ihn würge oder mit dem Messer attackiere oder ähnliches, sondern es geht darum, dass ich spitze Bemerkungen mache, dass ich seinen Gruß nicht erwidere, dass ich nie ein Lob über meine Lippen kommen lasse, dass ich jemand anderen vielleicht zynisch behandle oder ihm eine sarkastische Antwort gebe oder ähnliches. Also das sind diese ganz vielen, vielen kleinen Stiche, die nicht einmal Krankheiten sind, aber die Enormes bewirken können durch ihre Häufigkeit, weil sie eben tausendfach vorkommen und die unter bestimmten Umständen ganz schwerwiegende Folgen haben können. Wenn man also beispielsweise Amokläufer untersucht, ich selbst habe das Vergnügen, kann ich jetzt nicht sagen, aber die Aufforderungen in 5 Fällen gehabt, und mich dadurch natürlich auch sehr befasst mit der Wissenschaft über Amokläufer. Und wissen Sie, da ist etwas ganz Komisches herausgekommen. Für mich ist das immer noch das unbegreiflichste Verbrechen, dass ein junger Mensch die Waffe seines Vaters holt, an die Schule fährt oder an seine ehemalige Schule in den meisten Fällen, dort 15 Leute erschießt, in der Regel auch noch sich selbst. Und was hat man herausgefunden bei diesen Menschen? Im Prinzip nichts. Das heißt, die waren nicht keine Borderliner, wie man das heute so gerne sagt, die waren nicht psychisch krank, die haben nicht mehr Koks und Cannabis genommen, als es die jungen Leute halt heute tun. Ich habe ja gelesen, auch im Brenzer Wald ist das inzwischen ein ordentliches Problem. Die haben nicht mehr aggressive Computerspiele gespielt als die anderen. Es gibt nur etwas, was alle 200 oder 500 Fälle sind es inzwischen schon fast, alle 500 Fälle ein Stück weit verbindet. Das eine ist die Griffnähe zur Waffe, weil mit den Fäusten kann man nicht gut Amok laufen. Also man muss wissen, wie eine Pistole, ein Revolver zur Hand haben ist. Und das zweite, nicht erkannte Kränkung. Warum wird die nicht erkannt? Weil bei den jungen Menschen gilt ja das Wort, also sie sagen ja bei jedem zweiten Wort, es ist wahnsinnig geil und es ist krass, aber das häufigste Wort überhaupt ist, es ist cool, cool, mega cool. Also das heißt, man muss nach außen hin so diese Fassade des Abgebrühten, des Pokerfaces sozusagen aufziehen. Und da lassen wir uns täuschen, dass dahinter Menschen stehen, die wahnsinnig sensibel sind, die Sehnsucht haben nach Zuwendung, nach Liebe, nach Zärtlichkeit, nach Zeit, also nach vielen Dingen, die wir heute nicht mehr geben können. Und das dürfen sie aber nach außen hin nicht zeigen. Aber es wirkt in ihnen fort sozusagen wie ein Eiterherd, den man nach außen nicht sieht und der irgendwann zum Durchbruch kommt. Und warum fahren sie denn an die Schule? Das ist eine ganz einfache Geschichte, da mache ich jetzt kein Lehrerbashing. Den Lehrern geht es eh schon schlecht genug, weil sie auch immer beschuldigt und beschämt und bezichtigt werden. Aber die Schule ist natürlich bei jungen Menschen der Ort der meisten Kränkungen, weil man keine gute

rausgekommen. Und dann hat er kurz nachgedacht und hat gesagt, die Erkenntnis, dass ich mich nicht zu Tode loben lassen werde. Verstehen Sie, er ist reingekommen, Sie haben mich krank gelobt und jetzt immerhin, Sie lassen mich zu Tode loben. Sie sehen, mit welch geringen Dingen wir Psychotherapeuten sozusagen zufrieden sind. Also das Burnout beginnt immer mit Enthusiasmus, mit Begeisterung. Irgendwann einmal tritt dann eine Stagnation ein, ein Stillstand. Dann werden die Menschen frustriert, wenn alles miteinander nichts nützt, beginnen zynische Bemerkungen zu machen und Ähnliches, brauchen viel mehr Krankenstand. Ein Burnout-Patient braucht durchschnittlich 34 Tage pro Jahr. Ich glaube, sonst ist der Durchschnitt bei ungefähr 10 Tagen Grippe, krank sein und Ähnliches, also 34 Tagen. Sie wechseln dann die Stelle, weil sie der Meinung sind, dann wird alles besser. Und sie geraten dann in einen Zustand hinein, wo sie nur noch vor dem Fernseher sitzen, nicht einmal mehr so sehr vor dem Computer, der wäre schon viel zu anstrengend, indem sie kein Interesse mehr haben, keine Aktivität, keinen Schwung, dem Zustand der Losigkeit unterliegen. Also es ist mit ihnen dann alles los, was auf los endet, antriebslos, freudlos, interesselos, zukunftslos, hoffnungslos, schlaflos und so weiter. Und es werden kleinste Aufgaben, die sonst mit links von der Hand gegangen sind, zur unüberwindlichen Schwierigkeit, zum unüberwindlichen Problem. Ich habe mal einen CEO von einer Firma behandelt, der hat es sich leisten können, in einer Großstadt zu Fuß zur Arbeit zu gehen, der auch in ein schweres Burnout gefallen ist. Und dann hat er mir gesagt, so lächerlich das klingt. Aber es war damals wirklich so, wenn ich an die Fußgängerampel gekommen bin und sie war auf Rot, dann war das so erleichternd. Ich muss jetzt nichts tun. Aber es ist immer die Angst aufgetreten, sie könnte jetzt auf grün umschalten, weil dann muss ich einen Fuß vor den anderen setzen. Das ist keine Übertreibung. So empfinden schwer ausgebrannte Menschen, schwer depressive Menschen als Folge von eben Stress der genannten Art, dass sie Kleinigkeiten als ein Hindernis betrachten, dass ihnen selbst die Kraft für so etwas fehlt. Nun, gegen alle diese Dinge, über die ich jetzt nicht geschimpft, aber über die ich jetzt gejammert habe sozusagen, die aber aus dem Leben gegriffen sind, helfen natürlich verschiedene Maßnahmen, das ist gar keine Frage. Manchmal braucht man auch Therapie, aber ich denke, der zentrale Punkt ist daran, dass wir unsere Einstellung ändern können. Und hier heißt das Zauberwort tatsächlich Gelassenheit. Ich bin natürlich als Psychiater, kann ich immer nur den Rat geben, trauen Sie sich auch psychotherapeutische Hilfe in Anspruch zu nehmen. Das ist sehr wichtig. Das ist kein Makel. In den USA ist das sogar, denke ich mir, ein Markenzeichen. Da hat jeder CEO und jeder erfolgreiche Politiker auch seinen Analytiker, seinen Psychoanalytiker. Das ist eher ein Nachteil, wenn er das nicht hat. Bei uns hat man aus verschiedenen Gründen eben diese Scheu. Also man soll das durchaus tun. Sie haben hier ja in Lingen auch höchst kompetente Gelegenheit dazu. Aber ich glaube trotzdem, dass man manche Dinge auch selbst machen kann und dass es eben darum geht, seine eigene Einstellung zu finden, vor allem im prophylaktischen Sinn, also im vorbeugenden Sinn, dass eben solche Zustände nicht aufkommen. Und wenn ich das nur noch erwähnen darf, es gibt in Österreich circa 25 Psychotherapieschulen, staatlich anerkannte Analyse, Verhaltenstherapie, Körpertherapie etc. etc. Die sind übrigens untereinander meistens verstritten, wie es früher die Religionsgemeinschaften waren. Nur unsere Lehre ist die richtige und unsere Methode und die anderen sind ganz schwach und falsch unterwegs und Ähnliches. Und auch da geht es immer ums große Geld, das muss uns schon klar sein. Aber in zwei Punkten stimmen sie überein. Die psychotherapeutischen Theorien. Nämlich das eine ist, die Dinge zur Sprache bringen, das Unsägliche in Worte zu kleiden, also das Verdrängte, das Geheimnis, das, worüber man lieber schweigen würde, sozusagen in Worte zu kleiden. Und das zweite ist, mehr Gelassenheit zu entwickeln.
Das ist etwas, was alle anstreben und nicht nur die Psychotherapieschulen, auch die Religionsgemeinschaften, die Buddhisten,

die bemühen sich ihr ganzes Leben lang darum, gelassener zu werden, immer im Wissen, man wird das nie erreichen, im Paradies hoffentlich. In der Welt begibt man sich immer auf diesen Weg, aber den sollte man halt beschreiten, dass man ein Stück weiter fort wegkommt und diesen ganzen Folgen, die ich jetzt doch etwas drastisch geschildert habe, also nicht unterliegt. Die Gelassenheit hat eine sehr, sehr lange Geschichte. Und die Empathie, also die waren schon sehr modern damals, das sagen ja heute auch alle, wir brauchen wieder mehr Empathie, also mehr sich in andere hineinfühlen können in unserer Gesellschaft. Das gehört bei denen also zur Gelassenheit dazu. Und auch die Stoiker und Marc Aurel und Seneca ist ja heute auch sehr beliebt, so als Lektüre waren alles Philosophen, Politiker, die große Denker, die gesagt haben, gelassen sein, gelassen sein, gelassen sein. Im christlichen Bereich waren es vor allem die Mystiker, also Meister Eckhart, übrigens dieses Wort auch geschöpft haben. Der Ausdruck Gelassenheit ist vom berühmten Meister Eckhart letztlich erfunden worden. Und Eckhart hat ja gesagt, es gibt in deinem Leben nur einen wichtigen Augenblick, heute, hier und jetzt. Wenn wir uns immer nur in der Vergangenheit bewegen, was habe ich alles falsch gemacht, welche Chance habe ich ausgelassen, warum habe ich diese Aktien nicht rechtzeitig verkauft, wo sie jetzt wieder heruntergehen, warum habe ich diese und jene Berufswahl getroffen, dann werden wir niemals gelassen werden. Und wenn wir immer nur in der Zukunft denken, wo mache ich meinen nächsten Urlaub, was mache ich, wenn ich einen Führerschein habe, die Matura, wenn ich in Pension komme und ähnliches, ja, dann werde ich halt das Leben versäumen, weil das wahre Leben und die wahre Gelassenheit kann nur gelebt werden, heute, hier und jetzt, also jetzt in diesem Vortrag, vielleicht nicht gerade, aber ich meine halt sonst, wo auch immer Sie sozusagen unterwegs sind. Eckhart hat im Übrigen gesagt, er hat es also ganz mit dem Begriff der Gottergebenheit zusammengeführt, also ähnlich wie der vorher zitierte Johannes der 23. hat er eben gesagt, wir müssen uns einfach ein Stück weit ergeben, wie wir das ja manchmal auch tun, und dann erreichen wir die normale Gelassenheit. Im Übrigen ein moderner Spruch, den ich den Politikern heute auch gönnen würde, der heißt, Gelassenheit ist die Vernunft der Politik. Gelassenheit wäre die Vernunft der Politik. Nun, meine Damen und Herren, wenn wir uns fragen wollen, wie ist das so mit der Gelassenheit und was können wir, wie können wir uns auf den Weg zur Gelassenheit begeben und was können wir hier tun, müssen wir zunächst für uns, jeder und jede selbst, zwei Fragen stellen. Und zwar die erste Frage ist jene, wie gehe ich mit meiner inneren Aggressivität um? Jede und jeder der Anwesenden hat in sich ein hohes Aggressionspotenzial. Das unterstelle ich Ihnen alle jetzt unverschämterweise. Und es ist dann eine Frage der Erziehung, der Lebensführung, der Entwicklung, wie ich mit diesem Wildbach, den ich in mir drinnen habe, sozusagen zurechtkomme. Und Sie wissen, der Wildbach, der kann Furchtbares anrichten, Überschwemmungen, Murenabgänge und so weiter. Aber wir können ihn auch zivilisieren und eindämmen und für die Wasserkraft nützen. Dann habe ich sozusagen einen positiven Umgang. Und das ist im menschlichen Leben nicht anders. Wir können unsere Aggressivität umwandeln in Produktivität. Also beispielsweise in körperliche Arbeit, in Sport, in wirtschaftlichen Wettbewerb, in Engagement, in Leistung, in Arbeit und ähnliches. Und dann kommt in der Regel niemand zu Schaden. Wenn uns das nicht gelingt, dann wird dieselbe Aggressivität in mir drinnen zum Quell von allen möglichen psychischen Problemen. Von Stress, über den wir heute sprechen, und Übermüdung und Burnout, Erschöpfung, von Ärger, von Gewalt, von Kränkung, von Sucht und Angst und so weiter. Und das ist, glaube ich, in der heutigen Zeit tatsächlich ein riesiges Problem. Es lauert in uns allen drinnen, ist vorhanden, ein sehr hohes Aggressionspotenzial. Früher hat man das kompensieren können durch Holzhacken, durch Hallen, durch Kohlesäcke tragen und verschiedenes andere mehr.
Das ist bei den sitzenden Berufen heute nicht mehr der Fall. Also hier sitzen die Menschen dort und können natürlich vielleicht übers Internet ein bisschen etwas von ihrer Aggressivität hinauslassen, aber letztlich braucht man den Ausgleich, der heute zu wenig geschieht. Ich will jetzt natürlich sagen, die Sportler unter Ihnen, die Bergwanderer und die Marathonläufer und die Tourengeher, die machen im Prinzip genau das Richtige. Und wenn Sie Fußball betrachten, Fußball ist ja hohe Psychologie auch, dann ist das auch ein Ersatz dafür, dass wir dort unsere Aggressivität hineinlegen, nämlich Fußball ist im Prinzip eine kultivierte Form des Krieges. Da geht es immer um viel Geld, da macht man Werbung, da marschieren die Feenheere auf, die tragen Standarten, das sind halt die Fahnen und die Flaggen und so weiter, die singen Schlachtgesänge, dann kommen die Feldherren, das sind die Trainer, dann kommen die Gladiatoren, das sind die Spieler und dann geht eben der Schlachtplan los, Angriff über rechts, Flanke links und der tödliche Konter in der Mitte für die Frauen, sage ich jetzt. Das ist jetzt Fußballtaktik sozusagen. Aber die Frauen haben inzwischen auch sehr schönen und erfolgreichen Fußball. Und dann am Schluss, da sind die Menschen orgastisch und feiern sich. Und das Wohl und Weh des deutschen Volkes geht nicht daran zugrunde, ob man den Zweiten Weltkrieg verloren hat, sondern ob man Fußballmatch gegen Frankreich verloren hat im WM-Finale oder dergleichen. Also Sie sehen, hier sind die ganzen emotionalen Beteiligungen drinnen auf eine gute Art. Also darum bin ich so ein begeisterter Fußballfan, ohne dass dabei in der Regel, manchmal gibt es auch Knochenbrüche und manchmal überschreiten die Hooligans sozusagen das Ziel. Aber letztlich ist es ein Krieg und erfüllt alle Bedürfnisse eines Krieges. Also den Putin müssen wir auch einmal beibringen, er soll Fußball spielen lassen, die zwei Mannschaften gegeneinander. Da muss ich Ihnen gerade noch eine Schnurre erzählen, die jetzt endlich gar nicht zu diesem Thema gehört, aber sie fällt mir jetzt gerade ein. Und zwar, wie der Beginn des russischen Angriffs auf die Ukraine war, der grauenhaft ist und furchtbar. Aber da hat es zunächst einen gegeben, der meines Erachtens die richtige Lösung gehabt hat. Der hat nämlich erkannt, dass Putin schon ein sehr narzisstisch gewordener Mensch ist. Das, glaube ich, kann man sagen. Und er hat gesagt, ein anderer Narzisst, nämlich der türkische Staatspräsident, der auch solche Züge an sich hat, hat gesagt, ihr müsst eine Lösung finden, bei der er das Gefühl hat, das Gesicht nicht zu verlieren. Und das wäre meines Erachtens der Schlüssel zum Erfolg, wenn man ins Gespräch kommen würde, und zwar in einer Art und Weise, wo er sozusagen den Eindruck hat, die haben meine Kriegsziele erreicht und ich verliere so das Gesicht des starken Mannes nicht. Ich habe vorher gesagt, Sie müssen sich selbst oder Sie sollen sich selbst fragen, wie gehe ich mit meinen inneren Kräften um? Und die zweite Frage, die wir uns stellen können, die ist, was für ein Bewältigungstyp bin ich? Also wie gehe ich mit Krisen, mit Problemen um? Und da gibt es drei Grundtypen. Das eine ist der Kämpfer. Also der beginnt dann zu kämpfen, Widerstand zu leisten oder zu organisieren oder mehr zu arbeiten oder sich fortzubilden. Auf jeden Fall, er kämpft darum, dass er sozusagen dieses Problem bewältigen kann. Dann gibt es den Flüchter. Das ist derjenige, der relativ lange Pausen macht, der sich in Tagträumen ergibt, der häufig Krankenstand nimmt, nicht weil er ihn braucht, sondern weil er ihn tatsächlich nimmt, der endlose Gespräche führt, der manchmal auch in die Sucht flüchtet. Und dann gibt es einen Todsteller, das ist der, der alles verdrängt, der das Problem gar nicht anerkennt, obwohl er es sieht, sondern einfach drüber hinweggeht oder es umdefiniert und sagt, wenn ihr einen Streit habt in der Partnerschaft, den Kindern in Afrika geht es aber viel schlechter oder so und Ähnliches. Und um es vorwegzunehmen, es ist wichtig, dass wir alle drei Techniken beherrschen, dass nicht eine überhand nimmt. Wenn ich nur Kämpfer bin, werde ich zum Querulanten. Wenn ich nur Flüchtender bin, dann werde ich zum Neurotiker. Und wenn ich nur Todsteller bin, dann werde ich letztlich zu einem lebensuntüchtigen Menschen. Also wir müssen alle drei Techniken ein Stück weit beherrschen. Also das heißt, wenn Sie zu Ihrem Chef gehen und mehr Gehalt wollen, müssen Sie ein Kämpfer sein.
Wenn Sie aber der Chef sind und das Gehalt nicht geben wollen, dann würde ich Ihnen den Todstellungsreflex anraten und so weiter und so fort. Nun, es gibt einige Gelassenheitstechniken. Und zwar gehört dazu, dass man die eigenen Wahrnehmungen analysiert, dass man Transparenz hineinbringt in die Probleme. Das ist ganz wichtig, dass man sie ansprechen kann und so darstellt, wie sie sind, nicht umdefiniert und Ähnliches. Es geht darum, dass man manchmal auch die Katastrophenszenarien, die man sich entwickelt, hinterfragt. Also was ist, wenn eine Maus durchs Zimmer rennt, bekomme ich dann wirklich eine Panikattacke oder ist das tatsächlich so etwas Furchtbares, wie ich das als Mäusephobiker empfinden könnte. Es geht darum, dass wir Pausen machen, dass wir loslassen können, dass wir Sport betreiben, vor allem Ausdauersport, und dass wir nicht Beruhigungsmittel und Drogen nehmen. Es heißt, man kann mit Stress relativ gut umgehen und zu mehr Gelassenheit gelangen. In der internationalen Literatur, wenn man den Tag analysiert, und jetzt sage ich etwas ganz Furchtbares, weil ich habe beim Hereinfahren, bin ja am Käsekeller vorbeigefahren, aber in der internationalen Literatur heißt es, man soll den Tag organisieren nach dem Muster eines Schweizer Käses. Der Schweizer Käse ist, wie der hier natürlich, von höchster Qualität, von kompakter Masse, gut abgegrenzt, aber er hat Löcher. Und was ist in Löchern? Nichts. Nichts. Und das ist, glaube ich, wichtig, dass wir, was auch immer wir tun, wir müssen Breaks hineinbringen, wir müssen Pausen hineinbringen. Wenn Sie das jetzt in der Fastenzeit tun wollen, schließen Sie sich der Aktion Trocken an, dann werden Sie nie alkoholsüchtig werden, das garantiere ich Ihnen. Wenn Sie handysüchtig sind, ist es ganz wichtig, dass man hier Pausen hineinbringt. Darum verstehe ich diese Diskussion überhaupt nicht, dass es kein Handyverbot an Schulen geben soll. Das ist im Prinzip Handysuchtprophylaxe ersten Ranges, dass man eben Zeiten schafft, in denen es einen Break gibt, in dem man aus dem Netz herauskommt. Und so ist es mit allen Süchten und auch mit der Burnout-Prophylaxe. Wir brauchen diese Breaks, wir brauchen diese Pausen. Und wir sollen die kleinen Siege des Alltages überprüfen. Was sind so kleine Siege? Das ist ersichtlich an einem Beispiel aus der Schlaganfallforschung, die höchste Gefahr, einen Hirnschlag zu bekommen oder auch einen Herzinfarkt. Das ist, wenn Sie an einer Ampel stehen, bei Rot, und neben Ihnen steht auch einer, der vielleicht sogar ein stärkeres Auto hat oder ein ähnlich starkes, und wo Sie unter allen Umständen 0,2 Sekunden rascher losfahren wollen, wenn es grün wird, als der neben Ihnen. Da kommt es natürlich zu dieser Generalmobilmachung aller Kräfte, zum Blutdruckanstieg und zu all diesen Dingen und manchmal auch zu diesem fatalen Ende, von dem ich gesprochen habe. Und darum sollten wir uns das wirklich fragen, ob so diese kleinen Siege des Alltages, wie ich die nenne, ob das die wirklich wert sind, dass wir uns in eine so risikoreiche Stresssituation hineingeben. Nun, Sie werden sagen, aber das nützt mir alles miteinander nicht, was kann ich selber tun? Das habe ich am Anfang auch gesagt, dass das der entscheidende Punkt ist. Ich sage Ihnen jetzt einige Tipps, Sie werden wahrscheinlich sagen, die sind aber derartig naiv, dass der Mann offensichtlich eher von der berühmten Küchenpsychologie spricht als von der Wissenschaft. Aber ich bin trotzdem der Meinung, dass einfache Dinge Enormes bewirken können, auch im positiven Sinn, nicht nur im negativen wie bei den Kränkungen, und dass man vieles in der Hand hätte, wodurch man negativen Stress, Burnout vorbeugen kann und zur Gelassenheit gerät. Das ist einmal, dass man manchmal Probleme laut mit sich selber anspricht. Dann sind sie bei weitem nicht mehr so groß, wie wenn sie in der Nacht, wo man nicht schlafen kann und dann auch mit niemandem redet, sozusagen wuchern und dann als unendlich stark werden. Man sollte natürlich Probleme auch mit anderen erörtern. Und dann kommt man drauf, jeder der Anwesenden hat auch seine Sorgen und hat Probleme, die vielleicht sogar größer sind als die meinen. Es gibt ja dieses schöne Wort, unter jedem Dach ein Ach.
Dann eine sehr wirksame Technik ist, sich selbst aus der Fliegen- oder Helikopterperspektive zu betrachten. Weil dadurch distanziert man sich. Ich sage Ihnen ein Beispiel. Es kommt zu mir ein Firmenchef, klein, untersetzt, übergewichtig, rotes Gesicht, ziemlich geblähter Hals, feuchte Aussprache und leicht hervortretende Augen und gezittert hat er auch. Also nicht von mir, sondern sonst. Und hat mir gesagt, Sie Heuchens, ich habe ein furchtbares Problem, es ist mir so peinlich, darüber zu sprechen, aber vielleicht könnten Sie mir doch einen Tipp geben. Und zwar, ich gerate wegen Kleinigkeiten aus der Fassung und dann brülle ich meine liebsten Mitarbeiter, meine Sekretärin und so weiter in voller Wut zusammen, dass sie in keinen Schuh mehr hineinpassen. Und das ist mir dann nachher so peinlich, dass ich in mein Büro gehe, abschließe und heftig zu weinen beginne, vor lauter Scham. Mit diesem Mann habe ich, um es kurz zu machen, dann trainiert. Jetzt betrachten Sie sich, wenn so ein Anfall wieder zu kommen droht, verhoben. Jetzt also wird das rote Gesicht blau, der Hals noch ein Stück aufgeschwollener, die Sprache noch nasser, das Zittern noch stärker und Ähnliches. Ich bekomme von dem Mann immer nach Weihnachten 1-2 Flaschen Wein und schreibe mir dazu, jetzt habe ich schon seit 12 Jahren keinen solchen Zustand mehr gehabt. Warum? Weil er sich selbst distanzieren kann und herausnimmt und dann eigentlich erkennt, wie lächerlich das ist, was ihm da geschieht und dass er da sozusagen sich nicht mehr in diese Rolle begeben will. Ein anderer wirksamer Trick ist die sogenannte Zeitungsperspektive. Also Sie haben ein wahnsinniges Problem, Ihre Frau spricht nicht mehr mit Ihnen und das belastet Sie zu Recht natürlich ganz furchtbar. Aber dann probieren Sie mal daraus eine Schlagzeile für die Bild am Sonntag zu machen. Und zwar eine Schlagzeile, auf die möglichst viele Käufer findet. Es wird dann ein bisschen schwierig. Dann erkennt man, dass dieses Problem eigentlich gar nicht so sensationell ist wie der Dritte Weltkrieg und wie der Börsencrash und Ähnliches. Verwenden Sie die historische Perspektive. Was sage ich in 30 Jahren? Gut, ich kann das als 73-Jähriger nicht mehr sagen, aber Sie alle. Was sage ich in 20, 30 Jahren zu diesem und jenem Problem? Und da wird oft ein Wort von Wilhelm Busch dann Ihnen in den Sinn kommen. Der hat nämlich gesagt, und blickt man in die Zeit zurück, dann gibt es manch Unglück, das war Glück. Ich sage jetzt ein triviales Beispiel. Wenn Sie Liebeskummer gehabt haben, dann wissen Sie ja, dann haben wir so eine Tunnelemotion. Und die sagt, die Frau und nicht eine von den anderen 3,5 Milliarden. Und in 30 Jahren sagen Sie es vielleicht genau umgekehrt. Aber bitte, das will ich jetzt nicht unterstellen. Wenn wir zu mehr Gelassenheit geraten oder kommen oder das erreichen, haben wir einen großen Gewinn. Der ist nicht sensationell, weil er so plötzlich im Übermaß eintritt, aber es ist zu einer völligen Änderung gekommen, die zu einer ganz anderen Lebensqualität führt. Wir können mit Ärger und Belastung anders umgehen. Wir haben dann ein besseres Stressmanagement, ein besseres Krisenmanagement. Wir machen dann vielleicht nicht diesen Fehler, dass wir in einer Krise immer nur auf die negativen Dinge blicken, sondern auch auf unsere Kräfte, die wir haben. Wenn Sie irgendwo wandern gehen, nach Schönebach hinein oder irgendwo und Sie kommen an einen Bach, an einen Wildbach, wo keine Brücke drüber geht und Sie müssen irgendwie dort drüber kommen, dann haben Sie zwei Möglichkeiten. Sie können auf das Wasser schauen, dann werden Sie wahrscheinlich hineintappen oder Sie können sagen, da ist ein Stein, da ist eine trockene Stelle und Sie kommen so sicher drüber in genau derselben Situation, weil Sie ein viel gelasseneres Krisenmanagement haben. Gelassenheit gibt geistige Klarheit und Überblick und innere Balance und vor allem etwas, Gelassenheit gibt Leichtigkeit. Das Leben ist dann nicht mehr so schwer. Der vorher genannte Johannes der 23. war doch ein unglaublich von Leichtigkeit beseelter Mensch und viele große Künstler und so weiter haben auch diese Leichtigkeit an sich, in der sie es ertragen, den Stress eines Konzertes beispielsweise. Gelassenheit gibt Vertrauen und Sicherheit und letztlich Souveränität und Charisma. Gelassene Menschen sind immer sehr charismatisch. Sie wirken, wie ich vorher gesagt habe, wie ein Fels in der Brandung.
Nun, meine Damen und Herren, jetzt habe ich schon wieder zu viel gesprochen. Ich muss also zum Schluss kommen und werde drum jetzt noch etwas sagen zum Schweigen. Sie werden sagen, jetzt sollte er endlich beginnen mit dem Schweigen und jetzt beginnt er noch einmal drüber zu reden. Aber das ist mir deswegen wichtig, weil das Schweigen hat ja immer sonst einen so positiven Touch und es ist ja auch positiv. Es kann meditativ sein, entspannend, klug, souverän und Reden ist Silber und Schweigen ist Gold und alle diese Dinge, die kennen Sie ja. Kann andächtig und anstandsvoll sein. Aber Schweigen kann auch toxisch sein. Schweigen kann aggressiv sein, Schweigen kann bösartig sein und ein Stressauslöser der ersten Ranges. Ich habe mal eine Frau begutachtet, ich erzähle es jetzt nur ganz kurz, wie das kriminalistisch war. Also es sitzt ein Ehepaar, ein älteres Ehepaar zusammen vor dem Fernseher. Die Kinder sind längst aus dem Haus, es geht ihnen wirtschaftlich gut. Die Frau steht da und die streiten miteinander, also nicht miteinander, konkret reden sie nicht einmal miteinander. Und die Frau steht auf, geht in die Küche, holt ein Messer, stürzt sie auf ihren Mann, der da im Fernsehsessel sitzt, rammt ins Messer in die linke Halsseite und verletzt ihn, das hat sie wahrscheinlich nicht gewollt, mit den Worten, da hascht es, tödlich. Und wie ich diese Frau also gefragt habe nach ihrem Motiv, da hat sie nicht gesagt, das war ein chronischer Fremdgänger oder der hat mir zu wenig Haushaltsgeld gegeben oder ähnliches. Sie hat gesagt, der hat mit mir, ich sage jetzt das Wort auf Wälderisch, ums Verrecken kein Wort geredet. Sie hat dann ihn appelliert an seine Vernunft, an sein Mitleid, wie wir uns kennengelernt haben, da haben wir doch so gut miteinander reden können, darum hat er überhaupt nur genommen und ähnliches. Er hat einfach nichts gesagt und das war dann tatsächlich sein Todesurteil. Und aus dem heraus sehen wir, wie das Schweigen also nicht immer etwas mit Gelassenheit zu tun haben muss, sondern in manchen Fällen auch eine Katastrophe sein kann. Man hat in Deutschland über 6000 männliche Mitarbeiter an einem Donnerstagmittag gefragt, haben Sie heute schon mit Ihrer Frau geredet? 64% nein. Und um zu vermeiden, dass eben die Frau halt vielleicht schon außer Haus war oder noch im Bett oder nicht so gut drauf oder ähnliches, oder er selbst, hat man gefragt, haben Sie diese Woche am Donnerstagmittag mit Ihrer Frau schon geredet? Immerhin 28% nein. Also das heißt, das 30-jährige Schweigen, das sehr aggressiv ist, nämlich ein doppeltes Schwert, eben so getroffen, dass es mit Sprache verschlagen hat und gleichzeitig, du bist mir kein Wort mehr wert, mit dir will ich nichts zu tun haben, nicht einmal reden und ähnliches. Das ist etwas, was in den Partnerschaften tatsächlich vorhanden ist und trotz seiner Unscheinbarkeit ein Stressfaktor ersten Ranges. Jetzt fange ich wieder an zu predigen, der Pfarrer wird das entschuldigen und mich korrigieren. Aber dieses Wort am Beginn des Johannesevangeliums, am Anfang war das Wort, das sollte man sich eigentlich in jeder Partnerschaft, in jeder Ehe, in jeder Familie und in jeder Psychotherapiepraxis an die Türe schreiben sozusagen. Ich will jetzt zum Schluss, das ist jetzt keine gefährliche Drohung, jetzt komme ich wirklich zum Schluss, Ihnen ein paar Worte, Ihnen wahrscheinlich bekannte Worte aus der Geschichte mitgeben, die für mich eine unglaubliche Gelassenheit symbolisieren und an die man sich manchmal halten kann. Das erste stammt von Diogenes im Phas. Das ist ein großer griechischer Philosoph gewesen und er war auch Erzieher Alexanders des Großen und er hat nicht in einem Linien- oder Reinfamilienhäuschen gewohnt mit Garten, sondern in einem Phas. Und da kommt eines Tages die Nachricht zu ihm, der ehemalige Schüler, der jetzt eben der große Alexander ist, möchte dich besuchen. Und Diogenes hat wahrscheinlich gedacht, er wird mir jetzt, wird mich zur Rede stellen für die Watschen, die ich ihm gegeben habe oder ähnliches. Also der große Alexander kommt mit der ganzen Pomp und Herrlichkeit der Welt und sagt zu ihm was ganz anderes, nämlich Diogenes, du hast einen Wunsch, ich werde ihn erfüllen. Seien das 1000 Jungfrauen, sei das ein goldenes Haus, was auch immer du willst. Und wissen Sie, was der Philosoph geantwortet hat? Er hat zu ihm gesagt, Alexander, du stehst mir jetzt vor der Sonne mit deinem Pferd, gebe ich dir ein bisschen auf Seite. Das ist doch ein unglaublicher Ausdruck der Gelassenheit, wie man sich sozusagen von den Verlockungen der Welt distanziert.
Das zweite stammt von Franz von Assisi im Sonnengesang. Der hat sich natürlich auch oft wahnsinnig geärgert mit den Päpsten und so weiter und ist in einen wahnsinnigen Stress oft geraten. Und dann hat er gesagt, gebetet, gelobt seist du, o Herr, mit allen deinen Kreaturen. Und ich glaube, die Betonung lag bei ihm auf Kreaturen. Also sozusagen, das sind doch alles arme Geschöpfe, das sind doch alles so komisch versponnene Kreaturen. Gelobt seist du, o Herr. Oscar Wilde, das ist der Schriftsteller, der den Narzissmus so gepflegt hat. Ich glaube, er war gar kein Narzisst, aber er hat es auf jeden Fall zelebriert und auch einen berühmten Roman geschrieben darüber. Da hat dieses wunderbare Wort gesagt, vergib deinen Feinden, nichts ärgert sie mehr. Also das ist eine doppelte Botschaft. Also wenn man in den Streit nicht einsteigt und sozusagen nicht auf Rache sinnt und die Emotionen hochkommen lässt und die Wut heraus, dann wird der andere vielleicht sogar enttäuscht sein, weil er auch so gerne gestritten hätte. Nichts verdrießt sie so sehr. Und Viktor Frankl, unser österreichischer Psychotherapeut, der hat gesagt, wenn man im Leben einmal Mist baut, und das tun wir ja alle, dass wir Mist bauen. Der Mist, den man gebaut hat, ist der beste Dünger für eine schöne neue Pflanze. Das ist doch ein wunderbares Wort, dass wir aus dem, was wir so angestellt haben, verbuckt haben, letztlich etwas Neues wachsen können. Und mein allerletztes Wort, das ist jetzt tatsächlich das letzte, wenn wir eh schon nahe an der Mitternacht sind, hat Frankl eben gesagt, Mitternacht, der Tiefpunkt der Dunkelheit, ist immer der Beginn eines neuen Tages. Vielen Dank.

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0: Im Namen des Vaters und des Sohnes und des Heiligen Geistes.
1: Amen.
0: Engel des Herrn brachte Maria die Botschaft.
1: Und sie empfing vom Heiligen Geist.
0: Gnade, der Herr ist mit dir. Du bist Benedeit, Frau. Benedeit ist die Frucht deines Leibes, Jesus.
1: Heilige Maria, Mutter Gottes, bitte für uns Sünder, jetzt und in der Stunde unseres Todes. Amen.
0: Ach, siehe, ich mag des Herrn.
1: Mir geschehe nach deinem Wort.
0: Gerüstet seist du, Maria, voll der Gnade, der Herr ist in dir. Du bist unter den Frauen, und gebenedeit ist die Frucht deines Leibes, Jesus.
1: Heilige Maria, Mutter Gottes, bitte für uns Sünder, jetzt und in der Stunde unseres Todes. Amen.
0: Wortes.
1: Und das Wort ist Fleisch geworden und hat unter uns gewohnt. Gegrüßet seist du, Maria, voll der Gnade, der Herr ist mit dir. Du bist gebenedeit unter den Frauen, und gebenedeit ist die Frucht deines Leibes, Jesus. Heilige Maria, Mutter Gottes, bitte für uns Sünder, jetzt und in der Stunde unseres Todes. Amen.
0: Heilige Gottes, Mutter, würde ich in der Verheißung sehen. Mächtiger Gott, deine Gnade in unsere Herzen ein. Durch die Boten von Christi, dein Bekannt, lass uns durch sein Leid langen. Darum bitten wir durch Christ, unseren Herrn.
1: Amen.
0: Ehre dem Vater und dem Sohn und dem Heiligen Geist.
1: Wie im Anfang, so auch jetzt und alle Zeit und in Ewigkeit. Amen.
0: Die ewige Ruhe.
1: Und das ewige Licht leuchte ihnen.
0: Lass sie ruhen.
1: Herr, lass sie ruhen in Frieden. Amen. Und mit deinem Geiste.
0: Gegner und beschützt dreifaltige Gott und Hund. Heilige Geist.
1: Amen.
0: Einen gesegneten Sonntag wünsche ich.

Guten Morgen bei Radio Maria Österreich und Radio Maria Südtirol. Heute ist Sonntag, der 5. Juli 2026. Bei den Bundesländertagen Heimatgefühl ist heute das Bundesland Niederösterreich, mein Heimatbundesland, an der Reihe. Aus dem Studio Amstetten begrüßt sie Eva Frenzel. Wir beginnen diesen Sonntag mit dem Gebet des glorreichen Rosenkranzes. Wenn Sie ein Gesetzchen mitbeten möchten, wählen Sie bitte die Telefonnummer 0720 578 578. Von außerhalb Österreichs 0043 720 578 578.

0: Wir beten den Rosenkranz besonders im Anliegen um Bekehrung und Frieden. Denn nur aus der Bekehrung der Herzen kann echter Friede kommen. Ich glaube an Gott, den Vater, den Allmächtigen, den Schöpfer des Himmels und der Erde und an Jesus Christus, seinen eingeborenen Sohn, unseren Herrn, empfangen durch den Heiligen Geist, geboren von der Jungfrau Maria, gelitten unter Pontius Pilatus, gekreuzigt, gestorben und begraben, hinabgestiegen in das Reich des Todes, am dritten Tage auferstanden von den Toten, aufgefahren in den Himmel. Er sitzt zu Rechten Gottes des allmächtigen Vaters. Von dort wird er kommen, zu richten die Lebenden und die Toten.
1: Ich glaube an den Heiligen Geist, an die heilige katholische Kirche, Gemeinschaft der Heiligen, Vergebung der Sünden, Auferstehung der Toten und das ewige Leben. Amen.
0: Vater unser im Himmel, geheiligt werde dein Name, dein Reich komme, dein Wille geschehe, wie im Himmel, so auf Erden.
1: Unser tägliches Brot gib uns heute und vergib uns unsere Schuld, wie auch wir vergeben unseren Schuldigern. Und führe uns nicht in Versuchung, sondern erlöse uns von dem Bösen. Amen.
0: Gegrüßet seist du, Maria, voll der Gnade, der Herr ist mit dir. Du bist gebenedeit unter den Frauen, und gebenedeit ist die Frucht deines Leibes, Jesus, der in uns den Glauben vermehre.
1: Heilige Maria, Mutter Gottes, bitte für uns Sünder, jetzt und in der Stunde unseres Todes. Amen.
0: Gegrüßet seist du, Maria, voll der Gnade, der Herr ist mit dir. Du bist gebenedeit unter den Frauen, und gebenedeit ist die Frucht deines Leibes, Jesus, der in uns die Hoffnung stärke.
1: Heilige Maria, Mutter Gottes, bitte für uns Sünder, jetzt und in der Stunde unseres Todes. Amen.
0: Gegrüßet seist du, Maria, voll der Gnade, der Herr ist mit dir. Du bist gebenedeit unter den Frauen, und gebenedeit ist die Frucht deines Leibes, Jesus, der in uns die Liebe entzünde.
1: Heilige Maria, Mutter Gottes, bitte für uns Sünder, jetzt und in der Stunde unseres Todes. Amen.
0: Ehre sei dem Vater und dem Sohn und dem Heiligen Geist.
1: Wie es war am Anfang, so auch jetzt und alle Zeit und in Ewigkeit. Amen. O mein Jesus, verzeih uns unsere Sünden, bewahre uns vor dem Feuer der Hölle, führe alle Seelen in den Himmel, besonders jene, die deine Barmherzigkeit am meisten bedürfen. Amen.

0: Erstes glorreiches Geheimnis, Jesus, der von den Toten auferstanden ist. Vater unser im Himmel, geheiligt werde dein Name, dein Reich komme, dein Wille geschehe, wie im Himmel, so auf Erden.
1: Unser tägliches Brot gib uns heute und vergib uns unsere Schuld, wie auch wir vergeben unseren Schuldigern. Und führe uns nicht in Versuchung, sondern erlöse uns von dem Bösen. Amen.
0: Gegrüßet seist du, Maria, voll der Gnade, der Herr ist mit dir. Du bist gebenedeit unter den Frauen, und gebenedeit ist die Frucht deines Leibes, Jesus, der von den Toten auferstanden ist.
1: Heilige Maria, Mutter Gottes, bitte für uns Sünder, jetzt und in der Stunde unseres Todes. Amen.
0: Gegrüßet seist du, Maria, voll der Gnade, der Herr ist mit dir. Du bist gebenedeit unter den Frauen, und gebenedeit ist die Frucht deines Leibes, Jesus, der von den Toten auferstanden ist.
1: Heilige Maria, Mutter Gottes, bitte für uns Sünder, jetzt und in der Stunde unseres Todes. Amen.
0: Gegrüßet seist du, Maria, voll der Gnade, der Herr ist mit dir. Du bist gebenedeit unter den Frauen, und gebenedeit ist die Frucht deines Leibes, Jesus, der von den Toten auferstanden ist.
1: Heilige Maria, Mutter Gottes, bitte für uns Sünder, jetzt und in der Stunde unseres Todes. Amen.
0: Gegrüßet seist du, Maria, voll der Gnade, der Herr ist mit dir. Du bist gebenedeit unter den Frauen, und gebenedeit ist die Frucht deines Leibes, Jesus, der von den Toten auferstanden ist.
1: Heilige Maria, Mutter Gottes, bitte für uns Sünder, jetzt und in der Stunde unseres Todes. Amen.
0: Gegrüßet seist du, Maria, voll der Gnade, der Herr ist mit dir. Du bist gebenedeit unter den Frauen, und gebenedeit ist die Frucht deines Leibes, Jesus, der von den Toten auferstanden ist.
1: Heilige Maria, Mutter Gottes, bitte für uns Sünder, jetzt und in der Stunde unseres Todes. Amen.
0: Gegrüßet seist du, Maria, voll der Gnade, der Herr ist mit dir. Du bist gebenedeit unter den Frauen, und gebenedeit ist die Frucht deines Leibes, Jesus, der von den Toten auferstanden ist.
1: Heilige Maria, Mutter Gottes, bitte für uns Sünder, jetzt und in der Stunde unseres Todes. Amen.
0: Gegrüßet seist du, Maria, voll der Gnade, der Herr ist mit dir. Du bist gebenedeit unter den Frauen, und gebenedeit ist die Frucht deines Leibes, Jesus, der von den Toten auferstanden ist.
1: Heilige Maria, Mutter Gottes, bitte für uns Sünder, jetzt und in der Stunde unseres Todes. Amen.
0: Gegrüßet seist du, Maria, voll der Gnade, der Herr ist mit dir. Du bist gebenedeit unter den Frauen, und gebenedeit ist die Frucht deines Leibes, Jesus, der von den Toten auferstanden ist.
1: Heilige Maria, Mutter Gottes, bitte für uns Sünder, jetzt und in der Stunde unseres Todes. Amen.
0: Gegrüßet seist du, Maria, voll der Gnade, der Herr ist mit dir. Du bist gebenedeit unter den Frauen, und gebenedeit ist die Frucht deines Leibes, Jesus, der von den Toten auferstanden ist.
1: Heilige Maria, Mutter Gottes, bitte für uns Sünder, jetzt und in der Stunde unseres Todes. Amen.
0: Gegrüßet seist du, Maria, voll der Gnade, der Herr ist mit dir. Du bist gebenedeit unter den Frauen, und gebenedeit ist die Frucht deines Leibes, Jesus, der von den Toten auferstanden ist.
1: Heilige Maria, Mutter Gottes, bitte für uns Sünder, jetzt und in der Stunde unseres Todes. Amen.
0: Ehre sei dem Vater und dem Sohn und dem Heiligen Geist.
1: Wie im Anfang, so auch jetzt und alle Zeit und in Ewigkeit. Amen. O mein Jesus, verzeih uns unsere Sünden, bewahre uns vor dem Feuer der Hölle, führe alle Seelen in den Himmel, besonders jene, die deiner Barmherzigkeit am meisten bedürfen.

0: Zweites glorreiches Geheimnis, Jesus, der in den Himmel aufgefahren ist.
1: Vater unser im Himmel, geheiligt werde dein Name, dein Reich komme, dein Wille geschehe wie im Himmel, so auf Erden.
0: Unser tägliches Brot gib uns heute und vergib uns unsere Schuld, wie auch wir vergeben unseren Schuldigern. Und führe uns nicht in Versuchung, sondern erlöse uns von dem Bösen. Amen.
1: Gegrüßet seist du, Maria, voll der Gnade, der Herr ist mit dir. Du bist gebenedeit unter den Frauen und gebenedeit ist die Frucht deines Leibes, Jesus, der in den Himmel aufgefahren ist.
0: Heilige Maria, Mutter Gottes, bitte für uns Sünder, jetzt und in der Stunde unseres Todes. Amen.
1: Gegrüßet seist du, Maria, voll der Gnade, der Herr ist mit dir. Du bist gebenedeit unter den Frauen und gebenedeit ist die Frucht deines Leibes, Jesus, der in den Himmel aufgefahren ist.
0: Heilige Maria, Mutter Gottes, bitte für uns Sünder, jetzt und in der Stunde unseres Todes. Amen.
1: Gegrüßet seist du, Maria, voll der Gnade, der Herr ist mit dir. Du bist gebenedeit unter den Frauen und gebenedeit ist die Frucht deines Leibes, Jesus, der in den Himmel aufgefahren ist.
0: Heilige Maria, Mutter Gottes, bitte für uns Sünder, jetzt und in der Stunde unseres Todes. Amen.
1: Gegrüßet seist du, Maria, voll der Gnade, der Herr ist mit dir. Du bist gebenedeit unter den Frauen und gebenedeit ist die Frucht deines Leibes, Jesus, der in den Himmel aufgefahren ist.
0: Heilige Maria, Mutter Gottes, bitte für uns Sünder, jetzt und in der Stunde unseres Todes. Amen.
1: Gegrüßet seist du, Maria, voll der Gnade, der Herr ist mit dir. Du bist gebenedeit unter den Frauen und gebenedeit ist die Frucht deines Leibes, Jesus, der in den Himmel aufgefahren ist.
0: Heilige Maria, Mutter Gottes, bitte für uns Sünder, jetzt und in der Stunde unseres Todes. Amen.
1: Gegrüßet seist du, Maria, voll der Gnade, der Herr ist mit dir. Du bist gebenedeit unter den Frauen und gebenedeit ist die Frucht deines Leibes, Jesus, der in den Himmel aufgefahren ist.
0: Heilige Maria, Mutter Gottes, bitte für uns Sünder, jetzt und in der Stunde unseres Todes. Amen.
1: Gegrüßet seist du, Maria, voll der Gnade, der Herr ist mit dir. Du bist gebenedeit unter den Frauen und gebenedeit ist die Frucht deines Leibes, Jesus, der in den Himmel aufgefahren ist.
0: Heilige Maria, Mutter Gottes, bitte für uns Sünder, jetzt und in der Stunde unseres Todes. Amen.
1: Gegrüßet seist du, Maria, voll der Gnade, der Herr ist mit dir. Du bist gebenedeit unter den Frauen und gebenedeit ist die Frucht des Leibes, Jesus, der in den Himmel aufgefahren ist.
0: Heilige Maria, Mutter Gottes, bitte für uns Sünder, jetzt und in der Stunde unseres Todes. Amen.
1: Gegrüßet seist du, Maria, voll der Gnade, der Herr ist mit dir. Du bist gebenedeit unter den Frauen und gebenedeit ist die Frucht deines Leibes, Jesus, der in den Himmel aufgefahren ist.
0: Heilige Maria, Mutter Gottes, bitte für uns Sünder, jetzt und in der Stunde unseres Todes. Amen.
1: Gegrüßet seist du, Maria, voll der Gnade, der Herr ist mit dir. Du bist gebenedeit unter den Frauen und gebenedeit ist die Frucht deines Leibes, Jesus, der in den Himmel aufgefahren ist.
0: Heilige Maria, Mutter Gottes, bitte für uns Sünder, jetzt und in der Stunde unseres Todes. Amen.
1: Ehre sei dem Vater und dem Sohn und dem Heiligen Geist.
0: Wie im Anfang, so auch jetzt und alle Zeit. Und in Ewigkeit. Amen.
1: O mein Jesus, verzeih uns unsere Sünden, bewahre uns vor dem Feuer der Hölle, führe alle Seelen in den Himmel, besonders jene, die am meisten deiner Barmherzigkeit bedürfen. Amen.

0: Drittes glorreiches Geheimnis, Jesus, der uns den Heiligen Geist gesandt hat. Vater unser im Himmel, geheiligt werde dein Name, dein Reich komme, dein Wille geschehe, wie im Himmel, so auf Erden.
1: Unser tägliches Brot gib uns heute und vergib uns unsere Schuld, wie auch wir vergeben unseren Schuldigern. Und führe uns nicht in Versuchung, sondern erlöse uns von dem Bösen. Amen.
0: Gegrüßet seist du, Maria, voll der Gnade, der Herr ist mit dir. Du bist gebenedeit unter den Frauen, und gebenedeit ist die Frucht deines Leibes, Jesus, der uns den Heiligen Geist gesandt hat.
1: Heilige Maria, Mutter Gottes, bitte für uns Sünder, jetzt und in der Stunde unseres Todes. Amen.
0: Gegrüßet seist du, Maria, voll der Gnade, der Herr ist mit dir. Du bist gebenedeit unter den Frauen, und gebenedeit ist die Frucht deines Leibes, Jesus, der uns den Heiligen Geist gesandt hat.
1: Heilige Maria, Mutter Gottes, bitte für uns Sünder, jetzt und in der Stunde unseres Todes. Amen.
0: Gegrüßet seist du, Maria, voll der Gnade, der Herr ist mit dir. Du bist gebenedeit unter den Frauen, und gebenedeit ist die Frucht deines Leibes, Jesus, der uns den Heiligen Geist gesandt hat.
1: Heilige Maria, Mutter Gottes, bitte für uns Sünder, jetzt und in der Stunde unseres Todes. Amen.
0: Gegrüßet seist du, Maria, voll der Gnade, der Herr ist mit dir. Du bist gebenedeit unter den Frauen, und gebenedeit ist die Frucht deines Leibes, Jesus, der uns den Heiligen Geist gesandt hat.
1: Heilige Maria, Mutter Gottes, bitte für uns Sünder, jetzt und in der Stunde unseres Todes. Amen.
0: Gegrüßet seist du, Maria, voll der Gnade, der Herr ist mit dir. Du bist gebenedeit unter den Frauen, und gebenedeit ist die Frucht deines Leibes, Jesus, der uns den Heiligen Geist gesandt hat.
1: Heilige Maria, Mutter Gottes, bitte für uns Sünder, jetzt und in der Stunde unseres Todes. Amen.
0: Gegrüßet seist du, Maria, voll der Gnade, der Herr ist mit dir. Du bist gebenedeit unter den Frauen, und gebenedeit ist die Frucht deines Leibes, Jesus, der uns den Heiligen Geist gesandt hat.
1: Heilige Maria, Mutter Gottes, bitte für uns Sünder, jetzt und in der Stunde unseres Todes. Amen.
0: Gegrüßet seist du, Maria, voll der Gnade, der Herr ist mit dir. Du bist gebenedeit unter den Frauen, und gebenedeit ist die Frucht deines Leibes, Jesus, der uns den Heiligen Geist gesandt hat.
1: Heilige Maria, Mutter Gottes, bitte für uns Sünder, jetzt und in der Stunde unseres Todes. Amen.
0: Gegrüßet seist du, Maria, voll der Gnade, der Herr ist mit dir. Du bist gebenedeit unter den Frauen, und gebenedeit ist die Frucht deines Leibes, Jesus, der uns den Heiligen Geist gesandt hat.
1: Heilige Maria, Mutter Gottes, bitte für uns Sünder, jetzt und in der Stunde unseres Todes. Amen.
0: Gegrüßet seist du, Maria, voll der Gnade, der Herr ist mit dir. Du bist gebenedeit unter den Frauen, und gebenedeit ist die Frucht deines Leibes, Jesus, der uns den Heiligen Geist gesandt hat.
1: Heilige Maria, Mutter Gottes, bitte für uns Sünder, jetzt und in der Stunde unseres Todes. Amen.
0: Gegrüßet seist du, Maria, voll der Gnade, der Herr ist mit dir. Du bist gebenedeit unter den Frauen, und gebenedeit ist die Frucht deines Leibes, Jesus, der uns den Heiligen Geist gesandt hat.
1: Heilige Maria, Mutter Gottes, bitte für uns Sünder, jetzt und in der Stunde unseres Todes. Amen.
0: Ehre sei dem Vater und dem Sohn und dem Heiligen Geist.

0: Viertes glorreiches Geheimnis, Jesus, der dich, o Jungfrau, in den Himmel aufgenommen hat.
1: Vater unser im Himmel, geheiligt werde dein Name, dein Reich komme, dein Wille geschehe, wie im Himmel so auch auf Erden.
0: Unser tägliches Brot gib uns heute und vergib uns unsere Schuld, wie auch wir vergeben unseren Schuldigern. Und führe uns nicht in Versuchung, sondern erlöse uns von dem Bösen. Amen.
1: Gegrüßet seist du, Maria, voller Gnade. Der Herr ist mit dir. Du bist gebenedeit unter den Frauen und gebenedeit ist die Frucht deines Leibes, Jesus, der dich, o Jungfrau, in den Himmel aufgenommen hat.
0: Heilige Maria, Mutter Gottes, bitte für uns Sünder, jetzt und in der Stunde unseres Todes. Amen.
1: Gegrüßet seist du, Maria, voll der Gnade. Der Herr ist mit dir. Du bist gebenedeit unter den Frauen. Und gebenedeit ist die Frucht deines Leibes, Jesus, der dich, o Jungfrau, in den Himmel aufgenommen hat.
0: Heilige Maria, Mutter Gottes, bitte für uns Sünder, jetzt und in der Stunde unseres Todes. Amen.
1: Gegrüßet seist du, Maria, voll der Gnade. Der Herr ist mit dir. Du bist gebenedeit unter den Frauen und gebenedeit ist die Frucht deines Leibes, Jesus, der dich, o Jungfrau, in den Himmel aufgenommen hat.
0: Heilige Maria, Mutter Gottes, bitte für uns Sünder, jetzt und in der Stunde unseres Todes. Amen.
1: Gegrüßet seist du, Maria, voll der Gnade. Der Herr ist mit dir. Du bist gebenedeit unter den Frauen und gebenedeit ist die Frucht deines Leibes, Jesus, der dich, o Jungfrau, in den Himmel aufgenommen hat.
0: Heilige Maria, Mutter Gottes, bitte für uns Sünder, jetzt und in der Stunde unseres Todes. Amen.
1: Gegrüßet seist du, Maria, voll der Gnade. Der Herr ist mit dir. Du bist gebenedeit unter den Frauen und gebenedeit ist die Frucht deines Leibes, Jesus, der dich, o Jungfrau, in den Himmel aufgenommen hat.
0: Heilige Maria, Mutter Gottes, bitte für uns Sünder, jetzt und in der Stunde unseres Todes. Amen.
1: Gegrüßet seist du, Maria, voll der Gnade. Der Herr ist mit dir. Du bist gebenedeit unter den Frauen und gebenedeit ist die Frucht deines Leibes, Jesus, der dich, o Jungfrau, in den Himmel aufgenommen hat.
0: Heilige Maria, Mutter Gottes, bitte für uns Sünder, jetzt und in der Stunde unseres Todes. Amen.
1: Gegrüßet seist du, Maria, voll der Gnade, der Herr ist mit dir. Du bist gebenedeit unter den Frauen und gebenedeit ist die Frucht deines Leibes, Jesus, der dich, o Jungfrau, in den Himmel aufgenommen hat.
0: Heilige Maria, Mutter Gottes, bitte für uns Sünder, jetzt und in der Stunde unseres Todes. Amen.
1: Gegrüßet seist du, Maria, voll der Gnade. Der Herr ist mit dir. Du bist gebenedeit unter den Frauen und gebenedeit ist die Frucht deines Leibes, Jesus, der dich, o Jungfrau, in den Himmel aufgenommen hat.
0: Heilige Maria, Mutter Gottes, bitte für uns Sünder, jetzt und in der Stunde unseres Todes. Amen.
1: Gegrüßet seist du, Maria, voll der Gnade. Der Herr ist mit dir. Du bist gebenedeit unter den Frauen. Und gebenedeit ist die Frucht deines Leibes, Jesus, der dich, o Jungfrau, in den Himmel aufgenommen hat.
0: Heilige Maria, Mutter Gottes, bitte für uns Sünder, jetzt und in der Stunde unseres Todes. Amen.

0: Gegrüßet seist du, Maria, voll der Gnade, der Herr ist mit dir. Du bist gebenedeit unter den Frauen, und gebenedeit ist die Frucht deines Leibes, Jesus, der dich, Jungfrau, in den Himmel aufgenommen hat.
1: Heilige Maria, Mutter Gottes, bitte für uns Sünder, jetzt und in der Stunde unseres Todes. Amen.
0: Die Ehre sei dem Vater und dem Sohn und dem Heiligen Geist.
1: Wie im Anfang, so auch jetzt und alle Zeit und in Ewigkeit. Amen.
0: O mein Jesus, verzeih uns unsere Sünden, bewahre uns vor dem Feuer der Hölle, führe alle Seelen in den Himmel, besonders jene, die deiner Barmherzigkeit am meisten bedürfen. Amen.

0: Fünftes glorreiches Geheimnis: Jesus, der dich, o Jungfrau, im Himmel gekrönt hat. Vater unser im Himmel, geheiligt werde dein Name, dein Reich komme, dein Wille geschehe, wie im Himmel, so auf Erden.
1: Unser tägliches Brot gib uns heute und vergib uns unsere Schuld, wie auch wir vergeben unseren Schuldigern. Und führe uns nicht in Versuchung, sondern erlöse uns von dem Bösen. Amen.
0: Gegrüßet seist du, Maria, voll der Gnade, der Herr ist mit dir. Du bist gebenedeit unter den Frauen, und gebenedeit ist die Frucht deines Leibes, Jesus, der dich, o Jungfrau, im Himmel gekrönt hat.
1: Heilige Maria, Mutter Gottes, bitte für uns Sünder, jetzt und in der Stunde unseres Todes. Amen.
0: Gegrüßet seist du, Maria, voll der Gnade, der Herr ist mit dir. Du bist gebenedeit unter den Frauen, und gebenedeit ist die Frucht deines Leibes, Jesus, der dich, o Jungfrau, im Himmel gekrönt hat.
1: Heilige Maria, Mutter Gottes, bitte für uns Sünder, jetzt und in der Stunde unseres Todes. Amen.
0: Gegrüßet seist du, Maria, voll der Gnade, der Herr ist mit dir. Du bist gebenedeit unter den Frauen, und gebenedeit ist die Frucht deines Leibes, Jesus, der dich, o Jungfrau, im Himmel gekrönt hat.
1: Heilige Maria, Mutter Gottes, bitte für uns Sünder, jetzt und in der Stunde unseres Todes. Amen.
0: Gegrüßet seist du, Maria, voll der Gnade, der Herr ist mit dir. Du bist gebenedeit unter den Frauen, und gebenedeit ist die Frucht deines Leibes, Jesus, der dich, o Jungfrau, im Himmel gekrönt hat.
1: Heilige Maria, Mutter Gottes, bitte für uns Sünder, jetzt und in der Stunde unseres Todes. Amen.
0: Gegrüßet seist du, Maria, voll der Gnade, der Herr ist mit dir. Du bist gebenedeit unter den Frauen, und gebenedeit ist die Frucht deines Leibes, Jesus, der dich, o Jungfrau, im Himmel gekrönt hat.
1: Heilige Maria, Mutter Gottes, bitte für uns Sünder, jetzt und in der Stunde unseres Todes. Amen.
0: Gegrüßet seist du, Maria, voll der Gnade, der Herr ist mit dir. Du bist gebenedeit unter den Frauen, und gebenedeit ist die Frucht deines Leibes, Jesus, der dich, o Jungfrau, im Himmel gekrönt hat.
1: Heilige Maria, Mutter Gottes, bitte für uns Sünder, jetzt und in der Stunde unseres Todes. Amen.
0: Gegrüßet seist du, Maria, voll der Gnade, der Herr ist mit dir. Du bist gebenedeit unter den Frauen, und gebenedeit ist die Frucht deines Leibes, Jesus, der dich, o Jungfrau, im Himmel gekrönt hat.
1: Heilige Maria, Mutter Gottes, bitte für uns Sünder, jetzt und in der Stunde unseres Todes. Amen.
0: Gegrüßet seist du, Maria, voll der Gnade, der Herr ist mit dir. Du bist gebenedeit unter den Frauen, und gebenedeit ist die Frucht deines Leibes, Jesus, der dich, o Jungfrau, im Himmel gekrönt hat.
1: Heilige Maria, Mutter Gottes, bitte für uns Sünder, jetzt und in der Stunde unseres Todes. Amen.
0: Gegrüßet seist du, Maria, voll der Gnade, der Herr ist mit dir. Du bist gebenedeit unter den Frauen, und gebenedeit ist die Frucht deines Leibes, Jesus, der dich, o Jungfrau, im Himmel gekrönt hat.
1: Heilige Maria, Mutter Gottes, bitte für uns Sünder, jetzt und in der Stunde unseres Todes. Amen.
0: Gegrüßet seist du, Maria, voll der Gnade, der Herr ist mit dir. Du bist gebenedeit unter den Frauen, und gebenedeit ist die Frucht deines Leibes, Jesus, der dich, o Jungfrau, im Himmel gekrönt hat.
1: Heilige Maria, Mutter Gottes, bitte für uns Sünder, jetzt und in der Stunde unseres Todes. Amen.
0: Ehre sei dem Vater und dem Sohn und dem Heiligen Geist.
1: Wie im Anfang, so auch jetzt und alle Zeit und in Ewigkeit. Amen. O mein Jesus, verzeih uns unsere Sünden, bewahre uns vor dem Feuer der Hölle, führe alle Seelen in den Himmel, besonders jene, die deiner Barmherzigkeit am meisten bedürfen. Amen.
0: Wir beten in den Anliegen des Heiligen Vaters und für alle Verstorbenen. Vater unser im Himmel, geheiligt werde dein Name. Dein Reich komme, dein Wille geschehe, wie im Himmel, so auf Erden.
1: Unser tägliches Brot gib uns heute und vergib uns unsere Schuld, wie auch wir vergeben unseren Schuldigern. Und führe uns nicht in Versuchung, sondern erlöse uns von dem Bösen. Amen.
0: Gegrüßet seist du, Maria, voll der Gnade, der Herr ist mit dir. Du bist gebenedeit unter den Frauen und gebenedeit ist die Frucht deines Leibes, Jesus.
1: Heilige Maria, Mutter Gottes, bitte für uns Sünder, jetzt und in der Stunde unseres Todes. Amen.
0: Ehre sei dem Vater und dem Sohn und dem Heiligen Geist.
1: Wie im Anfang, so auch jetzt und alle Zeit und in Ewigkeit. Amen.
0: Mit den Worten von Johannes Paul II. Vertrauen wir Maria unser Radio und den heutigen Tag an. Maria, lenke die Entscheidungen unseres Lebens. Stärke uns in den Stunden der Prüfung, damit wir in Treue zu Gott und zu den Menschen vertrauensvoll und mutig die geheimnisvollen Wege des Himmels beschreiten. So können wir dem Verstand und dem Herzen jedes Menschen die frohe Botschaft von Christus, dem Erlöser der Welt, bringen. Maria, Stern der Evangelisation, sei mit uns, leite Radio Maria und sei sein Schutz.

Vater im Himmel, Lob und Dank sei dir für die Ruhe der Nacht. Lob und Dank sei dir für den neuen Tag. Lob und Dank sei dir für alle deine Liebe und Güte und Treue in meinem Leben. Du hast mir viel Gutes erwiesen. Lass mich auch das Schwere aus deiner Hand annehmen. Du wirst mir aber nicht mehr auferlegen, als ich tragen kann. Du lässt deinen Kindern alle Dinge zum Besten dienen.

Das ist dein Tag, Herr Jesus Christ, der Tag von deinem Glanz erhellt, da du vom Tod erstanden bist, als König der erlösten Welt. Nun hilf uns aus der Dunkelheit, mit dir ins Reich des Lichtes gehen, und lass dir einst auch unseren Leib verklärt zum Leben auferstehen. Ruf uns zu dir, wenn du erscheinst, am großen Tag des Endgerichts. Du Sieger über Welt und Tod, mit dir zu herrschen, Gott des Lichts. Dann schauen wir dein Angesicht und werden deinem Bilde gleich, und wir erkennen, wie du bist, an Herrlichkeit und Güte reich. Die siebenfach dein Geist gesalbt, erfüllt dein Blick mit Seligkeit. Du führst uns deinem Vater zu, ins Leben der Dreieinigkeit. Amen. Atme in mir, du Heiliger Geist, dass ich Heiliges denke. Treibe mich, du Heiliger Geist, dass ich Heiliges tue. Locke mich, du Heiliger Geist, dass ich Heiliges liebe. Stärke mich, du Heiliger Geist, dass ich Heiliges hüte. Hüte mich, du Heiliger Geist, dass ich das Heilige nimmer verliere. Amen. Weihe an Maria. O meine Gebieterin, o meine Mutter, dir bringe ich mich ganz dar, und um dir meine Hingabe zu bezeigen, weihe ich dir heute meine Augen, meine Ohren, meinen Mund, mein Herz, mich selber ganz und gar. Weil ich also dir gehöre, o gute Mutter, bewahre mich, beschütze mich, als dein Gut und Eigentum. Amen. Gebet zum Schutzengel. Engel Gottes, mein Beschützer, des höchsten Vatergüte hat mich dir anvertraut. Erleuchte, beschütze, regiere und leite mich. Amen. Heiliger Josef, Nährvater Jesu Christi und wahrer Bräutigam der seligsten Jungfrau Maria, bitte für uns und für die Sterbenden dieses Tages. Heiliger Josef, du Hoffnung der Kranken und Patron unseres Radios, bitte für uns. Heiliger Charles de Foucault, unser Jahresheiliger, bitte für uns. Im Namen des Vaters und des Sohnes und des Heiligen Geistes. Amen.

Heute, am 14. Sonntag im Jahreskreis, hören wir die erste Lesung aus dem Buch Sacharja, Kapitel 9, die Verse 9 bis 10. Die zweite Lesung aus dem Brief an die Römer, Kapitel 8, die Verse 9 und die Verse 11 bis 13. Den Antwortpsalm 145. Die zweite Lesung aus dem Evangelium nach Matthäus, Kapitel 11, die Verse 25 bis 30. Lesung aus dem Buch Sacharja. So spricht der Herr: Juble laut, Tochter Zion, jauchze, Tochter Jerusalem. Siehe, dein König kommt zu dir. Gerecht ist er, und Rettung wurde ihm zuteil. Demütig ist er und reitet auf einem Esel. Ja, auf einem Esel, dem Jungen einer Eselin. Ausmerzen werde ich die Streitwagen aus Ephraim und die Rosse aus Jerusalem. Ausgemerzt wird der Kriegsbogen. Er wird den Nationen Frieden verkünden, und seine Herrschaft reicht von Meer zu Meer und vom Strom bis an die Enden der Erde. Antwortpsalm. Ich will dich erheben, meinen Gott und König. Ich will dich erheben, meinen Gott und König. Ich will deinen Namen preisen auf immer und ewig. Jeden Tag will ich dich preisen und deinen Namen loben auf immer und ewig. Der Herr ist gnädig und barmherzig, langmütig und reich an Huld. Der Herr ist gut zu allen. Sein Erbarmen waltet über all seinen Werken. Danken sollen dir, Herr, alle deine Werke. Deine Frommen sollen dich preisen. Von der Herrlichkeit deines Königtums sollen sie reden. Von deiner Macht sollen sie sprechen. Treu ist der Herr in seinen Reden und heilig in all seinen Werken. Der Herr stützt alle, die fallen. Er richtet alle auf, die gebeugt sind. Ich will dich erheben, meinen Gott und König. Lesung aus dem Brief des Apostels Paulus an die Gemeinde in Rom. Schwestern und Brüder, ihr seid nicht vom Fleisch, sondern vom Geist bestimmt, da ja der Geist Gottes in euch wohnt. Wer aber den Geist Christi nicht hat, der gehört nicht zu ihm. Wenn aber der Geist dessen in euch wohnt, der Jesus von den Toten auferweckt hat, dann wird er, der Christus von den Toten auferweckt hat, auch eure sterblichen Leiber lebendig machen, durch seinen Geist, der in euch wohnt. Wir sind also nicht dem Fleisch verpflichtet, Brüder und Schwestern, so dass wir nach dem Fleisch leben müssten. Denn wenn ihr nach dem Fleisch lebt, müsst ihr sterben. Wenn ihr aber durch den Geist die sündigen Taten des Leibes tötet, werdet ihr leben.

Aus dem Heiligen Evangelium nach Matthäus. In jener Zeit sprach Jesus: Ich preise dich, Vater, Herr des Himmels und der Erde, weil du das vor den Weisen und Klugen verborgen und es den Unmündigen offenbart hast. Ja, Vater, so hat es dir gefallen. Alles ist mir von meinem Vater übergeben worden. Niemand kennt den Sohn, nur der Vater. Und niemand kennt den Vater, nur der Sohn. Und der, dem es der Sohn offenbaren will. Kommt alle zu mir, die ihr mühselig und beladen seid. Ich will euch erquicken. Nehmt mein Joch auf euch und lernt von mir. Denn ich bin gütig und von Herzen demütig. Und ihr werdet Ruhe finden für eure Seele. Denn mein Joch ist sanft und meine Last ist leicht.

Liebe Hörer von Radio Maria, ich wünsche Ihnen einen schönen Sonntagmorgen. Mein Name ist Pater Tarzisius, ich bin Zisterzienser des Stiftes Heiligen Kreuz im Wienerwald. Jetzt in der Sommerzeit dürfen wir uns in besonderer Weise an der Schönheit der Natur erfreuen. Die Blumen, die Sträucher, die Bäume stehen in voller Pracht. Für mich persönlich zählt es zu den besonderen Momenten, wenn es nach einer langen Trockenperiode wieder Regen gibt und man merkt, dass die Pflanzen aufatmen, sie richten sich wieder auf und man merkt richtig, dass sie durch das Nass wieder in ihrer Kraft hergestellt sind. Heute im Tagesgebet der Heiligen Messe heißt es: Barmherziger Gott, durch die Erniedrigung deines Sohnes hast du die gefallene Menschheit wieder aufgerichtet und aus der Knechtschaft der Sünde befreit. Also ebenso wie der Regen die Pflanzen wieder aufrichtet, möchte der Herr uns aufrichten. Der Herr möchte nie niederdrücken, der Herr möchte uns immer aufrichten. Ähnlich heißt es dann im Evangelium: Kommt alle zu mir, die ihr mühselig und beladen seid, ich will euch erquicken. Unsere Aufgabe ist, dass wir ihn auch lassen, dass wir es zulassen, dass der Herr uns aufrichtet, dass er uns erquickt, erfrischt. Wir selbst sind es, die wir oft die Freiräume uns wegnehmen, die uns Gott schenkt. Ja, wenn wir nicht zum Herrn gehen, wenn wir nicht um seine Gnade bitten, wenn wir zum Beispiel den Sonntag nicht als den Tag des Herrn wahrnehmen. Der heilige Augustinus sagt einmal: Wir haben dich, o Herr, verlassen, darum hast du uns preisgegeben an uns selbst. Also, wir selbst sind es dann, die uns schaden, wenn wir nicht zum Herrn gehen. Es fehlt dann seine Hilfe. Heute aber am Sonntag wollen wir zu Gott kommen, wollen wir uns von ihm aufrichten lassen, in der Heiligen Messe, im Gebet, durch die Ruhe, die wir uns gönnen. Und vielleicht können wir heute auch selbst jemanden wieder aufrichten, der durch Mühe, durch Sorge, durch Leid niedergebeugt ist. Auch das ist unsere Aufgabe als Christen. Dazu segne euch auf die Fürsprache der allerseligsten Jungfrau und Gottesmutter Maria, der allmächtige Gott, der Vater und der Sohn und der Heilige Geist. Amen.

0: Guten Morgen bei Radio Maria Österreich und Radio Maria Südtirol. Wir beten die Laudes, das Morgenlob der Kirche. Sie finden die Texte im großen grünen Stundenbuch ab der Seite 323. Die Benediktus-Antiphon auf der Seite 28, die Nummer A und die Oration auch auf der Seite 28. Wenn Sie in der Bibel mitbeten, wir beten den Psalm 118 und 150 und das Kantikum aus Daniel 3 ab Vers 52. Sie können natürlich auch mit der Stundenbuch-App mitbeten. Heute betet mit uns Frau Elisabeth aus Graz. Guten Morgen.
1: Guten Morgen.
0: O Gott, komm mir zu Hilfe.
1: Herr, eile mir zu helfen.
0: Ehre sei dem Vater und dem Sohn und dem Heiligen Geist.
1: Wie im Anfang, so auch jetzt und alle Zeit und in Ewigkeit. Amen. Halleluja.
0: Seht, wie die Schatten dunkler Nacht verblassen. Rötliches Leuchten strahlt am frühen Himmel. Bitten wir innig mit vereinter Stimme Gott den Allmächtigen.
1: Dass er sich unser liebevoll erbarme, Heil uns gewähre, unsere Trägheit banne und uns als Vater einst in Güte schenke, himmlisches Erbe.
0: Lob sei dem Vater auf dem höchsten Throne, Lob sei dem Sohne, Gott aus Gott geboren. Lob sei dem Geiste, der von beiden ausgeht, immer und ewig. Amen. Hochgelobt sei, der da kommt im Namen des Herrn. Halleluja.
1: Hochgelobt sei, der da kommt im Namen des Herrn. Halleluja.
0: Danket dem Herrn, denn er ist gütig, denn seine Huld währt ewig.
1: So soll Israel sagen, denn seine Huld währt ewig.
0: So soll das Haus Aaron sagen, denn seine Huld währt ewig.
1: So sollen alle sagen, die den Herrn fürchten und ehren, denn seine Huld währt ewig.
0: In der Bedrängnis rief ich zum Herrn. Der Herr hat mich erhört und mich frei gemacht.
1: Der Herr ist bei mir, ich fürchte mich nicht. Was können Menschen mir antun?
0: Der Herr ist bei mir, er ist mein Helfer. Ich aber schaue auf meine Hasser herab.
1: Besser sich zu bergen beim Herrn, als auf Menschen zu bauen.
0: Besser sich zu bergen beim Herrn, als auf Fürsten zu bauen.
1: Alle Völker umringen mich. Ich wehre sie ab im Namen des Herrn.
0: Sie umringen, ja, sie umringen mich. Ich wehre sie ab im Namen des Herrn.
1: Sie umschwirren mich wie Bienen, wie ein Strohfeuer verlöschen sie. Ich wehre sie ab im Namen des Herrn.
0: Sie stießen mich hart, sie wollten mich stürzen. Der Herr aber hat mir geholfen.
1: Meine Stärke und mein Lied ist der Herr. Er ist für mich zum Retter geworden.
0: Frohlocken und Jubel erschallt in den Zelten der Gerechten. Die Rechte des Herrn wirkt mit Macht.
1: Die Rechte des Herrn ist erhoben. Die Rechte des Herrn wirkt mit Macht.
0: Ich werde nicht sterben, sondern leben, um die Taten des Herrn zu verkünden.
1: Der Herr hat mich hart gezüchtigt, doch er hat mich nicht dem Tod übergeben.
0: Öffnet mir die Tore zur Gerechtigkeit, damit ich eintrete, um dem Herrn zu danken.
1: Das ist das Tor zum Herrn. Nur Gerechte treten hier ein.
0: Ich danke dir, dass du mich erhört hast. Du bist für mich zum Retter geworden.
1: Denn der Stein, den die Bauleute verwarfen, er ist zum Eckstein geworden.
0: Das hat der Herr vollbracht. Vor unseren Augen geschah dieses Wunder.
1: Dies ist der Tag, den der Herr gemacht hat. Wir wollen jubeln und uns an ihm freuen.
0: Ach Herr, bring doch Hilfe. Ach Herr, gib doch Gelingen.
1: Gesegnet sei er, der kommt im Namen des Herrn. Wir segnen euch vom Haus des Herrn her. Gott, der Herr, erleuchte uns.
0: Mit Zweigen in den Händen schließt euch zusammen zum Reigen, bis zu den Hörnern des Altars.
1: Du bist mein Gott, dir will ich danken. Mein Gott, dich will ich rühmen.
0: Danket dem Herrn, denn er ist gütig. Denn seine Huld währt ewig.
1: Ehre sei dem Vater und dem Sohn und dem Heiligen Geist.
0: Wie im Anfang, so auch jetzt und alle Zeit und in Ewigkeit. Amen.
1: Hochgelobt sei, der da kommt im Namen des Herrn. Halleluja.
0: Lasst uns ein Loblied singen dem Herrn, unserem Gott. Halleluja.
1: Lasst uns ein Loblied singen dem Herrn, unserem Gott. Halleluja.
0: Gepriesen bist du, Herr, du Gott unserer Väter. Gelobt und gerühmt in Ewigkeit.
1: Gepriesen ist dein heiliger, herrlicher Name. Hochgelobt und verherrlicht in Ewigkeit.
0: Gepriesen bist du im Tempel deiner heiligen Herrlichkeit. Hochgerühmt und verherrlicht in Ewigkeit.
1: Gepriesen bist du, der in die Tiefen schaut und auf Cherubin thront. Gelobt und gerühmt in Ewigkeit.
0: Gepriesen bist du auf dem Thron deiner Herrschaft, hochgerühmt und gefeiert in Ewigkeit.
1: Gepriesen bist du im Gewölbe des Himmels, gerühmt und verherrlicht in Ewigkeit.
0: Preist den Herrn all ihr Werke des Herrn, lobt und rühmt ihn in Ewigkeit.
1: Ehre sei dem Vater und dem Sohn und dem Heiligen Geist.
0: Wie im Anfang, so auch jetzt und alle Zeit und in Ewigkeit. Amen.
1: Lasst uns ein Loblied singen dem Herrn, unserem Gott. Halleluja.
0: Lobet den Herrn in seiner gewaltigen Größe. Halleluja.
1: Lobet den Herrn in seiner gewaltigen Größe. Halleluja.
0: Lobet Gott in seinem Heiligtum. Lobt ihn in seiner mächtigen Feste.
1: Lobt ihn für seine großen Taten. Lobt ihn in seiner gewaltigen Größe.
0: Lobt ihn mit dem Schall der Hörner. Lobt ihn mit Harfe und Zither.
1: Lobt ihn mit Pauken und Tanz. Lobt ihn mit Flöten und Saitenspiel.
0: Lobt ihn mit hellen Zimbeln. Lobt ihn mit klingenden Zimbeln.
1: Alles, was atmet, lobe den Herrn.
0: Ehre sei dem Vater und dem Sohn und dem Heiligen Geist.
1: Wie im Anfang, so auch jetzt und alle Zeit und in Ewigkeit. Amen. Lobet den Herrn in seiner gewaltigen Größe. Halleluja. Lesung aus dem Buch Ezechiel. Ich gieße reines Wasser über euch aus, dann werdet ihr rein. Ich reinige euch von aller Unreinheit und von allen euren Götzen. Ich schenke euch ein neues Herz und lege einen neuen Geist in euch. Ich nehme das Herz von Stein aus eurer Brust und gebe euch ein Herz von Fleisch. Ich lege meinen Geist in euch und bewirke, dass ihr meinen Gesetzen folgt und auf meine Gebote achtet und sie erfüllt.

0: Wir preisen dich, Herr, unser Gott, und rufen deinen Namen an.
1: Wir preisen dich, Herr, unser Gott, und rufen deinen Namen an.
0: Wir verkünden deine Wunder
1: und rufen deinen Namen an.
0: Ehre sei dem Vater und dem Sohn und dem Heiligen Geist.
1: Wir preisen dich, Herr, unser Gott, und rufen deinen Namen an.
0: Lernt von mir, denn ich bin gütig und demütig von Herzen, und ihr werdet Ruhe finden.
1: Lernt von mir, denn ich bin gütig und demütig, und ihr werdet Ruhe in meinem Herzen finden.
0: Gepriesen sei der Herr, der Gott Israels, denn er hat sein Volk besucht und ihm Erlösung geschaffen.
1: Er hat uns erweckt, einen starken Retter erweckt, im Hause seines Knechtes David.
0: So hat er verheißen von alters her, durch den Mund seiner heiligen Propheten.
1: Er hat uns errettet vor unseren Feinden und aus der Hand aller, die uns hassen.
0: Er hat das Erbarmen mit den Vätern an uns vollendet und an seinen heiligen Bund gedacht, an den Eid, den er unserem Vater Abraham geschworen hat.
1: Er hat uns geschenkt, dass wir aus Feindes Hand befreit, ihm furchtlos dienen in Heiligkeit und Gerechtigkeit, vor seinem Angesicht all unsere Tage.
0: Und du, Kind, wirst Prophet des Höchsten heißen, denn du wirst dem Herrn vorangehen und ihm den Weg bereiten.
1: Du wirst sein Volk mit der Erfahrung des Heils beschenken, in der Vergebung der Sünden.
0: Durch die barmherzige Liebe unseres Gottes wird uns besuchen das aufstrahlende Licht aus der Höhe.
1: Um allen zu leuchten, die in Finsternis sitzen und im Schatten des Todes, und unsere Schritte zu lenken auf den Weg des Friedens.
0: Ehre sei dem Vater und dem Sohn und dem Heiligen Geist.
1: Wie im Anfang, so auch jetzt und alle Zeit und in Ewigkeit. Amen.
0: Lernt von mir, denn ich bin gütig und demütig von Herzen, und ihr werdet Ruhe finden. Gepriesen sei Jesus Christus, der König der Herrlichkeit. Zu ihm lasst uns beten.
1: Christe eleison.
0: Du bist der Gesalbte Gottes. Führe uns heute durch deinen Heiligen Geist.
1: Christe eleison.
0: Du bist der Anfang der Auferstehung. Schenke uns dein Leben.
1: Christe eleison.
0: Öffne uns die Augen, dass wir die Spuren deiner Herrlichkeit erkennen.
1: Christe eleison.
0: Beschütze uns an diesem Tag vor der Macht des Bösen. Hilf uns, das Böse durch das Gute zu überwinden.
1: Christe eleison.
0: Kyrie eleison.
1: Christe eleison.
0: Kyrie eleison. Vater unser im Himmel, geheiligt werde dein Name, dein Reich komme, dein Wille geschehe, wie im Himmel, so auf Erden.
1: Unser tägliches Brot gib uns heute und vergib uns unsere Schuld, wie auch wir vergeben unseren Schuldigern. Und führe uns nicht in Versuchung, sondern erlöse uns von dem Bösen. Amen.
0: Barmherziger Gott, durch die Erniedrigung deines Sohnes hast du die gefallene Menschheit wieder aufgerichtet und uns aus der Knechtschaft der Sünde befreit. Erfülle uns mit Freude über die Erlösung und führe uns zur ewigen Seligkeit. Darum bitten wir durch Jesus Christus, deinen Sohn, unseren Herrn und Gott, der in der Einheit des Heiligen Geistes mit dir lebt und herrscht in alle Ewigkeit.
1: Amen.
0: Der Herr segne uns. Er bewahre uns vor Unheil und führe uns zum ewigen Leben.
1: Amen.

0: Aus dem Diatessaron von Ephrem dem Syrer. Das Wort Gottes ist ein unerschöpflicher Quell des Lebens.
1: Herr, wer könnte mit seinem Geist auch nur eines von deinen Worten ganz verstehen? Das, was sie nicht erfassen, bleibt größer als das, was wir verstehen, wie Dürstende, die an einer Quelle trinken. Das Wort Gottes hat ja viele Seiten, die es den Lernenden je nach ihrer Auffassungsgabe darbietet. Gott hat seinem Wort viele Farben gegeben. Wer es erforscht, soll an ihm etwas sehen können, was ihn anspricht. Gott hat in seinem Wort Schätze von vielerlei Art niedergelegt. Jeder von uns, der sich darum müht, soll daran reich werden können. Jeder von uns, der sich darum müht, soll daran reich werden können. Das Wort Gottes ist ein Lebensbaum, der dir auf allen Seiten gesegnete Frucht anbietet, darin ähnlich jenem Felsen, der sich in der Wüste auftat und nach allen Seiten einen geistlichen Trank darbot. Der Apostel sagt: Alle aßen die gleiche gottgeschenkte Speise und alle tranken den gleichen gottgeschenkten Trank. Wer also einen Teil aus dem Schatz bekommt, meine nicht, das Wort enthalte nur das, was er selbst gefunden hat. Er soll sich vielmehr darüber klar sein, dass er aus dem reichen Inhalt nur diesen Teil finden konnte. Er sage nicht, das Wort selbst sei dürftig und unfruchtbar, weil er nicht weiterkam und nur diesen Ausschnitt zu finden vermochte. Er verachte das Wort nicht, sondern sage Dank für seine Reichtümer, die er selbst nicht zu fassen imstande ist. Freu dich, dass du besiegt bist, und sei nicht traurig, weil das Wort dir überlegen ist. Der Dürstende freut sich beim Trinken und trauert nicht darüber, dass er die Quelle nicht austrinken kann. Die Quelle besiege deinen Durst, nicht dein Durst die Quelle. Denn wenn dein Durst gestillt wird, ohne dass die Quelle ausgeschöpft ist, kannst du aufs Neue trinken, falls du wieder Durst hast. Wenn die Quelle ausgetrocknet wäre, nachdem du deinen Durst gestillt hast, dann wäre dein Sieg zum Unheil für dich geworden. Danke für das, was du erhieltest, und betrübe dich nicht wegen des Reichtums, der übrig blieb. Was du bekommen und erreicht hast, ist dein Anteil. Was übrig ist, wirst du einst erben. Was du infolge deiner Unzulänglichkeit in dieser Stunde nicht erlangen kannst, bekommst du in einer anderen. Du musst nur durchhalten. Versuche nicht fälschlicherweise, mit einem einzigen Schluck zu nehmen, was man nicht auf einmal schlucken kann. Aber höre auch nicht aus Feigheit auf, von dem zu nehmen, was du nur nach und nach empfangen kannst.
0: Soweit aus dem Diatessaron von Ephrem dem Syrer. Das Wort des Herrn bleibt in Ewigkeit. Das Evangelium, das euch verkündet ist. Hier ist das Buch der Gebote Gottes, das Gesetz, das ewig besteht. Das Evangelium, das euch verkündet ist. Dich, Gott, loben wir, dich, Herr, preisen wir, dir, dem ewigen Vater, huldig das Erdenrund, dir rufen die Engel alle, dir Himmel und Mächte insgesamt, die Cherubim dir und die Seraphim, mit niemals endender Stimme zu. Heilig, heilig, heilig, der Herr, der Gott der Scharen, voll sind Himmel und Erde von deiner hohen Herrlichkeit. Dich preist der glorreiche Chor der Apostel, dich der Propheten lobwürdige Zahl, dich der Märtyrer leuchtendes Heer, dich preist über das Erdenrund die heilige Kirche, dich, den Vater unermessbarer Majestät, deinen wahren und einzigen Sohn, und den heiligen Fürsprecher Geist. Du König der Herrlichkeit, Christus, du bist des Vaters allewiger Sohn. Du hast der Jungfrau Schoß nicht verschmäht, bist Mensch geworden, den Menschen zu befreien. Du hast bezwungen des Todes Stachel und denen, die glauben, die Reiche der Himmel aufgetan. Du sitzest zur Rechten Gottes.

Herr, an diesem Tag uns ohne Schuld bewahren. Erbarme dich unser, o Herr, erbarme dich unser. Lass über uns dein Erbarmen geschehen, wie wir gehofft auf dich. Auf dich, o Herr, habe ich meine Hoffnung gesetzt. In Ewigkeit werde ich nicht zu Schanden. Barmherziger Gott, durch die Erniedrigung deines Sohnes hast du die gefallene Menschheit wieder aufgerichtet und aus der Knechtschaft der Sünde befreit. Erfülle uns mit der Freude über die Erlösung und führe uns zur ewigen Seligkeit. Darum bitten wir durch Jesus Christus, deinen Sohn, unseren Herrn und Gott, der in der Einheit des Heiligen Geistes mit dir lebt und herrscht in alle Ewigkeit. Amen.

Liebe Hörer von Radio Maria, ein Überblick über unser heutiges Tagesprogramm. 7.35 Uhr Bibelfitness kompakt. 7.40 Uhr das Kalenderblatt. 8 Uhr Hallo Kinder mit dem Kirchomaten durch den Juli mit Maxi. 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Wir beten den lichtreichen Rosenkranz. 14.40 Uhr für Sie gelesen aus dem Buch Österreich von innen, Semmering, von Alfred Komarek. 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

Barmherzigkeitsrosenkranz. 15.15 Uhr die Hörergrüße. 16 Uhr die Nachrichten von Radio Vatikan. 16.20 Uhr Bundesland im Blick, Tag 5, Niederösterreich. 16.30 Uhr Kirche im Aufbruch. 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Viel Freude mit unseren Sendungen und einen gesegneten, schönen und erholsamen Sonntag wünscht Ihnen Eva Frenzel, ehrenamtliche Mitarbeiterin im Studio Amstetten.

Bibelfitness kompakt. Herzlich willkommen bei Bibelfitness kompakt. Mein Name ist Magdalena Meierl und ich bin Physiotherapeutin. Und meine Freude ist es, Bewegung mit dem Wort Gottes zu verbinden. Wir werden uns nun einem Bibelvers widmen und dazu verschiedene Bewegungen machen. Somit können wir in unserer Gesamtheit aus Leib, Seele und Geist beten. Es geht um ein leichtes, freudvolles Mitmachen, so wie sie sind. Alle Übungen können Sie zu Hause, im Büro oder wo auch immer Sie sind, ganz leicht in Ihren Alltag einfließen lassen. Lassen Sie uns beginnen. Heute, am Tag der Auferstehung, werden wir im Stand arbeiten und wir werden Bewegungen machen zu Wirbelsäulen, Mobilisation zur Verbesserung der Beweglichkeit. Also wir beginnen im aufrechten, hüftbreiten Stand. Ihr Bauch ist leicht eingezogen, Ihr Brustbein aufgerichtet, Ihre Schultern sind locker, Ihre Fingerspitzen ziehen Richtung Boden, Ihr Nacken ist lang und Ihr Blick geradeaus. Jetzt tief einatmen und mit der nächsten Ausatmung senken Sie Ihren Blick zu Boden und beginnen sich langsam Wirbel für Wirbel abzurollen Richtung Boden. Die Schultern und Ihr Kopf hängen locker hinunter. Wer es braucht, kann sich auch auf den Oberschenkeln abstützen. Ihr Bauch bleibt leicht angespannt, nach innen gezogen. Ihre Knie sind leicht gebeugt, damit Sie Ihren unteren Rücken schonen. Wenn Sie jetzt unten angekommen sind, dann können Sie tief und ruhig weiter atmen und spüren Sie eine angenehme Dehnung im Rücken und in der Rückseite Ihrer Beine. Ich sage Ihnen den Vers dazu. Gepriesen sei der Gott und Vater unseres Herrn Jesus Christus. Er hat uns in seinem großen Erbarmen neu gezeugt zu einer lebendigen Hoffnung durch die Auferstehung Jesu Christi von den Toten. 1. Petrus 1, Vers 3. Jetzt nochmal tief einatmen und mit der nächsten Ausatmung den Bauch einziehen und langsam Wirbel für Wirbel wieder aufrollen. Wie gesagt, gerne an den Oberschenkeln abstützen. Ihr Kopf bleibt locker hängend. Der ist der allerletzte, der sich wieder aufrichtet. Und Sie kommen langsam hinauf, Wirbel für Wirbel, bis Sie in einer aufgerichteten Position sind. Kurz ausstrecken, lang machen, Schultern lockern. Und dann gerne mit der nächsten Einatmung und dann eigentlich mit der nächsten Ausatmung wieder langsam Wirbel für Wirbel hinunterrollen. Wir wiederholen diese Bewegung noch einmal. Sich langsam runterlassen, den Bauch gut eingespannt lassen, die Knie locker. Und dann, wer unten angekommen ist, ein bisschen aushängen lassen oder abstützen an den Oberschenkeln, wie Sie das brauchen. Und tief atmen. Vielleicht geht es schon ein Stückchen weiter, die Bewegung. Ein-, zweimal tief atmen und dann wieder langsam Wirbel für Wirbel aufrichten mit der nächsten Ausatmung und dabei Ihren Bauch gut angespannt lassen. Die Knie bleiben locker, der Kopf auch bleibt auch locker hängen, bis Sie sich nach oben ganz aufgerichtet haben. Der Kopf ist dann der allerletzte, der sich aufrichtet. Und dann in dieser aufgerichteten Position stehen bleiben. Gepriesen sei der Gott und Vater unseres Herrn Jesus Christus.
Er hat uns in seinem großen Erbarmen neu gezeugt zu einer lebendigen Hoffnung durch die Auferstehung Jesu Christi von den Toten. Jetzt aus dieser aufgerichteten Position die Hände nach oben strecken wie in eine Lobpreisbewegung. Wer mag, kann sich nach oben ausstrecken und stehen bleiben. Ansonsten noch einmal absenken die Hände und noch einmal neu hinaufschwingen und diese Bewegungen 1, 2, 3 Mal wiederholen, während ich Ihnen den Vers zum letzten Mal sage heute an diesem Tag der Auferstehung. Gepriesen sei der Gott und Vater unseres Herrn Jesus Christus. Er hat uns in seinem großen Erbarmen neu gezeugt zu einer lebendigen Hoffnung durch die Auferstehung Jesu Christi von den Toten. Jetzt die Arme absenken wieder, Schultern auslockern, mal noch tief ein- und ausatmen und dann herzlichen Dank fürs Mitmachen. Seien Sie gesegnet und behütet.

Heute, am 5. Juli, feiert die Kirche den heiligen Antonius Maria Zacharia, den heiligen Abt von Cluny und den heiligen Wilhelm von Hirsau. Weiters gedenken wir der Kyrillas, einer Märtyrerin zu Cyrene in Libyen, die 304 gestorben ist, und Petrus von Luxemburg. Er verteilte sein Vermögen an die Armen und verbrachte sein Leben als strenger Büßer. Petrus starb 1387.

Hugo von Cligny, Sohn des burgundischen Grafen Dalmatius und der Aramburgis, war väterlicherseits ein direkter Nachkomme des Frankenkönigs Clotar II. Um 1038 trat er gegen den Willen seines Vaters ins Benediktinerkloster Cligny ein. Um 1044 empfing er die Priesterweihe und wurde 1049 der Nachfolger von Abt Odilio, der die Reformen von Cligny entwickelt und verbreitet hatte. Unter Hugo erlebte das Kloster seine größte Blüte, wodurch ein Ausbau der Räumlichkeiten notwendig wurde. Daher begann man im Jahre 1088 mit dem Bau der großen fünfschiffigen Basilika, die mit ihren 187 Metern damals die längste Kirche der Welt war. Hugo war einer der großen Abtfiguren des Mittelalters. Er erlebte 9 Päpste, war Vertrauter von Papst Gregor dem VII. Und der deutschen Kaiser. Im Jahre 1077 gelang es ihm sogar, im Investiturstreit zwischen Kaiser und Papst zu vermitteln. Gegenüber der Kreuzzugspolitik des aus Cluny stammenden Papstes Urban II. Blieb er allerdings zurückhaltend. Unter Hugos Führung gewann Cluny auch als Wirtschaftsmacht zunehmend an Bedeutung. Gleichzeitig war Hugo ein demütiger und bescheidener Mensch und ein tief geistlicher Mönch. Seine letzten Amts- und Lebensjahre verbrachte er oft im damaligen Priorat bei Berz-la-Ville, wo er seine Autobiografie verfasste und 1109 auch starb. Hugo wurde im Jahr 1120 in Cluny durch Papst Callistus II. Heiliggesprochen. Er gilt als Patron gegen Fieber.

Wilhelm von Hirsau wurde um 1026 in die Welt des Klosters hineingeboren. Seine Eltern hatten ihn bereits als kleines Kind dem Regensburger Kloster St. Emmeram als Puer Oblatus, lateinisch für gottgeweihter Knabe, übergeben. So lebte Wilhelm seit frühester Jugend nach der Regel des heiligen Benedikt und erhielt im Kloster eine vorzügliche Ausbildung. Er wurde zum Priester geweiht und war Lehrer für Mathematik und Astronomie. Als Universalgelehrter. Als Universalgelehrter stand er auf der Höhe seiner Zeit und gewann durch seine astronomischen Studien maßgebliche und neue Erkenntnisse über die Gesetze des Universums. Im Jahre 1069 wurde Wilhelm zum Abt des Aurelius-Klosters in Hirsau gewählt. In dieser Funktion verhandelte er weltgewandt und geschickt mit Papst und Königen, wo es vor allem um das Recht ging, geistliche Ämter ohne weltlichen Einfluss zu besetzen.

Durch die Hirsauer Reform, die von ihm eingeleitet wurde, entstand im 11. und 12. Jahrhundert eine Klosterreform und Mönchsbewegung, die nach dem Vorbild von Cluny eine Rückkehr zur Strenge der ursprünglichen Ordensregel anstrebte und von den meisten Klöstern östlich des Rheins mitgetragen wurde. Die Tugenden der Weltverachtung und des Verzichtes, die von den Mönchen gelebt wurden, begeisterten bald auch Laien, die in die Abtei eintreten wollten und umfangreiche Stiftungen mitbrachten. Das Aureliuskloster wurde bald zum größten Kloster Deutschlands. Im Jahr 1079 wuchs die Abtei in kurzer Zeit auf über 150 Mönche an und mindestens ebenso viele Laienbrüder. Daher ließ Wilhelm ab 1082 einen groß angelegten Klosterneubau, das Petrus- und Pauluskloster, errichten. Wilhelm wurde nicht offiziell heilig gesprochen, aber immer als solcher verehrt. Mit Einführung der Reformation 1535 erlosch das Klosterleben und die Bauten wurden weitgehend säkularisiert. Nach der Brandschatzung des Komplexes durch französische Truppen 1692 wurden die Konventsgebäude und die Kirche abgebrochen. Nur die ursprüngliche Marienkapelle wurde verschont und in eine evangelische Pfarrkirche umgewidmet.

Nun hören wir noch aus dem Leben des heiligen Antonius Maria Zacharia. Der Heilige des 40-stündigen Gebetes vor dem Allerheiligsten Altarsakrament, wie man den jugendlichen Ordensstifter aus Cremona nannte, wurde 1502 als Kind eines aus Genua gebürtigen Patriziers geboren, der noch vor der Geburt seines Kindes gestorben war. Die erst 18-jährige und verwitwete Mutter widmete sich nun ganz der Erziehung ihres Kindes. Der junge Antonius studierte in Pavia Philosophie und in Padua Medizin und schloss dort 1524 das Studium mit dem Doktor der Medizin ab. Nach Cremona zurückgekehrt, arbeitete er zunächst als Armenarzt in seiner Heimatstadt. Zur gleichen Zeit war er als seeleneifriger Laienapostel tätig und erteilte in der Pfarre San Vitale Religionsunterricht. Da ihm diese Tätigkeit immer wichtiger wurde, weihte man ihn mit 26 Jahren zum Priester. Bei seiner Primiz wurde er mit einer Vision ausgezeichnet, die als Auftakt für seine eucharistisch orientierte Seelsorge gelten kann. Im Augenblick der heiligen Wandlung sah er Engel, die den Leib und das Blut Jesu Christi anbeteten. Später ging er nach Mailand und schloss sich dort dem Oratorium von der ewigen Weisheit an, das vom Priester Giovanni Antonio Berlotti gegründet worden war. Der junge Antonio brachte in diese Gemeinschaft neuen Schwung und wurde bald ihr geistlicher Führer. Dazu organisierte er geistliche Gruppen aus gebildeten Kreisen, die als Vorbilder und Führer dienen sollten. Schon nach 2 Jahren entwickelte sich daraus eine Gemeinschaft, die er zunächst die Kongregation der Söhne vom heiligen Paulus oder auch Paulaner nannte. Als der Orden 3 Jahre später nach Mailand ins Kloster St. Barnaba übersiedelt war, nannte man die Ordensangehörigen bald Barnabiten. In den Mittelpunkt seiner Seelsorge stellte Antonius die heilige Eucharistie, die in dem von ihm geförderten 40-stündigen Gebet ihren sichtbaren Ausdruck fand. Dieses Gebet hatte der Prediger und Gründer des Oratoriums Giovanni Antonio Berlotti an der Kirche vom Heiligen Grab im Jahre 1527 in Mailand begonnen. Es war die Zeit des berüchtigten Sacco di Roma, als er das gläubige Volk aufforderte, mit ihm zusammen zu Ehren der 40 Stunden, die Christus im Grab gelegen hatte, in Anbetung des eucharistischen Erlösers zu verharren. Damit sollte Gottes Barmherzigkeit erfleht werden, um die Kriegsnöte abzuwehren. Später wurde diese Art der Verehrung der heiligen Eucharistie in allen Kirchen Mailands eingeführt. Der in Christusliebe glühende Priester Antonius griff diese Andachtsform auf und versah den Brauch mit besonderer Feierlichkeit. Auch die Kapuziner und Jesuiten schlossen sich an und halfen mit, dass diese Form der Verehrung des eucharistischen Heilands zu einem typischen Merkmal der Gegenreformation und der katholischen Erneuerung wurde. Philipp Neri führte die Andacht noch als Laie in Rom ein und Karl Borromäus schrieb diese in seiner Erzdiözese verpflichtend vor, weil er erlebt hatte, wie viel Segen von dieser Andacht und vom seelsorglichen Wirken des heiligen Antonius und seiner geistlichen Söhne ausging. Auch die Päpste haben das 40-stündige Gebet feierlich gutgeheißen und empfohlen. Später entwickelte sich aus diesem Gebet in Rom die sogenannte ewige Anbetung, bei der im Jahreszyklus jeweils in einer Kirche abwechselnd je 12 Stunden des Tages oder der Nacht die in der Monstranz ausgesetzte heilige Eucharistie anbetend verehrt wird. Antonius bemühte sich auch, den Eifer zum Empfang der heiligen Kommunion neu anzufachen und alle diesbezügliche Lauheit zu überwinden. Die von ihm gegründete Kongregation der verheirateten Verehrer des heiligen Paulus benutzte er, um vor allem durch Familienväter und Mütter die Oftkommunion zu bestärken. So sollten die Familien überall in Italien zu einer Kirche im Kleinen, zu einer richtigen Hauskirche werden. Den Schwestern der von ihm gegründeten Gemeinschaft der Angeliken flößte er ebenfalls ganz großes Verlangen nach der Vereinigung mit Christus in der heiligen Kommunion ein,
sodass man in diesen Klöstern fast täglich zum Tisch des Herrn ging. Als Folge davon begann das religiöse Leben und die Ordenszucht so aufzublühen, dass der heilige Karl Borromäus diese Klöster allen anderen in seiner Erzdiözese als vorbildlich vor Augen stellen konnte. Als er 1565 als Erzbischof in Mailand seinen Einzug hielt, fand er für die Reformen des Konzils von Trient einen weithin breiten Boden vor, den Antonius Maria Zacharia mit den Angehörigen seiner Kongregation bereitet hatte. Durch die Glut seines Gebetes, durch das Beispiel seiner Bußwerke und seiner strengen Armut und vor allem wegen seines flammenden Eifers für die unsterblichen Seelen, erwies sich Antonius als echter Sohn des heiligen Paulus, indem er durch den feierlichen Kult der heiligen Eucharistie eine Erneuerung des christlichen Geistes erwirkte. Seine Ideen stießen aber auch auf Widerstand. So musste er zweimal vor der Inquisition erscheinen. Erst 37-jährig erkrankte er schwer und starb. Die christliche Kunst hat ihm zur Kennzeichnung seines Wesens und Wirkens seine drei Lieblingsgegenstände in die Hände gedrückt: die Briefe des heiligen Paulus, das Kreuz und die Monstranz. Im Januar 1890 wurde Antonius Maria von Papst Leo dem 13. selig und im Mai 1897 von ihm heiliggesprochen.

Soweit die Heiligen des heutigen Tages. Im Namen von Radio Maria wünsche ich allen, die heute ihren Namenstag oder einen anderen Festtag feiern, alles Gute und Gottes reichen Segen. Mögen Ihnen die Tagesheiligen Hugo von Cluny, Wilhelm von Hirsau und Antonius Maria Zacharia Fürsprecher sein.

hält sogar den Hausmeister, der so schimpft wegen den Kaugummis auf dem Schulhof, den hält er in seiner Hand. 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
1: Schönen guten Morgen, liebe Hörerinnen und Hörer von Radio Maria. Heute am 14. Sonntag im Jahreskreis. Wir blicken heute ganz besonders auf unser Bundesland Niederösterreich und wir übertragen jetzt aus Maria Rockendorf in Niederösterreich das Kanafest. Das Motto, was er euch sagt, das tut. Im Studio am Stetten ist für Sie Edeltraud Körner und von unserem Mobilteam vor Ort, Herbert Suttner und Monika Sulz, erfahren wir jetzt noch mehr zu diesem Fest. Grüß euch.
2: Danke, liebe Edeltraud, einen schönen guten Morgen. Einen schönen guten Morgen, liebe Hörerinnen und Hörer von Radio Maria. Wir dürfen Sie heute vom Kanafest 2026 in Maria Rockendorf im westlichen Weinviertel begrüßen. Sie hören momentan noch im Hintergrund das Ende vom Morgenlob und wir starten dann mit der Übertragung eines Workshops über das Thema Zweites Vatikanisches Konzil, Sendung der Laien im Anschluss. Geleitet wird der Workshop von Frater Maximilian Leb und Frater Samuel Andre aus dem Kloster St. Josef hier in Maria Rockendorf. Wir wünschen Ihnen einen gnadenreichen Workshop.

Mit diesem Gedanken darf ich auch die Hörer von Radio Maria ganz herzlich begrüßen, die jetzt schon mit uns zugeschaltet sind. Radio Maria, auch ein täglicher Begleiter, so wie die Mutter Gottes uns begleitet. Danke, dass Sie eingeschaltet haben. Mein Name ist Pater Johannes Paul. Wir sind beim Kanafest, heute schon der zweite Tag beim Morgenlob. Schön, dass Sie mit dabei sind. Ich darf jetzt dann schon die Einteilung für die Workshops machen. Wir müssen ein bisschen auf die Zeit schauen. Ich darf dazu die Workshopleiter bitten, schon mal aufzustehen. Der Rest darf sich niedersetzen. Und zwar haben wir hier als erstes die Edel und die Clara. Sind die da? Edel und Clara? Jawohl, die Edel winkt schon. Die Clara vorne, ja, winkt auch. Wunderbar. Der Rest setzt sich vielleicht nieder, dass wir genau wissen, wer die sind. Die beiden, muss ich die Workshops nochmal wiederholen, ganz kurz, oder? Ihr habt alle die Videos gesehen, wer sie sind, was sie machen. Es geht um Identität, das Charisma der Legion. Das ist bitte, wenn das interessiert.

interessiert bei diesen zwei und ihr sucht euch einen Ort ins Nazareth-Haus. Gut, die Edel und die Klare stellen sich bitte schon mal in eine Ecke. Wer da mitgehen will, kann sich schon mal in die Richtung begeben. Als nächstes haben wir den Pater Leo Maria und den Frater Lukas. Der Pater Leo Maria, jawohl, mit der Bibel. Wie könnte es auch anders sein? Eine Bible Study im apostolischen Fokus. Wer da dabei sein möchte, bitte einmal aufstehen und in die Ecke hinten zum Beistuhl gehen. Frater Lukas mit der Bibel am Kopf wie ein Leuchtturm. Der nächste Workshop, der Frater Maximilian und der Frater Samuel. Darauf freuen sich auch schon die Hörer von Radio Maria. Frater Samuel steht schon, Frater Maximilian hinter mir. Die beiden werden reden über das Zweite Vatikanum, die Sendung der Laien. Wir haben es im Musical so wunderbar gehört. Frank Duff mit der Sendung der Laien. Wenn das interessiert, bitte sich hier zum Gnadenbild unserer lieben Mutter begeben. Der nächste Workshop, Lucia Hackl und die Lena Baumi. Einmal auf, jawohl, super. Die zwei Mädels werden sprechen über die Tugenden und zwar aus marianischer Sicht. Der wird, glaube ich, auch ganz fein, sicher ein feiner Workshop. Wer sich das anhören möchte, wer da interessiert ist, bitte zu den zwei Mädels. Da zum Eingang oder so, genau. Auf der anderen Seite von der Kirche ist auch noch Platz. Der nächste Workshop, der Christoph und der Elias, die zwei großen Männer hinten beim Eingang. Elias nicht zu übersehen, sie werden reden über das Prayer Life, how to beten. Genauso eckig wie das klingt, geht's uns manchmal mit dem Beten, und ganz so leicht ist es dann doch nicht. Wer da ein bisschen hineinwachsen möchte, zu den zwei hochgewachsenen Männern hinten beim Eingang. Dann haben wir noch unsere lieben Schwestern vom Heiligen Blut. Ich freue mich sehr, dass ihr da seid. Die Schwestern sind, glaube ich, gut bekannt in der anderen Ecke beim Beichtstuhl und sie werden sprechen über die Berufung. Natürlich über die Ordensberufung. Jawohl. Gut, also wer da interessiert ist, bitte zu den Schwestern kommen. Und dann noch der letzte Workshop. Wir haben die Bernadette und den Dominik Meyer, unser Ehepaar. Danke für euer Kommen. Sie sind extra aus Vorarlberg angereist, nur um für euch diesen Workshop zu halten. Und sie werden auch über Berufung sprechen, über die Berufung zur Ehe, natürlich. Gut, also nochmal, wir haben Identität und Charismen der Legion bei Clara und Edel. Wir haben Bible Study, apostolischer Fokus bei Frater Lukas und Pater Leo Maria. Wir haben Frater Maximilian, Frater Samuel, Sendung der Laien, Zweites Vatikanum. Dann haben wir die Tugenden aus marianischer Sicht bei unseren zwei feinen Damen, der Lucia und der Lena. Wir haben das Prayer Life, How to Beten, Christoph und Elias hinten beim Eingang. Einmal die Heilig-Blut-Schwestern, Berufung zum Ordensleben und die Bernadette und den Dominik, Berufung zur Ehe. Ich würde euch jetzt bitten, gleich geht's zu euren Workshop-Leitern und die nehmen euch mit.

0: Gut, ich darf die Workshopleiter bitten, sich auf ihre Orte zu begeben. Wir beginnen mit den Workshops. Somit danke ich dem Frater Maximilian und dem Frater Samuel ganz herzlich für ihren Workshop über das Zweite Vatikanum, die Sendung der Laien. Wir freuen uns schon sehr darauf. Und ich denke, Sie sind bereit. Ich darf euch das Wort übergeben.
1: Ja, ich grüße euch alle. Ich bin der Frater Maximilian und gemeinsam mit dem Frater Samuel werden wir heute eben über dieses Thema referieren. Zuerst wollen wir anfangen. Im Namen des Vaters und des Sohnes und des Heiligen Geistes. Amen. Herr, unser Gott, komm all unseren Beten und Arbeiten mit deiner Gnade zuvor und begleite es, damit alles, was wir beginnen, in dir seinen Anfang nehme und auch durch dich vollendet werde. Amen. Maria, du Königin der Apostel, bitte für uns. Also wir machen es so, dass ich zuerst ein bisschen einen theoretischen Input geben werde, eben zu dem Thema, was sagt eigentlich das Zweite Vatikanische Konzil, beziehungsweise müssen wir eigentlich viel früher anfangen. Ich möchte damit anfangen mit der Frage, was ist die Kirche und auch was sind Laien? Und dann natürlich, welche Aufgabe haben sie, welche Rolle haben sie in der Kirche, was ist Apostolat? Genau, wenn ihr die Bibel mal gelesen habt, im ersten Korintherbrief, sagt Paulus, dass wir alle zu Christus gehören. Er vergleicht das wie ein menschlicher Leib. Christus ist der Kopf und wir sind die Glieder von diesem Leib. Und eben in der Kirche gehören wir zu Christus und das macht eben das ganz stark aus, dass wir mit ihm verbunden sind und auch untereinander. Und dass wir so einfach Glieder dieses einen mystischen Leibes werden. Also das nennt man mystischen Leib, das hat nichts mit irgendwie seltsamen Mystik oder Mythologie oder irgendwas zu tun, sondern mystisch kann man sagen, ist einfach geheimnisvoll. Also für uns ist es nicht sichtbar, dieser Leib, aber er ist ganz real und wir sind alle Teil davon durch die Taufe. Und wir alle haben auch unsere Aufgabe, also so wie beim menschlichen Leib nichts durch ein anderes Körperteil ersetzt werden kann. Der Fuß kann nicht die Aufgaben der Hand übernehmen, bei den meisten Menschen zumindest, manche sind sehr geschickt, aber jedenfalls hat jeder seine eigene Aufgabe und es braucht auch jeden. Und jeder hat so eben seinen Platz. Und das ist, denke ich, auch wichtig, wenn jetzt zum Beispiel es meiner Hand schlecht gehen wird, das wäre mir nicht egal, da wird der ganze Körper irgendwie leiden. Oder wenn mein Fuß abgehackt werden würde oder so. So ist es ja auch mit diesem mystischen Leib, dass es eben ganz wesentlich ist, dass wir diese Einheit anstreben, dass wir da verbunden sind. Genau. Und ja, jetzt habe ich es eh schon gesagt, wodurch werden wir Glieder eben durch die Taufe, werden wir Mitglieder oder Glieder eben dieses Leibes. Und aber es ist auch ganz wichtig, das zu stärken. Zu stärken durch ein Leben mit den Sakramenten und ein Gebetsleben, einfach eine persönliche Christusbeziehung. So wie im Körper das Blut durchpumpen muss, damit die einzelnen Glieder nicht absterben, so muss auch bei uns das alles irgendwie gepflegt werden sozusagen und in Schuss gehalten werden. Genau, also ganz stark durch die Sakramente, die eben so diese Lebensader bilden. Ja, so haben wir auch schon gesehen, die Kirche ist also diese ganze Verbindung von uns mit Christus und allen Heiligen im Himmel und auf der Erde und nicht nur irgendein Gebäude, wie wir es in unserem Video gesagt haben, wo wir das angekündigt haben. Es geht also ganz stark um die Gemeinschaft. Und ich glaube, das ist auch ein guter Punkt, um zum Zweiten Vatikanum überzugehen. Ich weiß nicht, ob ihr alle das Zweite Vatikanische Konzil kennt. Vielleicht kurz mit Handzeichen. Wer kennt das schon? Wer hat davon gehört mal? Ja, einige. Das ist sehr gut. Das Zweite Vatikanische Konzil war ein Konzil eben der Kirche von 1962 bis 1965, wo eben verschiedene Fragen behandelt worden sind, hauptsächlich sozusagen pastorale Fragen oder halt Fragen, die wirklich für die Leute von heute relevant sind. Zum Beispiel, was für eine Rolle haben die Laien eben, wie wir es besprechen jetzt, oder auch über die Liturgie und die Kirche in der Welt, andere Religionen, solche Themen hat das Zweite Vatikanum auf eine ganz neue Art eigentlich behandelt. wo das vorher nie so gemacht worden ist. Ja, dann, Entschuldigung. Und eben zurück zu den Laien, das ist jetzt der eine Aspekt oder diese Sendung der Laien, die wir uns anschauen wollen. Und ja, das Zweite Vatikanum hat eben das ganz stark erkannt auch, wie wichtig das ist, dass Laien eine Sendung haben und das auch gefördert und irgendwie auch ja offiziell einmal festgehalten. Wir haben es eh gehört, wir sind jetzt durch die Taufe, alle Glieder dieses Leibes, und das Zweite Vatikanum sagt da, das ist auch ein neuer Ansatz eigentlich, dass die Kirche, es geht nicht in erster Linie um die Hierarchie, wer du bist, sondern es ergibt sich daraus, dass du getauft bist. Also das Volk Gottes, die Kirche, hat vor jeder Unterscheidung zwischen Papst, Bischof, Priester und normalen Gläubigen, Laien eben, diese eine gemeinsame Aufgabe, an diesem mystischen Leib eben mitzuwirken, ihn zu ergänzen und ja auch andere zu gewinnen. Das ist also ganz unabhängig davon, was man jetzt für einen Stand quasi hat in der Kirche. Früher war das mehr so, dass die Laien nicht so beachtet worden sind, das war alles Aufgabe der Priester und so weiter, aber es hat eben jeder diese Aufgabe, allein schon durch die Taufe. Die Taufe macht uns ja zu Priestern, Königen und Propheten, und gerade dieses Priesteramt dieses Jahr, wenn du jetzt darüber nachdenkst, was es eigentlich heißt, anderen Gott zu vermitteln, und so gehen wir auch zu den anderen, hat jeder diese Sendung auch für sein eigenes eben Priestertum auf diese Art und Weise. Im Kirchenrecht wird das Ganze noch drastischer ausgedrückt. Da wird gesagt, dass jeder Laie das Recht und die Pflicht hat, so ein Apostolat auszuüben. Jetzt habe ich das Wort schon öfter verwendet, aber noch gar nicht erklärt. Was ist eigentlich Apostolat? Hat wer einen Ansatz von euch vielleicht? Albine.
2: Jesus zu den Menschen bringen.
1: Jesus zu den Menschen bringen. Das ist wirklich ganz richtig. Ich glaube, dasselbe wollte ich jetzt auch sagen. Also die Apostel kennt man ja, das waren die Jünger, die Jesus ausgewählt hat, eben die 12, diese Leitungsaufgabe zu übernehmen und die Gemeinden zu leiten und so. Und heute die Bischöfe sind eben genau in dieser Nachfolge. Aber das ist nicht der einzige Aspekt, der wichtig ist, sondern auch wir alle sollen, wir Apostel eben, die frohe Botschaft den Menschen bringen, die Menschen zu Jesus bringen. Und Apostel heißt ja eigentlich im Griechischen Gesandter. Und wir sind wirklich alle gesendet, Und dieses Apostolat bedeutet eben, dass Gott mehr geliebt wird. Das wollen wir uns darum bemühen, Menschen zu Jesus bringen, Jesus zu den Menschen. Genau. Wie genau das funktioniert, werden wir uns gleich anschauen. In der Praxis ist alles nicht so leicht. Zuvor möchte ich noch sagen, was das Zweite Vatikanum dazu eben sagt. Es ist nämlich nicht so, dass nur alles, wo wir direkt hingehen und Leute versuchen zu bekehren, Apostolat ist, so mit Worten, sondern es ist ganz wichtig, dass wir verstehen, dass unser ganzes Leben Zeugnis sein muss. Das Zeugnis des Lebens, sagt das Zweite Vatikanum, wird nämlich ergänzt durch das Zeugnis des Wortes. Also an erster Stelle oder zuerst einmal steht an, dass man eben dieses Lebenszeugnis geben kann, dass man selber eben im mystischen Leib seine Heimat findet und auch irgendwie seine Identität. Also es ist, glaube ich, ganz wichtig, dass wir verstehen, wir sind alle Teil davon, und es ist unsere Sache, es ist unsere Aufgabe. Wir müssen uns mit der Kirche irgendwie auch identifizieren können. Das ist unsere Angelegenheit, ist quasi auch diese Aufgabe wahrzunehmen. Ja, wir können das nicht auf andere abschieben. Das ist auch die Aufgabe von irgendwelchen Mönchen oder Priestern oder so. Sondern jeder hat eben da so eine Sendung, und das funktioniert umso besser, je mehr man auch in der Kirche selber zu Hause ist und das irgendwie so kennengelernt hat. Genau. Dann konkret noch, habe ich ja gesagt, es ist nicht nur herausgehen und Leute bekehren mit Worten. Das Zweite Vatikanische Konzil teilt das auf in drei Bereiche. Eben, wie gesagt, das erste, die Heiligung, persönliche Heiligung, aber auch die Evangelisierung, wie wir es gesagt haben. Aber das funktioniert auch durch die christliche Ausrichtung und Durchdringung der zeitlichen Ordnung mit dem Geist des Evangeliums. Bisschen komplizierter Satz, aber es heißt einfach, da wo wir sind, sind wir als Christen da und wollen auch dieses Licht des Evangeliums ausstrahlen lassen, wie es im Evangelium heißt, die Lampe nicht unter einen Scheffel stellen, sondern so, dass sie für andere Menschen leuchten kann. Das ist eben dieser zweite Aspekt. Und das dritte, das gehört auch dazu, sind Werke der Liebe und Barmherzigkeit. Und das war auch die Aufgabe der Apostel. Das hat ja Jesus auch aufgetragen, nicht nur die Leute quasi im Glauben zu bekehren, sondern auch wirklich diese Liebe ihnen persönlich zu zeigen und Barmherzigkeit ihnen zu helfen, wo sie eben Nöte haben. Somit würde ich jetzt zum Pfarrer Samuel übergeben und wir schauen uns das an, wie es konkret funktioniert, auch mit einem gemeinsamen Austausch und so weiter. Genau.
3: Ja, also ich finde, also ich bin der Pfarrer Samuel noch einmal, für alle, die es noch nicht wissen. Was am wichtigsten ist eigentlich in unserem Workshop oder was am meisten irgendwie, was der Pfarrer Maximilian eh schon auch erwähnt hat, rauskommen soll, ist, wie wichtig ihr eigentlich seid für die Kirche. Wir haben, das war ganz lustig, wir haben, wie wir uns für unseren Workshop ein bisschen vorbereitet haben oder bevor wir unser Video gedreht haben, überlegt, ob wir eine kleine Statistik reinhauen. Und wir haben dann gegoogelt und es sind tatsächlich, glaube ich, nur 0,17% oder so Ordensleute und Priester. Und alles andere in der Kirche, die Katholiken, sind Laien. Also da kann man sich ungefähr ausrechnen, wie wichtig die Laien für die Kirche sind. Dass das ja absolut nicht so ist, dass die Priester und die Ordensleute alles machen. Vielleicht machen sie es in manchen Ländern, aber weil die Laien vielleicht nicht genug einbezogen sind, aber es ist nicht das Ideal. Und das ist auch irgendwie das, was auch beim Musical, glaube ich, so stark rausgekommen ist, auch, dass es nicht funktioniert, wenn nur der Erzpriester alleine da herumrennt. Das war ganz lustig, der Erzpriester, der mehr oder weniger noch diese Vorstellung hat, dass die Priester die Verkündigung machen, dass das Laien überhaupt nicht, nichtsnutzige Laien, hat es geheißen, dass die das überhaupt nicht machen können, weil es ihnen gar nicht gegeben ist. Und ich glaube, da ist eben, wie der Vater Maximilian gesagt hat, extrem wichtig, dass das Zweite Vatikanum noch einmal sehr stark betont hat, dass das sehr wohl eine Auftrag an die Laien ist, dass sie daran teilhaben. Und der Frank Duff war auch beim Zweiten Vatikanum eingeladen. Manche wissen das wahrscheinlich. Wurde eingeladen als ein Laienbeobachter, genau, der einfach zum Zweiten Vatikanum eingeladen wurde, der auch seine Meinungen einbringen konnte, der einen Austausch anregen konnte. Und wie der hineingekommen ist in die Kirche mit den teilweise über 1000 Bischöfen, der ist hineingekommen und er hat eine Standing Ovation bekommen von allen Bischöfen, weil er so viel erreicht hat, was das Laienapostolat betroffen hat. Und ich glaube, das zeigt uns auch, wie wichtig das ist, wie wichtig ihr seid. Und ja, praktisch, wie können Jugendliche Apostolat machen? Ich glaube, das ist so ziemlich die schwierigste Frage, die es für einen Jugendlichen irgendwie gibt. Wie kann ich meinen Glauben irgendwie aktiv nach außen zeigen? Und ich glaube, am wichtigsten ist, wie es auch schon erwähnt wurde, dass wir fundiert sind, dass wir eine Erdung haben, dass wir ein Fundament haben, auf dem wir stehen, von dem das ausgehen kann. Weil wenn ich jetzt rausrenne und versuche, Leute zu bekehren, hat das keine Basis. Das hat nichts, wo es irgendwie geerdet ist, wo keinen Anker. Das hat dann keinen Bestand. Und ich glaube, das Apostolat, Apostolat wirkt oft so, als müsste man da wahnsinnige Dinge tun, große Dinge und hinausgehen. Das gehört natürlich alles dazu, aber das kommt nicht von irgendwoher. Und das Wichtigste ist, glaube ich, dass wir diese persönliche Beziehung zu Jesus beleben, unsere eigene Beziehung. Und je lebendiger die ist, desto mehr kann es nach außen hin strahlen. Und ich glaube, da ist das Wichtigste, das ist ganz banal, und das geht uns im Kloster ganz genauso, dass die einzelnen Handgriffe des Tages dieses Apostolat eigentlich schon sind. Der Pater Michael hat gestern in seiner Katechese am Nachmittag gesagt, dass der Frank Duff ein Meister der Pflichten des Alltags war. Und ich glaube, dass Laien, die gesandt werden vom Zweiten von den Bischöfen, auch besonders durchs Zweite Vatikanum, genau das sein müssen. Meister der Pflichten des Alltags. Und diese Pflichten mit der größtmöglichen Liebe zu erfüllen. Und ich glaube, da gehört eben dazu, stehe ich rechtzeitig auf, lese ich jeden Tag in der Bibel, bete ich den Rosenkranz, gehe ich am Sonntag in die Messe, gehe ich vielleicht unter der Woche in die Messe. Also das sind so ganz banale Dinge, die man sich für sich selber überlegen kann, ob man diese Beziehung zu Jesus wirklich aktiv auslebt und ob man da versucht, auch da tiefer einzudringen. Und wenn man das tut, dann wird man, glaube ich, auch erkennen, dass es nach außen hin weiter strahlt. Und ja, was das angeht, ist auch das, was das Strahlen angeht nach außen, was das Zeugnis angeht, ist das oft weniger durch Worte. Ich glaube, jeder kennt den bekannten Satz, verkündige mit deinem ganzen Leben und wenn es nötig ist, dann auch mit Worten, so in die Richtung halt. Also die Worte sind gar nicht immer das Wichtigste. Und ich glaube, wir haben teilweise auch die Erfahrung gemacht, dass Worte manchmal ziemlich unnötig sind und dass Worte vielleicht sogar irgendwie überflüssig sind manchmal und vielleicht gar keine große Wirkung haben, was natürlich nicht immer so ist und sehr wohl auch wichtig ist. Aber ich glaube, das Allerwichtigste ist dein persönliches Zeugnis, ist dein persönliches Leben. Und ich bin mir sicher, wenn du das lebst, dann merken das die anderen. Ich kann das von mir persönlich erzählen. Ich bin mit 15 in einer Wohngemeinschaft gekommen und ich habe dort 2,5 Jahre gewohnt. Und ich habe dort auch Freundschaften geschlossen. Und wenn man da halt lebt und jeden Sonntag in die Kirche geht, wenn man ein bisschen was zumindest betet, dann bemerkt man das. Und dass man gewisse Blödheiten nicht mitmacht und dass man einfach ein bisschen anders ist. Und ich glaube, genau das ist dieses Zeugnis, ist dieses Apostolat, was eigentlich das ganz Normale ist, eben das ganz Banale im Alltag. Und ja, ich glaube, so viel darf ich erzählen, der liebe Elias, der da hinten gestanden ist, der den Workshop zum Gebet macht, der war da damals in der Wohngemeinschaft mein bester Freund. Und ja, der war nicht immer so. Und der hat irgendwann, wir haben immer wieder sehr viel geredet, sehr viel gesprochen und so weiter. Und natürlich hat er sich irgendwann, wie es bei einem guten Freund auch ist, und das ist auch das, was den Frank Duff ausgezeichnet hat, wenn man eine gute Freundschaft schließt, dann beginnt irgendwann der Freund darüber nachzudenken, hey, warum interessierst du dich eigentlich dafür so viel? Was ist das, was dich so glücklich macht? Warum ist wofür du brennst? Warum brennst du dafür? Warum ist das für dich so besonders? Und ich glaube, jeder kennt das, dass man sich für die Dinge des Freundes sehr interessiert. Und wenn er dafür irgendwas sehr brennt, dann merkt man das natürlich. Ja, und wir haben immer wieder sehr viel geredet und dann sind wir unter anderem auch auf Glaubensthemen gekommen. Und das war einfach ein Quatschen, einfach über Dinge sprechen und einfach auch erzählen, wie ich drüber denke. Und ich bin mir sicher, dass die Menschen viel, viel mehr nachdenken darüber, als wir das selber glauben. Dass wir das oft gar nicht bemerken, wie sehr die Menschen das eigentlich auch mitnehmen, wie sehr die Menschen dann auch wirklich das sich zu Herzen nehmen und dann auch wieder das immer wieder auch bei ihnen auch hochkommt, weil das sehr wohl eine Wirkung hat auch. Und ja, der Elias ist dann irgendwann, wir haben unser großes Ostergespräch gehabt und wir sind dann gemeinsam in die Messe gegangen am Ostermontag das erste Mal und er war ja ganz angetan. Und eigentlich, ich muss ehrlich sagen, bei vielen Menschen ist es wahrscheinlich auch so, dass das größte Problem ist, dass sie einfach nur irgendwie sich nicht überwinden können, dass sie keine Entscheidung treffen können. Und ich glaube, da können wir auch ein wichtiger Impuls sein, dass wir einfach auch Leute hernehmen, ihnen helfen, mit ihnen sprechen, ihnen sie ermutigen. Und das sind, glaube ich, diese ganz, ganz banalen Dinge, wo man da auch beginnen kann. Ja, also ganz wichtig, die persönliche Beziehung zu Jesus, das wirklich versuchen zu leben, versuchen tiefer werden zu lassen. Und ich glaube, dann kann das auch nach außen hin wirken. Und ja, es ist eben nicht nur das Wirken, es ist natürlich auch das Sprechen, es ist nicht nur das Zeugnis ohne Worte, es ist natürlich auch das, was wir aktiv tun müssen, wo wir uns auch einbringen müssen. Und ja, ich finde da eben ganz spannend, es ist nämlich überhaupt nicht leicht, über sowas zu sprechen. Wir haben von der Legion Mariens immer wieder Straßenapostolaten, wenn du da wildfremde Menschen ansprichst, ist das wahrscheinlich viel, viel leichter, als wenn du mit einem Klassenkollegen über etwas sprichst, weil du dir etwas Persönliches von dir her zeigst. Und ich glaube, dass jeder von uns da oft sehr viele Hindernisse da auch noch irgendwie erfährt und einfach merkt, dass das funktioniert nicht so, wie ich es gerne haben würde. Und ja, wir haben uns gedacht, dass man da vielleicht auch ein bisschen in vielleicht, weil wie viele Gruppen, 4 Gruppen oder so sich auskennen, wo wir vielleicht kurz einfach drüber reden, was habt ihr für Erfahrungen gemacht mit eurem Glauben im Alltag? Wie ist das für euch? Wie geht's ihr damit um, wenn irgendetwas nicht gut aufgenommen wird, gut aufgenommen wird? Ja, also wenn das in eurem Sinne ist, dann wird man da irgendwie versuchen, eine Art Austausch anzuregen und wir können dann auch noch gemeinsam drüber sprechen, was ihr da für Erfahrungen gemacht habt und wie wir uns da gegenseitig auch Hilfen geben können, wie wir das im Alltag noch besser machen können. Magst du noch?
4: Ja, 15 oder 20 Minuten
3: vielleicht. Ja, so 15, 20 Minuten, nehmt euch Zeit. Ihr könnt über alles sprechen, was euch persönlich im Alltag da bewegt. Ihr könnt es auch, wenn ihr wollt, durchmischen oder gemeinsam so reden. Ja.
5: Irgendeinen Zeugen Jehovas oder so, sagt man so, also wir sind nicht bibelsicher oder sowas, sondern dann sagt er gleich so, wo bist du überhaupt Katholik oder sowas, weil das hatte ich auch schon normal.
6: Ja, die Zeugen Jehovas können die Bibelsicher,
5: das ist klar. Ja, da war ich auf der Straße.
7: Sehr. Wie geht es den anderen damit? Was ist eure Erfahrung?
8: Ja. Das, was eigentlich gesagt worden ist, ich finde es leichter, mit Fremden eigentlich drüber zu reden, als dann wirklich mit Familie oder Freundeskreis oder Arbeitskollegen oder so, weil es halt so was Persönliches ist. Ja. Aber also ich habe schon die Erfahrung gemacht, dass, also zumindest bei mir war das so, dass es dann eh gar nicht so schlimm ist und dass sie eigentlich eh neugierig sind und offen sind. Mhm. Sich wird manchmal komisch angeschaut, aber großteils eigentlich war das schon auch positive Erlebnisse. Ja. Mhm. Auch wenn sie es nicht verstehen können oder nicht nachvollziehen können oder selber nicht machen, ist es aber trotzdem ein wertschätzender Umgang eigentlich. Großteils. Ja.
9: Zunächst brauchst du mir auch sehr viel Mut selber, oder?
8: Ja, also ich finde, man muss gefestigt sein, dass man das machen kann. Ja.
9: Genau. Und wie kommt man zu dieser Festigung?
10: Was meinst du? Ich glaube schon wirklich regelmäßig im Alltag integrieren. Da muss ich mich auch selber an der Nase nehmen, so ein bisschen mehr zum Beispiel den Rosenkranz zu integrieren. Und also ich bin schon persönlich im Gespräch mit Gott oder mit Jesus unter Tag und das stärkt mich persönlich. Ich finde auch so, ich war bei Legio Mariens und jetzt bin ich 18, jetzt muss ich zum Erwachsenenpräsidium wechseln. Aber so, wenn man dann so im größeren Familienkreis so erzählt, ja, man ist bei der Legion Mariens und die kennen das nicht und dann fragen die so, was macht man so? Und dann sagt man ja Rosenkranz beten und halt Handbuchstudium und dann machen sie schon manchmal witzig drüber, so, also Rosenkranz beten, so oberheilig und was wir da alles so machen. Und es ist schon immer so kurz, wo man sich denkt, okay, sie kennen es halt einfach nicht und dann haben sie ein ganz anderes Bild und ich finde es so interessant, so, wenn man mal so drinnen ist, dann ist es so wirklich so eine, da kann man aufblühen und man kann wirklich so einfach so, man strahlt irgendwann. Und die anderen, für die ist es einfach so, ja so diese Oberheiligen halt, so die denken so, ja, das ist schade, weil viel mehr Menschen müssten einfach mal hingehen und sich das anschauen, bevor sie nachher darüber urteilen.
9: Aus Unwissenheit sagen viele, ist das eine Sekte oder was ist das, ja. Aber dass du dann sagst, das hilft mir, um wirklich den Glauben zu leben, ja, durchzuhalten, weil es braucht die Gemeinschaft alleine. Das Rosenkranzbeten wirst du alleine nicht immer so schaffen, glaube ich, ja. Aber da hat man Gemeinschaft und da lernt man das, ne? Oder?
10: Vor allem durch die Gemeinschaft irgendwie lernt man es mal kennen. Und am Anfang, wenn man zum Beispiel, ich habe es vorher gar nicht gekannt. Ich wusste, es gibt einen Rosenkranz, aber ich habe damit nichts, also wirklich anfangen können. Und durch die Gemeinschaft.
9: Es ist ein Gebet für alte Damen.
10: So in etwa, so da hing einfach bei meiner Oma herum und das war fast schon. Aber halt irgendwie so durch die Legio und durch die ganzen Jugendlichen und so. Und vor allem auch durch den Vater Samuel und die Mary. Irgendwie, da kommt dann Leben rein. Und das ist sehr schön, was hier entsteht.
11: Ja, das merke ich bei mir auch, wenn man das.
12: Ja, mache ich das jetzt weiter, weil ich es halt so kennengelernt habe, dieses ganze katholische Zeug sozusagen. Ja, lasse ich das bleiben, weil dann wird es gescheit. Das ist mir immer wichtig. Und ich habe mit 13 begonnen, die Bibel zu lesen. gewesen. Ich wollte mir einfach wirklich ein Bild davon machen, habe eh lang gebraucht, bis ich das durchgehabt habe. Und dann so mit 14, 15 habe ich dann die Weihe an die Mutter Gottes abgelegt, einfach mal so, okay, ich will das machen, aber ich will es, wenn, dann gescheit machen. Also nicht nur so irgendwie, sondern gescheit. Und habe mich dann immer auch bei der Legion Marien sehr engagiert. Und dann waren es auf diese ganz banalen, kleinen Dinge, also diese kleinen Dinge in Treue. Und ich glaube, das Besondere für mich an der Legion Mariens ist eben diese lebenslange Treue. Und auch in super stressigen Zeiten, dann mit Matura, Studium, vielen Aufgaben, auch jetzt, war es mir immer total wichtig, einfach so dieses Kleine in Treue zu leben und da wirklich dran zu bleiben. Und das glaube ich, hat durch mich voll durchgetragen. Und für mich war, glaube ich, auch echt wichtig, dass so die besten und engsten Freunde, die mir im ganzen Leben geblieben sind, sind wirklich auch die Leute aus der Legion Mariens. Und dass man dann miteinander versucht, so kleine Sachen zu setzen. Und vor einigen Jahren zum Beispiel war das Kanafest kurz vor der Auflösung. Da waren nur noch ganz wenige da. Und wir haben damals überlegt, ob man das jetzt wirklich noch weitermacht oder nicht. Und es ist jetzt 4, 5 Jahre her. Und dann war halt so wirklich diese Entscheidung, nein, wir probieren es und wir hauen uns voll rein. Und ihr seid da. Also ist das für uns ein Zeichen, dass das Apostolat wächst und dass es total wichtig ist. Und wenn man selber jetzt nichts Großes machen kann, dann kann man zum Beispiel einfach was Vorhandenes unterstützen. Initiativen, Apostolate, Gruppen, die wir in der katholischen Kirche haben, vom Radio Maria über die Legio, über so viele andere wichtige Feste, Glaubensinitiativen, die es in Österreich gibt, dass man einfach dort mithilft und das unterstützt oder weiterverbreitet. Und das ist schon ein riesengroßes Apostolat.
5: Und schauen, wie man die am besten unterstützt. Wir sind keine Streetworker und wir sind auch keine psychologisch ausgebildeten Leute dafür. Die meisten halt was so Laien sind in der katholischen oder in der evangelischen Kirche. Aber halt so gut wie möglich, wie es uns in unseren eigenen Ermessen Ding ist, den Leuten zu helfen. Und ich bin da immer so der Ansicht, weil halt es schon oft Leute gibt, die gehen lieber vorbei bei alkoholisierten Menschen oder so. Ich frage schon mal nach, was geht, warum bist du so, oder man muss auch öfter den Leuten helfen, weil zum Beispiel öffentlicher Alkoholismus ist auch nicht gut oder sowas, wenn die dann irgendwo so rumtaumeln oder so und dann einfach mal ansprechen und so. Das ist einfach auch ein bisschen so die Gabe, die was man halt braucht, weil zum Beispiel, halt, ich bin bei der Rettung, ich habe öfter mit Leuten zu tun, die was drogenabhängig oder sowas sind, die was dann ins Spital kommen. Und da ist halt wichtig, dass man auch ein bisschen ein offenes Ohr für die Menschen hat. Und genau so sehe ich das, weil es gibt halt zwei Faktoren. Es gibt die Ernte, die geschlossenen Gruppen, die was immer glauben, sie müssen auf sich schauen und schauen, dass ihre Gruppe wächst und Dinge so. Es gibt die offenen Gruppen, die was auf Leute zugehen. Und ich finde, das braucht beides. Also es braucht ein bisschen auf sich selber schauen und auf die Leute zugehen. Also genau.
9: Ich finde es toll, dass du dich da engagierst, beim Roten Kreuz oder bei der Rettung. Gell? Aber es ist so wichtig, dass wir wirklich auch, wenn du sagst, du siehst jetzt einen, der betrunken ist, irgendwo auf der Straße oder so,
5: für den beten,
9: auf den zugehen und immer auch zu wissen, da steckt ein gewisses Lebensschicksal dahinter.
5: Genau, das Kreuz, wie Sie schon gesagt haben.
9: Genau, ja. Es sind viele, die gerade in Wien, ich weiß nicht, von wo du herkommst.
5: Ich komme außerhalb von Wien, aber in Krems gibt es auch
9: genug. Okay, genau,
5: also
9: in die
5: größeren Städte.
9: Das steckt oft eine Scheidung dahinter und dann schaffen die das finanziell nicht mehr und dann stehst du auf einmal da und hast keine Wohnung oder das geht so schnell, gell? Und das ist wichtig, dass wir diese Menschen nicht verurteilen. Ja, genau, das ist es. Ich habe jetzt erst auch ein Buch über die Mutter Teresa gelesen, die also immer egal gesagt
13: hat, dass sie einfach nach rechts fahren soll. Und das war dann auch wieder was, was mir gezeigt hat, dass wirklich Maria wahrscheinlich da war und ihr gesagt hat, sie soll darüber gehen, also fahren.
14: Bei uns war es so, in der Volksschule haben wir eine super Religionslehrerin gehabt. Jetzt dort war eigentlich auch so die ganze Klasse, hat sich voll für Religion dann auch interessiert und so. Das war dann eigentlich voll super und ist dann auch. Eigentlich voll viel von der Klasse administriert und so weiter. Das hat sich dann in der Hauptschule eher aufgehört, weil da. Ganz Unterricht war Mandalas mal und irgendwie gefühlt schon. jetzt da war eigentlich dann keiner sich so wirklich mehr für die Religion interessiert. Ich war dann auch so, dass ich dann lang Pause gemacht habe mit Ministerien, Kirche und so weiter. Irgendwann später, dann durch Großeltern und weil dann Kinder wieder zu mir gekommen sind und gemeint hätten, hey, ich soll doch wieder anfangen, ministrieren. Jetzt habe ich mir dann wieder gedacht, okay, gehen wir mal halt wieder hier. Und ja, bis jetzt das Ministrant und andere Kurse gemacht, so kommt
9: Ben. Soweit, schauen wir, danke euch, gell, seid ganz toll.
12: Danke für das schöne Zeugnis. Und ich glaube, dass eben da riesengroße Herausforderungen gibt, aber dass wir alle einfach wirklich, wie wir im Musical zeigen wollten, da die Mutter Gottes fragen dürfen, wo eben der Platz ist, wo sie uns brauchen kann. Und das Schöne ist, dass sie jeden brauchen kann. Nicht nur die Gescheiten und die Tollen, sondern dass es für jeden einen Platz in ihrem Herzen gibt. Und das, glaube ich, ist richtig cool.
7: Gibt es bei euch irgendein Erlebnis, was ihr gehabt habt, schon mit Glauben irgendwie zeigen oder ja, Apostolat, habt ihr da irgendwas jetzt?
15: Also wir haben gerade geredet, dass wir auch öfters in der Schule so Diskussionen hatten zu verschiedenen Themen und dann halt Argumente gesucht haben für unsere Position oder versucht haben, mit Leuten auch ins Gespräch zu kommen und dann waren manchmal auch nach eben solchen Stunden dann noch so die Frage, warum stehst du eigentlich dazu oder was treibt dich dafür an? Ich kann mich erinnern, einmal hatten wir in der Schule so einen Tag der Religionen oder so, hat das geheißen. Und da haben wir alle im Festsaal so verschiedene Stationen gehabt und haben halt einfach in der Pause den Schülern, die interessiert waren und auch den Lehrern einfach vorgestellt, unseren Glauben ein bisschen vorgestellt. Und da hatten wir auch, also ich war dann bei einer Station, wo ich auch so die eucharistischen Wunder hatte von Carlo Acutis, die Ausstellung eben ein paar Sachen ausgedruckt. Und das war eigentlich sehr interessant, weil manche Leute waren halt sehr offen und haben dann auch zum Beispiel in die, auch so eine Liederplaylist habe ich zusammengestellt und so. Es gibt schon solche Momente, wo man halt aktiv so seinen Glauben zeigt, aber manchmal ist es auch besonders im persönlichen Gespräch, wo man dann die Möglichkeit hat, tiefer zu reden und auch wenn man sich schon besser kennt und dann auch eben über Fragen, was passiert zum Beispiel nach dem Tod oder so, da gibt's dann auch immer wieder manchmal halt Möglichkeiten, darüber zu reden. Und wir haben auch darüber geredet, dass es manchmal auch außerhalb, wenn man Leute nicht kennt, auch manchmal einfach sein kann, darüber zu reden. Aber andererseits ist es, wenn man zwischenmenschlich schon jemanden kennt, dann bewegt einen das auch mehr oder man hat irgendwie auch eine andere Basis, ein Gespräch zu führen. Genau, man kann sich mehr öffnen und genau. Aber auch zum Beispiel kann ich mich noch erinnern, habe ich mal ein Erlebnis gehabt, wo ich gemerkt habe, okay, ich sollte einfach mal auf den Friedhof gehen. Das mache ich so normalerweise nicht in meiner Freizeit. Aber ich hatte da irgendwie das starke Gefühl, das war nach der Schule, dass ich, bevor ich noch zu meinen Großeltern gehe, einfach noch auf den Friedhof gehen soll. Und dann bin ich halt einfach dorthin gegangen, habe angefangen, ein Grab zu putzen. Genau. Und halt dafür, und dann habe ich gesehen, dass eine Frau halt auf den Friedhof gekommen ist und zwei Gräber weiter eben auch angefangen hat, das Grab zu putzen. Und ich habe ihr dann geholfen. Und dann hat sie eben erzählt von ihrem Mann, der halt vor einem Jahr oder so verstorben ist. Und ich konnte sie dann irgendwie, ich konnte mit ihr gemeinsam beten und ihr auch von der Auferstehung erzählen. Und sie hat sich dann getröstet gefühlt. Und ich habe gemerkt, dass es eigentlich nicht von mir gekommen ist, sondern dass das halt wirklich ein Fingerzeig Gottes war, dass ich halt an dem Ort war zu der Zeit. Und danach war ich eigentlich nie wieder genau dort und habe sie auch nie wieder gesehen. Aber es war dann eine riesige Freude, die mich erfüllt hat. Und solche Momente gibt's immer auch in meinem Leben, wo ich halt einfach merke, dass Gott einem auch verwendet in manchen Momenten, dass man halt genau zu der Person in dem wichtigen Moment halt da ist und was weitergeben kann vom Glauben. Das finde ich halt schön.
9: Wichtig ist auch, dass man sich immer dann sehr reich beschenkt fühlt, nicht? Wie du ja, sagst. Ja. Das ist also, nicht nur ich muss immer was hergeben und mich überwinden und jetzt einmal beim Anreden oder so, sondern es kommt so viel zurück. Das ist das, dass wir also dann, das lässt uns automatisch innerlich brennen, ja? Und, ja, genau.
7: Danke fürs Teilen, würdest du, also echt stark, ja, würdest du sagen, also dass irgendwie die meisten Menschen eh eigentlich offen sind, also zumindest nicht ablehnend, wenn man über den Glauben spricht oder, ja.
15: Also ich würde schon sagen, dass grundsätzlich die Menschen schon offen sind auch. Es kommt halt immer darauf an, ob man jetzt so jemanden überrumpeln will, mit der Tür ins Haus fallen will. Das ist eigentlich nicht so die Art über den Glauben halt, wie man vielleicht mit dem Glauben umgehen könnte, sollte. Aber wenn man sich Gott zur Verfügung stellt und manchmal gerade an den Tagen, wo man sagt, okay, Gott, was willst du von mir? Dann zeigt er einem manchmal irgendwie Wege auch auf, an die man nicht gedacht hätte und ermöglicht halt Begegnungen auch, weil man dann einfach achtsam ist auf die Leute, die um einen herum sind. Und dann kann es auch zu solchen Begegnungen kommen.
7: Das ist stark, danke. Also wirklich irgendwie schauen, wo könnte man einfach was sagen, wo könnte man weiterhelfen anderen, dass man wirklich sich um die anderen sorgt eigentlich, oder? Die anderen Menschen, ja.
9: Aber ich glaube, Gott schickt uns dann schon oft die Menschen, die auch Hilfe brauchen, die vielleicht jemanden brauchen, der ihnen da aus einem tiefen Loch heraushilft, ja? Dass wir immer wieder, ich bete jeden Tag für die Menschen, lieber Gott, hilf, dass alle, die du mir heute schickst, die ich begegnen, denen ich begegnen darf, ja? Und die Mutter Gottes natürlich, sie jeden Tag zu weihen, alle Menschen, ja, das ist so wichtig, gell? Ja, genau.
15: Ich finde, wir brauchen es auch manchmal, das persönliche Zeugnis auch innerhalb der Familie oder im Freundeskreis oder auch unter denen, die eben schon in die Kirche gehen oder halt zusammen das Glaubensleben auch pflegen, brauchen wir auch untereinander das Zeugnis immer wieder und auch die Ermutigung. Also ich glaube auch, dass wir dieses Apostolat nicht nur, also manchmal brauche auch ich einfach einen neuen Impuls in meinem Leben oder ein Wort Gottes oder eine Auslegung, eine Ermutigung oder Trost. Und ich finde, da kann auch sehr viel eben, jeder Mensch, glaube ich, braucht das, dass wir auch frei über unsere Fragen reden können, über unseren Glauben reden können.
7: Ja, diese Gemeinschaft eben irgendwo auch zusammenhalten zu haben. Ja. Habt ihr noch was? Erfahrungen im Apostolat oder den Glauben mal irgendwie zu besprechen, mit anderen zu teilen? Oder was ist das Schwierige daran irgendwie für euch? Oder kann man
15: also ich habe auch eben ähnliche Erfahrungen gemacht, dass man einfach manchmal fällt es einem richtig schwierig, eben auch dann was zu sagen halt, wenn man eigentlich spürt, dass es dran ist oder dass dann auch irgendwie auf Widerstand stößt, so wenn man merkt, dass andere anderer Meinung sind, dann ist es halt auch irgendwie manchmal schwierig, einfach seine Meinung auch zu vertreten oder dass man halt dann manchmal vielleicht auch drauf kommt, dass man vielleicht noch nicht so viele Argumente hat, auch die man gut vermitteln kann, so wo man sich selber auch dann mehr herausfordern muss, dass man halt sich vertieft in gewissen Themen halt. Aber manchmal wird man eben so, hat man einfach Begegnungen, die einen so beschenken halt, wo man einfach dann das Gefühl hat, dass einfach Gott durch einen wirkt und dass man einfach in der Situation einfach also so Zeugnis ablegen kann, dann wo es einem sehr leicht fällt und wo man dann einfach dann auch so eine große Freude hat auch, dass man einfach wem helfen konnte eigentlich. Ja, das hatte ich auch, ich hatte eben auch eine so eine Erfahrung. Da waren wir nach der Messe, waren so Heurigenbänke und das ist halt einmal im Jahr, dass halt so ein, also dass man halt essen gehen kann und wir sind dort nie hingegangen, die ganzen Jahre davor. Und das eine Jahr haben halt unsere Eltern gemeint, ja gut, gehen wir halt dorthin. Und wir sind halt dort gesessen und haben halt gegessen so. Und danach drehe ich mich halt um und habe halt Großeltern von einer Freundin eben gesehen und habe sie halt begrüßt halt. Und dann ist eigentlich ein richtig tiefes Gespräch entstanden, weil sie gerade irgendwie traurig waren und verzweifelt irgendwie und ich dann sie auch trösten konnte und auch Hoffnung vermitteln konnte, weil ich halt die Person auch kannte und so. Also manchmal ist es halt dann wirklich so, dass man dann auch irgendwie, wenn man Leute besser kennt, dass man auch für sie da sein kann. Ja.
7: Danke. Danke auch für das Zeugnis. Ja, wirklich für Leute da sind. Ich glaube, man kann auch wirklich was den anderen geben, was die Welt oft nicht geben kann, irgendwie einen Trost, gerade in schwierigen Situationen. und irgendwie diese Zuversicht, die wir einfach haben dürfen als Christen. Ja.
9: Tun wir das jetzt im Plenum noch?
7: Ja, wenn es was gibt, was ich gar nicht
9: besprochen habe. Zusammentragen ein bisschen, okay? Okay.
3: Ja, also, ich hoffe, ihr habt gut gesprochen. Ideal wäre es für uns, oder sehr schön wäre es, wenn wir das irgendwie noch zusammentragen können. Vielleicht mag jemand, oder vielleicht wollen die einzelnen Gruppen mal einfach irgendwie erzählen, was ihr besprochen habt, wie eure Erfahrungen waren, einfach was ihr erzählen wollt, was ihr für Erfahrungen mit dem Ganzen gemacht habt. Jo. Traut euch.
16: Ja, standhaft im Glauben zu sein, nicht zu irritieren lassen von anderen Leuten, dass zum Beispiel Mondanbetung oder sowas vielleicht besser ist oder so Sachen. Also genau. Und ja, einfach sich weiterbilden im Glauben, wo man sich halt, wie soll ich sagen, weiterbilden auch will oder sowas, auch wenn, aber trotzdem, wenn auch Schicksalsschläge zukommen, immer standhaft zu bleiben und genau, einfach den Glauben zu innen festigen, in innere Festigung, würde ich sagen, ja.
15: Also man kann das am besten weitergeben, was wirklich in einem selber brennt, ja, und das ist dann auch authentisch und das können die Leute dann auch meiner Erfahrung nach gut annehmen oder respektieren, ja.
7: Hat doch jemand?
17: Also, vielleicht auch Apostolat in der Familie, also muss ja immer nicht fremde Leute sein, weil bei mir ist zum Beispiel, dass ich auch nicht gläubige Familienmitglieder habe und da dann halt öfters auch ein Diskurs über religiöse Themen entsteht, wo ich dann meine Erfahrungen und meine Gedanken dazu beitrage und sie können auch nachfragen bei mir, wenn sie irgendwas interessiert, dass das vielleicht auch eine Möglichkeit ist, gleich direkt bei den Leuten anzufangen, die im eigenen Umfeld sind.
18: Und auch im Kopf zu haben, dass es meistens eine persönliche Sache ist, wo es dann am Glauben scheitert. Also man kann sich Argumente überlegen oder kann sich weiterbilden, aber letztendlich ist es meistens eine persönliche Sache, die einem irgendwie abhält vom Glauben und da einfach sensibel zu sein und immer offen fürs Gespräch und genau.
7: Ja, danke. Hat jemand irgendwie gehabt besprochen, so man kann zusammenfassen, Menschenfurcht, irgendwie diese Furcht quasi, irgendwas Persönliches zu teilen oder über den Glauben zu reden, was glaubt sie, könnte man da versuchen, dass man irgendwie dem entgegenwirkt, dass man sich da ein bisschen sich selber stärken kann oder auch andere, wie, was funktioniert da? Habt ihr da irgendwas vielleicht, oder ist es vielleicht ein Thema? Habt ihr Erfahrungen gemacht mit dieser, ja?
16: Ja, so im Leben immer mutig sein, sich nicht genau durch Ängste genau quälen lassen im Körper. Ich würde immer so sagen, das ist wie einfach so, wenn man jetzt gut sagen, ey, ich fühle das jetzt nicht oder sowas oder ich bin nicht so der Mensch, aber wenn Leute sagen, Dämonen austreiben oder sowas, auch einfach so nichts, irgendwas im Körper haben, was schlecht ist und sowas und einfach mutig sein, auf neue Leute zuzugehen, weil man nie weiß, von woher die kommen und sowas und es kann auch einen interessieren, woher die Leute kommen und so. Und einfach eher ein offenes Ohr haben und mutig das durchstreiten und einfach standhaft und stark im Leben, genau, und sich nicht erschrecken lassen von Leuten, die was glauben, du bist nichts wert und sowas, genau.
19: Also ich finde, manchmal ist es einfach eine Überwindung wert, dass man sich ab und zu einfach, so wie andere halt auch über ihren Alltag reden oder über das, was sie beschäftigt, dass man sich traut, darüber zu reden oder sich einmal überwindet. Auch mir geht's so, dass ich mir schwer tue, immer wieder auch im Studienalltag oder einfach mit meinen Kollegen darüber zu reden, was ich halt dann so mache am Wochenende und dann einfach draufkommen, ja, die anderen, die sehen das alles nicht so eng, wie ich vielleicht befürchte und sind eigentlich ganz offen und interessiert und dass solche Erfahrungen stärken einen dann auch für zukünftige Konversationen oder auch, dass man sich einfach traut, über den Glauben zu reden.
3: Die Erfahrung ist tendenziell besser, als man glaubt, glaube ich, oder? Ich glaube, das haben viele schon die Erfahrung gemacht, dass man oft eine bessere Rückmeldung kriegt, als man sich erwartet hat.
20: Bitte. Und was ich mir auch denke, wofür sollen wir uns eigentlich schämen? Also ich denke mir, wofür stehen wir denn eigentlich für die Liebe? Und das ist ja eigentlich etwas wahnsinnig Schönes. Und auch wenn wir jetzt vielleicht wir haben vorher auch über Zeitgeist geredet, dass wir vielleicht nicht immer ganz dem Zeitgeist entsprechen. Aber an sich finde ich, ist unsere Botschaft ja eine sehr positive, auf die wir stolz sein dürfen und auch auf unseren Glauben stolz sein dürfen.
7: Danke, ganz wichtig, ja.
21: Was mich auch immer motiviert, mit Freunden darüber zu reden, ist, dass mir der Glaube ja selber persönlich gut tut und mir was im Leben weiterbringt. Und ich möchte auch, dass meinen Freunden gut geht und dass sie auch diese guten Erfahrungen, die ich im Leben mit dem Glauben sammeln, mit Jesus habe, dass sie diese Erfahrungen auch haben. Und das motiviert mich dann auch immer, mit meinen Freunden darüber zu reden.
7: Sehr schön, wenn man das irgendwie weitergeben kann und möchte, weil man merkt, es tut nicht nur mir gut, sondern kann auch anderen eine Hilfe sein, ja.
3: Ich glaube, dazu vielleicht auch noch ein kleiner Punkt. Ich finde es ja auch sehr interessant, also dass wir Christen oft versuchen, viele Dinge zu vergeistlichen, die vielleicht gar nicht so geistlich sind. Damit meine ich, dass wir oft vielleicht glauben, wir müssen im Apostolat, da müssen wir die theologischen Ausführungen machen und da müssen wir alles erklären und unseren Glauben und die Dreifaltigkeit müssen sie verstehen lernen. Und nein, müssen sie nicht. Müssen sie nicht. Und das kann zum Beispiel gerade, wie du sagst, bei einem Freund oder so, kann das einfach sein, ich habe da und da, ist mir schlecht gegangen und ich habe gemerkt, wenn ich mit einem Priester darüber rede, das ist jetzt so ein Beispiel, wenn ich mit einem Priester darüber rede, dann geht es mir nachher besser. Oder wenn der für mich betet. Und das ist rein psychologisch oder rein freundschaftlich einfach, das kann man annehmen. Dann denkt man sich, ja, das tut dir gut. Und ich glaube, genau das ist es auch, dass es auch bei diesen kleinen Dingen beginnt auch. Ja, danke schön.
22: Was ich halt auch wichtig finde, dass man mit einer großen Offenheit des Herzens auf den anderen zugeht und dass man nicht irgendwie so Vorurteile hat oder so denkt, boah, ja, na, der ist nicht so wie ich, sondern dass man wirklich so dieses geöffnete Herz hat und dann hingeht und sagt, okay, ich erzähle dir jetzt was oder halt einfach so im Gespräch irgendwie über den Glauben dann dahin kommt.
3: Ich habe da, mir wird eine lustige Geschichte einfallen dazu, vom Pater Johannes Paul. Der hat mal erzählt, er war im Studentenpräsidium in Heiligenkreuz und die haben dort, wie haben sie das genannt, ein Trucker-Apostolat oder so. Die haben Apostolat gemacht auf den Raststationen, wo die Lastwagenfahrer geschlafen haben. Sie sind dort hingegangen und haben die Lastwagen angeklopft und klopft. Das ist eigentlich eine verrückte Arbeit, weil wenn sie anklopft, die sind alle verschlafen, sie wollen ihre Zeit haben. Und auf jeden Fall, da haben sie einen gesehen im Fenster, so ein Bizeps, tätowiert, Glatze. Und der andere hat sich gedacht, nein, den sprechen wir lieber nicht an, das mache ich, die traue mich nicht. Der Bandesball hat gesagt, ja, sicher, gehen wir hin, aber machen wir. Hingegangen, angeklopft, das Fenster runtergelassen und haben halt kurz erklärt, warum sie kommen und so weiter. Und der schaut sie an, ich schick der Himmel. Und er hat erzählt, dass er gerade vorher einen ziemlich schwierigen Unfall vor sich gehabt hat und dass er da ziemlich geschockt war noch davon und so weiter. Und er war so wahnsinnig dankbar für diese Erfahrung, wahnsinnig dankbar dafür, dass sie angeklopft haben, dass sie da mit ihm gesprochen haben. Und ich glaube, gerade das ist auch eben dieses Vorurteile. Das sind dann meistens die Leute, die so ausschauen, das sind dann die dann, wo das eigentlich dann unnett ist oft und wo man dann die Erfahrung macht, dass die Leute sehr wohl da auch eine gewisse Sehnsucht haben. Jo, mag noch wer was sagen?
16: Ja, also ich finde immer, es ist eine persönliche Einstellung, was man teilen will und was nicht, mit wem man was kommuniziert. Es ist so, wie zum Beispiel auch, ich würde jetzt nicht mit meiner Psychologin teile ich das, was mir wichtig ist, was ich in der Psychologenstunde mit ihr teilen will. Und was ich dann mit meinen Freunden teile und sowas. Also ich glaube, wir haben unsere Kommunikationen belaufen immer, das ist wie zu Jesus. Wir bringen alles zu Jesus, was uns persönlich wichtige Anliegen sind, zu Jesus. Und teilen es auch nicht einfach so mit Menschen, oder ich sage jetzt nicht einfach zu zwei Freunden, ja, das will ich jetzt Jesus sagen, also das teile ich dann auch persönlich mit

0: Und genau, und das ist so die Einstellung, was, glaube ich, wir Menschen alle haben sollen und so, weil sonst, glaube ich, ist im Hirnkastel eh nicht was ganz dicht oder sowas. Aber das kann ich nicht bewerten, da bin ich nicht gebildet dazu, aber genau, na, so sehe ich das ganze Ding. Genau.
1: Ich hätte noch eine kurze Frage, und zwar, die Kollegin hat gesagt, die Familie, da gibt es also immer welche, die so nicht so glauben oder nicht den Weg so gefunden haben. Wie hast du den Weg gefunden zum Glauben? Weil Glaube ist einfach zu sagen, das ist so schön, wie ihr da jetzt einfach Zeugnis gebt. Und wie, Glaube ist Gnade, ja, und Glaube ist ein Geschenk. Gnade ist ein Geschenk von oben, ja. Gott will, dass du deinen Lebensweg findest durch diesen Glauben. Natürlich musst du selber Ja sagen, aber das wäre jetzt vielleicht noch ganz interessant, wie also einige Berufungswege zum Glauben, wie ihr das gefunden habt. So, heute ist in den Familien oft das nicht so, wird nicht so gelebt, ne?
2: Also bei mir war es schon so, dass auch meine Familie, also ich und meine Schwester wurden auch katholisch erzogen, beziehungsweise wir sind in den Religionsunterricht gegangen und manchmal auch in die Sonntagsmesse. Aber auch vieles davon haben gar nicht meine Eltern gemacht, sondern eben die Jungschargruppe, wo ich dabei bin. Das war ein großer Punkt für mich, wo ich dann zum Glauben gefunden habe, weil das war wirklich so schon als kleines Kind dieser spielerische Zugang zum Glauben mit eben Singen, mit Musicals, mit Basteln, diese Gemeinschaft erleben, schon als Kind, was halt dann den Glauben auch in mir zum Beispiel dann auch schon seinen Samen gesetzt hat. Und ich finde es eigentlich voll interessant, weil eben meine Schwester und ich, wir sind gleich aufgewachsen, auch in der gleichen Verein, also eben mit dieser Jungschau-Gruppe. Und trotzdem hat sie dann die Kirche irgendwie nicht mehr mitgenommen, nicht mehr berührt, und sie ist dann auch ausgetreten, also sie ist jetzt nicht mehr gläubig. Und für mich, ich bin eigentlich immer weiter rein in die Kirche gekommen, also ich habe immer mehr Sachen mitgemacht, und ich glaube auch dadurch hat sich bei mir dann der Glauben noch stärker nochmal verankert, eben weil ich jetzt auch als Jugendliche mit einer Jugendgruppe, zum Beispiel eine Singgruppe, habe, und da kann ich den Glauben in diese Richtung leben, oder dort bin ich da in der Kirche dabei, und so, dass ich das noch anders erleben kann, ja. Ich finde es interessant, weil eben eigentlich gleicher Lebensweg, gleiche Erziehung und trotzdem so andere Wege dann schlussendlich. Ja.
3: Also vor allem die Gemeinschaft, die du erlebt hast. Die war ganz
4: wichtig. Also bei mir war es eigentlich so, ich bin schon als Kind in der Kirche gewesen, bis ich so 12 war, aber dann habe ich mich eigentlich voll abgewandt, also bis ich so 20, 21 war. Und dann habe ich mal so auf TikTok so durchgescrollt und plötzlich kommt so eine amerikanische Freikirchlerin, die tanzt so zu so einem christlichen Musik und so. Und dann schreibt sie, ja, wer ist Christ? Und dann habe ich mir gedacht, theoretisch bin ich auch Christ, nur dass ich nicht lebe. Und dann habe ich halt kommentiert, ich bin auch Christ. Und dann liest es halt, und Grüße aus Österreich habe ich dazu geschrieben. Und eine andere Österreicherin liest es und schreibt mir so privat auf TikTok, hey, wo kommst du her? Und dann schreibe ich halt, ja, aus Tirol. Und dann sie so, ja, sie auch. Und dann schreiben wir halt so hin und her und immer wieder halt. Und dann habe ich mir gedacht, ja, eigentlich ist die ganz nett, aber eigentlich interessiert es mich jetzt nicht so. Und dann hat sie mich halt immer wieder so auf Veranstaltungen eingeladen. Und ich wollte halt nicht unhöflich sein und habe halt immer geschrieben, ja, ich habe keine Zeit und so, gell. Und dann einmal so eine Woche vor Ostern habe ich mir gedacht, ja, irgendwie, heute habe ich nichts vor, mir ist langweilig. Und dann schreibt sie mir, kommst du zum Abend der Barmherzigkeit? Ich habe nicht mal gewusst, was das ist. Ich habe mir gedacht, ja, klingt nett, ich komme auch, habe ich geschrieben. Dann stelle ich mich halt so auf die andere Straßenseite von der Kirche, habe ich mir gedacht, zuerst mal Beobachterposten einnehmen, schauen, wer da alles so hinkommt. Und dann habe ich halt so gesehen, ja, eh, alles junge Leute und so, können schon passen, habe ich mir gedacht. Und ich dachte, jetzt mal rausfinden, wer die ist. Dann habe ich ja so eine Nachricht geschrieben. Dann habe ich gesehen, da steht auch nicht mein Handy. Vielleicht ist es ja. Dann hat sie es wieder eingesteckt. Dann habe ich wieder geschrieben. Dann hat sie wieder ihr Handy raus. Dann habe ich mir gedacht, okay, das ist sie. Dann komme ich halt hin. Dann habe ich mir gedacht, okay, bloß nicht auffallen. Die weiß ja nicht, dass du nicht gläubig bist. Dann bin ich halt reingekommen in die Kirche. Dann ist halt ausgesetzt worden. Alle haben sich hingekniet. Dann habe ich mir gedacht, okay, einfach mal Imitation. Dann habe ich halt einfach mal die anderen so nachgemacht, mehr oder weniger. Weil ich habe nicht so genau gewusst, was man eigentlich machen. Aber gut,

0: Dann haben wir gedacht, okay, jetzt Beichtangebot, alle gehen beichten. Dann haben wir gedacht, ja, na, ich gehe sicher nicht beichten. Dann habe ich den Beichtspiegel durchgelesen, dann haben wir gedacht, ja, okay, vielleicht komme ich nie wieder her, dann kann ich das jetzt ausprobieren. Und dann haben wir halt auch Angst gestellt. Und dann bei der Lossprechung habe ich so gespürt, wie ich plötzlich so ganz Friede und Freude gespürt habe, dass ich mir gedacht habe, okay, das muss echt sein. Ich war das ganze Wochenende so richtig glücklich und erfüllt und habe mir gedacht, okay, das kommt von diesem Jesus. Genau, und so hat es angefangen. Und dann bin ich zu Loreto gekommen und zu verschiedenen anderen Gruppen. Genau.
1: Über TikTok. Über TikTok, nur fürs Protokoll, über TikTok. Das ist absolut genial.
2: Danke, sehr stark, ja.
1: Also ich finde das, ich finde gerade das sehr, sehr interessant, weil ich das auch noch sagen wollte. Einerseits, dass wir uns engagieren können, eben in gemeinschaftlichen Sachen, aber wir können uns auch engagieren, indem wir ein christliches Video liken. Das ist, also beginnt bei so ganz kleinen Sachen. Oder wenn man zum Beispiel den Kanafest-Account mit Likes und Kommentaren freut. Das ist Apostolat. Und ja, also ich finde das echt wichtig. Man kann auch selber was posten. Wenn man sich nicht traut, was zu posten, kann man was anderes unterstützen oder etwas reposten. Und gerade sowas, ich finde das eben genial. Es gibt wirklich Menschen, die scrollen durch und bei irgendeinem Video bekehren sie sich. Und das ist eigentlich verrückt, was man für eine Reichweite auch hat. Und ich finde das eben auch wichtig, dass wir uns da auch versuchen, auch zu engagieren, dass wir auch unseren Umgang mit den Dingen dann auch versuchen, irgendwie verantwortungsvoll dann so zu gestalten, dass es dann auch wirklich christlich ist, mehr oder weniger. Wir können die sozialen Medien christlich nutzen. Ich will jetzt nicht schon wieder auf den Carlo Kutis verweisen, der ist eh schon ein bisschen ausgelutscht, was das betrifft, aber er ist halt ein tolles Beispiel. Ja, genau, und da möchte ich auch noch dazu sagen, also, dass ihr eigentlich eine unglaubliche Reichweite habt, die Priester und die Ordensleute nie haben könnten. Und ich finde, das ist absolut genial dargestellt in diesem Buch hier. Der Pater Michael hat es schon einmal hergezeigt. Ich würde euch das wirklich sehr empfehlen, wenn ihr es noch nicht irgendwie mal reingestöbert habt. Das Handbuch der Legion Mariens ist wirklich genial, was das Lernapostolat betrifft. Und es ist sehr, sehr einfach geschrieben. Es ist mehr oder weniger, ja, einfach im Gegensatz zu, wenn man das vergleicht mit den Konzilsdokumenten. Das ist also schon um einiges einfacher noch. Und es stehen sehr viele schöne Dinge drin. Und ich finde das wichtig, dass ihr auch seht, dass ihr eigentlich viel mehr tun könnt, als die Priester je tun könnten. Und dass ihr eine Reichweite habt, die die Priester nicht haben. Und der Frank Duff sagt auch, dass die Legionäre der verlängerte Arm des Priesters sind. Der Priester kann nicht alles machen. Der braucht Unterstützung. Und wir wollen die Menschen zum Priester führen. Ja, und Gemeinschaft möchte ich auch noch sagen. Ich glaube, dass das wirklich ganz, ganz wichtig ist, dass wir eine Art Kraftquelle auch irgendwie haben, dass wir etwas haben, wo wir auftanken können. Und ich glaube, dass das viele junge christliche Menschen auch irgendwo wissen, wo sie das haben oder wo sie das gerne hätten oder auch schon ihre Gruppen haben. Aber ich finde das wirklich wichtig, dass wir wirklich schauen, dass wir diese Gemeinschaft auch bewusst leben, dass wir uns da wirklich auch irgendwie so reinversetzen lassen, dass die Gemeinschaft uns trägt, dass wir dort eben hinkommen können und dann haben wir wieder Kraft für die nächste Woche oder bis halt zum nächsten Treffen. Und ja, ich muss wieder eine kleine Werbeeinschaltung machen für die Legion Mariens. Das ist halt einfach super. Der Frank Duff hat das genau so gesagt, dass das Präsidium das ist, wo wir hinkommen können, wo wir den Heiligen Geist noch einmal herabrufen, wo wir gemeinsam uns austauschen, wo wir über die Probleme reden können, über das, was gut ist, reden können, über das, die Erfahrungen, die wir gemacht haben. Und dann können wir von neuem für die nächste Woche wieder hinausgehen. Und ja, Pater Michael hat jetzt eh schon gefragt, wer will Legionär Mariens werden? Und ich würde euch das nochmal ans Herz legen, euch das auch nochmal zu überlegen, weil ihr die Kirche seid. Und das finde ich auch sehr schön, das steht auch im Handbuch, aber ursprünglich eigentlich in Christi Fidelis Laici, ein Dokument von Papst Johannes Paul II., wo drin steht, dass ihr nicht nur zur Kirche gehört, dass die Laien nicht nur zur Kirche gehören, sondern dass ihr die Kirche seid. Ihr seid Teil der Kirche. Ohne euch fehlt der Kirche etwas. Ihr sitzt nur nicht irgendwo in der Kirche drin, sondern ohne euch, ohne den Laien gibt es die Kirche nicht. Es fehlt ein Teil. Das braucht jeden Teil. Und das ist ganz, ganz wichtig, dass ihr auch das wirklich auch bewusst so sehen könnt und auch für euch immer wieder auch bewusst machen, noch einmal, ich bin gebraucht, auch wenn ich mich noch so unnötig fühle in manchen Situationen. Mein kleiner Beitrag im Alltag ist gebraucht und der macht einen Unterschied, ganz sicher. Heilige Teresa von Kalkutta hat mal gesagt, das, was wir tun können, ist nur ein Tropfen im Ozean, aber wenn dieser Tropfen nicht im Ozean wäre, wird dem Ozean etwas fehlen. Und ich glaube, das dürft ihr genauso sehen. Salbungsvolle Schlussworte.
3: Also ich denke, das waren schon ein sehr gute Schlussworte. Und ja, vielleicht nehmt ihr wirklich mit, irgendwie diesen Mut zu haben, zu wissen, auch andere, die den Glauben nicht kennen oder die irgendwie vielleicht skeptisch sein könnten, es ist nie so schlimm, wenn man sich vielleicht selber ausmalt. Und gleichzeitig auch, dass ihr einfach schaut, wo bekommt ihr eure Kraftquelle her und wie könnt ihr dieses Licht auch einfach nur im Alltag quasi scheinen lassen. Ja. Wo könnt ihr für andere da sein, dass man das einfach sich mitnimmt und überlegt. Und das ist eben so der erste Schritt zum Apostolat. Danke.
4: Ja, liebe Hörerinnen und Hörer, wir sind am Ende der Übertragung des Workshops über die Sendung der Laien angekommen. Danke an die Jugendlichen, dass wir an ihren Gedanken teilhaben durften. Und danke auch an Frater Maximilian Leb und Frater Samuel Andre aus dem Kloster St. Josef für die Organisation dieses Workshops. Wir melden uns heute nochmals um 10.30 Uhr mit der Übertragung der Abschlussmesse des Jugendfestes hier Kana 2026 in Maria Rockendorf. Und ich gebe einstweilen wieder zurück zu Edeltraud ins Studio nach Amstetten.
5: Ja, vielen Dank, Herbert, für diese Übertragung, die du uns ermöglicht hast. Bei uns geht es, wie gesagt, um 10.30 Uhr sind wir wieder dabei bei der Übertragung der Heiligen Messe aus Maria Rockendorf in Niederösterreich. Um 10 Uhr Bundesland im Blick, heute 5. Tag Niederösterreich. Danach um 10.15 Uhr hören Sie das Wort zum Sonntagsevangelium mit Kardinal Christoph Schönborn.

Ja, da wir ja jetzt noch etwas Zeit haben, liebe Kinder, wir nützen jetzt die Zeit und es geht weiter mit Hallo Kinder, mit den Kirchomaten durch den Juli, mit Maxi. Viel Freude damit.

0: Kinder, hier sind eure Maxi und der Kirchomat und wir möchten euch recht herzlich zur Kindersendung begrüßen. Hallo Kinder, 1, 2, 3, kommt doch alle schnell herbei. Die Kirchomat, das geht doch gar nicht. Ich bin jetzt gerade bei meinem Spruch. Bitte schalt das schnell aus. Du musst doch schnell meinen Spruch sagen für die Kinder. Dankeschön. Hallo Kinder, 1, 2, 3, kommt doch alle schnell herbei. Kinder, Kirchomat! Kirchomat! Das ist doch peinlich! Bitte hör auf! Kindersendung fängt jetzt an. Wieder sind lustige... Kinder, ihr habt schon mitgekriegt. Der Kirchomat, der hat mich jetzt ganz durcheinander gebracht, denn er macht heute den ganzen Tag nur Blödsinn. Ich glaube, er ist wirklich schon in Ferienlaune. Denn heute wandern wir mit dem Kirchomaten durch den ganzen Monat Juli und im Juli, da beginnen ja die Ferien. Und Ferien, die sind schön. Hä? Aber Kirchomat, der schimpft da gerade mit mir. Reden wir nicht über die Ferien, Kirchomat? Nein? Über was denn dann? Kirchomat, spiel bitte nicht schon wieder ein Lied, du musst mit mir reden, sonst... 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
0: So, Kinder, der Kirchomat will uns sagen, dass wir die Bundesländer-Talk gehabt haben auf Radio Maria Österreich. Kirchomat, ich habe gar nicht gewusst, dass du ein Fan bist von unseren Bundesländer-Tagen. Kinder, wisst ihr, weil nämlich im Juli, in der ersten Juliwoche, da gibt es bei Radio Maria Österreich, also bei uns im Radio, immer die Bundesländer-Talk. Da wollen wir schauen, wie schön unser Land Österreich ist. Ich glaube, es muss ordentlich schön sein. Zumindest dem Kirchomat scheint es zu gefallen.

So, Kiromat, jetzt haben wir genug von den Bundesländertagen gehabt und genug von Ferienstimmung und Bundesländerfeiertagslaune, ja? Aber wir wollen ja schließlich erfahren, was noch so im Juli alles auf uns wartet. Bist du bereit? Gut, dann kann's losgehen. Kinder, das schaut aber toll aus. Ich glaube, da sind wir jetzt schon wirklich ein bisschen wieder noch in Urlaubsstimmung. Der Kirchomat, der hat mir eine Wanderkarte ausgedruckt. Eine Karte vom Berg Kamel? Wo ist denn der Berg Kamel? Ich schau mal nach. Ich glaube, in den Alpen liegt er nicht. Kinder, ich glaub's nicht. Der Berg Kamel ist in Israel. Wer war denn dort auf dem Berg Israel unterwegs? Ich schau mal nach in meinem schlauen Buch, vielleicht kann das mir helfen. Am 16. Juli feiert der Karmelitenorden das Hochfest unserer lieben Frau vom Berge Kamel. Aha, also war eine liebe Frau auf dem Berg Kamel unterwegs? Wer ist denn diese liebe Frau? Ich lese mal weiter. Das Fest erinnert uns an die Entstehung des Ordens der Karmeliten, die auf dem Berg Kamel im heutigen Staat Israel gewohnt haben. Dort haben sich um die Wende vom 12. bis zum 13. Jahrhundert Einsiedler niedergelassen, die dort im Andenken an den Propheten Elia und unter dem Schutz Marias in der Gefolgschaft Jesu Christi leben wollten. Schon bald wurden diese Einsiedler Brüder unserer lieben Frau vom Berge Kamel genannt. Ein Name, der bis heute geblieben ist. Zum Dank für die Patronin des Ordens, für die Mutter Gottes, der lieben Frau, wurde bald ein eigenes Fest gefeiert. Und dieses Fest feiern wir bis heute. Ach so, das heißt am Berge Kamel, da haben die Ordensbrüder, die Karmeliten, gewohnt. Und Maria, die Mutter Gottes, die hat sich ja ganz besonders auf sie aufgepasst.

Jetzt wird's wieder Zeit, Kinder am Kirchomaten zu drehen. Los geht's! Da, der Kirchomat, der schreibt da irgendwas. Da steht: Cygo Dria Juli, Europas Bechvitarina. Hä? Cygo Dria Juli, Europas Bechvitarina. Ich glaube halt, dass man das so ausspricht, Kinder. Was heißt denn das? Das kommt mir ja nicht mal Spanisch vor, weil es klingt nicht Spanisch, oder? Es klingt eher nach, Kinder, wonach klingt denn das? Ich glaube, Kinder, da werden wir das Übersetzungsprogramm vom Kirchomaten verwenden. So, ich schreibe das, tipp das da mal ein beim Kirchomaten. Gut, und dann drucke ich noch daher. Da steht: 23. Juli, Patronin Europas. Okay. Also diese Übersetzung hat mir jetzt auch nicht wirklich viel weitergeholfen. Ich weiß, dass die heilige Katharina von Siena eine Patronin Europas ist. Aber die heilige Katharina von Siena war ja eine Italienerin. Und Cygo Dria Juli Europas, Bechivadrina, das klingt doch überhaupt nicht nach Italienisch, oder Kinder? Weil im Italienischen würde sie eher klingen nach Ventritri Eulio Patrona di Europa oder irgendwie sowas. Kirchomat, ich glaube, ich stehe wirklich an, ich komme jetzt nicht mehr weiter. Welche Patronin Europas feiert denn am 23. Juli den Gedenktag? Ah, Kinder, er schreibt: die heilige Birgitta von Schweden. Die heilige Birgitta von Schweden? Die kenne ich gar nicht. Aber ich kenne jemanden, der sie sicher kennt. Unser schlaues Buch. Kommt, wir lesen mal rein. Birgitta von Schweden oder Birgitta Birgersdotter war die Ehefrau des edlen Ulf Guttmarsen. Sie war eine Mystikerin und Gründerin eines Ordens. Ein großes Anliegen war für sie der Frieden. Sie sprach mit Adeligen und Päpsten, um Frieden zu stiften. 1999 wurde sie wie Katharina von Siena und die heilige Edith Stein zur Patronin Europas erhoben. Nicht schlecht. Als ist die heilige Birgitta nicht nur eine Patronin für Europa, sondern auch eine Patronin für den Frieden.

0: Ohr.
1: Kinder, hört ihr das? Das klingt nicht ganz nach einem Meer, oder? Eher nach einem Fluss? Kiromat, bist du schon wieder bei den Bundesländertagen angelangt und willst uns sagen, dass wir 2194 Fließgewässer in Österreich haben? Vielleicht. Kinder, vielleicht sollen wir auch einen Fluss in Österreich erraten. Vielleicht gibt es ja einen Gedenktag der Donau. Oder den Gedenktag des Donauwalzers. Das wäre was Feines. Nein, sagt der Kirchenmat, das stimmt nicht. Dann, wie ist's mit einem Gedenktag für die Drau? Auch nein? Oder für die Mur? Die Traun? Oder gibt's einen Gedenktag für die Thaya? Jetzt weiß ich nicht mehr weiter. Kirchenmat, bitte gib uns doch mal einen Tipp. Ah, er druckt was aus. Was druckt er da aus? Eine Geschichte. Eine Geschichte aus dem Heiligen Malbuch. Hier steht: Eines Tages beschloss Christophorus, dem mächtigsten Herrn auf Erden zu dienen. Zunächst meinte er, ein König sei der mächtigste Herrscher der Erde, und er trat in seinen Dienst. Weil Christophorus aber entdeckte, dass der König vor dem Teufel Angst hatte, schloss er sich dem Teufel an. Denn er sagte sich, wenn der König vor dem Teufel zittert, muss der sehr mächtig sein. Aber auch der Teufel machte ängstlich einen großen Bogen um ein Kreuz, auf dem ein Mann hing. Da wollte Christophorus unbedingt diesen Mann kennenlernen. Ein frommer Einsiedler erzählte ihm von Jesus und riet ihm: Diene Christus in deinen Mitmenschen. Dort ist ein reißender Fluss ohne Brücke, den viele Leute durchwaten. So manche sind schon ertrunken. Trage du die Leute hin und herüber. Christophorus verrichtete diesen Dienst ganz treu bei Tag und bei Nacht. Eines Tages sollte er einen kleinen Knaben über den Fluss tragen. Christophorus meinte, dass dies eine Kleinigkeit für ihn wäre. Doch in der Mitte des Flusses wurde das Kind auf seinen Schultern so schwer, dass er meinte, er trüge die ganze Welt. Auf seine Frage antwortete ihm der Knabe: Ja, du trägst sogar noch mehr als die ganze Welt. Du trägst den, der Himmel und Erde erschaffen hat. Du trägst Christus, dem du in deiner Arbeit für die Menschen dienst. Sei du nun mein Apostel. Zum Zeichen wird dein dürrer Baumstamm, auf den du dich stützt, zu blühen beginnen.

Wir feiern also am 24. Juli den Gedenktag des heiligen Christophorus. Jetzt ist mir auch klar, warum Autofahrer oft Plaketten oder Schlüsselanhänger vom heiligen Christophorus verwenden. Denn der heilige Christophorus, der schaut anscheinend, dass man sicher ankommen.

Liebe Kinder, jetzt ist's aus. Die Maxi geht gleich nach Haus. Wir bitten Gott um seinen Segen, damit er uns begleitet auf allen unseren Wegen. Gott, wir danken dir für den Sommer, wo wir so viel erleben dürfen. Wir danken dir für die Ferien. Wir bitten dich, begleite uns durch diese Zeit, mach, dass wir viele Abenteuer erleben und segne uns, die Mamas, die Papas, die Omas, die Opas, die Tanten und die Onkel und alle Menschen auf der ganzen Welt. Amen. Bis zum nächsten Mal, Kinder. Eure Maxi mit dem Kirchomaten.

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1: Ein herzliches Grüß euch Gott aus meinem Heimatbundesland Niederösterreich. Mein Name ist Beate Holzer. Seit 7 Jahren arbeite ich einmal in der Woche als ehrenamtliche Mitarbeiterin im Hörerservice von Radio Maria in Wien. Heute möchte ich auf den Spuren meines Lebens gemeinsam mit Ihnen durch das wunderschön vielfältige Niederösterreich wandern.

Mein Geburtsort ist Wien, die damalige Landeshauptstadt von Niederösterreich. Erst seit dem Jahr 1986 besitzen auch wir Niederösterreicher mit St. Pölten eine eigene Landeshauptstadt. Getauft wurde ich in der Stadtpfarrkirche Maria Himmelfahrt in Zwettl, der Heimatstadt meines Vaters. Die alte Kuhnringer Stadt befindet sich mitten im Herzen des nordwestlichen Viertels von Niederösterreich, dem Waldviertel. Dieses Viertel zeichnet sich durch seine raue Natur, vielfältige Granitformationen, Moore und eine waldreiche Landschaft aus. Kindheitserinnerungen an die zahlreichen Ausflüge mit den Zwettler Großeltern kommen hoch. Auch heute noch darf beim Bummeln durch das von bunten Häuserfassaden geprägte Stadtbild von Zwettl das Einkehren in eine der Bäckereien auf ein Cremeringerl nicht fehlen. Das köstlich ringförmige Backwerk aus Brandteig ist gefüllt mit Vanillecreme. Bei einem Besuch in der gotischen Stiftskirche im Zisterzienserstift Zwettl erinnert mich die naheliegende stiftseigene Fischerei an die regelmäßigen Karpfeneinkäufe meiner Großmutter. Und nicht nur an heißen Sommertagen ladet der Stausee Ottenstein heute wie damals zu unvergesslichen Ausflugstagen ein. Die verzweigten Seearme und das bewaldete Ufer erinnern an skandinavische Fjorde und das mitten in Niederösterreich.

Meine Großeltern mütterlicherseits stammen ursprünglich aus der historischen Weinstadt Retz, nahe der tschechischen Grenze. Sie liegt im nordöstlichen Viertel Niederösterreichs, dem Weinviertel. Dieses Viertel wird auch als die Wein-, Korn- und Gemüsekammer Niederösterreichs bezeichnet. Aus meiner Kindheit kann ich mich noch an Besuche mit den Großeltern bei meiner Urgroßmutter erinnern, die in einer Seitengasse des prachtvollen Retzer Hauptplatzes wohnte. Dieser imposante Marktplatz wird von Bürgerhäusern aus den verschiedensten Bauepochen, von venezianischer Renaissance über Barock bis Biedermeier flankiert. Und in der Mitte thront das Rathaus mit seinem hohen Turm. Bei einer Erlebnisführung kann sogar der darunterliegende, angeblich größte zusammenhängende Weinkeller Österreichs besichtigt werden. Ein weiterer Höhepunkt aus meiner Retzer Kindheitserinnerung ist ein Spaziergang durch die umliegenden Weingärten, den Kalvarienberg hinauf zur Windmühle. Mittlerweile ist sie wieder vollständig restauriert und betriebsfähig.

Das Mostviertel, das südwestliche Viertel Niederösterreichs, ist einerseits bekannt für die sanften Hügeln mit den weitläufigen Birnbaumwiesen und dem guten Most und andererseits für die alpine Bergwelt rund um den Ötscher. Auch der Wiener Wallfahrerweg nach Mariazell führt ein weites Stück des Weges durch diese wunderschöne Voralpenlandschaft Niederösterreichs. Vorbei unter anderem auch beim Kirchlein Maria am Gscheid bei St. Igid am Neuwalde, in dem mein Mann und ich uns vor vielen Jahren das Jawort gaben.

Im südöstlichen Viertel Niederösterreichs, dem Industrieviertel, liegt mein Heimatort Pottenstein an der Triesting. Auf der einen Seite des Triestingtals, das vor allem in früheren Zeiten stark industriell geprägt war, befinden sich die Ausläufer des Erholungsgebietes Wienerwald. Und auf der anderen Talseite beginnt das Alpenvorland mit einem wunderbaren Ausblick auf den Schneeberg, mit 2076 Metern der höchste Berg Niederösterreichs. Die historischen Kurstädte Baden bei Wien und Bad Vöslau mit dem erfrischenden Vöslauer Mineralwasser liegen ebenfalls in meinem Wohnbezirk. Dort verbringen wir als Familie nach wie vor viele schöne Ausflugsstunden.

Vergötz euch Gott fürs Dabeisein bei diesem kleinen Streifzug durch mein abwechslungsreiches Heimatbundesland Niederösterreich. Es grüßt euch herzlich Beate Holzer, ehrenamtliche Mitarbeiterin von Radio Maria Österreich.

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Aus dem Heiligen Evangelium nach Matthäus. In jener Zeit sprach Jesus: Ich preise dich, Vater, Herr des Himmels und der Erde, weil du das vor den Weisen und Klugen verborgen und es den Unmündigen offenbart hast. Ja, Vater, so hat es dir gefallen. Alles ist mir von meinem Vater übergeben worden. Niemand kennt den Sohn, nur der Vater, und niemand kennt den Vater, nur der Sohn und der, dem es der Sohn offenbaren will. Kommt alle zu mir, die ihr mühselig und beladen seid. Ich will euch erquicken. Nehmt mein Joch auf euch und lernt von mir, denn ich bin gütig und von Herzen demütig. Und ihr werdet Ruhe finden für eure Seele. Denn mein Joch ist sanft und meine Last ist leicht. Evangelium unseres Herrn Jesus Christus.

Im heutigen Evangelium kommen die Weisen und Klugen schlecht weg. Gelobt werden die Unmündigen, wörtlich die kleinen Kinder, im weiteren Sinn die kindlichen, die schlichten Gemüter. Ist das ein Lob der Dummheit? Jubelt Jesus den schlichten Kinderglauben hoch? Ist Weiterdenken nicht erwünscht? Der alte Verdacht wird wieder wach. Religion ist gegen die Vernunft. Glauben sei Sache für die, die auf eigenes Denken verzichten. Das heutige Evangelium hat einen leuchtenden, strahlenden Ton. Man nennt es den Jubelruf Jesu. Es kann doch nicht sein, dass Jesus über menschliche Dummheit in Jubel ausbricht. Was also ist der Grund solcher Freude? Sie ist umso überraschender, als sie unmittelbar auf eine große Enttäuschung und einen entsprechend emotionalen Zornausbruch Jesu folgt. Sein Wirken in den Städten von Galiläa war begleitet von Wunderheilungen, die großes Staunen und viel Zulauf bewirkten. Sie bewirkten aber nicht das, wozu sie dienen sollten, dass die Menschen umkehren, sich bekehren, ihr Leben ändern. Man hat die Wunder Jesu bestaunt, aber alles blieb beim Alten. Heftige Weherufe Jesu drohen den namentlich genannten Orten ein strenges Gericht an. Wie würde Jesus heute reagieren, wenn er feststellen müsste, dass wir alle wohl die Drohungen hören, etwa Klimawandel, die Notwendigkeit des Umdenkens, der Änderung des Lebensstils. Aber unbeirrt leben wir weiter so wie vorher, gehen unsere Wege weiter. Liest man die Gerichtsandrohungen Jesu, dann kann man, wenn man ehrlich ist, sie auf unsere Zeit beziehen. Damals wie heute müssen wir nüchtern feststellen, dass prophetische Warnungen kaum Erfolg haben. Das lernen die Eltern, wenn sie ihre Kinder warnen. Musste auch Jesus das schmerzlich zur Kenntnis nehmen? Hat er deshalb eine ganz andere Tonart angeschlagen? Will er uns einen echten Ausweg aus unserem ständigen Jammern und Klagen eröffnen? Statt mit Beschuldigungen zornig um sich zu schlagen, stimmt er eine Art großer Gott, wir loben dich an. Gott ist der Herr des Himmels und der Erde, alles ist in seiner Hand. Das ist, so sagt er mit einer Prise Ironie, den Weisen und Klugen verborgen. Die Bibel ist zwar voll des Lobes der Weisheit, aber nicht der Allerweltsklugheit. Sie lobt die Bildung, warnt aber vor der Einbildung. Mit der Bibel lobt Jesus die geraden Herzen, die sich nicht für obergescheit halten, aber eine echte Lebensweisheit erlangt haben. Kurz gesagt, Jesus verachtet nicht das Denken, er will, dass wir umdenken, umkehren zu Gott. Doch wie soll das aussehen? Statt uns zu drohen, spricht Jesus eine Einladung aus. Eltern erreichen weniger durch Wehe dir, als durch Komm zu mir. Das macht Jesus. Kommt alle zu mir, ihr, die ihr mühselig und beladen seid. Ich will euch Ruhe verschaffen. Jesus kritisiert die mangelnde Umkehrbereitschaft. Sie ist wirklich schmerzlich und letztlich höchst gefährlich und unklug. Aber er weiß, dass wir alle mühselig und beladen sind, auch durch unsere eigene Schuld. Den Ausweg zeigen nicht die Drohungen, sondern das Vorbild. Lernt von mir, sagt Jesus, lernt von mir, denn ich bin gütig und von Herzen demütig, und ihr werdet Ruhe finden für eure Seelen. Wir alle haben unser Joch zu tragen. Jesus lädt uns ein, sein Joch auf uns zu nehmen. Denn dieses drückt nicht, und er selber trägt es mit uns.

Das war die Auslegung des heutigen Evangeliums durch seine Eminenz Kardinal Dr. Christoph Schönborn. Dank an Radio Klassik Stephansdom für die Möglichkeit der Übernahme.

0: Liebe Hörerfamilie von Radio Maria, wir schalten nun wieder nach Maria Rockendorf in Niederösterreich zum Kanafest und übertragen jetzt die Heilige Messe. Eine gesegnete Mitfeier wünscht Ihnen Edeltrau Körner. Und ich übergebe das Wort an unser Mobilteam Herbert Suttner und Monika Sulz.
1: Danke, liebe Edeltraut. Einen schönen guten Morgen, liebe Hörerinnen und Hörer von Radio Maria. Wir dürfen Sie nun zur Übertragung der Heiligen Messe vom Kanafest 2026 in Maria Rockendorf im westlichen Weinviertel begrüßen, das gemeinsam von der Jugendkuria Maria Rockendorf und dem Benediktinerpriorat St. Josef veranstaltet wird. Zu diesem Jugendfest, welches heuer bereits zum 52. Mal hier stattfindet und immer wieder viele Jugendliche anlockt, möchte ich vor allem auch die Jugendlichen an den Radiogeräten besonders begrüßen. Die Heilige Messe ist der Abschluss des heurigen Kanafestes und findet

0: Herzlich willkommen zum großen Abschluss der Heiligen Messe am Sonntag.
1: Ja, herzlich willkommen auch alle, die mit Radio Maria verbunden sind. Wir freuen uns sehr, dass ihr heute dabei seid bei diesem feierlichen Abschluss des Kanafests. Wir freuen uns auch sehr, dass wir jetzt Christoph Weiß begrüßen dürfen als Vorsteher dieser Heiligen Messe, der Generalvikar von der Diözese St. Pölten. Und wir sind auch sehr dankbar, dass er ein Kostüm für das Theaterstück gesponsert hat. Ihr habt vielleicht eher erkannt, welches das war. Und ja, jetzt bei der Messe natürlich singt und betet gerne kräftig mit. Und nach der Messe geht es dann weiter mit dem Mittagessen.
0: Entschuldigung, das muss sein. Ich weiß, dass diese Messe ganz besonders werden wird.

0: Gelobt sei Jesus Christus. Mit euch gemeinsam hier in der Basilika und euch, mit euch, liebe Hörer und Hörerinnen von Radio Maria, darf ich ganz herzlich begrüßen unseren Generalvikar Dr. Christoph Weiß aus der Nachbardiözese aus St. Pölten. Er ist ein guter Freund von mir. Ich freue mich sehr, dass er hier ist. Lieber Christoph, danke für dein Kommen. Er wird mit uns diese Heilige Messe zelebrieren. Wer sich erinnern kann ans Musical, da hatte der Sekretär so einen ganz hübschen Talar an, fast wie eine Eminenz. Den hat unser lieber Christoph gesponsert, danke dafür auch. Wir haben ihn, geborgt. Okay, wir müssen ihn wieder zurückgeben. Aber dafür ein herzliches Vergelt's Gott und ich darf dich bitten, die Heilige Messe zu eröffnen.
1: Im Namen des Vaters und des Sohnes und des Heiligen Geistes.
2: Amen.
1: Der Herr sei mit euch.
2: Und mit deinem Geist.
1: Liebe Mitbrüder, liebe ehrwürdige Schwestern, liebe, vor allem junge Brüder und Schwestern, liebe Teilnehmerinnen und Teilnehmer am Kanafest, liebe Mitfeiernde über Radio Maria, zusammengefasst, liebe Heilige in Ausbildung. Ganz einverstanden war ich nicht mit allem, ja, also gesponsert, ja. Mein Talar einen Tag schmerzlich vermisst, ja. Die Farbenfrohheit dieses Talars, ja. Von dem her habe ich ihn zur Sicherheit gleich wieder eingepackt in der Sakristei. Für das Kompliment unser Generalvikar danke ich recht herzlich, ja. Es kam dann eh noch die Nachbardiözese dazu. Also nur mal zu den Heiligen in Ausbildung. Heilige sein, Heilige werden, da stellen wir uns Personen auf einem Podestal vor, aber es geht nicht ums Podestal. Viel höher, da ist unser Ziel oben. Und deswegen wollen wir, also zumindest ich, heilig werden, um dieses Ziel zu erreichen. Und Frank Duff hat da gut hingelenkt auf diese Heiligkeit, auf dieses Heiligwerden, auf diese Heiligung, dass uns das nicht irgendwie aus dem Sinn kommt, sondern dass uns das bewusst ist. Können wir Heilige werden?
3: Ja.
1: Jo. Gut. Anscheinend nicht so viel, ja. Also, könnt ihr Heilige werden?
2: Ja.
1: Müsst ihr Heilige werden?
2: Ja.
1: Ich glaube schon, ja. Weil wenn wir das Ziel erreichen wollen, dann musst du was tun. Wollt ihr Heilige werden?
2: Ja.
1: Das war wenigstens die lauteste Antwort. Ja? Heilige werden. Nicht für irgendeinen Podestplatz irgendwo an einer Wand einer Kirche, sondern fürs ewige Leben, wo immer Heilige werden. Beginn der Heiligen Messe bereiten wir uns deswegen vor. Bitten um Vergebung für alles, was diesem Heiligwerden da im Weg steht, was unserer Beziehung zu Gott im Weg steht. Bitten um Vergebung für unsere Sünden und unsere Schuld, die wir nun gemeinsam bekennen. Ich bekenne
4: Gott, dem Allmächtigen und allen Brüdern und Schwestern, dass ich Gutes unterlassen und Böses getan habe. Ich habe gesündigt in Gedanken, Worten und Werken, durch meine große Schuld. Darum bitte ich die selige Jungfrau Maria, alle Engel und Heiligen und euch, Brüder und Schwestern, für mich zu beten bei Gott, unserem Herrn.
1: Der allmächtige Gott erbarme sich unser. Er nehme Sünde und Schuld von uns weg und führe uns zum ewigen Leben.
4: Amen.

0: Lesung aus dem Buch Sacharja. So spricht der Herr: Juble laut, Tochter Zion, jauchze, Tochter Jerusalem. Siehe, dein König kommt zu dir. Gerecht ist er und Rettung wurde ihm zuteil. Demütig ist er und reitet auf einem Esel, ja, auf einem Esel, dem Jungen einer Eselin. Ausmerzen werde ich die Streitwagen aus Ephraim und die Rosse aus Jerusalem. Ausgemerzt wird der Kriegsbogen. Er wird den Nationen Frieden verkünden und seine Herrschaft reicht von Meer zu Meer und vom Strom bis an die Enden der Erde. Wort des lebendigen Gottes.
1: Danke sei Gott.

0: Lesung aus dem Brief des Apostels Paulus an die Gemeinde in Rom. Schwestern und Brüder, ihr seid nicht vom Fleisch, sondern vom Geist bestimmt, da ja der Geist Gottes in euch wohnt. Wer aber den Geist Christi nicht hat, der gehört nicht zu ihm. Wenn aber der Geist dessen in euch wohnt, der Jesus von den Toten auferweckt hat, dann wird er, der Christus von den Toten auferweckt hat, auch eure sterblichen Leiber lebendig machen, durch seinen Geist, der in euch wohnt. Wir sind also nicht dem Fleisch verpflichtet, Brüder und Schwestern, so dass wir nach dem Fleisch leben müssten. Denn wenn ihr nach dem Fleisch lebt, müsst ihr sterben. Wenn ihr aber durch den Geist die sündigen Taten des Leibes tötet, werdet ihr leben. Wort des lebendigen Gottes.
1: Danke.

In jener Zeit sprach Jesus: Ich preise dich, Vater, Herr des Himmels und der Erde, weil du das vor den Weisen und Klugen verborgen und es den Unmündigen offenbart hast. Ja, Vater, so hat es dir gefallen. Alles ist mir von meinem Vater übergeben worden. Niemand kennt den Sohn, nur der Vater. Und niemand kennt den Vater, nur der Sohn. Und der, dem es der Sohn offenbaren will. Kommt alle zu mir, die ihr mühselig und beladen seid. Ich will euch erquicken. Nehmt mein Joch auf euch und lernt von mir. Denn ich bin gütig und von Herzen demütig. Und ihr werdet Ruhe finden für eure Seele. Denn mein Joch ist sanft und meine Last ist leicht. 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

0: Bitte nimm Platz. Nein, ich darf nicht heute nochmals predigen, aber ich soll eine Sehnsuchtsanzeige aufgeben, und zwar eine Sehnsucht von Pater Michael und Pater Josef. Sie würden sich freuen, wenn jemand Sie in den Beichtstühlen besucht, falls noch jemand das im Herzen spürt. Und jetzt hört ihr wirklich was Sinnvolles von unserem lieben Herrn Generalvikar.
1: Aber wie der Pater Leo schon gesagt hat, es gibt auch während der Predigt immer Alternative. Also, ich vergebe euch, wenn ihr jetzt Vergebung sucht. Zwei Schüler streiten in der Pause. Schulschluss, da passt das eh ganz gut. Zwei Schüler streiten in der Pause. Du bist der größte Ochse, schreit der eine. Gar nicht wahr, erwidert der andere und brüllt zurück. Du bist auf jeden Fall der größte Ochse. Und zwar der größte Ochse der ganzen Schule. Plötzlich kommt der Lehrer dazu, der schon in der Nähe gestanden ist, der alles mitgehört hat und sagt zu den beiden Schülern streng, hört auf mit eurem blöden Streit, wer der größte Ochse ist. Ihr vergesst wohl, dass ich auch noch da bin. Und wer ist da der größte Ochs? Aufzeigen. Oder gegendert. Ja, gibt schon Freiwillige. Lassen wir das lieber. Nehmt mein Joch auf euch. Nehmt mein Joch auf euch, sagt Jesus. Was ist ein Joch? Habt ihr schon mal ein Joch gesehen? Ja? Was ist ein Joch? Ein Stangl? Ja, ist schon mal sehr präziser, ja. Ein Stangl, bitte, Christoph. Stangl, dass zwei Ochsen im Gleichschritt marschieren. Ja. Sagen wir mal, ja, tatsächlich ist so ein Balken, ja, der den Ochsen auf den Nacken gelegt wird. Und dann unten sind sie so sozusagen nochmal eingefangen und in der Mitte die Deichsel und sie ziehen. Ich lasse das einmal gelten, Christoph, also ist okay. Ein Joch ist ein Zuggeschirr, das Tieren umgelegt wird. Und es ist die älteste Art und Weise, Tiere und vor allem große Tiere anzuspannen. Varianten gibt's vom Kopfjoch über das Stirnjoch, das Nackenjoch. Ich habe nachgelesen, dass manches geht wieder nur bei horntragenden Tieren. Und dann gibt's, wie bereits erwähnt, das Doppeljoch. Also zwei Ochsen zum Beispiel, die da eingespannt werden, gibt's aber auch parallel für Kühe. Also auch da haben wir Gleichberechtigung, damit nicht nur die Ochsen jetzt drankommen. Also um das extra auch zu sagen, damit sich niemand benachteiligt fühlt. Nehmt mein Joch auf euch, sagt Jesus. Jesus sagt nicht, werft das Joch ab. Werft es einfach weg, gebt das Joch weg. Jetzt habt ihr kein Joch mehr, jetzt seid ihr alle Belastungen los. Ein Christ sein oder eine Christin sein ist ja durchaus oft eine Herausforderung. Und ich glaube, jeder von uns hat das schon mal gespürt, was das heißt. Ja? Man sieht rundherum, alle dann, was sie wollen, fühlen sich ganz frei, als gäbe es überhaupt keine Regeln. Jeder macht so, wie er will, wann er will, was er will, völlig frei. Und wir haben dann vielleicht das Gefühl, und ich glaube, wir haben immer wieder das Gefühl, wir dürfen nicht alles tun als Christ oder als Christin. Ich muss mich da zurückhalten. Ich kann das nicht so ganz, wie ich will und wann ich will und was ich will. Ich muss erst nachdenken. Ist das richtig? Ist das gut? Darf ich das überhaupt? Und oft ist verlockend zu sagen, ich lebe irgendwie ganz frei. Keine Regeln. Keiner sagt mir was. Ich brauche gar nichts. Gar niemand gehorchen und muss gar nichts befolgen. Ich lebe einfach so, wie ich will. Den Eindruck hat man halt bei vielen, also ich habe oft den Eindruck, und auch schon aus meiner Jugend habe ich das oft gedacht, ja, die haben es gut. Die können so frei leben da rundherum, ich bin jetzt ein Christ und ich gehe in Kirchen und so weiter und ich weiß, da gibt's Regeln, die anderen kennen oft die Regeln gar nicht oder sie ignorieren das völlig und die leben so frei dahin, denen geht's eigentlich gut. Mir hat das immer schon ein bisschen gepikst. Also so, wie kann das sein? Und dann spürt man auch dieses, so ein Joch oder wie eine Last, die einen da drückt. Und das Gefühl, die anderen tragen keine Last. Ganz frei, da was ich will, wann ich will. Brauche mich nicht rechtfertigen, ich tue einfach was ich will. Nehmt mein Joch auf euch, sagt Jesus. Parallel sagt auch Paulus etwas vom Joch. Paulus, sagt im Brief an die Galater, spricht auch von einem Joch. Zur Freiheit, so schreibt Paulus, hat uns Christus befreit. Steht daher fest und lasst euch nicht wieder ein Joch der Knechtschaft auflegen. Joch der Knechtschaft. Zuerst mag es immer so aussehen, der ist frei, die ist frei, der kann machen, was er will, sie kann machen, was er will, was sie will. Das mag am Anfang so gespürt werden. Und das ist auch die ganze Verlockung, die dahinter steckt. Sei frei, tu, was du willst, was dir gefällt, leb dir einfach aus, so wie es dir beliebt. Und am Anfang spürt man das vielleicht so. Aber gerade das ist das, was bei der Sünde dahinter steckt. So dieses Verlockende. Dieses Lockende, du kannst tun, was du willst, mach, was du willst, leb, wie du willst. Und dann, Joch der Knechtschaft, spürt man irgendwie schon diese Last, diese Abhängigkeit, dieses Niederdrückende, dieses Belastende. Paulus spricht an einer anderen Stelle von Sklaven der Sünde. Apropos Sklaven der Sünde, also die Beichtgelegenheit besteht noch immer. Von dem her, schweiz euch nicht. Und dann, wenn man so in dieser Sklaverei der Sünde ist, dann erst merkt man, dass dieses Joch wirklich drückt und dass diese Last wirklich schwer ist und dass es wirklich niederdrückt und beschwert und mühsam macht. Am Anfang vielleicht nicht, aber später dann schon. Wir haben heute im Evangelium nicht zur Auswahl Joch oder kein Joch, sondern wir als Menschen haben die Auswahl zwischen mein Joch, wie Jesus sagt, und diesem Joch der Knechtschaft. Mein Joch, Jesu Joch und das Joch der Knechtschaft. Mein Joch, nehmt mein Joch auf euch und lernt von mir, denn ich bin gütig und von Herzen demütig und ihr werdet Ruhe finden für eure Seele, denn mein Joch ist sanft und meine Last ist leicht. So beschreibt Jesus das Joch, von dem er spricht. Mein Joch ist sanft. Was ist das Joch Jesu? Ich glaube, das Joch Jesu ist, die Liebe zu leben. Nicht als Gefühl und nicht als Emotion, sondern als Hingabe. Das Joch Jesu ist, die Hingabe zu leben. Mit ganzem Herzen, mit ganzer Seele, mit allen Gedanken, mit aller Kraft. Diese Hingabe zu leben, das ist das, was Liebe ausmacht. Und das ist dieses Joch, das Jesus uns auflegt. Sein Joch, so wie er gelebt hat, was das Leben Jesu ausmacht. Das andere Leben mag verlockend sein, das mag uns irgendwie anziehen, das mag uns teilweise ein bisschen so nachdenklich machen, wo wir denken, die dürfen und die dürfen nicht. Aber dieses Joch macht einen abhängig und drückt ganz schwer. Er drückt einen schließlich. Habt Mut, das Joch Jesu auf euch zu nehmen. Habt Mut zu leben wie er und habt Mut zu lieben wie er. Du bist kein Ochse oder keine Kuh, wann du verzichtest und nicht alles tust, was die anderen tun. Du bist kein Ochse oder kein Kuh, wenn du nicht das nachmachst, was zuerst so verlockend scheint. Du bist kein Ochse, du bist kein Kuh, wenn du wirklich dein Leben hingibst. Wenn du dein Leben hingibst als liebender Mensch, wenn du dein Leben hingibst für Jesus, wenn du dein Leben hingibst für Menschen, die dir anvertraut sind, wenn du dein Leben hingibst, indem du auf Gott hörst und diesem Plan Gottes folgst, dann bist du kein Ochse, kein Kuh, kein Stier und was nimmer. Sein Joch drückt nicht und seine Last drückt nicht. ist leicht. Jesus sagt, nehmt mein Joch auf euch. Ein Joch, wie es der Christoph richtig beschrieben hat, ist ein Trageholz für zwei. Und dann Jesus sagt, nehmt mein Joch, bedeutet es, du tragst dieses Joch nicht allein. Du tragst dieses Joch der Liebe, dieses Joch der Hingabe nicht alleine. Du ziehst nicht alleine. Mein Joch, sagt Jesus. Das heißt, er ist der Zweite. Er trägt mit und er zieht mit.

0: wenn dein Joch einmal ein bisschen schwer drückt und du das Gefühl hast, es drückt dich nieder, dann schau, je nachdem, ob du ein Rechtsgänger oder Rechtsgängerin oder Linksgänger oder Linksgängerin bist, schau auf die andere Richtung und schau, dass Jesus mit dir zirkt. Stehen wir zu unserem Glauben. Ich glaube an Gott, den Vater, den Allmächtigen, den Schöpfer des Himmels und der Erde,
1: und an Jesus Christus, seinen eingeborenen Sohn, unseren Herrn, empfangen durch den Heiligen Geist, geboren von der Jungfrau Maria, gelitten unter Pontius Pilatus, gekreuzigt, gestorben und begraben, hinabgestiegen in das Reich des Todes, am dritten Tage auferstanden von den Toten, aufgefahren in den Himmel. Er sitze zur Rechten Gottes, des allmächtigen Vaters. Von dort wird er kommen, zu richten die Lebenden und die Toten. Ich glaube an den Heiligen Geist, die heilige katholische Kirche, Gemeinschaft der Heiligen, Vergebung der Sünden, Auferstehung der Toten und das ewige Leben.
0: Allmächtiger Gott, dein Sohn Jesus Christus lädt uns ein, sein Joch auf uns zu nehmen und bei ihm Ruhe für unsere Seelen zu finden. Voll Vertrauen auf die mütterliche Fürsprache Mariens bitten wir dich am Ende des Kanafestes.
2: Segne alle Teilnehmer und Mitarbeiter des Kanafestes und lass sie erquickt und gestärkt in ihren Alltag heimkehren.
1: Wir bitten dich, Herr, hör
2: uns. Schenke uns die Gnade, das sanfte Joch Jesu mit Freude anzunehmen und in allen Mühen des Lebens echte Ruhe bei ihm zu finden.
1: Wir bitten dich, Herr, hör uns.
2: Hilf uns, wie der Diener Gottes, Frank Duff, im Gebet und im Dienst an den Mitmenschen die Kraft für unseren Glaubensweg zu schöpfen.
1: Wir bitten dich, Herr, hör uns.
2: Erfülle den Heiligen Vater und alle Hirten der Kirche mit dem Heiligen Geist, damit sie die Menschen gemeinsam mit allen Gläubigen zu Christus führen.
1: Wir bitten dich, Herr, hör uns.
2: Lass alle alten, kranken und einsamen Menschen erfahren, dass Jesus ihre Lasten mitträgt und ihr Leiden fruchtbar macht.
1: Wir bitten dich, Herr, hör uns.
2: Schenke unseren Verstorbenen die Fülle des ewigen Lebens und die endgültige Ruhe in deiner Herrlichkeit.
1: Wir bitten dich, Herr, hör uns.
0: Ich lade euch ein, in der Stille eure persönlichen Bitten zu bringen.

0: Wir bitten dich, dein Herz.
1: Ewiger Gott, dein Diener Frank Duff fand seine Kraft im unaufhörlichen Dienst für dein Reich. Erhöre unsere Gebete auf seine Fürbitte und lass unsere Seelen im heiligsten Herzen Jesu und im unbefleckten Herzen Mariens geborgen sein. Darum bitten wir durch Christus, unseren Herrn.
0: Amen.

0: Betet, Brüder und Schwestern, dass mein und euer Opfer Gott, dem allmächtigen Vater, gefalle.
1: Der Herr nehme das Opfer aus deinen Händen, zum Lob und Ruhm seines Namens, zum Segen für uns und seine ganze Heilige.

Ja, du bist heilig, großer Gott, und alle deine Werke verkünden dein Lob. Denn durch deinen Sohn, unseren Herrn Jesus Christus, und in der Kraft des Heiligen Geistes erfüllst du die ganze Schöpfung mit Leben und Gnade. Bis ans Ende der Zeiten versammelst du dir ein Volk, damit deinem Namen das reine Opfer dargebracht werde, vom Aufgang der Sonne bis zum Untergang. Darum kommen wir vor dein Angesicht und feiern in Gemeinschaft mit der ganzen Kirche den ersten Tag der Woche als den Tag, an dem Christus von den Toten erstanden ist. Durch ihn, den du zu deiner Rechten erhöht hast, bitten wir dich, allmächtiger Gott. Heilige unsere Gaben durch deinen Geist, damit sie uns werden, Leib und Blut deines Sohnes, unseres Herrn Jesus Christus, der uns aufgetragen hat, dieses Geheimnis zu feiern. Denn in der Nacht, da er verraten wurde, nahm er das Brot und sagte Dank, brach es, reichte es seinen Jüngern und sprach: Nehmet und esset alle davon. Das ist mein Leib, der für euch hingegeben wird.

Ebenso nahm er nach dem Mahl den Kelch, dankte wiederum, reichte ihn seinen Jüngern und sprach: Nehmet und trinket alle daraus. Das ist der Kelch des neuen und ewigen Bundes, mein Blut, das für euch und für alle vergossen wird zur Vergebung der Sünden. Tut dies zu meinem Gedächtnis.

0: Geheimnis des Glaubens.
1: Deinen Tod, O Herr, verkünden wir, und deine Auferstehung leisten wir, bis du kommst.
0: Darum, gütiger Vater, feiern wir das Gedächtnis deines Sohnes. Wir verkünden sein heilbringendes Leiden, seine glorreiche Auferstehung und Himmelfahrt und erwarten seine Wiederkunft. So bringen wir dir mit Lob und Dank dieses heilige und lebendige Opfer dar. Schau gütig auf die Gabe deiner Kirche, denn sie stellt dir das Lamm vor Augen, das geopfert wurde und uns nach deinem Willen mit dir versöhnt hat. Stärke uns durch den Leib und das Blut deines Sohnes und erfülle uns mit seinem Heiligen Geist, damit wir ein Leib und ein Geist werden in Christus.
2: Ermache uns auf immer zu einer Gabe, die dir wohlgefällt, damit wir das verheißene Erbe erlangen, mit deinen Auserwählten, mit der seligen Jungfrau und Gottesmutter Maria, mit ihrem Bräutigam, dem heiligen Josef, mit deinen Aposteln und Märtyrern und mit allen Heiligen, auf deren Fürsprache wir vertrauen.
3: Barmherziger Gott, wir bitten dich, dieses Opfer unserer Versöhnung bringe der ganzen Welt Frieden und Heil. Beschütze deine Kirche auf ihrem Weg durch die Zeit und stärke sie im Glauben und in der Liebe. Deinen Diener, unseren Papst Leo, unseren Bischof Josef und die Gemeinschaft der Bischöfe, unsere Priester und Diakone, alle, die zum Dienst in der Kirche bestellt sind und das ganze Volk deiner Erlösten. Erhöre, gütiger Vater, die Gebete der hier versammelten Gemeinde und führe zu dir auch alle deine Söhne und Töchter, die noch fern sind von dir.
2: Erbarme dich unserer verstorbenen Brüder und Schwestern und alle, die in deiner Gnade aus dieser Welt geschieden sind. Nimm sie auf in deine Herrlichkeit und mit ihnen lass auch uns, wie du verheißen hast, zu Tische sitzen in deinem Reich. Darum bitten wir dich durch unseren Herrn Jesus Christus, denn durch ihn schenkst du der Welt alle guten Gaben.

0: Der Herr hat zu seinen Aposteln gesagt, Frieden hinterlasse ich euch, meinen Frieden gebe ich euch. Deshalb bitten wir, Herr Jesus Christus, schau nicht auf unsere Sünden, sondern auf den Glauben deiner Kirche und schenke ihr nach deinem Willen Einheit und Frieden. Der Friede des Herrn sei allezeit mit euch.
1: Und mit deinem Geiste.
0: Gebt auch einander ein Zeichen des Friedens.

0: Seht, das Lamm Gottes, das hinwegnimmt die Sünde der Welt.
1: Herr, ich bin nicht würdig, dass du eingehst unter mein Dach, aber sprich nur ein Wort, so wird meine Seele gesund.
0: Kommt alle zu mir, die euch plagt und unter Lasten stöhnt. Ich will euch Ruhe verschaffen, so spricht der Herr.
2: Liebe Hörerfamilie von Radio Maria, Sie sind nun eingeladen, auf geistige Weise die heilige Kommunion zu empfangen. So beten wir gemeinsam. Mein Jesus, ich glaube, dass du im allerheiligsten Sakrament des Altares zugegen bist. Ich liebe dich über alles. Und meine Seele sehnt sich nach dir. Da ich dich jetzt im Sakrament nicht empfangen kann, so komme geistigerweise zu mir. Ich umfange dich und vereinige mich mit dir. Lass nicht zu, dass ich mich je von dir trenne. Amen.

0: Wir sind's wieder. Erstens einmal herzlichen Dank, Herr Generalvikar, für das Zelebrieren der Heiligen Messe mit uns. Danke für die schöne Predigt. Jetzt geht's weiter um 12 Uhr mit dem Mittagessen. Und natürlich nochmal eine Erinnerung, bei uns fällt weder Essen noch Geld vom Himmel, deswegen bitten wir um eure Spende. Und mit eurer Spende wird das ganze Kanafest finanziert. Nach dem Mittagessen habt ihr noch ganz gemütlich Zeit für den Ausklang bis um 15 Uhr circa. Da könnt ihr dann noch gerne Volleyball spielen oder dem Match gegen die Mönche beiwohnen. Genau. Und dann auch noch eine Einladung, vergesst es nicht, ihr seid eingeladen, ein Foto bei der Iconic Blue Door zu machen und dann hochzuladen. Wir freuen uns sehr über eure Fotos.
1: Ja, also da ist ein kleiner Kübel, für alle, die es noch nicht ganz gecheckt haben, und man kann ein lustiges Foto machen und bitte hochladen, wir haben noch recht wenige Fotos. Und zum Ausklingen, bitte lasst euch wirklich noch Zeit, macht euch keinen Stress, dass ihr irgendwie schon fahren müsst oder so. Wir haben bewusst bis um 15 Uhr eingeplant, dass wir noch nicht mit dem Wegräumen beginnen, dass wir einfach noch uns Zeit für die Gemeinschaft nehmen können. Alle, die gern bleiben würden, herzlich willkommen und noch herzlicher willkommen für alle, die nach 15 Uhr bleiben wollen und mit uns wegräumen wollen und uns dabei helfen. Wir waren beim Herrichten leider sehr wenige Leute, wir würden uns schon auch freuen, glaube ich, wenn wir da Unterstützung haben beim Wegräumen, sonst braucht das ewig.
0: Ja, an dieser Stelle können wir eigentlich nur mal Danke sagen. Das Fest nähert sich dem Ende und so möchten wir danken euch allen, die ihr gekommen seid. Danke, liebe Teilnehmer, ihr seid super. Und danke natürlich allen Mitarbeitern und den Priestern, den Ordensleuten, alle, die das mitgetragen haben. Danke dem Kana-Komitee, danke der Musik, ihr wart spitze. Ja.

Ganz besonders danken möchten wir auch dem Priorat St. Josef. Ohne die würde gar nichts laufen. Also danke, dass die das Fest für uns tragen und dass sie das ganze Jahr für uns da sind. Und ja, den größten Dank, den können wir natürlich nur Jesus sagen, gemeinsam mit Maria. Ohne die wird es weder die Hochzeit zu Kana noch sonst irgendwas Gescheites geben und auch kein Kana-Fest. Also, danke.

0: Ich sag's jedes Jahr aufs Neue. Ich warte darauf, dass sich das bewahrheitet. Und zwar geht es um das Kanafest 2027. Wir haben hier wunderschöne Flyer und jeder von euch hat einen wunderschönen Flyer in seinem Kana-Kit, in seinem Sackerl drin. Und ich sag's jedes Jahr, wenn jeder nur einen Hansel mitnimmt, also einen Freund meine ich, einlädt und zum Kanafest mitnimmt und auch selber kommt, sind wir nächstes Jahr doppelt so viele. Das ist nicht so schwer. Du brauchst nur einen mitnehmen und selber kommen. Also selber kommen, wichtigstes, gleich anmelden. Und ich glaube, die Anmeldung ist schon ab morgen, kann man sich schon anmelden. Also
1: gibt einen Frühbucherbonus.
0: Ganz genau. Und da darf man dann mehr spenden dann. Und nehmt's wirklich wen mit, nehmt's Freunde mit, ladet's wen ein, es müssen nicht viele sein, aber vielleicht könnt ihr auch uns helfen bei der Werbung. Flyer, brav nehmen und Werbung machen.
1: Außerdem findet ihr in eurem Sackerl einen sehr coolen Frank-Duff-Sticker. Ich bin mir sicher, ihr findet einen guten Platz, wo dieser Sticker hinpasst. Ja, außerdem, alle die jetzt traurig sind, dass sie ihre Geschwister nicht mitnehmen konnten, weil die noch nicht 14 sind, beziehungsweise generell für alle, die ihr kennt, in dem Alter zwischen 10 und 14 Jahren gibt es das Fatima-Fest, nun schon zum dritten Mal. Das ist am 5. September, in diesem Sommer noch, 5. September, letzter Samstag in den Ferien für alle Niederösterreicher. Und da ist am Abend auch noch was ganz Besonderes, nämlich die Zweitaufführung von unserem Musical. Und da sind alle eingeladen, auch die Alten und auch die ganz Jungen. Also da dürfen alle kommen am 5. September um 18 Uhr zur Zweitaufführung des Musicals.
0: Ja, also wer sich dann noch einmal Kana-Vibes geben will, der komme zur Zweitaufführung vom Musical. Und fürs Fatima-Fest, ich vermute, dass im Nazareth-Haus auch Flyer aufliegen fürs Fatima-Fest. Bitte schaut auch rüber, wenn ihr wen kennt in dem Alter, wenn ihr jüngere Geschwister habt, ladet sie ein. Es ist nur eintägig, aber es ist mindestens genauso, fast so cool. Das würde ich nicht sagen, will dann nicht das Kana-Fest bashen. Und jetzt bleibt uns dann nur noch ein kleiner Ausblick auf 2027.
1: Wir haben noch eine Frage. Um wen geht es denn 2027? Wer ist unser Speisemeister?
0: Die sich den Flyer angeschaut haben, wissen es eh schon. Normalerweise habe ich das feierlich verkündet. Jetzt habt ihr leider schon den Flyer. Ich mache es trotzdem spannend. Und zwar haben wir eine heilige Person. Eine heilige Person, die vielleicht nicht extrem bekannt ist, aber ich vermute, dass viele von euch die Geschichte kennen. Die Person hatte nur ein sehr kurzes Leben. Sie ist mit 11 Jahren schon gestorben, beziehungsweise hat sie ihr Leben geopfert, weil sie nicht gegen ihr Gewissen handeln wollte. Die Person ist in Italien geboren. Die Person ist weiblich. Und sie ist eine Märtyrerin. Und der Name ist
2: Maria.
3: Maria Goretti.
0: Maria Goretti! Woo! Also ich bin schon sehr gespannt aufs Musical.
1: Genau, also, wer die noch nicht kennt, kommt 100% zum Kanafest, da lernt ihr sie dann gut kennen. Noch eine Ankündigung, und zwar bitte geht in die WhatsApp-Gruppe, um nichts zu verpassen. Es gibt auch hier in Maria Horgendorf das ganze Jahr über sehr coole geistliche Aktivitäten und Angebote. Das heißt, wenn ihr mal kommen wollt für so Exerzitien oder einzelne Tage, wir haben einen neuen Gebetskreis dann auch, kommt in die WhatsApp-Gruppe und da erfahrt ihr die Infos, um nichts zu verpassen. Und ansonsten sagen wir danke fürs Kommen. Und folgt uns auf Instagram. Wer Instagram hat, geht auf Insta und liked gleich unseren neuesten Post.
4: Ja, macht's das bitte. Ich habe zwar kein Insta, stört aber nicht. Ich darf auch noch zweimal mich bedanken. Es geht ganz kurz. Das erste Mal, ich zähle mich auch schon zu den alten Badris und ich freue mich, wenn ihr uns dann ab 15 Uhr beim Wegrahmen helft. Da schont ihr einen alten Bader, der eh schon Schlafentzug hat. Danke. Und ein zweiter Dank geht an dich, lieber Christoph, vergelt's Gott, für die Heilige Messe, vergelt's Gott fürs Kommen, für die Verbundenheit, für die Freundschaft. Und ich war mir nicht ganz sicher, es ist die Hochzeit zu Kana. Ich habe überlegt, ob ich da einen Weinkarton 3 Wasserflaschen schenken soll. Ich gehe auf Nummer sicher und schenke dann Wein von meinem Lieblingswinzer aus meiner Heimat.

Bei den Mengen an Wein, die ich geschenkt bekomme, wäre mal Wasser ein bisschen Abwechslung gewesen, aber gut. Vor zwei Wochen habe ich eine Trauung gehalten, war bei einer Hochzeit eingeladen dann, also nicht die Hochzeit zu Kana, und da wurde gegrillt und das Beste, was gegrillt wurde, war Rindernacken. Kann man jetzt vorstellen, wenn man das Joch immer da trägt, ja, dass das Fleisch im Mord macht, ja, also das von dem her, vielleicht war es deswegen so gut. Ich bin gespannt, ob wir heute Ochsen bekommen zum Mittagessen. Werden wir schauen. Ich wünsche auf jeden Fall einen guten Appetit und gesegnete Mahlzeit.

0: entweder jetzt zum Mittagessen zu gehen oder noch zwei Lieder mit uns zu singen. Wir singen Nummer 8.
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1: Ja, liebe Hörerinnen und Hörer, das war die Übertragung der Heiligen Messe zum Abschluss des heurigen Kanafestes aus der Basilika Maria Geburt in Maria Rockendorf in Niederösterreich. Vielen Dank an den Zelebranten Generalvikar der Diözese St. Pölten, Dr. Christoph Weiß, und den Konzelebranten Pater Johannes Paul Suchy, OSB, und Pater Leo Maria Zedgruber, OSB. Weiters danke an alle, die diese heilige Messe musikalisch mitgestalteten. Falls Sie noch mehr über das Kanafest erfahren möchten, verweise ich Sie auf die Homepage www.kanafest.at. Wir wünschen Ihnen noch einen gesegneten Sonntag und ich gebe damit wieder zurück zu Edeltraud ins Studio nach Amstetten.
2: Ja, vielen Dank, Herbert Suttner und Monika Sulz, für die Übertragungen vom Kanafest in Maria Rockendorf. Wir schalten nun gleich zum Angelus mit Papst Leo live auf den Petersplatz in Rom und wir bedanken uns bei Radio Vatikan für die Möglichkeit dieser Übertragung.
3: Die nächsten Wochen verbringen. Bis Ende Juli wird er eine sommerliche Auszeit, so wie es schon in früheren Jahrhunderten die Päpste und eben auch die römischen Familien gehalten haben, in Castel Gandolfo verbringen. Die Generalaudienzen und alle Sonderaudienzen sind für diesen Zeitraum ausgesetzt. Und die Angelusübertragungen erfolgen dann aus Castel Gandolfo. Heute aber noch einmal hier am Apostolischen Palast. Die Menschen auf dem Petersplatz haben Schirme aufgespannt zum Schutz vor der Sonne. Viele Tausend sind trotz der hochsommerlichen Temperaturen hier auf den Platz gekommen.

0: In diesem Moment wird der Vorhang zur Seite geschoben und Papst Leo tritt an das Fenster, um seine Meditation zum Angelus zu sprechen.
1: Cari fratelli e sorelle, buona domenica.
0: Liebe Brüder und Schwestern, einen schönen Sonntag.
1: Il Vangelo della liturgia odierna ci invita a condividere la lode.
0: Das Evangelium der heutigen Liturgie lädt uns dazu ein, in den Lobpreis einzustimmen, den Jesus dem Vater, dem Herrn des Himmels und der Erde entgegenbringt. Der Mensch gewordene Sohn Gottes offenbart seine Liebe, indem er jedes Geschöpf in diese Danksagung einbezieht. Die Einfachheit einer so spontanen und freudigen Geste entspricht der Art Gottes, der es liebt, sich den Unmündigen zu offenbaren, während er den Weisen und Klugen verborgen bleibt. Diese sind nämlich so sehr von ihren eigenen Ideen eingenommen, dass sie die Gegenwart Christi nicht erkennen. Des Messias, der sein Volk besucht. Menschliche Weisheit wird dann zu Arroganz und die Lehre verkommt zu Hochmut. Die wahre Weisheit Gottes offenbart sich hingegen in der Demut des Fleisches und seine Unterweisung richtet sich an jene, die sich am schwersten tun. Kommt alle zu mir, die ihr mühselig und beladen seid, sagt der Herr. Zu Jesus zu gehen bedeutet, auf seine Liebe zu antworten und sein Leben bis zum Kreuz zu teilen, wie er uns selbst erklärt hat. Wenn einer hinter mir hergehen will, verleugne er sich selbst. Nehme sein Kreuz auf sich und folge mir nach. Eben diese Selbsthingabe aus Liebe ist das Joch Jesu, das heißt die Zusammenfassung seiner Lehre, das Herzstück seiner Weisheit voll brennender Liebe zu allen. Brüder und Schwestern, wie kann die Last des Kreuzes leicht und sanft sein? Aus einem einzigen Grund, weil der Herr sie als Erster trägt und gemeinsam mit uns allen, ohne uns jeweils mit dem allein zu lassen, was uns niederschlägt. Als wahrer Meister nimmt Jesus die vom Bösen verwundete Menschheit auf sich, um sich ihrer anzunehmen. Die Weisheit, die er uns schenkt, ist somit eine Heilsbotschaft. Und sein Joch hilft uns, nach jedem Sturz wieder aufzustehen. In der Nachfolge Christi ist unser Weg also keine abtötende, asketische Übung. Er ist eine Schule der Freiheit, die das Drama der Geschichte ernst nimmt und stets ihren Sinn erhält, vor allem in den dunkelsten Momenten. In der Tat, nur am Kreuz Jesu wird das Böse erlöst. Nur in seinem Leiden findet unsere Todesmüdigkeit Trost und Erlösung. In der Knechtschaft ist Christus Befreiung. Unter der Geisel des Krieges ist Christus Hoffnung. In der Stunde der Sünde ist Christus Vergebung. Das ist die wahre Weisheit, also der Weg, den wir als in seinem Namen vereinte Jünger gemeinsam gehen wollen. Jesus lehrt uns das als Sohn, indem er unser Bruder wird. Mit der Kraft des Heiligen Geistes offenbart er selbst der Kirche die Wahrheit über Gott und den Menschen. Denn niemand kennt den Vater, nur der Sohn. Und der, dem es der Sohn offenbaren will. Meine Lieben, während wir dem Herrn für sein liebesvolles Vertrauen danken, bitten wir Maria, die Königin des Friedens, um ihre Fürsprache zum Wohl der Kirche und der ganzen Welt.
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0: Mit dem Segen des Papstes endet dieses Mittagsgebet. Und selbstverständlich richtet der Papst noch Grüße an die Anwesenden.
1: Nel santuario di Thak Sai in Vietnam è stato beatificato.
0: Er erinnert an die Seligsprechung vom vergangenen 2. Juli in Vietnam an den Priester François Xavier, der 1946 als Märtyrer starb. Seine Fürsprache und sein Gebet möge eben die Arbeiter des Evangeliums stärken. Alle, die sich auch heute in Situationen der Verfolgung befinden.
1: Saluto con affetto tutti voi presenti oggi in Piazza San Pietro.
0: Papst Leo grüßt alle, die heute hier auf dem Petersplatz sich versammelt haben.
1: Dous boas-vindas aos peregrinos do Brasil.
0: Er grüßt Pilger aus Brasilien.
1: E bienvenido al coro della Universidad de Mérida in Venezuela.
0: Und heißt den Chor der Universität von Mérida in Venezuela herzlich willkommen. Und er fügt auf Spanisch an, dass er stets in seinen Gebeten bei den Opfern des Erdbebens und des gesamten venezolanischen Volkes ist. Der Herr möge es in diesem so schwierigen Moment stärken. Papst Leo fährt fort, dass er auch einige polnische Pilger grüßt. Ganz konkret neugeweihte Priester aus der Diözese Krakau.
1: dal vescovo ausiliare.
0: Und Kinder und Chöre aus anderen Diözesen.
1: Saluto i giovani di Bellagio.
0: Jugendliche aus Bellagio und eine Gruppe aus Augusta, aus einer Stadt auf Sizilien. Ein Chor sind hier nach Rom gekommen. Allen wünscht er einen guten Sonntag. Ja, Papst Leo winkte vom Fenster des Apostolischen Palastes noch einmal auf den Platz. Rund 18.000 Menschen, heißt es, haben sich dort versammelt. Es war der vorerst letzte Angelus hier am Apostolischen Palast. Am Nachmittag wird der Papst sich nach Castel Gandolfo begeben und von dort werden die nächsten Mittagsgebete übertragen. Dort werden sie stattfinden. Die nächste Generalaudienz findet statt am Mittwoch, den 5. August. Für heute bleibt mir Ihnen allen einen gesegneten und guten Sonntag zu wünschen. Haben Sie eine gute Zeit, sage ich allen, die sich zugeschaltet haben auf den verschiedenen Kanälen von Vatican News, bei EWTN TV, KTV, Radio Gloria, Radio Maria Österreich, Radio Maria Schweiz, Radio Horeb. Für Sie am Mikrofon war Birgit Pottler. 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

0: Liebe Hörer von Radio Maria, wir beten nun die Sext, das Mittagsgebet der Kirche. Die Texte finden Sie im großen grünen Stundenbuch vom Jahreskreis, den Hymnus auf der Seite 145. Psalterium beten wir vom Sonntag der zweiten Woche ab der Seite 328. Wenn Sie in der Bibel mitbeten möchten, wir beten den Psalm 23 und den Psalm 76 in zwei Abschnitten. Die Oration vom 14. Sonntag im Jahreskreis finden Sie auf Seite 28. Sie können auch mit der Stundenbuch-App mitbeten. Am Telefon begrüße ich Bischof Emeritus Klaus Küng. Grüß Gott.
1: Grüß Gott. Oh Gott, komm mir zu Hilfe.
0: Herr, eile mir zu helfen.
1: Ehre sei dem Vater und dem Sohn und dem Heiligen Geist.
0: Wie im Anfang, so auch jetzt und alle Zeit und in Ewigkeit. Amen. Halleluja.
1: O Gott, du lenkst mit starker Hand den wechselvollen Lauf der Welt. Machst, dass den Morgen mildes Licht den Mittag voller Glanz erhält.
0: Lösch aus die Glut der Leidenschaft und tilge allen Hass und Streit. Erhalte Geist und Leib gesund, schenk Frieden uns und Einigkeit.
1: Du Gott des Lichts, auf diesem Reich der helle Schein der Sonne weist. Dich loben wir aus Herzensgrund, Gott Vater, Sohn und Heiliger Geist. Amen. Der Herr lässt mich lagern auf grünen Auen. Halleluja.
0: Der Herr lässt mich lagern auf grünen Auen. Halleluja.
1: Der Herr ist mein Hirte. Nichts wird mir fehlen.
0: Er lässt mich lagern auf grünen Auen und führt mich zum Ruheplatz am Wasser.
1: Er stillt mein Verlangen. Er leitet mich auf rechten Pfaden treu seinem Namen.
0: Muss ich auch wandern in finsterer Schlucht, ich fürchte kein Unheil.
1: Denn du bist bei mir, dein Stock und dein Stab geben mir Zuversicht.
0: Du deckst mir den Tisch vor den Augen meiner Feinde.
1: Du salbst mein Haupt mit Öl, du füllst mir reichlich den Becher.
0: Lauter Güte und Huld werden mir folgen mein Leben lang. Und im Haus des Herrn darf ich wohnen für lange Zeit.
1: Ehre sei dem Vater und dem Sohn und dem Heiligen Geist.
0: Wie im Anfang, so auch jetzt und alle Zeit und in Ewigkeit. Amen. Der Herr lässt mich lagern auf grünen Auen. Halleluja.
1: Groß ist in Israel der Name des Herrn. Halleluja.
0: Groß ist in Israel der Name des Herrn. Halleluja.
1: Gott gab sich zu erkennen in Juda. Sein Name ist groß in Israel.
0: Sein Zelt erstand in Salem. Seine Wohnung auf dem Zion.
1: Dort zerbrach er die blitzenden Pfeile des Bogens, Schild und Schwert, die Waffen des Krieges.
0: Du bist furchtbar und herrlich, mehr als die ewigen Berge.
1: Ausgeplündert sind die tapferen Streiter, sie sinken hin in den Schlaf. Allen Helden versagen die Hände.
0: Wenn du drohst, Gott Jakobs, erstarren Rosse und Wagen.
1: Ehre sei dem Vater und dem Sohn und dem Heiligen Geist.
0: Wie im Anfang, so auch jetzt und alle Zeit und in Ewigkeit. Amen. Groß ist in Israel der Name des Herrn. Halleluja.
1: Furcht packt die Erde und sie verstummt, wenn Gott sich erhebt zum Gericht. Halleluja.
0: Furcht packt die Erde und sie verstummt, wenn Gott sich erhebt zum Gericht. Halleluja.
1: Und bald bist du, wer kann bestehen vor dir, vor der Gewalt deines Zornes?
0: Vom Himmel her machst du das Urteil bekannt. Furcht packt die Erde und sie verstummt.
1: Wenn Gott sich erhebt zum Gericht, um allen Gebeugten auf der Erde zu helfen.
0: Denn auch der Mensch voll Trotz muss dich preisen und der Rest der Völker dich feiern.
1: Legt Gelübde ab und erfüllt sie dem Herrn, eurem Gott. Ihr allerdings um, bringt Gaben ihm, den ihr fürchtet.
0: Er nimmt den Fürsten den Mut. Furchterregend ist er für die Könige der Erde.
1: Ehre sei dem Vater und dem Sohn und dem Heiligen Geist.
0: Wie im Anfang, so auch jetzt und alle Zeit und in Ewigkeit. Amen. Furcht packt die Erde und sie verstummt, wenn Gott sich erhebt zum Gericht. Halleluja. Lesung aus dem Römerbrief. Der Geist nimmt sich unserer Schwachheit an, denn wir wissen nicht, worum wir in rechter Weise beten sollen. Der Geist selber tritt jedoch für uns ein, mit Seufzen, das wir nicht in Worte fassen können.

0: Herr, mein Rufen dringe zu dir.
1: Gib mir Einsicht nach deinem Wort.
0: Lasset uns beten. Barmherziger Gott, durch die Erniedrigung deines Sohnes hast du die gefallene Menschheit wieder aufgerichtet und aus der Knechtschaft der Sünde befreit. Erfülle uns mit Freude über die Erlösung und führe uns zur ewigen Seligkeit. Dann bitten wir durch Jesus Christus, deinen Sohn, unseren Herrn und Gott, der in der Einheit des Heiligen Geistes mit dir lebt und herrscht in alle Ewigkeit.
1: Amen. Darf ich abschließend noch um Ihre Mittagsgedanken, um kurze Gedanken bitten und um den Segen?
0: Ja, sehr gut. Radio Maria ist, hat ja auch unterwegs sind in Land Niederösterreich, St. Pölten. Da sind überall so wunderbare Gotteshäuser, mich hat das immer wieder beeindruckt. Wir beginnen mit dem Sonntagberg, dem Heiligtum, das der Dreifaltigkeit gewidmet ist. Dann Maria Tafer, der wunderbaren Mutter Gottes und diesem Lichtblick, könnte man sagen, für das ganze Donauland, Maria Dreieichen oder Gutenbrunn, Heiligenkreuz, wunderbare, renovierte und auch schöne Kirche und andere. Dann haben wir den Dom und mit Verehrung des Heiligen Hippolyt, aber auch Maria Himmelfahrt ist eigentlich gewidmet und der Krems St. Veit, den man einmal Dom der Dachau nennt und die vielen Stifte mit Götzweig, Mehl, Gartenburg, Seitenstädtern, Zwecken und so weiter. Im heutigen Sonntagsevangelium lautet der zentrale Satz: Kommt alle zu mir, die ihr mühselig und beladen seid. Das scheint mir gerade in unserer Zeit das große Anliegen, dass die Menschen alle von neuem Gott entdecken, Gott verehren. Entdecken, dass Gott Mensch geworden ist und unter uns ist, in dieser geheimnisvollen Weise, unsichtbar, doch sichtbar. Und Jesus, der Gottes Sohn, ist geboren aus Maria, er führt uns zum Vater. Er führt uns zu Gott. Er führt uns zum Geheimnis. Er schenkt uns auch Heilung, vermittelt uns Vergebung. Und gerade dadurch können wir immer wieder erleichtert sein, können wir Mut fassen, gut unterwegs sein, auch ohne falsche Angst, mit der Hoffnung im Herzen, dass er uns beisteht, wir sind nicht allein. Gott ist mit uns. Dieses Bewusstsein wünsche ich allen Familien, jedem Einzelnen, jung und alt, damit wir so alle irgendwo begründeterweise mit Zuversicht und Hoffnung erfüllt gut unterwegs sind. In diesem Sinne wünsche ich Gottes Segen. Der Herr sei mit euch.
1: Und mit deinem Geiste.
0: Der Name des Herrn sei gepriesen.
1: Von nun an bis in Ewigkeit.
0: Unsere Hilfe ist im Namen des Herrn,
1: der Himmel und Erde erschaffen hat.
0: Segne euch der mächtige Gott, der Vater, der Sohn und der Heilige Geist.
1: Amen.
0: Singet Lob und Preis.
1: Dank sei Gott dem Herrn.

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Am Mikrofon war für Sie Edeltraud Korner.

Grüß Gott, liebe Hörerinnen und Hörer von Radio Maria. Franz Reitner begrüßt Sie bei der Classic Hour. Am Niederösterreich-Tag bei Radio Maria erklingen in der Classic Hour Musikwerke, die in Niederösterreich aufgenommen oder von Niederösterreichern komponiert wurden. Das erste, wenn Sie gerade beim Mittagessen sitzen und an einen Kaffee denken, vielleicht das passende Stück, eine Fuga aus dem Wort Kaffee von Johann Georg Albrechtsberger. Es spielt Heinrich Wimmer an der Meindl-Orgel der Pfarrkirche in Oberwölbling, die im Jahr 1849 dort gebaut wurde.

Nach dieser köstlichen Fuge über die Töne C, A, F und E, das Feistritzer Marienlied mit dem niederösterreichischen Lehrerquartett. Ich selbst habe diese Aufnahme in der Filialkirche in Canning gemacht.

Die Stimmen der folgenden Aufnahme gehören den Sängerknaben vom Wienerwald, einen Chor, den es leider nicht mehr gibt. Er hat im Jahr 1990 eine CD aufgenommen, bei der ich das Laudate Puri Domine von Felix Mendelssohn Bartholdy am Klavier begleiten durfte.

Josef Haydn wurde im niederösterreichischen Ort Rohrau geboren. Wegen seiner langjährigen Dienste für den Fürsten Esterhazy in Eisenstadt wird er gerne auch mit dem Burgenland assoziiert. Die österreichisch-ungarische Haydn-Philharmonie hat sich nun eine seiner berühmtesten Sinfonien vorgenommen, die Nummer 94 mit dem Paukenschlag. Die Satzbezeichnungen sind Adagio und Vivace assai der erste Satz, Andante der zweite, Menuett und Trio Allegro molto der dritte Satz und Allegro di molto das Finale der vierte.

Nach so viel Instrumentalmusik von Josef Haydn hat nun wieder das niederösterreichische Lehrerquartett auf Stellung genommen, um etwas für uns zu singen. In den Rosen, ein geistliches Trinklied aus dem 17. Jahrhundert, erklingt im Satz von Karl Etty, der übrigens einst einmal Kapellmeister bei den Sängerknaben vom Wienerwald war.

Der Operettenkomponist Karl Zeller ist gebürtig aus St. Peter in der Au. Sein bekanntestes Stück, die Operette Der Vogelhändler, enthält die Auftrittsarie Der Christl, Ich bin die Christl von der Post. Wiederum eine Aufnahme vom Belvedere-Wettbewerb 2001 aus Baden. Christiane Kohl singt die Christl.

In unserer Sammlung mit Musik aus Niederösterreich fehlt uns noch ein bedeutender Klangkörper, das Tonkünstler-Kammerorchester. Es spielt das Divertimento in F-Dur im Köchel-Verzeichnis die Nummer 138 von Wolfgang Amadeus Mozart mit drei Sätzen, Allegro, Andante und Presto. Mit diesem feurigen Schluss möchte ich mich für heute schon von Ihnen verabschieden. Franz Reitner dankt Ihnen fürs Zuhören und wünscht Ihnen noch einen gesegneten Sonntag.

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0: in der Südoststeiermark aufzunehmen, wo sie gerade ihre schon 83-jährige Mutter besucht. Schwester Luise, du hast den Titel des Porträts gewählt, Gottes Wunder im Alltag. So frage ich dich gleich eingangs, hast du heute schon ein Wunder erlebt?
1: Ja, ich muss schon sagen, also so ganz spontan war das. Ich letztens, wie bei meiner Mama war, gefragt, ob sie einen Priester will, und da war sie sehr zögerlich. Und ja, sie ist leider gestern gefallen, wo auch kurz die Rettung da war. Und jetzt haben wir gedacht, lieber Gott, ich möchte so gern, dass ich wieder ja, die Sakramente empfangen kann. Und ich war dann in der Messe heute. Also sie hat ja sofort eingestimmt diesmal. Und nach der Messe habe ich einen Priester gefragt. Und er hat dann wirklich gerade auch das Zeitfenster heute Vormittag frei gehabt, was für mich auch ideal war. Und es war dann so schön und feierlich, dass ich ja wirklich die Beichte und Krankensalbung und die Heilige Kommunion empfangen durfte. Also für mich war das dann auch, und der Priester hat gesagt, er hat heute dann eine Todesnachricht bekommen, dann kurz nach der Messe. Also wenn ich ein bisschen später dran gewesen wäre, hätte er heute nicht Zeit gehabt. Und dann bin ich immer so dankbar, wenn das einfach geht.
0: Ja, wunderbar. Also bereits ein kleines Wunder oder ein großes Wunder heute.
1: Für mich,
0: Gott. Ja, mit deiner Mama. Schwester Luise, du hast Ende April deinen 60. Geburtstag gefeiert, und wenn wir jetzt die Zeit ein wenig zurückdrehen, war eigentlich ein Wunder notwendig, dass du heute Schwester der Jüngersuche bist?
1: Oh, da waren viele Wunder notwendig. Ja, das erste Wunder war mal wahrscheinlich, dass ich von der Ausbildung her gewählt habe, die Schule in Wien für soziale Berufe. Und wo ich da von einer Schwester auf der Straße angesprochen wurde, ob ich Interesse hätte, also für Glaubensbriefe, also damals von der katholischen Glaubensinformation. Und ich bin aber dann gleich weitergelaufen, weil ich gedacht habe, oh, vielleicht eine Sekte. Und dann hat sie mir nachgerufen, was sie sonst sagt, nicht tut, magst du nicht in eine Jugendmesse kommen? Also ich war damals zwischen 16 und 17 Jahre, und dann habe ich gedacht, Jugendmesse? Dann habe ich mich noch umgedreht und habe mit ihr gesprochen, und somit ist dann der Kontakt zur Gemeinschaft geworden. Ja, also damals hat es die Schwestern der Jüngersuche noch nicht gegeben. Das waren noch einige Monate vor der Entstehung. Und ja, das waren dann so kleine Schritte, ja. Und dann ganz entscheidend war die erste Fußwallfahrt nach Mariazell, wo wir jetzt schon so viele Jahre gehen. Also es war damals 79, wo ich eingeladen wurde. Und zuerst haben wir nicht viel vorstellen können. Also das war von Wien nach Mariazell noch wirklich 120 Kilometer, Berchtesgadstorf. Ich habe gedacht, es kann nur, ob ich jetzt heirate, ob ich ins Kloster gehe, mein Innerstes und Gottes Wille, das wird sich zusammenfinden. Ja.
0: Aber das heißt, wenn ich dir dazu zuhöre, du hast schon so eine gewisse Grundreligiosität, war da in deiner Familie oder auch bei dir?
1: Ja, ich muss ehrlich sagen, es war eine tiefe Sehnsucht da, eine tiefe Sehnsucht nach Wahrheit. Ich bin immer wieder zur Messe gegangen, muss ich ehrlich sagen, und wenn ich dann nicht gegangen bin, hat mir innerlich was gefehlt. Ja? Also ich würde sagen, es war die Offenheit da. Und ich bin grundsätzlich immer am Sonntag gegangen. Meine Mama war tiefgläubig und mein Papa hat auch gewisse Offenheit gehabt. Aber ich bin meinem Papa heute genauso dankbar wie meiner Mutter, weil ich gespürt habe, dass sein Verhalten oder ja, durch das Problem, dass ich sehr viel gefragt habe, was ist die Wahrheit, was ist der Sinn des Lebens. Also er hat mir genauso auf meinen Weg geholfen, sozusagen durch diese inneren Fragen, die er aus mir herausgeholt hat eigentlich. Und ja, und die Mutter, die Religiosität, ja, so zwischendrin, beides hat mir geholfen auf dem Weg.
0: Du hast erwähnt, das erste Mal waren sie eigentlich die Schwestern der Jüngersuche, die dich angesprochen haben. Ich glaube, viele von unseren Zuhörern, die wissen jetzt nicht genau, was die Schwestern der Jüngersuche sind. Kannst du das vielleicht ein bisschen erklären?
1: Ja, also damals waren es noch, wie ich angesprochen wurde, Mitarbeiterin, Mitarbeiter von Dr. Madinger, die sie auch schon entschieden haben, ganz fürs Reich Gottes zu

0: arbeiten, aber sie haben dann nach der Reihe erst so die Versprechen gemacht, also ihr Leben Gott zu weihen. Ja, also sie haben dann diese Armut, Ehelosigkeit und Gehorsam abgelegt, diese Versprechen, das hat man Lebensweihe genannt, also man weiht das Leben Gott. Und da ist noch nicht die Gemeinschaft gewesen. Und dann war aber so, auch bei diesen Mitarbeitern eine gewisse Krise oder ein neues Fragen, wie soll es weitergehen? Es waren auch einige männliche Mitarbeiter, damals, den sehr viele kennen, den Dr. Peter Egger von Radio Maria. Also war auch er und seine Frau, wir haben uns doch sehr gut verstanden. Und ja, und dann, er hat auch sehr viel gebetet für die Mitarbeiter, weil er gewusst hat um manche Nöte. Und dann, er weiß nicht, wie viel Rosenkränze hat er gesagt damals, und dann ist es ganz plötzlich, haben sich vier Mitarbeiterinnen entschieden, ihr Leben nicht nur Gott zu weihen, sondern auch den Auftrag der Jüngersuche. Ja? Also wir, Dr. Madinger war immer sehr stark, dann jeder soll sich entscheiden, wirklich in die Nachfolge. Ja? Ein Jünger Jesu ist ein Lehrling, der halt lernend ist von Jesus, ja. Also ich entscheide mich, ein Lehrling zu sein, ein Lernender, ein Jünger zu sein. Und das bedeutet jetzt nicht nur, also das, wenn man das Leben ganz Gott weiht, sondern auch, egal wo man steht, wo du stehst, Bettina, als Ehefrau und in deinem Beruf und deinem Dienst, dass man dort, wo jeder steht, wirklich versucht, die Nachfolge zu leben. Und diese vier Mitarbeiterinnen haben sich aber dann ganz klar entschieden, noch ganz plötzlich, aber auch noch harten Ringen und Beten, dass sie sich wirklich ganz Gott weihen und den Auftrag der Jüngersuche. Und erst viel, viel später ist der Name Schwestern der Jüngersuche entstanden.
1: Und ihr wirkt heute in Wien?
0: Ja, wir wirken in Wien, aber auch teils ganz österreichweit, weil ein Großteil der Schwestern ist im Missionszentrum Schwarzau, die das 16 Schwestern, die das Werk von Dr. Madinger, katholische Glaubensreformation, weiterführen mit dem Kalasantiner Priester Pater Christian Opitz, und die arbeiten mit Wandermutter Gottes, Rosenkränze, Glaubensbriefe, Glaubensbücher. Und dann gibt es den anderen Teil der Schwestern der Jüngersuche, die hauptsächlich in der direkten Seelsorge sind, wo wir Gebetsgruppen, Jüngergruppen aufbauen, wo wir für persönliche Gespräche mit Leuten begleiten im geistlichen Leben, im Pfarren mithelfen, verschiedenste Projekte, Wallfahrten.
1: Liebe Hörer von Radio Maria, Sie hören heute die Porträtsendung, und für Sie im Gespräch sind Bettina Oettl und Schwester Luise Borlands von den Schwestern der Jüngersuche. Schwester Luise, wenn wir jetzt den Faden weiterspinnen, was war letztendlich dann entscheidend oder ausschlaggebend, dass du Schwester der Jüngersuche geworden bist?
0: Ja, das geht zurück auf ein bisschen auf diese Wallfahrt, wo ich diese Offenheit gehabt habe, so quasi, Herr, was willst du, dass ich tue? Was ist sozusagen Gottes Plan mit meinem Leben? Und ein Priester hat mich dann sogar auch angesprochen und mir nicht vorstellen kann, auch ganz in den Dienst für das Reich Gottes zu gehen. Und damals haben wir gedacht, ja, die Sehnsucht ist irgendwie da, aber ich höre nichts von Gott, ich spüre nichts. Ja. Also irgendwie haben wir gedacht, ja, die Offenheit ist da, aber es kommt nichts. Ja. Und so ist halt die normalen Pläne weitergegangen, also ja, Schule beenden. Dann habe ich auch einen Sommerjob wieder gemacht. Ich muss auch dazu sagen, ich habe mir nie einen Job gesucht, sondern es sind immer wieder Leute, so quasi mal Tirol-Kindermädchen, dann einmal in so jungen Jahren eine Restaurantküche in Graz spontan übernehmen müssen, weil da wer ausgefallen ist, was ich mich gebeten habe und mir nicht vorstellen kann, einzuspringen. Und ja, und immer wieder war das, lieber Gott, ich habe das alles immer gerne gemacht, ja, aber und auch wirklich mit großer Freude und Leidenschaft immer wieder was Neues. Und immer wieder war doch die Frage her, was willst du? Und ja, und ich war dann auch, haben gesagt, ja, wenn du mir nichts zeigst, ich war dann auch befreundet und es ist auch ein bisschen, ja, ist ein bisschen sehr heikel gewesen. Und dann hat mir auch ein Priester eine Karte geschrieben, ich bete für dich, dass du dein Jüngersein weiterleben kannst, ja. Und da sind mir gleich mal die Tränen gekommen und haben gedacht, oh Gott, das lebe ich jetzt nicht, ja, weil da war ich in Kärnten und ja, ein bisschen alles da, also ein bisschen durcheinander, aber ich habe schon immer gesagt, lieber Gott, du musst mir das ganz, ganz deutlich sagen, ja. Und dann habe ich einen ganz turbulenten Sommer gelebt oder verlebt, weiß ich nicht, ja. Und dann muss ich sagen, war ich auch eingeladen, noch Anfang September, Ende August, Anfang September zu einer Ferienwoche von der Gemeinschaft auf einer Alm. Ganz einfach, primitiv, muss man fast sagen, im Heu geschlafen, so ja, wirklich auf einer Almhütte. Ja, und dann haben wir dort Heilige Messe gefeiert. Ja, wirklich ein Priester, also Patelier war das, und ich bei jeder Messe, sonst war ich so lustig und freudig und Kasperl fast ein bisschen, muss man ehrlich sagen. Und dann bei jeder heiligen Messe hat zum Weinen begonnen. Ich plötzlich gemerkt, Jesus ist da, Jesus, das hat mich so berührt, ja. Und diese Gegenwart Gottes, ich habe fast nicht ausgehalten, so stark war das, ja. Und dann habe ich gar nicht mehr, die haben sich dann schon Sorgen gemacht, was mit mir los ist. Ich habe das aber überhaupt nicht ausdrücken können, ja. Und dann bin ich auch noch am Ende der Woche kurz nach Wien, habe dann Rat gesucht bei einem ehemaligen Lehrer. Das ist auch sehr schief gegangen, da gehe ich nicht näher ein, ja. Also das gehört hat zu meinem Beichtzettel gehört. Und dann bin ich aber zur Maria-Namen-Feier und bei der Maria-Namen-Feier mitten im Rosenkranz, ja, also kommen fast jetzt auch die Tränen, mitten im Rosenkranz war ganz stark die Stimme Jesu und das habe ich bis damals auch nicht gewusst, dass man das so stark erfahren kann. Luise, ich brauche dich für mein Reich. Und es war so, es wird dann in mir stehen. Und ganz laut, Luise, das war mitten im Rosenkranz, ja, ich brauche dich für mein Reich. Und ich habe so zum Weinen begonnen, aber nicht, ich kann nicht sagen, war totale Freude und gleichzeitig schon auch ein Weinen über meine Sünden. Und auch ein Stück, aber so ein, stärker war das Ergriffensein von Gott, ja, das Ergriffensein. Und trotzdem habe ich nicht gewusst, wie. Ich habe mit niemand reden traut drüber. Wie gehe ich um mit dem? Was ist da passiert? Was ist da los? Ich habe gedacht, wenn das jemand erzählt, die hält mich für verrückt. Ja. Und trotzdem, heute denke ich mir, so wie die Mutter Gottes in Medjugorje sagt, dass wir beten sollen, dass die Menschen die Liebe Gottes erfahren. Ja. Und da habe ich gemerkt, aber meine Sünden, das ist nichts in dem, was Gottes Liebe ist, Gottes Gegenwart ist. Das ist, war für mich so. Ich habe so geweint, geschluchzt, ja, und trotzdem, ja, es war eine Ergriffenheit. Und dann habe ich gedacht, so, wie geht der Weg weiter? Ich habe dann auch in dieser Zeit über einen schweren Unfall gehabt noch mit einer Freundin in Graz, ja, und ja, da der Familie die Ampel übersehen. Und war auch, also das war alles so knapp benannt, also es kann ich euch die Tage sagen, da war im Auto, die damals war nicht Gurtpflicht, die Frau, die mit der Frau ich gefahren bin, die ist rausgefallen vom Auto. Ich bin im zerknüllten Auto geblieben und der erste Gedanke war schon, hoffentlich ist dieser Frau nichts passiert. Und der zweite Gedanke war, lieber Gott, du hast noch was vor mit mir. Ja? Also das war auch so stark da. Ja? Dann also eben dieses Erlebnis in der Stadthalle. Und dann habe ich auch, ich habe dann auch ein Problem gehabt, ein gynäkologisches, ja, sage ich ganz ehrlich. Und dann habe ich auch nicht gewusst, wo war die erste Diagnose auch, kann es Krebs sein oder ja, sofort ins Krankenhaus. Ich bin dann, also ja, war Untersuchung und bin dann auch nach Graz ins Krankenhaus. Und ja, und dann war es auch Folgendes, dass ich auch dort eben nicht einmal meine Mama verständigt oder irgendwen angerufen, weil dort auch im Bett, ich habe so, nicht einmal eine Angst gehabt, meine Mutter hat dann auch nachher gesagt, sie hat das gar nicht so, sie hat gedacht, ja, ich muss ins Spital und ich muss operiert werden, wahrscheinlich und so weiter, und ich habe gesagt, es kann Krebs sein. Und ja, und sie hat mich aber dann nicht erreicht, und im Spital haben sie auch, damals haben wir kein Handy gehabt, haben sie mich nicht eingetragen gehabt, ja, bei der Aufnahme, also, und sie hat die ganze Nacht durchgeweint, und ich bin gar nicht auf die Idee gekommen, dass ich sie anrufe, also es war damals eh auch eine gutartige Zyste, also mandarinengroß. Und ich bin gar nicht auf die Idee gekommen, weil dann auch so diese Liebe Gottes, im Krankenbett erlebt habe, ich habe irgendwie das Gefühl gehabt, alles ist gut, ja. Lebe ich, darf ich weiterleben, ist gut, sterbe ich, ist gut, heirate ich, ist gut, gehe ich ganz ins Reich, also arbeite ich ganz im Reich Gottes, alles ist gut. Es war so auch so ein Friede.

0: Luise,
1: Ja.
0: ich kenne dich als sehr offenen Menschen, der sehr spontan ist und mit viel Elan auf fremde Menschen zugeht und sie auch anspricht und dabei mit einer großen Begeisterung von Jesus erzählst. Würdest du sagen, dass das so dein Charisma ist in der Gemeinschaft? Ihr seid doch die Schwestern der Jüngersuche.
1: Ja, ich glaube schon, dass es mein Charisma ist. Also, dass ich gern und gruselig schnell auf Leute zugehe. Und aber auch das Zweite, glaube ich, ein Stück, weil ich immer wieder Menschen in Not, also das zieht mich schon auch sehr an, wo ich spüre oft, also das trifft mir manche Situationen, ist wie ein Pfeil im Herzen und da spüre ich auch, dass ich reagieren soll. Das ist zum Beispiel ein Grund, dass ich jetzt da in Leibniz bin, ganz konkret am Kobelberg. Ein spontanes Erlebnis letzte Woche auch. Die Karolantiner haben eine Mischmaschine gebraucht. Ja, ein Mitarbeiter von mir hat geholfen, im Garten einiges zu betonieren. Und ja, natürlich ohne Mischmaschine hätten sie viel, viel länger gebraucht. Und dieser junge Mann, der bereit war, dazu das zu übernehmen, ja, der hat gesagt, na, ohne Mischmaschine ist das schon schwierig. Ja? Und in der Stadt, ja, wie macht man das? Und irgendwie haben wir gedacht, liebe Gott hat eine Lösung, wir haben noch keine Lösung. Dann habe ich einen Arbeiter auf der Straße angesprochen, der gerade mit einem Auto daherkommen ist, hat gesagt, ob er eine Mischmaschine hat. Hat er gesagt, ja, wir wohnen im 15. Bezirk, ja, aber die steht im 2. Bezirk und morgen fährt er in Urlaub. Und dann haben wir gedacht, naja, habe ich gesagt, danke, sehr lieb, also er wäre bereit gewesen, aber sonst melde ich mich, weil die Telefonnummer war eh im Auto. Ja, aber habe gedacht, ach, der liebe Gott hat eine nähere Lösung. Und dann ist mir Familie eingefallen, die gleich gegenüber wohnen, haben gedacht, oh, das sind Polen, Polen haben alles, sind geschickte Leute und haben mir die Telefonnummer organisiert. Und ja, die sagten, ja, natürlich haben wir eine Mischmaschine, die können Sie auf jeden Fall verwenden. Und die ist eben gegenüber gleich gewesen. Ja? Und dann, ich denke mir immer, ich habe keine Lösung, aber Gott hat eine Lösung. Gib mir sozusagen die, ja.
0: Das heißt, dein Alltag ist einfach die Begegnung mit den Menschen. Was ist jetzt konkret deine Aufgabe oder welche Aufgaben hast du bei den Schwestern der Jüngersuche?
1: Ja, intern bin ich die Stellvertreterin von momentan noch von der Gemeinschaft. Hilf auch in verschiedenen Bereichen mit. Also bin oft so Nothelfer, dass ich immer wieder einspringe. Aber sonst bin ich in der Tätigkeit, dass ich auch Familiengruppen, Gebetsgruppen aufbaue, leite, begleite. Da ist jetzt manches, also ungefähr 10 Gruppen, aber manches ist momentan durch Covid auch, haben wir manche Gebete auch über WhatsApp oder ja, und dann ist nicht so regelmäßig, sind vieles nicht so regelmäßig. Aber ich habe viel Organisationsarbeit auch, eben was ich vorher schon genannt habe. Sommerferienwochen war jetzt auch vor kurzem ein Wunder, weil ich habe mit der Mitschwester 40 Betten bei einem Haus bestellt und dann waren wir, also ich habe die Aussendung rausgeschickt und dann waren gleich, also in kurzer Zeit waren wir überfüllt. Ja, ich schaue an, okay, es sind schon 50, oh Gott, jetzt habe ich eine Mitarbeiterin angerufen, ob es dort gleich, weil es in Englisch halt super ist, ob es mich dort gleich anrufen kann oder hinschreiben, dass wir 10 Betten mehr haben. Ja, und dann hat es das erreicht und am selben Abend heute noch 10 Betten braucht der Läuscher. Aber ich dachte, jetzt traue ich mich nicht mehr anrufen oder sagen, lieber Gott, wie mache ich das? Und das ist mir echt im Magen gelegen, ja. Und dann, ja, habe ich noch eine Mail übersehen, also waren wir 64, ja, statt ja, 50 oder 40. Ja, und dann haben wir aber dort wieder halt angerufen und so, weil ich wusste, normal haben sie halt nur höchstens 60 Betten und auch andere Leute. Auch, ja, und naja, und auf jeden Fall, es hat sich alles wieder in Wohlgefallen, die bringen alle unter. Also eine Ferienwohnung und die anderen
0: Also Gott
1: 60.
0: sorgt auch für
1: Ja,
0: genügend Betten.
1: genau.
0: Gut. Du arbeitest ja auch gern mit Jugendlichen. Wenn da jetzt vielleicht auch ein paar Jugendliche auch zuhören, was würdest du ihnen so raten? Wie kann man so im Alltag jetzt, man sagt ja oft, die Wunder werden im Alltag ja gar nicht mehr wahrgenommen, weil man ja gar nicht so diesen Spürsinn dafür hat, dass man da ein bisschen hellhöriger wird.
1: Ich würde sagen, das Wichtigste, ja, ist jetzt bei den Jugendlichen, ich darf Gott sei Dank auch einige begleiten und jetzt vor kurzem haben wir neue Gebetsgruppen mit jungen Leuten angefangen, weil wir irgendwie haben gedacht, okay, meine Gruppe, die Jüngsten sind, haben jetzt da schon fast alle den 30er gehabt, jetzt muss ich wieder mit Jüngeren anfangen, weil sonst kann ich schon in Pension gehen, ja, nein, Scherz halt, aber dann haben wir wirklich, das waren auch welche, die im Major Gore mit waren und so noch Kontakte und das war für mich auch ein Wunder, da habe ich mit zwei Mädchen, und das war kurz nach meinem Geburtstag, die ja da waren, gesprochen, könnte man nicht der Jugendgruppe, also jung Erwachsene sind, also die jüngste ist 16 und ja, also so minus plus 20 Jahre, sollte man nicht haben mit den zwei gejausnet und haben gesagt, können Sie sich nicht vorstellen, dass wir eine Gruppe anfangen und haben gesagt, ja, eigentlich schon. Und dann haben wir einen ersten Termin und es waren 10 junge Leute da. Und das war für mich auch ein Wunder. Ja? Mhm. Und ich muss auch sagen, den jungen Menschen, was ich sage, red's ehrlich mit Gott, weil das war mein Beginn. Damals bei der Fußwallfahrt oder auch schon so, ich kann mich erinnern ein bisschen bei meiner Firmung, da mal bei einer Bergmesse, was ist so quasi, lieber Gott, gibt es dich nicht und was ist, wenn es dich gibt. Und das, da habe ich einige Erlebnisse in meinen Kinder- und Jugendtagen schon gehabt. Ja. Und ich glaube, dieses ehrliche Reden mit Gott. Und selbst wenn man so Fragen hat, lieber Gott, gibt es dich wirklich? Ja. Und wenn es dich gibt, dann verändere mein Leben. Und das hat er bei mir gemacht. Das war, also da war ich 10,5 Jahre. Da war wirklich meine erste Krise. Und da habe ich das erlebt, ja. Und ich habe so zu Gott geschrien und er hat wirklich mein Problem gelöst und nicht nur mein Problem, sondern er hat mir einen tiefen Frieden gegeben, er hat mir alle Angst genommen, ich würde sagen, und ich war damals ein verschrecktes Kind, ja, und ja, zu Hause nicht, war ein schlimmes Kind, aber woanders war ich eher in der Schule und so und auch, ja, sehr verkapselt. Und mir überhaupt nichts zugetraut und dort, muss ich ehrlich sagen, hat mein Leben dann begonnen, dass ich mich entfaltet habe. Und ich glaube, das mit Gott ins Leben hineinzunehmen, das ist einfach ein Reichtum, der toll ist. Ja? Und vor allem, dass die Persönlichkeit sich auch reifen kann und entwickeln kann. Also bei den Jungen sage ich, red's ehrlich mit Gott, ja, schreit zu ihm, haut ihm alles hin, ja. Und irgendeiner hat gesagt, also ja, Gebet ist auch den Rucksack vor Gottes Füßen zu schmeißen, ja, dass man alles ihm übergibt. Ja. Und da merke ich immer, also das ehrliche Reden mit Gott, das ist das Allerwichtigste, die Grundlage.
0: Und dann erlebt man auch die kleinen und großen
1: Wirken
0: im Alltag. Möchtest du jetzt uns jetzt noch zum Abschluss etwas mit auf den Weg geben? Wie man, ich denke, man wird so oft blind und taub für die Wunde im Alltag. Gell? Wie kann man da besser hinhören?
1: Ja, irgendwie doch diese Wachsamkeit Gott gegenüber. Ja? Also, also auch wenn es diese Frage ist, was sich bei mir eingeprägt hat von Dr. Madinger, Herr, was willst du, dass ich tue? Das ist auch in mein Gebet immer wieder drinnen. Und er hat dann auch das gesagt, das Wichtigste zuerst im Alltag. Was ist wirklich? Man hat oft so einen Berg, das soll ich machen und so. Aber was ist wirklich wichtig? Ja? Mhm. Und diese zwei Sachen, die sind schon sehr in mein Gebet drinnen, weil man oft denkt, ja, ich kann ja vieles sowieso nicht schaffen, ja. Und das ist, glaube ich, so, also, und Gott überall mit einbeziehen, ja. Und ich denke mal, in vielen sozusagen habe ich auch keine Lösung. Aber ich denke mir immer, Gott hat eine Lösung. Und ich sage immer, Herr, ich bin oft blind, ich bin taub, aber bitte sprich deutlich. Und oft ist es durch ein Bibelwort oder in einer Predigt oder in der Stille oder, dass man sagt, okay, jetzt muss ich mal, geh besser einen Rosenkranz beten, als wie weiter arbeiten und einfach so dieses hörende, wache Herz zu haben. Ja.
0: Schön, Schwester Luise, auch du sprichst recht deutlich, so wie du Gott, glaube ich, ganz deutlich hörst und vernommen hast. Ich möchte mich jetzt bei dir auf jeden Fall bedanken für deine Offenheit und alles, was du mit uns heute geteilt hast. Ich wünsche dir bei deiner Jungersuche noch viele Wunder im Alltag, die Handschrift Gottes auf jeden Fall tragen. Liebe Hörerinnen und Hörer von Radio Maria, wir beenden hiermit unsere heutige Porträtsendung. Im Gespräch für Sie waren Schwester Luise Bollens von den Schwestern der Jüngersuche und Bettina Oettl. Danke fürs Zuhören und ich wünsche Ihnen jetzt noch einen gesegneten Tag.

Grüß euch, liebe Hörerfamilie von Radio Maria Österreich. Heute am Sonntag ist ja Niederösterreich im Blick. Und da darf ich euch herzlichst einladen, mit mir den Rosenkranz zu beten in den lichtreichen Geheimnissen. Und als eingeborene Niederösterreicherin freue ich mich besonders, mit euch beten zu dürfen. Wenn ihr Gsatzerl mitbeten wollt, dann ruft mich bitte unter der Nummer 0720 578 578 außerhalb Österreichs mit der Vorwahl 0043 720 578 578 an. Aufs gemeinsame Gebet gefreut sich Barbara Bauer aus dem Wiener Sendestudio.

0: So beginnen wir. Im Namen des Vaters und des Sohnes und des Heiligen Geistes. Amen.
1: Amen.
0: Ich glaube an Gott, den Vater, den Allmächtigen, den Schöpfer des Himmels und der Erde und an Jesus Christus, seinen eingeborenen Sohn, unseren Herrn, empfangen durch den Heiligen Geist, geboren von der Jungfrau Maria, gelitten unter Pontius Pilatus, gekreuzigt, gestorben und begraben, hinabgestiegen in das Reich des Todes, am dritten Tage auferstanden von den Toten, aufgefahren in den Himmel. Er sitzt zur Rechten Gottes, des allmächtigen Vaters. Von dort wird er kommen, zu richten die Lebenden und die Toten.
1: Ich glaube an den Heiligen Geist, die heilige katholische Kirche, Gemeinschaft der Heiligen, Vergebung der Sünden, Auferstehung der Toten und das ewige Leben. Amen.
0: Vater unser im Himmel, geheiligt werde dein Name, dein Reich komme, dein Wille geschehe, wie im Himmel, so auf Erden.
1: Unser tägliches Brot gib uns heute und vergib uns unsere Schuld, wie auch wir vergeben unseren Schuldigern. Und führe uns nicht in Versuchung, sondern erlöse uns von dem Bösen. Amen.
0: Gegrüßet seist du, Maria, voll der Gnade, der Herr ist mit dir. Du bist gebenedeit unter den Frauen. Und gebenedeit ist die Frucht deines Leibes, Jesus, der in uns den Glauben vermehre.
1: Heilige Maria, Mutter Gottes, bitte für uns Sünder, jetzt und in der Stunde unseres Todes. Amen.
0: Gegrüßet seist du, Maria, voll der Gnade, der Herr ist mit dir. Du bist gebenedeit unter den Frauen. Und gebenedeit ist die Frucht deines Leibes, Jesus, der in uns die Hoffnung stärke.
1: Heilige Maria, Mutter Gottes, bitte für uns Sünder, jetzt und in der Stunde unseres Todes. Amen.
0: Gegrüßet seist du, Maria, voll der Gnade, der Herr ist mit dir. Du bist gebenedeit unter den Frauen, und gebenedeit ist die Frucht deines Leibes, Jesus, der in uns die Liebe entzünde.
1: Heilige Maria, Mutter Gottes, bitte für uns Sünder, jetzt und in der Stunde unseres Todes. Amen.
0: Ehre sei dem Vater und dem Sohn und dem Heiligen Geist.
1: Wie im Anfang, so auch jetzt und alle Zeit und in Ewigkeit. Amen. O mein Jesus, verzeih uns unsere Sünden, bewahre uns vor dem Feuer der Hölle, führe alle Seelen in den Himmel, besonders jene, die deiner Barmherzigkeit am meisten bedürfen.

0: Im ersten lichtreichen Geheimnis betrachten wir Jesus, der von Johannes getauft worden ist. Vater unser im Himmel, geheiligt werde dein Name, dein Reich komme, dein Wille geschehe, wie im Himmel, so auf Erden.
1: Unser tägliches Brot gib uns heute und vergib uns unsere Schuld, wie auch wir vergeben unseren Schuldigern. Und führe uns nicht in Versuchung, sondern erlöse uns von dem Bösen. Amen.
0: Gegrüßet seist du, Maria, voll der Gnade, der Herr ist mit dir. Du bist gebenedeit unter den Frauen. Und gebenedeit ist die Frucht deines Leibes, Jesus, der von Johannes getauft worden ist.
1: Heilige Maria, Mutter Gottes, bitte für uns Sünder, jetzt und in der Stunde unseres Todes. Amen.
0: Gegrüßet seist du, Maria, voll der Gnade, der Herr ist mit dir. Du bist gebenedeit unter den Frauen. Und gebenedeit ist die Frucht deines Leibes, Jesus, der von Johannes getauft worden ist.
1: Heilige Maria, Mutter Gottes, bitte für uns Sünder, jetzt und in der Stunde unseres Todes. Amen.
0: Gegrüßet seist du, Maria, voll der Gnade, der Herr ist mit dir. Du bist gebenedeit unter den Frauen. Und gebenedeit ist die Frucht deines Leibes, Jesus, der von Johannes getauft worden ist.
1: Heilige Maria, Mutter Gottes, bitte für uns Sünder, jetzt und in der Stunde unseres Todes. Amen.
0: Gegrüßet seist du, Maria, voller Gnade, der Herr ist mit dir. Du bist gebenedeit unter den Frauen. Und gebenedeit ist die Frucht deines Leibes, Jesus, der von Johannes getauft worden ist.
1: Heilige Maria, Mutter Gottes, bitte für uns Sünder, jetzt und in der Stunde unseres Todes. Amen.
0: Gegrüßet seist du, Maria, voller Gnade, der Herr ist mit dir. Du bist gebenedeit unter den Frauen. Und gebenedeit ist die Frucht deines Leibes, Jesus, der von Johannes getauft worden ist.
1: Heilige Maria, Mutter Gottes, bitte für uns Sünder, jetzt und in der Stunde unseres Todes. Amen.
0: Gegrüßet seist du, Maria, voll der Gnade, der Herr ist mit dir. Du bist gebenedeit unter den Frauen. Und gebenedeit ist die Frucht deines Leibes, Jesus, der von Johannes getauft worden ist.
1: Heilige Maria, Mutter Gottes, bitte für uns Sünder, jetzt und in der Stunde unseres Todes. Amen.
0: Gegrüßet seist du, Maria, voll der Gnade, der Herr ist mit dir. Du bist gebenedeit unter den Frauen. Und gebenedeit ist die Frucht deines Leibes, Jesus, der von Johannes getauft worden ist.
1: Heilige Maria, Mutter Gottes, bitte für uns Sünder, jetzt und in der Stunde unseres Todes. Amen.
0: Gegrüßet seist du, Maria, voll der Gnade, der Herr ist mit dir. Du bist gebenedeit unter den Frauen. Und gebenedeit ist die Frucht deines Leibes, Jesus, der von Johannes getauft worden ist.
1: Heilige Maria, Mutter Gottes, bitte für uns Sünder, jetzt und in der Stunde unseres Todes. Amen.
0: Gegrüßet seist du, Maria, voll der Gnade, der Herr ist mit dir. Du bist gebenedeit unter den Frauen. Und gebenedeit ist die Frucht deines Leibes, Jesus, der von Johannes getauft worden ist.
1: Heilige Maria, Mutter Gottes, bitte für uns Sünder, jetzt und in der Stunde unseres Todes. Amen.
0: Gegrüßet seist du, Maria, voll der Gnade, der Herr ist mit dir. Du bist gebenedeit unter den Frauen. Und gebenedeit ist die Frucht deines Leibes, Jesus, der von Johannes getauft worden ist.
1: Heilige Maria, Mutter Gottes, bitte für uns Sünder, jetzt und in der Stunde unseres Todes. Amen.
0: Ehre sei dem Vater und dem Sohn und dem Heiligen Geist.
1: Wie im Anfang, so auch jetzt und alle Zeit und in Ewigkeit. Amen. O mein Jesus, verzeih uns unsere Sünden, bewahre uns vor dem Feuer der Hölle, führe alle Seelen in den Himmel, besonders jene, die deiner Barmherzigkeit am meisten bedürfen. Amen.

0: Im zweiten lichtreichen Geheimnis betrachten wir Jesus, der sich bei der Hochzeit zu Kana offenbart hat.
1: Vater unser im Himmel, geheiligt werde dein Name, dein Reich komme, dein Wille geschehe wie im Himmel, so auch auf Erden.
0: Unser tägliches Brot gib uns heute und vergib uns unsere Schuld, wie auch wir vergeben unseren Schuldigern. Und führe uns nicht in Versuchung, sondern erlöse uns von dem Bösen. Amen.
1: Gegrüßet seist du, Maria, voll der Gnade. Der Herr ist mit dir. Du bist gebenedeit unter den Frauen und gebenedeit ist die Frucht deines Leibes, Jesus, der sich bei der Hochzeit in Kana geoffenbart hat.
0: Heilige Maria, Mutter Gottes, bitte für uns Sünder, jetzt und in der Stunde unseres Todes. Amen.
1: Gegrüßet seist du, Maria, voll der Gnade. Der Herr ist mit dir. Du bist gebenedeit unter den Frauen und gebenedeit ist die Frucht deines Leibes, Jesus, der sich bei der Hochzeit in Kana geoffenbart hat.
0: Heilige Maria, Mutter Gottes, bitte für uns Sünder, jetzt und in der Stunde unseres Todes. Amen.
1: Gegrüßet seist du, Maria, voll der Gnade. Der Herr ist mit dir. Du bist gebenedeit unter den Frauen und gebenedeit ist die Frucht deines Leibes, Jesus, der sich bei der Hochzeit in Kana geoffenbart hat.
0: Heilige Maria, Mutter Gottes, bitte für uns Sünder, jetzt und in der Stunde unseres Todes. Amen.
1: Gegrüßet seist du, Maria, voll der Gnade, der Herr ist mit dir. Du bist gebenedeit unter den Frauen und gebenedeit ist die Frucht deines Leibes, Jesus, der sich bei der Hochzeit in Kana geoffenbart hat.
0: Heilige Maria, Mutter Gottes, bitte für uns Sünder, jetzt und in der Stunde unseres Todes. Amen.
1: Gegrüßet seist du, Maria, voll der Gnade. Der Herr ist mit dir. Du bist gebenedeit unter den Frauen und gebenedeit ist die Frucht deines Leibes, Jesus, der sich bei der Hochzeit in Kana geoffenbart hat.
0: Heilige Maria, Mutter Gottes, bitte für uns Sünder, jetzt und in der Stunde unseres Todes. Amen.
1: Gegrüßet seist du, Maria, voll der Gnade. Der Herr ist mit dir. Du bist gebenedeit unter den Frauen und gebenedeit ist die Frucht deines Leibes, Jesus, der sich bei der Hochzeit in Kana geoffenbart hat.
0: Heilige Maria, Mutter Gottes, bitte für uns Sünder, jetzt und in der Stunde unseres Todes. Amen.
1: Gegrüßet seist du, Maria, voll der Gnade. Der Herr ist mit dir. Du bist gebenedeit unter den Frauen und gebenedeit ist die Frucht deines Leibes, Jesus, der sich bei der Hochzeit in Kana geoffenbart hat.
0: Heilige Maria, Mutter Gottes, bitte für uns Sünder, jetzt und in der Stunde unseres Todes. Amen.
1: Gegrüßet seist du, Maria, voll der Gnade. Der Herr ist mit dir. Du bist gebenedeit unter den Frauen und gebenedeit ist die Frucht deines Leibes, Jesus, der sich bei der Hochzeit in Kana geoffenbart hat.
0: Heilige Maria, Mutter Gottes, bitte für uns Sünder, jetzt und in der Stunde unseres Todes. Amen.
1: Gegrüßet seist du, Maria, voll der Gnade. Der Herr ist mit dir. Du bist gebenedeit unter den Frauen und gebenedeit ist die Frucht deines Leibes, Jesus, der sich bei der Hochzeit in Kana geoffenbart hat.
0: Heilige Maria, Mutter Gottes, bitte für uns Sünder, jetzt und in der Stunde unseres Todes. Amen.
1: Gegrüßet seist du, Maria, voll der Gnade. Der Herr ist mit dir. Du bist gebenedeit unter den Frauen und gebenedeit ist die Frucht deines Leibes, Jesus, der sich bei der Hochzeit in Kana geoffenbart hat.
0: Heilige Maria, Mutter Gottes, bitte für uns Sünder, jetzt und in der Stunde unseres Todes. Amen.
1: Die Ehre sei dem Vater, dem Sohn und dem Heiligen Geist.
0: Wie im Anfang, so auch jetzt und alle Zeit und in Ewigkeit. Amen.
1: O du mein Jesus, verzeih uns unsere Sünden. Bewahre uns vor dem Feuer der Hölle, führe alle Seelen in den Himmel, besonders jene, die deiner Barmherzigkeit am meisten bedürfen. Amen.

0: Im dritten lichtreichen Geheimnis betrachten wir Jesus, der uns das Reich Gottes verkündet hat. Vater unser im Himmel, geheiligt werde dein Name, dein Reich komme, dein Wille geschehe, wie im Himmel, so auf Erden.
1: Unser tägliches Brot gib uns heute und vergib uns unsere Schuld, wie auch wir vergeben unseren Schuldigern. Und führe uns nicht in Versuchung, sondern erlöse uns von dem Bösen. Amen.
0: Gegrüßet seist du, Maria, voll der Gnade, der Herr ist mit dir. Du bist gebenedeit unter den Frauen. Und gebenedeit ist die Frucht deines Leibes, Jesus, der uns das Reich Gottes verkündet hat.
1: Heilige Maria, Mutter Gottes, bitte für uns Sünder, jetzt und in der Stunde unseres Todes. Amen.
0: Gegrüßet seist du, Maria, voll der Gnade, der Herr ist mit dir. Du bist gebenedeit unter den Frauen. Und gebenedeit ist die Frucht deines Leibes, Jesus, der uns das Reich Gottes verkündet hat.
1: Heilige Maria, Mutter Gottes, bitte für uns Sünder, jetzt und in der Stunde unseres Todes. Amen.
0: Gegrüßet seist du, Maria, voll der Gnade, der Herr ist mit dir. Du bist gebenedeit unter den Frauen, und gebenedeit ist die Frucht deines Leibes, Jesus, der uns das Reich Gottes verkündet hat.
1: Heilige Maria, Mutter Gottes, bitte für uns Sünder, jetzt und in der Stunde unseres Todes. Amen.
0: Gegrüßet seist du, Maria, voll der Gnade, der Herr ist mit dir. Du bist gebenedeit unter den Frauen, und gebenedeit ist die Frucht deines Leibes, Jesus, der uns das Reich Gottes verkündet hat.
1: Heilige Maria, Mutter Gottes, bitte für uns Sünder, jetzt und in der Stunde unseres Todes. Amen.
0: Gegrüßet seist du, Maria, voll der Gnade, der Herr ist mit dir. Du bist gebenedeit unter den Frauen. Und gebenedeit ist die Frucht deines Leibes, Jesus, der uns das Reich Gottes verkündet hat.
1: Heilige Maria, Mutter Gottes, bitte für uns Sünder, jetzt und in der Stunde unseres Todes. Amen.
0: Gegrüßet seist du, Maria, voller Gnade, der Herr ist mit dir. Du bist gebenedeit unter den Frauen. Und gebenedeit ist die Frucht deines Leibes, Jesus, der uns das Reich Gottes verkündet hat.
1: Heilige Maria, Mutter Gottes, bitte für uns Sünder, jetzt und in der Stunde unseres Todes. Amen.
0: Gegrüßet seist du, Maria, voller Gnade, der Herr ist mit dir. Du bist gebenedeit unter den Frauen, und gebenedeit ist die Frucht deines Leibes, Jesus, der uns das Reich Gottes verkündet hat.
1: Heilige Maria, Mutter Gottes, bitte für uns Sünder, jetzt und in der Stunde unseres Todes. Amen.
0: Gegrüßet seist du, Maria, voll der Gnade, der Herr ist mit dir. Du bist gebenedeit unter den Frauen, und gebenedeit ist die Frucht deines Leibes, Jesus, der uns das Reich Gottes verkündet hat.
1: Heilige Maria, Mutter Gottes, bitte für uns Sünder, jetzt und in der Stunde unseres Todes. Amen.
0: Gegrüßet seist du, Maria, voll der Gnade, der Herr ist mit dir. Du bist gebenedeit unter den Frauen. Und gebenedeit ist die Frucht deines Leibes, Jesus, der uns das Reich Gottes verkündet hat.
1: Heilige Maria, Mutter Gottes, bitte für uns Kinder, jetzt und in der Stunde unseres Todes. Amen.
0: Gegrüßet seist du, Maria, voller Gnade, der Herr ist mit dir. Du bist gebenedeit unter den Frauen. Und gebenedeit ist die Frucht deines Leibes, Jesus, der uns das Reich Gottes verkündet hat.
1: Heilige Maria, Mutter Gottes, bitte für uns Sünder, jetzt und in der Stunde unseres Todes. Amen.
0: Ehre sei dem Vater und dem Sohn und dem Heiligen Geist.
1: Wie im Anfang, so auch jetzt und alle Zeit und in Ewigkeit. Amen. O mein Jesus, verzeih uns unsere Sünden, bewahre uns vor dem Feuer der Hölle, führe alle Seelen in den Himmel, besonders jene, die deiner Barmherzigkeit am meisten bedürfen. Amen.

0: Im vierten lichtreichen Geheimnis betrachten wir Jesus, der auf dem Berg verklärt worden ist.
1: Vater unser im Himmel, geheiligt werde dein Name, dein Reich komme, dein Wille geschehe, wie im Himmel, so auf Erden.
0: Unser tägliches Brot gib uns heute und vergib uns unsere Schuld, wie auch wir vergeben unseren Schuldigern. Und führe uns nicht in Versuchung, sondern erlöse uns von dem Bösen. Amen.
1: Gegrüßet seist du, Maria, voller Gnade, der Herr ist mit dir. Du bist gebenedeit unter den Frauen. Und gebenedeit ist die Frucht deines Leibes, Jesus, der auf dem Berg verklärt worden ist.
0: Heilige Maria, Mutter Gottes, bitte für uns Sünder, jetzt und in der Stunde unseres Todes. Amen.
1: Gegrüßet seist du, Maria, voller Gnade, der Herr ist mit dir. Du bist gebenedeit unter den Frauen. Und gebenedeit ist die Frucht deines Leibes, Jesus, der auf dem Berg verklärt worden ist.
0: Heilige Maria, Mutter Gottes, bitte für uns Sünder, jetzt und in der Stunde unseres Todes. Amen.
1: Gegrüßet seist du, Maria, voller Gnade, der Herr ist mit dir. Du bist gebenedeit unter den Frauen, und gebenedeit ist die Frucht deines Leibes, Jesus, der auf dem Berg verklärt worden ist.
0: Heilige Maria, Mutter Gottes, bitte für uns Sünder, jetzt und in der Stunde unseres Todes. Amen.
1: Gegrüßet seist du, Maria, voller Gnade, der Herr ist mit dir. Du bist gebenedeit unter den Frauen, und gebenedeit ist die Frucht deines Leibes, Jesus, der auf dem Berg verklärt worden ist.
0: Heilige Maria, Mutter Gottes, bitte für uns Sünder, jetzt und in der Stunde unseres Todes. Amen.
1: Gegrüßet seist du, Maria, voller Gnade, der Herr ist mit dir. Du bist gebenedeit unter den Frauen. Und gebenedeit ist die Frucht deines Leibes, Jesus, der auf dem Berg verklärt worden ist.
0: Heilige Maria, Mutter Gottes, bitte für uns Sünder, jetzt und in der Stunde unseres Todes. Amen.
1: Gegrüßet seist du, Maria, voller Gnade, der Herr ist mit dir. Du bist gebenedeit unter den Frauen, und gebenedeit ist die Frucht deines Leibes, Jesus, der auf dem Berg verklärt worden ist.
0: Heilige Maria, Mutter Gottes, bitte für uns Sünder, jetzt und in der Stunde unseres Todes. Amen.
1: Gegrüßet seist du, Maria, voller Gnade, der Herr ist mit dir. Du bist gebenedeit unter den Frauen, und gebenedeit ist die Frucht deines Leibes, Jesus, der auf dem Berg verklärt worden ist.
0: Heilige Maria, Mutter Gottes, bitte für uns Sünder, jetzt und in der Stunde unseres Todes. Amen.
1: Gegrüßet seist du, Maria, voller Gnade, der Herr ist mit dir. Du bist gebenedeit unter den Frauen, und gebenedeit ist die Frucht deines Leibes, Jesus, der auf dem Berg verklärt worden ist.
0: Heilige Maria, Mutter Gottes, bitte für uns Sünder, jetzt und in der Stunde unseres Todes. Amen.
1: Gegrüßet seist du, Maria, voller Gnade, der Herr ist mit dir. Du bist gebenedeit unter den Frauen, und gebenedeit ist die Frucht deines Leibes, Jesus, der auf dem Berg verklärt worden ist.
0: Heilige Maria, Mutter Gottes, bitte für uns Sünder, jetzt und in der Stunde unseres Todes. Amen.
1: Gegrüßet seist du, Maria, voller Gnade, der Herr ist mit dir. Du bist gebenedeit unter den Frauen, und gebenedeit ist die Frucht deines Leibes, Jesus, der auf dem Berg verklärt worden ist.
0: Heilige Maria, Mutter Gottes, bitte für uns Sünder, jetzt und in der Stunde unseres Todes. Amen.
1: Ehre sei dem Vater und dem Sohn und dem Heiligen Geist.
0: Wie im Anfang, so auch jetzt und alle Zeit und in Ewigkeit. Amen.
1: O mein Jesus, verzeih uns unsere Sünden, bewahre uns vor dem Feuer der Hölle, führe alle Seelen in den Himmel, besonders jene, die deiner Barmherzigkeit am meisten bedürfen. Amen.

0: Im fünften lichtreichen Geheimnis betrachten wir Jesus, der uns die Eucharistie geschenkt hat. Vater unser im Himmel, geheiligt werde dein Name, dein Reich komme, dein Wille geschehe, wie im Himmel, so auf Erden.
1: Unser tägliches Brot gib uns heute und vergib uns unsere Schuld, wie auch wir vergeben unseren Schuldigern. Führe uns nicht in Versuchung, sondern erlöse uns von dem Bösen. Amen.
0: Gegrüßet seist du, Maria, voller Gnade, der Herr ist mit dir. Du bist gebenedeit unter den Frauen, und gebenedeit ist die Frucht deines Leibes, Jesus, der uns die Eucharistie geschenkt hat.
1: Heilige Maria, Mutter Gottes, bitte für uns Sünder, jetzt und in der Stunde unseres Todes. Amen.
0: Gegrüßet seist du, Maria, voller Gnade, der Herr ist mit dir. Du bist gebenedeit unter den Frauen, und gebenedeit ist die Frucht deines Leibes, Jesus, der uns die Eucharistie geschenkt hat.
1: Heilige Maria, Mutter Gottes, bitte für uns Sünder, jetzt und in der Stunde unseres Todes. Amen.
0: Gegrüßet seist du, Maria, voller Gnade, der Herr ist mit dir. Du bist gebenedeit unter den Frauen, und gebenedeit ist die Frucht deines Leibes, Jesus, der uns die Eucharistie geschenkt hat.
1: Heilige Maria, bitte für uns Sünder, jetzt und in der Stunde unseres Todes. Amen.
0: Gegrüßet seist du, Maria, voller Gnade, der Herr ist mit dir. Du bist gebenedeit unter den Frauen, und gebenedeit ist die Frucht deines Leibes, Jesus, der uns die Eucharistie geschenkt hat.
1: Heilige Maria, Mutter Gottes, bitte für uns Sünder, jetzt und in der Stunde unseres Todes. Amen.
0: Gegrüßet seist du, Maria, voller Gnade, der Herr ist mit dir. Du bist gebenedeit unter den Frauen, und gebenedeit ist die Frucht deines Leibes, Jesus, der uns die Eucharistie geschenkt hat.
1: Heilige Maria, Mutter Gottes, bitte für uns Sünder, jetzt und in der Stunde unseres Todes. Amen.
0: Gegrüßet seist du, Maria, voller Gnade, der Herr ist mit dir. Du bist gebenedeit unter den Frauen, und gebenedeit ist die Frucht deines Leibes, Jesus, der uns die Eucharistie geschenkt hat.
1: Heilige Maria, Mutter Gottes, bitte für uns Sünder, jetzt und in der Stunde unseres Todes. Amen.
0: Gegrüßet seist du, Maria, voller Gnade, der Herr ist mit dir. Du bist gebenedeit unter den Frauen, und gebenedeit ist die Frucht deines Leibes, Jesus, der uns die Eucharistie geschenkt hat.
1: Heilige Maria, Mutter Gottes, bitte für uns Sünder, jetzt und in der Stunde unseres Todes. Amen.
0: Gegrüßet seist du, Maria, voller Gnade, der Herr ist mit dir. Du bist gebenedeit unter den Frauen, und gebenedeit ist die Frucht deines Leibes, Jesus, der uns die Eucharistie geschenkt hat.
1: Heilige Maria, Mutter Gottes, bitte für uns Sünder, jetzt und in der Stunde unseres Todes. Amen.
0: Gegrüßet seist du, Maria, voller Gnade, der Herr ist mit dir. Du bist gebenedeit unter den Frauen, und gebenedeit ist die Frucht deines Leibes, Jesus, der uns die Eucharistie geschenkt hat.
1: Heilige Maria, Mutter Gottes, bitte für uns Sünder, jetzt und in der Stunde unseres Todes. Amen.
0: Gegrüßet seist du, Maria, voller Gnade, der Herr ist mit dir. Du bist gebenedeit unter den Frauen, und gebenedeit ist die Frucht deines Leibes, Jesus, der uns die Eucharistie geschenkt hat.
1: Heilige Maria, Mutter Gottes, bitte für uns Sünder, jetzt und in der Stunde unseres Todes. Amen.
0: Ehre sei dem Vater und dem

Am Ende des Rosenkranzes beten wir in der Meinung des Heiligen Vaters und für alle Verstorbenen. Unter deinen Schutz und Schirm fliehen wir, o heilige Gottesgebärerin. Verschmier nicht unser Gebet in unseren Nöten, sondern erlöse uns jederzeit aus allen Gefahren. O du glorreiche und gebenedeite Jungfrau, unsere Frau, unsere Mittlerin, unsere Fürsprecherin. Versöhne uns mit deinem Sohne, empfiehl uns deinem Sohne, stelle uns vor deinem Sohne. Amen. Im Namen des Vaters und des Sohnes und des Heiligen Geistes. Amen. Danke, Sogi, für das gemeinsame Gebet. Und in Kürze gehen wir weiter in der Sendung mit Für Sie gelesen. Und dann hören wir uns nochmal beim Barmherzigkeitsrosenkranz.

In unserer Erzählzeit hören Sie heute aus dem Buch Österreich von innen, Semmering von Alfred Komarek. Es liest für Sie Gudrun Trausmuth.

Wer sich dem Semmering durch das Steinfeld und das Schwarzertal nähert, nimmt nur zu gerne einen reizvollen Umweg in Kauf, der sich gleichzeitig als Konzentrat von Semmeringlandschaften darbietet. Von Peierbach, Prain oder Edlach aus erschließen schmale, vielfach gewundene Straßen die Landschaft, begleiten steile Wiesen, Hügel, Kuppen, Wald, theatralische Felsabstürze und münden in die dunkle, einschichtige Welt der Adlitzgräben. Von dort aus führt der Weg erst recht, ganz und gar nicht geradeaus, doch mit einiger Konsequenz zur Passhöhe. Diese Vielfalt der Bilder ist in einer nicht minder vielfältigen Geologie begründet. Viele Gesteinsschichten übereinander geschoben, einander formend, in fortwährender Veränderung. Unter sanften Hügeln steckt wasserdurchlässiger Schiefer. Bänder von Kalken und Quarziten sorgen für schachtige Schründe und Risse. Den Horizont schmücken die Kalkstöcke von Rax und Schneeberg. Nicht minder reizvoll ist es, dem Semmering mit Schottwien und Burg Klamm einen großen Auftritt zu gönnen. Die Landschaft, erst eintönig flach, dann weit und breit, stellt plötzlich Felsen in den Weg, zeigt mit schroffer Gebärde himmelwärts und verweist unwillig auf einen engen, schluchtartigen Durchgang. Für mich ist Schottwien das überdimensionale Abbild jener mythischen Felsöffnungen, die es jedem, der sich durchzwängt, gestattet, Sünden und Leiden aller Art abzustreifen. Wer solches wagt, braucht Entschlossenheit und ein unerschrockenes Gemüt. Anschließend aber darf der Weg bergwärts beherzt gewagt werden, auch himmelwärts das Haupt gen Maria Schutz geneigt. Tatsächlich war Schottwien jahrhundertelang ein von Festungsmauern umgebener Ort. Eine gemauerte Faust sozusagen, durchaus bereit, sich gegen Bezahlung zu öffnen. Josef Huebner, K&K-Postmeister zu Schottwien, verstorben 1896, berichtet in Erlebtes und Erzähltes: Schottwien war früher ein blühender, stark bevölkerter Markt im Engpass, den der Göstritzbach durchfließt, von Bergen und Felsen eingeschlossen, an der Grenze des Landes gelegen. Unterstützt von der nahen Klammerburg eignet sich der Platz ganz vorzüglich schon von Natur aus zu einem ausgezeichneten Verteidigungsobjekte und wurde durch Abschluss von bis an die hohen Felsen aufgeführten Befestigungsmauern, verschiedenen Türmen und Verbindungsgängen, die bis zu den Höhen reichten, noch verstärkt. Seinen Wohlstand verdankten die Einwohner ausschließlich dem Verdienste durch den Bergvorsprung über den Semmering. Den Weg durch das alte Schottwien beschrieb er als eine elende hölzerne Überbrückung. Erst mit dem Bau der Kunststraße über den Semmering im 19. Jahrhundert verschwand die Göstritz unter einer nunmehr stabilen und breiten Fahrbahn. Heute spannt sich eine Autobahnbrücke von fragwürdiger Ästhetik über die Talenge, setzt sich über alles hinweg und lässt Schottwien unbeachtet unter sich. Die Tendenz neuerer Verkehrswege, die durchquerte Landschaft eilfertig zu negieren, passt im Grunde genau genommen nirgendwo hin. Zum Semmering passt sie schon gar nicht. Dieses Unbehagen hat nichts mit Fortschrittsfeindlichkeit zu tun. Als die Serpentinen der Passstraße den alten Semmering mit dem neuen Auto versöhnten, war nichts Moderneres vorstellbar. Als die Bahnstraße gebaut wurde, war sie der Technik ihrer Zeit sogar voraus. Doch Straße wie Schiene genügten damals nicht nur dem Anspruch, das Reisen zu beschleunigen. Es ging auch darum, eine Verbindung von Romantik und Moderne zu schaffen, der Landschaft eine neue Ästhetik einzuschreiben, sie auf neue Art erlebbar zu machen. Wie auch immer, ich finde es viel vergnüglicher, mir in Schottwien zu überlegen, ob ich's mit Serpentinen treiben will oder mich wohlig schaudernd durch die Adlitzgräben zwängen möchte, statt mir mein Fortkommen von der Autobahn diktieren zu lassen.

Südbahnhotel und Panhans am Semmering. Wie kein anderes Haus steht das Südbahnhotel auf dem Semmering für eine Epoche, in der Glanz und Luxus offenbar ewig fortdauern sollten, wenn auch mit wechselnden Akteuren und unter veränderten Umständen. Diesem steten Wandel entspricht auch die Baugeschichte des Hotels. Das erste schon erwähnte Gebäude bot zwar erheblichen Komfort, ließ aber in seiner äußeren Erscheinung keinen Zweifel daran übrig, dass die Bauherren Eisenbahningenieure waren. Nur 6 Jahre nach der Eröffnung gab es ernstzunehmende Konkurrenz, das Hotel Panhans. Damit reichte diskreter Luxus nicht mehr aus. Gäste von altem Adel mochten so etwas schätzen. Doch diese zogen ohnehin meist die noble Distanziertheit von Villen vor. Dort fiel es überdies nicht auf, dass so manches Mitglied der Hocharistokratie inzwischen Mühe haben mochte, eine wirklich standesgemäße Lebensführung zu finanzieren. Das Gegenteil traf auf die bestenfalls nobilitierte Hochfinanz zu. Sie hatte Prestige dringend nötig, brauchte also Bühnen für gesellschaftlich anerkannte Selbstverwirklichung. Und sie wollte ihren Spaß daran haben. Ein Hotel auf der Höhe des Zeitgeistes musste demnach Träume erfüllen, Eitelkeiten bedienen, Langeweile und Überdruss unter fortwährendem Amüsement verschwinden lassen. Der prickelnden Illusion von Glück. Ein Hotel auf dem Semmering musste aber noch mehr bieten. Eine Landschaft, die auch im Saale stattfand, Säle, die sich der Landschaft hingaben, exaltiert überzeichnete Natur, als Teil einer hemmungslos effektvollen Inszenierung. Aus dem alten Hotel Semmering wurde also ein Grand Hotel, mehr noch ein Palasthotel, Burg und Schloss und bewohnbares Märchen mit Turm und Türmchen, einer verspielt gipfeligen, zerklüfteten Dachlandschaft und Balkonen hoch über den Niederungen des Massentourismus. Innen die Halle, die Salons, die Belle Etage, Zimmer in Eiche und Kirsch, eingerichtet vom K&K-Hoflieferanten Bote und Ehrmann, keins wie das andere, teure Teppiche, luxuriöse Bäder. Hier angekommen wussten Gäste endlich um ihren wahren Stellenwert in der Gesellschaft. Dafür, dass diese erfreuliche Erkenntnis von eigenen Zweifeln oder bedenklichen Begegnungen verschont blieb, sorgte mit nimmermüder Virtuosität und berechnendem Feingefühl ausgerechnet ein Preuße. Herr Direktor Seibt, begleitet von seinem alter Ego, einem dreibeinigen Hund, arrangierte er Berührungen und Distanzen, setzte große Auftritte und bewegende Abgänge ins rechte Licht. Von da an rückten das Südbahnhotel und das Panhans voneinander ab. Letzteres geriet immer noch größer, noch besser, noch eindrucksvoller, stilvoller, monumentaler. Das Südbahnhotel hingegen wuchs auch, aber in merkwürdigen Dimensionen, in sich hinein, über sich hinaus, neben sich her. Der Trakt der großen Säle kam dazu, die Terrassen mit ihren Holzrosten gemahnten an Decks von Luxusdampfern. Im Speisesaal setzten 3 riesige, mit ägyptischen Motiven versehene Lüster und leuchtenden Lakaien, Deckenschalen, Lampen aus geschliffenen Bleikristall, dem eleganten Leben funkelnde Glanzlichter auf. Ein Brückenboden überspannte die Straße. Auf der obersten Terrasse, dem Promenadendeck, sah sich der Gast in majestätischer Nachbarschaft zu den Gipfeln ringsum, den Rest der Welt zu Füßen. Die Küche hatte die geradezu sakrale Höhe von 12 Metern und sie war von einem matt erleuchteten Höhle unterfangen, mit Gewölben, die nicht echt waren, mit Holz, das vorgab, derb, bäuerlich zu sein und sinnenfroher Bemalung. Bierkeller sind nun einmal so. Ein Kinosaal machte die Unterwelt komplett. Das Panhans prunkte kühl und klar mit 300 Metern Fassade. Das Südbahnhotel spielte und verzauberte mit unzähligen Gesichtern. Das Panhans gab sich modern und sportlich, mondän natürlich auch.
das Südbahnhotel, war mondän, sportlich und auf eine wundersam zeitlose Weise konservativ. So konnte es auch gelingen, dass die Umbauten in der Zeit zwischen den Kriegen architektonisch zwar neue Fenster und Türen öffneten, aber dem vielschichtigen Wesen dieses staunenswert merkwürdigen Hotels nur Facetten hinzufügten. Der Eingang wurde von den Wagner-Schülern Hoppe und Schönthal neu gestaltet, in Bar und Café wehte ein Hauch Moderne, vor allem aber beeindruckte das Hallenbad, klar, funktionell und einfach schön. Die von bitteren Krisen geschüttelte Zeit der Ersten Republik bedeutete für den Semmering und damit auch für das Südbahnhotel nach anfänglichen Problemen letztlich sehr gute Jahre. Im Grunde genommen lief es umso besser, je schlimmer die Dinge ringsum standen. Krisenhafter Glanz und glanzvolle Krise, formuliert es Wolfgang Koos meisterlich. Es gab nahezu übermütige Projekte, neue Seilbahnen, ein mondänes Strandbad, ein künstlicher Bergsee, ein Flughafen. Doch mit Ausbruch des Zweiten Weltkrieges war alles zu Ende. Und nach dem Krieg ließ sich dieses Ende nicht verscheuchen, lag grau und lähmend über allem. Ringsum fing Österreich neu an. Semmering jedoch hörte nicht damit auf, aufzuhören. Das Leben im Südbahnhotel flackerte nur noch schwach. In den 60er Jahren war dann Schluss. Nach und nach schrumpfte der große Komplex. Das Gebäude des alten Hotels Semmering von 1882 wurde zur Eigentumswohnanlage. In der Dependance Waldhof entstanden Appartements. Der Golfplatz mit der Meierei, die Dependance neben dem Kurhaus und die alte Wäscherei gehörten eines Tages nicht mehr dazu. Geblieben ist ein großartiger Torso mit nur noch wenigen Gästezimmern. Der Anfang der Tragödie liegt weit zurück. Durch Jahrhunderte waren zwingende oder doch gewichtige Gründe vonnöten, um eine Reise anzutreten. Erst als Lust und Reise zueinander fanden, kam der leichtfertige Umgang mit Distanzen und Dimensionen ins Spiel. Schon die Fahrt mit dem Zeiserlwagen ins Umland von Wien brachte die Stadt aufs Land, machte den Dorfwirt zum Ausflugsgasthaus und den Bauer zum Gastgeber. Als die ersten Städter beschlossen, es auf dem Semmering schön zu finden und sich dort häuslich einzurichten, ging es um romantische Schwärmerei, die Sehnsucht nach den reinen Freuden der Natur, nach frischer Luft und schönen Bildern, ohne schädliche Nebenwirkungen, weil sorgsam gefiltert durch urbane Lebensart. Nach und nach griff die Begehrlichkeit um sich, immer mehr Menschen wünschten sich ihr kleines Wien im Gebirge. Oder mussten es sich wünschen, wenn sie dazugehören wollten. Damit war nun aber auch viel Geld mit der Vermarktung dieser kollektiven Lustbarkeit zu verdienen, und die Eisenbahn schob dann auch noch den Berg dicht vor die Wiener Haustür. Eine Villa in wildromantischer Umgebung, märchenhaft. Ein Hotelpalast am Berghang, faszinierend. Neuschwanstein dicht unter den Wolken, betörend. Zwischen diesen Schaustücken und um sie herum wuchs ein Geflecht aus Verbindungen und Dienstbarkeiten bis weit in die Landschaft hinein, talwärts, gipfelwärts. All das war mit jener kunstfertigen Leichtigkeit entstanden, die es einer Freizeitwelt ersparte, sich mit der Wirklichkeit ringsum abzumühen. Dass in diesem Kunstgebilde nichts zum anderen passte, alles auf seine Art aus den Fugen geriet, machte ja gerade seinen Reiz aus, weil es so verführerisch einfach war, von einer Szenerie in die andere zu wechseln, jeder Laune das passende Vergnügen zu gönnen. Ob Korso oder steiler Steig, ob Palast oder Almhütte, ob Balkon oder Felskanzel, alles war nur gespielt, lud ein, damit zu spielen. Das funktionierte prächtig, solange es Spieler gab. Der Erste Weltkrieg war zwar ein Spielverderber, aber die grelle, spannungsgeladene Zeit danach kam für jene gerade recht, die weiterspielten, um jeden Preis.
Nach dem nächsten Krieg hatte der Semmering erst einmal ausgespielt. Die großen Hotels lagen wie vergessenes Riesenspielzeug in der Landschaft. Das Palace Hotel, ein kühler Koloss aus Stahlbeton. Das Erzherzog Johann, eine Ruine. Das Panhans, theatralischer Überschwang, an den keiner mehr glauben mochte. Und das Südbahnhotel, dicht versponnen in dunklen Träumen. Die nicht ganz so große Welt dazwischen, kleine Hotels, Pensionen, Villen, Wirtshäuser, Kaffeehäuser, Geschäfte, sank nicht pathetisch in die Stille, sondern vertrocknete nach und nach oder blieb bestehen, irgendwie. Eine komplexe Kunstwelt, wie der Semmering, nähert ihr Wesen aus vielen Quellen. Da bleibt auch noch leiser Atem im Vergehen, Schönheit im Verfall. Es gibt trostlose Plätze, die bleiben, wie sie sind, und es gibt verwunschene Plätze, die Wünsche wach werden lassen. Plätze wie den Semmering. Manche dieser Wünsche mögen unerfüllbar sein, unverschämt oder gar schamlos, aber der Semmering bleibt ein Sehnsuchtsort. Es wird immer wieder Menschen geben, die sich in ihn verlieben, ihn begehren, ihn haben wollen, sich ihm hingeben. Das Panhans leuchtet beinahe wie eh und je. Und das Südbahnhotel hat schon vor Jahren glänzend neue Dachziegel bekommen. Seitdem schläft es wieder, träumt unruhig und wacht zwischendurch zögernd ein wenig auf. Wer weiß, wer weiß. Auf dem Semmering ist alles möglich.

Sie hörten aus dem Buch Österreich von innen, Semmering von Alfred Kummerick, erschienen im Heimon Verlag 2012. Gelesen hat für Sie Gudrun Trausmuth.

Barmherziger Jesus, im Augenblick deines Kreuzes Todes für uns, bete ich dich an und lobpreise dich und bitte, umfasse mit deiner unerschöpflichen Barmherzigkeit die ganze Menschheit, besonders die armen Sünder und die Sterbenden. Amen. Liebe Hörer, es ist 15 Uhr und ich würde mit euch jetzt noch gerne den Barmherzigkeitsrosenkranz beten. Die Nummer im Studio lautet 0720 578 578. Außerhalb Österreichs mit der Vorwahl 0043 720 578 578.

0: Im Namen des Vaters und des Sohnes und des Heiligen Geistes. Amen.
1: Amen.
0: Vater unser im Himmel, geheiligt werde dein Name, dein Reich komme, dein Wille geschehe, wie im Himmel, so auf Erden.
1: Unser tägliches Brot gib uns heute und vergib uns unsere Schuld, wie auch wir vergeben unseren Schuldigern. Führe uns nicht in Versuchung, sondern erlöse uns von dem Bösen. Amen.
0: Gegrüßet seist du, Maria, voll der Gnade, der Herr ist mit dir. Du bist gebenedeit unter den Frauen, und gebenedeit ist die Frucht deines Leibes, Jesus.
1: Heilige Maria, Mutter Gottes, bitte für uns Sünder, jetzt und in der Stunde unseres Todes. Amen.
0: Ich glaube an Gott, den Vater, den Allmächtigen, den Schöpfer des Himmels und der Erde, und an Jesus Christus, seinen eingeborenen Sohn, unseren Herrn, empfangen durch den Heiligen Geist, geboren von der Jungfrau Maria, gelitten unter Pontius Pilatus, gekreuzigt, gestorben und begraben, hinabgestiegen in das Reich des Todes, am dritten Tage auferstanden von den Toten, aufgefahren in den Himmel. Er sitzt zur Rechten Gottes, des allmächtigen Vaters, von dort wird er kommen, zu richten die Lebenden und die Toten.
1: Ich glaube an den Heiligen Geist, an die heilige katholische Kirche, Gemeinschaft der Heiligen, Vergebung der Sünden, Auferstehung der Toten und das ewige Leben. Amen.

0: Ewiger Vater, ich opfere dir auf den Leib und das Blut, die Seele und die Gottheit deines über alles geliebten Sohnes unseres Herrn Jesus Christus.
1: Zur Sühne für unsere Sünden und für die Sünden der ganzen Welt.
0: Durch sein schmerzhaftes Leiden.
1: Habe Erbarmen mit uns und mit der ganzen Welt.
0: Durch sein schmerzhaftes Leiden.
1: Habe Erbarmen mit uns und mit der ganzen Welt.
0: Durch sein schmerzhaftes Leiden.
1: Habe Erbarmen mit uns und mit der ganzen Welt.
0: Durch sein schmerzhaftes Leiden.
1: Habe Erbarmen mit uns und mit der ganzen Welt.
0: Durch sein schmerzhaftes Leiden.
1: Habe Erbarmen mit uns und mit der ganzen Welt.
0: Durch sein schmerzhaftes Leiden.
1: Habe Erbarmen mit uns und mit der ganzen Welt.
0: Durch sein schmerzhaftes Leiden.
1: Habe Erbarmen mit uns und mit der ganzen Welt.
0: Durch sein schmerzhaftes Leiden.
1: Habe Erbarmen mit uns und mit der ganzen Welt.
0: Durch sein schmerzhaftes Leiden.
1: Habe Erbarmen mit uns und mit der ganzen Welt.
0: Durch sein schmerzhaftes Leiden.
1: Habe Erbarmen mit uns und mit der ganzen Welt.

0: Sie können beginnen.
1: Ewiger Vater, ich opfere dir auf den Leib und das Blut, die Seele und die Gottheit deines über alles geliebten Sohnes, unseres Herrn Jesus Christus,
0: zur Sühne für unsere Sünden und für die Sünden der ganzen Welt.
1: Durch sein schmerzhaftes Leiden
0: hab Erbarmen mit uns und mit der ganzen Welt.
1: Durch sein schmerzhaftes Leiden
0: hab Erbarmen mit uns und mit der ganzen Welt.
1: Durch sein schmerzhaftes Leiden
0: hab Erbarmen mit uns und mit der ganzen Welt.
1: Durch sein schmerzhaftes Leiden
0: hab Erbarmen mit uns und mit der ganzen Welt.
1: Durch sein schmerzhaftes Leiden
0: hab Erbarmen mit uns und mit der ganzen Welt.
1: Durch sein schmerzhaftes Leiden
0: hab Erbarmen mit uns und mit der ganzen Welt.
1: Durch sein schmerzhaftes Leiden
0: hab Erbarmen mit uns und mit der ganzen Welt.
1: Durch sein schmerzhaftes Leiden
0: hab Erbarmen mit uns und mit der ganzen Welt.
1: Durch sein schmerzhaftes Leiden
0: hab Erbarmen mit uns und mit der ganzen Welt.
1: Durch sein schmerzhaftes Leiden
0: hab Erbarmen mit uns und mit der ganzen Welt.

0: Ewiger Vater, ich opfere dir auf den Leib und das Blut, die Seele und die Gottheit deines über alles geliebten Sohnes, unseres Herrn Jesus Christus.
1: Zur Sühne für unsere Sünden und für die Sünden der ganzen Welt.
0: Durch sein schmerzhaftes Leiden.
1: Habe Erbarmen mit uns und mit der ganzen Welt.
0: Durch sein schmerzhaftes Leiden.
1: Habe Erbarmen mit uns und mit der ganzen Welt.
0: Durch sein schmerzhaftes Leiden.
1: Habe Erbarmen mit uns und mit der ganzen Welt.
0: Durch sein schmerzhaftes Leiden.
1: Habe Erbarmen mit uns und mit der ganzen Welt.
0: Durch sein schmerzhaftes Leiden.
1: Habe Erbarmen mit uns und mit der ganzen Welt.
0: Durch sein schmerzhaftes Leiden.
1: Habe Erbarmen mit uns und mit der ganzen Welt.
0: Durch sein schmerzhaftes Leiden.
1: Habe Erbarmen mit uns und mit der ganzen Welt.
0: Durch sein schmerzhaftes Leiden.
1: Habe Erbarmen mit uns und mit der ganzen Welt.
0: Durch sein schmerzhaftes Leiden.
1: Habe Erbarmen mit uns und mit der ganzen Welt.
0: Durch sein schmerzhaftes Leiden.
1: Habe Erbarmen mit uns und mit der ganzen Welt.

0: Ewiger Vater, ich opfere dir auf den Leib und das Blut, die Seele und die Gottheit deines über alles geliebten Sohnes, unseres Herrn Jesus Christus.
1: Zur Sühne für unsere Sünden und für die Sünden der ganzen Welt.
0: Durch sein schmerzhaftes Leiden.
1: Hab Erbarmen mit uns und mit der ganzen Welt.
0: Durch sein schmerzhaftes Leiden.
1: Habe Erbarmen mit uns und mit der ganzen Welt.
0: Durch sein schmerzhaftes Leiden.
1: Hab Erbarmen mit uns und mit der ganzen Welt.
0: Durch sein schmerzhaftes Leiden.
1: Hab Erbarmen mit uns und mit der ganzen Welt.
0: Durch sein schmerzhaftes Leiden.
1: Hab Erbarmen mit uns und mit der ganzen Welt.
0: Durch sein schmerzhaftes Leiden.
1: Hab Erbarmen mit uns und mit der ganzen Welt.
0: Durch sein schmerzhaftes Leiden.
1: Hab Erbarmen mit uns und mit der ganzen Welt.
0: Durch sein schmerzhaftes Leiden.
1: Hab Erbarmen mit uns und mit der ganzen Welt.
0: Durch sein schmerzhaftes Leiden.
1: Hab Erbarmen mit uns und mit der ganzen Welt.
0: Durch sein schmerzhaftes Leiden.
1: Hab Erbarmen mit uns und mit der ganzen Welt.

0: Ewiger Vater, ich opfer dir auf den Leib und das Blut, die Seele und die Gottheit deines über alles geliebten Sohnes, unseres Herrn Jesus Christus.
1: Zur Sühne für unsere Sünden und für die Sünden der ganzen Welt.
0: Durch sein schmerzhaftes Leiden.
1: Habe Erbarmen mit uns und mit der ganzen Welt.
0: Durch sein schmerzhaftes Leiden.
1: Habe Erbarmen mit uns und mit der ganzen Welt.
0: Durch sein schmerzhaftes Leiden.
1: Habe Erbarmen mit uns und mit der ganzen Welt.
0: Durch sein schmerzhaftes Leiden.
1: Habe Erbarmen mit uns und mit der ganzen Welt.
0: Durch sein schmerzhaftes Leiden.
1: Habe Erbarmen mit uns und mit der ganzen Welt.
0: Durch sein schmerzhaftes Leiden.
1: Habe Erbarmen mit uns und mit der ganzen Welt.
0: Durch sein schmerzhaftes Leiden.
1: Habe Erbarmen mit uns und mit der ganzen Welt.
0: Durch sein schmerzhaftes Leiden.
1: Habe Erbarmen mit uns und mit der ganzen Welt.
0: Durch sein schmerzhaftes Leiden.
1: Habe Erbarmen mit uns und mit der ganzen Welt.
0: Durch sein schmerzhaftes Leiden.
1: Habe Erbarmen mit uns und mit der ganzen Welt.

0: Heiliger Gott, heiliger starker Gott, heiliger unsterblicher Gott.
1: Habe Erbarmen mit uns und mit der ganzen Welt.
0: Heiliger Gott, heiliger starker Gott, heiliger unsterblicher Gott.
1: Habe Erbarmen mit uns und mit der ganzen Welt.
0: Heiliger Gott, heiliger starker Gott, heiliger unsterblicher Gott.
1: Habe Erbarmen mit uns und mit der ganzen Welt.
0: O Blut und Wasser aus dem Herzen Jesu, als Quelle der Barmherzigkeit für uns entströmt.
1: Jesus, ich vertraue auf dich.
0: Im Namen des Vaters und des Sohnes und des Heiligen Geistes. Amen. Amen. Ich bedanke mich für das gemeinsame Gebet und wünsche Ihnen noch einen gesegneten Tag und viel Freude mit unserem Programm und verabschiede mich heute von Ihnen, Ihre Barbara Bauer.
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Einen schönen Nachmittag, liebe Hörerfamilie von Radio Maria. Im Wiener Sendestudio ist jetzt für Sie Wolfgang Reumüller. Die ersten 7 Tage im Juli, ja, die stehen immer ganz im Zeichen der österreichischen Bundesländer. Jeden Tag nehmen wir da ganz besonders eines in den Fokus. Und heute, am 5. Juli, sind wir da jetzt in Niederösterreich. Das macht sich durch die Musik bemerkbar und auch durch einige Beiträge und Sendungen am heutigen Tag. Jetzt sind wir bei den Hörergrüßen und ich freue mich ganz besonders, wenn Sie jetzt anrufen und Sie auch ein Lied wünschen, vielleicht Grüße weitergeben. Ganz besonders natürlich freue ich mich auf Anrufer aus Niederösterreich. Die Telefonnummer im Studio lautet 0720 578 578. Aber natürlich auch gerne von außerhalb Österreichs mit der Nummer 0043 720 578 578. Hörergrüße am Sonntagnachmittag auf Radio Maria.

Oh, happy day. Haben wir da jetzt gehört von einer Gruppe aus Würflach in Niederösterreich gesungen. Ja, wir sind bei den Bundesländertage. Wir blicken auf unser schönes Land Österreich und wir freuen uns natürlich auch ganz besonders über Ihre Liedwünsche. Wenn Sie jetzt vielleicht nichts Besonderes im Ohr haben, wenn Ihnen nicht gleich was einfällt, dann rufen Sie trotzdem an, vielleicht können Sie ja Grüße weitergeben an Ihre Lieben oder wir suchen einfach ein Lied heraus aus unserer Musikdatenbank, vielleicht was aus Niederösterreich heute. Da haben wir einiges gespeichert, da können wir dann gemeinsam schauen. Die Telefonnummer ins Studio lautet 0720 578 578.

0: Jetzt freuen wir uns auf die erste Anruferin und sie hat uns auch gleich aus Niederösterreich erreicht. Herzlich willkommen auf Sendung, liebe Gertrud. Grüß Gott.
1: Grüß Gott. Ich möchte herzlich grüßen Anita Völker aus Wien mit dem Lied
0: Der Töpfer haben wir vorbereitet.
1: Der Töpfer.
0: Genau. Der Töpfer mit den großen guten Händen. Das ist Ihr Wunsch und diese Grüße sollen auch weitergehen jetzt an Anita. Vielen Dank für den Anruf und einen schönen Sonntagnachmittag noch.
1: Einen schönen Sonntag Ihnen auch.
0: Dankeschön.
1: Ihnen auch.
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1: Ja, danke mal dem Herrgott immer dafür, dass er uns so schön gemacht hat, dass wir so sein dürfen, wie wir sind, und dass er uns immer zur Seite steht. Wir sind in die Hörergrüße bei Radio Maria. Wir sind bei den Bundesländertage und da blicken wir ganz besonders auf Niederösterreich heute. Vielleicht mag ja jemand aus Niederösterreich wieder anrufen und sich ein Lied wünschen. Die Telefonnummer lautet 0720 578 578. Aber auch alle anderen sind natürlich herzlich eingeladen, jetzt anzurufen und Grüße weiterzugeben. Sonntagnachmittag heute bei Radio Maria, also für Sie wieder die Möglichkeit, vielleicht hat ja jemand Geburtstag oder Namenstag, rufen Sie gern an 0720 578 578. In der Zwischenzeit spielen wir jetzt einen Liedwunsch von Maria aus Tirol. Maria, Königin des Himmels. Und zwar sind das jetzt Grüße an Tante Rosa.

0: Aber ich höre sehr gerne immer an einem Sonntag, also halt Nachmittag die Sendung, wenn ich halt eh daheim bin gerade, nicht, weil wir sind viel unterwegs. Und dann wünsche ich mir für den Septim, für die Würflacher, die Drittstratspolka und grüße damit alle Würflacher, besonders aber den Herz, die Herz und den Hand in Luftenberg bei Linz. Also schöne Grüße aus Würflach von ihrer Heimat. Also das möchte ich sagen. Danke für Radio Maria.
1: Dankeschön, Gertrude. Drittstratspolka habe ich jetzt vorbereitet. Ja. Schön, dass heute wieder zuhören. Wo sind Sie denn sonst immer unterwegs in Niederösterreich, wenn ich fragen darf?
0: Ja, eigentlich in Niederösterreich. Nur an einem Sonntag sind wir halt meistens da. Entweder schaue ich, dass ich um drei den Rosenkranz und dann viertel vier bis vier die Sendung. Sonst ist es über eins bis, also von 12 bis eins. Auch immer, nicht? Aber ja, es ist halt immer so. Wir sind viel unterwegs beim Arzt. Also ich bin schon alte Frau, also da ist man halt mehr beim Arzt als woanders.
1: Naja, aber am Sonntag macht man gerne auch Ausflüge, das ist
0: ja
1: schön. Und na natürlich auch dann wieder.
0: Vormittags sind wir halt in der Kirche.
1: Ja, natürlich.
0: Dann, ja, und so halt ein mit Freunden vielleicht ab und zu.
1: Aber
0: ja,
1: schön, dass dann auch immer wieder Zeit finden, Radio Maria einzuschalten.
0: Ja, das sehen wir gerne.
1: Und
0: ich danke vielmals für die Sendung.
1: Danke Ihnen auch für die Verbundenheit.
0: Und Ihnen wünsche ich alles Gute. Ich freue mich, wenn ich Ihnen sehe. Immer her.
1: Vielen Dank und viel Freude jetzt mit der Drittstratsch-Polka.

0: Wir sind in Niederösterreich unterwegs, heute in den Hörergrüßen bei Radio Maria. Ja, und Wien, das ist ja nicht weit weg, besonders wenn man in Klosterneuburg wohnt, so wie unsere nächste Anruferin. Da darf man sich dann auch ein Wiener Lied wünschen. Aber was genau, das hören wir jetzt von Brigitte. Grüß Gott.
1: Ja, grüß Gott. Ich möchte mich vor allem einmal bedanken für diese Sendung, für die Möglichkeit, dass man da was wünschen kann. Es stimmt schon, ich habe eigentlich jetzt ein Wiener Lied gewählt, aber es ist ja auch schön, wenn man die Nachbarn grüßt. Und ich danke.

0: sehr herzlich. Ich möchte das Lied, ich kenne es gar nicht so genau, darum möchte ich es eben noch einmal hören. Ich habe es bei einer Sendung einmal gehört. Herrgott aus Stor. Hören Sie es an, ich glaube, es ist ganz berührend. Dankeschön.
1: Ja, hören wir es uns gemeinsam an, ja, auch in guter Nachbarschaft mit den Wienern. Viel Freude damit, Dankeschön. Frau Brigitte, und einen schönen Sonntagnachmittag noch.
0: Ja, danke vielmals Ihnen auch. Danke.

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0: Das war das Lied Herrgott aus Stahr, gewünscht von Brigitte aus Klosterneuburg. Rufen wir Sie gerne an bei den Hörergrüßen jetzt auf Radio Maria. 0720 578 578 ist die Nummer ins Wiener Sendestudio. Und aus Wien hat uns auch jetzt die nächste Anruferin erreicht. Die hat aber auch einen Bezug zu Niederösterreich. Willkommen, Theresia.
1: Ja, mein Name ist Theresia. Mein Name ist Theresia.
0: Grüß Gott, Frau Theresia. Woher kommen Sie ursprünglich?
1: Ich bin eine Weinviertlerin.
0: Ja, schön. Also auch der Bezug zu Niederösterreich.
1: Ja, ich bin eine Weinviertlerin.
0: Und jetzt sind Sie in Wien.
1: Ich lebe aber schon jahrelang in Wien.
0: Und ich glaube, Sie haben das Radio im Hintergrund noch eingeschaltet. Kann das sein? Da haben wir ein bisschen eine Verzögerung. Genau, immer
1: so,
0: wichtig bei uns, wenn man im Radio spricht, dass man auch im Hintergrund ausschaltet und dann einfach über den Telefonhörer redet. Genau, Theresia, Sie haben gesagt, eben, Sie kommen ursprünglich aus dem Weinviertel und sind jetzt eben in Wien. Aber haben Sie eben auch die Sehnsucht nach Ihrer Heimat?
1: Ja, ich habe schon immer Sehnsucht, wenn wir jung noch waren. So. Aber jetzt bin ich in einem Pflegeheim und habe zufällig das Radio Maria. Und das gibt mir so viel Halt und Schütze. Und jetzt habe ich mir das Lied gewünscht am Brunnen vor dem Tore. Haben Sie das gefunden oder nicht?
0: Ja, ich habe es gefunden. Und zwar ist es vom Konzertchor Darmstadt jetzt am Brunnen vor dem Tore. Das spielen wir jetzt gerne für Sie. Viel Freude mit Radio Maria auch weiterhin. Gottes Segen, Theresia.
1: Dankeschön, auch Ihnen alles Liebe.

Am Brunnen vor dem Tore, so hat dieses Lied jetzt geheißen. Ein Liedwunsch von Theresia aus Wien. Und wenn auch Sie, liebe Zuhörer, einen Liedwunsch haben, dann rufen Sie gerne noch an. Ein paar Minuten sind noch Zeit. Wir sind in den Hörergrößen bei Radio Maria. Niederösterreich-Tag heute, Sonntagnachmittag. Die Gelegenheit für Sie, ein Lied sich zu wünschen. 0720 578 578.

0: Wachau, du Träumerin. So hat dieses Stickel jetzt geheißen. Und ich freue mich, dass wir jetzt wieder mit einer Anruferin aus Niederösterreich verbunden sind, die auch gerne Grüße weitergeben möchte. Willkommen auf Sendung. Grüß Gott, Helga.
1: Grüß Gott. Ich grüße gerne meine lieben Verwandten aus dem Bezirk Amstetten und unsere Freunde und möchte das Lied Ave Maria Zart, das habe ich so gerne von Schätzle und freue mich und danke dem lieben Gott, dass es jetzt wieder ein besseres Wetter gibt. Vielen Dank, alles Gute.
0: Da sagen wir natürlich auch danke dem Herrgott, dass jetzt wieder ein bisschen angenehmer ist, nicht mehr so heiß draußen. Genau. Vielen Dank, liebe Helga. Danke für den Liedwunsch und viel Freude jetzt damit und einen schönen Sonntag noch.
1: Danke, ebenfalls. Alles Gute.

0: Jetzt freue ich mich auf eine Anruferin aus Salzburg, auch eine treue Hörerin von Radio Maria. Grüß dich, liebe Franziska.
1: Grüß dich, Wolfgang. Grüß euch alle Radio Maria-Hörer. Ich wünsche euch einen ganz gesegneten Tag und eine gesegnete Zeit. Vor allem Niederösterreich ist also ein Bundesland, das ich sehr, sehr gerne habe. Es gibt so liebe Leute da nicht. Aber wir Salzburger dürfen auch im Dialekt reden, hat es geheißen, weil ja, wir die Bundesländertage haben. Und darum wünsche ich mir auch die Bundeshymne, weil ich denke, Österreich ist einfach ein Land, das zusammenhalten muss. Leider halt zusammen, wir müssen zusammenhalten, wir müssen stark werden. Weil dann können wir diese Krisen, die auf uns zukommen, auch überstehen. Aber wir müssen aufeinander schauen. Das ist einfach so, so, so wichtig. Bitte, bitte. Und vergesst nicht, Radio Maria hilft uns dabei. Einen wunderschönen Tag noch und Gottes reichen Segen für dein Gott.
0: Danke, Franziska. Dir auch viel Segen und sind wir stolz auf unser Land und schauen wir auch auf unser Land. So hören wir jetzt die österreichische Bundeshymne. Danke dir, liebe Franziska.

0: Land der Berge, Land am Strome, unsere Bundeshymne. Ja, und die Zeit ist jetzt auch schon fast vergangen bei den Hörergrüßen bei Radio Maria. Aber ein Lied, das dazu jetzt passt, das wünscht sich jetzt noch Michael aus Oberösterreich mit einem Gruß. Grüß dich, lieber Michael. Wen dürfen wir grüßen lassen?
1: Hallo, erstmal einen schönen Sonntag an alle Hörer und einen besonderen Gruß an meine Tante Waltraud, die heute einen Geburtstag feiert. Genau, alles Gute zum Geburtstag, Tante Waltraud.
0: Dem schließen wir uns an und was dürfen wir spielen?
1: Ich würde mir für meine Tante Waltraud das Lied wünschen, Hörst das nicht?
0: Hörst das nicht, wie die Zeit vergeht. Hubert von Geusern hören wir jetzt zum Abschluss der heutigen Hörergrußsendung. Viel Segen an deine Tante, lieber Michael.
1: Dankeschön.
0: Alles Gute dir. Vielen Dank.
1: Danke ebenfalls. Wiederhören.

0: katholische Kirchenoberhaupt verbringt den Juli in Castel Gandolfo und die Audienzen sind ausgesetzt bis Ende des Monats. Und Papst Leo hat zum US-Nationalfeiertag den US-Botschafter beim Vatikan besucht. Das und mehr heute bei uns in der Sendung. Schön, dass Sie dabei sind. Ganz herzlich willkommen. Papst Leo XIV. Ist weiter in Gedanken und Gebeten bei den Opfern der schweren Erdbeben in Venezuela. Ich gedenke in meinen Gebeten stets der Opfer des Erdbebens und des gesamten venezolanischen Volkes. Möge der Herr es in dieser so schwierigen Zeit stärken.
1: Que el Señor lo sostenga en este momento tan difícil,
0: sagte das katholische Kirchenoberhaupt diesen Sonntag nach seinem Mittagsgebet auf dem Petersplatz. Die Zahl der Opfer der Beben in Venezuela ist diesen Sonntag auf fast 3000 angestiegen. Der Vatikan hatte direkt nach dem Erdbeben in der Küstenregion La Guaira sowie der Hauptstadt Caracas am 24. Juni 2026 über das päpstliche Almosenamt eine finanzielle Unterstützung in Höhe von 100.000 Euro an die Kirchenleitung des lateinamerikanischen Landes übermittelt. Beim Mittagsgebet mit Papst Leo XIV. Diesen Sonntag war ein Universitätschor aus Venezuela auf dem Petersplatz, den das katholische Kirchenoberhaupt anschließend grüßte. Bei dieser Gelegenheit versicherte der Papst auch erneut seine Gebete. Außerdem ging Leo XIV. Nach dem Angelus auf die Seligsprechung eines Priesters in Vietnam, François Xavier Truong Bo Diep, in Taksai vergangenen Donnerstag ein.
1: In un contesto di prevaricazione e di violenza.
0: In einem Umfeld von Willkür und Gewalt trat er als Verteidiger der Rechte der Menschen auf und ließ seine Gemeindemitglieder nicht im Stich. Mögen seine Fürsprache und sein Gebet die Arbeiter des Evangeliums stärken, die sich auch heute noch in Situationen der Verfolgung befinden.
1: Anche oggi si trovano in situazioni di persecuzione,
0: erklärte Leo XIV. François Xavier Truong Bo Diep war 1930 zum Seelsorger der Pfarrei Taksai ernannt worden und hatte sich für seinen Einsatz für Arme und Kranke einen Namen gemacht, insbesondere während des Zweiten Weltkriegs. Im Jahr 1946 hatte er sich in einem Konflikt mit Kommunisten töten lassen, um andere Christen zu verschonen. Zum Tagesevangelium hat Papst Leo XIV. Diesen Sonntag beim Angelus erklärt, dass sich Gott den Unmündigen offenbare, während er den Weisen und Klugen verborgen bleibe.
2: Menschliche Weisheit berge die Gefahr, in Arroganz und Hochmut überzugehen, wenn sie von den eigenen Ideen eingenommen sei und die Gegenwart Christi nicht erkenne.
1: L'umana sapienza diventa allora.
2: Menschliche Weisheit wird dann zu Arroganz und die Lehre verkommt zu Hochmut. Die wahre Weisheit Gottes offenbart sich hingegen in der Demut des Fleisches und seine Unterweisung richtet sich an jene, die sich am schwersten tun. Kommt alle zu mir, die ihr mühselig und beladen seid.
1: Venite a me, voi tutti che siete stanchi e oppressi, dice il Signore.
2: Das Kirchenoberhaupt erinnerte an die erlösende Kraft Christi in gesellschaftlichen und persönlichen Krisen.
1: Nella schiavitù, Cristo è liberazione.
2: In der Knechtschaft ist Christus Befreiung. Unter der Geißel des Krieges ist Christus Hoffnung. In der Stunde der Sünde ist Christus Vergebung. Das ist die wahre Weisheit, das heißt der Weg, den wir als in seinem Namen vereinte Jünger gemeinsam gehen wollen. Der Papst betonte, dass die Lehre Jesu sich an diejenigen richte, die mühselig und beladen seien. Der Weg zu Jesus bedeute, auf dessen Liebe zu antworten und das Leben bis zum Kreuz zu teilen.
1: Suo giogo ci solleva da ogni caduta.
2: Sein Joch hilft uns, nach jedem Sturz wieder aufzustehen. In der Nachfolge Christi ist unser Weg also keine abtötende asketische Übung. Er ist eine Schule der Freiheit, die das Drama der Geschichte ernst nimmt und stets ihren Sinn erhält, vor allem in den dunkelsten Momenten. Denn nur am Kreuz Jesu wird das Böse erlöst. Nur in seinem Leiden findet unsere Todesmüdigkeit Trost und Erlösung.
1: Trova conforto e riscatto.
2: Die Last des Kreuzes erweist sich laut Papst somit als tragbar, weil der Herr sie als Erster und gemeinsam mit den Menschen trage. Zum Ende seiner Ansprache rief der Papst dazu auf, gemeinsam als Jünger diesen Weg zu gehen und bat um die Fürsprache Mariens für das Wohl der Kirche und der Welt. Für Radio Vatikan, Birgit Pottler.
0: 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Diesen Sonntag hat der Papst übrigens zum letzten Mal für diesen Monat sein Angelusgebet vom Petersplatz aus gehalten, denn auch Papst Leo braucht mal eine Pause und die nimmt er sich jetzt. Am Sonntagnachmittag begab er sich für eine Zeit der Erholung nach Castel Gandolfo in den dortigen Apostolischen Palast. Das gab das Vatikanische Presseamt bekannt. Das katholische Kirchenoberhaupt plant demnach, bis Montag, 27. Juli zu bleiben. Audienzen sind während dieser Zeit ausgesetzt. Das mittägliche Angelusgebet am Sonntag hält der Papst in dieser Zeit auf der Piazza della Libertà in Castel Gandolfo. Wir übertragen natürlich weiter. Während der Zeit der Erholung werden sämtliche Generalaudienzen, persönliche Audienzen und Sonderaudienzen ausgesetzt, heißt es wörtlich in der Mitteilung des Vatikanischen Presseamts. Castel Gandolfo in den Albaner Bergen am See und weit von Rom ist höher gelegen und kühler und hat als Sommersitz der Päpste Tradition. Papst Franziskus hatte den Sommer im Vatikan verbracht und den Sommersitz zu einem Museum umfunktioniert. Papst Leo XIV. Hingegen kehrte schon 2025 zur früheren Tradition zurück. Zudem hat Leo, der seit dem 8. Mai 2025 im Amt ist, entschieden, in der Regel dienstags einen ruhigeren Tag in Castel Gandolfo zu verbringen. Bei der Rückreise am Dienstagabend grüßt er in der Regel Pilger vor Ort und manchmal antwortet Leo XIV. Auch auf Journalistenfragen. Aber jetzt ist er erstmal in Sommerpause. Noch kurz ein Blick zurück auf gestern, Samstag, 4. Juli, der Nationalfeiertag der Vereinigten Staaten. Papst Leo, der erste US-amerikanische Papst, hat dem Botschafter hier beim Vatikan zum Nationalfeiertag am Samstagnachmittag noch einen Besuch abgestattet. Das teilte das Vatikanische Presseamt auf seinem Telegram-Kanal mit. Botschafter der USA beim Heiligen Stuhl ist seit September 2025 Brian Francis Birch. Der Papst war gestern nicht nur bei der US-Botschaft am Heiligen Stuhl, sondern er hat einen halben Tag auch der Insel Lampedusa einen Besuch abgestattet. Die Insel ist auch als Hotspot für Migranten und Flüchtlinge bekannt. Ein extra Denkmal, die sogenannte Porta d'Europa, Tor zu Europa, erinnert auf Lampedusa an die vielen, die beim Versuch nach Europa zu gelangen auf See ihr Leben ließen. Der Papst war am Samstag bei diesem Denkmal und ist dort auch dem 11-jährigen Leonardo begegnet. Leonardo Derek Montana kam in einer Nacht im Juni 2016 nach Lampedusa. Heute lebt er bei einer Adoptivfamilie in Palermo. Und am Samstag hat der Papst Leo XIV. Auf Lampedusa getroffen, vor der Porta d'Europa, dem Denkmal, das an die Schiffbrüche im Mittelmeer erinnert, aber auch an die Menschen, die hier ein neues Leben begonnen haben. Der Junge hat Leo einen handgeschriebenen Brief übergeben. Im Interview mit uns berichtet Leonardo: Also, ich habe ihm einen Brief überreicht. Der Anfang ging ungefähr so: Lieber Papst, ich bin ganz aufgeregt. Und dann habe ich ein bisschen von meiner Geschichte erzählt, dass ich leider meine Mama verloren habe. Und dann, dass sie mir einen Papierball geschenkt haben. Und da habe ich aufgehört zu weinen. Von da an habe ich nämlich angefangen zu spielen. Der Ball hat mein Herz erobert und deshalb wollte ich dem Papst heute einen Ball schenken. Heute, das ist 10 Jahre später, da spielt Leonardo Fußball in der Schule mit seinen Freunden. Den Vatikanmedien erzählte er: Ich habe dem Papst einen Ball schenken wollen, weil das der Anfang meiner Geschichte war. Leo XIV. Könne ihn vielleicht einem anderen Kind geben, um es glücklich zu machen. Die Begegnung gehörte zu den bewegendsten Momenten des Papstbesuchs auf Lampedusa. Der Papst nahm Leonardo und die 5-jährige Maria Emanuela, deren Familie von der Elfenbeinküste stammt und die auf Lampedusa geboren wurde, an die Hand und gemeinsam gingen sie zur Porta d'Europa. Dort haben wir auch ein paar Fotos zusammen gemacht. Es war sehr bewegend, aufregend und schön. 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Auf Lampedusa bei uns im Internet auf www.radiovatikan.de. 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
3: 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Über die Bewahrung des Menschen im Zeitalter der künstlichen Intelligenz. Viertes Kapitel: Das Menschliche in Zeiten des Wandels bewahren, Wahrheit, Arbeit, Freiheit. Die Wahrheit als Gemeingut. Wahrheit und Demokratie.
4: 134. Die Suche nach der Wahrheit ist ein wesentlicher Bestandteil der Demokratie, die ihrerseits ein Mittel zur Mitwirkung am Gemeinwohl ist. Wenn die Frage nach dem, was wahr ist, ihre Bedeutung verliert und an ihre Stelle ein Pragmatismus tritt, der sich mit dem begnügt, was nützlich oder wirksam zu sein scheint, wird das demokratische Leben schwächer. Die Gleichgültigkeit gegenüber der Wahrheit führt zu einem langsamen, aber unaufhaltsamen Abgleiten zum Totalitarismus, für den, wie die Philosophin Hannah Arendt schrieb, die idealen Untertanen nicht so sehr diejenigen sind, die ideologisch überzeugt sind, sondern Menschen, für die die Unterscheidung zwischen Fakten und Fiktion, das heißt der Wirklichkeit der Erfahrung, und die Unterscheidung zwischen wahr und falsch, das heißt den Maßstäben des Denkens, nicht mehr existiert.
3: Für eine Ökologie der Kommunikation.
5: 137. Die Wahrheit ist ein Gemeingut und nicht das Eigentum derer, die Macht oder Sichtbarkeit besitzen. Wir müssen daher eine Ökologie der Kommunikation fördern. Auf der Ebene öffentlicher Regelungen bedeutet dies, Vorschriften zu erlassen, die die Logik hinter der Auswahl und Verbreitung von Inhalten transparenter werden lassen und den Schutz personenbezogener Daten gewährleisten. Auf sozialer und kultureller Ebene erfordert dies hingegen die Stärkung der intermediären Körperschaften, einen seriösen Journalismus sowie Orte des Austauschs, an denen Argumentation und Überprüfung mehr zählen als die unmittelbare Reaktion. Auf der Ebene der Schule und der Familie heißt dies, dass das Bewusstsein für ein neues Bildungsverständnis reifen und dass die korrekte und kritische Nutzung digitaler Instrumente von KI sowie von Einkaufs- und Investitionsplattformen vermittelt werden muss. Und auf der Ebene der Universität besteht die große Herausforderung in der Integration von Wissen durch Vermittlung sowohl der Fähigkeit, Kenntnisse zu verknüpfen und zu kombinieren, um komplexe Sachverhalte zu verstehen, als auch von Methoden zur Überprüfung von Fakten.
0: 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Das war's für heute hier bei uns. Am Mikrofon verabschiedet sich Stefanie Stahlhofen. Vielen Dank fürs Zuhören, wo und wie auch immer Sie zugeschaltet waren. 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

Sie hören Radio Maria Österreich am Sonntag, den 5. Juli, der fünfte Tag unserer Bundesländertage hier bei Radio Maria. Heute ganz besonders im Blick Niederösterreich. Wir haben den 14. Sonntag im Jahreskreis und so darf ich Ihnen jetzt das weitere Programm vorstellen. Jetzt gleich im Anschluss um 19.20 Uhr wieder der Blick auf Niederösterreich Bundesland im Blick. Um 16.30 Uhr dann die Sendung Kirche im Aufbruch auf dem Weg nach Mariazell mit dem Gebetskreis Overflow aus Wiener Neustadt, Baden und Vorau. Um 17.30 Uhr beten wir dann die Vesper und den Angelus gemeinsam mit den Klarissen-Kapuzinerinnen von der ewigen Anbetung im Kloster Bethlehem in Koblenz. Um 18 Uhr hören Sie dann die Nachrichten von Radio Vatikan. Um 18.20 Uhr beten wir gemeinsam den Rosenkranz. Wir betrachten die glorreichen Geheimnisse für Papst Leo XIV. 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Um 19.30 Uhr das Kalenderblatt, die Heiligen des Tages und um 19.45 Uhr das Abendgebet.

Ab 20 Uhr dann die Sendung Lebensbilder. 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Nach Lukas Kapitel 6, Vers 45 mit Bruder Raphael Maria Peterle aus Bottenstein in Niederösterreich. Er ist der Gewinner vom Predigt-Contest 2026. Um 21.30 Uhr Bundesland im Blick und um 21.40 Uhr beten wir dann zum Abschluss des heutigen Tages die Komplett mit Kaplan Manuel Sattelberger aus Zwettl in Niederösterreich. Ab 22 Uhr dann Wiederholungen vom heutigen Tag. Und ich wünsche Ihnen jetzt viel Freude mit dem heutigen Programm. Am Mikrofon im Wiener Sendestudio für Sie, Wolfgang Reumüller.

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1: Ein herzliches Grüß euch Gott aus meinem Heimatbundesland Niederösterreich. Mein Name ist Beate Holzer. Seit 7 Jahren arbeite ich einmal in der Woche als ehrenamtliche Mitarbeiterin im Hörerservice von Radio Maria in Wien. Heute möchte ich auf den Spuren meines Lebens gemeinsam mit Ihnen durch das wunderschön vielfältige Niederösterreich wandern.

Mein Geburtsort ist Wien, die damalige Landeshauptstadt von Niederösterreich. Erst seit dem Jahr 1986 besitzen auch wir Niederösterreicher mit St. Pölten eine eigene Landeshauptstadt. Getauft wurde ich in der Stadtpfarrkirche Maria Himmelfahrt in Zwettl, der Heimatstadt meines Vaters. Die alte Kuhnringer Stadt befindet sich mitten im Herzen des nordwestlichen Viertels von Niederösterreich, dem Waldviertel. Dieses Viertel zeichnet sich durch seine raue Natur, vielfältige Granitformationen, Moore und eine waldreiche Landschaft aus. Kindheitserinnerungen an die zahlreichen Ausflüge mit den Zwettler Großeltern kommen hoch. Auch heute noch darf beim Bummeln durch das von bunten Häuserfassaden geprägte Stadtbild von Zwettl das Einkehren in eine der Bäckereien auf ein Cremeringerl nicht fehlen. Das köstlich ringförmige Backwerk aus Brandteig ist gefüllt mit Vanillecreme. Bei einem Besuch in der gotischen Stiftskirche im Zisterzienserstift Zwettl erinnert mich die naheliegende stiftseigene Fischerei an die regelmäßigen Karpfeneinkäufe meiner Großmutter. Und nicht nur an heißen Sommertagen ladet der Stausee Ottenstein heute wie damals zu unvergesslichen Ausflugstagen ein. Die verzweigten Seearme und das bewaldete Ufer erinnern an skandinavische Fjorde und das mitten in Niederösterreich.

Meine Großeltern mütterlicherseits stammen ursprünglich aus der historischen Weinstadt Retz, nahe der tschechischen Grenze. Sie liegt im nordöstlichen Viertel Niederösterreichs, dem Weinviertel. Dieses Viertel wird auch als die Wein-, Korn- und Gemüsekammer Niederösterreichs bezeichnet. Aus meiner Kindheit kann ich mich noch an Besuche mit den Großeltern bei meiner Urgroßmutter erinnern, die in einer Seitengasse des prachtvollen Retzer Hauptplatzes wohnte. Dieser imposante Marktplatz wird von Bürgerhäusern aus den verschiedensten Bauepochen, von venezianischer Renaissance über Barock bis Biedermeier flankiert. Und in der Mitte thront das Rathaus mit seinem hohen Turm. Bei einer Erlebnisführung kann sogar der darunterliegende, angeblich größte zusammenhängende Weinkeller Österreichs besichtigt werden. Ein weiterer Höhepunkt aus meiner Retzer Kindheitserinnerung ist ein Spaziergang durch die umliegenden Weingärten, den Kalvarienberg hinauf zur Windmühle. Mittlerweile ist sie wieder vollständig restauriert und betriebsfähig.

Das Mostviertel, das südwestliche Viertel Niederösterreichs, ist einerseits bekannt für die sanften Hügeln mit den weitläufigen Birnbaumwiesen und dem guten Most und andererseits für die alpine Bergwelt rund um den Ötscher. Auch der Wiener Wallfahrerweg nach Mariazell führt ein weites Stück des Weges durch diese wunderschöne Voralpenlandschaft Niederösterreichs. Vorbei unter anderem auch beim Kirchlein Maria am Gscheid bei St. Igid am Neuwalde, in dem mein Mann und ich uns vor vielen Jahren das Ja-Wort gaben.

Im südöstlichen Viertel Niederösterreichs, dem Industrieviertel, liegt mein Heimatort Pottenstein an der Triesting. Auf der einen Seite des Triestingtals, das vor allem in früheren Zeiten stark industriell geprägt war, befinden sich die Ausläufer des Erholungsgebietes Wienerwald. Und auf der anderen Talseite beginnt das Alpenvorland mit einem wunderbaren Ausblick auf den Schneeberg, mit 2076 Metern der höchste Berg Niederösterreichs. Die historischen Kurstädte Baden bei Wien und Bad Vöslau mit dem erfrischenden Vöslauer Mineralwasser liegen ebenfalls in meinem Wohnbezirk. Dort verbringen wir als Familie nach wie vor viele schöne Ausflugsstunden.

Vergötz euch Gott fürs Dabeisein bei diesem kleinen Streifzug durch mein abwechslungsreiches Heimatbundesland Niederösterreich. Es grüßt euch herzlich Beate Holzer, ehrenamtliche Mitarbeiterin von Radio Maria Österreich.

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Einen schönen Sonntagnachmittag. Grüß Gott, liebe Zuhörer von Radio Maria. Herzlich willkommen bei der Sendung Kirche im Aufbruch im Wiener Sendestudio für Sie, Wolfgang Reumüller. Wir sind in die Bundesländertage von Radio Maria und da blicken wir am heutigen Tag ganz besonders nach Niederösterreich. Maria Zöll, das liegt zwar in der Steiermark, aber ein paar bekannte Pilgerwege, die dorthin führen, gängen durch Niederösterreich. Und ich freue mich, dass wir heute auf eine Gruppe blicken, die gerade nach Maria Zöll unterwegs ist. Und so werden wir dann ein bisschen später einiges übers Pilgern hören, was das ausmacht und was man dabei erlebt. Es geht um den Gebetskreis Overflow aus Wiener Neustadt, Baden und Vorau, die jetzt gerade unterwegs sind nach Maria Zöll. Aber was der Gebetskreis Overflow überhaupt ist, was es damit auf sich hat, das sagt uns jetzt einmal der Leiter, und zwar Adrian. Er ist nicht unterwegs, er ist zu Hause in Niederösterreich, aber ich freue mich, dass

welche Höhepunkte ich beim Overflow schon erleben durfte. Was ist der Overflow? Der Overflow ist ein Jugendgebetskreis für junge Erwachsene vom Alter der Firmung bis ins 35. Lebensjahr. Und ich finde, er füllt eine sehr wichtige Lücke, die es in der katholischen Kirche gibt, und zwar der Mangel an Jugendangeboten. Ich selbst komme aus Niederösterreich, aus einer sehr ländlichen Gegend, wo es sehr wenige Jugendangebote gibt. Und ich habe lange Zeit nach etwas gesucht, wo ich mit Gleichgesinnten und auch Gleichaltrigen meinen Glauben teilen kann, mit ihnen gemeinsam leben kann. Und das habe ich eben im Overflow finden dürfen, letztes Jahr. So bin ich jetzt seit 9 Monaten in diesem Gebetskreis aktiv. Wie vorher schon erwähnt, gibt es diesen Gebetskreis in Wiener Neustadt und mittlerweile auch in Baden und in Vorarlberg. Also er verbreitet sich sogar sehr schön. Und in Wiener Neustadt wird er von Anfang an begleitet von den Priestern Bruder Matthias und Pater Georg, die eigentlich das Fundament von diesem Gebetskreis sind, die ja mit ihrer Nähe zu den Jugendlichen, mit ihrer offenen Art, mit ihrer Ehrlichkeit die junge Generation begeistern können, ihnen noch ein großes Vorbild sind und beim Gebetskreis vor allem auch für das sakramentale Leben verantwortlich sind. Ja, und Overflow, der Name, ist eigentlich kommt aus dem Englischen, bedeutet so viel wie überfluten oder Überfluss. Den Namen haben wir gewählt, weil der Ziel des Overflows sein sollte, Gottes Gnade einen Platz, einen Ort zu geben, wo sie uns Menschen, vor allem uns Jugendliche, überfluten kann. Ein Ort, wo wir unser Herz auffüllen können mit der Liebe Gottes, es heilen lassen können und auch verschönern können. Und das so weit, bis es eigentlich übervoll ist von dieser Liebe, so dass wir auch anderen Menschen etwas von dieser Liebe geben können, ihnen in den Nöten helfen können, ihnen ein Vorbild sein können und vor allem auch im Gebet für andere Leute da zu sein. Und ja, der Kern des Gebetskreises ist nicht nur einfach ein netter Jugendabend zu sein, sondern es geht wirklich darum, einen Ort zu schaffen, wo Jugendliche Gott kennenlernen können, wo sie mehr über ihren katholischen Glauben lernen können und auch mit anderen diesen Weg des Glaubens gehen können. Wie läuft der Gebetskreis so ab? Wir treffen uns jede Woche in Wiener Neustadt neben dem Dom in der Katharinenkapelle am Montag um 19.30 Uhr und behandeln eigentlich jede Woche ein bisschen ein anderes Thema. Beginnen tun wir immer mit einem Anfangsgebet und Lobpreis, einfach auch um ein bisschen vom stressigen Alltag abzuschalten, um uns wieder auf das Wesentliche zu besinnen, um uns auf Gott auszurichten, um ihn zu loben für das, was gut geklappt hat in der Woche und ihn zu preisen. Zweimal im Monat haben wir den Cutflow, wo wir gemeinsam mit den Geistlichen, wo immer wieder verschiedener Besuch da ist von Priestern oder auch der Bruder Matthias oder der Pater Georg, eine Katechese einleiten, bei der wir Fragen stellen können, bei der wir Erfahrungen von anderen hören und wo wir einfach unser Wissen über den Glauben nicht nur theoretisch weiterbilden, sondern auch ganz praktische Tipps bekommen. Einmal im Monat feiern wir auch Messe beim Overflow. Sehr schön ist hier auch, dass wir einige Male auch schon die Messe auf Latein gefeiert haben, was ein sehr schönes Erlebnis war für mich vor allem. Und ich finde es vor allem schön und ein sehr besonderes Erlebnis, die Messe zu feiern mit Jugendlichen, also mit Leuten aus dem gleichen Alter. Also ich gehe eigentlich schon mein ganzes Leben lang in die Messe, aber hier bei uns im Ort besteht das Volk oft nur aus sehr vielen älteren Menschen und dann mit wirklich Gleichgesinnten und Gleichaltrigen, die an das Gleiche glauben, Gott in der Messe anzubeten und dieses Sakrament zu feiern, ist nochmal eine wunderschöne Erfahrung. Einmal im Monat haben wir auch Fürbitflow, wo das Gebet ganz zentral im Mittelpunkt steht, wo wir gemeinsam für unsere Anliegen beten, zusammenkommen und uns austauschen über das, was uns gerade belastet oder für das, was wir auch danken wollen. Und während dieses Fürbitflows gehen wir auch
immer wieder, vor allem in den Sommermonaten,

0: Soldaten auf Mission in die Straßen von Wiener Neustadt, in die Fußgängerzonen, die es dort gibt, und laden Leute ein, mit uns zu kommen in die Kapelle, um dort diesen Tribute-Float erleben zu können. Und ein kleines Zeugnis, was ich da geben kann, vor einigen Wochen haben wir genau das getan und haben es geschafft, 5 muslimische Jugendliche in die Kapelle einzuladen. Sie sind mit uns mitgekommen, wir konnten für sie beten, wir haben uns über den Glauben ausgetauscht und ja, es kamen einfach schöne Gespräche zustande. Und was bei jedem Overflow, jeden Montag ganz zentral im Mittelpunkt steht, das ist die eucharistische Anbetung. Also es gibt immer eine stille Zeit, in der jeder die Möglichkeit hat, eben ganz persönlich vor Gott, vor Allerheiligsten zu treten, ihn anzubeten über die Sorgen und die Erfolge, die man in der Woche hatte, nachzudenken, einfach ein bisschen abzuschalten vor Gott. Es gibt auch jede Woche einen Einzelsegen, einen eucharistischen Einzelsegen, der, finde ich, einfach extrem stärkend ist für den stressigen Alltag, den man zum Beispiel als Schüler, als Jugendlicher immer wieder erlebt, einfach zu wissen, dass man von Gott nochmal ganz persönlich gesegnet wurde, gibt einem auf jeden Fall Kraft. Ganz am Ende von jedem Overflow oder jeder Overflow endet mit der Agape. Die eine Zeit, wo eben dieser gemeinschaftliche Faktor sehr im Mittelpunkt steht, wo man sich mit anderen Leuten austauschen kann, mit ihnen isst, über Themen redet, über Themen im Glauben redet und den Weg im Glauben auch miteinander irgendwo bespricht, sich austauscht. Einige Höhepunkte, die ich bis jetzt beim Overflow erleben durfte, war auf jeden Fall das Pfingstfest. Zu Pfingsten veranstaltet der Overflow jährlich ein Event im Dom Wiener Neustadt, wo sehr viele Jugendliche zusammenkommen und eben auch Lobpreis machen. Es gibt Workshops und es gibt auch Messen. Und ja, da ist mir vor allem im Gedanken geblieben, wie bei der Vigil eigentlich der ganze Dom voll war, voller jugendlicher Menschen, die alle gemeinsam Gott angebetet haben, was ein sehr schöner Anblick war. Während dieser Vigil gab es auch 3 Firmungen und eine Taufe. Eigentlich alles Leute vom Overflow, die auch durch den Overflow dann diese Entscheidung getroffen haben, den Glauben noch zu vertiefen oder eben mit der Taufe in die Kirche hineinzukommen, was auch ein sehr schönes Zeugnis ist. Der Overflow macht auch immer wieder Ausflüge, wo man einfach gemeinsam etwas erlebt, die Beziehungen noch stärkt. Jetzt gerade ist der Overflow auch auf Wallfahrt, findet auch einmal im Jahr eigentlich statt. Ich selbst war noch nie dabei, aber was ich gehört habe, ist das auch eine sehr schöne Zeit, wo man eben nach Badezell pilgert, Gebetsanliegen mitnimmt, auf dieser Reise gemeinsam etwas erlebt. Ich denke auch, was mir sehr stark vom Overflow im Kopf geblieben ist, ist die Gemeinschaft und die Freunde, die ich da schließen durfte. Also im Geschäftsleben gibt es so eigentlich das Wichtigste im Geschäftsleben, sagt man, ist so das Netzwerken. Und ich denke, das kann man auch irgendwo fürs geistliche Leben übertragen. Natürlich sollte das nicht so wie beim Netzwerken im Geschäftsleben etwas sein, wo man nur den eigenen Vorteil von anderen haben will. Aber trotzdem denke ich, ist ein soziales Netz sehr wichtig, vor allem in den jungen Jahren, dass man Leute hat, die den gleichen Weg gehen, die die gleichen Ziele haben, wo man sich gegeneinander stärkt, wo man dann eben auch Leute hat, die vielleicht schon in Situationen waren, in denen man gerade ist, die dann aus Erfahrung sprechen können, Tipps geben können, dass man nicht die gleichen Fehler macht. Und ich finde, das füllt der Overflow sehr schön aus und hat sehr viel Frucht gebracht in meinem Leben. Also mir ist ganz persönlich ist der Overflow über die 9 Monate, wo ich jetzt beim Overflow dabei bin, sehr ans Herz gewachsen. Es ist für mich eigentlich so eine Oase geworden, wo ich wöchentlich auftanken kann, im stressigen Alltag runterkommen kann und wo ich mit Freunden zusammenkommen kann, die das gleiche glauben was auch sehr stärkend ist. Und ich muss ehrlich sagen, so eine Gemeinschaft wie beim Overflow habe ich sonst nirgendwo so intensiv erleben dürfen. Also in der Schule sind die Freundschaften vielleicht oft eher oberflächlich gewesen. Es ging nie um die wirklich tiefen Fragen des Lebens und um das, was, ja, was unser Glaube eben sagt, dass das wirklich Wichtige ist. Und beim Overflow lernt man aber eben Leute kennen, die genau die gleichen Fragen haben und den gleichen Fragen nachgehen, den gleichen tiefen Sinn verfolgen. Der Overflow hat mir auch sehr geholfen, in meiner Berufung da weitere Schritte vorwärts zu gehen, weil ich einfach in den Aufgaben, die ich dort ausführen darf, jetzt auch in der Leiterperson, sehr reifen durfte, erwachsen werden durfte und viel auch soziale Kompetenz lernen durfte, wie man mit Menschen umgeht. Und ja, das sind einfach fruchtbare Dinge, die ich bis ans Ende meines Lebens auf jeden Fall gut gebrauchen kann, die ich da lernen durfte. Ja, abschließend und zusammenfassend will ich auf jeden Fall sagen, dass der Overflow ein Ort sein soll, für junge Menschen, an dem sie Gott begegnen dürfen und in dem sie auch den Reichtum des katholischen Glaubens entdecken können, in der Gemeinschaft, im Gebet und vor allem auch in den Sakramenten. Und für mich ist das in den letzten Jahren, in den letzten Monaten wirklich so gewesen. Und deswegen hoffe ich jetzt, dass ich in der kurzen Zeit einen guten Überblick geben konnte über den Gebetskreis. Und ja, ich freue mich auf die weitere Sendung. Danke sehr.
1: Ja, vielen Dank, lieber Adrian, für diesen Überblick über den Gebetskreis Overflow. Also jetzt nochmal zusammengefasst, den gibt es in Wiener Neustadt, Baden und Vorau. Ist das richtig?
0: Das ist richtig, ja.
1: Und wo kann man sich darüber informieren?
0: Es gibt mehrere Möglichkeiten, zum Beispiel auf Instagram, wenn man einfach mal Overflow Wiener Neustadt für die Jüngeren, ist das eine gute Möglichkeit, eben über Instagram, oder es gibt auch eine Website, wenn man auf Google Overflow eingibt, Overflow Wiener Neustadt am besten, kommt man auch zu einer Kontaktperson.
1: Dann vielen Dank und viel Erfolg weiterhin, viel Segen mit dem Gebetskreis Overflow. Alles Gute dir, lieber Adrian.
0: Vielen Dank. Da geht's Gott.
1: Wir sind in der Sendung Kirche im Aufbruch. Auf dem Weg nach Marienzell heißt diese Sendung. Und da wird es dann in Kürze auch um das Pilgern gehen. Wir sind dann mit einem weiteren, ja, mit einem weiteren Referenten verbunden, auch vom Gebetskreis Overflow. Sind wir gespannt also, was uns dann Tobias erzählen wird. Jetzt aber ein bisschen Musik und dann geht's weiter mit Kirche im Aufbruch hier bei Radio Maria.

0: Sie hören die Sendung Kirche im Aufbruch am Niederösterreichtag bei den Bundesländertagen auf Radio Maria. Und da sind wir jetzt unterwegs nach Mariazöll, nämlich mit dem Gebetskreis Oberflow. Also Mariazöll liegt natürlich in der Steiermark, aber der Weg dorthin, der Pilgerweg, den dieser Gebetskreis, die Gruppe vom Oberflow-Gebetskreis jetzt genommen hat, der geht durch Niederösterreich. Konkret sind wir jetzt in der Nähe von der Kalten Kuchel. Und von dort erreicht uns jetzt der Tobias. Wir sind mit dem Tobias verbunden. Er ist auch Mitglied dieses Gebetskreises und zwar in Baden. Den Gebetskreis Oberflow gibt es ja, wie wir gehört haben, in Wiener Neustadt, Baden und Vorau. Und der Tobias wird uns jetzt ein bisschen was erzählen, wie er dazu gekommen ist und auch über die Wallfahrt jetzt nach Mariazöll, wie es da konkret ausschaut. Grüß dich, lieber Tobias.
1: Ja, hallo. Danke, dass ich heute da sein darf. Wie du schon gesagt hast, ich bin der Tobi vom Overflow-Gebetskreis in Baden. Ich bin dort seit 4 Monaten dabei und bin 15 Jahre alt und gehe aktuell in die HTL Mödling. Diese erste Wallfahrt von mir hat ja ein tolles Ziel, Mariazöll. Und für mich ist Maria auch eine wichtige Fürsprecherin. Seit einiger Zeit bete ich auch hin und wieder den Rosenkranz und merke auch, wie mir das auch Mut und Kraft gibt. Auch deswegen, in Momenten, wo man vielleicht sonst keine Worte findet und nach Fehlern kann ich so wieder zu Gott kommen. Aber wie bin ich überhaupt zur Wallfahrt und zum Overflow gekommen? Ich habe bei einer Hochzeit davon gehört und einige Monate später habe ich mir gedacht, ich schaue es mir mal an. Bei meinem ersten Overflow wurde ich gleich willkommen geheißen und durfte sogar bei der Night of Mercy, das ist ein Lobpreisabend mit Beichtmöglichkeit und auch Gebetsmöglichkeit, im Team mithelfen und Leute von der Straße in die Kirche einladen. Ich habe schon das Gefühl gehabt, dass ich dadurch auch besser im Gespräch mit anderen Leuten geworden bin. Und wir haben jedes Mal beim Overflow den Start mit Lobpreis. Dann beten wir ein kurzes Gesetzchen und anschließend wechseln wir immer wöchentlich zwischen Messe, Impuls und einem Bibelstudium. Am Ende haben wir noch eine Anbetung vom Allerheiligsten und die Agape. Der Overflow hat mir auch im Glauben durch Impulse und durch die Anbetung weitergebracht. Und jetzt gerade haben wir die Vortragsserie über das persönliche Ideal abgeschlossen. Zum Beispiel ist da auch ein Teil davon die Persönlichkeitsbildung. Ich persönlich stärke meinen Geist und meinen Körper auch durch Sport. Also der Körper ist klar. Und der Geist eben durch das Durchhalten bei dem schweren Lauf zum Beispiel. Und mir ist da auch persönlich wichtig, oder was ich auch Leuten in meinem Alter vielleicht mitgeben will, dass man in Zeiten von Social Media sich nicht zu viel vergleichen sollte. Viele aus meiner Klasse gehen auch ins Fitnessstudio, weil sie einen sportlichen und schönen Körper haben wollen. Aber es ist sehr wichtig, sich nicht zu sehr vergleichen mit Bodybuildern oder irgendwelchen Influencern, weil die natürlich immer nur ihre beste Seite von sich her zeigen und das auch teilweise nicht sehr schöne Wege sind, weil sie sich dann irgendwelche Sachen spritzen oder so. Und in dieser Vortragsserie ging es eben als allererstes darum, wie spricht Gott durch das, was er in jeden Menschen hineingelegt hat. Jeder von uns ist ein Kind Gottes und ein Tempel Gottes, das kann uns auch niemand nehmen. Das bleibt dann auch in der Ewigkeit. Der zweite Vortrag war darüber, wie spricht Gott durch die aktuelle Zeit, durch die Weiterentwicklung von Medizin, Bildung und Technik. KI ist gerade ein großes Thema. Und dadurch, dass man die Welt besser versteht, kann man die Mitmenschen auch besser verstehen, was dann zu einem besseren Zusammenleben führt. Das war so ein Merksatz, den ich mir da mitgenommen habe. Und der letzte Vortrag war, wie spricht Gott durch mich persönlich, durch meine Talente, durch meine Stärken. Und da ist mir auch gekommen die 5 Liebessprachen. Ich weiß nicht, ob das vielleicht einige Hörer kennen. Also eine Liebessprache ist die Hilfsbereitschaft, dann Geschenke, Zärtlichkeit und Nähe, Lob und Anerkennung und gemeinsame Zeit. Jeder Mensch gibt 2 bis 3 davon und empfängt 2 bis 3 davon. Das müssen aber nicht dieselben sein. Bei mir ist eine große Liebessprache die Hilfsbereitschaft, was sich dann auch in meinen Hobbys widerspiegelt. Also ich bin bei der Feuerwehr und beim Roten Kreuz. Und bei mir war da auch ein Erlebnis, wie ich bei einer Fahrradtour ist ein Mann aus unserer Gruppe gestürzt und ich konnte dann seine Wunden reinigen und ihn verbinden. Das war für mich auch ein schönes Erlebnis, weil natürlich hat er sich verletzt, aber ich einfach der Dank von Menschen, wenn man ihnen hilft, das finde ich eben immer sehr schön. Jetzt wieder zurück zur Wallfahrt. Letzte Nacht haben wir im Pfarrheim Gutenstein übernachtet und wir haben die Wallfahrt in drei Etappen aufgeteilt. Das heißt, das erste ist von Wiener Neustadt nach Gutenstein, das war gestern. Heute gehen wir von Gutenstein nach St. Aiden im Neuwalde und eben morgen nach Mariazell. Wir hören zwischen dem Essen immer wieder Lesungen und vor ein paar Stunden haben wir gerade eine Lesung von C.S. Lewis aus einem Buch von C.S. Lewis gehört. Und da war auch ein Thema, warum nicht jedes Gebet erhört werden kann. C.S. Lewis schreibt dazu auch, dass wenn alle schwachsinnigen Gebete, die er in seinem Leben gebetet hat, erhört worden wären, dann würde er jetzt irgendwo stehen. Und das war auch für mich auf meinem Lebensweg eben auch eine beschäftigende Frage, die zum Beispiel auch im Jugendalpha-Kurs bei der Firmenvorbereitung gestellt wurde. Warum erhört Gott nicht alle Gebete? Und ich bin da zum Schluss gekommen, dass wir oft gar nicht wissen, was wir gerade brauchen, was gut für uns wäre. Und dass wir dann dabei halt manchmal auch nicht bedenken, dass Gott den größeren Plan hat. C.S. Lewis schreibt dazu auch, dass wir teilweise nicht glücklich sind mit dem, was Gott uns gibt, weil wir uns in diesem Bereich etwas anderes vorgestellt hätten oder für etwas anderes gebetet haben. Und das ist auch, was ich selber bei mir manchmal merke. Und das ist eigentlich richtig schade, weil da bedenkt man eben, wie gesagt, nicht, dass eben Gott uns genau das Richtige gibt. Und deswegen lade ich alle Hörer auch gerne dazu ein, dass man im Hinterkopf behält, wenn vielleicht was gerade nicht so gut läuft, eben man hat ein Gebetsanliegen, dass manche Gebete vielleicht nicht so formuliert sind, wie Gott den Plan für uns hat. Also, dass Gott den größeren Plan für uns hat und er uns versorgt und uns das Richtige gibt. Und wenn sie daher nicht in Erfüllung gehen, dass wir das einfach bedenken, auch wenn es manchmal schwierig ist. Und jetzt können alle Hörer, die vielleicht jetzt noch Fragen haben, wo Fragen aufgekommen sind, anrufen und ich gebe das Wort wieder zurück ins Studio.
0: Ja, vielen Dank, lieber Tobi, für dein Zeugnis, für deine Ausführungen zum Overflow-Gebetsabend und auch für die Einblicke jetzt in die Wallfahrt nach Mariazell. Alles Gute euch, viel Segen auf dem weiteren Weg.
1: Danke sehr.
0: Haben Sie, liebe Zuhörer, jetzt Fragen zum Thema Gebetskreis einerseits? Es geht um den Gebetskreis Overflow, den gibt es eben in Wiener Neustadt, Baden und Vorau. Oder zum Pilgerweg nach Mariazell, denn diese Gruppe ist gerade unterwegs, eben nach Mariazell, gerade jetzt Station in der Nähe von der Kalten Kuchel. Also wenn Sie Fragen haben, dann rufen Sie gerne an oder vielleicht haben Sie auch ein Zeugnis. Vielleicht verbindet sie etwas ganz persönlich mit Mariazell, mit dem Pilgerweg oder allgemein mit dem Thema Pilgern. Die Telefonnummer in Studio lautet 0720 578 578. Von außerhalb Österreichs wählen Sie 0043 720 578 578. Die Sendung Kirche im Aufbruch auf dem Weg nach Mariazell mit dem Gebetskreis Overflow jetzt bei Radio Maria. Und Sie, liebe Zuhörer, sind gerne jetzt eingeladen, für die nächsten 20 Minuten circa mit Ihren Fragen und Beiträgen, auch persönlichen Zeugnissen anzurufen. 0720 578 578.

Sie hören die Sendung Kirche im Aufbruch, heute am Niederösterreich-Tag bei den Bundesländertagen auf Radio Maria. Und wir sind jetzt unterwegs nach Mariazell, und zwar mit dem Gebetskreis Oberflow. Den gibt's, wie wir gehört haben, in Wiener Neustadt, in Baden und in Vorau. Und er füllt sozusagen eine Lücke, ein Angebot für Jugendliche. Oberflow, das bedeutet überfluten. Es geht um den Überfluss, den wir von unserem Herrn Jesus Christus bekommen. Gottes Gnade einen Platz geben. Darum geht's beim Oberflow Gebetskreis. Jugendliche sollen Gott kennenlernen. Und dieses Ziel, Gott kennenlernen, das sollte ja auch immer eine Wallfahrt haben. Also dieser Pilgerweg nach Mariazell, ganz was Besonderes auch für Österreich natürlich. Die Mutter Gottes Mariazell, hier ein ganz wichtiger Ort. Haben Sie, liebe Zuhörer, da jetzt eine besondere Verbindung vielleicht zu Mariazell oder eine Frage zum Gebetskreis Oberflow? Wie kann man da, ja, welchen Weg gibt es für Jugendliche zum Glauben zu finden? Haben Sie da ein besonderes Zeugnis vielleicht oder berührt Sie da irgendwas ganz speziell, was wir da jetzt gehört haben von unseren zwei Referenten, gesprochen haben, der Adrian aus Wiener Neustadt und der Tobi vom Gebetskreis in Baden. Ein paar Minuten sind noch Zeit, rufen Sie gerne an 0720 578 578 ist die Nummer ins Wiener Sendestudio. Von außerhalb Österreichs die Nummer 0043 720 578 578 auf dem Weg nach Mariazell mit dem Gebetskreis Oberflow.

0: Wir sind jetzt verbunden mit dem Raphael. Er ist aus dem Leitungsteam vom Oberflow-Gebetskreis in Baden. Grüß dich, lieber Raphael.
1: Hallo, lieber Wolfgang.
0: Ja, ihr seid unterwegs nach Mariazell und da freuen wir jetzt natürlich uns ganz besonders, dass wir da ein bisschen eine Einblicke bekommen, sowohl zum Gebetskreis als auch zum Pilgern nach Mariazell. Und ich darf da jetzt gleich eine erste Anruferin auf Sendung geben. Und zwar auch aus Niederösterreich, aus der buckligen Welt, ist uns Maria zugeschaltet und sie möchte auch jetzt ein bisschen was dazu sagen. Grüß Gott, liebe Maria.
2: Ja, grüß Gott, liebe Jugendliche. Ich freue mich so. Ich bin selber öfters mit Gruppen nach Mariazell gegangen. Bin jetzt schon bald 70. Und wir haben auch immer für die Jugend gebetet und ich freue mich, dass in unserer Gegend so was Großes entstanden ist, so viele Gebetsgruppen, dass Jugendliche da im Dom zusammenkommen und Lobpreis machen und Anbetung. Das ist ganz was Wertvolles. Und auch die Begleitung der Priester. Ich bin so froh, dass ich diese Sendung mitverfolgen konnte. Und danke den Referenten, die so gut gesprochen haben. Und ja, macht weiter so, wir beten für euch. Und ja, wir verehren den heiligen Carlo Acutis und den nehmen wir als Fürsprecher für eure Gebetsrunden, damit immer mehr Gebetsrunden in unserer Gegend entstehen. Danke, liebe Jugendliche. Danke, Maria.
0: Dankeschön, Maria. Danke für Ihr Gebet. Und da übergebe ich das Wort jetzt gleich an den Raphael. Vielleicht mag er ein bisschen was dazu sagen, auch wie es überhaupt dazu gekommen ist, zu diesem Gebetskreis Oberflow.
1: Ja, auch ein herzliches Grüß Gott an alle Zuhörer und Zuhörerinnen von Radio Maria. Ganz liebe Grüße auch an dich, Maria. Schön, dass du ja angerufen hast. Und du hast eh gleich das, ja, super Stichwort eigentlich reingebracht. Es gibt keine Zufälle, es gibt nur Fügungen, weil der heilige Carlo Acutis ist tatsächlich wahrscheinlich einer der Gründe, auch warum wir überhaupt ja mit unserem Oberflow Baden jetzt hier sind, weil wir haben ein halbes Jahr, bevor wir angefangen haben, also der Oberflow Wiener Neustadt, den gibt es jetzt schon seit 7, 8 Jahren, aber in Baden haben wir vor 3 Jahren ungefähr ja angefangen eben zu beten. Und vor 2,5 Jahren ist er dann entstanden. Aber dieses halbe Jahr und seitdem begleitet uns eben ja der heilige Carlo Acutis immer auch bei unseren Teamgebeten, wo wir eben um Fürsprache bitten bei ihm, dass er die Jugendlichen vor Gott bringt, dass genau eben das passiert, was du, liebe Maria, auch gesagt hast, dass eben Gebetskreise gegründet werden, dass Menschen zusammenkommen, um Gott zu loben und zu preisen, weil dieser Jugendliche ja für uns auch einfach so nahbar ist, er ist eine Inspiration. Da kann man wirklich einfach ja sich identifizieren, ein Internetapostel sozusagen, mit dem die heutige Generation was anfangen kann. Und also sehr direkt, der hat uns sehr begleitet jetzt immer. Und so hat das auch gestartet. Also wir haben gebetet zum heiligen Carlo Acutis, aber auch zum seligen Pater Schwarz. Auch ein Priester, der in Baden heilig gesprochen wurde, den wir auch sehr verehren, und den heiligen Josef, der uns begleitet. Und so hat das dann angefangen mit dem Stefan Brand und mir aus Baden, wo wir Leute gesammelt haben, geschaut haben, was für Jugendliche gibt es in der Umgebung, welche Herzen brennen für Jesus, wo kann man was aufbauen gemeinsam. Und am Anfang haben wir gesagt, wir brauchen 7 Leute, damit wir starten können. Und wir haben dann immer nur 6 Leute gehabt und irgendwie niemanden mehr gefunden. Und dann haben wir gesagt, na gut, Jesus ist ja gegenwärtig in unserer Mitte. Er ist die 7. Person, die wir brauchen, um den Gebetskreis starten zu können. Und so haben wir dann angefangen in Baden vor 2,5 Jahren.
0: Ja, viel Fürsprache habt ihr da offensichtlich auch von den Heiligen und viel Gebetsunterstützung, wie wir jetzt gehört haben von der Maria aus Niederösterreich. Danke für den Anruf. Liebe Zuhörer, ein paar Minuten sind noch Zeit. Vielleicht wollen auch Sie ein Zeugnis geben oder eine Frage stellen zum Gebetskreis Oberflow. Sie sind nämlich gerade jetzt unterwegs. die Gruppe aus dem Gebetskreis Oberflau ist unterwegs nach Mariazell. Und von dort aus erreichen wir ja jetzt gerade den Raphael, der mit uns verbunden ist. Also liebe Zuhörer, ein paar Minuten sind noch Zeit. 0720 578 578. Rufen Sie gerne an und kommen Sie mit den jungen Leuten vom Oberflow-Gebetskreis ins Gespräch. 0720 578 578.

0: 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Heute sind wir unterwegs nach Mariazell mit dem Gebetskreis Overflow und da sind wir jetzt weiterhin noch verbunden mit dem Raphael. Er ist aus dem Leitungsteam vom Overflow-Gebetskreis in Baden. Und so würde ich jetzt am Ende noch kurz fragen, wie ist es so, wenn man nach Mariazell unterwegs ist? Was erlebt man da so? Was sind die Besonderheiten bei diesem Pilgerweg nach Mariazell zur Magna Mater Austriae, zur großen Mutter Österreichs?
1: Ja, hallo Wolfgang noch einmal. Die Besonderheiten am Weg, wir haben, also wenn man es jetzt einfach mal auch geografisch sieht, gibt es verschiedene Orte, wo man vorbeikommt, schöne Kirchen, wo wir immer wieder standen, also auch besondere Plätze, wie auf der Haselrast oben auf 780 Metern. Da tun wir dann einfach bei so einem Martal gemeinsam jausen. Und jedes Jahr, wir gehen jetzt zum sechsten Mal, hat sich auch die Route immer ein bisschen angepasst und wir sind immer mehr dazu tendiert, eben schönere Wege zu nehmen, einfach in die Natur reinzugehen, durch den Wald zu gehen, weniger auf der Straße, weil das auch genau das ausdrückt, was eine Wallfahrt auch ausmachen soll. Es ist eben dieses Meditative, man ist mit Gott unterwegs, auch die Rosenkränze, die wir beten, mehrmals am Tag, bringen auch die Gruppe in diese Stimmung hinein, dass man ja das gesamte Gehen auch, den gesamten Weg zu einem gesamten Gebet auch macht. Und das drückt sich auch dadurch aus, Themen von zu Hause, von der Familie, Themen, die Menschen beschäftigen, Gebetsanliegen, die uns beschäftigen, auch als Gebetskreis, wie es weitergeht, aber ganz persönliche Bitten um Heilung, bei mir auch von einer Freundin oder auch Familienthematiken, die man einfach vor Maria bringen kann. Und wir glauben, dass es wirklich einen Unterschied macht, dass das Gebet und das Hinbringen auch, der ganze Prozess, der Weg, dass das wirklich etwas bewirken kann, die Macht des Gebetes und die geistliche Welt, in der wir leben auch, weil wir sind eben nicht nur Teil dieser materiellen Welt, also ich studiere Physik, da beschäftigt man sich sehr viel mit toter Materie, aber auch da sieht man, es gibt einfach so viel mehr, wenn man ein bisschen über den Tellerrand rausblickt. Das ist das Spannende im Leben, dass diese Gebete, die man vor Gott bringt, die wir auch in jeder Heiligen Messe vor ihm legen, dass die emporgehoben werden, wortwörtlich von seinem heiligen Engel. Und er verwandelt das, er will uns verwandeln. Und das ist auch, warum wir uns auf den Weg machen. Wir wollen eben zur neuen Kindschaft Gottes kommen. Der Tobias hat vor auch, also das ist meine Vision für mein Leben. Also jeder persönlich hat ein Ideal, geben kann, etwas, was Gott in den Menschen eingelegt hat, was man entdecken kann. Und dafür ist die Wallfahrt auch einfach ein guter Ort zum Nachdenken, zum Reflektieren, ins Gespräch kommen mit unserem Herrn Jesus Christus. Was sind die nächsten Schritte? Wortwörtlich, wo soll ich hingehen? Wo soll ich abbiegen? Auch in meinem Leben. Wie kommt man an den Punkt, an dem Gott einen sehen will? Weil das auch eben das ist, was der Overflow macht oder wofür wir auch stehen. Overflow, Überfluss, Überfließen. Unsere Herzen sollen gefüllt werden, sollen aufgefüllt werden mit der Liebe Gottes, mit dem Heiligen Geist, durch den Lobpreis, durch das Gebet. Also Gott, aber er schenkt immer 3-mal, 20-mal, 60-fach, 100-fach zurück. Und das soll überfließen, das soll zu den anderen Menschen kommen. Und so wollen wir auch bei der Wallfahrt das eben hintragen zu Maria. Und dann aber auch alles mitnehmen aus Mariazell. Viele wahrscheinlich von euch kennen das auch. Es ist ja wirklich wunderschön, die Basilika. Und unsere Mutter Gottes schenkt uns auch so viel. Und das einfach in die Familien mitzunehmen, in den Alltag mitzunehmen. Das ist es, worum es auch uns ganz stark geht, dass die Liebe Gottes wirksam wird, damit das Reich Gottes ausgebaut wird. Und da bete ich auch lade ich euch ein, dass wir alle gemeinsam beten. Wir sind eine große Familie als Kirche. Wir sind eine große Gemeinschaft. Bauen wir das noch weiter aus. Tragen wir das zu den anderen Menschen, damit wir immer mehr wachsen und im Himmel dann am Ende der Zeit mit unserem Herrn vereinigt sind.
0: Ja, dann sage ich vielen herzlichen Dank, lieber Raphael, für diesen Einblick. Danke auch an Adrian und Tobi vom Gebetskreis Overflow. Und ja, so darf ich euch auch bitten, alle Anliegen der Hörer von Radio Maria mitzunehmen nach Mariazell zur Gottesmutter Maria.
1: Sehr gerne, das machen wir. Wir nehmen euch mit.
0: Und laden wir auch die Hörerfamilie ein, für euch und für euren Gebetskreis zu beten. Ich wünsche euch eine gute Wallfahrt noch, viel Segen und viel Erfolg weiterhin beim Gebetskreis Overflow in Wiener Neustadt, Baden und Vorau, dass viele Jugendliche Jesus kennenlernen. Danke, lieber Raphael.
1: Danke, lieber Wolfgang. Gottes Segen.
0: Gottes Segen euch auf eurem Pilgerweg. Liebe Zuhörer, das war die Sendung Kirche im Aufbruch auf dem Weg nach Mariazell. Sie können diese Sendung demnächst dann auch nachhören auf unserer Radiothek unter www.radiomaria.at, Kategorie Kirche im Aufbruch. Eine Wiederholung der Sendung hören Sie heute Abend um 23 Uhr im Wiener Sendestudio, für Sie Wolfgang Reumüller.

Einen schönen Abend, liebe Hörerfamilie von Radio Maria Österreich und Radio Maria Südtirol. Wir beten jetzt die Vesper, des Abendlob der Kirche, und dazu sind wir verbunden mit den Klarissenkapuzinerinnen von der ewigen Anbetung im Kloster Bethlehem in Koblenz.

Wir beginnen die Vesper mit dem Hymnus im Stundenbuch auf Seite 169 unten. Die weiteren Texte folgen wie ab Seite 332 angegeben. Die Magnificat-Antiphon steht auf Seite 29 und die Oration auf Seite 28.

Aus dem 2. Thessalonicher Brief. Wir müssen Gott zu jeder Zeit euretwegen danken, vom Herrn geliebte Brüder, weil Gott euch als Erstlingsgabe dazu auserwählt hat, aufgrund der Heiligung durch den Geist und aufgrund eures Glaubens an die Wahrheit gerettet zu werden. Dazu hat er euch durch unser Evangelium auch berufen. Ihr sollt nämlich die Herrlichkeit Jesu Christi, unseres Herrn, erlangen.

0: Lasst uns beten zu Christus, der alle Menschen retten will.
1: Herr, gedenke deines Volkes.
0: Am Abend dieses Tages bitten wir dich, dein Licht, das niemals untergeht, leuchte allen Menschen.
1: Herr, gedenke deines Volkes.
0: In deinem Blut hast du den neuen Bund geschlossen. Heilige deine Kirche.
1: Herr, gedenke deines Volkes.
0: Gedenke der Radiofamilie. Schau auf die Anliegen jedes einzelnen Mitbeters und wohne in unserer Mitte.
1: Herr, gedenke deines Volkes.
0: Geleite die Reisenden zu Wasser, zu Land und in der Luft. Schenke ihnen glückliche Ankunft.
1: Herr, gedenke deines Volkes.
0: Nimm die Verstorbenen auf, verzeih ihnen ihre Schuld und schenke ihnen das ewige Leben.

Barmherziger Gott, durch die Erniedrigung deines Sohnes hast du die gefallene Menschheit wieder aufgerichtet und aus der Knechtschaft der Sünde befreit. Erfülle uns mit Freude über die Erlösung und führe uns zur ewigen Seligkeit. Darum bitten wir durch Jesus Christus, deinen Sohn, unseren Herrn und Gott, der in der Einheit des Heiligen Geistes mit dir lebt und herrscht in alle Ewigkeit. Amen.

0: seist du, Maria, voll der Gnade, der Herr ist mit dir. Du bist gebenedeit unter den Frauen und gebenedeit ist die Frucht deines Leibes, Jesus.
1: Heilige Maria, Mutter Gottes, bitte für uns Sünder, jetzt und in der Stunde unseres Todes. Amen.
0: Maria sprach, siehe, ich bin die Magd des Herrn.
1: Mir geschehe nach deinem Wort.
0: Gegrüßet seist du, Maria, voll der Gnade, der Herr ist mit dir. Du bist gebenedeit unter den Frauen und gebenedeit ist die Frucht deines Leibes, Jesus.
1: Heilige Maria, Mutter Gottes, bitte für uns Sünder, jetzt und in der Stunde unseres Todes. Amen.
0: Und das Wort ist Fleisch geworden
1: und hat unter uns gewohnt.
0: Gegrüßet seist du, Maria, voll der Gnade, der Herr ist mit dir. Du bist gebenedeit unter den Frauen und gebenedeit ist die Frucht deines Leibes, Jesus.
1: Heilige Maria, Mutter Gottes, bitte für uns Sünder, jetzt und in der Stunde unseres Todes. Amen.
0: Bitte für uns, heilige Gottesmutter,
1: dass wir würdig werden der Verheißungen Christi.
0: Lasset uns beten, allmächtiger Gott, gieße deine

Wir haben die Vesper gebetet und den Angelus gemeinsam mit den Klarissenkapuzinerinnen von der ewigen Anbetung im Kloster Bethlehem in Koblenz. Danke an Radio Horeb für die Möglichkeit der Übernahme.

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Heute mit Kaplan Manuel Sattelberger aus Zwettl in Niederösterreich. So wünsche ich Ihnen viel Freude und viel Segen mit dem Programm von Radio Maria. Im Studio für Sie, Wolfgang Reumüller.

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2: Hallo und herzlich willkommen zu unserer Radioakademie. Papst Leo XIV. Magnifica Humanitas. Am Mikrofon heute Anne Preckel. Magnifica Humanitas, großartige Menschheit, heißt die erste Enzyklika von Papst Leo XIV. Untertitel: Über die Bewahrung des Menschen im Zeitalter der künstlichen Intelligenz. Das Kirchenoberhaupt stellte das Schreiben am Pfingstmontag persönlich im Vatikan vor. Eine Premiere. In unserer Radioakademie hören Sie Auszüge aus den gut 120 Seiten des Schreibens im Originaltext und können sie auf sich wirken lassen. In Folge 5 gibt's Zitate aus dem vierten Kapitel, das sich mit den Auswirkungen von KI auf die Bereiche Wahrheit, Arbeit und Freiheit befasst. Bevor wir starten, zunächst aber das Wichtigste vom Tag.
3: Mit Stefanie Stahlhofen, Vatikan. Papst Leo XIV. Ist weiter in Gedanken und Gebeten bei den Opfern der schweren Erdbeben in Venezuela. Ich gedenke in meinen Gebeten stets der Opfer des Erdbebens und des gesamten venezolanischen Volkes. Möge der Herr es in dieser so schwierigen Zeit stärken.
4: Que el Señor lo sostenga en este momento tan difícil,
3: sagte das katholische Kirchenoberhaupt diesen Sonntag nach seinem Mittagsgebet auf dem Petersplatz. Die Zahl der Opfer der Beben in Venezuela ist diesen Sonntag auf fast 3000 angestiegen. Den Text der Katechese von Papst Leo XIV. Zum Tagesevangelium in der offiziellen Übersetzung auf Deutsch gibt's wie immer bei uns im Internet auf www.radiovatikan.de. Dort können Sie auch das Video zur Live-Übertragung des Angelus auf Deutsch noch einmal nachschauen. Diesen Sonntag hat der Papst übrigens zum letzten Mal für diesen Monat sein Angelusgebet vom Petersplatz aus gehalten, denn auch Papst Leo braucht mal eine Pause und die nimmt er sich jetzt. Am Sonntagnachmittag begab er sich für eine Zeit der Erholung nach Castel Gandolfo in den dortigen apostolischen Palast. Das gab das Vatikanische Presseamt bekannt. Das katholische Kirchenoberhaupt plant demnach, bis Montag, 27. Juli zu bleiben. Audienzen sind während dieser Zeit ausgesetzt. Das mittägliche Angelusgebet am Sonntag hält der Papst in dieser Zeit auf der Piazza della Libertà in Castel Gandolfo. Wir übertragen natürlich weiter. 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
2: Jetzt Auszüge aus der ersten Enzyklika von Papst Leo XIV. Magnifica Humanitas über die Bewahrung des Menschen im Zeitalter der künstlichen Intelligenz.
5: Enzyklika Magnifica Humanitas des Heiligen Vaters Leo XIV. Über die Bewahrung des Menschen im Zeitalter der künstlichen Intelligenz. Viertes Kapitel: Das Menschliche in Zeiten des Wandels bewahren, Wahrheit, Arbeit, Freiheit. Die Wahrheit als Gemeingut, Wahrheit und Demokratie.
6: 132. Die Nutzung von digitalen Plattformen und von KI-Systemen beschleunigt die tiefgreifenden Veränderungen der öffentlichen und politischen Kommunikation. Desinformation hat nicht erst mit der KI begonnen, findet in ihr jedoch einen wirkungsvollen Verstärker. Die Möglichkeit, Inhalte, Bilder und Videos zu manipulieren, setzt die Bürger einseitigen oder irreführenden Sichtweisen aus. Wahrheitsgetreue Information entsteht nicht durch zentralisierte oder automatisierte Kontrolle. Im öffentlichen Diskurs hat die Wahrheit von Sachverhalten eine rationale Dimension, weil sie Verifizierung, Bestätigung der Quellen und verantwortungsvolle Argumentation erfordert. Doch vor allem ist sie relational. Sie entsteht durch vertrauensvolle Beziehung und gemeinsames Handeln, in einem ehrlichen Austausch mit den anderen und mit der Welt. Nur die gemeinsame Suche nach der Wahrheit von Sachverhalten, die als Gemeingut verstanden wird, kann eine gerechte Kommunikation begründen.
7: 133.
1: Diejenigen, die über gewaltige technische und wirtschaftliche Ressourcen verfügen und damit auch über viele personelle Ressourcen, mit denen sie sich einbringen können, verfügen über eine beträchtliche Fähigkeit, kulturelle Veränderungen herbeizuführen und letztlich eine bedeutende Zahl von Menschen zu beeinflussen. Hinsichtlich der Frage, was wahr ist in Bezug auf den Menschen und die Welt, den Sinn des Lebens, die Familie und sogar Gott. Dies ist reine Macht ohne Wahrheit, die anderen auf subtile oder offene Weise aufzwingt, was sie als wahr ansehen sollen. Auf diese Weise geht die Anerkennung universal gültiger Wahrheiten verloren, die uns vorausgehen und die das Gewissen anzunehmen hat. Eine Gesellschaft ist nicht zuletzt dann edel und achtbar, wenn sie die Suche nach der Wahrheit fördert und an den Grundwahrheiten festhält.
6: 134. Die Suche nach der Wahrheit ist ein wesentlicher Bestandteil der Demokratie, die ihrerseits ein Mittel zur Mitwirkung am Gemeinwohl ist. Wenn die Frage nach dem, was wahr ist, ihre Bedeutung verliert und an ihre Stelle ein Pragmatismus tritt, der sich mit dem begnügt, was nützlich oder wirksam zu sein scheint, wird das demokratische Leben schwächer. Die Gleichgültigkeit gegenüber der Wahrheit führt zu einem langsamen, aber unaufhaltsamen Abgleiten zum Totalitarismus, für den, wie die Philosophin Hannah Arendt schrieb, die idealen Untertanen nicht so sehr diejenigen sind, die ideologisch überzeugt sind, sondern Menschen, für die die Unterscheidung zwischen Fakten und Fiktion, das heißt der Wirklichkeit der Erfahrung, und die Unterscheidung zwischen wahr und falsch, das heißt den Maßstäben des Denkens, nicht mehr existiert.
5: Für eine Ökologie der Kommunikation.
1: 137. Die Wahrheit ist ein Gemeingut und nicht das Eigentum derer, die Macht oder Sichtbarkeit besitzen. Wir müssen daher eine Ökologie der Kommunikation fördern. Auf der Ebene öffentlicher Regelungen bedeutet dies, Vorschriften zu erlassen, die die Logik hinter der Auswahl und Verbreitung von Inhalten transparenter werden lassen und den Schutz personenbezogener Daten gewährleisten. Auf sozialer und kultureller Ebene erfordert dies hingegen die Stärkung der intermediären Körperschaften, einen seriösen Journalismus sowie Orte des Austauschs, an denen Argumentation und Überprüfung mehr zählen als die unmittelbare Reaktion. Auf der Ebene der Schule und der Familie heißt dies, dass das Bewusstsein für ein neues Bildungsverständnis reifen und dass die korrekte und kritische Nutzung digitaler Instrumente von KI sowie von Einkaufs- und Investitionsplattformen vermittelt werden muss. Und auf der Ebene der Universität besteht die große Herausforderung in der Integration von Wissen durch Vermittlung sowohl der Fähigkeit, Kenntnisse zu verknüpfen und zu kombinieren, um komplexe Sachverhalte zu verstehen, als auch von Methoden zur Überprüfung von Fakten.
5: Ein Bildungsbündnis für das digitale Zeitalter.
6: 140. Bildungsprozesse erfordert eine Zeit der Reifung, eine Auseinandersetzung mit der Wirklichkeit jenseits des äußeren Scheins und ein geduldiges Voranschreiten. Die Erziehung zum Umgang mit KI bedeutet daher auch zu lernen, wann und wofür man sie nicht einsetzen sollte. Die Geschwindigkeit und Leichtigkeit, mit der man eine Antwort oder eine Zusammenfassung erhält, birgt die Gefahr, den Wunsch nach dem Stellen von Fragen zu ersticken. Ein Prozess, der erst im Laufe der Zeit Früchte trägt.
1: 141. Zu früh über ein eigenes Mobiltelefon zu verfügen und es ohne Aufsicht durch Erwachsene zu nutzen, kann junge Menschen noch verletzlicher werden lassen und Abhängigkeiten fördern, indem sie Isolation, Mobbing und Cybermobbing ausgesetzt werden und unter Druck geraten, intime Bilder oder sensible Daten weiterzugeben.
6: 142. Es bedarf weitsichtiger politischer Entscheidungen, um den unmittelbaren Interessen der Plattformen, die in wenigen Händen konzentriert sind, entgegenzuwirken, wenn diese im Widerspruch zum Wohl der Minderjährigen stehen. In dieser Hinsicht sind gesetzgeberische Maßnahmen angebracht, um Altersgrenzen festzulegen, um Dienstleister in die Verantwortung zu nehmen, statt die gesamte Last der Kontrolle auf die Familien abzuwälzen.
5: Die zentrale Rolle der Schule.
1: 147. Die katholische Soziallehre ruft Familien, Schulen, christliche Gemeinschaften und öffentliche Einrichtungen zu einem erneuerten Bildungsbündnis auf. Dies konkretisiert sich, wenn die grundlegenden Prinzipien in Bildungsziele umgesetzt werden. Erziehung zur Nüchternheit und zu einem Sinn für die Grenzen. Erziehung zur Anerkennung des Rechts anderer Menschen und künftiger Generationen, die Güter zu genießen, die uns gegeben sind oder die der menschliche Erfindergeist verfügbar macht, Erziehung zur Freiheit und Verantwortung, Erziehung zu einem Bewusstsein für Transzendenz und für das Gemeinwohl. Die Schule braucht nicht der Geschwindigkeit der digitalen Welt nachzujagen, sondern sollte das anbieten, was die digitale Welt allein nicht geben kann: gemeinsame Zeit für das Lernen und verlässliche Beziehungen.
5: Die Würde der Arbeit im digitalen Wandel. Das Problem der Arbeitslosigkeit.
6: 152. Es ist sicherlich wünschenswert, dass die Technologie den Menschen von einigen besonders beschwerlichen, monotonen oder gefährlichen Tätigkeiten entlastet und die menschliche Tätigkeit auf intelligente Weise unterstützt. Doch muss der Schutz der Arbeitsplätze und die unersetzliche Rolle des Menschen die allgemeine Regel bleiben. Das Streben nach höheren Gewinnen kann keine Entscheidungen rechtfertigen, die systematisch Arbeitsplätze opfern, weil der Mensch Ziel und nicht Mittel ist und die Wirtschaftsverordnung seiner Würde und dem Gemeinwohl untergeordnet bleiben muss.
1: 153. Angesichts der Ungleichheit, die unsere Welt kennzeichnet, hat die Verbreitung von KI und Computersystemen an verschiedenen Orten unterschiedliche Auswirkungen. Wohlhabende Gesellschaften automatisieren rasch und chaotisch, wodurch der Bedarf an Arbeitskräften sinkt und Felder der Arbeitslosigkeit sowie institutionelle Spannungen entstehen. Weite Teile der Welt bleiben hingegen in hybriden Wirtschaftssystemen gefangen, in denen unterbezahlte menschliche Arbeitskraft und unvollständige Technologien nebeneinander bestehen, ohne dass jemals eine echte Transformation stattfindet. Diese Gebiete werden zu Sammelbecken für Beschäftigte in prekären Arbeitsverhältnissen und zu Nährböden für Instabilität und Zwangsmigration. Lösungen müssen daher auf nationaler und lokaler Ebene gefunden werden, unter Einbeziehung der intermediären Körperschaften. Es bedarf anpassungsfähiger Instrumente, vielschichtiger Modelle, lokaler Experimente, weitergehender Umverteilung und neuer Zugangsrechte zu lebensnotwendigen Gütern. 155. Die Gewerkschaften, die die Kirche stets unterstützt hat, sind aufgerufen, sich für die neuartigen Arbeitsformen und die neuen Arbeitnehmer zu öffnen, um sie in einem Umfeld zu vertreten und zu verteidigen, in dem sich ohne mutige Entscheidungen mehr Armut und mehr Ungleichheit abzeichnen, mit einer Vielzahl von Ausgegrenzten, die von Maschinen und automatisierten Systemen umgeben sind, die an ihre Stelle getreten sind.
6: 156. Jede Einführung von Automatisierung und KI sollte mit überprüfbaren Maßnahmen zum Schutz der Beschäftigung, zur Umschulung der Arbeitnehmer und zur Gewährleistung ihrer Mitbestimmung einhergehen. Damit die Technologie darauf ausgerichtet ist, dem Menschen Zeit und Fähigkeiten freizusetzen, statt Ausgrenzung zu erzeugen. Zweitens ist es nötig, dass durch politische Maßnahmen für alle Menschen kontinuierliche Weiterbildung und berufliche Wechsel möglich werden, ohne die gesamten Kosten der Anpassung an den Wandel auf den Einzelnen abzuwälzen. Und schließlich bedarf es einer unternehmerischen Verantwortung, die die Qualität und Würde der Arbeit zu den Erfolgsindikatoren zählt.
5: Eine Wirtschaft, die die Würde hervorhebt.
6: 158. In Wirklichkeit erfordert eine gerechte Gesellschaft einen wachsamen Staat und zivile Institutionen, die eine reine Effizienzlogik überwinden und Ressourcen, Kreativität und Vorschriften bewusst zugunsten der Schwächsten lenken. Statt darauf zu warten, dass die Vorteile des Wachstums irgendwann auch an die Armen weiterfließen, sind Entscheidungen zu treffen, um das Wachstum von Anfang an inklusiv zu gestalten. Die Überlegungen und Hinweise im Lehramt meiner Vorgänger, insbesondere in den Enzykliken, haben deutlich gemacht, wie die Loslösung der Funktionsweise der Finanzvermittlung von angemessenen anthropologischen und moralischen Grundlagen nicht nur offensichtliche Missbräuche und Ungerechtigkeiten zur Folge hatte, sondern auch Systemkrisen von weltweitem Ausmaß verursacht hat. Die Finanzwirtschaft, um der Finanzwirtschaft willen, unterscheidet sich erheblich vom Finanzwesen im Dienste der Entwicklung sowie der Schaffung und Verbesserung von Arbeitsplätzen.
1: 161. Wenn nicht bereits bei der Konzeption von Veränderungen die Vermeidung neuer und weiterer Ungleichheiten im Vordergrund steht, führt der technologische Fortschritt automatisch zu strukturellen Ungleichheiten. Gerechtigkeit bedeutet heute auch, Zugang zu den Errungenschaften der Innovation zu haben, Behandlungen, Wissen, Instrumente, Gelegenheiten. Die Politik hat die Aufgabe, die wirtschaftlich-technologischen Dynamiken auf das Gemeinwohl auszurichten und menschenwürdige Arbeit, soziale Inklusion sowie eine gerechte Verteilung der Vorteile der Innovation zu fördern. Da viele wirtschaftliche Entscheidungen über die Staatsgrenzen hinausreichen, ist auch eine internationale Zusammenarbeit erforderlich, die in der Lage ist, gemeinsame Strategien zu entwickeln, insbesondere zugunsten der am stärksten benachteiligten Länder und Bevölkerungsgruppen, um die Entwicklung zu fördern und die Abhängigkeit von Hilfsleistungen zu überwinden. Die Logik, die diese Entscheidungen leitet, ist die der unermesslichen Würde jedes Menschen, des Gemeinwohls unter einer Welt, die wirklich für alle geordnet ist. Wohlstand trägt nur dann zum Aufbau und zur Festigung des Friedens bei, wenn er weit verbreitet, inklusiv und nachhaltig ist.
6: 164. Konkret bedeutet die Ausrichtung der Wirtschaft auf die Menschenwürde die Übernahme bestimmter Handlungskriterien, die auch im Zeitalter von KI beständig sind. An erster Stelle stehen Transparenz und Zurechenbarkeit. Wenn Daten und Algorithmen die Kreditvergabe, die Personalauswahl, den Zugang zu Dienstleistungen oder Chancen beeinflussen, ist es notwendig, dass Entscheidungen nachvollziehbar und anfechtbar sind und einer Kontrolle unterzogen werden, damit der Mensch nicht auf ein Profil reduziert wird. Zweitens, Inklusion und Zugang. Die Vorteile der Innovation müssen mit Investitionen in Qualifikationen, Infrastruktur und grundlegende Dienstleistungen einhergehen, damit die Technologie die Kluft zwischen den Habenden und den Nichthabenden nicht vergrößert. Schließlich Maßnahmen zur Gewährleistung von Gerechtigkeit. Steuer-, Sozial- und Industriepolitik müssen die durch die Konzentration von Reichtum und Macht entstandenen Ungleichgewichte korrigieren. Diese Kriterien sind keine Innovationsbremse. Vielmehr machen sie Innovation erträglich und menschlich.
5: Familie und Jugend, gesellschaftliche Voraussetzungen der Hoffnung.
6: 166. Die verheerenden Auswirkungen von Arbeitslosigkeit und Arbeitsplatzunsicherheit auf die Familienstruktur sind bekannt. Insbesondere in einer Zeit tiefgreifender technologischer Umbrüche ist politische Kreativität zugunsten der Arbeit gefragt, die die Familie und die neuen Generationen in den Mittelpunkt stellt, damit unser wirtschaftlicher Fortschritt nicht zu neuen Formen der Unsicherheit und Ausgrenzung führt.
2: Mit diesem Zitat aus der Enzyklika endet Teil 5 unserer Radioakademie, Papst Leo XIV. Magnifica Humanitas. Den ganzen Wortlaut des etwa 120 Seiten langen Dokumentes gibt es auf der Vatikanischen Archiv-Website vatican.va. 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Unser Freundeskreis versendet aus Deutschland. Am Mikrofon verabschiedet sich nun Anne Preckel. 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

0: Beginnen wir unser Gebet mit dem Kreuzzeichen im Namen des Vaters und des Sohnes und des Heiligen Geistes. Amen. Ich glaube an Gott, den Vater, den Allmächtigen, den Schöpfer des Himmels und der Erde und an Jesus Christus, seinen eingeborenen Sohn, unseren Herrn, empfangen durch den Heiligen Geist, geboren von der Jungfrau Maria, gelitten unter Pontius Pilatus, gekreuzigt, gestorben und begraben, hinabgestiegen in das Reich des Todes, am dritten Tage auferstanden von den Toten, aufgefahren in den Himmel, er sitzt zur Rechten Gottes, des allmächtigen Vaters, von dort wird er kommen, zu richten, die Lebenden und die Toten.
1: Ich glaube an den Heiligen Geist, die heilige katholische Kirche, Gemeinschaft der Heiligen, Vergebung der Sünden, Auferstehung der Toten und das ewige Leben. Amen.
0: Vater unser im Himmel, geheiligt werde dein Name, dein Reich komme, dein Wille geschehe, wie im Himmel, so auf Erden.
1: Unser tägliches Brot gib uns heute und vergib uns unsere Schuld, wie auch wir vergeben unseren Schuldigern. Führe uns nicht in Versuchung, sondern erlöse uns von dem Bösen. Amen.
0: Gegrüßet seist du, Maria, voll der Gnade, der Herr ist mit dir. Du bist gebenedeit unter den Frauen, und gebenedeit ist die Frucht deines Leibes, Jesus, der in uns den Glauben vermehre.
1: Heilige Maria, Mutter Gottes, bitte für uns Sünder, jetzt und in der Stunde unseres Todes. Amen.
0: Gegrüßet seist du, Maria, voll der Gnade, der Herr ist mit dir. Du bist gebenedeit unter den Frauen, und gebenedeit ist die Frucht deines Leibes, Jesus, der in uns die Hoffnung stärke.
1: Heilige Maria, Mutter Gottes, bitte für uns Sünder, jetzt und in der Stunde unseres Todes. Amen.
0: Gegrüßet seist du, Maria, voll der Gnade, der Herr ist mit dir. Du bist gebenedeit unter den Frauen, und gebenedeit ist die Frucht deines Leibes, Jesus, der in uns die Liebe entzünde.
1: Heilige Maria, Mutter Gottes, bitte für uns Sünder, jetzt und in der Stunde unseres Todes. Amen.
0: Ehre sei dem Vater und dem Sohn und dem Heiligen Geist.
1: Wie im Anfang, so auch jetzt und alle Zeit und in Ewigkeit. Amen. O mein Jesus, verzeih uns unsere Sünden. Bewahre uns vor dem Feuer der Hölle. Führe alle Seelen in den Himmel, besonders jene, die deiner Barmherzigkeit am meisten bedürfen.

0: Erstes glorreiches Geheimnis. Jesus, der von den Toten auferstanden ist. Vater unser im Himmel, geheiligt werde dein Name, dein Reich komme, dein Wille geschehe, wie im Himmel so auf Erden.
1: Unser tägliches Brot gib uns heute und vergib uns unsere Schuld, wie auch wir vergeben unseren Schuldigern. Und führe uns nicht in Versuchung, sondern erlöse uns von dem Bösen. Amen.
0: Gegrüßet seist du, Maria, voll der Gnade, der Herr ist mit dir. Du bist gebenedeit unter den Frauen, und gebenedeit ist die Frucht deines Leibes, Jesus, der von den Toten auferstanden ist.
1: Heilige Maria, Mutter Gottes, bitte für uns Sünder, jetzt und in der Stunde unseres Todes. Amen.
0: Gegrüßet seist du, Maria, voll der Gnade, der Herr ist mit dir. Du bist gebenedeit unter den Frauen, und gebenedeit ist die Frucht deines Leibes, Jesus, der von den Toten auferstanden ist.
1: Heilige Maria, Mutter Gottes, bitte für uns Sünder, jetzt und in der Stunde unseres Todes. Amen.
0: Gegrüßet seist du, Maria, voll der Gnade, der Herr ist mit dir. Du bist gebenedeit unter den Frauen, und gebenedeit ist die Frucht deines Leibes, Jesus, der von den Toten auferstanden ist.
1: Heilige Maria, Mutter Gottes, bitte für uns Sünder, jetzt und in der Stunde unseres Todes. Amen.
0: Gegrüßet seist du, Maria, voll der Gnade, der Herr ist mit dir. Du bist gebenedeit unter den Frauen, und gebenedeit ist die Frucht deines Leibes, Jesus, der von den Toten auferstanden ist.
1: Heilige Maria, Mutter Gottes, bitte für uns Sünder, jetzt und in der Stunde unseres Todes. Amen.
0: Gegrüßet seist du, Maria, voll der Gnade, der Herr ist mit dir. Du bist gebenedeit unter den Frauen, und gebenedeit ist die Frucht deines Leibes, Jesus, der von den Toten auferstanden ist.
1: Heilige Maria, Mutter Gottes, bitte für uns Sünder, jetzt und in der Stunde unseres Todes. Amen.
0: Gegrüßet seist du, Maria, voll der Gnade, der Herr ist mit dir. Du bist gebenedeit unter den Frauen, und gebenedeit ist die Frucht deines Leibes, Jesus, der von den Toten auferstanden ist.
1: Heilige Maria, Mutter Gottes, bitte für uns Sünder, jetzt und in der Stunde unseres Todes. Amen.
0: Gegrüßet seist du, Maria, voll der Gnade, der Herr ist mit dir. Du bist gebenedeit unter den Frauen, und gebenedeit ist die Frucht deines Leibes, Jesus, der von den Toten auferstanden ist.
1: Heilige Maria, Mutter Gottes, bitte für uns Sünder, jetzt und in der Stunde unseres Todes. Amen.
0: Gegrüßet seist du, Maria, voll der Gnade, der Herr ist mit dir. Du bist gebenedeit unter den Frauen, und gebenedeit ist die Frucht deines Leibes, Jesus, der von den Toten auferstanden ist.
1: Heilige Maria, Mutter Gottes, bitte für uns Sünder, jetzt und in der Stunde unseres Todes. Amen.
0: Gegrüßet seist du, Maria, voll der Gnade, der Herr ist mit dir. Du bist gebenedeit unter den Frauen, und gebenedeit ist die Frucht deines Leibes, Jesus, der von den Toten auferstanden ist.
1: Heilige Maria, Mutter Gottes, bitte für uns Sünder, jetzt und in der Stunde unseres Todes. Amen.
0: Gegrüßet seist du, Maria, voll der Gnade, der Herr ist mit dir. Du bist gebenedeit unter den Frauen, und gebenedeit ist die Frucht deines Leibes, Jesus, der von den Toten auferstanden ist.
1: Heilige Maria, Mutter Gottes, bitte für uns Sünder, jetzt und in der Stunde unseres Todes. Amen.
0: Ehre sei dem Vater und dem Sohn und dem Heiligen Geist.
1: Wie im Anfang, so auch jetzt und alle Zeit und in Ewigkeit. Amen. O mein Jesus, verzeih uns unsere Sünden, bewahre uns vor dem Feuer der Hölle, führe alle Seelen in den Himmel, besonders jene, die am meisten deiner Barmherzigkeit bedürfen. Amen.

0: zweites glorreiches Geheimnis. Jesus, der in den Himmel aufgefahren ist.
1: Vater unser im Himmel, geheiligt werde dein Name, dein Reich komme, dein Wille geschehe wie im Himmel, so auf Erden.
0: Unser tägliches Brot gib uns heute und vergib uns unsere Schuld, wie auch wir vergeben unseren Schuldigern. Und führe uns nicht in Versuchung, sondern erlöse uns von dem Bösen. Amen.
1: Gegrüßet seist du, Maria, voll der Gnade, der Herr ist mit dir. Du bist gebenedeit unter den Frauen, und gebenedeit ist die Frucht deines Leibes, Jesus, der in den Himmel aufgefahren ist.
0: Heilige Maria, Mutter Gottes, bitte für uns Sünder, jetzt und in der Stunde unseres Todes. Amen.
1: Gegrüßet seist du, Maria, voll der Gnade, der Herr ist mit dir. Du bist gebenedeit unter den Frauen, und gebenedeit ist die Frucht deines Leibes, Jesus, der in den Himmel aufgefahren ist.
0: Heilige Maria, Mutter Gottes, bitte für uns Sünder, jetzt und in der Stunde unseres Todes. Amen.
1: Gegrüßet seist du, Maria, voll der Gnade, der Herr ist mit dir. Du bist gebenedeit unter den Frauen, und gebenedeit ist die Frucht deines Leibes, Jesus, der in den Himmel aufgefahren ist.
0: Heilige Maria, Mutter Gottes, bitte für uns Sünder, jetzt und in der Stunde unseres Todes. Amen.
1: Gegrüßet seist du, Maria, voll der Gnade, der Herr ist mit dir. Du bist gebenedeit unter den Frauen, und gebenedeit ist die Frucht deines Leibes, Jesus, der in den Himmel aufgefahren ist.
0: Heilige Maria, Mutter Gottes, bitte für uns Sünder, jetzt und in der Stunde unseres Todes. Amen.
1: Gegrüßet seist du, Maria, voll der Gnade, der Herr ist mit dir. Du bist gebenedeit unter den Frauen, und gebenedeit ist die Frucht deines Leibes, Jesus, der in den Himmel aufgefahren ist.
0: Heilige Maria, Mutter Gottes, bitte für uns Sünder, jetzt und in der Stunde unseres Todes. Amen.
1: Gegrüßet seist du, Maria, voll der Gnade, der Herr ist mit dir. Du bist gebenedeit unter den Frauen, und gebenedeit ist die Frucht deines Leibes, Jesus, der in den Himmel aufgefahren ist.
0: Heilige Maria, Mutter Gottes, bitte für uns Sünder, jetzt und in der Stunde unseres Todes. Amen.
1: Gegrüßet seist du, Maria, voll der Gnade, der Herr ist mit dir. Du bist gebenedeit unter den Frauen, und gebenedeit ist die Frucht deines Leibes, Jesus, der in den Himmel aufgefahren ist.
0: Heilige Maria, Mutter Gottes,

0: Maria, Mutter Gottes, bitte für uns Sünder, jetzt und in der Stunde unseres Todes. Amen.
1: Gegrüßet seist du, Maria, voll der Gnade, der Herr ist mit dir. Du bist gebenedeit unter den Frauen, und gebenedeit ist die Frucht deines Leibes, Jesus, der in den Himmel aufgefahren ist.
0: Heilige Maria, Mutter Gottes, bitte für uns Sünder, jetzt und in der Stunde unseres Todes. Amen.
1: Ehre sei dem Vater, dem Sohn und dem Heiligen Geist.
0: Wie im Anfang, so auch jetzt und alle Zeit und in Ewigkeit. Amen.
1: O mein Jesus, verzeih uns unsere Sünden, bewahre uns vor dem Feuer der Hölle, führe alle Seelen in den Himmel, besonders jene, die deiner Barmherzigkeit am meisten bedürfen.

0: Wir beten jetzt das dritte glorreiche Gesetzchen, drittes Geheimnis vom glorreichen Rosenkranz Jesus, der uns den Heiligen Geist gesandt hat. Vater unser im Himmel, geheiligt werde dein Name, dein Reich komme, dein Wille geschehe, wie im Himmel, so auf Erden.
1: Unser tägliches Brot gib uns heute und vergib uns unsere Schuld, wie auch wir vergeben unseren Schuldigern. Und führe uns nicht in Versuchung, sondern erlöse uns von dem Bösen. Amen.
0: Gegrüßet seist du, Maria, voll der Gnade, der Herr ist mit dir. Du bist gebenedeit unter den Frauen, und gebenedeit ist die Frucht deines Leibes, Jesus, der uns den Heiligen Geist gesandt hat.
1: Heilige Maria, Mutter Gottes, bitte für uns Sünder, jetzt und in der Stunde unseres Todes. Amen.
0: Gegrüßet seist du, Maria, voll der Gnade, der Herr ist mit dir. Du bist gebenedeit unter den Frauen, und gebenedeit ist die Frucht deines Leibes, Jesus, der uns den Heiligen Geist gesandt hat.
1: Heilige Maria, Mutter Gottes, bitte für uns Sünder, jetzt und in der Stunde unseres Todes. Amen.
0: Gegrüßet seist du, Maria, voll der Gnade, der Herr ist mit dir. Du bist gebenedeit unter den Frauen, und gebenedeit ist die Frucht deines Leibes, Jesus, der uns den Heiligen Geist gesandt hat.
1: Heilige Maria, Mutter Gottes, bitte für uns Sünder, jetzt und in der Stunde unseres Todes. Amen.
0: Gegrüßet seist du, Maria, voll der Gnade, der Herr ist mit dir. Du bist gebenedeit unter den Frauen, und gebenedeit ist die Frucht deines Leibes, Jesus, der uns den Heiligen Geist gesandt hat.
1: Heilige Maria, Mutter Gottes, bitte für uns Sünder, jetzt und in der Stunde unseres Todes. Amen.
0: Gegrüßet seist du, Maria, voll der Gnade, der Herr ist mit dir. Du bist gebenedeit unter den Frauen, und gebenedeit ist die Frucht deines Leibes, Jesus, der uns den Heiligen Geist gesandt hat.
1: Heilige Maria, Mutter Gottes, bitte für uns Sünder, jetzt und in der Stunde unseres Todes. Amen.
0: Gegrüßet seist du, Maria, voll der Gnade, der Herr ist mit dir. Du bist gebenedeit unter den Frauen, und gebenedeit ist die Frucht deines Leibes, Jesus, der uns den Heiligen Geist gesandt hat.
1: Heilige Maria, Mutter Gottes, bitte für uns Sünder, jetzt und in der Stunde unseres Todes. Amen.
0: Gegrüßet seist du, Maria, voll der Gnade, der Herr ist mit dir. Du bist gebenedeit unter den Frauen, und gebenedeit ist die Frucht deines Leibes, Jesus, der uns den Heiligen Geist gesandt hat.
1: Heilige Maria, Mutter Gottes, bitte für uns Sünder, jetzt und in der Stunde unseres Todes. Amen.
0: Gegrüßet seist du, Maria, voll der Gnade, der Herr ist mit dir. Du bist gebenedeit unter den Frauen, und gebenedeit ist die Frucht deines Leibes, Jesus, der uns den Heiligen Geist gesandt hat.

0: Heilige Maria, Mutter Gottes, bitte für uns Sünder, jetzt und in der Stunde unseres Todes. Amen.
1: Gegrüßet seist du, Maria, voll der Gnade, der Herr ist mit dir. Du bist gebenedeit unter den Frauen, und gebenedeit ist die Frucht deines Leibes, Jesus, der uns den Heiligen Geist gesandt hat.
0: Heilige Maria, Mutter Gottes, bitte für uns Sünder, jetzt und in der Stunde unseres Todes. Amen.
1: Gegrüßet seist du, Maria, voll der Gnade, der Herr ist mit dir. Du bist gebenedeit unter den Frauen, und gebenedeit ist die Frucht deines Leibes, Jesus, der uns den Heiligen Geist gesandt hat.
0: Heilige Maria, Mutter Gottes, bitte für uns Sünder, jetzt und in der Stunde unseres Todes. Amen.
1: Ehre sei dem Vater und dem Sohn und dem Heiligen Geist.
0: Wie im Anfang, so auch jetzt und alle Zeit und in Ewigkeit. Amen. O mein Jesus, verzeih uns unsere Sünden, bewahre uns vor dem Feuer der Hölle, führe alle Seelen in den Himmel, besonders jene, die deiner Barmherzigkeit am meisten bedürfen. Amen.

0: Viertes glorreiches Geheimnis, Jesus, der dich, o Jungfrau, in den Himmel aufgenommen hat.
1: Vater unser im Himmel, geheiligt werde dein Name, dein Reich komme, dein Wille geschehe, wie im Himmel, so auf Erden.
0: Unser tägliches Brot gib uns heute und vergib uns unsere Schuld, wie auch wir vergeben unseren Schuldigern. Und führe uns nicht in Versuchung, sondern erlöse uns von dem Bösen. Amen.
1: Gegrüßet seist du, Maria, voll der Gnade, der Herr ist mit dir. Du bist gebenedeit unter den Frauen, und gebenedeit ist die Frucht deines Leibes, Jesus, der dich, o Jungfrau, in den Himmel aufgenommen hat.
0: Heilige Maria, Mutter Gottes, bitte für uns Sünder, jetzt und in der Stunde unseres Todes. Amen.
1: Gegrüßet seist du, Maria, voll der Gnade, der Herr ist mit dir. Du bist gebenedeit unter den Frauen, und gebenedeit ist die Frucht deines Leibes, Jesus, der dich, o Jungfrau, in den Himmel aufgenommen hat.
0: Heilige Maria, Mutter Gottes, bitte für uns Sünder, jetzt und in der Stunde unseres Todes. Amen.
1: Gegrüßet seist du, Maria, voll der Gnade, der Herr ist mit dir. Du bist gebenedeit unter den Frauen, und gebenedeit ist die Frucht deines Leibes, Jesus, der dich, o Jungfrau, in den Himmel aufgenommen hat.
0: Heilige Maria, Mutter Gottes, bitte für uns Sünder, jetzt und in der Stunde unseres Todes. Amen.
1: Gegrüßet seist du, Maria, voll der Gnade, der Herr ist mit dir. Du bist gebenedeit unter den Frauen, und gebenedeit ist die Frucht deines Leibes, Jesus, der dich, o Jungfrau, in den Himmel aufgenommen hat.
0: Heilige Maria, Mutter Gottes, bitte für uns Sünder, jetzt und in der Stunde unseres Todes. Amen.
1: Gegrüßet seist du, Maria, voll der Gnade, der Herr ist mit dir. Du bist gebenedeit unter den Frauen, und gebenedeit ist die Frucht deines Leibes, Jesus, der dich, o Jungfrau, in den Himmel aufgenommen hat.
0: Heilige Maria, Mutter Gottes, bitte für uns Sünder, jetzt und in der Stunde unseres Todes. Amen.
1: Gegrüßet seist du, Maria, voll der Gnade, der Herr ist mit dir. Du bist gebenedeit unter den Frauen, und gebenedeit ist die Frucht deines Leibes, Jesus, der dich, o Jungfrau, in den Himmel aufgenommen hat.
0: Heilige Maria, Mutter Gottes, bitte für uns Sünder, jetzt und in der Stunde unseres Todes. Amen.
1: Gegrüßet seist du, Maria, voll der Gnade, der Herr ist mit dir. Du bist gebenedeit unter den Frauen, und gebenedeit ist die Frucht deines Leibes, Jesus, der dich, o Jungfrau, in den Himmel aufgenommen hat.
0: Heilige Maria, Mutter Gottes, bitte für uns Sünder, jetzt und in der Stunde unseres Todes. Amen.
1: Gegrüßet seist du, Maria, voll der Gnade, der Herr ist mit dir. Du bist gebenedeit unter den Frauen, und gebenedeit ist die Frucht deines Leibes, Jesus, der dich, o Jungfrau, in den Himmel aufgenommen hat.
0: Heilige Maria, Mutter Gottes, bitte für uns Sünder, jetzt und in der Stunde unseres Todes. Amen.
1: Gegrüßet seist du, Maria, voll der Gnade, der Herr ist mit dir. Du bist gebenedeit unter den Frauen, und gebenedeit ist die Frucht deines Leibes, Jesus, der dich, o Jungfrau, in den Himmel aufgenommen hat.
0: Heilige Maria, Mutter Gottes, bitte für uns Sünder, jetzt und in der Stunde unseres Todes. Amen.
1: Gegrüßet seist du, Maria, voll der Gnade, der Herr ist mit dir. Du bist gebenedeit unter den Frauen, und gebenedeit ist die Frucht deines Leibes, Jesus, der dich, o Jungfrau, in den Himmel aufgenommen hat.
0: Heilige Maria, Mutter Gottes, bitte für uns Sünder, jetzt und in der Stunde unseres Todes. Amen.
1: Ehre sei dem Vater, dem Sohn und dem Heiligen Geist.
0: Wie im Anfang, so auch jetzt und alle Zeit und in Ewigkeit. Amen.
1: O mein Jesus, verzeih uns unsere Sünden, bewahre uns vor dem Feuer der Hölle, führe alle Seelen in den Himmel, besonders jene, die am meisten deiner Barmherzigkeit bedürfen.

0: Fünftes glorreiches Geheimnis. Jesus, der dich, o Jungfrau, im Himmel gekrönt hat. Vater unser im Himmel, geheiligt werde dein Name, dein Reich komme, dein Wille geschehe, wie im Himmel, so auf Erden.
1: Unser tägliches Brot gib uns heute und vergib uns unsere Schuld, wie auch wir vergeben unseren Schuldigern. Und führe uns nicht in Versuchung, sondern erlöse uns von dem Bösen. Amen.
0: Gegrüßet seist du, Maria, voll der Gnade, der Herr ist mit dir. Du bist gebenedeit unter den Frauen, und gebenedeit ist die Frucht deines Leibes, Jesus, der dich, o Jungfrau, im Himmel gekrönt hat.
1: Heilige Maria, Mutter Gottes, bitte für uns Sünder, jetzt und in der Stunde unseres Todes. Amen.
0: Gegrüßet seist du, Maria, voll der Gnade, der Herr ist mit dir. Du bist gebenedeit unter den Frauen, und gebenedeit ist die Frucht deines Leibes, Jesus, der dich, o Jungfrau, im Himmel gekrönt hat.
1: Heilige Maria, Mutter Gottes, bitte für uns Sünder, jetzt und in der Stunde unseres Todes. Amen.
0: Gegrüßet seist du, Maria, voll der Gnade, der Herr ist mit dir. Du bist gebenedeit unter den Frauen, und gebenedeit ist die Frucht deines Leibes, Jesus, der dich, o Jungfrau, im Himmel gekrönt hat.
1: Heilige Maria, Mutter Gottes, bitte für uns Sünder, jetzt und in der Stunde unseres Todes. Amen.
0: Gegrüßet seist du, Maria, voll der Gnade, der Herr ist mit dir. Du bist gebenedeit unter den Frauen, und gebenedeit ist die Frucht deines Leibes, Jesus, der dich, o Jungfrau, im Himmel gekrönt hat.
1: Heilige Maria, Mutter Gottes, bitte für uns Sünder, jetzt und in der Stunde unseres Todes. Amen.
0: Gegrüßet seist du, Maria, voll der Gnade, der Herr ist mit dir. Du bist gebenedeit unter den Frauen, und gebenedeit ist die Frucht deines Leibes, Jesus, der dich, o Jungfrau, im Himmel gekrönt hat.
1: Heilige Maria, Mutter Gottes, bitte für uns Sünder, jetzt und in der Stunde unseres Todes. Amen.
0: Gegrüßet seist du, Maria, voll der Gnade, der Herr ist mit dir. Du bist gebenedeit unter den Frauen, und gebenedeit ist die Frucht deines Leibes, Jesus, der dich, o Jungfrau, im Himmel gekrönt hat.
1: Heilige Maria, Mutter Gottes, bitte für uns Sünder, jetzt und in der Stunde unseres Todes. Amen.
0: Gegrüßet seist du, Maria, voll der Gnade, der Herr ist mit dir. Du bist gebenedeit unter den Frauen, und gebenedeit ist die Frucht deines Leibes, Jesus, der dich, o Jungfrau, im Himmel gekrönt hat.
1: Heilige Maria, Mutter Gottes, bitte für uns Sünder, jetzt und in der Stunde unseres Todes. Amen.
0: Gegrüßet seist du, Maria, voll der Gnade, der Herr ist mit dir. Du bist gebenedeit unter den Frauen, und gebenedeit ist die Frucht deines Leibes, Jesus, der dich, o Jungfrau, im Himmel gekrönt hat.
1: Heilige Maria, Mutter Gottes, bitte für uns Sünder, jetzt und in der Stunde unseres Todes. Amen.
0: Gegrüßet seist du, Maria, voll der Gnade, der Herr ist mit dir. Du bist gebenedeit unter den Frauen, und gebenedeit ist die Frucht deines Leibes, Jesus, der dich, o Jungfrau, im Himmel gekrönt hat.
1: Heilige Maria, Mutter Gottes, bitte für uns Sünder, jetzt und in der Stunde unseres Todes. Amen.
0: Gegrüßet seist du, Maria, voll der Gnade, der Herr ist mit dir. Du bist gebenedeit unter den Frauen, und gebenedeit ist die Frucht deines Leibes, Jesus, der dich, o Jungfrau, im Himmel gekrönt hat.
1: Heilige Maria, Mutter Gottes, bitte für uns Sünder, jetzt und in der Stunde unseres Todes. Amen.
0: Ehre sei dem Vater und dem Sohn und dem Heiligen Geist.
1: Wie im Anfang, so auch jetzt und alle Zeit und in Ewigkeit. Amen. O mein Jesus, verzeih uns unsere Sünden, bewahre uns vor dem Feuer der Hölle, führe alle Seelen in den Himmel, besonders jene, die am meisten deiner Barmherzigkeit bedürfen. Amen.

0: Sei gegrüßt, o Königin, Mutter der Barmherzigkeit, unser Leben, unsere Wonne und unsere Hoffnung sei gegrüßt. Zu dir rufen wir, verbannte Kinder Evas, zu dir seufzen wir, trauernd und weinend, in diesem Tal der Tränen. Wohlan denn, unsere Fürsprecherin, wende deine barmherzigen Augen uns zu, und nach diesem Elend zeige uns Jesus, die gebenedeite Frucht deines Leibes, o gütige, o milde, o süße Jungfrau Maria. Wir beten in der Meinung des Heiligen Vaters und für alle Verstorbenen. Vater unser im Himmel, geheiligt werde dein Name, dein Reich komme, dein Wille geschehe, wie im Himmel, so auf Erden.
1: Unser tägliches Brot gib uns heute und vergib uns unsere Schuld, wie auch wir vergeben unseren Schuldigern. Und führe uns nicht in Versuchung, sondern erlöse uns von dem Bösen. Amen.
0: Gegrüßet seist du, Maria, voll der Gnade, der Herr ist mit dir. Du bist gebenedeit unter den Frauen, und gebenedeit ist die Frucht deines Leibes, Jesus.
1: Heilige Maria, Mutter Gottes, bitte für uns Sünder, jetzt und in der Stunde unseres Todes. Amen.
0: Ehre sei dem Vater und dem Sohn und dem Heiligen Geist.
1: Wie im Anfang, so auch jetzt und alle Zeit und in Ewigkeit. Amen.
0: Herr, gib allen Verstorbenen die ewige Ruhe.
1: Und das ewige Licht leuchte ihnen.
0: Lass sie ruhen in Frieden.
1: Dank sei Gott, dem Herrn.
0: Im Namen des Vaters und des Sohnes und des Heiligen Geistes.
1: Amen.
0: Vielen herzlichen Dank an alle fürs Mitbeten hier beim Rosenkranz auf Radio Maria.

0: Hallo liebe Kinder, sehr schön, dass ihr wieder dabei seid. Ich bin die Antonia und heute werdet ihr ein Hörspiel von Lotta und Luis hören und der Urlaub am Meer, also die Fortsetzung. Geschrieben ist es von Kirsten Brünjes und erschienen ist es im Bibel Lesebund. Viel Spaß beim Zuhören.
1: Lotta und Luis und der Urlaub am Meer. Eine Geschichte von Kirsten Brünjes. Gelesen von Philipp Scheppmann.

Lotta und Luis sind Geschwister. Besondere Geschwister. Sie sind Zwillinge. Gemeinsam mit Mama und Papa erleben sie, was man so erlebt, wenn man ein Grundschulkind ist. Jeder Tag ist spannend. Aber da gibt es noch etwas, was das Leben der Zwillinge besonders macht. In jedem Abenteuer merken sie, Gott ist mit uns unterwegs.

0: Papa parkt vor dem Häuschen und steigt aus dem Wagen aus. Den Schlüssel sollen wir in Haus Nummer 22 abholen, steht auf der Buchung. Und falls keiner da ist, sollen wir ums Haus herumgehen und werden den Schlüssel auf dem Gartentisch finden. Die Eltern gehen zum Nachbarhaus und klingeln. Niemand öffnet. Sie klingeln nochmals. Aber wieder bleibt die Tür geschlossen.
1: Ich schau schon mal auf der Terrasse nach,
0: sagt Louis und ist schon hinter dem Haus verschwunden. Lotta rennt hinterher, während Mama und Papa unschlüssig vor der Haustür stehen bleiben. Da kommt Louis auch schon zurückgerannt. Grinsend hält er einen Schlüssel in der Hand. Lotta kommt mit einem kleinen Korb mit Obst, Eiern und einer Karte hinterher. Mama und Papa schauen erstaunt auf den Korb. Lotta erklärt,
1: der stand auch auf dem Gartentisch und ich glaube, der ist für uns. Hier steht nämlich unser Name. Den Rest kann ich nicht lesen.
0: Lotta reicht die Karte an Papa. Der liest vor. Liebe Familie Mertens, herzlich willkommen in Frohnweg. Ihre Schlüssel ist in die Obstkorb. Eine kleine Willkommensgruß. Wir sehen uns an Montag. Gutes Einrichten wünscht Familie van Dijk. Lotta lacht.
1: Das klingt ja komisch.
0: Papa meint, ich wäre froh, wenn ich so gut Holländisch sprechen könnte wie die van Dijks Deutsch. Mama schnappt sich den Schlüssel.
1: Jetzt lasst uns endlich in unser Häuschen gehen.
0: Louis entdeckt als erster das Stockbett im Kinderzimmer.
1: Ich will oben schlafen, ruft er begeistert.
2: Wir haben sogar eine Mikrowelle, ruft Mama aus der Küche.
1: Oh, wie schön, hier sind ganz viele Muscheln im Tisch.
0: Lotta fasst auf die Glasplatte des Wohnzimmertisches.
3: Habt ihr schon den Garten gesehen? Alles blüht und wir haben auch Sonnenliegen.
0: Papa ist ganz begeistert.
1: Und wie schön das alles eingerichtet ist. Guck doch mal, Tom, alles ist farblich aufeinander abgestimmt.
0: Mama schaut sich überall um.
1: Was ist, kann ich nun oben schlafen?
0: Louis steckt den Kopf aus der Tür. Lotta kommt angelaufen.
1: Von mir aus, lass mich mal rein. Das ist aber winzig. Hier ist es wie in einer Puppenstube.
0: Schnell werden Taschen und Koffer hereingeholt, Schränke eingeräumt und Betten bezogen, Lebensmittel verstaut, Gummistiefel in einen Korb gestopft und Handtücher verteilt. Nach einem einfachen Abendessen schlägt Papa vor, heute früh zu Bett zu gehen, da der Reisetag doch sehr anstrengend war. Lotta kuschelt sich in ihr Bett und ist froh, dass sie unten im Stockbett schlafen kann. Sie träumt vom Meer und von riesengroßen Sandburgen.

0: Nach dem Frühstück am nächsten Morgen meint Mama, dass sie unbedingt noch ein paar Dinge einkaufen müssen. Danach geht es aber endlich los Richtung Strand. Lotta jubelt.
1: Ich werde die größte Sandburg bauen, die es gibt.
0: Luis stichelt.
1: Na, das werden wir ja mal sehen, wer die größere Burg bauen wird.
0: Aber Lotta ist viel zu aufgeregt, um sich darüber zu ärgern. Sie laufen durch die kleinen Wege und ziehen einen Bollerwagen hinter sich her, den Papa im Gartenhäuschen gefunden hat. Am Himmel jagen die Wolken entlang und der Wind ist stärker geworden als am Morgen. Die Sonne scheint warm und doch hat Mama Jacken in den Bollerwagen gepackt. Außerdem haben sie Sandspielzeug, einen Ball, eine Provianttasche, eine Decke, einen Windschutz, Badesachen und einen Flugdrachen dabei. An den Weggabelungen schaut Papa immer wieder zum Himmel. Lotta macht es ihm nach.
1: Steht da oben, wo wir lang müssen? Oder betest du jedes Mal, bevor wir abbiegen?
0: Papa grinst. Nee, ich orientiere mich. Der Strand muss im Westen sein. Und die Sonne steht jetzt im Südosten. Hier stehen die Häuschen so dicht zusammen, da können wir nicht sehen, wo die Dünen anfangen. Da hilft mir die Sonne. Lotta nickt, auch wenn sie nicht so sicher ist, ob sie das verstanden hat.
1: Was sind denn Dünen?
0: Papa erklärt. Dünen sind riesige Sandhaufen. Die grenzen das Meer von dem Land dahinter ab. Lotta nickt.
1: Ach so, und wer hat den ganzen Sand dahin gekippt?
0: Papa schmunzelt wieder. Also, das hat niemand gemacht. Der Sand gehört einfach in die Landschaft. Luis kommt dazu und hat zugehört. Jetzt wundert er sich.
1: Wie einfach in die Landschaft? Der kommt doch nicht von allein dahin. Du sagst doch immer, nichts passiert von allein, alles hat seinen Grund.
0: Papa stöhnt ein wenig. Luis, das nächste Mal, wenn es um das Aufräumen deines Zimmers geht, werde ich dich daran erinnern, dass nichts von selbst geschieht. Luis grinst und Papa knufft ihn freundschaftlich in die Seite. Dann erzählt Papa weiter. Natürlich ist der Sand nicht einfach vom Himmel gefallen und hat das Meer abgegrenzt, damit Holland nicht überläuft wie eine Badewanne. Da steckt ein toller Plan dahinter. So wie bei einem Lego-Bauplan, könnte man sagen. Der Bauherr ist Gott. Und der hat sich seine Erde so super ausgedacht, dass Dünen, also Sandberge, genau an der richtigen Stelle sind, um zu verhindern, dass das Meer ins Land läuft. Und das ist nur ein Beispiel von Gottes tollen Ideen. Wisst ihr, dass der Abstand von der Erde zur Sonne ganz genau der richtige ist? Wäre die Erde nur etwas näher an der Sonne, dann würde hier alles verbrennen. Und wenn sie nur ein kleines bisschen weiter weg wäre, dann würde hier alles erfrieren. Alles hat einen Grund und ist nach Gottes Plan so geschaffen worden.
1: Cool, Luis staunt. Das ist ja noch viel toller als in meinem Lego-Baukasten.
0: Mama ist jetzt auch dazu gekommen.
1: Das stimmt, Luis, aber manchmal funktioniert die Welt dann doch nicht mehr so gut. Es gibt immer mehr Wasser im Meer und die Menschen müssen Deiche bauen, die noch höher sind als die Dünen, um das Land zu schützen. Manchmal sind die Wellen sogar höher als ein Haus. Hier in Holland sind ganze Schutzanlagen gebaut worden, damit das Wasser nicht auf das Land laufen kann.
0: Lotta schaut verwundert.
1: Hat Gott dann doch was falsch gemacht?
0: Mama schüttelt den Kopf.
1: Nein, Gott nicht, aber wir. Wir Menschen haben uns nicht an die Regel gehalten, du sollst die Welt beschützen. Wir haben giftige Sachen hergestellt, die es zum Beispiel wärmer werden lassen, und deshalb schmilzt mehr Schnee und Eis in der Arktis. Und dieses Wasser läuft dann ins Meer. Und das wird dann voller, und dann müssen die Menschen mehr Deiche bauen.
0: Weiter kommt Mama nicht, denn gerade haben sie die letzte Düne überquert, und nun liegt es vor ihnen. Das blau-grüne Meer mit weißen Schaumkronen. Für einen Moment bleiben Lotta und Luis wie angewurzelt stehen. Dann rennen die Zwillinge los, dem riesigen Meer entgegen. Mama rennt hinterher und Papa versucht mühsam mit dem Bollerwagen durch den Sand zu kommen. Als auch er das Wasser erreicht, haben die Zwillinge bereits die Schuhe und Socken ausgezogen und hüpfen vor den Wellen davon. Mama setzt sich in den Sand und lacht. Papa lässt sich daneben fallen und schließt die Augen. Lotta kommt angerannt und wirft sich auf seinen Bauch.
1: »Papa, du kannst doch nicht schlafen, wenn wir so was Großes sehen. Guck mal, Das Meer geht bis zum Himmel.«
0: Papa drückt Lotta ganz fest an sich und flüstert ihr ins Ohr:
1: »Ich schlafe nicht. Ich genieße. Ich höre dem Meer zu.«
0: Lotta macht sich los und ruft:
1: »Nee, Papa, das Meer ist was zum Gucken und zum Schwimmen.«
0: Und dann ist sie schon wieder in die Wellen gelaufen. Mama ruft:
1: »Kommt, Kinder, zieht eure Badesachen an, sonst werden die Hosen ganz nass.«
0: Luis flitzt zu Mama.
1: »Sind sie sowieso schon?«
0: Schnell ziehen die Zwillinge ihre Badesachen an, lassen aber den Pulli drüber, denn der Wind ist immer noch recht frisch. Irgendwann wird es den Zwillingen aber doch zu kalt am Wasser. Mama und Papa haben einen Windschutz aufgestellt. Dahinter ist es wärmer. Die Kinder ziehen sich trockene Sachen an und schauen in die Provianttasche.
1: »Im Urlaub habe ich immer ganz viel Hunger.«
0: Lotta beißt in ein belegtes Brot. Luis schaut schon eine ganze Weile Richtung Dünen. Dahinter steht ein Klettergerüst, das wie ein Schiff aussieht.
1: »Mama, dürfen Lotta und ich zum Spielplatz gehen?«
0: Mama schaut sich um und nickt.
1: »Bleibt aber zusammen. Unseren gestreiften Windschutz könnt ihr gut erkennen, wenn ihr zurückkommt.«
0: Luis springt auf.
1: »Los, Lotta, komm mit!«
0: Lotta ist noch mit ihrem Brot beschäftigt und schlendert lieber langsam hinter ihrem Bruder her, anstatt in seinem Tempo über den Sand zu jagen. Dabei schaut sie auf den Boden und entdeckt viele schöne Muscheln. Also bleibt sie alle paar Schritte stehen und sammelt die schönsten, bevor sie weiter kauend hinter Luis hergeht. Der ist längst auf das Schiff geklettert und erkundet jeden Winkel, während Lotta mit ihren Muscheln beschäftigt ist. Als sie am Kletterschiff ankommt, lässt sie sich in den Sand fallen und schaut sich ihre gesammelten Schätze an. Plötzlich stehen ein paar nackte Füße vor ihren Muscheln. Luis ist das nicht, denn der hat keine lackierten Fußnägel. Langsam schaut Lotta nach oben und blickt in ein fröhliches Sommersprossengesicht mit leuchtend roten Haaren. Sie wischt sich über die Augen und fragt vorsichtig:
1: »Bist du Pippi Langstrumpf?«
0: Das Mädchen lacht.
1: »Nee, ich heiße Merle, aber Pippi Langstrumpf mag ich voll gern. Und wie heißt du?«
0: Das Mädchen lässt sich in den Sand plumpsen.
1: »Ich heiße Lotta.«
0: Lotta steckt ihre Muscheln zurück in ihre Tasche.
1: »Und ich bin mit meinem Bruder Luis hier im Urlaub. Wir sind Zwillinge.«
2: »Cool«,
0: meint Merle.
1: »Zwillinge sind was ganz Besonderes. Echt? Ich habe keine Geschwister.«
0: Lotta steht auf.
1: »Willst du mitspielen?«
2: »Was spielst du denn?«
0: will Merle wissen. Lotta überlegt.
1: »Eigentlich noch gar nichts, aber Luis vielleicht schon. Lass uns gucken.«
0: In diesem Moment fällt eine Ladung Sand auf die Mädchen. Lotta schreit, denn sie hat etwas in die Augen bekommen.
2: »Hey, was soll das?«
0: Sie hört Jungengelächter.
3: »Hurra, Piratenmänner, wir haben die Hexe erwischt und auch noch eine andere«,
0: brüllt einer über das Geländer des Schiffs. Merle hat fast den ganzen Sand abbekommen und ist einfach umgefallen. Lotta kann jetzt wieder sehen und beginnt, Merle den Sand aus den Haaren und dem Gesicht zu streichen. Als sie merkt, dass Merle weint, nimmt sie das Mädchen einfach in den Arm. Von oben gröhlen die Jungen:
3: »Ach, die Heulsusenhexe, das ist aber schade.«
0: Lotta schaut nicht hin. Sie hat ein bisschen Angst. Aber plötzlich hört sie die Stimme ihres Bruders.
3: »Findet ihr das nicht ein bisschen feige? Zu dritt auf eine und dann auch noch von hier oben.«
0: Einer der Jungen antwortet frech:
3: »Wer hat dich denn gefragt, du Winzling? Willst du Haue oder was?«
0: Luis bleibt ganz ruhig.
3: »Ich finde es nicht gut, wenn man unfair kämpft.«
0: Lotta staunt, dass ihr Bruder so mutig ist. Auch Merle hat aufgehört zu weinen und schaut gespannt nach oben. Da steht ein großer, dicker Junge vorn im Schiff. Er hat ein schwarzes Tuch um seinen Kopf gebunden. Neben ihm stehen zwei Kleine. Der eine ist ganz dünn und hat lange Haare. Der andere hat eine Augenklappe und ein Piratentuch auf dem Kopf. Der Große kommt ganz nah an Luis heran. Er ist bestimmt einen ganzen Kopf größer. Mit tiefer Stimme sagt er:
3: »Du willst kämpfen? Das kannst du haben. Los, komm!«
0: Lotta ist aufgestanden und zieht Merle mit sich.
1: »Wie kommen wir darauf?«
0: Merle schüttelt ungläubig den Kopf und flüstert:
2: Du willst doch nicht wirklich zu den Jungs. Die sind voll gemein.
1: Doch Lotta lässt nicht locker.
2: Ich kann doch meinen Bruder nicht allein lassen.
1: Merle bleibt wie angewurzelt stehen.
2: Ich gehe da nicht hin. Die ärgern mich schon eine ganze Woche. Die haben mir schon richtig wehgetan. Wenn du da hoch willst, nimm die Leiter da hinten. Das geht am schnellsten.
1: Lotta nickt und geht auf die Leiter zu. Dann dreht sie sich noch einmal um und zeigt auf den Platz ihrer Eltern.
2: Siehst du den rot-weißen Windschutz? Lauf dahin und sag meinem Papa, dass wir ihn brauchen. Mach schnell!
1: Lotta klettert die Leiter rauf und Merle rennt los. In der Zwischenzeit hat der große Junge Louis langsam zurückgeschoben. Louis versucht, sich dagegen zu stemmen, aber der Große ist viel stärker als er. Das Geländer des Schiffes kommt immer näher. Louis weiß nicht, ob der Junge ihn dort runterwerfen würde, aber er möchte lieber nicht daran denken. Es sind nur noch wenige Schritte bis zum Geländer, und die anderen beiden Jungen feuern ihren Chef an.
3: »Weiter! Weiter! Weiter!«
1: Jetzt kann Louis das Holz am Ende des Schiffes schon im Rücken spüren. Da ertönt ein hoher Schrei.
3: »Stopp!«
1: Die Jungen bleiben wie erstarrt stehen. Dann drehen sie sich alle drei um. Lotta steht hinter ihnen und hat einen roten Kopf. So laut hat sie geschrien. Der Große grinst hässlich.
3: »Was willst du denn?«
1: Lotta überlegt fieberhaft.
2: »Ich will euch einen Tausch vorschlagen. Ich tausche meinen Bruder gegen einen Schatz.«
1: Louis schaut verwundert zwischen den Jungen hindurch seine Schwester an. Die nickt nur. Die Jungen kommen langsam auf Lotta zu und lassen Louis stehen. Der kleine Dünne fragt lispelnd,
3: »Was soll denn das für ein Schatz sein, hä?«
1: Der mit der Augenklappe setzt nach.
3: »Wenn du uns verarschen willst, dann gibt's Kloppe. Wir sind die schwarzen Piraten, und mit denen legt man sich nicht an.«
1: Louis nutzt den Augenblick, um die Lage abzuschätzen. Rechts von ihm hängt ein Seil, das bis zum Strand hinunterreicht. So leise wie möglich bewegt er sich auf das Seil zu, und als er es zu fassen bekommt, gleitet er fast lautlos bis zum Boden. Die Jungen haben nichts bemerkt, und Lotta schaut ihnen immer noch fest in die Augen. Langsam greift sie in ihre Taschen und holt zwei übervolle Hände Muscheln heraus.
2: »Die sind alle für euch, wenn ihr Louis laufen lasst.«
1: Die Jungen machen den Mund auf, als wollten sie etwas sagen. Es ist aber vollkommen still. Plötzlich beginnt der Große zu lachen und kann gar nicht mehr aufhören. Die beiden Kleinen lachen auch los.
3: Der Große geht in die Hocke und prustet, »Für so ein paar olle Muscheln sollen wir deinen Bruder laufen lassen? Ich lach mich weg!«
1: Lotta wird ärgerlich. Die Muscheln sind nicht oll, aber das sagt sie lieber nicht. Der Große kriegt sich wieder ein und blickt sofort wieder finster.
3: »Nix da! Wir nehmen dich jetzt auch gefangen, dann kannst du dir einen vernünftigen Schatz überlegen, damit wir dich wieder freilassen.«
1: Der mit der Augenklappe dreht sich um.
3: »Hey, Leon! Ihr Bruder ist weg!«
1: Leon blafft seinen Piratenfreund an.
3: »Warum weg, hä? Wer hat da nicht aufgepasst, ihr Trottel?«
1: Alle drei drehen sich um. Louis ist verschwunden. Lotta legt langsam den Rückwärtsgang ein und schaut dabei zu einer Luke im Boden rechts von ihr. Dort könnte sie abhauen. Aber die Jungen sind schneller. Ruckzuck haben sie Lotta umstellt. Und der Große schnauzt,
3: »Deine Muscheln kannst du behalten. Denk dir lieber einen besseren Schatz aus, um dich frei zu kaufen.«
0: »Wie wäre es mit dem hier?«
1: Papa steckt den Kopf durch die Luke und hält drei Portionen Pommes mit holländischer Mayo in der Hand.
0: »Die glänzen wie echtes Gold. Und ich hätte dann gern meine Tochter wieder. Und wo wir schon dabei sind, wir würden gerne morgen mal richtig gegen euch kämpfen, so mit fairen Regeln. Einen großen Piratenkampf im Kanonenkugeln fliegen lassen, Schiffe entern und Schatzkarten lesen. Was meint ihr?«
1: Leon sagt gar nichts und schaut nur ängstlich zu Papa. Der Dünne staunt.
2: »Sind die Pommes echt für uns?«
1: Die Augenklappe fragt vorsichtig.
3: »Gibt's jetzt Ärger?«
1: Papa überlegt. »Ja und nein. Die Pommes sind für euch, die Zwillinge für mich. Ärger gibt's, wenn ihr morgen zu feige seid, gegen uns zu kämpfen.«
3: Jetzt hat Leon sich erholt. »Das ist aber voll unfair. Sie sind viel größer als wir.«
1: Lotta drängelt sich durch die Piratenjungs und meint,
3: »Das wart ihr doch gerade auch!«
1: Schnell klettert sie mit Papa durch die Luke auf den Strand. Luis steht bei Merle. Die hat auch eine Portion Pommes in der Hand und strahlt.
3: »Als Belohnung, weil ich deinen Papa geholt habe.«
1: Papa nickt. »Genau. Und nun muss ich wohl nochmal zur Pommesbude und unsere Ration kaufen, denn eigentlich wollte ich euch zum Essen rufen, als Merle angerannt kam. Aber ich glaube, als Schatz, um meine Kinder frei zu bekommen und Merle zu belohnen, war die erste Runde gut eingesetzt, hm?« Lotta lacht.
3: »Du bist lustig, Papa. Machen wir das eigentlich in echt morgen gegen die Piraten kämpfen?«
1: »Natürlich. Schließlich will ich mal einen fairen Kampf sehen. Merle, dich brauchen wir auch. Wenn wir morgen alle hier am Strand sind, dann geht es los. Und jetzt, Lotta und Luis, gehen wir unsere Belohnung holen.«
0: Papa macht sich auf den Weg zur Pommesbude. Luis läuft lachend nebenher und nimmt Papas Hand.
3: Lotta verabschiedet sich von Merle. »Bis morgen, ja?«
1: Merle grinst.
3: »Klar, schon cool, dein Papa.«
0: Lotte läuft hinter Papa und Luis her. Das fühlt sich cool an, wenn einer den Papa cool findet, denkt sie.
3: Mama schwärmt. »Das sind die besten Pommes der Welt und diese Fritjessoße, super lecker.«
0: Lotta lächelt.
3: »Und du glaubst gar nicht, wie wertvoll die sind. Damit kann man sogar Kinder freikaufen.«
1: Mama legt den Kopf schief.
3: »Das musst du mir erklären.«
0: Luis mischt sich ein.
3: »Und dann kann Papa uns auch gleich erklären, wie wir morgen die Piratenjungs bei den Wettkämpfen besiegen.«
1: Mama legt die Stirn in Falten und schaut Papa an.
3: »Hab ich hier irgendwas verpasst?«
0: Papa lächelt geheimnisvoll. »Wir werden dich schon einweihen, denn wir können jede Hilfe gebrauchen.«

0: Kennst du schon diese Geschichte aus der Bibel?
1: Am Anfang schuf Gott Himmel und Erde. Die Erde war noch leer und öde. Dunkel bedeckte sie und wogendes Wasser. Und über den Fluten schwebte Gottes Geist. Da sprach Gott, Licht entstehe. Und das Licht strahlte auf. Und Gott sah das Licht an. Es war gut. Dann trennte Gott das Licht von der Dunkelheit und nannte das Licht Tag, die Dunkelheit Nacht. Es wurde Abend und wieder Morgen, der erste Tag. Dann sprach Gott, im Wasser soll ein Gewölbe entstehen, eine Scheidewand zwischen den Wassermassen. So geschah es. Gott machte ein Gewölbe und trennte so das Wasser unter dem Gewölbe von dem Wasser, das darüber war. Und Gott nannte das Gewölbe Himmel. Es wurde Abend und wieder Morgen, der zweite Tag. Dann sprach Gott, das Wasser unter dem Himmelsgewölbe soll sich alles an einer Stelle sammeln, damit das Land hervortritt. So geschah es. Und Gott nannte das Land Erde, die Sammlung des Wassers nannte er Meer. Und Gott sah das alles an. Es war gut. Dann sprach Gott, die Erde lasse frisches Grün aufsprießen, Pflanzen und Bäume von jeder Art, die Samen und samenhaltige Früchte tragen. So geschah es. Die Erde brachte frisches Grün hervor, Pflanzen jeder Art mit ihren Samen und alle Arten von Bäumen mit samenhaltigen Früchten. Und Gott sah das alles an. Es war gut. Es wurde Abend und wieder Morgen, der dritte Tag. Dann sprach Gott, am Himmel sollen Lichter entstehen, die Tag und Nacht voneinander scheiden, leuchtende Zeichen, um die Zeiten zu bestimmen, Tage und Feste und Jahre. Sie sollen am Himmelsgewölbe leuchten, damit sie der Erde Licht geben. So geschah es. Gott machte zwei große Lichter, ein größeres, das den Tag beherrscht, und ein kleineres für die Nacht, dazu auch das ganze Heer der Sterne. Gott setzte sie an das Himmelsgewölbe, damit sie der Erde Licht geben, den Tag und die Nacht regieren und Licht und Dunkelheit voneinander scheiden. Und Gott sah das alles an. Es war gut. Es wurde Abend und wieder Morgen, der vierte Tag. Dann sprach Gott, das Wasser soll von Leben wimmeln und in der Luft sollen Vögel fliegen. So schuf Gott die Seeungeheuer und alle Arten von Wassertieren, ebenso jede Art von Vögeln und geflügelten Tieren. Und Gott sah das alles an, es war gut. Und Gott segnete seine Geschöpfe und sagte, seid fruchtbar, vermehrt euch und füllt die Meere, und ihr Vögel vermehrt euch auf der Erde. Es wurde Abend und wieder Morgen, der fünfte Tag. Dann sprach Gott, die Erde soll Leben hervorbringen, alle Arten von Vieh und wilden Tieren und alles, was auf der Erde kriecht. So geschah es. Gott machte die wilden Tiere und das Vieh und alles, was auf dem Boden kriecht, alle die verschiedenen Arten. Und Gott sah das alles an. Es war gut.

Das war das Hörspiel Lotta und Luis und der Urlaub am Meer. Geschrieben ist es von Kirsten Brünjes und erschienen im Bibel Lesebund. Wenn du mehr von Lotta und Luis erfahren möchtest, kannst du gerne im Bibel Lesebund bei der Webseite vorbeischauen. Nun werden wir abschließend uns noch dem Gebet widmen. Im Namen des Vaters und des Sohnes und des Heiligen Geistes. Amen. Lieber Gott, bitte kümmere dich um alle, denen es nicht gut geht. Tröste alle, denen etwas weh tut, und alle, die traurig sind. Hilf denen, die alt sind oder Angst haben. Hilf uns, dass wir immer gut zu unserer Familie sind und zu jedem, der unsere Hilfe braucht. Amen. Im Namen des Vaters und des Sohnes und des Heiligen Geistes. Amen. Bis zum nächsten Mal, liebe Kinder. Alles Gute.

Heute, am 5. Juli, feiert die Kirche den heiligen Antonius Maria Zacharia, den heiligen Abt von Cluny und den heiligen Wilhelm von Hirsau. Weiters gedenken wir der Kyrillas, einer Märtyrerin zu Cyrene in Libyen, die 304 gestorben ist, und Petrus von Luxemburg. Er verteilte sein Vermögen an die Armen und verbrachte sein Leben als strenger Büßer. Petrus starb 1387.

Hugo von Cligny, Sohn des burgundischen Grafen Dalmatius und der Aramburgis, war väterlicherseits ein direkter Nachkomme des Frankenkönigs Lothar II. Um 1038 trat er gegen den Willen seines Vaters ins Benediktinerkloster Cligny ein. Um 1044 empfing er die Priesterweihe und wurde 1049 der Nachfolger von Abt Odilio, der die Reformen von Cligny entwickelt und verbreitet hatte. Unter Hugo erlebte das Kloster seine größte Blüte, wodurch ein Ausbau der Räumlichkeiten notwendig wurde. Daher begann man im Jahre 1088 mit dem Bau der großen fünfschiffigen Basilika, die mit ihren 187 Metern damals die längste Kirche der Welt war. Hugo war einer der großen Abtfiguren des Mittelalters. Er erlebte 9 Päpste, war Vertrauter von Papst Gregor dem VII. Und der deutschen Kaiser. Im Jahre 1077 gelang es ihm sogar, im Investiturstreit zwischen Kaiser und Papst zu vermitteln. Gegenüber der Kreuzzugspolitik des aus Cluny stammenden Papstes Urban II. Blieb er allerdings zurückhaltend. Unter Hugos Führung gewann Cluny auch als Wirtschaftsmacht zunehmend an Bedeutung. Gleichzeitig war Hugo ein demütiger und bescheidener Mensch und ein tief geistlicher Mönch. Seine letzten Amts- und Lebensjahre verbrachte er oft im damaligen Priorat bei Berslaville, wo er seine Autobiografie verfasste und 1109 auch starb. Hugo wurde im Jahr 1120 in Cluny durch Papst Callistus II. Heiliggesprochen. Er gilt als Patron gegen Fieber.

astronomischen Studien, maßgebliche und neue Erkenntnisse über die Gesetze des Universums. Im Jahre 1069 wurde Wilhelm zum Abt des Aurelius-Klosters in Hirsau gewählt. In dieser Funktion verhandelte er weltgewandt und geschickt mit Papst und Königen, wo es vor allem um das Recht ging, geistliche Ämter ohne weltlichen Einfluss zu besetzen. Durch die Hirsauer Reform, die von ihm eingeleitet wurde, entstand im 11. und 12. Jahrhundert eine Klosterreform und Mönchsbewegung, die nach dem Vorbild von Cluny eine Rückkehr zur Strenge der ursprünglichen Ordensregel anstrebte und von den meisten Klöstern östlich des Rheins mitgetragen wurde. Die Tugenden der Weltverachtung und des Verzichtes, die von den Mönchen gelebt wurden, begeisterten bald auch Laien, die in die Abtei eintreten wollten und umfangreiche Stiftungen mitbrachten. Das Aureliuskloster wurde bald zum größten Kloster Deutschlands. Im Jahr 1079 wuchs die Abtei in kurzer Zeit auf über 150 Mönche an und mindestens ebenso viele Laienbrüder. Daher ließ Wilhelm ab 1082 einen groß angelegten Klosterneubau, das Petrus- und Pauluskloster, errichten. Wilhelm wurde nicht offiziell heilig gesprochen, aber immer als solcher verehrt. Mit Einführung der Reformation 1535 erlosch das Klosterleben und die Bauten wurden weitgehend säkularisiert. Nach der Brandschatzung des Komplexes durch französische Truppen 1692 wurden die Konventsgebäude und die Kirche abgebrochen. Nur die ursprüngliche Marienkapelle wurde verschont und in eine evangelische Pfarrkirche umgewidmet.

Nun hören wir noch aus dem Leben des heiligen Antonius Maria Zacharia. Der Heilige des 40-stündigen Gebetes vor dem Allerheiligsten Altarsakrament, wie man den jugendlichen Ordensstifter aus Cremona nannte, wurde 1502 als Kind eines aus Genua gebürtigen Patriziers geboren, der noch vor der Geburt seines Kindes gestorben war. Die erst 18-jährige und verwitwete Mutter widmete sich nun ganz der Erziehung ihres Kindes. Der junge Antonius studierte in Pavia Philosophie und in Padua Medizin und schloss dort 1524 das Studium mit dem Doktor der Medizin ab. Nach Cremona zurückgekehrt, arbeitete er zunächst als Armenarzt in seiner Heimatstadt. Zur gleichen Zeit war er als seeleneifriger Laienapostel tätig und erteilte in der Pfarre San Vitale Religionsunterricht. Da ihm diese Tätigkeit immer wichtiger wurde, weihte man ihn mit 26 Jahren zum Priester. Bei seiner Primiz wurde er mit einer Vision ausgezeichnet, die als Auftakt für seine eucharistisch orientierte Seelsorge gelten kann. Im Augenblick der heiligen Wandlung sah er Engel, die den Leib und das Blut Jesu Christi anbeteten. Später ging er nach Mailand und schloss sich dort dem Oratorium von der ewigen Weisheit an, das vom Priester Giovanni Antonio Berlotti gegründet worden war. Der junge Antonio brachte in diese Gemeinschaft neuen Schwung und wurde bald ihr geistlicher Führer. Dazu organisierte er geistliche Gruppen aus gebildeten Kreisen, die als Vorbilder und Führer dienen sollten. Schon nach 2 Jahren entwickelte sich daraus eine Gemeinschaft, die er zunächst die Kongregation der Söhne vom heiligen Paulus oder auch Paulaner nannte. Als der Orden 3 Jahre später nach Mailand ins Kloster St. Barnaba übersiedelt war, nannte man die Ordensangehörigen bald Barnabiten. In den Mittelpunkt seiner Seelsorge stellte Antonius die heilige Eucharistie, die in dem von ihm geförderten 40-stündigen Gebet ihren sichtbaren Ausdruck fand. Dieses Gebet hatte der Prediger und Gründer des Oratoriums Giovanni Antonio Berlotti an der Kirche vom Heiligen Grab im Jahre 1527 in Mailand begonnen. Es war die Zeit des berüchtigten Sacco di Roma,

als er das gläubige Volk aufforderte, mit ihm zusammen zu Ehren der 40 Stunden, die Christus im Grab gelegen hatte, in Anbetung des eucharistischen Erlösers zu verharren. Damit sollte Gottes Barmherzigkeit erfleht werden, um die Kriegsnöte abzuwehren. Später wurde diese Art der Verehrung der heiligen Eucharistie in allen Kirchen Mailands eingeführt. Der in Christus Liebe glühende Priester Antonius griff diese Andachtsform auf und versah den Brauch mit besonderer Feierlichkeit. Auch die Kapuziner und Jesuiten schlossen sich an und halfen mit, dass diese Form der Verehrung des eucharistischen Heilands zu einem typischen Merkmal der Gegenreformation und der katholischen Erneuerung wurde. Philipp Neri führte die Andacht noch als Laie in Rom ein und Karl Borromäus schrieb diese in seiner Erzdiözese verpflichtend vor, weil er erlebt hatte, wie viel Segen von dieser Andacht und vom seelsorglichen Wirken des heiligen Antonius und seiner geistlichen Söhne ausging. Auch die Päpste haben das 40-stündige Gebet feierlich gut geheißen und empfohlen. Später entwickelte sich aus diesem Gebet in Rom die sogenannte ewige Anbetung, bei der im Jahreszyklus jeweils in einer Kirche abwechselnd je 12 Stunden des Tages oder der Nacht die in der Monstranz ausgesetzte heilige Eucharistie anbetend verehrt wird. Antonius bemühte sich auch, den Eifer zum Empfang der heiligen Kommunion neu anzufachen und alle diesbezügliche Lauheit zu überwinden. Die von ihm gegründete Kongregation der verheirateten Verehrer des heiligen Paulus benutzte er, um vor allem durch Familienväter und Mütter die Oftkommunion zu bestärken. So sollten die Familien überall in Italien zu einer Kirche im Kleinen, zu einer richtigen Hauskirche werden. Den Schwestern der von ihm gegründeten Gemeinschaft der Angeliken flößte er ebenfalls ganz großes Verlangen nach der Vereinigung mit Christus in der heiligen Kommunion ein, so dass man in diesen Klöstern fast täglich zum Tisch des Herrn ging. Als Folge davon begann das religiöse Leben und die Ordenszucht so aufzublühen, dass der heilige Karl Borromäus diese Klöster allen anderen in seiner Erzdiözese als vorbildlich vor Augen stellen konnte. Als er 1565 als Erzbischof in Mailand seinen Einzug hielt, fand er für die Reformen des Konzils von Trient einen weithin bereiten Boden vor, den Antonius Maria Zacharia mit den Angehörigen seiner Kongregation bereitet hatte. Durch die Glut seines Gebetes, durch das Beispiel seiner Bußwerke und seiner strengen Armut und vor allem wegen seines flammenden Eifers für die unsterblichen Seelen, erwies sich Antonius als echter Sohn des heiligen Paulus, indem er durch den feierlichen Kult der heiligen Eucharistie eine Erneuerung des christlichen Geistes erwirkte. Seine Ideen stießen aber auch auf Widerstand. So musste er zweimal vor der Inquisition erscheinen. Erst 37-jährig erkrankte er schwer und starb. Die christliche Kunst hat ihm zur Kennzeichnung seines Wesens und Wirkens seine drei Lieblingsgegenstände in die Hände gedrückt: die Briefe des heiligen Paulus, das Kreuz und die Monstranz. Im Januar 1890 wurde Antonius Maria von Papst Leo dem 13. selig und im Mai 1897 von ihm heilig gesprochen.

Soweit die Heiligen des heutigen Tages. Im Namen von Radio Maria wünsche ich allen, die heute ihren Namenstag oder einen anderen Festtag feiern, alles Gute und Gottes reichen Segen. Mögen Ihnen die Tagesheiligen Hugo von Cluny, Wilhelm von Hirsau und Antonius Maria Zacharia Fürsprecher sein.

Einen schönen Sonntagabend, liebe Hörerfamilie von Radio Maria Österreich und Radio Maria Südtirol. Zum Abendgebet begrüßt Sie Wolfgang Reumüller aus dem Wiener Sendestudio. So beginnen wir mit dem Kreuzzeichen im Namen des Vaters und des Sohnes und des Heiligen Geistes. Amen. Legen wir diesen Tag zurück in die Hände Gottes. Vater unser im Himmel, geheiligt werde dein Name, dein Reich komme, dein Wille geschehe, wie im Himmel so auf Erden. Unser tägliches Brot gib uns heute und vergib uns unsere Schuld, wie auch wir vergeben unseren Schuldigern. Und führe uns nicht in Versuchung, sondern erlöse uns von dem Bösen. Amen.

Schauen wir zurück auf den heutigen Tag. Nehmen wir uns einige Augenblicke Zeit, um uns an das heute Erlebte zu erinnern. Wir wollen aufmerksam und dankbar wahrnehmen, was uns heute beschäftigt hat, wem wir begegnet sind, was uns Freude oder Kummer bereitet hat.

Gott, du bist da. In deiner Gegenwart kommt mein Herz zur Ruhe. Ich komme zu dir, so wie ich bin. Öffne meine Augen für die Wunder deiner Liebe. Schenke mir den Heiligen Geist, um deine Gegenwart in den Begegnungen und Ereignissen des heutigen Tages zu erkennen.

Dreifaltigkeit, dreieiniger Gott, du Licht voll Glut und Seligkeit, nun, da der Sonnenball versinkt, geh du in unserem Herzen auf. Dich preist am Morgen unser Lied, dich rufen wir am Abend an, zu dir erhebt sich unser Herz an jedem Tag, den du uns schenkst. Du ewiger Vater, du Gottsohn, du beider Odem heiliger Geist, erhöre gütig unser Flehen, allmächtige Dreifaltigkeit. Amen.

Nachdem gerade die Bundesländertage auf Radio Maria Österreich sind, möchte ich jetzt mit Ihnen gemeinsam die Litanei zu den Heiligen Österreichs beten. Sie finden sie im Gebetsbüchlein von Radio Maria, Der Himmel in dir, auf Seite 192. Herr, erbarme dich unser. Christus, erbarme dich unser. Herr, erbarme dich unser. Christus, höre uns. Christus, erhöre uns. Gott, Vater im Himmel, erbarme dich unser. Gott, Sohn, Erlöser der Welt, erbarme dich unser. Gott, Heiliger Geist, erbarme dich unser. Heiligste Dreifaltigkeit, erbarme dich unser. Heilige Maria, du Schutzfrau Österreichs, bitte für uns. Heiliger Josef, du Patron der Kirche und der arbeitenden Menschen, bitte für uns. Heiliger Stephanus, du Märtyrer Christi, bitte für uns. Heiliger Florian und seine Gefährten, ihr ersten Blutzeugen unserer Heimat, bittet für uns. Heiliger Severin, du Ratgeber und Führer in gefahrvollen Zeiten, bitte für uns. Heiliger Maximilian, du Vorbild eines christlichen Lebens, bitte für uns. Heiliger Martin, du tatkräftiger Bischof und Vorbild barmherzigen Teilens, bitte für uns. Heiliger Kolumban und Heiliger Gallus, ihr Pilger für Christus und Verkünder des Glaubens, bittet für uns. Heiliger Rupert, du Gründer der Kirche von Salzburg, bitte für uns. Heiliger Virgil, du Hirte voll Eifer und Gelehrsamkeit, bitte für uns. Heilige Ehrentrud, du Erzieherin der Jugend, bitte für uns. Heiliger Vitalis, du Fürsprecher jener, die um Lauterkeit des Herzens ringen, bitte für uns. Heiliger Modestus, du Apostel der Quarantana, bitte für uns. Heiliger Pirmin, du Förderer der Klöster, bitte für uns. Heilige Notburga, du Vorbild der Arbeiter und der barmherzigen Liebe, bitte für uns. Heiliger Wolfgang, du Mann der Seelsorge und des Gebetes, bitte für uns. Heiliger Gebhard von Konstanz, du Zeuge eines lebendigen Glaubens, bitte für uns. Heiliger Heinrich und heilige Kunigunde, du heiliges Herrscherpaar, bittet für uns. Heiliger Stephan, du König der Ungarn und ihr Führer zu Christus, bitte für uns. Heiliger Koloman, du Helfer derer, die Unrecht leiden, bitte für uns. Heiliger Hartwig, du Helfer der Armen, bitte für uns. Heiliger Ingenuin und heiliger Albuin, ihr Patrone Tirols und Hüter des christlichen Glaubens, bittet für uns. Heilige Hemma, du Landesmutter und Schutzfrau Kärntens, bitte für uns. Heiliger Altmann, du Erneuerer der Kirche von Passau, bitte für uns. Heiliger Adalbero, du Wegbereiter klösterlichen Lebens, bitte für uns. Heiliger Leopold, du frommer und gerechter Markgraf, bitte für uns. Heiliger Otto von Bamberg, du Gründer von Kirchen, bitte für uns. Heiliger Otto von Freising, du Mann des Glaubens und der Wissenschaft, bitte für uns. Heiliger Konrad von Mondsee, du Erneuerer deines Klosters, bitte für uns. Heiliger Berthold, du Vorbild als Beichtvater und Berater, bitte für uns. Heiliger Eberhard, du Verehrer Mariens und Bote des Friedens, bitte für uns. Heiliger Hartmann, du Beispiel der Sorge um die Priester, bitte für uns. Heiliger Johannes Nepomuk, du Märtyrer für die Rechte der Kirche, bitte für uns. Heiliger Johannes von Capistrano, du Helfer der bedrohten Christenheit, bitte für uns. Heiliger Stanislaus, du Fürsprecher unserer Jugend, bitte für uns. Heiliger Petrus Canisius, du Erneuerer des katholischen Glaubens, bitte für uns. Heiliger Fidelis von Sigmaringen, du Prediger treu bis zum Tod, bitte für uns. Heiliger Clemens Maria Hofbauer, du Apostel Wiens und Erwecker des kirchlichen Lebens, bitte für uns. Heiliger Johannes Nepomuk Neumann, du Förderer der kirchlichen Schulen, bitte für uns. Heiliger Arnold Janssen, du Förderer der Mission und der Einheit der Christen,
bitte für uns. Heiliger Josef Freinadametz, du Glaubensbote im fernen Osten, bitte für uns. Heiliger Engelbert Kolland, du Missionar und glorreicher Märtyrer, bitte für uns. Selige Maria Theresia und selige Ursula Ledochowska, ihr Frauen mit apostolischem Herzen, bittet für uns. Seliger Kaiser Karl, bitte für uns. Seliger Otto Neurohr, bitte für uns. Seliger Jakob Kern, bitte für uns. Seliger Franz Jägerstätter, bitte für uns. Seliger Anton Maria Schwarz, bitte für uns. Selige Schwester Restituta Kafka, bitte für uns. Seliger Karl Lambert, bitte für uns. Alle Heiligen und Seligen Österreichs, bittet für uns. Alle Heiligen Gottes, bittet für uns. Lamm Gottes, du nimmst hinweg die Sünden der Welt, verschone uns, o Herr. Lamm Gottes, du nimmst hinweg die Sünden der Welt, erhöre uns, o Herr. Lamm Gottes, du nimmst hinweg die Sünden der Welt, erbarme dich unser, o Herr. Lasset uns beten. Allmächtiger Gott, du hast durch deine Gnade viele Männer und Frauen, die in unserem Land gewirkt haben, zu beispielhaften Heiligen geführt. Auf ihre Fürsprache schenke auch uns die Gnade, dir in der Heiligen Kirche treu und opferbereit zu dienen, zum Heil unseres Volkes zu wirken und zur ewigen Heimat zu gelangen. Darum bitten wir durch Christus, unseren Herrn. Amen.

0: Mit allen Kindern, die jetzt noch auf sind, beten wir.
1: Herr Jesus Christus, Sohn des Vaters, sende jetzt deinen Geist über die Erde. Lass den Heiligen Geist wohnen in den Herzen aller Völker, damit sie bewahrt bleiben mögen vor Verfall, Unheil und Krieg. Möge die Frau aller Völker, die selige Jungfrau Maria, unsere Fürsprecherin sein. Amen.

Bleibe bei uns, Herr, denn es will Abend werden und der Tag hat sich geneigt. Bleibe bei uns und bei deiner ganzen Kirche. Bleibe bei uns am Abend des Tages, am Abend des Lebens, am Abend der Welt. Bleibe bei uns mit deiner Gnade und Güte, mit deinem heiligen Wort und Sakrament, mit deinem Trost und Segen. Bleibe bei uns, wenn über uns kommt die Nacht der Trübsal und Angst, die Nacht des Zweifels und der Anfechtung, die Nacht des bitteren Todes. Bleibe bei uns und bei all deinen Gläubigen in Zeit und Ewigkeit. Heiliger Josef, Nährvater Jesu Christi und wahrer Bräutigam der seligsten Jungfrau Maria, bitte für uns und für die Sterbenden dieser Nacht. Der Herr segne uns, er bewahre uns vor Unheil und führe uns zum ewigen Leben. Amen. Im Namen des Vaters und des Sohnes und des Heiligen Geistes. Amen.

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0: Einen schönen Sonntagabend, liebe Hörerfamilie von Radio Maria Österreich. Zur Sendung Lebensbilder begrüßt Sie sehr herzlich Wolfgang Reumüller aus dem Wiener Sendestudio. In einer Predigt soll es um die Verkündigung des Glaubens gehen, die Verbreitung der frohen Botschaft unseres Herrn Jesus Christus. Dabei legen Prediger biblische Texte aus, beziehungsweise helfen, den Glauben besser zu verstehen und ihn im Alltag zu leben. Eine besondere Form der Predigt ist die Homilie. Sie findet immer im Rahmen einer heiligen Messe statt und darf nur von geweihten Priestern oder auch von Diakonen gehalten werden. Das Wort Predigt umfasst aber mehr. Abseits der Homilie in der heiligen Messe kann es auch Predigten etwa im Rahmen von Andachten, Gebetszeiten oder Exerzitien geben. Dabei können auch qualifizierte Laien Glaubenszeugnisse oder geistliche Impulse geben. Die Erzdiözese Wien hat heuer wieder einen sogenannten Predigt-Contest abgehalten. Dabei werden besonders gute Predigten ins Rampenlicht geholt, damit sie auch über die Gemeinde hinaus gehört werden. Der Gewinner ist diesmal Bruder Raphael Maria Peterle. Er ist Pfarrer in Bottenstein in Niederösterreich und Priester der Gemeinschaft Brüder Samariter der Flamme der Liebe des unbefleckten Herzens Mariens. Ich freue mich, dass Bruder Raphael jetzt live bei uns im Studio ist und wir einen Einblick in sein Leben und sein Wirken bekommen. Herzlich willkommen auf Sendung. Grüß Gott, Bruder Raphael.
1: Grüß Gott, lieber Wolfgang. Grüß Gott, liebe Hörerinnen und Hörer von Radio Maria. Ich freue mich sehr, dass ich als kleiner Dorfpfarrer, der meistens eine sehr überschaubare Gemeinde hat, heute bei Radio Maria doch eine größere Gemeinde vor sich haben darf, um ein bisschen etwas über mein Leben und vor allem über das Wirken Gottes in meinem Leben zu erzählen. Aber wahrscheinlich sind die meisten von euch zuerst einmal drauf gespannt, was es mit diesem Predigt-Contest auf sich gehabt hat. Manche denken ja, da muss man irgendwo hinfahren und hält dann vor Ort eine Live-Predigt, die dann von einer Jury bewertet wird. Die Jury stimmt, vor Ort musste man nicht fahren. Ich kam fast eher durch Zufall auf diesen Predigt-Contest, denn bei der Krisermesse sind die Priester danach noch ins erzbischöfliche Palais eingeladen und dort lagen diese Werbekarten für den Predigt-Contest im A6-Format auf einem Tisch und ich habe eine mitgenommen, habe gedacht, naja, vielleicht schauen wir mal, vielleicht passt ja irgendwas. Dazu muss ich sagen, dass wir als Gemeinschaft schon von mehreren unseren Pfarrgemeinden aus die Sonntagsmessen übertragen und ich diesen Brauch auch nach Corona beibehalten habe. Das heißt, eigentlich jede heilige Messe fast jeden Tag wird über unseren Livestream der Brüder Samariter live übertragen. Man kann den finden über Brüder Samariter. Wenn man das auf YouTube eingibt, kommt man auf unseren Kanal und auch das, was live dort eben läuft. Und von daher war es für mich jetzt nicht allzu schwer, irgendetwas zu finden und einzusenden. Schwieriger war schon die Predigtlänge. Leider bin ich ein bisschen verschrien, dass meine Predigten doch etwas länger dauern und sie sollte doch eigentlich relativ kurz sein. Von daher habe ich mich dann für die Osternachtspredigt entschieden, die auf 12 Minuten kam. Und die habe ich dann rausgeschnitten aus dem YouTube-Livestream und noch mit einem Titel versehen, Begegnung mit dem auferstandenen Jesus. Und habe sie eingeschickt in die Diözese. Und nach einigen Wochen kam dann eine Mail, wo eben drin stand, herzlichen Glückwunsch, Sie haben den, und ich konnte es kaum glauben, den ersten Platz beim Predigt-Contest gemacht. Eine große Freude doch auch für mich, wobei ich überzeugt bin, dass es viele, viele hunderte sehr gute Predigt jeden Sonntag in unserer Erzdiözese gibt. Und dazu möchte ich auch sagen, dass eigentlich leider auch die Teilnahme recht überschaubar gewesen ist. Nach dem, was uns mitgeteilt wurde, haben 6 Priester teilgenommen, ein Diakon und 2 Laienpredigerinnen, die im Zuge eines Wortgottesdienstes diese Predigt gehalten haben. Und so wurde ich dann zusammen mit den anderen beiden Preisgewinnern eingeladen zu einer Preisverleihung in die zum Stephansplatz 2, das heißt ins Ordinariat, wo in den oberen Räumen der Diakon Martin Sindela, der Verantwortliche für das Liturgiereferat in der Erzdiözese Wien, zusammen mit der Frau Pia Hecht, die den ganzen Predigtkontest geleitet hat, die Preisverleihung gemacht hat. Und wahrscheinlich werden sich auch manche dafür interessieren, was man da eigentlich als Geschenk bekommt. Nun, vor 3 Jahren wurde der Predigtkontest zum ersten Mal veranstaltet und damals wurden die Pfarrgemeinden beschenkt mit einem Evangeliar. Dieses Mal wurden die Prediger selbst beschenkt mit einem Gutschein von biblische Reisen. In meinem Fall waren es eben 550 Euro, die man sozusagen bei einer Reise dann bei biblische Reisen anrechnen kann. Dafür auch ein ganz herzliches Vergeltskurt. Ja, es war wirklich für mich ein schönes Erlebnis und ich muss dazu sagen, dass ich sehr, sehr gerne predige. Manchmal zum Leidwesen meiner Gemeinde, wenn es mal wieder etwas zu lange dauert. Aber wisst ihr, ich habe mir neulich gedacht, wo ich auf YouTube einen kurzen Rückblick auf das Länderspiel Österreich-Algerien gesehen habe und wo ja dann zum Schluss noch Algerien ein Tor geschossen hat und Gott sei Dank Österreich es ausgeglichen hat, was dort für Emotionen stattgefunden haben. Schreien, umarmen, einfach alles ist dort gewesen. Und da habe ich mir gedacht, wow, das fehlt uns aber in unserer Kirche. Wir brauchen einfach mehr Emotionen, vor allem auch, wenn wir über Gott sprechen, wenn wir über Jesus sprechen. Wir haben wirklich diese schönste Botschaft, die es gibt und manchmal fehlen uns ein bisschen die Emotionen, diese Botschaft rüberzubringen. Aber ich möchte jetzt von vorne anfangen, mich kurz vorstellen. Ich bin der Bruder Raphael Maria Peterle, wie schon gesagt wurde, und komme nicht aus Niederösterreich. Heute wird ja Niederösterreich als Land bei Radio Maria vorgestellt, aber ich wirke hier eben in Niederösterreich, in Bottenstein, einer kleinen Pfarrgemeinde im Wienerwald, zusammen mit, kann man sagen, anderen Pfarrgemeinden, die von meinen Mitbrüdern aus der Gemeinschaft der Brüder Samariter Flum betreut werden. Aber meine Wurzeln, die sind in Deutschland, ganz konkret in Ulm, in Söflingen, wo ich am Allerheiligentag 1974 auf die Welt gekommen bin und wo ich auch bis zu meiner Matura eben gewohnt habe, wo ich aufgewachsen bin. Die Mama eine Kindergärtnerin, der Papa Industriekaufmann bei der Stadtwerke Ulm und nebenberuflich Organist in unserer Heimatgemeinde. Und ich denke, das hat schon auch ein bisschen einen Ausschlag gegeben über das, dass ich Gott begegnen konnte. Denn für mich als Kind waren vor allem die Pausen zwischen der 8 Uhr und der 10 Uhr Messe wichtig, wenn es zum Pfarrer dann zu Kaffee und Kuchen ging. Denn nach der 8 Uhr Messe musste man sich ein bisschen stärken und die Haushälterin hat sich da liebevoll darum gekümmert. Der Kuchen war immer sehr gut und die Eisenbahn, die ich beim Pfarrer damals ab und zu sehen durfte, war für mich als Kind auch hochinteressant. Ja, also mit meinem Papa bin ich dann oft eben auf der Orgelbank gesessen und habe von oben heruntergeschaut und die Heilige Messe mitgefeiert, oft noch gar nicht wissend eigentlich, was da in der ganzen Tiefe vor sich geht. Aber das Interesse ist auf jeden Fall geweckt gewesen und ich darf ja vor allem auch nicht meine Mama vergessen, die uns als Kinder, ich habe noch 2 Schwestern und einen Bruder, eben auch beigebracht hat zu beten, indem sie einfach mit uns gebetet hat. Und ich denke, das war die Initialzündung, die wir eigentlich brauchen auf unserem Weg mit Gott, dass wir mit ihm ins Gespräch kommen. So wie ich jetzt hier im Studio bei Radio Maria sitze, sehe ich vor mir eine Rosa Mystica und das erinnert mich eben in meinem Zimmer, wo ich auch in einem kleinen Gebetswinkel eine Rosa Mystica hatte und eben ein Kreuz, wo ich meine täglichen kindlichen Gebete gesprochen habe. Wenn ich so zurückdenke, als wir, meine Schwester und ich, damals 11, 12 Jahre alt waren, da haben wir viele Sachen auswendig gelernt, auch lateinische Gebete, ganze Litaneien konnte ich da lateinisch auswendig. Aber hauptsächlich waren es Herzensgebete, die ich Gott vorgebracht habe. Und das ist bis heute so geblieben, dass ich eigentlich viel mit dem Herzen einfach mit Gott spreche und mich mit ihm austausche und das, was wir auch in der Anbetung machen, einfach vor ihm bin. Und ich denke, es war auch das Gebet, was meinem Leben irgendwie diese Richtung gegeben hat und diese Richtung gehalten hat. Denn es kommt ja nicht wenige Male vor, dass man auch diesen Weg wieder verliert. Ich hätte mir können übrigens auch vieles andere vorstellen, dass ich Bauer werde. War eine Zeit lang sehr aktuell. Ich habe schon Ackerpläne gezeichnet, weil ich ein Buch im Keller gefunden habe über Landwirtschaft. Ich wäre leidenschaftlich gern Hubschrauberpilot geworden. Und umso älter ich geworden bin, umso lieber hätte ich auch etwas mit Physik gemacht. Astronomie, das, was die Welt im Innersten zusammenhält, das hat mich besonders interessiert. Gott sei Dank, Gott hat gesiegt, kann man schon sagen, und ich freue mich sehr darüber. Und ich denke wirklich, dass meine beiden Eltern da einen sehr großen Anteil daran hatten, weil sie mich auf diesem Weg mit ihrem Gebet und ihrem Vorbild begleitet haben. Obwohl ich auch dazu sagen muss, dass Organisten nicht immer die frömmsten Menschen sind, wenn ich jetzt auf meinen Papa schaue, aber die Frömmigkeit manchmal dann doch im Alter noch dazukommt. Und das schätze ich an meinem Papa sehr und auch an meiner Mutter. Und ich denke, es ist auch bei mir dasselbe, dass umso älter man wird, einfach umso tiefer wirklich in dieses Leben mit Gott hineinkommt und in dieses Herz Gottes hineinschauen darf. Und so bin ich meinen Eltern sehr, sehr dankbar und möchte alle Eltern einladen, wirklich für ihre Kinder zu beten und mit ihren Kindern zu beten. Ich denke, auch nicht unerheblich ist dabei gewesen, dass mein Pfarrer mich einmal direkt darauf angesprochen hat, ob ich denn eigentlich nicht Priester werden möchte. Ich habe ihm damals die verschiedenen Optionen gesagt, die ich auch gerade aufgezählt habe, und doch ist es als Gedanke in meinem Herzen drin geblieben. Und ich muss dazu sagen, ich bin auch eine große Leseratte gewesen. Das heißt, außer Asterix und Obelix und Lucky Luke und vielen anderen Comics und Fünf Freundinnen, was man sonst eben damals und vielleicht auch heute noch gelesen hat, habe ich mich tatsächlich sehr für religiöse Literatur interessiert, die ich bei uns häufig eben gesehen habe. Ja, mein Papa hat auch sehr viel gelesen und irgendwann bin ich zur Bibel gekommen. Und nachdem ich mit dem Alten Testament angefangen habe und dann bei den vielen Kriegen irgendwann aufgehört habe, da ging es im Neuen Testament schon verständlicher für mich weiter. Und Jesus hat mich zutiefst berührt. Und wisst ihr, manchmal denkt man sich ja, was denken sich eigentlich da so Kinder und Jugendliche, wenn sie die Bibel lesen? Und wenn ich heute zurückdenke, dann müsste ich schon sagen, auch Kinder denken wirklich sehr ernst eigentlich über den Glauben nach und stellen sich ganz bewusst ganz tiefe Fragen. Für mich war es zum Beispiel, ich denke schon auch sehr ausschlaggebend, als ich beim Lesen des Evangeliums eben aus verschiedenen Aussagen von Jesus einfach so für mich entdeckt habe, es ist nicht selbstverständlich, dass jeder Mensch in den Himmel kommt, sondern wir müssen uns dafür mit ganzem Herzen entscheiden. Jesus sagt ja einmal selber, dass dieser Weg, der ins Verderben geht, weit ist und das Tor breit ist, geht durch das enge Tor. Ja, sagt er, wie eng ist das Tor und wie schmal der Weg, der zum Leben führt, und wie wenige sind es, die ihn finden, sagt er in Matthäus 7,13 und verschiedene andere Aussagen von Jesus. Und das hat mich schon irgendwie betroffen gemacht, weil ich einer von den wenigen auch in meiner Klassengemeinschaft gewesen bin, die ihren Glauben, so habe ich den Eindruck gehabt, gelebt haben. Vielleicht auch ein bisschen nach außen gelebt haben. Zumindest habe ich mich nicht für meinen Glauben geschämt. Ja, wir hatten sogar so eine kleine philosophische Gruppe in unserer Schule im Schubert-Gymnasium, wo zwei, drei Jungs eben und ich, wir uns über die ganz großen Fragen des Lebens Gedanken gemacht haben. Und ich denke, auch das war etwas Schönes und Wichtiges. Aber für mich war immer wieder diese Frage, wer erzählt eigentlich diesen Menschen von Jesus? Wo werden sie etwas von Jesus mitbekommen? Und ich habe sicher mit vielen Kameraden auch über Jesus gesprochen. Das Interesse hielt sich manchmal in Grenzen. Und doch ist es immer in meinem Herzen geblieben, diese Sehnsucht, über Gott zu den Menschen zu sprechen. Und ich glaube, das war auch der Weg, wo Gott dann diese Berufung in mich hineinlegen konnte, die langsam gewachsen ist. Also nicht von heute auf morgen, sondern eher über Jahre hinweg als ein langes Reifen und immer wieder auch ein Zögern. Ja, werde ich das können? Man stellt sich doch diese Frage, dann muss ich da vor Menschen stehen und sprechen mit den Klassenkameraden. Das geht ja noch, aber hier stehe ich vor einer Gemeinde, vor anderen Menschen. Konnte ich mir irgendwie nicht vorstellen, aber es war ein tiefes inneres Vertrauen da, dass Gott mich da irgendwie führen wird. Ich wusste nicht wie, aber ich habe einfach vertraut, Gott, du wirst das machen. Und so hat Gott mich durch verschiedene Situationen geführt. Wir sind, kann man sagen, durch eine ziemlich katholische Familie gewesen, auch wenn es mit der Heiligkeit noch nicht so weit her war. Aber auf den Glauben haben wir großen Wert gelegt. Und die Mutter Gottes und Marienverehrung und alles, was eben Eucharistie, Anbetung, alles, was katholisch ist, war bei uns sehr wichtig. Da erinnere ich mich jetzt auch an einen Ausflug mit der Schule, wo man bei Projekttagen aussuchen konnte, eben ob man auch zum Beispiel ins Priesterseminar in Tübingen dort sich das mal anschauen möchte. Das habe ich dann genützt und wurde damals eben in meiner inneren Meinung bestätigt, doch lieber in die Gemeinschaft der Brüder Samariter zu gehen, wo ich dann nach meiner Matura im Jahr 1934 auch eingetreten bin. Diese Gemeinschaft, die ich über meine Mama kennengelernt habe, die unseren Gründer, den Pater Andreas Michalek, bei einem Treffen vom Kreis junger Menschen in Neuem kennengelernt hat und seitdem die Entwicklung dieser jungen Gemeinschaft mitverfolgt hat, in der eben auch der Bruder Peter als der jetzige Programmdirektor von Radio Maria ist. Und ich freue mich sehr, dass wir eine kleine Dreiergemeinschaft eben in Pottenstein sind, zusammen mit dem Bruder Peter und Bruder Anton. So habe ich mich begonnen, für diese Gemeinschaft zu interessieren. Mit 14 Jahren haben wir sie auch mal in Rom, in Ostia besucht. Und dann ist in mir schon immer tiefer dieser Entschluss gewachsen. Ja, da möchte ich einmal hingehen in diese Gemeinschaft. Sehr prägend war für mich tatsächlich der Gründer, Pater Andreas Michalek, der ein unglaubliches eben Predigttalent hatte. Und ich habe mir immer gewünscht, mal so predigen zu können wie er, der einfach, kann man sagen, den Text aufgeschlagen hat. Und man hat gedacht, er hat sich da lange drauf vorbereitet. Es hat wirklich alles, es hat einen sehr berührt, wenn man ihm zugehört hat. Man hat einfach gespürt, dass er aus dem Wort Gottes lebt, dass da wirklich Gott in seinem Herzen wirkt. Und ich denke, genau das ist eigentlich das Allerwichtigste, dieses innere, authentische, dass Gott durch uns Menschen sprechen darf. Darüber aber im nächsten Teil.

0: Sie hören die Sendung Lebensbilder auf Radio Maria am Sonntagabend. Bei uns zu Gast ist heute Bruder Raphael Maria Peterle. Er ist der Gewinner des heurigen Predigt-Contests der Erzdiözese Wien. Aber er spricht zu uns auch über sein Leben und sein Wirken. So hat er schon zu seinem Berufungsweg Stellung genommen und das uns ausführlich erzählt, auch seinen Weg in die Gemeinschaft der Brüder Samariter der Flamme der Liebe des unbefleckten Herzens Mariens. Wie dieser Weg jetzt weitergegangen ist, das erfahren wir jetzt im zweiten Teil der Sendung.
1: Ja, vielen Dank. In der Pause fallen einem auch die verschiedensten Sachen wieder ein. Ich habe vorher vielleicht noch vergessen zu sagen, dass diese Predigt von mir und auch die anderen, der zweite und der dritte Platz auf der Homepage der Erzdiözese nachgehört werden können. Am besten, man gibt auf Google ein Predigt-Contest Preisverleihung. Da kommt man ziemlich direkt hin. Meine Predigt kann man auch auf YouTube nachhören, auf unserem Kanal einfach Brüder Samariter eingeben und Osternacht 2026. Ich habe vorher über meine Berufung gesprochen und über meine Begegnung mit der Bibel und eben Jesus durch die Bibel. Ich möchte ja auch noch kurz über ein anderes Buch oder besser Bücher sprechen, denn ich denke wirklich, dass die Lektüre von Büchern unseren Weg, so wie auch bei dem heiligen Augustinus und vielen anderen, sehr, sehr prägen kann und wie wichtig so eine Lektüre sein kann. Man muss ja eines wissen, wenn man heiratet, dann geht man aufs Ganze. Man entscheidet sich für diese eine Person und das Gleiche macht man auch, wenn man Priester wird. Man geht aufs Ganze. Man entscheidet sich hier ganz für Gott. Das heißt, die Beziehung zu Gott und die innere Sicherheit, die muss ja genauso groß sein, wie wenn jemand heiratet und weiß, das ist der Partner meines Lebens. Von daher muss für uns Menschen einfach klar sein, wenn wir diesen Berufungsweg gehen, ja, Gott, du bist es, der mich ruft. Und dich will ich kennen, dich will ich lieben aus ganzem Herzen. Aber wie lerne ich Gott kennen? Ich habe schon davon gesprochen, wie ich über das Gebet, auch über meine Eltern, in diesen Kontakt mit Gott gekommen bin und wie sich natürlich vieles in diesem inneren Gebet tut, in dieser Erfahrung mit dem lebendigen Gott, auch wenn wir wenn ich meine Bitten an Gott bringe und er sie erhört und dadurch der Mensch einfach eine innere Sicherheit bekommt. Gott, du hörst mir wirklich zu. Was für mich persönlich sehr prägend gewesen ist, es waren zwei weitere Bücher außer der Bibel. Und zwar war es zum einen, vielleicht werden es manche kennen, von Maria Valtotta, der Gottmensch, und das zweite von der Schwester Faustina Kowalska, ihr Tagebuch. Da bin ich meiner Mama sehr dankbar. Ich denke, Frauen sind da ein bisschen anfälliger für Privatoffenbarungen wie wir Männer. Ich habe dann einmal reingeschnuppert, da war ich Jugendlicher und ich muss sagen, es hat mich hineingezogen. Ich denke zurück an Sommerferien, wo ich diese 12 Bände, man könnte fast sagen, in einem Zug auf dem Balkon mit neben daher ein Getränk und zum Mittagessen wieder rein durchgelesen habe und wie ich dort irgendwie Jesus ganz nahe gekommen bin. Wir dürfen ja eins nicht vergessen, dass die Bibel, die Evangelien vor allem, ein kürzer Abschnitt aus dem Leben Jesu ist und dass hier noch viele weiße Flecken sind. 3 Jahre sind 3 Jahre und 30 Seiten geben nicht die ganzen 3 Jahre vom Leben Jesu wieder. Für mich persönlich zumindest habe ich dort auf viele Fragen eine Antwort bekommen und Jesus wurde mir irgendwie ganz, ganz nahe. Ihn so zu sehen in seiner Menschlichkeit, in seiner Göttlichkeit, das war für mich sehr berührend. Und später dann wiederum bei der Schwester Faustina Kowalska im Tagebuch, die Berührung mit der Botschaft von der göttlichen Barmherzigkeit, auch hier wieder eine ganz tiefe, wirklich innere Gottes Begegnung, auch durch das Lesen ihres Tagebuches. Wir sagen ja, die Bibel ist primär Literatur, weil Jesus selber gesprochen hat. Und ich denke, gerade bei den anerkannten Privatoffenbarungen, wie zum Beispiel bei der Schwester Faustina Kowalska, wenn wir ihr Tagebuch lesen, da haben wir fast wieder so etwas, ja, wie diese Primärliteratur, wo Jesus selber spricht und wo wir teilhaben dürfen an diesem inneren geistigen Leben, eben hier zwischen dieser heiligen Schwester Faustina und auch zwischen Jesus. Und das hat mir sehr, sehr viel gegeben in meinem Vertrauen in Jesus. Und nicht zuletzt steht er unter diesem Bild vom barmherzigen Jesus: Jesus, ich vertraue auf dich. Und ich denke, das ist in einer Gottesbeziehung das absolut Fundamentale, Gott zu vertrauen, aus ganzem Herzen zu wissen. Und für mich sind die Worte vom heiligen Johannes einfach der Hammer, wenn er sagt, Gott ist Licht und keine Finsternis ist in ihm, ja, eben an diesen Gott zu glauben, der nur Licht ist, der nur Liebe ist, der für mein Leben wirklich nur einen einzigen guten Plan hat, dem ich vertrauen darf. Und das ist es auch schlussendlich gewesen, warum ich, kann man sagen, mich dann ganz für diesen Weg entschieden habe. Ich denke da auch noch zurück an eine Anbetung, die ich im Klösterle hatte. Das war ein kleines Franziskanerkloster in Ulm, das es damals noch gegeben hatte, heute leider nicht mehr, wo ich jede Woche zur Anbetung gegangen bin, und es war ein Christkönigssonntag, wo ich nachmittags wieder dort war. Ich weiß das Jahr nicht mehr genau, auch nicht mehr, wie alt ich dort gewesen bin, vielleicht 16 oder 15. Und plötzlich, es war nur ein Augenblick, ich glaube nur vielleicht eine Sekunde, da kam so eine ganz tiefe innere Klarheit über das, dass dieser Weg richtig ist. Und seitdem habe ich nie mehr gezweifelt. Seitdem konnte ich diesen Weg mit Jesus gehen, mit verschiedenen Höhen oder Tiefen. Aber an einem habe ich wirklich nie gezweifelt, nämlich an Gottes Liebe und an seiner Barmherzigkeit. Und ich denke, das ist wirklich auch ein ganz großes Gnadengeschenk, das Gott mir hier gemacht hat. Aber ich denke, das ist ein großes Geschenk, das Gott vielen Menschen machen möchte. Es braucht nur dieses innere Hinhören. Und ich möchte an dieser Stelle auch allen Menschen Mut machen, die in ihrem Herzen vielleicht schon darüber nachgedacht haben, ob Gott nicht auch zu ihnen in dieser Form gesprochen hat und sie vielleicht auf diesen geistlichen Weg berufen möchte, dieser Stimme Raum zu geben. Wir erkennen ja daran, ob etwas von Gott ist, wenn es länger einfach auf unserem Radar bleibt. Und wenn wir einfach einen Frieden dabei haben, wenn wir eine Freude dabei haben. Ja, das ist Gott, der ermuntert uns. Wenn Angst dabei ist, dann kommt es nicht von ihm. Aber wenn Gott uns ruft, dann kann Unsicherheit da sein, aber doch gleichzeitig auch ein Friede und eine Geborgenheit, die eben nur Gott schenken kann und wo wir innerlich dann spüren, Gott, okay, ja, das ist es. Und wenn dann auch die anderen Lebensumstände, kann man sagen, auf das hinweisen, dann dürfen wir getrost wirklich unser Ja sagen. Also so bin ich wirklich auch durch diese beiden Lektüren, ich kann sie sehr empfehlen, noch viel tiefer zu Jesus gekommen. Und das hat mir auch jetzt zurück zur Predigt vielleicht eine gewisse innere Freiheit geschenkt, so über Jesus zu sprechen. Ja, weil man einfach in diese Lektüre noch, kann man sagen, ganz tief mit vielen anderen Worten, die jetzt nicht in der Bibel zu finden, einfach mit Jesus in Berührung kommt, mit vielen Wundern, die er gewirkt hat, und auch bei Schwester Faustina mit sehr vielen Erklärungen, die Jesus über das geistige Leben gibt, die uns einfach vieles erhellen, so dass wir dann wie ein Fisch im Wasser schwimmen können, wenn wir das Wort Gottes in der Bibel lesen und dann eben auch vielleicht viel besser, zumindest mir geht es so, viel besser verstehen können. Das war für mich ein großer innerer Schritt in meinem Herzen. Und wie schon gesagt, da kam für mich die Zeit der Matura, und danach habe ich noch mit meiner Family, mit meiner Mutter und mit meiner Schwester eine große Wallfahrt durch verschiedene europäische Länder gemacht, Fatima, Lourdes, andere, und dann bin ich bei uns Brüder Samaritern, damals ist unsere Gemeinschaft in Italien gewesen, eingetreten, Und nach wenigen Monaten bin ich dann schon nach Polen gekommen mit Bruder Gabriel Hüger als damals meinem Novizenbetreuer. Ja, und da habe ich dann zuerst einmal Polnisch gelernt. Das war eine interessante Erfahrung. Ich habe da immer gesagt, Heiliger Geist, die Sprache ist so ungewohnt. Ich brauche dich, ohne dich schaffe ich das nicht. Und ich habe dann jeden Tag mit einem Langenscheinbuch gebüffelt, ich glaube 3-4 Stunden Wörter, Grammatik und es ging immer besser. Zu Hilfe gekommen ist mir auch das gemeinsame Breviergebet mit ein paar polnischen Mitbrüdern. Ich kannte das Brevier dann schon aus meiner Noviziatszeit aus Italien. Damals war Italienisch, das konnte ich noch vom Lateinischen her, das ich in der Schule 9 Jahre lang hatte. Da war das nicht so schwierig, aber Polnisch war ganz anders. Und doch, es ging dann relativ gut. Nach einem halben, dreiviertel Jahr konnte ich mich recht gut verstehen, konnte fast alles verstehen. Und da möchte ich auch jedem Mut machen, der vielleicht denkt, dass er nicht sprachenbegabt ist. Ich habe in Englisch mal eine 5 bekommen. Und trotzdem konnte ich gut Polnisch lernen. Ich führe es aber auch zurück auf die Gabe des Heiligen Geistes, der mich hier unterstützt hat. Aber es braucht auch den Einsatz dazu. Wer übrigens zu einer polnischen Heiligen Messe kommen möchte, ist jeden Sonntag in Pottenstein um 11.15 Uhr eingeladen. Bis jetzt auf die Ferienzeit im September beginnt es dann wieder. Bitte dort auf unseren Wochenplan auf der Homepage von pfarrer-pottenstein.at nachschauen, ob die Heilige Messe auch wirklich stattfindet. An alle polnischen Hörerinnen und Hörer, die gerade mit dabei sind. Ja, es war eine sehr interessante Zeit in Polen. Es ist doch ein tiefgläubiges Land. Ich habe auch in Polen studiert, in Kielce. Das liegt zwischen Krakau und Warschau. Und dort habe ich 5,5 Jahre Philosophie und

Lehrkräften auch eben mit meinen Jahrgangskollegen aus dem Priesterseminar. Ja, das war meine Zeit in Polen. 13 Jahre insgesamt. Unser Gründer hat dort begonnen, ein Exerzitienhaus zu bauen mit dem Namen Fatima-Zentrum und auch ein Behindertenzentrum, das er zu seinen Lebzeiten nicht fertiggestellt hat. Wir bemühen uns derzeit, hier dieses Zentrum seiner Bestimmung zuzuführen, was nicht ganz einfach ist, weil auch die Spenden im Laufe der Jahre weniger geworden sind. Und doch hat sich auch hier sehr viel getan. Bislang wird durch die Brüder und Schwestern dort ein Altersheim geführt. Und im Jahr 2006, nach meiner Diakonweihe in Kielce, bin ich dann nach Österreich gekommen für eine kurze Zeit, um nochmal ein Jahr nach Polen zurückzukehren. Hier habe ich am 15. September in Kleinmariazell von Kardinal Schönborn die Priesterweihe empfangen. Und es war für mich wirklich ein ganz, ganz tiefes Erlebnis, vor allem vor der Allerheiligenlitanei, wenn man ausgestreckt am Boden liegt, irgendwie doch in dieser Kleinigkeit vor dem Kleinheit, vor dem Herrn, ja, zu wissen, dass er der Handelnde ist und dass ich berufen bin, ihm zu folgen, aber dass er vorausgeht, ja, dass ich auf ihn schauen muss, dass ich als Priester nicht Priester für mich bin, sondern eben für seine Herde, dass ich teilhaben darf an seinem Hirtenamt und gleichzeitig irgendwie ganz auch hinter mir selbst zurückstehen muss, einfach damit Jesus durch mich wirken kann. Und wir hören nun gleich das nächste Lied, das ich ausgesucht habe. Es hat einen französischen Text. Es handelt über die Eucharistie nach einem Text vom heiligen Franziskus. Die Kompositorin ist die Anne-Sophie Rahm. Ich habe versucht, den Text ins Deutsche zu übersetzen. Er heißt, ich lese es kurz vor, wie groß bist du, o Herr, du ewig Güte mir, du Herrscher des Weltenalls, erniedrigst dich für uns, so dass du dich verbirgst in einer kleinen Hostie Brot. Seht die Demut unseres Herrn. Seht die Demut unseres Herrn und huldigt ihm mit eurem Herzen und macht euch ganz klein, auch ihr vor unserem Gott, um von ihm erhöht zu werden. Behaltet nichts für euch und gebt euch ihm ganz hin, dem Gott, der sich euch ganz schenkt. Seht die Demut unseres Herrn und huldigt ihm mit eurem Herzen. Ich denke, das passt auch sehr gut zum heutigen Sonntagsevangelium, wo Jesus eben gesagt hat, ich bin gütig und demütig von Herzen.

0: Wir blicken heute auf das Leben von Bruder Raphael Maria Peterle. Er ist Pfarrer in Bottenstein. Sein Leben haben wir in den ersten zwei Teilen jetzt betrachtet, seinen Weg, seine Berufung, wie auch die Tagebücher der Schwester Faustina ihn geprägt haben, wie er an der Liebe Gottes und der Barmherzigkeit nie gezweifelt hat und wie ihm die Freiheit gegeben wurde, über Jesus zu sprechen. Er spricht sehr gerne über Jesus, er predigt sehr gerne, hat er gesagt. Er ist auch der Gewinner des Predigt-Contests der Erzdiözese Wien im heurigen Jahr. Und wie er das in seiner Pfarre konkret angeht, wie er als Pfarrer in Bottenstein tätig ist, welche Erfahrungen er da mitbringt, wie man generell die Menschen erreicht, darum soll es jetzt im weiteren Verlauf gehen. Und ab ca. 21 Uhr können Sie, liebe Zuhörer, dann auch gerne anrufen und mit unserem Gast heute ins Gespräch kommen, Ihre Fragen stellen und auch gerne Ihr persönliches Zeugnis geben, wenn sie da jetzt etwas angesprochen hat zu den Themen der heutigen Sendung. Nun das Wort wieder an Sie, lieber Bruder Raphael.
1: Vielen Dank. Regardez l'humilité de Dieu, schaut die Demut unseres Herrn. Dieses Lied, das wir gerade gehört haben, berührt mich immer wieder ganz tief. Es geht um die Eucharistie, Gott, der sich hier ganz klein für uns Menschen macht. Ich denke, das war das zweite ganz große Thema, warum ich Priester werden möchte. Das erste, um die Menschen zu Jesus zu bringen. Das zweite, um Jesus hier zu vergegenwärtigen durch die Eucharistie. Und wenn es mir vielleicht nicht immer gelungen ist, jede heilige Messe so zu feiern, als wäre es die erste und die letzte heilige Messe, so habe ich doch in jeder heiligen Messe eine ganz, ganz tiefe Beziehung zu Jesus in der Eucharistie, wenn ich, kann man sagen, in seinem Namen die Wandlungsworte sprechen darf, wenn ich ihn in den Händen halten darf, wenn ich ihn den Menschen reichen darf. Wir haben in unserer Gemeinschaft intern schon sehr lange den Brauch, dass wir unter beiderlei Gestalten durch Eintauchen die heilige Kommunion empfangen haben. Und ich habe das dann auch in meiner Pfarrgemeinde in Bottenstein nach einigen Jahren begonnen, nachdem ich darauf hingewiesen wurde, du, was du in den Wochentagsmessen manchmal machst, das könntest du ja auch am Sonntag machen. Und da ist eigentlich für kleine Gruppen immer auch möglich ist, laut dem kirchlichen Gesetz, und wir ja meistens nur noch kleine Gruppen in unseren Pfarrgemeinden haben. Deswegen darf ich es jeden Sonntag machen. Und ich denke, ich kann schon spüren, dass auch durch diese Form des Eucharistieempfangs, nehmt und esst, das ist mein Leib, nehmt und trinkt, das ist mein Blut, die Gläubigen in meiner Gemeinde durch einen tieferen Zugang zu Jesus in der Eucharistie gefunden haben. So wie Papst Johannes Paul einmal diese Enzyklika geschrieben hat, dass die Ecclesia de Eucharistia vivi, dass die Kirche von der Eucharistie lebt, so glaube ich, dass wirklich auch heute wie damals einfach die Eucharistie der Mittelpunkt ist. Ja, wo einfach Jesus nicht nur geistlich, wie er überall und allgegenwärtig ist, sondern auch physisch da ist und uns auch physisch berühren und heilen und befreien kann. Und das ist meine ganz tiefe Erfahrung eben als Priester. Ja, dass eigentlich Gott der Handelnde, der Wirkende ist. Ich denke, es ist so bei manchen, vielleicht sind viele Priester heiliger wie ich, aber wisst ihr, so als Jungpriester, da habe ich mir schon ein bisschen gedacht, ja, die anderen Menschen, wenn ich da von Jesus spreche, dann werden die doch das sicher hören wollen, dann werden die ihr Leben ändern und begeistert sein von Jesus. Und diese Lebensänderung und Begeisterung ist bei den allermeisten ausgeblieben. Und erst nach vielen Jahren, wenn man dann zurückschaut, dann denkt man sich, ja, Ich glaube, damals bin ich schon ziemlich eingebildet gewesen. Vielleicht ist da auch viel Stolz noch mit drin gewesen. Und ich denke, wenn man so, jetzt bin ich 52 Jahre alt, wenn man jetzt zurückschaut, dann ist es wirklich ein großer Prozess der inneren Reifung. Und was ich immer wieder auch in der Predigt betone, der Vorzug des Alters sollte darin liegen, dass wir immer barmherziger werden. Warum? Weil wir unsere eigenen Fehler entdecken. Ja, und wenn ich nämlich dann auf mein eigenes Leben schaue, ja, welche Messlatte ich oft an andere anlege und wo ich heute stehe, dann muss ich sagen, Jesus, ja, du weißt genau, da wäre noch viel mehr gegangen. Mea culpa, meine Schuld, ja, und trotzdem, wisst ihr, das ist das Schöne, was ich auch der Schwester Faustina und die Botschaft von der göttlichen Barmherzigkeit gelernt habe. Trotzdem darf ich mich hier eben in meiner Bedürftigkeit annehmen, auch in diesen vielen Fehlern, die ich vielleicht im Laufe meines Priesterlebens immer wieder gemacht habe. Und ich glaube, dass ich nicht wenige vielleicht manchmal auch vor den Kopf gestoßen habe, weil ich mir ein bisschen zu selbstsicher oder vielleicht manchmal zu sehr von oben herab gewesen bin. Und es ist ein Lernprozess. Und dafür schenkt uns Jesus diese Zeit und den Heiligen Geist, dass er uns das alles erkennen lässt. Und so glaube ich wirklich, dass das, was ein Priester wirklich braucht, ist ein bereites Herz zum Hören. Nicht ein heiliges Herz, denn das wird erst heilig. Und nicht durch eigene Kraft, sondern durch die Kraft, die eben Gott mir und eben auch dir schenken möchte. Und es wird ein ständiger innerer Kampf oft sein, denn das eigentliche Leben, das ist dieses Leben ganz in der Tiefe. Ja, unser Leben mit Gott, aber auch dieses Leben, wo die Versuchungen im Menschsein da sind, wo wir kämpfen müssen. Und ich denke, so hat sich mein Leben auch innerlich sehr verändert. Vielleicht nicht so sehr vom Äußeren her, aber ich denke, der Blick auf mich selber, wo ich eine große Barmherzigkeit brauche, aber auch der Blick auf den anderen Menschen, wo ich eine große Barmherzigkeit schenken möchte. Und ich denke, wenn du dir überlegst, ob du Priester werden möchtest, stell dir diese Frage, wie sehr liebe ich eben die Herde Christi, wie sehr liebe ich den anderen Menschen, denn das ist eigentlich das Entscheidende. Ja, Gott gibt uns eigentlich das Wertvollste, nämlich seine Kinder, unsere Mitbrüder und Schwestern. Und wir sollen und dürfen sie leiten auf ihrem Weg und auf unserem gemeinsamen Weg zu Gott. Und da braucht es auch eine absolute Demut. Es gibt keine größere Demut wie die, die Gott hat, und doch Jesus lädt uns ja ein. Ja, wir sollen unsere Lasten ihm übergeben, aber gleichzeitig dieses eine Jugung auf uns nehmen, diese eine Last, von der heute gesprochen hat. Wir sollen eintauchen in die Güte und Demut seines Herzens, und in dieser Güte sehen wir plötzlich die Menschen anders. Denn ich denke, es wird auch in unserer Pfarrgemeinde nicht anders wie in vielen sein, dass man oft versuchen muss, ein bisschen auszugleichen, dass man Brückenbauer sein muss, dass es doch ganz unterschiedliche Menschen gibt. Und so wie der heilige Paulus sagt, allen bin ich alles geworden, dass unsere Aufgabe als Priester eben ist, allen alles zu werden, soweit es uns eben möglich ist. Aber zurück zur Anbetung. Hier habe ich für mich eins erkannt, Jesus, eigentlich ohne dich geht gar nichts. Alles, was wir menschlich versuchen zu machen und was ohne Gebet gemacht wird und nur irgendwie einem Aktivismus geschuldet ist, bringt nur sehr, sehr mäßige Früchte. Und dort, Jesus, wo du am Werk bist und wo wir mit dir am Werk sind, dort kann wirklich vieles aufblühen. Und ich denke, Im Kleinen ist auch in meiner Pfarrgemeinde in Pottenstein vieles aufgeblüht. Da geht es um die einzelnen Menschen, die eine tiefere Beziehung zu Gott gefunden haben, eine tiefere Beziehung zu Jesus in der Eucharistie, die vielleicht auch manchmal durch eine Predigt Gott besser verstehen können. Und ich rede deswegen so gerne von Gott. Warum? Weil Gott uns Menschen oft manchmal so schwierig erscheint und er doch so einfach ist in seiner Liebe. Gott, der eine Welt und uns Menschen erschafft, einfach nur, um uns zu haben, um sich mitteilen zu können, um eine Gemeinschaft mit uns aufzubauen. So ist auch das Leben mit Gott etwas ganz Einfaches. Nach außen hin vielleicht auch Unspektakuläres und doch gleichzeitig das Allergrößte, denn es wird auch unsere Ewigkeit sein, ja, unsere Gemeinschaft mit ihm im Himmel, so wie ich auch dieses Lied ausgesucht habe, unsere wahre Heimat ist im Himmel. Ja, was ich in Pottenstein noch gemacht habe seit 1,5 Jahren, haben wir begonnen, eine Anbetung, eine ewige Anbetung einzuführen, in diesem Sinn, dass Jesus ständig, wir haben einen besonderen Vorteil in unserer Kirche, weil es eigentlich zwei Kirchen sind, ineinander gebaut, die alte mit den Fundamenten aus dem 12. Jahrhundert und die neuere Kirche aus dem 19. Jahrhundert, wo wir zwei Hochaltäre, zwei Tabernakel haben und im alten Kirchenteil, im alten Tabernakel, diesen Raum so eingerichtet habe für eine ewige Anbetung, wo Tag und Nacht eben der Tabernakel mit einer Glasscheibe geöffnet ist und diese Anbetung auch jetzt gerade als Livestream auf YouTube übertragen wird. Und leider würde es nicht funktionieren, dass jede Stunde diese Anbetung besetzt ist, aber ich habe doch schon sehr, sehr viele positive Rückmeldungen bekommen und ich denke, dass jeden Tag doch einige Menschen hier besonders vor Jesus einfach seine Liebe ganz besonders spüren dürfen in der Eucharistie. Für mich persönlich auch in unserer Gemeinschaft, wenn wir unsere täglichen Gebete und auch das Priestergebet haben, es macht tatsächlich einen Unterschied, ja, ob diese Tür zum Tabernakel offen ist, ob ich Jesus in der Hostie sehe oder ob die Tür geschlossen ist. Da ist noch einmal etwas, eine größere Nähe irgendwie da, obwohl der Verstand sagt, Jesus ist sowieso da, ja. Auch jetzt ist Jesus überall gegenwärtig. Und doch, ich denke, das macht Gott für uns Menschen, ja, einfach. Deswegen hat er die Eucharistie gemacht, um uns diese Form der Nähe schenken zu können. Einfach Jesus, der hier auf dich und auf mich wartet. Und so darf ich dich einladen, wo auch immer du bist, ja, Jesus in deiner Gemeinde aufzusuchen, auch wenn der Tabernakel geschlossen ist. Geh in deinem Geist hinter die Tür, rede mit Jesus. Versuch einfach seine Freude über dich zu spüren. Versuch einfach zu erkennen, wie sehr du von ihm geliebt bist. Und ansonsten sind es in meiner Pfarrgemeinde einfach die vielen kleinen Schritte, die jeder Priester tut, wenn er die Kinder auf die heilige Erstkommunion vorbereitet, die Firmlinge auf das Sakrament der Firmung, wenn wir, kann man sagen, versuchen, die Ministranten zu begleiten und wenn wir die Taufgespräche und die Trauergespräche und leider auch Trauergespräche haben. Das ist für uns so diese Möglichkeit, außer den Geburtstagsbesuchen mit den Menschen in Kontakt zu kommen, in Kontakt über Gott einfach, um diese vielen Vorurteile wegzunehmen, die Menschen oft haben. Ich glaube nicht, dass die Menschen etwas Gott haben. Sie haben etwas gegen einen falschen Gott, gegen ein falsches Gottesbild, das sie irgendwie in sich tragen. Und ich glaube, da können nicht nur wir Priester, sondern einfach jeder Gläubige viel dazu beitragen, eben Gott wirklich als diesen Gott der Liebe, der Barmherzigkeit, aber leider schlussendlich auch einen Gott der Gerechtigkeit den Menschen zu zeigen, einen Gott, der uns einlädt, aber auch einen Gott, der unsere Freiheit schätzt und die Grenzen, die wir Menschen ihm setzen. Und ja, ich denke, etwas ganz Wichtiges dabei ist die Freude, die wir in unserer eigenen persönlichen Christus-Nachfolge haben. Denn diese Freude wirkt ansteckend. Noch einmal kurz zurück zu diesem Fußballspiel Österreich-Algerien. Ja, da ist zum Schluss die Freude riesengroß gewesen, dass es zumindest ein 3:3 gewesen ist. Wie viel Freude haben wir darüber, dass Gott mich liebt, dass Gott dich liebt und wie können andere Menschen diese Freude in meinem Leben spüren. Ich denke, das ist das, was ansteckend ist und ich versuche in meinem Leben auch diese Freude weiterzugeben, denn ich muss eins sagen, Gott schenkt wirklich diese Freude. Ich bin mir meiner Einschränkung, meiner Sündhaftigkeit sehr bewusst und umso größer ist es für mich einfach zu wissen, dass Gott mich trotzdem liebt und dass er tatsächlich auch eine Freude hat an mir und mich zu einem Werkzeug gemacht hat, aber auch dich zu einem Werkzeug für deinen Nächsten machen möchte. In diesem Sinne möchte ich allen Mut zusprechen, ja, diesen Weg, den ganz eigenen persönlichen Weg mit Jesus zu gehen, in die Tiefe zu gehen, auch durch das Lesen des Wortes Gottes in der Bibel, den täglichen Umgang mit dem Wort Gottes, durch das Lesen der heiligen Lektüren. Wie schon gesagt, für mich war Maria Valtorta, der Gottmensch, und von der Schwester Faustina das Tagebuch sehr ausschlaggebend. Für andere mögen es andere Lektüren sein. Ich kann euch nur ermuntern, dass wir auf diese Weise einfach auch Gott immer näher kommen können. Und ich möchte zu diesem nächsten Lied, das ich ausgesucht habe, auch kurz den von mir übersetzten Text vorlesen. Da geht es um die Freude. Es ist von Marco Frisina, in Italien ein sehr bekannter Priester und Komponist. Und seine Musik wird oft auch bei großen Feierlichkeiten gespielt. Dieses Lied heißt die wahre Freude, La vera gioia. Die wahre Freude, sie kommt durch den Frieden. Die wahre Freude wird sich nie verzehren. Sie ist wie Feuer, das uns schenkt die Wärme und sie gibt Leben, wenn das Herz auch stirbe. Die wahre Freude, sie baut auf die Erde und bringt das Licht in die Dunkelheit. Die wahre Freude wird vom Licht geboren. Das leuchtet hell in einem reinen Herzen. Die Wahrheit, sie hält ihre Flamme aufrecht. Sie fürcht keinen Schatten und auch keine Lüge. Die wahre Freude wird dein Herz befreien. Sie lässt dich singen in der Freiheit. Die wahre Freude fliegt über die Welten und auch die Sünde kann sie nicht bezwingen. Denn ihre Flügel glänzen von der Gnade, die Jesus schenkt durch seine Erlösung. Und wie ein Hirt umarmt er seine Herde und alle lieben in der nächsten Lieb. So mein etwas holpriger Übersetzungsversuch, der allerdings mit der Melodie schon wieder recht gut zusammenpasst.
0: Vielen herzlichen Dank, Bruder Raphael, für dieses Mutzusprechen, für diesen Einblick in Ihr Leben, in diesen Berufungsweg, in den Weg mit der Liebe zu Jesus. Bevor wir dieses angekündigte Lied jetzt hören, gebe ich Ihnen, liebe Zuhörer, die Telefonnummer durch, denn Sie sind in der nächsten halben Stunde herzlich eingeladen anzurufen und mit unserem Referenten ins Gespräch zu kommen. 0720 578 578 ist die Nummer hier ins Wiener Sendestudio von Radio Maria. Von außerhalb Österreichs wählen Sie 0043 720 578 578. Bei uns ist Bruder Raphael Maria Peterle. Er ist Pfarrer in Bottenstein in Niederösterreich.

Sie hören die Sendung Lebensbilder auf Radio Maria Österreich. Kommen Sie gerne jetzt ins Gespräch mit unserem heutigen Gast, Bruder Raphael Maria Peterle. Die Telefonnummer ins Studio lautet 0720 578 578. Eine Hörerin hat bereits angerufen, ist aber jetzt leider wieder aus der Leitung gefallen. Vielleicht probieren Sie es einfach noch einmal. Ja, herzliche Einladung. Kommen Sie mit unserem Referenten ins Gespräch, auch gerne von außerhalb Österreichs, mit der Nummer 0043 720 578 578. Bruder Raphael ist Pfarrer in Niederösterreich in der Pfarre Bottenstein. Er ist von der Gemeinschaft Brüder Samariter Flum und er hat heuer den Predigt-Contest gewonnen. Ein Wettbewerb der Erzdiözese Wien, wo es eben darum geht, besonders herausragende Predigten zu würdigen. Wenn Sie dazu eine Frage haben oder ein persönliches Zeugnis vielleicht zu den Themen, die unser Referent angesprochen hat, rufen Sie gerne an 0720 578 578.

0: Lieber Bruder Raphael, Sie haben ja erzählt von Ihrem Weg in Ihrer Gemeinschaft, auch von Ihrer Zeit in Polen. Und dazu gibt es jetzt eine Frage von einer Anruferin aus Tirol. Wir begrüßen Annemarie. Grüß Gott.
1: Ja, grüß Gott. Also zuerst möchte ich mich ganz herzlich beim Bruder Raphael für sein Zeugnis bedanken. Und dann hätte ich noch eine Frage, weil Sie haben ja gesagt, dass Polen noch ein sehr katholisches Land ist. Ob das vielleicht auch damit zusammenhängt, weil früher ja alles unterdrückt war durch den Kommunismus, dass das dann sich eben so entwickelt hat.
2: Ja, liebe Frau Annemarie, grüß Gott. Das stimmt tatsächlich. Also Polen lag hinter dem eisernen Vorhang. Ja, und das heißt, viele liturgische Neuerungen auch, wo man sehr viel experimentiert nach dem Zweiten Vatikanischen Konzil, die sind in Polen einfach so gar nicht durchgedrungen. Das heißt, auch der Prozess, kann man sagen, der Übergang von der alten Messform zur neuen Messform ist sehr, sehr harmonisch gewesen. Von daher gab es dort nie eigentlich diese großen Probleme, die wir hier in Deutschland und auch in anderen Ländern Frankreich haben. Das heißt, auf der einen Seite ist eben die Liturgie in der Kirche einfach ein Bestandteil gewesen, der sehr wichtig war für, kann man sagen, die gemeinsame Feier. Und auf der anderen Seite, so wie Sie auch schon gesagt haben, gab es ja einen gemeinsamen äußeren Feind. Ja, und solange dieser äußere Feind da war, nämlich der Kommunismus, waren tatsächlich die Gläubigen wirklich in Polen wirklich sehr, sehr geeint. Nachdem es dann nach der Wende den Kommunismus nicht mehr gab, haben sich auch dort, kann man sagen, die Christen ein bisschen begonnen, sich untereinander zu zerstreiten. Und ist eben, kann man sagen, auch eine gewisse Erosion des Glaubens eingetreten. Natürlich noch auf einem anderen Niveau vielleicht wie bei uns in Österreich und in Deutschland, aber man spürt doch sehr, sehr stark den Rückgang auch in den Priesterseminaren. Wenn ich zurückdenke, im Jahr 2000 bin ich eingetreten ins Priesterseminar. Wir waren 33, von denen damals 15 geweiht worden sind. Und mittlerweile sind im ganzen Priesterseminar in Kielce 10 Seminaristen, wo wir damals 120 gewesen sind. Also in Hochzeiten, das war die Zeit von Papst Johannes Paul, da gab es im Priesterseminar in Taunus über 400 Seminaristen. Unvorstellbar, ja, für unsere heutige Zeit. Davon profitiert Polen heute noch durch eine sehr große Anzahl an Priestern, aber auch die nächsten Jahrzehnte werden hier nicht einfach werden. Ich glaube allerdings, dass auch ein bisschen die slawische Seele hier noch einen Unterschied macht. Ich spreche jetzt für mich als Deutschen, ja, wir Deutschen und Österreicher, wir sind doch geprägt, kann man sagen, von den Philosophien vieler deutscher atheistischer Philosophen. Und und das hat sich ein bisschen auch, kann man sagen, in unserer Suspektheit von allem Übernatürlichen niedergeschlagen. Das gibt's in der slawischen Seele so eigentlich nicht. Also das heißt, da ist schon irgendwie, kann man sagen, dieses natürliche Glauben vorhanden. So wie ich mal gehört habe, dass in Afrika eigentlich man alles glauben darf, nur nicht nichts glauben, weil sonst würde man als verrückt erklärt. Also ich glaube, dass wir da irgendwie besonders anfällig sind für den Zweifel. Und ich glaube, gerade aus diesem Zweifel müssen wir irgendwie wieder rauskommen. Und ich denke, dass auch viele Menschen jetzt eben neu den Glauben entdecken, weil alles irgendwie in Frage gestellt wird und weil Gott irgendwie als die einzige Konstante neu entdeckt wird. Und das ist eine Chance, etwas Wunderschönes. Da braucht es nicht nur uns Priester, wir sind viel zu wenige, da braucht es jeden von euch, der gerade zuhört, einfach um dein ganz persönliches Zeugnis zu geben für Jesus, was Gott mit dir in deinem Leben gemacht hat. Und du wirst vielleicht einmal erst im Himmel sehen, ja, was dein Zeugnis für andere Menschen gewesen ist, wie wichtig das einfach war. Deswegen Mut zum Zeugnis, zum freudigen Zeugnis. Vielen Dank für Ihre Frage.
1: Vielen Dank, Pater Bitterle. Dankeschön. Gut, wiederhören.
2: Bitte Gott.
0: Vielen Dank für Ihren Anruf. Schöne Grüße nach Tirol. Ich gebe gerne noch einmal die Telefonnummer durch für Sie, liebe Zuhörer. Wenn Sie mit unserem Gast heute ins Gespräch kommen möchten, wählen Sie 0720 578 578. Von außerhalb Österreichs die Nummer 0043 720 578 578. Ja, die heutige Sendung steht auch unter einem Motto, nämlich, wovon das Herz überfließt, davon spricht sein Mund, nach Lukas Kapitel 6, Vers 45. Unser Gast heute predigt sehr gerne, er ist Pfarrer in Bottenstein. Und wenn Sie dazu jetzt eine Frage haben zum Thema Predigten oder auch allgemein zu seinem Lebensweg, den er uns erzählt hat, dann rufen Sie gerne noch an. Bei uns ist Bruder Raphael Maria Peterle und Sie können mit ihm ins Gespräch kommen. 0720 578 578.

0: Ja, Heiliger Geist, erfülle uns mit der Liebe des Vaters. Und das versucht auch unser heutiger Gast, Bruder Raphael, Priester und Pfarrer in Bottenstein. Er predigt eben sehr gerne und er möchte die frohe Botschaft unseres Herrn Jesus Christus unter die Menschen bringen. Nun sind wir mit einem Anrufer aus der Steiermark verbunden, der eine Frage hat, einen Beitrag. Grüß Gott, Rupertus.
1: Ja, ja, schönen guten Tag.
2: Ja, grüß Gott.
1: Grüß Gott. Sie haben das ganz schön gebracht, alles. Es ist ja alles in Ordnung so. Mit der Bibel und alles, ganz, dass man das, dass man die Bibel auch muss, sagen wir, gut lesen und gut erklären können und alles nicht. Und die Jugend holt für das ja nichts halt, glaube ich. Ganz?
2: Ich glaube.
1: Die jungen Menschen. Ist meine Meinung. Ich bin sehr. Und meine Meinung ist, in der Schule ist immer gewesen, das, was ein wichtiger Punkt ist, sind immer gewesen die 10 Gebote Gottes. Das ist ganz eine wichtige Sache. Ich denke, wenn man sich an das hält, an die 10 Gebote Gottes, hat man schon viel.
2: Das stimmt, das stimmt. Ich glaube, die Botschaft ist ja immer dieselbe. Gott, der uns liebt, und wir müssen jetzt versuchen, diese Botschaft in verschiedenen Zeiten und kulturellen Umständen praktisch an den Mann, die Frau zu bringen, eben an unsere Kinder und unsere Jugendlichen. Und man könnte fast sagen, jeder Mensch hat seinen ganz individuellen Zugang zu Gott. Und für diesen Menschen jetzt eine Sprache zu finden über Gott, die ihn anspricht, ist nicht immer so einfach. Das habe ich vielleicht vorher noch vergessen zu sagen, dass eigentlich das Allermeiste, nicht nur in der Kirche, sondern überhaupt einfach durch Beziehung stattfindet. Das heißt, wenn ich jemand etwas über Gott erzählen möchte, ihn in Kontakt mit Jesus bringen möchte, dann versuche ich irgendwie diesen Menschen zuerst einmal auf dieser ganz menschlichen Ebene als Mensch, als Freund zu begegnen, damit er auf dieser Ebene auf etwas aufbauen kann, ein Vertrauen aufbauen kann. Denn warum sollte ein Mensch meiner Botschaft glauben über einen auferstandenen Jesus, den er nicht gesehen hat? Da braucht es sozusagen den Glaubenszeugen, der selber von dieser Botschaft überzeugt ist. Und von daher glaube ich, dass die Jugend heute nicht mehr oder weniger ansprechbar ist für die Botschaft über Jesus, sondern dass es einfach wirklich an uns selber liegt, diese Sprache neu zu finden. Am besten könnten das natürlich die Eltern. Und hier wird es meistens verabsäumt, weil einfach viele Eltern selber das bei sich nicht erfahren haben und jetzt einfach nicht diese Sprache haben, um die Botschaft über Jesus weiterzugeben. Ich denke, da knüpfe ich noch ganz kurz an die vorherige Frage an. In Polen ist es tatsächlich so, dass einfach die Katechese, die Glaubensunterweisung in der Kirche noch einen viel größeren Raum hatte wie bei uns in Österreich und in Deutschland, und dass die Glaubensvermittlung oder auch das regelmäßige Beichten dort von einer ganz, ganz großen Bevölkerungsschicht praktiziert wurde. Auch heute noch, ja, also vor Weihnachten, vor Ostern, da wird in jede Pfarrgemeinde, werden Priester eingeladen, manchmal 5, 6, 7, und trotzdem gibt es dort noch Schlangen zum Beichten. Und obwohl es vielleicht manchmal ein bisschen oberflächlich ausschaut, jede Beichte macht etwas mit einem. Also diese ganz normalen Glaubenspraktiken, die die Kirche über 2000 Jahre hat, hat man leider bei uns ein bisschen einschlafen lassen und damit natürlich auch viel weggegeben. Und das müssen wir alles neu entdecken. Und ich glaube, dann erreichen wir auch wieder die jungen Menschen. Und was auch ganz wichtig ist, dass ich glaube, jung erreicht. Und das sehen wir gerade im Internet, wo es einfach viele auch katholische Influencer gibt, die durch ihr persönliches Glaubenszeugnis auch junge Menschen erreichen und für die etwas gelten. Junge Menschen schauen oft eben auf diese coole junge Generation, und wenn die etwas sagen, dann gilt es wieder etwas. Wenn die Oma oder der Opa das sagt, dann ist es das Gleiche im Inhalt nach, und doch nehmen sie es da oft nicht so an. Von daher sehe ich doch eine sehr, sehr große Hoffnung auch für unsere Jugendlichen, unsere Kinder, dass wir die Botschaft auch heute wirklich noch ins in ihr Herz hineinlegen können.
0: Vielen Dank an Robertus aus der Steiermark für den Anruf.
2: Vielen Dank.
0: Die Frage. Eine Hörerin ist jetzt noch in der Leitung, und zwar Johanna aus Niederösterreich mit einem kurzen Beitrag. Grüß Gott.
3: Ja, grüß Gott, hier ist Johanna. Grüß Gott. Ich wollte mich auch herzlich bedanken für Ihren Vortrag oder Ihr Zeugnis und auch jetzt die Beantwortung des Herrn. Es ist sehr schön, es hat mich einiges, was Sie gebracht haben, so gut angesprochen. Nämlich auch bei mir war die Glaubensbildung ganz relativ flach, muss ich sagen, schon von Kind auf. Im Elternhaus ist wohl jeden Sonntag in die Kirche gegangen, aber sonst war nicht viel. Und jetzt bin ich 65 und es wächst momentan so viel in mir, auch durch das Lesen, wo Sie gesagt haben, diese Privatoffenbarungen oder heiligen Bilder, heiligen Biografien, da wächst so viel. Und dann haben Sie noch etwas angesprochen, wo man so zurückschaut auf sein Leben? Das tue ich ja auch. Ich habe 4 Kinder und denke ich mir dann, was habe ich versäumt? Ihnen das viel besser hätte ich Ihnen vielleicht manches vermitteln können, aber ich habe es auch nicht anders gelernt. Ich habe eigentlich wahrscheinlich meines Empfindens mehr vermitteln wollen und versucht als meine Eltern mir. Und es ist mir aber weniger gelungen, weil ich bin... Das ist der Zeitgeist auch, der jetzt bei den Kindern schlagend wird. Kinder sind jetzt schon große Kinder. Nicht? Und das hat mich sehr berührt, weil sie so zurückgeblickt haben und man dachte, ja, ich mache das auch gerade. Und was habe ich für Fehler gemacht? Und auch dieses Lesen, wie das bestärkend ist.
2: Ja, vielen Dank für Ihr Zeugnis. Ich glaube, so geht es wirklich sehr vielen Eltern und auch uns Priestern so, wenn wir zurückdenken, was wir alles hätten anders machen können, und die Zeit können wir leider nicht zurückdrehen. Ich denke, das ist gerade auch unser kirchliches selbstgemachtes Problem, dass wir einfach ab einem gewissen Zeitpunkt die Sprache verloren haben über Jesus. Ja, viele Predigten gingen dann nicht mehr über Jesus, sondern über soziale Themen und über karitative Tätigkeiten, aber unser Kernthema ist einfach die Erlösung, die Jesus schenkt. Aus dem folgt alles andere, nämlich auch, dass wir dann auf den anderen Menschen zugehen, dass wir helfen wollen, dass wir Spitäler bauen und alles. Aber zuerst braucht es einfach diese Botschaft von Gott, und ich denke wirklich, dass man Jesus sehr, sehr einfach auch vermitteln kann, sehr allgemein verständlich. Aber dazu braucht es die ganz persönliche Gotteserfahrung. Das ist so wie ein Mathelehrer, der einfach in seinem Gebiet schwimmt. Der kann das spielerisch rüberbringen und ein anderer bringt es sehr holprig rüber. So müssen eigentlich auch wir im Herzen Jesu schwimmen, in seinem Wort schwimmen. Und dann können wir mit einer gewissen Leichtigkeit eben von Gott sprechen. Und eben das, was Irenäus gesagt hat, gilt auch heute. Die Unkenntnis der Heiligen Schrift ist einfach die Unkenntnis Gottes. Gott muss auf etwas aufbauen, und das ist einfach auch das Wort Gottes, ist die lebendige Tradition, die im Herzen von jedem Gläubigen wohnt, eben auch in dir wohnt, und die du sozusagen weitergeben kannst. Ja, weil wir Menschen sind auch in der Kirche diese lebendige Tradition, die den Glauben treu weitergeben. Und auch wenn es jetzt im Alter vielleicht das ist, dass man so eine tiefere Einsicht bekommt, es ist wirklich nie zu spät, vor allem für uns selber in diese tiefere Gemeinschaft mit Gott hineinzukommen, aber auch das, was wir hier erkannt haben, weiterzugeben. Vielen Dank.
0: Dann sage ich herzlichen Dank an alle Anruferinnen und Anrufer in der heutigen Sendung. Und in den letzten 2-3 Minuten jetzt noch einmal das Wort an unseren Gast. Und vielleicht können Sie zum Abschluss noch kurz darauf eingehen, wie Sie sich auf eine Predigt vorbereiten und worum es in der Siegerpredigt bei dem Predigtcontest gegangen ist.
2: Das Erste bei der Predigtvorbereitung ist natürlich, dass ich mir das Evangelium, die Lesungen herhole und eben, wo es notwendig ist, auch im größeren Kontext einmal durchlese. Zum Teil muss ich auch bei manchen Dingen nachschauen, die mich, kann man sagen, vielleicht vom griechischen Text her interessieren. Aber meine Vorbereitung ist irgendwie auch das ganze Leben, was eigentlich in jeder Predigt auch ein bisschen mitschwingt, kann man sagen, die eigenen Schwächen, die eigenen Stärken, meine persönliche Erfahrung mit Gott, die Worte Gottes, die mich das ganze Leben geprägt haben, die dann auch an den einzelnen Sonntagen im Jahr dann eben aufblitzen und worüber ich dann sprechen darf. Und ich versuche dann eben auch, dieses Wort Gottes mit in die Anbetung zu nehmen. Ja, wo ich einfach dann auf Jesus schaue und überlege, Jesus, was möchtest du, dass ich deinen Gläubigen sage, dass ich mitgebe? Ja, und für mich persönlich ganz wichtig ist dieser Augenblick, der vielleicht oft gar nicht so wahrnehmbar ist, weil viele Priester es gar nicht machen, dieses Verneigen vor dem Altar, bevor ich das Evangelium verkünde, wo ich dann so immer ganz bewusst sage, Herr, reinige mein Herz und meine Lippen, damit ich würdig dein heiliges Evangelium verkünde und eben den Heiligen Geist und auch die Mutter Gottes bitte, dass sie da meine Worte irgendwie führen. Von daher ist es irgendwie auch ein sehr großes Gottvertrauen, das ich hier habe. Ich habe manchmal schriftliche Notizen, wenige. Das meiste ist im Kopf, im Gedächtnis. Aber da habe ich auch schon sehr oft erfahren, dass der Heilige Geist einfach da oft so drauf spielt, wie man sich's als Mensch gar nicht machen kann. Und manchmal denkt man sich am Ende, oh, die Predigt war nicht so gut. Und dann kommt jemand und sagt, ah, das hat mich heute besonders angesprochen. Und dann sage ich einfach immer wieder, danke, Heiliger Geist. Es ist nicht mein Werk, es ist dein Werk und dir, Gott, gebührt die Ehre.
0: Und Ihre Predigten kann man auch nachhören.
2: Online. Die Predigten kann man online nachhören auf dem YouTube-Kanal der Brüder Samariter. Einfach auf YouTube eingeben, Brüder Samariter. Und dann bei Live, da können die ganzen heiligen Messen praktisch der letzten Jahre abgerufen werden. Diese Siegerpredigt kann sowohl auf der Homepage der Erzdiözese, wenn man dort oder auf Google eingibt, Predigt-Contest Siegerverleihung, kommt man dorthin. Ansonsten eben auch über den Kanal der Brüder Samariter über Osternacht 2026 Bottenstein.
0: In einem Satz vielleicht noch, worum geht es in der Siegerpredigt?
2: Begegnung mit dem auferstandenen Herrn durch die verschiedenen Lesungen der Osternacht hindurch, beginnend mit dem Sündenfall des Menschen und Gott, der dem Menschen nachgeht. Herzliche Einladung zum Nachhören.
0: Vielen Dank für diesen Hinweis und wir sind in der letzten Minute der Sendung, so bitte ich jetzt noch um den priesterlichen Segen.
2: Der Herr sei mit euch.
0: Und mit deinem Geiste.
2: Auf die Fürsprache der Jungfrau und Gottesmutter Maria, des heiligen Josef, aller Heiligen, segne, beschütze und begleite euch, erfülle euch mit seinem Frieden und seiner Freude, der allmächtige Gott, der Vater und der Sohn und der Heilige Geist.
0: Amen. Vielen herzlichen Dank, Bruder Raphael, dass Sie bei uns heute im Studio waren und alles Gute, Gottes Segen für Sie.
2: Vergelt's Gott für die Einladung.
0: Liebe Zuhörer, das war die Sendung Lebensbilder mit dem Thema Wovon das Herz überfließt, davon spricht sein Mund. Mit Bruder Raphael Maria Peterle. Er ist Pfarrer in Bottenstein und Gewinner des Predigt-Contest 2026. Sie können diese Sendung demnächst nachhören auf unserer Radiothek unter www.radiomaria.at. 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Eine Wiederholung hören Sie heute Nacht um 3.30 Uhr. Am Mikrofon im Wiener Sendestudio Wolfgang Reumüller.

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1: Ein herzliches Grüß euch Gott aus meinem Heimatbundesland Niederösterreich. Mein Name ist Beate Holzer. Seit 7 Jahren arbeite ich einmal in der Woche als ehrenamtliche Mitarbeiterin im Hörerservice von Radio Maria in Wien. Heute möchte ich auf den Spuren meines Lebens gemeinsam mit Ihnen durch das wunderschön vielfältige Niederösterreich wandern.

Mein Geburtsort ist Wien, die damalige Landeshauptstadt von Niederösterreich. Erst seit dem Jahr 1986 besitzen auch wir Niederösterreicher mit St. Pölten eine eigene Landeshauptstadt. Getauft wurde ich in der Stadtpfarrkirche Maria Himmelfahrt in Zwettl, der Heimatstadt meines Vaters. Die alte Kuhnringer Stadt befindet sich mitten im Herzen des nordwestlichen Viertels von Niederösterreich, dem Waldviertel. Dieses Viertel zeichnet sich durch seine raue Natur, vielfältige Granitformationen, Moore und eine waldreiche Landschaft aus. Kindheitserinnerungen an die zahlreichen Ausflüge mit den Zwettler Großeltern kommen hoch. Auch heute noch darf beim Bummeln durch das von bunten Häuserfassaden geprägte Stadtbild von Zwettl das Einkehren in eine der Bäckereien auf ein Cremeringerl nicht fehlen. Das köstlich ringförmige Backwerk aus Brandteig ist gefüllt mit Vanillecreme. Bei einem Besuch in der gotischen Stiftskirche im Zisterzienserstift Zwettl erinnert mich die naheliegende stiftseigene Fischerei an die regelmäßigen Karpfeneinkäufe meiner Großmutter. Und nicht nur an heißen Sommertagen ladet der Stausee Ottenstein heute wie damals zu unvergesslichen Ausflugstagen ein. Die verzweigten Seearme und das bewaldete Ufer erinnern an skandinavische Fjorde und das mitten in Niederösterreich.

Meine Großeltern mütterlicherseits stammen ursprünglich aus der historischen Weinstadt Retz, nahe der tschechischen Grenze. Sie liegt im nordöstlichen Viertel Niederösterreichs, dem Weinviertel. Dieses Viertel wird auch als die Wein-, Korn- und Gemüsekammer Niederösterreichs bezeichnet. Aus meiner Kindheit kann ich mich noch an Besuche mit den Großeltern bei meiner Urgroßmutter erinnern, die in einer Seitengasse des prachtvollen Retzer Hauptplatzes wohnte. Dieser imposante Marktplatz wird von Bürgerhäusern aus den verschiedensten Bauepochen, von venezianischer Renaissance über Barock bis Biedermeier flankiert. Und in der Mitte thront das Rathaus mit seinem hohen Turm. Bei einer Erlebnisführung kann sogar der darunterliegende, angeblich größte zusammenhängende Weinkeller Österreichs besichtigt werden. Ein weiterer Höhepunkt aus meiner Retzer Kindheitserinnerung ist ein

Das Moostviertel, das südwestliche Viertel Niederösterreichs, ist einerseits bekannt für die sanften Hügeln mit den weitläufigen Birnbaumwiesen und dem guten Most und andererseits für die alpine Bergwelt rund um den Ötscher. Auch der Wiener Wallfahrerweg nach Mariazell führt ein weites Stück des Weges durch diese wunderschöne Voralpenlandschaft Niederösterreichs. Vorbei unter anderem auch beim Kirchlein Maria am Gscheid bei St. Igid am Neuwalde, in dem mein Mann und ich uns vor vielen Jahren das Ja-Wort gaben.

Im südöstlichen Viertel Niederösterreichs, dem Industrieviertel, liegt mein Heimatort Pottenstein an der Triesting. Auf der einen Seite des Triestingtals, das vor allem in früheren Zeiten stark industriell geprägt war, befinden sich die Ausläufer des Erholungsgebietes Wienerwald. Und auf der anderen Talseite beginnt das Alpenvorland mit einem wunderbaren Ausblick auf den Schneeberg, mit 2076 Metern der höchste Berg Niederösterreichs. Die historischen Kurstädte Baden bei Wien und Bad Vöslau mit dem erfrischenden Vöslauer Mineralwasser liegen ebenfalls in meinem Wohnbezirk. Dort verbringen wir als Familie nach wie vor viele schöne Ausflugsstunden.

Vergötz euch Gott fürs Dabeisein bei diesem kleinen Streifzug durch mein abwechslungsreiches Heimatbundesland Niederösterreich. Es grüßt euch herzlich Beate Holzer, ehrenamtliche Mitarbeiterin von Radio Maria Österreich.

Liebe Hörerfamilie von Radio Maria, wir beten nun das Nachtgebet der Kirche, die komplett nach der zweiten Vesper vom Sonntag. Sie finden die Texte im großen grünen Stundenbuch ab der Seite 696. Den Psalm können Sie auch mit Ihrer Bibel mitbeten. Heute beten wir

0: Psalm 91. Sie können gerne auch mit Ihrer App am Smartphone mitbeten. Verbunden sind wir mit Kaplan Manuel Sattelberger aus Zwettl. Grüß Gott, guten Abend.
1: Grüß Gott auch von meiner Seite. Darf ich einladen, dass wir gemeinsam beten, uns mit vielen, vielen Christinnen und Christen im Gebet verbinden. O Gott, komm mir zu Hilfe.
0: Herr, eile mir zu helfen.
1: Ehre sei dem Vater und dem Sohn und dem Heiligen Geist.
0: Wie im Anfang, so auch jetzt und alle Zeit und in Ewigkeit. Amen. Halleluja.
1: Liebe Schwester, lieber Bruder, wir sind nun eingeladen, diesen Tag noch einmal durchzugehen, von unserem Aufstehen, den Erlebnissen, die wir an diesem Sonntag haben durften, die Begegnungen bis zu dem jetzigen Moment, um alles Gott anzuempfehlen, um sein Erbarmen zu erbitten und alles, was uns vielleicht nicht so gelungen ist, seiner Barmherzigkeit zu übergeben.

0: Ich bekenne Gott dem Allmächtigen und allen Brüdern und Schwestern, dass ich Gutes unterlassen und Böses getan habe. Ich habe gesündigt in Gedanken, Worten und Werken. Durch meine große Schuld. Darum bitte ich die selige Jungfrau Maria, alle Engeln und Heiligen und euch, Brüder und Schwestern, für mich zu bieten bei Gott, unserem Herrn. Der allmächtige Gott, erbarme sich unser, erlasse uns die Sünden nach und führe uns zum ewigen Leben.
1: Amen.
0: Gott, dessen Wort die Welt erschuf und dessen Wille sie erhält. Du hüllst den Tag in holdes Licht, in gnädigem Schlaf die dunkle Nacht.
1: Dich träume unser tiefstes Herz, wenn uns die Ruhe nun umfängt. Der Schlaf erquicke unser Leib und rüste ihn mit neuer Kraft.
0: Dir sei der Lobpreis dargebracht, Gott, Vater, Sohn und Heiliger Geist. Dreieingemacht, die alles lenkt, behüte, die auf dich vertrauen. Amen. Mit seinen Flügeln beschirmt dich der Herr. Du brauchst dich nicht zu fürchten vor dem Schrecken der Nacht.
1: Mit seinen Flügeln beschirmt dich der Herr. Du brauchst dich nicht zu fürchten vor dem Schrecken der Nacht.
0: Wer im Schutz des Höchsten wohnt und ruht im Schatten des Allmächtigen,
1: der sagt zum Herrn: Du bist für mich Zuflucht und Burg, mein Gott, dem ich vertraue.
0: Er rettet dich aus der Schlinge des Jägers und aus allem Verderben.
1: Er beschirmt dich mit seinen Flügeln. Unter seinen Schwingen findest du Zuflucht. Schild und Schutz ist dir seine Treue.
0: Du brauchst dich vor dem Schrecken der Nacht nicht zu fürchten, noch vor dem Pfeil, der am Tag dahinfliegt.
1: Nicht vor der Pest, die im Finstern schleicht, vor der Seuche, die wütet am Mittag.
0: Fallen auch 1000 zu deiner Seite, dir zur Rechten 10x1000, so wird es doch dich nicht treffen.
1: Ja, du wirst es sehen mit eigenen Augen, wirst zuschauen, wie den Frevlern vergolten wird.
0: Denn der Herr ist deine Zuflucht. Du hast dir den Höchsten als Schutz erwählt.
1: Dir begegnet kein Unheil, kein Unglück naht deinem Zelt.
0: Denn er befiehlt seinen Engeln, dich zu behüten auf allen deinen Wegen.
1: Sie tragen dich auf ihren Händen, damit dein Fuß nicht an einen Stein stößt.
0: Du schreitest über Löwen und Nattern, trittst auf Löwen und Drachen.
1: Weil er an mir hängt, will ich ihn retten. Ich will ihn schützen, denn er kennt meinen Namen.
0: Wenn er mich anruft, dann will ich ihn erhören. Ich bin bei ihm in der Not. Befreie ihn und bringe ihn zu Ehren.
1: Ich sättige ihn mit langem Leben und lass ihn schauen, mein Heil.
0: Ehre sei dem Vater und dem Sohn und dem Heiligen Geist.
1: Wie im Anfang, so auch jetzt und alle Zeit und in Ewigkeit. Amen. Mit seinen Flügeln beschirmt dich der Herr. Du brauchst dich nicht zu fürchten vor dem Schrecken der Nacht. Lesung aus der Offenbarung. Sie werden sein Angesicht schauen und sein Name ist auf ihre Stirn geschrieben. Es wird keine Nacht mehr geben, und sie brauchen weder das Licht einer Lampe noch das Licht der Sonne. Denn der Herr, ihr Gott, wird über ihnen leuchten und sie werden herrschen in alle Ewigkeit.
0: Herr, auf dich vertraue ich. In deine Hände lege ich mein Leben.
1: Herr, auf dich vertraue ich. In deine Hände lege ich mein Leben.
0: Lass leuchten über deinem Knecht dein Antlitz. Hilf mir in deiner Güte.
1: In deine Hände lege ich mein Leben.
0: Ehre sei dem Vater und dem Sohn und dem Heiligen Geist.
1: Herr, auf dich vertraue ich. In deine Hände lege ich mein Leben.
0: Sei unser Heil, o Herr, wenn wir wachen, und unser Schutz, wenn wir schlafen, damit wir wachen mit Christus und ruhen in seinem Frieden.
1: Sei unser Heil, o Herr, wenn wir wachen, und unser Schutz, wenn wir schlafen, damit wir wachen mit Christus und ruhen in seinem Frieden.
0: Nun lässt du, Herr, deinen Knecht, wie du gesagt hast, in Frieden scheiden.
1: Denn meine Augen haben das Heil gesehen, das du vor allen Völkern bereitet hast.
0: Ein Licht, das die Heiden erleuchtet, und Herrlichkeit für dein Volk Israel.
1: Ehre sei dem Vater und dem Sohn und dem Heiligen Geist.
0: Wie im Anfang, so auch jetzt und alle Zeit und in Ewigkeit. Amen.
1: Sei unser Heil, o Herr, wenn wir wachen, und unser Schutz, wenn wir schlafen, damit wir wachen mit Christus und ruhen in seinem Frieden.
0: Lasset uns beten. Allmächtiger Gott, wir haben heute das Geheimnis der Auferstehung unseres Herrn gefeiert. Am Abend rufen wir zu dir. Bewahre uns in dieser Nacht vor allem Bösen. Lass uns in deinem Frieden ruhen und morgen den neuen Tag mit deinem Lob beginnen. Darum bitten wir durch Christus, unseren Herrn. Eine ruhige Nacht und ein gutes Ende gewähre uns der allmächtige Herr.
1: Amen.
0: Sei gegrüßt, o Königin, Mutter der Barmherzigkeit, unser Leben, unsere Wonne und unsere Hoffnung, sei gegrüßt. Zu dir rufen wir verbannte Kinder Evas, zu dir seufzen wir trauernd und weinend in diesem Tal der Tränen.
1: Wohlan denn, unsere Fürsprecherin, wende deine barmherzigen Augen uns zu. Und nach diesem Elend zeige uns Jesus, die gebenedeite Frucht deines Leibes. O gütige, o milde, o süße Jungfrau Maria.

0: Lieber Herr Kaplan, ich bitte Sie nun um Ihr Wort zur guten Nacht und um den Segen.
1: Im heutigen Sonntagsevangelium sagt Jesus zu den Menschen und natürlich auch zu dir und mir, zu uns sagt er, kommt alle zu mir, die euch plagt und schwere Lasten zu tragen habt. Ich möchte euch Ruhe verschaffen. Er spricht dann von seinem Joch, das er uns geben möchte, um unsere Lasten und Belastungen im Leben tragen und ertragen zu können. Er möchte uns mit diesem Joch, mit seinem Joch, eine Tragehilfe geben. Sein Joch muss ein anderes Joch sein als das der Schriftgelehrten und der Pharisäer. Ein anderes Joch als die Einhaltung, die penible Einhaltung aller Gebote und Gesetze bis ins kleinste Detail. Sein Joch, so fühle ich es, ist das Joch der Liebe. Und gerade die Liebe und die Liebe Jesu ist eine Kraft, die uns hilft zu tragen, zu ertragen, tragen zu helfen. Und genau das wünsche ich uns allen. Denn jeder von uns, liebe Schwester und Bruder, jeder von uns hat solche Situationen schon gehabt und kennt sie, wo wir sagen, wir brauchen jemanden, bei dem wir uns anlehnen können, wo wir uns ausruhen können. Und Christus sagt heute in der frohen Botschaft, dass er das sein möchte. Und so danke ich für unser gemeinsames Gebet, entschuldige mich gleichzeitig für meine schlechte Stimme, aber das Gebet mit rauer Stimme oder auch mit einer hellen Glöckchenstimme, Gott hört es und er hört es. So darf ich Ihnen eine gute Nacht wünschen. Ich wünsche Ihnen wirklich, dass Sie gut schlafen können hinein in diese neue Woche, die vor uns liegt, die wir mit diesem Sonntag begonnen haben. Der Segen Gottes möge spürbar werden in dieser neuen Woche. Der Herr sei mit euch.
0: Und mit deinem Geiste.
1: Auf die Fürsprache der Gottesmutter Maria, segne und behüte euch der allmächtige Gott, der Vater und der Sohn und der Heilige Geist.
0: Amen.
1: Amen.

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Durch die Sendungen des heutigen Abends begleitete Sie Wolfgang Reumüller. Ich wünsche Ihnen eine erholsame und gesegnete Nacht. Falls Sie noch unterwegs sind, kommen Sie gut an Ihr Ziel. Radio Maria begleitet Sie auch durch die Nacht.

0: Herzlich willkommen, liebe Zuhörer von Radio Maria, zur Sendung Auf Fels gebaut. Wir setzen heute fort mit dem apostolischen Schreiben Familiaris Consortio, das Papst Johannes Paul II. Am 22. November 1981 im vierten Jahr seines Pontifikates über die Aufgaben der christlichen Familie in der Welt von heute herausgegeben hat. Es liest für uns Martin Ploderer. Sie finden das apostolische Schreiben Familiaris Consortio auch zum Nach- oder Mitlesen auf der Homepage des Heiligen Stuhls unter vatikan.va in der Rubrik Johannes Paul II. Nachsynodale apostolische Schreiben.
1: Apostolisches Schreiben Familiaris Consortio von Papst Johannes Paul II. An die Bischöfe, die Priester und Gläubigen der ganzen Kirche über die Aufgaben der christlichen Familie in der Welt von heute. Erster Abschnitt. Die Bildung einer Gemeinschaft von Personen. Die Liebe, Grundlage und Kraft der Gemeinschaft. Punkt 18. Die von der Liebe begründete und beseelte Familie ist eine Gemeinschaft von Personen, des Ehemanns und der Ehefrau, der Eltern und der Kinder, der Verwandten. Ihre erste Aufgabe ist es, die Wirklichkeit ihrer Einheit treu zu leben, in dem ständigen Bemühen, eine echte Gemeinschaft von Personen zu bilden. Die innere Grundlage, die ständige Kraft und das letzte Ziel dieser Aufgabe ist die Liebe. Wie ohne die Liebe die Familie keine Gemeinschaft von Personen ist, so kann ohne die Liebe die Familie nicht als Gemeinschaft von Personen leben, wachsen und sich vervollkommnen. Was ich in der Enzyklika Redemptor Hominis geschrieben habe, findet seine ursprüngliche und vorzügliche Anwendung gerade in der Familie als solcher. Der Mensch kann nicht ohne Liebe leben. Er bleibt für sich selbst ein unbegreifliches Wesen. Sein Leben ist ohne Sinn, wenn ihm nicht die Liebe geoffenbart wird, wenn er nicht der Liebe begegnet, wenn er sie nicht erfährt und sich zu eigen macht, wenn er nicht lebendigen Anteil an ihr erhält. Die Liebe zwischen Mann und Frau in der Ehe und in abgeleiteter und erweiterter Form die Liebe zwischen den Mitgliedern der gleichen Familie, zwischen Eltern und Kindern, Brüdern und Schwestern, Verwandten und Hausgenossen, ist von einer inneren und bleibenden Dynamik beseelt und getragen, die die Familie zu einer immer tieferen und intensiveren Einheit führt, der Grundlage und Seele der Ehe- und Familiengemeinschaft. Die unzertrennliche Einheit der Ehegemeinschaft. Punkt 19. Die erste Gemeinschaft ist die, die sich zwischen den Eheleuten bildet und entwickelt. Kraft des ehelichen Liebesbundes sind Mann und Frau nicht mehr zwei, sondern eins. Matthäus Evangelium, Kapitel 19, Vers 6. Und berufen, ihre Einheit ständig zu wachsen durch die Treue, mit der sie täglich zu ihrem Eheversprechen gegenseitiger Ganzhingabe stehen. Die Ehegemeinschaft wurzelt in der natürlichen Ergänzung von Mann und Frau und lebt aus dem persönlichen Willen der Gatten, ihr ganzes Leben zu teilen, das, was sie haben und das, was sie sind. Deshalb ist eine solche Gemeinschaft die Frucht und das Zeichen eines tiefmenschlichen Anspruchs. Aber in Christus dem Herrn sagt Gott Ja zu diesem menschlichen Anspruch, bestätigt, läutert und erhebt ihn und führt ihn durch das Ehesakrament zur Vollendung. Der in der sakramentalen Eheschließung geschenkte Heilige Geist eröffnet den christlichen Ehegatten eine neue Gemeinschaft, eine Liebesgemeinschaft, die lebendiges und wirkliches Bild jeder einzigartigen Einheit ist, die die Kirche zum unteilbaren mystischen Leib des Herrn Jesus Christus macht. Das Geschenk des Geistes ist für die christlichen Ehegatten ein Lebensgebot und zugleich ein Antrieb, täglich zu einer immer reicheren Verbindung miteinander auf allen Ebenen fortzuschreiten. Eine Verbindung der Körper, der Charaktere, der Herzen, der Gedanken, der Wünsche, der Seelen. Und so der Kirche und der Welt die neue Gemeinschaft der Liebe zu offenbaren, die durch die Gnade Christi geschenkt wird. Einer solchen Gemeinschaft widerspricht radikal die Polygamie. Sie leugnet in direkter Weise den Plan Gottes, wie er am Anfang offenbart wurde. Denn sie widerspricht der gleichen personalen Würde von Mann und Frau, die sich in der Ehe mit einer Liebe schenken, die total und eben deshalb einzig und ausschließlich ist. Das Zweite Vatikanische Konzil sagt es mit den Worten: Wenn wirklich durch die gegenseitige und bedingungslose Liebe die gleiche personale Würde sowohl der Frau wie des Mannes anerkannt wird, wird auch die vom Herrn bestätigte Einheit der Ehe deutlich. Gaudium et Spes, Punkt 49. Eine unauflösliche Gemeinschaft. Punkt 20. Charakteristisch für die Ehegemeinschaft ist nicht nur ihre Einheit, sondern auch ihre Unauflöslichkeit. Diese innige Vereinigung als gegenseitiges Sich-Schenken zweier Personen, wie auch das Wohl der Kinder, verlangen die unbedingte Treue der Gatten und fordern ihre unauflösliche Einheit. Gaudium et Spes, Punkt 48. Es ist eine Grundpflicht der Kirche, mit Nachdruck, wie es die Väter der Synode getan haben, die Lehre von der Unauflöslichkeit der Ehe erneut zu betonen. Denen, die es in unseren Tagen für schwierig oder geradezu unmöglich halten, sich für das ganze Leben an einen Menschen zu binden, und denen, die sich von einer kulturellen Strömung mitreißen lassen, die die Unauflöslichkeit der Ehe ablehnt und die Verpflichtung der Gatten zur Treue offen verlacht, muss sie die frohe Botschaft von der Endgültigkeit jener ehelichen Liebe einprägen, die ihr Fundament und ihre Kraft in Jesus Christus hat. Verwurzelt in der personalen Ganzhingabe der Ehegatten und vom Wohl der Kinder gefordert, findet die Unauflöslichkeit der Ehe ihre letzte Wahrheit in dem Plan, den Gott in seiner Offenbarung kundgetan hat. Er will und schenkt die Unauflöslichkeit der Ehe als Frucht, Zeichen und Anspruch der absolut treuen Liebe, die Gott dem Menschen, die Christus seiner Kirche entgegenbringt. Christus erneuert den Plan, den der Schöpfer am Anfang in das Herz von Mann und Frau eingeschrieben hat, und schenkt in der Feier des Ehesakramentes ein neues Herz. So können die Ehegatten nicht nur die Härte des Herzens, Matthäus Evangelium, Kapitel 19, Vers 8, überwinden, sondern auch und vor allem die volle und endgültige Liebe Christi mitvollziehen, der als Gottmensch den neuen und ewigen Bund verkörpert. Wie der Herr Jesus Christus der treue Zeuge ist, Offenbarung, 3. Kapitel, Vers 14, und das Ja der Verheißung Gottes, also die höchste Verwirklichung der unbedingten Treue, mit der Gott sein Volk liebt, so sind die christlichen Ehegatten berufen, wirklich teilzuhaben an der unwiderruflichen Unauflöslichkeit, welche Christus an seine Braut, die Kirche, bindet, die er geliebt hat bis zur Vollendung. Das Geschenk des Sakraments ist für die christlichen Ehegatten zugleich Berufung und Gebot, einander über alle Prüfungen und Schwierigkeiten hinweg für immer treu zu bleiben, in hochherzigem Gehorsam gegen den heiligen Willen des Herrn. Was Gott verbunden hat, das darf der Mensch nicht trennen. Matthäus Evangelium, Kapitel 19, Vers 6. Den unschätzbaren Wert der Unauflöslichkeit und der ehelichen Treue zu bezeugen, ist eine der wichtigsten und dringendsten Pflichten der christlichen Ehepaare in unserer Zeit. Deshalb lobe und ermutige ich, zusammen mit den Mitbrüdern, die an der Bischofssynode teilnahmen, jene zahllosen Ehepaare, die auch unter erheblichen Schwierigkeiten das Gut der Unauflöslichkeit bewahren und entfalten. Sie erfüllen so in schlichter und mutiger Weise die ihnen anvertraute Aufgabe, in der Welt ein Zeichen zu sein, ein kleines und wertvolles Zeichen, das manchmal Versuchungen ausgesetzt ist und doch immer wieder erneuert wird, für die unerschütterliche Treue, mit der Gott in Jesus Christus alle Menschen und jeden Menschen liebt. Aber auch der Wert des Zeugnisses jener Ehegatten muss Anerkennung finden, die, obwohl sie vom Partner verlassen wurden, in der Kraft des Glaubens und der christlichen Hoffnung keine neue Verbindung eingegangen sind. Auch diese Ehegatten geben ein authentisches Zeugnis der Treue, dessen die Welt von heute sehr bedarf. Die Hirten und Gläubigen der Kirche schulden ihnen Ermutigung und Hilfe. Die größere Gemeinschaft der Familie. Punkt 21. Die Ehegemeinschaft bildet das Fundament, auf dem die größere Gemeinschaft der Familie sich aufbaut, der Eltern und Kinder, der Brüder und Schwestern, der Verwandten und sonstigen Hausgenossen. Diese Gemeinschaft wurzelt in den natürlichen Banden von Fleisch und Blut und entfaltet sich, wobei sie ihre eigentlich menschliche Vollendung im Entstehen und Reifen der noch tieferen und reicheren Bande des Geistes findet. Die Liebe, die die zwischenmenschlichen Beziehungen der verschiedenen Familienmitglieder beseelt, stellt die innere Kraft dar, welche die familiäre Einheit und Gemeinschaft gestaltet und lebendig macht. Die christliche Familie ist sodann berufen, die Erfahrung einer neuen und eigenen Einheit zu machen, welche die natürliche und menschliche bestätigt und vervollkommnet. Ist doch die Gnade Jesu Christi, des Erstgeborenen unter vielen Brüdern, Römerbrief, Kapitel 8, Vers 29, durch ihre Natur und innere Dynamik eine Gnade der Brüderlichkeit, wie sie der heilige Thomas von Aquin nennt. Thomas von Aquin, Summa Theologiae, Kapitel 2a und 2ae. Der im Sakrament ausgegossene Heilige Geist ist die lebendige Wurzel und die unerschöpfliche Nahrung der übernatürlichen Gemeinschaft, die die Gläubigen versammelt und mit Christus und untereinander in Einheit der Kirche Gottes verbindet. Eine spezifische Darstellung und Verwirklichung dieser kirchlichen Gemeinschaft ist die christliche Familie, die deshalb auch Hauskirche genannt werden kann und muss. Lumen Gentium, Punkt 11. Alle Mitglieder der Familie haben, jedes nach seinen eigenen Gaben, die Gnade und die Verantwortung, täglich personale Gemeinschaft aufzubauen und dabei aus der Familie eine Schule reich entfalteter Humanität zu machen. Gaudium et Spes, Punkt 52. Das geschieht durch die sorgende Liebe zu den Kleinen, den Kranken und den Alten, durch den täglichen gegenseitigen Dienst, durch das Teilen der Güter, der Freuden und der Leiden. Ein grundlegendes Element zum Aufbau einer solchen Gemeinschaft bildet der erzieherische Austausch zwischen Eltern und Kindern, bei dem jeder gibt und empfängt. Durch die Liebe, die Achtung, den Gehorsam gegen die Eltern leisten die Kinder ihren spezifischen und unersetzlichen Beitrag zum Aufbau einer recht menschlichen und christlichen Familie. Das wird ihnen leichter gemacht, wenn die Eltern ihre unverzichtbare Autorität als einen wirklichen und echten Dienst ausüben, der auf das menschliche und christliche Wohl der Kinder ausgerichtet ist, im Besonderen darauf, dass diese eine wahrhaft verantwortliche Freiheit gewinnen, und wenn in den Eltern das Bewusstsein des Geschenks lebendig bleibt, das ihnen ständig in den Kindern zuteil wird. Die Familiengemeinschaft kann nur mit großem Opfergeist bewahrt und vervollkommnet werden. Sie verlangt in der Tat eine hochherzige Bereitschaft aller und jedes Einzelnen zum Verstehen, zur Toleranz, zum Verzeihen, zur Versöhnung. Jede Familie weiß, wie Ichsucht, Zwietracht, Spannungen und Konflikte ihre Gemeinschaft schwer verletzen und manchmal tödlich treffen. Daher die vielfachen und mannigfaltigen Formen von Spaltung im Familienleben. Aber gleichzeitig ist jede Familie immer vom Gott des Friedens gerufen, die frohe und erneuernde Erfahrung der Versöhnung zu machen, der wiederhergestellten Gemeinschaft, der wiedergefundenen Einheit. Im Besonderen der Empfang des Bußsakraments und die Teilnahme am Mahl des einen Leibes Christi schenkt der christlichen Familie die Gnade und die Verantwortung, alle Spaltungen zu überwinden und auf die volle Wirklichkeit der von Gott gewollten Gemeinschaft zuzugehen, und so dem innigen Wunsch des Herrn zu entsprechen, dass alle eins seien. Johannesevangelium, Kapitel 17, Vers 21.

0: Sie hören die Sendung Auf Fels gebaut. Martin Ploderer liest aus dem apostolischen Schreiben Familiaris Consortio, das Papst Johannes Paul II. Im Jahr 1981 im vierten Jahr seines Pontifikates über die Aufgaben der christlichen Familie in der Welt von heute herausgegeben hat.
1: Rechte und Pflichten der Frau, Punkt 22. Insoweit die Familie eine Einheit und Gemeinschaft von Personen ist und immer mehr werden muss, findet sie in der Liebe die Quelle und den andauernden Antrieb, jedes ihrer Mitglieder in seiner hohen Würde als Person, als lebendiges Abbild Gottes anzunehmen, zu respektieren und zu fördern. Wie die Väter der Synode mit Recht betonten, besteht das sittliche Kriterium für die Echtheit der ehelichen und familiären Beziehungen in der Förderung der Würde und Berufung der einzelnen Personen, die sich in vollkommener Weise finden, wenn sie sich selbstlos hingeben. Unter dieser Rücksicht wollte die Synode der Frau ihren Rechten und Pflichten in Familie und Gesellschaft bevorzugte Aufmerksamkeit schenken. In derselben Weise sind auch der Mann als Gatte und Vater, das Kind und die Alten zu betrachten. Für die Frau ist vor allem zu betonen, dass sie die gleiche Würde und Verantwortung wie der Mann besitzt. Diese Gleichwertigkeit kommt in einzigartiger Weise zur Geltung in der gegenseitigen Selbsthingabe an den anderen und in der gemeinsamen Hingabe an die Kinder, wie sie der Ehe und Familie eigen ist. Was die menschliche Vernunft schon erkennt und anerkennt, wird vom Wort Gottes in der Heilsgeschichte voll enthüllt. Diese ist in der Tat ein durchgehendes, leuchtendes Zeugnis für die Würde der Frau. Indem Gott den Menschen als Mann und Frau erschuf, Genesis 1. Kapitel Vers 27, schenkte er dem Mann und der Frau in gleicher Weise personale Würde und gab ihnen jene unveräußerlichen Rechte und Verantwortlichkeiten, die der menschlichen Person zukommen. Sodann offenbarte Gott in der höchsten Form, die möglich ist, die Würde der Frau, indem er selbst von der Jungfrau Maria Fleisch annahm, sie die neue Eva nennen ließ und zum Urbild der erlösten Frau machte. Die hohe Achtung Jesu gegenüber den Frauen, die er in seine Gefolgschaft und seine Freundschaft berief, die Tatsache, dass er am Ostermorgen vor allen anderen Jüngern einer Frau erschien, der Auftrag, den er den Frauen gab, die frohe Botschaft von der Auferstehung den Aposteln zu bringen, das alles bezeugt die besondere Hochschätzung des Herrn Jesus Christus für die Frau. Der Apostel Paulus schreibt: Ihr seid alle durch den Glauben Söhne Gottes in Christus Jesus. Es gibt nicht mehr Juden und Griechen, nicht Sklaven und Freie, nicht Mann und Frau, denn ihr alle seid einer in Christus Jesus. Galaterbrief, 3. Kapitel, Verse 26 und 28. Frau und Gesellschaft, Punkt 23. Ohne jetzt in die Behandlung der verschiedenen Aspekte des weiten Komplexes der Beziehungen von Frau und Gesellschaft einzutreten und die Beschränkung auf einige wichtige Punkte aufzugeben, muss unbedingt darauf hingewiesen werden, dass im spezifisch familiären Raum eine weit verbreitete gesellschaftliche und kulturelle Tradition der Frau nur die Aufgaben der Ehefrau und Mutter zuordnen wollte, ohne ihr die im Allgemeinen dem Mann vorbehaltenen öffentlichen Aufgaben in angemessener Weise zugänglich zu machen. Zweifellos rechtfertigen die gleiche Würde und Verantwortlichkeit von Mann und Frau voll den Zugang der Frau zu öffentlichen Aufgaben. Andererseits verlangt die wirkliche Förderung der Frau auch, dass der Wert ihrer mütterlichen und familiären Aufgabe im Vergleich mit allen öffentlichen Aufgaben und allen anderen Berufen klare Anerkennung finde. Übrigens müssen solche Aufgaben und Berufe sich gegenseitig integrieren, soll die gesellschaftliche und kulturelle Entwicklung wahrhaft und voll menschlich sein. Das wird leichter möglich sein, wenn, wie es die Synode erhofft, eine erneuerte Theologie der Arbeit die Bedeutung der Arbeit im christlichen Leben ins Licht stellen und vertiefen sowie die fundamentale Verbindung von Arbeit und Familie darlegen wird und somit die eigene und unersetzliche Bedeutung der Hausarbeit und der Kindererziehung. Inzwischen kann und muss die Kirche der gegenwärtigen Gesellschaft helfen, indem sie unermüdlich fordert, dass die Arbeit der Frau im Haus in ihrem unersetzlichen Wert von allen anerkannt und geschätzt wird. Von besonderer Wichtigkeit ist, dass dies in der Erziehungsarbeit Berücksichtigung findet. Wird doch die mögliche Diskriminierung unter den verschiedenen Arbeiten und Berufen von der Wurzel her verhindert, sobald klar ist, dass sich alle auf allen Gebieten mit gleichem Recht und gleicher Verantwortung engagieren. So wird das Bild Gottes im Mann und in der Frau strahlender erscheinen. Wenn man, wie den Männern, auch den Frauen das Recht zur Übernahme der verschiedenen öffentlichen Aufgaben zugesteht, muss aber die Struktur der Gesellschaft so sein, dass die Ehefrauen und die Mütter nicht praktisch gezwungen sind, außer Haus zu arbeiten und dass ihre Familien angemessen leben und gedeihen können, auch wenn sie sich ganz der eigenen Familie widmen. Man muss darüber hinaus die Einstellung überwinden, nach der sich das Ansehen der Frau eher aus der Arbeit draußen als aus der Tätigkeit in der Familie ergibt. Das verlangt aber, dass die Männer die Frau in voller Achtung ihrer personalen Würde wahrhaft schätzen und lieben und dass die Gesellschaft die geeigneten Bedingungen für die häusliche Arbeit schafft und entwickelt. Die Kirche muss mit der schuldigen Achtung für die verschiedene Berufung von Mann und Frau im Maß des Möglichen in ihrem eigenen Leben die Gleichheit der Rechte und der Würde von Mann und Frau fördern und das zum Wohl aller, der Familie, der Gesellschaft und der Kirche. Es ist aber klar, dass dies alles für die Frau nicht den Verzicht auf ihre Fraulichkeit noch die Nachahmung des Männlichen bedeutet, sondern die Fülle der wahren fraulichen Menschlichkeit, wie sie sich innerhalb wie außerhalb der Familie in ihrem Tun ausdrücken muss, wobei übrigens die Verschiedenartigkeit der Bräuche und Kulturen auf diesem Gebiet zu beachten ist. Verletzungen der Würde der Frau, Punkt 24. Leider widerspricht der christlichen Botschaft von der Würde der Frau jene beharrliche Einstellung, die den Menschen nicht als Person, sondern als Sache betrachtet, als Objekt, das zu kaufen und zu verkaufen ist. Im Dienst egoistischen Interesses und bloßen Vergnügens, das erste Opfer dieser Einstellung ist die Frau. Bittere Früchte solcher Mentalität sind die Herabwürdigung von Mann und Frau, die Sklaverei, die Unterdrückung der Schwachen, die Pornografie, die Prostitution, vor allem in ihrer organisierten Form, und alle Arten von Diskriminierung, zum Beispiel im Bereich der Erziehung, des Berufs und des Arbeitslohns. Darüber hinaus gibt es in einem großen Teil unserer Gesellschaft auch heute noch viele Formen demütigender Diskriminierung, die einige Gruppen von Frauen schwer treffen und beleidigen, zum Beispiel die kinderlosen Ehefrauen, die Witwen, die Getrennten, die Geschiedenen und die unverheirateten Mütter. Diese und andere Diskriminierungen wurden von den Synodalen mit allem Nachdruck beklagt. Ich bitte deshalb alle, durch einen stärkeren und gezielteren spezifischen pastoralen Einsatz in dieser Richtung für ihre endgültige Beseitigung zu wirken, damit das Bild Gottes, das in allen Menschen ausnahmslos widerstrahlt, seine volle Würdigung findet. Der Mann als Ehegatte und Vater. Punkt 25. In der Ehe- und Familiengemeinschaft ist der Mann dazu berufen, seine Gabe und Aufgabe als Ehegatte und Vater zu leben. In der Ehefrau sieht er die Erfüllung des göttlichen Plans. Es ist nicht gut, dass der Mensch allein bleibe. Ich will ihm eine Hilfe machen, die ihm entspricht. Genesis, 2. Kapitel, Vers 18. Und er macht sich den Anruf Adams, des ersten Gatten, zu eigen. Das endlich ist Fleisch von meinem Fleisch und Gebein von meinem Gebein. Buch Genesis, 2. Kapitel, Vers 23. Die echte eheliche Liebe setzt voraus und fordert, dass der Mann hohe Achtung vor der gleichen Würde der Frau habe. Du bist nicht ihr Herr, schreibt der heilige Ambrosius, sondern ihr Mann. Sie ist dir nicht zur Sklavin gegeben, sondern zur Gattin. Erwidere ihre Aufmerksamkeiten gegen dich und sei ihr dankbar für ihre Liebe. Ambrosius Exameron, Kapitel 5. Mit seiner Gattin muss der Mann eine ganz besondere Form personaler Freundschaft leben. Paul der VI. Enzyklika Humane Vitae, Punkt 9. Als Christ ist er sodann berufen, eine neue Haltung der Liebe zu entwickeln und seiner Gattin jene zarte und kraftvolle übernatürliche Liebe zu erweisen, die Christus zu seiner Kirche hat. Die Liebe zu einer Frau in ihrer Mutterschaft und die Liebe zu den Kindern sind für den Mann der natürliche Weg, um seine Vaterschaft zu begreifen und zu verwirklichen. Vor allem da, wo die gesellschaftlichen und kulturellen Verhältnisse den Mann leicht zu einer gewissen Vernachlässigung der Familie oder jedenfalls zu einer geringeren Präsenz in der Erziehungsarbeit veranlassen, muss man sich darum bemühen, im gesellschaftlichen Raum wieder die Überzeugung zu wecken, dass der Platz und die Aufgabe des Vaters in der Familie und für sie von einzigartiger und unersetzlicher Bedeutung sind. Wie die Erfahrung lehrt, ruft die Abwesenheit des Vaters in der Familie seelische und moralische Störungen und merkliche Schwierigkeiten in den familiären Beziehungen hervor. Dasselbe geschieht in dem entgegengesetzten Fall einer erdrückenden Anwesenheit des Vaters. Vor allem da, wo noch das Phänomen des Machismo besteht, der Anmaßung männlicher Vorrechte, die die Frau erniedrigen und die Entwicklung gesunder Familienbeziehungen verhindern. Weil der Mann die Vaterschaft Gottes selbst auf Erden sichtbar macht und nachvollzieht, ist er berufen, die gleichmäßige Entwicklung aller Mitglieder der Familie zu gewährleisten. Dieser Aufgabe wird er entsprechen durch ritterlichen Verantwortungssinn für das unter dem Herzen der Mutter empfangene Leben, durch ein bewussteres Miterziehen, durch eine Arbeit, die den festen Zusammenhalt der Familie nicht beeinträchtigt, sondern fördert, durch ein gelebtes Zeugnis als erwachsener Christ, das die Kinder auf wirksamste Weise in die lebendige Erfahrung Christi und der Kirche einführt.

In der Sendung Auf Fels gebaut las Martin Pluderer aus dem apostolischen Schreiben Familiaris Consortio, das Papst Johannes Paul II. 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

Aus dem Heiligen Evangelium nach Matthäus. In jener Zeit sprach Jesus: Ich preise dich, Vater, Herr des Himmels und der Erde, weil du das vor den Weisen und Klugen verborgen und es den Unmündigen offenbart hast. Ja, Vater, so hat es dir gefallen. Alles ist mir von meinem Vater übergeben worden. Niemand kennt den Sohn, nur der Vater, und niemand kennt den Vater, nur der Sohn und der, dem es der Sohn offenbaren will. Kommt alle zu mir, die ihr mühselig und beladen seid. Ich will euch erquicken. Nehmt

mein Joch auf euch und lernt von mir, denn ich bin gütig und von Herzen demütig. Und ihr werdet Ruhe finden für eure Seele. Denn mein Joch ist sanft und meine Last ist leicht. Evangelium unseres Herrn Jesus Christus.

Im heutigen Evangelium kommen die Weisen und Klugen schlecht weg. Gelobt werden die Unmündigen, wörtlich die kleinen Kinder, im weiteren Sinn die kindlichen, die schlichten Gemüter. Ist das ein Lob der Dummheit? Jubelt Jesus den schlichten Kinderglauben hoch? Ist Weiterdenken nicht erwünscht? Der alte Verdacht wird wieder wach. Religion ist gegen die Vernunft. Glauben sei Sache für die, die auf eigenes Denken verzichten. Das heutige Evangelium hat einen leuchtenden, strahlenden Ton. Man nennt es den Jubelruf Jesu. Es kann doch nicht sein, dass Jesus über menschliche Dummheit in Jubel ausbricht. Was also ist der Grund solcher Freude? Sie ist umso überraschender, als sie unmittelbar auf eine große Enttäuschung und einen entsprechend emotionalen Zornausbruch Jesu folgt. Sein Wirken in den Städten von Galiläa war begleitet von Wunderheilungen, die großes Staunen und viel Zulauf bewirkten. Sie bewirkten aber nicht das, wozu sie dienen sollten, dass die Menschen umkehren, sich bekehren, ihr Leben ändern. Man hat die Wunder Jesu bestaunt, aber alles blieb beim Alten. Heftige Weherufe Jesu drohen den namentlich genannten Orten ein strenges Gericht an. Wie würde Jesus heute reagieren, wenn er feststellen müsste, dass wir alle wohl die Drohungen hören, etwa Klimawandel, die Notwendigkeit des Umdenkens, der Änderung des Lebensstils. Aber unbeirrt leben wir weiter so wie vorher, gehen unsere Wege weiter. Liest man die Gerichtsandrohungen Jesu, dann kann man, wenn man ehrlich ist, sie auf unsere Zeit beziehen. Damals wie heute müssen wir nüchtern feststellen, dass prophetische Warnungen kaum Erfolg haben. Das lernen die Eltern, wenn sie ihre Kinder warnen. Musste auch Jesus das schmerzlich zur Kenntnis nehmen? Hat er deshalb eine ganz andere Tonart angeschlagen? Will er uns einen echten Ausweg aus unserem ständigen Jammern und Klagen eröffnen? Statt mit Beschuldigungen zornig um sich zu schlagen, stimmt er eine Art großer Gott, wir loben dich an. Gott ist der Herr des Himmels und der Erde, alles ist in seiner Hand. Das ist, so sagt er mit einer Prise Ironie, den Weisen und Klugen verborgen. Die Bibel ist zwar voll des Lobes der Weisheit, aber nicht der Allerweltsklugheit. Sie lobt die Bildung, warnt aber vor der Einbildung. Mit der Bibel lobt Jesus die geraden Herzen, die sich nicht für obergescheit halten, aber eine echte Lebensweisheit erlangt haben. Kurz gesagt, Jesus verachtet nicht das Denken, er will, dass wir umdenken, umkehren zu Gott. Doch wie soll das aussehen? Statt uns zu drohen, spricht Jesus eine Einladung aus. Eltern erreichen weniger durch Wehe dir, als durch Komm zu mir. Das macht Jesus. Kommt alle zu mir, ihr, die ihr mühselig und beladen seid. Ich will euch Ruhe verschaffen. Jesus kritisiert die mangelnde Umkehrbereitschaft. Sie ist wirklich schmerzlich und letztlich höchst gefährlich und unklug. Aber er weiß, dass wir alle mühselig und beladen sind, auch durch unsere eigene Schuld. Den Ausweg zeigen nicht die Drohungen, sondern das Vorbild. Lernt von mir, sagt Jesus, lernt von mir, denn ich bin gütig und von Herzen demütig, und ihr werdet Ruhe finden für eure Seelen. Wir alle haben unser Joch zu tragen. Jesus lädt uns ein, sein Joch auf uns zu nehmen, denn dieses drückt nicht, und er selber trägt es mit uns.

Das war die Auslegung des heutigen Evangeliums durch seine Eminenz Kardinal Dr. Christoph Schönborn. Dank an Radio Klassik Stephansdom für die Möglichkeit der Übernahme.

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0: Einen schönen Sonntagnachmittag. Grüß Gott, liebe Zuhörer von Radio Maria. Herzlich willkommen bei der Sendung Kirche im Aufbruch im Wiener Sendestudio für Sie, Wolfgang Reumüller. Wir sind in die Bundesländertage von Radio Maria und da blicken wir am heutigen Tag ganz besonders nach Niederösterreich. Maria Zöll, das liegt zwar in der Steiermark, aber ein paar bekannte Pilgerwege, die dorthin führen, gängen durch Niederösterreich. Und ich freue mich, dass wir heute auf eine Gruppe blicken, die gerade nach Maria Zöll unterwegs ist. Und so werden wir dann ein bisschen später einiges übers Pilgern hören, was das ausmacht und was man dabei erlebt. Es geht um den Gebetskreis Overflow aus Wiener Neustadt, Baden und Vorau, die jetzt gerade unterwegs sind nach Maria Zöll. Aber was der Gebetskreis Overflow überhaupt ist, was es damit auf sich hat, das sagt uns jetzt einmal der Leiter, und zwar Adrian. Er ist nicht unterwegs, er ist zu Hause in Niederösterreich, aber ich freue mich, dass er jetzt mit uns verbunden ist und ein bisschen was über den Gebetskreis Overflow erzählen kann. Herzlich willkommen, grüß dich, lieber Adrian.
1: Grüß Gott auch von meiner Seite aus. Und einen wunderschönen Sonntagnachmittag an alle Zuhörer. Ich bin der Adrian Fleck, 19 Jahre alt und leite den Jugendgebetskreis Overflow aus Wiener Neustadt, der Gebetskreis, der gerade unterwegs ist auf Pilgerreise nach Maria Zöll, wo ich selbst nicht dabei bin. Aber ich habe hier jetzt die Ehre, ein bisschen darüber zu erzählen, was der Overflow überhaupt ist, wie er mein eigenes Leben geprägt hat und welche Höhepunkte ich beim Overflow schon erleben durfte. Was ist der Overflow? Der Overflow ist ein Jugendgebetskreis für junge Erwachsene vom Alter der Firmung bis ins 35. Lebensjahr. Und ich finde, er füllt eine sehr wichtige Lücke, die es in der katholischen Kirche gibt, und zwar der Mangel an Jugendangeboten. Ich selbst komme aus Niederösterreich, aus einer sehr ländlichen Gegend, wo es sehr wenige Jugendangebote gibt, und ich habe lange Zeit nach etwas gesucht, wo ich mit Gleichgesinnten und auch Gleichaltrigen meinen Glauben teilen kann, ihnen gemeinsam leben kann. Und das habe ich eben im Overflow finden dürfen, letztes Jahr. So bin ich jetzt seit 9 Monaten in diesem Gebetskreis aktiv. Wie vorher schon erwähnt, gibt es diesen Gebetskreis in Wiener Neustadt und mittlerweile auch in Baden und in Vorau. Also er verbreitet sich sogar sehr schön. Und in Wiener Neustadt wird er von Anfang an begleitet von den Priestern Bruder Matthias und Pater Georg, die eigentlich das Fundament von diesem Gebetskreis sind, die ja mit ihrer Nähe zu den Jugendlichen, mit ihrer offenen Art, mit ihrer Ehrlichkeit die junge Generation begeistern können, hier noch ein großes Vorbild sind und beim Gebetskreis vor allem auch für das sakramentale Leben verantwortlich sind. Ja, und Overflow, der Name, kommt aus dem Englischen, bedeutet so viel wie überfluten oder Überfluss. Den Namen haben wir gewählt, weil der Ziel des Overflows sein sollte, Gottes Gnade einen Platz, einen Ort zu geben, wo sie uns Menschen, vor allem uns Jugendliche, überfluten kann. Ein Ort, wo wir unser Herz auffüllen können mit der Liebe Gottes, es heilen lassen können und auch verschönern können. Und das so weit, bis es eigentlich übervoll ist von dieser Liebe, so dass wir auch anderen Menschen etwas von dieser Liebe geben können, ihnen in den Nöten helfen können, ihnen ein Vorbild sein können und vor allem auch im Gebet für andere Leute da zu sein. Und ja, der Kern des Gebetskreises ist nicht nur einfach ein netter Jugendabend zu sein, sondern es geht wirklich darum, ein Ort schaffen, wo Jugendliche Gott kennenlernen können, wo sie mehr über ihren katholischen Glauben lernen können und auch mit anderen diesen Weg des Glaubens gehen können. Wie läuft der Gebetskreis so ab? Wir treffen uns jede Woche in Wiener Neustadt neben dem Dom in der Katharinenkapelle am Montag um 19.30 Uhr und behandeln eigentlich jede Woche ein bisschen ein anderes Thema. Beginnen tun wir immer mit einem Anfangsgebet und Lobpreis, einfach auch, um ein bisschen vom stressigen Alltag abzuschalten, um uns wieder auf das Wesentliche zu besinnen um uns auf Gott auszurichten, um ihn zu loben für das, was gut geklappt hat in der Woche, und ihn zu preisen. Einmal in der Woche, zweimal im Monat haben wir den Cut Flow, wo wir gemeinsam mit den Geistlichen, die wo immer wieder verschiedener Besuch da ist von Priestern oder auch der Bruder Matthias oder der Pater Georg, eine Katechese einleiten, bei der wir Fragen stellen können, bei der wir Erfahrungen von anderen hören und wo wir einfach unser Wissen über den Glauben nicht nur theoretisch weiterbilden, sondern auch ganz praktische Tipps bekommen. Einmal im Monat feiern wir auch Messe beim Overflow. Sehr schön ist hier auch, dass wir einige Male auch schon die Messe auf Latein gefeiert haben, was ein sehr schönes Erlebnis war für mich vor allem. Und ich finde es vor allem schön und ein sehr besonderes Erlebnis, die Messe zu feiern mit Jugendlichen, also mit Leuten aus dem gleichen Alter. Also ich gehe eigentlich schon mein ganzes Leben lang in die Messe, aber hier bei uns im Ort besteht das Volk oft nur aus sehr vielen älteren Menschen und dann mit wirklich Gleichgesinnten und Gleichaltrigen, die an das Gleiche glauben, Gott in der Messe anzubeten und dieses Sakrament zu feiern, ist nochmal eine wunderschöne Erfahrung. Einmal im Monat haben wir auch Fürbitflow, wo das Gebet ganz zentral im Mittelpunkt steht, wo wir gemeinsam für unsere Anliegen beten, zusammenkommen und uns austauschen über das, was uns gerade belastet oder für das, was wir auch danken wollen. Und während dieses Fürbitflows gehen wir auch immer wieder, vor allem in den Sommermonaten, auf Mission in die Straßen von Wiener Neustadt, in die Fußgängerzonen, die es dort gibt, und laden Leute ein, mit uns zu kommen in die Kapelle, um dort diesen Fürbitflow erleben zu können. Und ein kleines Zeugnis, was ich da geben kann, vor einigen Wochen haben wir genau das getan und haben es geschafft, 5 muslimische Jugendliche in die Kapelle einzuladen. Sie sind mit uns mitgekommen, wir konnten für sie beten, wir haben uns über den Glauben ausgetauscht und es kamen einfach schöne Gespräche zustande. Und was bei jedem Overflow, jeden Montag ganz zentral im Mittelpunkt steht, das ist die eucharistische Anbetung. Also es gibt immer eine stille Zeit, in der jeder die Möglichkeit hat, eben ganz persönlich vor Gott, vor Allerheiligsten zu treten, ihn anzubeten über die Sorgen und die Erfolge, die man in der Woche hatte, nachzudenken, einfach ein bisschen abzuschalten vor Gott. Es gibt auch jede Woche einen Einzelsegen, einen eucharistischen Einzelsegen, der, finde ich, einfach extrem stärkend ist für den stressigen Alltag, den man zum Beispiel als Schüler, als Jugendlicher immer wieder erlebt, einfach zu wissen, dass man von Gott nochmal ganz persönlich gesegnet wurde, gibt einem auf jeden Fall Kraft. Ganz am Ende von jedem Overflow oder jeder Overflow endet mit der Agape. Eine Zeit, wo eben dieser gemeinschaftliche Faktor sehr im Mittelpunkt steht, wo man sich mit anderen Leuten austauschen kann, mit ihnen isst, über Themen redet, über Themen im Glauben redet und den Weg im Glauben auch miteinander irgendwo bespricht, sich austauscht. Einige Höhepunkte, die ich bis jetzt beim Overflow erleben durfte, war auf jeden Fall das Pfingstfest. Zum Pfingsten veranstaltet der Overflow jährlich ein Event im Dom Wiener Neustadt, wo sehr viele Jugendliche zusammenkommen und eben auch Lobpreis machen. Es gibt Workshops und es gibt auch Messen. Und da ist mir vor allem im Gedanken geblieben, wie bei der Vigil eigentlich der ganze Dom voll war, voller jugendlicher Menschen, die alle gemeinsam Gott angebetet haben, was ein sehr schöner Anblick war. Während dieser Vigil gab es auch 3 Firmungen und eine Taufe. Eigentlich alles Leute vom Overflow, die auch durch den Overflow dann diese Entscheidung getroffen haben, den Glauben noch zu vertiefen oder eben mit der Taufe in die Kirche hineinzukommen, was auch ein sehr schönes Zeugnis ist. Der Overflow macht auch immer wieder Ausflüge, wo man einfach gemeinsam etwas erlebt, die Beziehungen noch stärkt. Jetzt gerade ist der Overflow auf Wallfahrt, findet auch einmal im Jahr eigentlich statt. Ich selbst war noch nie dabei, aber was ich gehört habe, ist das auch eine sehr schöne Zeit, wo man eben nach der Zeltpilger Gebetsanliegen mitnimmt, auf dieser Reise gemeinsam etwas erlebt. Ich denke auch, was mir sehr stark vom Overflow im Kopf geblieben ist, ist die Gemeinschaft und die Freunde, die ich da schließen durfte. Also im Geschäftsleben gibt es so eigentlich das Wichtigste im Geschäftsleben, sagt man, ist so das Networking, das Netzwerken. Und ich denke, das kann man auch irgendwo fürs geistliche Leben übertragen. Natürlich sollte das nicht so wie beim Netzwerken im Geschäftsleben etwas sein, wo man nur den eigenen Vorteil von anderen haben will. Aber trotzdem denke ich, ist ein soziales Netz sehr wichtig, vor allem in den jungen Jahren, dass man Leute hat, die den gleichen Weg gehen, die gleichen Ziele haben, wo man sich gegeneinander stärkt, wo man dann eben auch Leute hat, die vielleicht schon in Situationen waren, in denen man gerade ist, die dann aus Erfahrung sprechen können, Tipps geben können, dass man nicht die gleichen Fehler macht. Und ich finde, das füllt der Overflow sehr schön aus und hat sehr viel Frucht gebracht in meinem Leben. Also mir ist ganz persönlich ist der Overflow über die 9 Monate, wo ich jetzt beim Overflow dabei bin, sehr ans Herz gewachsen. Es ist für mich eigentlich so eine Oase geworden, wo ich wöchentlich auftanken kann, im stressigen Alltag runterkommen kann und wo ich mit Freunden zusammenkommen kann, die das Gleiche glauben, was auch sehr stärkend ist. Und ich muss ehrlich sagen, so eine Gemeinschaft beim Overflow habe ich sonst nirgendwo so intensiv erleben dürfen. Also in der Schule sind die Freundschaften vielleicht oft eher oberflächlich gewesen. Es ging nie um die wirklich tiefen Fragen des Lebens und um das, was, was unser Glaube eben sagt, dass das wirklich Wichtige ist. Und beim Overflow lernt man aber eben Leute kennen, die genau die gleichen Fragen haben und den gleichen Fragen nachgehen, den gleichen tiefen Sinn verfolgen. Der Overflow hat mir auch sehr geholfen, in meiner Berufung da weitere Schritte vorwärts zu gehen, weil ich einfach in den Aufgaben, die ich dort ausführen darf, jetzt auch in der Leiterperson, sehr reifen durfte, erwachsen werden durfte und viel auch soziale Kompetenz lernen durfte, wie man mit Menschen umgeht. Und ja, das sind einfach fruchtbare Dinge, die ich bis ans Ende meines Lebens auf jeden Fall gut gebrauchen kann, die ich da lernen durfte. Ja, abschließend und zusammenfassend will ich auf jeden Fall sagen, dass der Overflow ein Ort sein soll für junge Menschen, an dem sie Gott begegnen dürfen und in dem sie auch den Reichtum des katholischen Glaubens entdecken können, in der Gemeinschaft, im Gebet und vor allem auch in den Sakramenten. Und für mich ist das in den letzten Monaten wirklich so gewesen. Und deswegen hoffe ich jetzt, dass ich in der kurzen Zeit einen guten Überblick geben konnte über den Gebetskreis. Und ja, ich freue mich auf die weitere Sendung. Danke sehr.
0: Ja, vielen Dank, lieber Adrian, für diesen Überblick über den Gebetskreis Overflow. Also jetzt nochmal zusammengefasst, den gibt es in Wiener Neustadt, Baden und Vorau. Ist das richtig?
1: Das ist richtig, ja.
0: Und wo kann man sich darüber informieren?
1: Es gibt mehrere Möglichkeiten, zum Beispiel auf Instagram, wenn man einfach mal Overflow Wiener Neustadt für die Jüngeren, ist das eine gute Möglichkeit, eben über Instagram, oder es gibt auch eine Website, wenn man auf Google Overflow eingibt, Overflow Wiener Neustadt am besten, kommt man auch zu einer Kontaktperson.
0: Dann vielen Dank und viel Erfolg weiterhin, viel Segen mit dem Gebetskreis Overflow. Alles Gute dir, lieber Adrian.
1: Vielen Dank. Sehr geehrter Gott.
0: Wir sind in der Sendung Kirche im Aufbruch. Auf dem Weg nach Marienzell heißt diese Sendung. Und da wird es dann in Kürze auch um das Pilgern gehen. Wir sind dann mit einem weiteren Referenten verbunden, auch vom Gebetskreis Overflow. sind wir gespannt also, was uns dann Tobias erzählen wird. Jetzt aber ein bisschen Musik und dann geht's weiter mit Kirche im Aufbruch hier bei Radio Maria.

0: Sie hören die Sendung Kirche im Aufbruch am Niederösterreichtag bei den Bundesländertagen auf Radio Maria. Und da sind wir jetzt unterwegs nach Mariazöll, nämlich mit dem Gebetskreis Oberflow. Also Mariazöll liegt natürlich in der Steiermark, aber der Weg dorthin, der Pilgerweg, den dieser Gebetskreis, die Gruppe vom Oberflow-Gebetskreis jetzt genommen hat, der geht durch Niederösterreich. Konkret sind wir jetzt in der Nähe von der Kalten Kuchel. Und von dort erreicht uns jetzt der Tobias. Wir sind mit dem Tobias verbunden. Er ist auch Mitglied dieses Gebetskreises und zwar in Baden. Den Gebetskreis Oberflow gibt es ja, wie wir gehört haben, in Wiener Neustadt, Baden und Vorau. Und der Tobias wird uns jetzt ein bisschen was erzählen, wie er dazu gekommen ist und auch über die Wallfahrt jetzt nach Mariazöll, wie es da konkret ausschaut. Grüß dich, lieber Tobias.
1: Ja, hallo. Danke, dass ich heute da sein darf. Wie du schon gesagt hast, ich bin der Tobi vom Overflow-Gebetskreis in Baden. Ich bin dort seit 4 Monaten dabei und bin 15 Jahre alt und gehe aktuell in die HTL Mödling. Diese erste Wallfahrt von mir hat ja ein tolles Ziel, Mariazöll. Und für mich ist Maria auch eine wichtige Fürsprecherin. Seit einiger Zeit bete ich auch hin und wieder den Rosenkranz und merke auch, wie mir das auch Mut und Kraft gibt. Auch deswegen, in Momenten, wo man vielleicht sonst keine Worte findet und nach Fehlern kann ich so wieder zu Gott kommen. Aber wie bin ich überhaupt zur Wallfahrt und zum Overflow gekommen? Ich habe bei einer Hochzeit davon gehört und einige Monate später habe ich mir gedacht, ich schaue es mir mal an. Bei meinem ersten Overflow wurde ich gleich willkommen geheißen und durfte sogar bei der Night of Mercy, das ist ein Lobpreisabend mit Beichtmöglichkeit und auch Gebetsmöglichkeit, im Team mithelfen und Leute von der Straße in die Kirche einladen. Ich habe schon das Gefühl gehabt, dass ich dadurch auch besser im Gespräch mit anderen Leuten geworden bin und wir haben jedes Mal beim Overflow den Start mit Lobpreis, dann beten wir ein kurzes Gesetzchen und anschließend wechseln wir immer wöchentlich zwischen Messe, Impuls und einem Bibelstudium. Am Ende haben wir noch eine Anbetung vom Allerheiligsten und die Agape. Der Overflow hat mir auch im Glauben durch Impulse und durch die Anbetung weitergebracht. Und jetzt gerade haben wir die Vortragsserie über das persönliche Ideal abgeschlossen. Zum Beispiel ist da auch ein Teil davon die Persönlichkeitsbildung. Ich persönlich stärke meinen Geist und meinen Körper auch durch Sport. Also der Körper ist klar. Und der Geist eben durch das Durchhalten bei dem schweren Lauf zum Beispiel. Und mir ist da auch persönlich wichtig, oder was ich auch Leuten in meinem Alter vielleicht mitgeben will, dass man in Zeiten von Social Media sich nicht zu viel vergleichen sollte. Viele aus meiner Klasse gehen auch ins Fitnessstudio, weil sie einen sportlichen und schönen Körper haben wollen. Aber es ist sehr wichtig, sich nicht zu sehr vergleichen mit Bodybuildern oder irgendwelchen Influencern, weil die natürlich immer nur ihre beste Seite von sich her zeigen und das auch teilweise nicht sehr schöne Wege sind, weil sie sich dann irgendwelche Sachen spritzen oder so. Und in dieser Vortragsserie ging es eben als allererstes darum, wie spricht Gott durch das, was er in jeden Menschen hineingelegt hat. Jeder von uns ist ein Kind Gottes und ein Tempel Gottes, das kann uns auch niemand nehmen. Das bleibt dann auch in der Ewigkeit. Der zweite Vortrag war darüber, wie spricht Gott durch die aktuelle Zeit, durch die Weiterentwicklung von Medizin, Bildung und Technik. KI ist gerade ein großes Thema. Und dadurch, dass man die Welt besser versteht, kann man die Mitmenschen auch besser verstehen, was dann zu einem besseren Zusammenleben führt. Das war so ein Merksatz, den ich mir da mitgenommen habe. Und der letzte Vortrag war, wie spricht Gott durch mich persönlich, durch meine Talente, durch meine Stärken. Und da ist mir auch gekommen die 5 Liebessprachen. Ich weiß nicht, ob das vielleicht einige Hörer kennen. Also eine Liebessprache ist die Hilfsbereitschaft, dann Geschenke, Zärtlichkeit und Nähe, Lob und Anerkennung und gemeinsame Zeit. Jeder Mensch gibt 2 bis 3 davon und empfängt 2 bis 3 davon. Das müssen aber nicht dieselben sein. Bei mir ist eine große Liebessprache die Hilfsbereitschaft, was sich dann auch in meinen Hobbys widerspiegelt. Also ich bin bei der Feuerwehr und beim Roten Kreuz. Und bei mir war da auch ein Erlebnis, wie ich bei einer Fahrradtour ist ein Mann aus unserer Gruppe gestürzt und ich konnte dann seine Wunden reinigen und ihn verbinden. Das war für mich auch ein schönes Erlebnis, weil natürlich hat er sich verletzt, aber ich einfach der Dank von Menschen, wenn man ihnen hilft, das finde ich eben immer sehr schön. Jetzt wieder zurück zur Wallfahrt. Letzte Nacht haben wir im Pfarrheim Gutenstein übernachtet und wir haben die Wallfahrt in drei Etappen aufgeteilt. Das heißt, das erste ist von Wiener Neustadt nach Gutenstein, das war gestern. Heute gehen wir von Gutenstein nach St. Aiden im Neuwalde und eben morgen nach Mariazell. Wir hören zwischen dem Essen immer wieder Lesungen und vor ein paar Stunden haben wir gerade eine Lesung von C.S. Lewis aus einem Buch von C.S. Lewis gehört. Und da war auch ein Thema, warum nicht jedes Gebet erhört werden kann. C.S. Lewis schreibt dazu auch, dass wenn alle schwachsinnigen Gebete, die er in seinem Leben gebetet hat, erhört worden wären, dann würde er jetzt irgendwo stehen. Und das war auch für mich auf meinem Lebensweg eben auch eine beschäftigende Frage, die zum Beispiel auch im Jugend-Alpha-Kurs bei der Firmenvorbereitung gestellt wurde. Warum erhört Gott nicht alle Gebete? Und ich bin da zum Schluss gekommen, dass wir oft gar nicht wissen, was wir gerade brauchen, was gut für uns wäre. Und dass wir dann dabei halt manchmal auch nicht bedenken, dass Gott den größeren Plan hat. C.S. Lewis schreibt dazu auch, dass wir teilweise nicht glücklich sind mit dem, was Gott uns gibt, weil wir uns in diesem Bereich etwas anderes vorgestellt hätten oder für etwas anderes gebetet haben. Und das ist auch, was ich selber bei mir manchmal merke. Und das ist eigentlich richtig schade, weil da bedenkt man eben, wie gesagt, nicht, dass eben Gott uns genau das Richtige gibt. Und deswegen lade ich alle Hörer auch gerne dazu ein, dass man im Hinterkopf behält, wenn vielleicht was gerade nicht so gut läuft, eben man hat ein Gebetsanliegen, dass manche Gebete vielleicht nicht so formuliert sind, wie Gott den Plan für uns hat. Also, dass Gott den größeren Plan für uns hat und er uns versorgt und uns das Richtige gibt. Und wenn sie daher nicht in Erfüllung gehen, dass wir das einfach bedenken, auch wenn es manchmal schwierig ist. Und jetzt können alle Hörer, die vielleicht jetzt noch Fragen haben, wo Fragen aufgekommen sind, anrufen und ich gebe das Wort wieder zurück ins Studio.
0: Ja, vielen Dank, lieber Tobi, für dein Zeugnis, für deine Ausführungen zum Overflow-Gebetsabend und auch für die Einblicke jetzt in die Wallfahrt nach Mariazell. Alles Gute euch, viel Segen auf dem weiteren Weg.
1: Danke sehr.
0: Haben Sie, liebe Zuhörer, jetzt Fragen zum Thema Gebetskreis einerseits? Es geht um den Gebetskreis Overflow, den gibt es eben in Wiener Neustadt, Baden und Vorau. Oder zum Pilgerweg nach Mariazell, denn diese Gruppe ist gerade unterwegs, eben nach Mariazell, gerade jetzt Station in der Nähe von der Kalten Kuchel. Also wenn Sie Fragen haben, dann rufen Sie gerne an oder vielleicht haben Sie auch ein Zeugnis. Vielleicht verbindet sie etwas ganz persönlich mit Mariazell, mit dem Pilgerweg oder allgemein mit dem Thema Pilgern. Die Telefonnummer in Studio lautet 0720 578 578. Von außerhalb Österreichs wählen Sie 0043 720 578 578. Die Sendung Kirche im Aufbruch auf dem Weg nach Mariazell mit dem Gebetskreis Overflow jetzt bei Radio Maria. Und Sie, liebe Zuhörer, sind gerne jetzt eingeladen, für die nächsten 20 Minuten circa mit Ihren Fragen und Beiträgen, auch persönlichen Zeugnissen anzurufen. 0720 578 578.

Sie hören die Sendung Kirche im Aufbruch, heute am Niederösterreich-Tag bei den Bundesländertagen auf Radio Maria. Und wir sind jetzt unterwegs nach Mariazell, und zwar mit dem Gebetskreis Overflow. Den gibt es, wie wir gehört haben, in Wiener Neustadt, in Baden und in Vorau. Und er füllt sozusagen eine Lücke, ein Angebot für Jugendliche. Overflow, das bedeutet überfluten. Es geht um den Überfluss, den wir von unserem Herrn Jesus Christus bekommen. Gottes Gnade einen Platz geben. Darum geht's beim Overflow Gebetskreis. Jugendliche sollen Gott kennenlernen. Und dieses Ziel, Gott kennenlernen, das sollte ja auch immer eine Wallfahrt haben. Also dieser Pilgerweg nach Mariazell, ganz was Besonderes auch für Österreich natürlich. Die Mutter Gottes Mariazell, hier ein ganz wichtiger Ort. Haben Sie, liebe Zuhörer, da jetzt eine besondere Verbindung vielleicht zu Mariazell oder eine Frage zum Gebetskreis Overflow? Wie kann man da, ja, welchen Weg gibt es für Jugendliche zum Glauben zu finden? Haben Sie da ein besonderes Zeugnis vielleicht oder berührt Sie da

0: Wir sind jetzt verbunden mit dem Raphael. Er ist aus dem Leitungsteam vom Oberflow-Gebetskreis in Baden. Grüß dich, lieber Raphael.
1: Hallo, lieber Wolfgang.
0: Ja, ihr seid unterwegs nach Mariazell und da freuen wir jetzt natürlich uns ganz besonders, dass wir da ein bisschen eine Einblicke bekommen, sowohl zum Gebetskreis als auch zum Pilgern nach Mariazell. Und ich darf da jetzt gleich eine erste Anruferin auf Sendung geben. Und zwar auch aus Niederösterreich, aus der buckligen Welt, ist uns Maria zugeschaltet und sie möchte auch jetzt ein bisschen was dazu sagen. Grüß Gott, liebe Maria.
2: Ja, grüß Gott, liebe Jugendliche. Ich freue mich so. Ich bin selber öfters mit Gruppen nach Mariazell gegangen. Bin jetzt schon bald 70. Und wir haben auch immer für die Jugend gebetet und ich freue mich, dass in unserer Gegend so was Großes entstanden ist, so viele Gebetsgruppen, dass Jugendliche da im Dom zusammenkommen und Lobpreis machen und Anbetung. Das ist ganz was Wertvolles. Und auch die Begleitung der Priester. Ich bin so froh, dass ich diese Sendung mitverfolgen konnte. Und danke den Referenten, die so gut gesprochen

0: helfen. Und ja, macht weiter so, wir beten für euch. Und ja, wir verehren den heiligen Carlo Acutis und den nehmen wir als Fürsprecher für eure Gebetsrunden, damit immer mehr Gebetsrunden in unserer Gegend entstehen. Danke, liebe Jugendliche. Danke, Maria.
1: Dankeschön, Maria. Danke für Ihr Gebet. Und da übergebe ich das Wort jetzt gleich an den Raphael. Vielleicht mag er ein bisschen was dazu sagen, auch wie es überhaupt dazu gekommen ist, zu diesem Gebetskreis Overflow.
2: Ja, auch ein herzliches Grüß Gott an alle Zuhörer und Zuhörerinnen von Radio Maria. Ganz liebe Grüße auch an dich, Maria. Schön, dass du ja angerufen hast. Und du hast eh gleich das ja super Stichwort eigentlich reingebracht. Es gibt keine Zufälle, es gibt nur Fügungen, weil der heilige Carlo Acutis ist tatsächlich wahrscheinlich einer der Gründe, auch warum wir überhaupt ja mit unserem Overflow Baden jetzt hier sind, weil wir haben ein halbes Jahr, bevor wir angefangen haben, also der Overflow Wiener Neustadt, den gibt es jetzt schon seit 7, 8 Jahren, aber in Baden haben wir vor 3 Jahren ungefähr ja angefangen eben zu beten und vor 2,5 Jahren ist er dann entstanden. Aber dieses halbe Jahr und seitdem begleitet uns eben ja der heilige Carlo Acutis immer auch bei unseren Teamgebeten, wo wir eben um Fürsprache bitten bei ihm, dass er die Jugendlichen vor Gott bringt, dass genau eben das passiert, was du, liebe Maria, auch gesagt hast, dass eben Gebetskreise gegründet werden, dass Menschen zusammenkommen, um Gott zu loben und zu preisen, weil dieser Jugendliche ja für uns auch einfach so nahbar ist, er ist eine Inspiration, da kann man wirklich einfach ja sich identifizieren, ein Internetapostel sozusagen, mit dem die heutige Generation was anfangen kann. Und also sehr direkt, der hat uns sehr begleitet jetzt immer. Und so hat das auch gestartet. Also wir haben gebetet zum heiligen Carlo Acutis, aber auch zum seligen Pater Schwarz, auch ein Priester, der in Baden heilig gesprochen wurde, den wir auch sehr verehren, und den heiligen Josef, der uns begleitet. Und so hat das dann angefangen mit dem Stefan Brand und mir aus Baden, wo wir Leute gesammelt haben, geschaut haben, was für Jugendliche gibt es in der Umgebung, welche Herzen brennen für Jesus, wo kann man was aufbauen gemeinsam. Und am Anfang haben wir gesagt, wir brauchen 7 Leute, damit wir starten können. Und wir haben dann immer nur 6 Leute gehabt und irgendwie niemanden mehr gefunden. Und dann haben wir gesagt, na gut, Jesus ist ja gegenwärtig in unserer Mitte. Er ist die 7. Person, die wir brauchen, um den Gebetskreis starten zu können. Und so haben wir dann angefangen in Baden vor 2,5 Jahren.
1: Ja, viel Fürsprache habt ihr da offensichtlich auch von den Heiligen und viel Gebetsunterstützung, wie wir jetzt gehört haben von der Maria aus Niederösterreich. Danke für den Anruf. Liebe Zuhörer, ein paar Minuten sind noch Zeit. Vielleicht wollen auch Sie ein Zeugnis geben oder eine Frage stellen zum Gebetskreis Overflow. Sie sind nämlich gerade jetzt unterwegs. Die Gruppe aus dem Gebetskreis Overflow ist unterwegs nach Mariazell. Und von dort aus erreichen wir ja jetzt gerade den Raphael, der mit uns verbunden ist. Also liebe Zuhörer, ein paar Minuten sind noch Zeit. 0720 578 578. Rufen Sie gerne an und kommen Sie mit den jungen Leuten vom Overflow-Gebetskreis ins Gespräch. 0720 578 578.

0: Kirche im Aufbruch bei Radio Maria. Heute sind wir unterwegs nach Mariazell mit dem Gebetskreis Overflow und da sind wir jetzt weiterhin noch verbunden mit dem Raphael. Er ist aus dem Leitungsteam vom Overflow-Gebetskreis in Baden. Und so würde ich jetzt am Ende noch kurz fragen, wie ist es so, wenn man nach Mariazell unterwegs ist? Was erlebt man da so? Was sind die Besonderheiten bei diesem Pilgerweg nach Mariazell zur Magna Mater Austriae, zur großen Mutter Österreichs?
1: Ja, hallo Wolfgang noch einmal. Die Besonderheiten am Weg, wir haben, also wenn man es jetzt einfach mal auch geografisch sieht, gibt es verschiedene Orte, wo man vorbeikommt, schöne Kirchen, wo wir immer wieder standen, also auch besondere Plätze, wie auf der Haselrast oben, auf 780 Metern. Da tun wir dann einfach bei so einem Martal gemeinsam jausen. Und jedes Jahr, wir gehen jetzt zum sechsten Mal, hat sich auch die Route immer ein bisschen angepasst und wir sind immer mehr dazu tendiert, eben schönere Wege zu nehmen, einfach in die Natur reinzugehen, durch den Wald zu gehen, weniger auf der Straße, weil das auch genau das ausdrückt, was eine Wallfahrt auch ausmachen soll. Es ist eben dieses Meditative, man ist mit Gott unterwegs, auch die Rosengrenze, die wir beten, mehrmals am Tag, bringen auch die Gruppe in diese Stimmung hinein, dass man ja das gesamte Gehen auch, den gesamten Weg zu einem gesamten Gebet auch macht. Und das drückt sich auch dadurch aus, Themen von zu Hause, von der Familie, Themen, die Menschen beschäftigen, Gebetsanliegen, die uns beschäftigen, auch als Gebetskreis, wie es weitergeht, aber ganz persönliche Bitten um Heilung, bei mir auch von einer Freundin oder auch Familienthematiken, die man einfach vor Maria bringen kann. Und wir glauben, dass es wirklich einen Unterschied macht, dass das Gebet und das Hinbringen auch, der ganze Prozess, der Weg, dass das wirklich etwas bewirken kann, die Macht des Gebetes und die geistliche Welt, in der wir leben auch, weil wir sind eben nicht nur Teil dieser materiellen Welt, also ich studiere Physik, da beschäftigt man sich sehr viel mit toter Materie, aber auch da sieht man, es gibt einfach so viel mehr, wenn man ein bisschen über den Tellerrand rausblickt. Das ist das Spannende im Leben, dass diese Gebete, die man vor Gott bringt, die wir auch in jeder Heiligen Messe vor ihm legen, dass die emporgehoben werden, wortwörtlich von seinem heiligen Engel. Und er verwandelt das, er will uns verwandeln. Und das ist auch, warum wir uns auf den Weg machen. Wir wollen eben zur neuen Kindschaft Gottes kommen. Der Tobias hat vor auch, also das ist meine Vision für mein Leben. Also jeder persönlich hat ein Ideal, geben kann, etwas, was Gott in den Menschen hineingelegt hat, was man entdecken kann. Und dafür ist die Wallfahrt auch einfach ein guter Ort zum Nachdenken, zum Reflektieren, ins Gespräch kommen mit unserem Herrn Jesus Christus. Was sind die nächsten Schritte? Wortwörtlich, wo soll ich hingehen? Wo soll ich abbiegen? Auch in meinem Leben. Wie kommt man an den Punkt, an dem Gott einen sehen will? Weil das auch eben das ist, was der Overflow macht oder wofür wir auch stehen. Overflow, Überfluss, Überfließen. Unsere Herzen sollen gefüllt werden, sollen aufgefüllt werden mit der Liebe Gottes, mit dem Heiligen Geist, durch den Lobpreis, durch das Gebet. Also Gott, aber er schenkt immer 3-mal, 20-mal, 60-fach, 100-fach zurück. Und das soll überfließen, das soll zu den anderen Menschen kommen. Und so wollen wir auch bei der Wallfahrt das eben hintragen zu Maria. Und dann aber auch alles mitnehmen aus Mariazell. Viele wahrscheinlich von euch kennen das auch. Es ist ja wirklich wunderschön, die Basilika. Und unsere Mutter Gottes schenkt uns auch so viel. Und das einfach in die Familie mitzunehmen, in den Alltag mitzunehmen. Das ist es, worum es auch uns ganz stark geht, dass die Liebe Gottes wirksam wird, damit das Reich Gottes ausgebaut wird. Und da bete ich auch oder lade ich euch ein, dass wir alle gemeinsam beten. Wir sind eine große Familie als Kirche, wir sind eine große Gemeinschaft. Bauen wir das noch weiter aus, tragen wir das zu den anderen Menschen, damit wir immer mehr wachsen und im Himmel dann am Ende der Zeit mit unserem Herrn vereinigt sind.
0: Ja, dann sage ich vielen herzlichen Dank, lieber Raphael, für diesen Einblick. Danke auch an Adrian und Tobi vom Gebetskreis Oberflow. Und ja, so darf ich euch auch bitten, alle Anliegen der Hörer von Radio Maria mitzunehmen nach Mariazell zur Gottesmutter Maria.
1: Sehr gerne, das machen wir. Wir nehmen euch mit.
0: Und laden wir auch die Hörerfamilie ein, für euch und für euren Gebetskreis zu beten. Ich wünsche euch eine gute Wallfahrt noch, viel Segen und viel Erfolg weiterhin beim Gebetskreis Oberflow in Wiener Neustadt, Baden und Vorau, dass viele Jugendliche Jesus kennenlernen. Danke, lieber Raphael.
1: Danke, lieber Wolfgang. Gottes Segen.
0: Gottes Segen euch auf eurem Pilgerweg. Liebe Zuhörer, das war die Sendung Kirche im Aufbruch auf dem Weg nach Mariazell. 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

0: Es ist gut, wenn wir nie aufhören zu lernen. Und am besten gehen wir dabei in die Schule der Gospa. Heute wollen wir lernen, Gott in der Stille zu suchen. Zur Sendung Garten des Gebetes begrüßt Sie, liebe Zuhörer von Radio Maria, Cornelia Grünsteidl. In der Sendereihe In der Schule der Gospa sind wir bereits bei Teil 11 angelangt. Das Thema von heute lautet: Sucht Gott in der Stille. Mit uns verbunden ist Schwester Kerstin Oswald. Schönen Nachmittag.
1: Ja, wunderschönen Nachmittag, liebe Cornelia. Auch einen schönen Nachmittag, liebe Hörerinnen und Hörer von Radio Maria. In der letzten Woche durfte ich Sie noch aus Kremsmünster vom Jugendtreffen begrüßen. Inzwischen bin ich wieder in Medjugorje und ja, sende sonnige Grüße nach Österreich. Also hier ist es wirklich sehr, sehr warm. Aber ja, ich freue mich auch eben wieder jetzt hier zu sein, in Medjugorje bei der Gospa zu sein. Mutter Gottes, sie führt uns seit 44 Jahren wirklich in diese lebendige Beziehung mit Gott. Also sie möchte uns in diese Begegnung mit Gott führen. Und natürlich darf da ein Element nicht fehlen, und das ist die Stille. Das heutige Thema, ja, dass wir Gott eben in der Stille suchen. Und immer wieder erwähnt sie das auch in ihren Botschaften. So heißt es zum Beispiel am 25. Dezember 2023: Sucht Jesus in der Stille eures Herzens, damit er von Neuem geboren wird. Oder am 25. Juli 2011: Diese Zeit soll euch eine Zeit des Gebets und der Stille sein. Erholt euren Körper und Geist. Sie sollen in der Liebe Gottes sein. Oder eine weitere Botschaft auch vom Juli 2006. Dort heißt es: Denkt in dieser Zeit nicht nur an die Erholung eures Leibes, sondern, meine lieben Kinder, sucht auch noch Zeit für eure Seele, auf dass der Heilige Geist in der Stille zu euch spreche und ihr ihm erlaubt, euch zu bekehren und umzuwandeln. Also Sie hören, liebe Hörerinnen und Hörer, dass die Mutter Gottes uns ja immer wieder ermutigt, Gott in der Stille zu suchen, Jesus in der Stille unseres Herzens zu suchen. Ich glaube, wir alle haben oft ein wenig Angst vor der Stille, weil man nicht weiß, ja, was da alles hochkommen kann. Ich kann mich noch gut erinnern, als ich ganz frisch in unserer Gemeinschaft gewesen bin, da hatten wir dann Schweigeexerzitien, also eine Woche lang schweigen. Und ja, ich war damals noch sehr jung und habe mir gedacht, oh mein Gott, wie kann ich das durchhalten? Ich rede ja so gerne. Und ich glaube, ich schaffe das nicht. Also ich bin auch ein wenig mit so einem mulmigen Gefühl in diese Exerzitien gegangen und dann noch zusätzlich die Angst, oh mein Gott, was könnte da in mir alles hochkommen? Aber ich muss Ihnen sagen, liebe Hörerinnen und Hörer, das war einer der schönsten Wochen dann meines Lebens. Also ich habe wirklich dann, wenn man wirklich in sich dann beginnt zu ruhen, in sich anzukommen, im Inneren still und leer zu werden, ja, wie deutlich dann diese Stimme Gottes in uns ist und was da alles aufgebrochen ist. Also ich kann mich noch erinnern, dass ich dann auch ein Gebet dann auch formuliert habe und alles Mögliche. Also es ist dann alles Mögliche auch in dieser Zeit der Stille gekommen, sodass das zum einen war es wirklich diese tiefe Begegnung mit Gott, aber zum anderen hat er eine Kreativität in mir freigesetzt, von der ich vorher gar nichts gewusst habe. Also es zahlt sich aus, immer wieder in die Stille zu gehen. Schwierige ist halt, ja, wenn es im Außen still wird, dann wird die Unruhe in unserem Inneren hörbar. Und das sind wir oft einfach nicht gewohnt, weil wir so viel in unserer Umwelt sind und eigentlich so wenig in uns. Meister Eckhart war ein großer spiritueller Theologe. Er ist gestorben um 1360. Er hat gesagt, geh in deinen eigenen Grund, inwendig, im Innersten deiner Seele. Da ist dein Leben und da allein lebst du. Also wenn wir wirklich in diese Stille hineingehen, in diese Stille kommen, dann begegnen wir uns selber, dann merken wir auch, was ist in meinem Leben eigentlich los. Weil, wir kennen es alle von unserem Alltag. Da gibt es eigentlich nicht viele stille Zeiten. Oft sind wir bei der Arbeit, kaum sind wir mit der Arbeit fertig, dann sind wir schon in den Social Medias. Und oft, wenn wir denken, dass wir jetzt in Ruhe und in Stille sind, dann ist es oft so, dass wir uns einen Film anschauen, dass wir im Internet sind, dass wir Musik hören. Also wir sind oft eigentlich sehr, sehr abgelenkt. Und ich merke auch, dass es immer schwieriger wird, sich auch diese Zeiten der Stille eben auch zu nehmen. Aber es ist wichtig, dass wir uns eben bewusst für die Stille entscheiden, dass wir bewusst in diese Zeiten der Stille gehen. Und sie braucht uns keine Angst zu machen, weil wenn wir eben in der Stille sind, wenn wir uns selber begegnen, dann begegnen wir auch Gott, weil Gott auch im Innersten unseres Herzens wohnt. Und wenn wir in die Stille gehen, dann sind wir auch ausgerichtet auf die Liebe Jesus. Also so wie er sich in Stille uns hingibt, so geben auch wir uns in Stille ihm hin. Und wir sind dann darin eben nicht allein. Also an dem Ort, wo wir uns am meisten spüren, wohnt Gott und dort lässt er sich finden. Also hier ist eigentlich auch unser Ja zu Gott, wenn wir in die Stille unseres Herzens eintauchen, wenn wir auf ihn hören. Es ist sozusagen dieser Ort der Hingabe. Auch Papst Leo hat jetzt am Sonntag auch von der Stille gesprochen. Er hat auch die Menschen in der Predigt ermutigt, dass wir wirklich der Stille mehr Raum geben und diese Stille auch wiederentdecken, weil das auch so etwas Wichtiges für unser christliches Leben ist. Natürlich, wenn da alles Mögliche hochkommt, dann können wir das wirklich auch in der Stille dann Gott abgeben, ihm hingeben. Vielleicht braucht es auch diese Zeit, alles einmal loszuwerden. Aber es ist wichtig, dann auch in dieser Stille, in diesem Schweigen zu bleiben, dass Gott auch zu mir sprechen kann. Dass ich aus den vielen Stimmen, die uns umgeben, die auf uns eindringen, die auf uns zukommen, wirklich dann auch diese Stimme Gottes erkennen kann und herauskristallisiere. Und deshalb ist es eben so wichtig, selber still zu werden, selber in dieses Schweigen zu kommen und Gott Raum zu geben. Gott, der zu mir spricht und der auch das Verborgene sieht. Also Papst Leo hat gesagt, dass wir eben unsere Zeit für die Stille widmen. Der Stille, dem Hören auf den Vater Raum geben, der spricht und der auch das Verborgene sieht. Und gut, ich sage, ich vergleiche es manchmal oft, wenn wir uns mit einem guten Freund treffen und zum Beispiel würde jetzt nur der andere die ganze Zeit reden und dann nach einer Stunde ist er fertig, er steht auf, dann war das auch kein gutes Gespräch. Also deshalb ist es auch wichtig, in der Stille dann auch dieses Hören zu lernen, dieses Hinhören auf Gott, selber leer zu werden, meine Ohren zu spitzen und eben dann auf Gott zu hören. Mutter Teresa hat gesagt, Gott ist der Freund der Stille. Je mehr wir im stillen Gebet bleiben, desto mehr können wir in unserem aktiven Leben geben. Also je mehr Raum wir Gott im stillen Gebet geben, desto mehr können wir uns eben um die anderen Aktivitäten in unserem Leben kümmern, weil Gott uns eben auch in dieser Stille Kraft gibt, weil ohne ihn können wir nichts tun. Und eine dieser Quellen, wo wir wieder Kraft sammeln können, ist eben die Stille. Wir sehen es beim Propheten Elia in 1. Könige 19, das ist sicher einer der bekanntesten Stellen, dass Gott wirklich ja in der Stille spricht. Wir kennen seine Geschichte, er hat all diese Baalpriester besiegt, aber dann, als die Isabel ihn verfolgt hat, ist er dann sozusagen in diese Depression gefallen, wo er dann sogar gesagt hat, er möchte sterben unter dem Strauch. Und ja, Gott ist dann gekommen, hat ihm Brot und Wasser gegeben und ihn in die Wüste geschickt. Also er hat ihn eigentlich wieder, ja, auf das, dass er aufrecht steht und dass er sich wieder auf den Weg macht. Also zudem hat er ihn eben ermutigt. Elia ist dann durch die Wüste gezogen auf den Gottesberg Horeb. Und dort oben war Gott nicht im Sturm, er war nicht im Erdbeben, er war nicht im Feuer, sondern Gott war im leisen Säuseln, im sanften, leisen Säuseln des Windes. Also, oder auch, wie es im Original heißt, es war ein Hauch einer klingenden Stille. Und darin war der Herr. Also, Elia hatte dann eben diesen Mut und hat auf dieses Säuseln gewartet. Und dann mit offenem Herzen und dann in diesem Säuseln kam dann wieder die Sendung. Also Gott hat ihn dann wieder ihm gesendet. Und Gott schenkt uns eben in dieser Stille dann die Kraft zum Weitergehen, zum Weitermachen. Auch wenn wir in den Dunkelheiten unseres Lebens sind, ist es wichtig, auch immer wieder still zu werden, vor Gott hinzukommen und ja, zu schauen, bei ihm in Ruhe zu kommen, damit er uns wieder die Kraft gibt, weiterzumachen. Ich hatte auch letzte Woche beim Jugendtreffen einen Moment, wo ich wirklich sehr, sehr übermüdet gewesen bin, wo ich mir gedacht habe, puh, ich weiß nicht, ob ich das jetzt noch schaffe, weil ich sehr übermüdet auch gekommen bin. Und dann hatte ich ein Loch von einer halben Stunde und in dieser halben Stunde bin ich zur stillen Anbetung gegangen. Und da hat wirklich ja Gott mir wirklich neu Kraft geschenkt, damit ich wieder Kraft hatte, ja, zum Weiterzumachen, zum Dazusein, mich eben auch diesen jungen Menschen eben auch hinzugeben. Ja, und mit diesem kurzen Zeugnis möchte ich Sie jetzt in eine kurze Musikpause schicken und dann wollen wir uns ein wenig anschauen, wie wir die Stille einüben können.

0: Je mehr Raum wir Gott im stillen Gebet geben, umso mehr können wir uns dann wieder unseren Aktivitäten widmen. Und wie wir in die Stille kommen, wie wir das einüben können, das hören wir jetzt im zweiten Teil in der Sendung Garten des Gebetes, heute mit dem Thema in der Schule der Gospa, sucht Gott in der Stille. Und ich übergebe das Wort wieder an Schwester Kerstin.
1: Ja, liebe Hörerinnen und Hörer von Radio Maria, wir haben jetzt ein wenig über die Stille nachgedacht, auch gesehen, dass die Stille, das Schweigen uns eben hilft, Gottes Stimme aus den vielen Stimmen besser herauszuholen, dass wir in der Stille diese Kraft bekommen, die wir für unser Leben benötigen, weil wir eben in der Stille ja nicht nur uns selbst, sondern eben Gott begegnen. Und Dietrich Bonhoeffer hat gesagt, Stille vor Gott bedarf der Arbeit und der Übung. Also ist schon auch eine Einübung, sich eben immer wieder diese Zeit für die Stille zu nehmen. Und auch die Gospa hat am 25. Juli 1989 gesagt, deshalb entscheidet euch von heute an, eine Zeit am Tag nur der Begegnung mit Gott in der Stille zu widmen. Also die Mutter Gottes in Medjugorje spricht auch immer wieder davon, dass wir Gott in der Stille unseres Herzens suchen sollen, dass wir eben auch äußerlich eben still werden. Und ich weiß, dass das nicht einfach ist, aber ja, im Buch Die Kraft eines fokussierten Lebens hat Johannes Hartl auch gesagt, dass die regelmäßige Stille in unserem Alltag, wenn wir es schaffen, diese einzubauen, dass wir schnell schon positive Effekte auf die Qualität unseres Schlafes, auf unseren Stresspegel, Konzentration, auf die Leistungsfähigkeit und auch eben auf unser geistliches Leben haben, auf unser emotionales Wohlbefinden und auch auf unsere Beziehungen. Also wenn wir wirklich jeden Tag diese stille Zeiten einhalten, dann kann das nur positive Effekte für unsere Beziehung mit Gott haben, für die Beziehungen mit unseren Nächsten haben und auch für die Beziehung mit uns selber haben. Also wir können nur davon profitieren, wenn wir uns wirklich für diese Zeiten der Stille entscheiden und sie uns eben auch nehmen. Es kann schon eine Hilfe sein, wenn wir wirklich versuchen, wenn für uns das ungewohnt ist, stellen Sie den Timer Ihres Handys einmal 5 Minuten und in diesen 5 Minuten versuchen Sie einmal nichts zu denken, sondern einfach nur still da zu sein. Also das kann wirklich so eine Hilfe sein, eben einmal klein anzufangen. Also mal mit 2 bis 5 Minuten der Stille am ersten und zweiten Tag und dann vielleicht am dritten Tag schon 7 Minuten, am vierten Tag 10 Minuten, am fünften Tag 12 Minuten und dann eben 15 Minuten. Also es wäre hilfreich, sind sicher 50 bis 20 Minuten. Das wird man dann auch ja gewohnt eben, wenn man sich wirklich darin einübt. Eine andere Hilfe kann sein, einfach einmal vielleicht 30 Sekunden lang nur in den Himmel zu blicken oder eine Minute lang. Einfach nichts zu tun und einfach einmal in den Himmel zu blicken für eine halbe Minute, Minute. Nichts zu denken, versuchen eben still zu werden. Oder auch eine gute Methode, um eben auch innerlich zur Ruhe zu kommen, ist auch den eigenen Körper bewusst wahrzunehmen, sich einen Ort zu suchen, die Augen zu schließen, auf die Atmung zu achten, den Körper wahrzunehmen, wie fühlt es sich, tut etwas weh, also und eben im Hier und Jetzt zu sein, das kann eben uns auch eine Hilfe sein, wie wir in diese innere Ruhe kommen. Mir persönlich hilft eigentlich sehr, die Natur wahrzunehmen, hinaus in die Natur eben auch zu gehen und in der Natur eben auch in diese Stille, in diese innere Stille, in diese innere Ruhe zu kommen. Einfach, ja, vielleicht für jemanden ist es einfach beim Fenster zu sitzen und die Natur zu beobachten, wahrzunehmen, die Blumen, das Gras, also staunen, wieder dieses Staunen zu lernen und innerlich ruhig zu werden oder eben wirklich rauszugehen, um einen Spaziergang zu machen. Und dabei auch versuchen, ja, die Natur wahrzunehmen, im Inneren still zu werden, zu schauen, was ist in mir drinnen und Gott darin eben zu suchen. Versuchen, mit Gott dann ja in Kontakt, in Berührung zu kommen. Also vielleicht einfach, wenn man raus spazieren geht, ja, die Gedanken, die kommen, versuchen einfach schweifen zu lassen. Also ich vergleiche das gerne, wie wenn man am Ufer eines Sees sitzt und die Schiffe fahren dann vorbei, die Schiffe einfach weiterziehen zu lassen. Wirklich versuchen eben wahrzunehmen, die Natur wahrzunehmen, sich selber wahrzunehmen. Es ist sicher auch hilfreich, eben auf Musik oder die Medien ein wenig zu verzichten, sich auch wirklich ja, Zeit zu nehmen, ohne etwas anzuhören, ohne jetzt in den Social Media zu sein, wirklich zu sagen, okay, nein, das mache ich jetzt in Stille. Das kann auch das Abwaschen sein, Abwaschen in Stille oder beim Autofahren vielleicht einmal ja, 10 Minuten den Radio einfach einmal auszuschalten. Also wirklich auch diese akustischen Impulse zu reduzieren. Und gut, wenn man es will und sich dann eben auch, wie die Mutter Gottes sagt, ja, dass wir uns wirklich am Tag eine Zeit nur der Begegnung mit Gott in der Stille widmen. Also wirklich diese stille Zeit sich zu nehmen, wie ich vorher eben schon gesagt habe, den Wecker zu richten und zu sagen, okay, diese Zeit verbringe ich jetzt in Stille mit Gott, wo ich mir ein Plätzchen finde, das kann in der Früh sein, das kann am Abend sein, das kann in der Mitte des Tages sein, wie es für sie passt. Und dass es dann eben auch zu einem Ritual werden kann, eben eine Kerze anzuzünden, vielleicht am Beginn auf die Atmung zu schauen, etwas wahrzunehmen, aber dann eben auch still vor dem Herrn zu werden und am Ende dieser stillen Zeit dann noch ein Gebet zu sprechen. Also auch mit Gott dann noch kurz eben ins Gespräch zu kommen. Oder man liest dann eine Passage aus der Bibel oder aus den Psalmen. Und dann eben mit ihm darüber zu sprechen, wie mit einem guten Freund. Und etwas, das vielleicht schon für Fortgeschrittene ist, dann wirklich sich einmal stille Tage zu nehmen. Dass ich sage, okay, ich gehe jetzt einmal 5 Tage auf einen Berg oder in eine Ferienwohnung und ich ziehe mich in einem Kloster zurück und ich mache Schweigeexerzitien, also dass ich wirklich, ja, dann wirklich mir bewusst stille Tage nehme und mich da auch, ja, das Handy ausschalte und nichts mitnehme und einfach Gott und ich in dieser Zeit. Also gut, die Stille kostet erstmal Überwindung, doch nach und nach, ja, möchte man sie nicht mehr missen. Also das waren jetzt so einige Tipps, zum einen, wie man beginnen kann, sich in dieser Stille einzuüben und eben, ja, wenn wir dann schon ein wenig fortgeschrittener sind, dass wir uns eben diese stille Zeiten nehmen, stille Tage nehmen und wir merken dann auch, ja, dass es uns dann auch abgeht, wenn wir einmal diese Zeit nicht haben. Jetzt, liebe Hörerinnen und Hörer von Radio Maria, möchte ich Sie einladen, dass auch Sie Ihre Erfahrungen mit der Stille mit uns teilen können oder vielleicht haben Sie auch ein Zeugnis. Cornelia wird Ihnen jetzt die Telefonnummer ansagen.
0: Genau, und die lautet 0720 578 578. Gerne können Sie auch von außerhalb Österreichs anrufen, dann bitte mit der internationalen Vorwahl. 0043 720 578 578.

0: Der erste Beitrag kommt aus Oberösterreich, genauer gesagt aus Linz, von Anna. Grüß Gott.
1: Grüß Gott. Mein Name ist Anna.
2: Grüß Gott.
1: Ich möchte mich diesen Ausführungen, was Sie gesagt haben, nur anschließen. Ich stehe täglich um 4 Uhr auf, verrichte circa eine halbe Stunde meine Gebete und dann werde ich einige, vielleicht auch 10, 15 Minuten still. Und das ist so eine bereichernde Erfahrung im Leben, dass ich das überhaupt nicht mehr missen möchte.
2: Na schön, danke für die Tipps und das schöne Zeugnis.
1: Ja, und ich danke Ihnen auch für die Ausführungen. Dankeschön, auf Wiederhören.
2: Danke, Wiederhören.
0: Alles Gute, auf Wiederhören. Haben auch Sie einen Beitrag heute zur Sendung in der Schule der Gospa? Sucht Gott in der Stille, dann rufen Sie gerne an. Wie geht es Ihnen mit der Stille? Nehmen Sie manchmal so Ruhezeiten oder fällt es Ihnen schwer? Heute gab es auch Tipps von Schwester Kerstin. Rufen Sie gerne an und kommen Sie mit ihr ins Gespräch. 0720 578 578. Von außerhalb Österreichs 0043 720 578 578.

halbe Minute in den Himmel schauen und nichts tun. Viele von uns glauben wahrscheinlich, nein, nicht mal eine halbe Minute nehme ich mir die Zeit dafür, aber es lohnt sich. Wie gehen Sie damit um? Ruhe. Verschaffen Sie sich immer wieder diese Ruhephasen, damit Sie Kraft tanken können. Rufen Sie an unter der Nummer 0720 578 578.

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1: Ein Zeugnis möchte uns Anna aus Tirol geben. Und bitte versuchen Sie, sich kurz zu halten, damit wir dann auch gleich das Schlusswort im Anschluss von Schwester Kerstin bekommen.
2: Ja.
1: Grüß Gott.
2: Schwester Kerstin. Grüß Gott. Ganz kurz. Jetzt bin ich ja alt und ich kann Stille halten und ich genieße es ja. Aber ich kann mich erinnern an eine Zeit, wo ich sehr viel Arbeit gehabt habe. Und da habe ich zu Jesus oft gesagt, du nimm mich mit auf den Berg. Und ich versprich dir, dass sie Ruhe gibt, dass sie dich nicht stört, wenn du beim Vater betest. Und ich habe immer das Gefühl gehabt, er lässt mich lagern auf grünen Auen. Ich habe ihm ja versprochen, dass ich still bin. Und ich glaube, er hat mir da immer zur Stille verholfen. Das wollte ich sagen.
3: Ja, danke, danke, liebe Anna.
1: Danke für Ihr Zeugnis.
2: Dank. Ja, das wollte ich sagen.
1: Auf Wiederhören. Liebe Schwester Kerstin, ich bitte nun noch dich um dein Schlusswort.
3: Ja. Ja, liebe Hörerinnen und Hörer von Radio Maria, wir haben es auch bei den Anrufern gemerkt, dass auch Sie die Stille nicht missen wollen und oft eben, wie jetzt auch die zweite Anna gesagt hat, wenn wir einen hektischen Tag haben, können wir auch Jesus bitten, dass er uns da mitnimmt eben in die Stille, um uns dann eben diese Kraft zu geben. Ich denke, das Leben wird ja nicht langsamer, die Anforderungen des Lebens werden nicht geringer. Also wir leben doch in einer Welt voller Geräusche, denen wir uns oft auch nicht entziehen können, auch nicht immer sollten. Aber trotzdem ist es, denke ich, wichtig, dass wir lernen, inmitten des Lebens ja einen Grund zu legen, der

0: Stille eures Herzens sein und betet, betet, betet, bis das Gebet euch zur Freude wird. Und ja, mit diesen Worten wünsche ich Ihnen einen gesegneten Nachmittag und bis zum nächsten Mal, wenn wir wieder in die Schule der Gosper gehen. Und somit gebe ich zurück zur Cornelia ins Studio.
1: Danke dir, Schwester Kerstin, für deine Zeit. Sie hörten die Sendung Garten des Gebetes in der Schule der Gosper, Teil 12, Sucht Gott in der Stille mit Schwester Kerstin Oswald. Die Sendung steht in Kürze auf unserer Radiothek und auf unserer Website. Am Mikrofon war Cornelia Grünsteidl.
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Ich lade Sie ein, dass wir uns jetzt gemeinsam in die Stille begeben. Dass wir uns einlassen auf ein Rendezvous mit uns selbst, mit unserem Schöpfer, unserem Vater. Der in der Stille wohnt, uns erwartet.

machen wir uns gemeinsam bewusst, ist eine Quelle meines Lebens. Mein Leben, ich gebe es mir nicht selbst. Ich habe mir nicht die Person ausgesucht, die ich bin. Auch nicht meine Talente, meine Fähigkeiten. Auch nicht die Familie, in die ich geboren wurde. Nicht den Körper, in dem ich lebe. Ich habe mich erwählt, sondern mein Vater hat mich erwählt, mein himmlischer Vater. Aber, sagt Jesus zu ihm,

versuche das zu werden. Dass ich jemand bin, der erwählt ist von ihm. Indem er jetzt seinen Lebensatem haucht. Indem er jetzt sagt, mein geliebtes Kind, ich will, dass du lebst.

Dann schau, ob in dir diese Sehnsucht da ist, wirklich zu leben, aufzuatmen, zu sein.

dir dann einmal bewusst zu werden, laufe ich die ganze Zeit etwas anderem nach. Ich denke, die Unterscheidung einmal auf dein Leben, auf deine Beziehungen. Schau, ob es in dir Bereiche gibt, wo du merkst, bin ich eigentlich unfrei? Kann ich nicht atmen? Wird mir irgendwie das Leben geraubt? Fühle ich mich vereinnahmt? Es ist so ein Gefühl, dass das, was in dir leben möchte, nicht leben kann. Vielleicht kannst du festmachen, wo das in dir der Fall ist. Oder vielleicht mit welchem Gedanken, welchem Wort du das benennen kannst. So wie ein Muster, das sich wiederholt.

Wer oder was bestimmt mich den ersten Platz in meinem Leben? Wonach richte ich mich aus? Was orientiert mich? Orientiere ich mich nach der Stimme von Christus in mir, nach der Stimme meines Vaters oder nach dem, was andere erwarten? Beherrscht mich mein Mangel? Beherrschen mich meine Bedürfnisse?

Herz bewusst geworden ist, kannst du im dritten Schritt vielleicht bewusst sagen, ich trenne mich von dieser Lüge, ich trenne mich von dieser falschen Erwartung, ich trenne mich von dieser falschen Ehre, der ich nachlaufe, ich trenne mich vielleicht von der Macht dieses Menschen in meinem Leben. Auch umgekehrt, ich trenne den anderen davon, dass ich ihn besitzen möchte. Ich trenne diesen falschen Gott in meinem Leben, diese falsche Orientierung.

Versuche dich auf die Gegenwart von Christus in dir zu stützen. Er ist in dir. Er ist deine Freiheit. Und mit ihm kannst du loslassen, verzichten. Ein kleines Stück. Einfach einmal sagen, ja, da ist vielleicht ein Mann da. Ich verzichte darauf, irgendetwas anderem zu füllen.

entscheide dich, Jesus in die Schule zu gehen, Jesus nachzufolgen. Jesus, der ganz mit dem Vater verbunden ist. Vielleicht spürst du diesen Lebenselan zwischen Jesus und dem Vater, diese Fülle an Leben. Mit Jesus darfst du dich da hineinstellen. Er nimmt dich mit, er lehrt dich, dass du auf den Vater hin orientiert bist. Den, der die wahre Quelle, die Sicherheit, die Freiheit deines Lebens ist.

Mit ihm darfst du ein aufrechter Mensch werden. Dir ins Bewusstsein rufen ein Wort des heiligen Irenäus. Der aufrechte Mensch ist die Herrlichkeit Gottes.

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0: Liebe Hörerinnen und Hörer von Radio Maria, es freut mich, Sie heute wieder zu einer neuen Sendung des ABC der Heiligen begrüßen zu dürfen. Am Mikrofon Alexia de Lorlaval. Der Titel unserer heutigen Sendung lautet Floribert Buana Chui, der stille Held des Gewissens. Wer dieser selige Floribert war, das wird uns nun Vera Merkel aus Innsbruck erzählen. Liebe Vera, danke, dass du dich heute dazugeschalten hast.
1: Es ist ein gutes Jahr her, dass am 15. Juni 2025 ein junger Mann aus dem Kongo in Rom in der Basilika San Paolo fuori le mura selig gesprochen wurde. Das ist der Floribert Buana Chui. Und wer ist dieser neue junge Selige? Sein Gedenktag wird jetzt am 8. Juli zum zweiten Mal begangen. Und schön, dass diese Sendung gerade zu seinem Gedenktag bei Radio Maria gesendet wird. Mein Name ist Vera Merkel. Ich wohne in Innsbruck und ich gehöre zur Gemeinschaft Sant'Egidio, sowie auch Floribert, tausende Kilometer entfernt von Österreich, als Teil der Gemeinschaft Sant'Egidio lebte und dieses tief berührende Lebens- und Glaubenszeugnis gab, von dem ich hier erzählen darf. Floribert Buana Chui Ben Kusiti, so lautet sein voller Name, wurde im Osten des Kongo in Goma geboren, am 13. Juni 1981. Die Region nennt sich Nord-Kivu und gehört zum Große-Seen-Gebiet. Und vielleicht wissen manche Hörer, wie die Lage in der Demokratischen Republik Kongo ist, die nicht so demokratisch ist, wie die Bezeichnung des Landes meinen möchte. Eine Region, die unter großer Armut leidet, die geprägt ist von jahrzehntelanger Gewalt. Die Zivilbevölkerung ist betroffen, es gibt Ermordungen, Frauen werden brutal vergewaltigt, versklavt, Kinder werden entführt, zwangsrekrutiert, werden eben zu Kindersoldaten gezwungen. Und betroffen ist die Region auch von großen Fluchtbewegungen oder Fluchtwellen, kann man sagen, gerade in dieser Stadt Goma, die an der Grenze zu Ruanda liegt. Und dann ist auch das Land geprägt von Ausbeutung. Die Demokratische Republik Kongo, wie viele wissen, ist reich an Bodenschätzen. Und es gibt das Problem, die Macht des Geldes, oder man kann sagen, die Gewalt des Geldes. Die Gier nach Geld bedeutet Gewalt, die zur Normalität geworden ist. Also es sind alles Umstände in der Demokratischen Republik Kongo, die dazu drängen zu sagen, was kann ich da schon tun? Hauptsache selber durchkommen, das persönliche Glück suchen. Floribert hatte das Glück, in eine Familie hineingeboren zu sein, die gut leben konnte, also gut überleben konnte, der es nicht so schlecht ging. Und immerhin hatte Floribert dann die Möglichkeit bekommen, an der Universität in Goma Jus zu studieren. Ich sage jetzt immer Floribert, ich nenne ihn beim Vornamen, weil ebenso wie ich gehörte er zur Gemeinschaft Sant'Egidio und ich kannte jetzt ihn nicht persönlich, aber einige seiner Freunde. Und er ist einfach wie ein Bruder. Und ja, der volle Name ist auch ein bisschen kompliziert. Deswegen erzähle ich einfach von Floribert mit Vornamen. Ja, er hatte die Möglichkeit, Jus zu studieren, weil er immer irgendwie davon träumte, dass es Gerechtigkeit für alle geben kann. Dass es möglich sei, etwas in der Welt zu verändern. Während seines Studiums wurde er dann auch zum Leiter der katholischen Studenten. Und seine Freunde sagten, dass er immer Lust hatte, mit anderen in Kontakt zu treten, im Gespräch zu sein und über die tiefen Dinge im Leben zu sprechen, sich auszutauschen, sich Gedanken zu machen, eben über eine bessere Zukunft in seinem Land. Er las auch viel, er hatte fachliche Zeitschriften abonniert, auch über Politik. Und sein enger Begleiter war die Bibel. Es waren die Worte des Evangeliums, die seinen Traum nährten, etwas für sein Land, für die anderen tun zu können. Und in ihm war auf eine Weise ein Bewusstsein, das sagte er auch immer wieder, zu etwas Größerem geboren zu sein. nicht um sich zu unterscheiden von den anderen oder für sich selbst groß zu sein, sondern im Einsatz für die anderen groß zu sein, für die, denen es nicht so gut geht und eben Geschichte schreiben zu können, nicht nur Zuschauer zu bleiben angesichts der oft Tragödien in dieser Welt und vor allem in seinem Land. Im Alter von 20 Jahren lernte Floribert 2001 an seiner Universität die Gemeinschaft Sant'Egidio kennen. Es ist eine christliche Laienbewegung, die in Rom gegründet worden ist und wie Papst Franziskus sagte, ihr seid die Gemeinschaft der 3P und diese 3P lebte. Das bedeutet Preghiera, Poveri, Pace, also Gebet, Freundschaft mit Armen, Einsatz für den Frieden. Und Floribert war von zwei Dingen betroffen, als er die Jugendlichen von der Gemeinschaft Sant'Egidio kennenlernte. Vom Gebet, dem Hören auf das Evangelium und von der Freundschaft mit den Armen. Die Armen, denen Floribert begegnete, waren in seiner Stadt vor allem die Kinder. Die Kinder, die auf der Straße lebten, die Maibobo genannt werden in der Region der großen Seen. Er spürte auch, dass niemand zu schwach ist, um nicht etwas für die anderen zu tun. Gerade mit dem Evangelium in der Hand spürt man eine Verantwortung gegenüber der anderen. Und das sagen auch oft unsere Freunde in Afrika, in den afrikanischen Gemeinschaften, niemand ist zu schwach oder zu klein, um etwas für jemand anderen zu tun. Und eben Floribert machte sich vertraut mit den Straßenkindern, die von normalerweise in der Gesellschaft verachtet wurden. Niemand hat mit ihnen gesprochen, niemand hat sich für sie eingesetzt. Aber Floribert hat sich betreffen lassen vom harten Leben dieser Kinder, von ihrem Elend, wie verlassen sie waren. Und für ihn waren die so vielen Maibobos, die Straßenkinder, keine anonyme Masse, sondern Individuen, Freunde mit ihrer Würde als Menschen. Ja, es wurden wirklich Freunde, mit denen er Zeit verbrachte. Man kann auch sagen, die Armen haben eine gewisse Großzügigkeit an Freundschaft, die uns hilft, unseren Egoismus hinter uns zu lassen. Das spüre ich auch in unserem Dienst in Österreich, wenn wir Freundschaft mit Menschen am Rand leben, Menschen, die von Obdachlosigkeit betroffen sind oder Flucht oder anderer Armut. Sie geben diese Großzügigkeit an Freundschaft, sie hungern auch nach Kontakt. Jedenfalls Floribert hat zusammen mit anderen jungen Menschen der Gemeinschaft Sant'Egidio die Straßenkinder besucht und sie eingeladen in die Schule des Friedens. Schule des Friedens, das ist in der ganzen Welt, sind es Orte, in denen Kinder lernen, zusammen zu sein, voranzukommen, entweder schulisch, wenn sie dort Hilfe brauchen, und sozial, und dass ihnen eine Perspektive gegeben wird und eine Würde gegeben wird. Und Floribert kümmerte sich darum, zum Teil, dass sie auch wieder den regulären Schulunterricht besuchen konnten. Er bezahlte zum Teil das Schulgeld, sorgte sich um ausgewogene Ernährung für sie. Und es gelang ihm nicht nur einmal, sondern mehrere Male, dass er Kinder, die auf der Straße waren, mit ihren Familien wieder zusammenführen konnte. Dass sie weg von der Straße kamen und wieder in ein Zuhause kamen. Floriberts Vater erzählt, sobald Floribert etwas Geld hatte, setzte er sich für die Straßenkinder ein, kaufte ihnen Essen, bezahlte Schulgeld, damit sie in die Schule gehen können. Das heißt, Floribert hatte einen Traum und sein Motto, das ganz einfach ist und einprägsam, es gibt immer einen anderen Weg. Das ist ein Motto, das auch mir persönlich gut gefällt und eigentlich immer zutrifft. Weil als Christen glauben wir daran, es gibt immer einen anderen Weg. Oft stehen wir vor Situationen, wo es keine Lösung zu geben scheint, wo es aussichtslos zu sein scheint, man resigniert. Aber als Christen glauben wir daran mit dem Evangelium in der Hand, dass es immer einen anderen Weg gibt, wie Floribert es ganz einfach und klar ausdrückte, wo einfach Resignation und Gleichgültigkeit keinen Platz haben. Mit der Bibel in der Hand, mit dem Wort Gottes im Herzen gibt es immer einen anderen Weg. Das zeigte Floribert ganz deutlich. Es gibt ein Lied, das die Gemeinschaften Sant'Egidio in Afrika komponiert hatten, das Floribert sehr liebte und zu dem er gerne tanzte. Es ist in der Originalsprache auf Französisch und der Refrain heißt: Sing mit, denn Afrika wird auferstehen. Die Wüste wird fruchtbar und zum Garten erblühen, wo das Volk Gottes endlich in Frieden leben kann. Dieses Lied ist wie ein Auftrag, die Wüsten dieser Welt in einen Garten zu verwandeln. Eben nämlich durch das Hören auf das Evangelium, das Lesen der Schrift und das in die Praxis umsetzen des Wortes Gottes, durch den Glauben an die Auferstehung.

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1: Jetzt möchte ich darauf eingehen, wie es dazu kam, dass Floribert ermordet wurde und zu einem Glaubenszeugen und Märtyrer unserer Zeit geworden ist. In seinem jungen Alter von 26 Jahren. Floribert schloss 2005 eben sein Jusstudium ab. Er bekam eine Anstellung in der Zoll- und Warenkontrollbehörde in der riesigen Hauptstadt Kinshasa. Das ist ein großes Glück, ein guter Posten. Und Floribert hätte dort bleiben können, in der Hauptstadt. Aber er wollte in seine Heimatstadt Goma zurück, wo einerseits seine Freunde waren, seine neue Familie und eben nicht zuletzt die Straßenkinder, die ihm wichtig waren, die ihm sehr, sehr, sehr am Herzen lagen. Und wie schon gesagt, ist Goma eine wichtige Grenzstadt zwischen Ruanda und dem Kongo. Und immer wieder passiert es aber, dass skrupellose Geschäftsleute versuchen, verdorbene Lebensmittel ins Land zu schleusen, um damit Gewinne zu machen, ohne am Ende darauf zu achten, welche Gefahr es für die Gesundheit der Menschen haben kann. Floribert war sehr, sehr gewissenhaft. Er hatte schon öfter ungenießbare Waren vernichten lassen. Und er übernahm in seinem Beruf viel Verantwortung, nicht zuletzt, weil er das Christsein eben konkret leben wollte. Die Bibel begleitet ihn jeden Tag. Und nach seinem Tod sah man auch, dass er in seiner Bibel Stellen im Evangelium markiert hatte, wie zum Beispiel die Stelle von Johannes dem Täufer am Jordan, wo es heißt, die Menschen fragten, was sollen wir tun? Und er antwortete, wer zwei Gewänder hat, gebe eines dem, der keines hat, und wer zu essen hat, gebe dem, der nichts hat. Und an dieser Bibelstelle kommen kurz darauf auch die Zöllner vor, die fragen, was sollen wir tun? Und Jesus antwortet, verlangt nicht mehr, als festgesetzt ist. Ja, vielleicht nahm Floribert diese Worte, die er in der Bibel neben anderen Worten auch markiert hat, besonders im Herzen auf, da er ja selbst am Zoll arbeitete und eben auch ganz, ganz deutlich machte, dass er es nicht mit seinem Glauben und Gewissen vereinen konnte, verdorbene Ware durch die Grenze durchzulassen. Ja, in einer Umgebung, in der es sozusagen normal war, korrupt zu sein, fiel die Haltung Floriberts sofort auf und war unangenehm. Und ja, so wurde Floribert stark unter Druck gesetzt. Aber Floribert sagte, wenn ich korrupt werde und verdorbene Lebensmittel nicht vernichte, verrate ich alles, wofür ich bisher gelebt habe. Man kann sagen, Floribert war konsequent in seinen Entscheidungen. Er arbeitete ohne Kompromisse. Es war seine Art, die Mentalität einer Gesellschaft verändern zu wollen, durch sein eigenes Handeln und seine Lebenshaltung. Es war im Sommer 2007, als eine große Ladung mit verdorbenem Reis im Wert von 20.000 Dollar ankam und die Geschäftsleute versuchten, Floribert zu bestechen. Zuerst mit einer riesigen Summe von 1.000 Dollar. Dann, als Floribert nicht nachgab, probierten sie es mit 2.000 Dollar. 3.000 Dollar, also viel, viel Geld für einen jungen Mann. Und es waren wohl sehr mächtige Händler. Floribert rang mit sich, denn er wurde bedroht. Er wusste, sein Leben war auf dem Spiel. Er besprach sich mit einer Ordensschwester, die auch Ärztin war, mit der er befreundet war, fragte sie um Rat und er sagte zu ihr, wenn ich dieses Geld annehme, lebe ich dann für Christus? Er wusste um die Gefahr seines Lebens und sagte diesen bedeutsamen Satz, als Christ kann ich es nicht zulassen, dass Menschen ihr Leben opfern. Lieber sterbe ich, als dieses Geld anzunehmen. Dies war sein Todesurteil. Wenig später, am 7. Juli 2007, wurde Floribert von Unbekannten in ein Auto gezerrt und verschwand. Und zwei Tage später entdeckte ein Motorradfahrer seinen Leichnam in einem Straßengraben mit brutalsten Folterspuren. Davon zeugt auch das Jackett von Floribert, das in Rom im ökumenischen Gedenkort an die Märtyrer unserer Zeit auch in einer Vitrine ausgestellt ist. Manche Hörer besuchen vielleicht immer wieder mal Rom und ich empfehle, wenn jemand von den Zuhörern wieder einmal in Rom ist, unbedingt diesen Ort auf der Tiberinsel San Bartolomeo zu besuchen. Es ist eben ein Ort voller Glaubenskraft und Glaubenszeugnisse, in dem Exponate oder sozusagen moderne Reliquien von Glaubenszeugen und Märtyrer unserer Zeit ab dem 20. Jahrhundert zu sehen sind, beschrieben sind. Auch ich durfte eine Gruppe von Jugendlichen aus Österreich nach Rom begleiten, zu einem Jugendtreffen. Und ich erinnere mich einfach, wie einige der Jungs, die sonst eher cool sind, schwer, schwer betroffen vor diesem Jackett von Floribert stehen geblieben sind, weil es einfach deutlich macht, welche Qualen er erlitten hat und wie brutal sein junges Leben zu Ende geht. Weil sein Schicksal, sein Leben lässt niemanden gleich oder kalt zurück. Und ich denke, es ist ein Zeugnis, das gerade für junge Menschen unter die Haut geht, weil Floribert ist ein Gleichaltriger, der sein Leben nicht geschont hat, um das Leben anderer nicht zu gefährden, der zu seinem Glauben, zu seiner Haltung, zu seinem Bejahen des Lebens und der Würde des Lebens aller gestanden ist, gerade der Kleinsten. In Kongo gab es den Versuch leider, seinen Tod zu vertuschen. Er war ein Toter wie viele andere, ein Ermordeter, ein Gefolterter wie viele andere. Es gab den Versuch, alle Spuren auszulöschen und Floribert und seine Haltung wären vergessen worden. Aber uns und der Gemeinschaft in der Demokratischen Republik Kongo war es wichtig, dass an Floribert und sein Glaubenszeugnis auch in Zukunft erinnert werden soll. Und dann eben diese Anerkennung zur Seligsprechung durch Papst Franziskus war eine große, große Ermutigung für die Gläubigen in Goma. Die Seligsprechung konnte leider nicht in seiner Heimat stattfinden aufgrund der anhaltenden Kämpfe und Unsicherheiten und der Gewalt. Sie war am 15. Juni vergangenen Jahres, also 2025, in Rom. Einige Freunde von mir waren dort und wir in Österreich verfolgten online die feierliche Seligsprechung, eben mit wunderschönen afrikanischen Gesängen. Und die Mutter von Floribert war dort anwesend, seine Geschwister und Freunde sind angereist. Und es war eine große, große Ermutigung und Floribert wurde bekannter durch die Seligsprechung. Nebenbei möchte ich auch erwähnen, dass zum Glück heute in Goma an der Zollstation sich das Arbeiten gewandelt hat. Die Transporte von Waren werden noch genauer kontrolliert und der Korruption dadurch Chancen genommen. Also verdorbene Waren werden sogleich vernichtet. Und man sieht, es hat sich was getan. Seine Haltung, die Haltung von Floribert hat Früchte hervorgebracht und zeigt den jungen Menschen nicht nur in Goma, sondern über die Grenzen des Landes hinaus, wie jeder etwas dazu beitragen kann oder jeder die Möglichkeit hat, etwas zum Guten zu verändern. So ist Floribert eine Hoffnungsfigur für die jungen Menschen und die Geschichte von Floribert zeigt, dass das Böse nicht unbesiegbar ist, dass man es bekämpfen kann, indem man bei sich selbst anfängt, ist es möglich, etwas in der Welt zu verändern. Ja, dass man dem Bösen widerstehen kann und den Weg für die Hoffnung auf eine bessere Zukunft hin ebnen kann. Und heute ist es auch so, wenn jemand auch in der Umgebung von Floribert, in der großen Seenregion, sich dagegen stellt, Nein zum Bösen sagt, zur Gewalt, zur Korruption, dann gibt es den Ausdruck eben, ah, du bist auch so ein Floribert, Wanachui. Aber ich bin überzeugt, dass das Glaubenszeugnis von Floribert und seine Botschaft auch in Europa und weltweit ein großes, wichtiges Licht darstellt. Nämlich mit der Botschaft, als Christ ist es immer möglich, dem Bösen zu widerstehen, sich für die Gerechtigkeit einzusetzen. Natürlich nicht aus eigener Kraft und nicht allein, sondern mit der Nahrung der Worte Jesu, mit dem Glauben an die frohe Botschaft der Auferstehung und in der Gemeinschaft von Schwestern und Brüdern. Es gibt ein Bild von Stefano Di Stasio, das anlässlich der Seligsprechung entstanden ist. In der Mitte des Bildes sieht man den jungen Mann, Floribert, umgeben von Kindern. Er umarmt sie oder gibt einem die Hand. Und dieses Bild widerspiegelt die Zärtlichkeit und Fürsorge, die Floribert das ganze Leben lang für die Kleinen hatte, insbesondere eben für die Straßenkinder. Und im Hintergrund von diesem Bild sieht man die Stadt Goma mit dem Vulkan Nyiragongo, der ist eben ganz nahe an der Stadt Goma und leider durch einen Ausbruch des Vulkans wurde auch in diesem Jahrhundert, in der Zeit von Floribert, viel, viel, viel zerstört. Auch Floribert hat viel verloren und das Bild ist eher dunkel, dämmerig gehalten, doch Ben und ich habe auch so eine Kopie dieses Bildes zu Hause und sehe das Bild jeden Tag. Und es ist eher dunkel. Und wenn man genauer hinsieht, bemerkt man, wie noch weiter hinten die Anzeichen eines Sonnenaufgangs zu sehen sind. Und die Strahlen beginnen so das Dunkel zu durchbrechen und mehr Licht zu bringen auf die Stadt Goma und die Kinder. Und für mich symbolisiert dieses Bild, wie Floribert in all dem Dunkel seines Landes, eben man kann sagen, das Dunkel der Gewalt, der Konflikte, der Ungerechtigkeiten, des Elends, wie Floribert in all dem Dunkel ein Licht war, ein Licht brachte mit seinem österlichen Glauben und Handeln und so für viele Menschen eine Ankündigung der Morgenröte war und gerade so ein Vorbild für uns alle sein kann, auch hier in Österreich, im Norden Europas, wo das Dunkel anders ausgeprägt ist, zum Beispiel das Dunkel der Einsamkeit unserer Städte, gerade jetzt die Einsamkeit der alten, alleingelassenen Menschen, der jungen Menschen des Westens, die keine Perspektive sehen, oft keinen Sinn, wo auch das Materielle, das Geld mehr zählt. Ja, gerade in diesem Dunkel der westlichen Welt ruft Floribert uns auf, zu Boten der Morgenröte zu werden, Träume und Hoffnungen zu wecken und zu leben und ein Licht der Solidarität zu sein. Wer übrigens mehr erfahren möchte über dieses große Vorbild, den seligen Floribert Wanachui Benkositi, hat die Möglichkeit, ein vor kurzem erschienenes Buch zu lesen. Also es ist in vielen Sprachen erschienen, aber eben vor einiger Zeit auch auf Deutsch. Es trägt den Titel Mutig gegen den Strom und ist geschrieben von Francesco De Palma und erschienen im Verlag Neue Stadt. Und bei uns in Innsbruck wurde am 1.6. das Buch vorgestellt und die Geschichte von Floribert vorgestellt, unter anderem mit Bischof Hermann Glättler und namhaften Experten. Und ja, mich hat es auch sehr berührt, wie einige der Zuhörenden feuchte Augen bekamen und verwandelt von diesem Abend über Floribert hinausgingen. Anlässlich der Seligsprechung ist auch ein Gebet entstanden und mit diesem Gebet möchte ich schließen. Herr, unser Gott, du lässt niemanden allein unter der Herrschaft des Bösen. Du überlässt uns nicht der Finsternis des Pessimismus. Wir danken dir, dass du uns den Bruder Floribert Vanatschui geschenkt hast, einen Märtyrer und Zeugen für die Kraft des Evangeliums. Er hat sich der arroganten Korruption nicht gebeugt und wurde im Hass gegen den Glauben getötet. Auf die Fürbitte von Floribert und von allen Märtyrern gewähre uns, die wir allzu oft schwach und unsicher sind, dem Vorbild dieses jungen Mannes mit einem tiefen und starken Glauben nachzufolgen. Beschütze uns vor allem Bösen. Hilf, dass wir nicht für uns selbst leben, sondern für die anderen und vor allem die Kleinsten im Herzen haben. Schenke der Welt Frieden, schenke dem Kongo Frieden. Befreie uns von der Gefahr des Krieges. Jetzt und in Ewigkeit. Amen.
0: Vielen Dank, liebe Vera. Wie schön, dass wir heute dieses Zeugnis des seligen Floribert Vanatschui hören durften und somit auch ihn in unser Repertoire der heiligen, seligen und Diener Gottes der katholischen Kirche mit aufnehmen durften. Liebe Hörer, Sie finden in Kürze diese Sendung auch in unserer Radiothek zum Nachhören. Vom Mikrofon verabschiedet sich Alexia de Lordaval.
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4: Herzlich willkommen, liebe Hörerinnen und Hörer von Radio Maria, zur heutigen Porträtsendung. Mein Name ist Bettina Oettl und ich darf heute in dieser Porträtsendung mit Schwester Luise Borlands von den Schwestern der Jüngersuche im Gespräch sein. Schwester Luise wirkt und lebt normalerweise in Wien, aber heute haben wir die Gelegenheit, dieses Porträt in ihrer Heimatstadt in Leibnitz in der Südoststeiermark aufzunehmen, wo sie gerade ihre schon 83-jährige Mutter besucht. Schwester Luise, du hast den Titel des Porträts gewählt, Gottes Wunder im Alltag. So frage ich dich gleich eingangs, hast du heute schon ein Wunder erlebt?
5: Ja, ich muss schon sagen, also so ganz spontan war das. Ich habe letztens, wie bei meiner Mama war, gefragt, ob sie einen Priester will und da war sie sehr zögerlich. Und ja, sie ist leider gestern gefallen, wo auch kurz die Rettung da war. Und jetzt haben wir gedacht, lieber Gott, ich möchte so gern, dass wieder ja die Sakramente empfangen kann. Und ich war dann in der Messe heute. Also sie hat ja sofort eingestimmt diesmal. Und nach der Messe habe ich einen Priester gefragt. Und er hat dann wirklich gerade auch das Zeitfenster heute Vormittag frei gehabt, was für mich auch ideal war. Und es war dann so schön und feierlich, dass ich ja wirklich die Beichte und Krankensalbung und die Heilige Kommunion empfangen durfte. Also für mich war das dann auch, und der Priester hat gesagt, er hat heute dann eine Todesnachricht bekommen, dann kurz nach der Messe. Also wenn ich ein bisschen später dran gewesen wäre, hätte er heute nicht Zeit gehabt. Und dann bin ich immer so dankbar, wenn das einfach geht.
4: Ja, wunderbar. Also bereits ein kleines Wunder oder ein großes Wunder heute.
5: Für mich,
4: Gott. Ja, mit deiner Mama. Schwester Luise, du hast Ende April deinen 60. Geburtstag gefeiert und wenn wir jetzt die Zeit ein wenig zurückdrehen, war eigentlich ein Wunder notwendig, dass du heute Schwester der Jüngersuche bist?
5: Oh, da waren viele Wunder notwendig. Ja, das erste Wunder war mal wahrscheinlich, dass ich von der Ausbildung her gewählt habe, die Schule in Wien für soziale Berufe. Und wo ich da von einer Schwester auf der Straße angesprochen wurde, ob ich Interesse hätte, also für Glaubensbriefe, also damals von der katholischen Glaubensinformation, Und ich bin aber dann gleich weitergelaufen, weil ich gedacht habe, oh, vielleicht eine Sekte. Und dann hat sie mir nachgerufen, was sie sonst sagt, nicht tut, magst du nicht in eine Jugendmesse kommen? Also ich war damals zwischen 16 und 17 Jahre und dann habe ich gedacht, Jugendmesse? Dann habe ich mich noch umgedreht und habe mit ihr gesprochen und somit ist dann der Kontakt zur Gemeinschaft geworden. Ja, also damals hat es die Schwestern der Jüngersuche noch nicht gegeben. Das waren noch einige Monate vor der Entstehung. Und ja, das waren dann so kleine Schritte, ja. Und dann ganz entscheidend war die erste Fußwallfahrt nach Mariazell, wo wir jetzt schon so viele Jahre gehen. Also es war damals 79, wo ich eingeladen wurde. Und zuerst haben wir nicht viel vorstellen können. Also das war von Wien nach Mariazell noch wirklich 120 Kilometer, Berchtoldsdorf. Und gedacht, es kann nur, ob ich jetzt heirate, ob ich ins Kloster gehe, mein Innerstes und Gottes Wille, das wird sich zusammenfinden. Ja.
4: Aber das heißt, wenn ich dir dazu zuhöre, du hast schon so eine gewisse Grundreligiosität, war da in deiner Familie oder auch bei dir?
5: Ja, ich muss ehrlich sagen, es war eine tiefe Sehnsucht da, eine tiefe Sehnsucht nach Wahrheit. Ich bin immer wieder zur Messe gegangen, muss ich ehrlich sagen, und wenn ich dann nicht gegangen bin, hat mir innerlich was gefehlt. Ja? Also ich würde sagen, es war die Offenheit da. Und ich bin grundsätzlich immer am Sonntag gegangen. Meine Mama war tiefgläubig und mein Papa hat auch gewisse Offenheit gehabt. Aber ich bin meinem Papa heute genauso dankbar wie meiner Mutter, weil ich gespürt habe, dass sein Verhalten oder ja durch das Problem, dass ich sehr viel gefragt habe, was ist die Wahrheit, was ist der Sinn des Lebens. Also er hat mir genauso auf meinen Weg geholfen, sozusagen durch diese inneren Fragen, die er aus mir herausgeholt hat eigentlich. Und ja, und die Mutter, die Religiosität, ja, so zwischendrin, beides hat mir geholfen auf dem Weg.
4: Du hast erwähnt, das erste Mal waren sie eigentlich die Schwestern der Jüngersuche, die dich angesprochen haben. Ich glaube, viele von unseren Zuhörern, die wissen jetzt nicht genau, was die Schwestern der Jüngersuche sind. Kannst du das vielleicht ein bisschen erklären?
5: Ja, also damals waren es noch, wie ich angesprochen wurde, Mitarbeiterin, Mitarbeiter von Dr. Madinger, die sie auch schon entschieden haben, ganz fürs Reich Gottes zu arbeiten. Aber sie haben dann nach der Reihe erst so die Versprechen gemacht, also ihr Leben Gott zu weihen. Ja, also sie haben dann diese Armut, Ehelosigkeit und Gehorsam abgelegt, diese Versprechen, das hat man Lebensweihe genannt, also man weiht das Leben Gott. Und da ist noch nicht die Gemeinschaft gewesen. Und dann war aber so, auch bei diesen Mitarbeitern eine gewisse Krise oder ein neues Fragen, wie soll es weitergehen? Es waren auch einige männliche Mitarbeiter, damals, den sehr viele kennen, den Dr. Peter Egger von Radio Maria. Also war auch ein, er und seine Frau, wir haben uns doch sehr gut verstanden. Und ja, und dann, er hat auch sehr viel gebetet für die Mitarbeiter, weil er gewusst hat um manche Nöte. Und dann, er weiß nicht, wie viel Rosenkränze hat er gesagt damals, und dann ist es ganz plötzlich, haben sich vier Mitarbeiterinnen entschieden, ihr Leben nicht nur Gott zu weihen, sondern auch den Auftrag der Jüngersuche. Ja? Also wir, Dr. Madinger war immer sehr stark, dann jeder soll sich entscheiden, wirklich in die Nachfolge. Ja? Ein Jünger Jesu ist ein Lehrling, der halt lernend ist von Jesus, ja. Also ich entscheide mich, ein Lehrling zu sein, ein Lernender, ein Jünger zu sein. Und das bedeutet jetzt nicht nur, also das, wenn man das Leben ganz Gott weiht, sondern auch, egal wo man steht, wo du stehst, Bettina, als Ehefrau und in deinem Beruf und deinem Dienst, dass man dort, wo jeder steht, wirklich versucht, die Nachfolge zu leben. Und diese vier Mitarbeiterinnen haben sich aber dann ganz klar entschieden, noch ganz plötzlich, aber auch noch

0: Diener, Priester, Pater Christian Opitz. Und die arbeiten in, ja, also mit Wandermutter Gottes, Rosenkränze, Glaubensbriefe, Glaubensbücher. Und dann gibt es den anderen Teil der Schwestern der Jüngersuche, die hauptsächlich in der direkten Seelsorge sind, wo wir Gebetsgruppen, Jüngergruppen aufbauen, wo wir viel persönliche Gespräche mit Leuten begleiten im geistlichen Leben, im Pfarren mithelfen, verschiedenste Projekte, Wallfahrten.
1: Liebe Hörer von Radio Maria, Sie hören heute die Porträtsendung und für Sie im Gespräch sind Bettina Oettl und Schwester Luise Borlands von den Schwestern der Jüngersuche. Schwester Luise, wenn wir jetzt den Faden weiterspinnen, was war letztendlich dann entscheidend oder ausschlaggebend, dass du Schwester der Jüngersuche geworden bist?
0: Ja, das geht zurück auf ein bisschen auf diese Wallfahrt, wo ich diese Offenheit gehabt habe, so quasi, Herr, was willst du, dass ich tue? Was ist sozusagen Gottes Plan mit meinem Leben? Und ein Priester hat mich dann sogar auch angesprochen und mir nicht vorstellen kann, auch ganz in den Dienst für das Reich Gottes zu gehen. Und damals haben wir gedacht, ja, die Sehnsucht ist irgendwie da, aber ich höre nichts von Gott, ich spüre nichts. Ja. Also irgendwie haben wir gedacht, ja, die Offenheit ist da, aber es kommt nichts. Ja. Und so ist halt die normalen Pläne weitergegangen, also ja, Schule beenden. Dann habe ich auch einen Sommerjob wieder gemacht. Ich muss auch dazu sagen, ich habe mir nie einen Job gesucht, sondern es sind immer wieder Leute, so quasi einmal Tirol-Kindermädchen, dann einmal in so jungen Jahren eine Restaurantküche in Graz spontan übernehmen müssen, weil da wer ausgefallen ist, was ich mich gebeten habe und mir nicht vorstellen kann, einzuspringen. Und ja, und immer wieder war das, lieber Gott, ich habe das alles immer gerne gemacht, ja, aber, und auch wirklich mit großer Freude und Leidenschaft, immer wieder was Neues. Und immer wieder war doch die Frage, Herr, was willst du? Und ja, und ich war dann auch, haben gesagt, ja, wenn du mir nichts zeigst, ich war dann auch befreundet und es ist auch ein bisschen, ja, ist ein bisschen sehr heikel gewesen. Und dann hat mir auch ein Priester eine Karte geschrieben, ich bete für dich, dass du dein Jüngersein weiterleben kannst, ja. Und da sind mir gleich mal die Tränen gekommen und haben gedacht, oh Gott, das lebe ich jetzt nicht, ja, weil da war ich in Kärnten und ja, ein bisschen alles da, also ein bisschen durcheinander, aber ich habe schon immer gesagt, lieber Gott, du musst mir das ganz, ganz deutlich sagen, ja. Und dann habe ich einen ganz turbulenten Sommer gelebt oder verlebt, weiß ich nicht, ja. Und dann muss ich sagen, war ich auch eingeladen, noch Anfang September, Ende August, Anfang September zu einer Ferienwoche von der Gemeinschaft auf einer Alm. Ganz einfach, primitiv, muss man fast sagen, im Heu geschlafen, wirklich auf einer Almhütte. Und dann haben wir dort Heilige Messe gefeiert. Ja, wirklich ein Priester, also ein Patelier war das, und ich bei jeder Messe, sonst war ich so lustig und freudig und kaspern fast ein bisschen, muss man ehrlich sagen. Und dann bei jeder heiligen Messe hat zum Weinen begonnen. Ich plötzlich gemerkt, Jesus ist da, Jesus, das hat mich so berührt, ja. Und diese Gegenwart Gottes, ich habe fast nicht ausgehalten, so stark war das, ja. Und dann habe ich gar nicht mehr, die haben sich dann schon Sorgen gemacht, was mit mir los ist. Ich habe das aber überhaupt nicht ausdrücken können, ja. Und dann bin ich auch noch am Ende der Woche kurz nach Wien, habe dann Rat gesucht bei einem ehemaligen Lehrer. Das ist auch sehr schief gegangen, da gehe ich nicht näher ein, ja. Also das gehört hat zu meinem Beichtzettel gehört. Und dann bin ich aber zur Maria-Namen-Feier und bei der Maria-Namen-Feier mitten im Rosenkranz, ja, also kommen wir fast jetzt auch die Tränen, mitten im Rosenkranz war ganz stark die Stimme Jesu und das habe ich bis damals auch nicht gewusst, dass man das so stark erfahren kann. Luise, ich brauche dich für mein Reich. Und es war so, als würde er neben mir stehen und ganz laut, Luise, das war mitten im Rosenkranz,

Ja, ich brauche dich für mein Reich. Und ich habe so zum Weinen begonnen, aber nicht, ich kann nicht sagen, war totale Freude und gleichzeitig schon auch ein Weinen über meine Sünden und auch ein Stück, ein, aber so ein, stärker war das Ergriffensein von Gott, ja, das Ergriffensein, und trotzdem habe ich nicht gewusst, wie ich mit ihm reden traue drüber, wie gehe ich um mit dem, was ist da passiert, was ist da los? Ich habe gedacht, wenn das jemand erzählt, die halten mich für verrückt, ja. Und trotzdem, heute denke ich mir, so wie die Mutter Gottes in Medjugorje sagt, dass wir beten sollen, dass die Menschen die Liebe Gottes erfahren, ja. Und da habe ich gemerkt, aber meine Sünden, das ist nichts in dem, was Gottes Liebe ist, Gottes Gegenwart ist. Das ist, war für mich so, ich habe so geweint, geschluchzt, ja, und trotzdem, ja, es war eine Ergriffenheit. Und dann habe ich gedacht, so, wie geht der Weg weiter? Ich habe dann auch in dieser Zeit über einen schweren Unfall gehabt noch mit einer Freundin in Graz, ja, und ja, da der Familie die Ampel übersehen. Und war auch, also das war alles so knapp benannt, also es kann ich euch die Tage sagen, da war im Auto, die damals war nicht Gurtpflicht, die Frau, die mit der Frau ich gefahren bin, die ist rausgefallen vom Auto, ich bin im zerknüllten Auto geblieben und der erste Gedanke war schon, hoffentlich ist dieser Frau nichts passiert, und der zweite Gedanke war, lieber Gott, du hast noch was vor mit mir, ja, also das war auch so, so stark da, ja, dann also eben dieses Erlebnis in der Stadthalle. Und dann habe ich auch, ich habe da auch ein Problem gehabt, ein gynäkologisches, ja, sage ich ganz ehrlich. Und dann habe ich auch nicht gewusst, wo war die erste Diagnose auch, kann es Krebs sein oder ja, sofort ins Krankenhaus. Ich bin dann, also ja, war Untersuchung und bin dann auch nach Graz ins Krankenhaus. Und ja, und dann war es auch Folgendes, dass ich auch dort eben nicht einmal meine Mama verständigt oder irgendwen angerufen, weil dort auch im Bett, ich habe so, ich habe nicht einmal eine Angst gehabt, ich war so, meine Mutter hat dann auch nachher gesagt, sie hat gedacht, ja, ich muss ins Spital und ich muss operiert werden, wahrscheinlich und so weiter, und ich habe gesagt, es kann Krebs sein, und ja, und sie hat mir aber dann nicht erreicht, und im Spital haben sie auch, damals haben wir kein Handy gehabt, haben sie mich nicht eingetragen gehabt, ja, in bei der Aufnahme, also, und sie hat die ganze Nacht durchgeweint, und ich bin gar nicht auf die Idee gekommen, dass ich sie anrufe, also es war damals eh auch eine gutartige Zyste, also mandarinengroß. Und ich bin gar nicht auf die Idee gekommen, weil ich dann auch so diese Liebe Gottes im Krankenbett erlebt habe. Ich habe irgendwie das Gefühl gehabt, alles ist gut. Ja. Lebe ich, darf ich weiterleben, ist gut. Sterbe ich, ist gut. Heirate ich, ist gut. Gehe ich ganz ins Reich, also arbeite ich ganz im Reich Gottes. Alles ist gut. Es war so auch so ein Friede.

0: Luis,
1: Ja.
0: ich kenne dich als sehr offenen Menschen, der sehr spontan ist und mit viel Elan auf fremde Menschen zugeht und sie auch anspricht und dabei mit einer großen Begeisterung von Jesus erzählst. Würdest du sagen, dass das so dein Charisma ist in der Gemeinschaft? Ihr seid doch die Schwestern der Jüngersuche.
1: Ja, ich glaube schon, dass es mein Charisma ist. Also, dass ich gern und gruselig schnell auf Leute zugehe. Und aber auch das Zweite, glaube ich, ein Stück, weil ich immer wieder Menschen in Not, also das zieht mich schon auch sehr an, wo ich spüre oft, also das trifft mir manche Situationen, ist wie ein Pfeil im Herzen und da spüre ich auch, dass ich reagieren soll. Das ist zum Beispiel ein Grund, dass ich jetzt da in Leibniz bin, ganz konkret am Kogelberg. Ein spontanes Erlebnis letzte Woche auch. Die Kalantiner haben eine Mischmaschine gebraucht. Ja, ein Mitarbeiter von mir hat geholfen, im Garten einiges zu betonieren. Und ja, und natürlich ohne Mischmaschine hätten es viel, viel länger gebraucht. Und dieser junge Mann, der bereit war, das zu übernehmen, ja, der hat gesagt, na, ohne Mischmaschine ist das schon schwierig, ja, und in der Stadt, ja, wie macht man das? Und irgendwie haben wir gedacht, liebe Gott hat eine Lösung, wir haben noch keine Lösung. Dann habe ich einen Arbeiter auf der Straße angesprochen, der gerade mit einem Auto daherkommen ist, hat gesagt, ob er eine Mischmaschine hat. Hat er gesagt, ja, wir wohnen im 15. Bezirk, ja, aber die steht im 2. Bezirk und morgen fahrt in Urlaub. Und dann haben wir gedacht, naja, habe ich gesagt, danke, sehr lieb, also er wäre bereit gewesen, aber sonst melde ich mich, weil die Telefonnummer war eh im Auto. Ja, aber habe gedacht, ach, der liebe Gott hat eine nähere Lösung. Und dann ist mir Familie eingefallen, die gleich gegenüber wohnen, haben gedacht, oh, das sind Polen, Polen haben alles, sind geschickte Leute und haben mir die Telefonnummer organisiert. Und ja, die sagten, ja, natürlich haben wir eine Mischmaschine, die können Sie auf jeden Fall verwenden. Und die ist eben gegenüber gleich gewesen. Ja? Und dann, ich denke mir immer, ich habe keine Lösung, aber Gott hat eine Lösung. Gib mir sozusagen die, ja.
0: Das heißt, dein Alltag ist einfach die Begegnung mit den Menschen. Was ist jetzt konkret deine Aufgabe oder welche Aufgaben hast du bei den Schwestern der Jüngersuche?
1: Ja, intern bin ich die Stellvertreterin von momentan noch von der Gemeinschaft. Hilf auch in verschiedenen Bereichen mit. Also bin oft so Nothelfer, dass ich immer wieder einspringe. Aber sonst bin ich in der Tätigkeit, dass ich auch Familiengruppen, Gebetsgruppen aufbaue, leite, begleite. Da ist jetzt manches, also ungefähr 10 Gruppen, aber manches ist momentan durch Covid auch, haben wir manche Gebete auch über WhatsApp oder ja, und dann ist nicht so regelmäßig, sind vieles nicht so regelmäßig. Aber ich habe viel Organisationsarbeit auch, eben was ich vorher schon genannt habe. Sommerferienwochen war jetzt auch vor kurzem ein Wunder, weil ich habe mit der Mitschwester 40 Betten bei einem Haus bestellt und dann waren wir, also ich habe die Aussendung rausgeschickt und dann waren gleich, also in kurzer Zeit waren wir überfüllt. Ja, ich schaue an, okay, es sind schon 50, oh Gott, jetzt habe ich eine Mitarbeiterin angerufen, ob es dort gleich, weil es in Englisch halt super ist, ob sie mich dort gleich anrufen kann oder hinschreiben, dass wir 10 Betten mehr haben. Ja, und dann hat es das erreicht und am selben Abend heute halt noch 10 Betten braucht der Läuscher. Aber ich dachte, jetzt traue ich mich nicht mehr anrufen oder sagen, lieber Gott, wie mache ich das? Und das ist mir echt im Magen gelegen, ja. Und dann, ja, habe ich noch eine Mail übersehen, also war immer 64, ja, statt ja, 50 oder 40. Ja, und dann haben aber dort wieder halt angerufen und so, weil ich wusste, normal haben sie halt nur höchstens 60 Betten und auch andere Leute. Auch, ja, und naja, und auf jeden Fall, es hat sich alles wieder in Wohlgefallen, die bringen alle unter. Also eine Ferienwohnung und die anderen
0: Also Gott
1: 60.
0: sorgt auch für
1: Ja,
0: genügend Betten.
1: genau.
0: Gut. Du
1: So.
0: arbeitest ja auch gern mit Jugendlichen. Wenn da jetzt vielleicht auch ein paar Jugendliche auch zuhören, was würdest du ihnen so raten? Wie kann man so im Alltag jetzt, man sagt ja oft, die Wunder werden im Alltag ja gar nicht mehr wahrgenommen, weil man ja gar nicht so diesen Spürsinn dafür hat, dass man da ein bisschen hellhöriger wird.
1: Ich würde sagen, das Wichtigste, ja, ist jetzt bei den Jugendlichen, ich darf Gott sei Dank auch einige begleiten und jetzt vor kurzem haben wir neue Gebetsgruppen mit jungen Leuten angefangen, weil wir irgendwie haben gedacht, okay, meine Gruppe, die Jüngsten sind, haben jetzt da schon fast alle den 30er gehabt. Jetzt muss ich wieder mit Jüngeren anfangen, weil sonst kann ich schon in Pension gehen. Ja. Nein, Scherz halt. Aber dann haben wir wirklich, das waren auch welche, die im Medjugorje mit waren und so noch Kontakte. Und das war für mich auch ein Wunder. Da habe ich mit zwei Mädchen, und das war kurz nach meinem Geburtstag, die da waren, gesprochen. Könnte man nicht der Jugendgruppe, also jungen Erwachsene sind, also die jüngste ist 16 und ja, also so minus plus 20 Jahre, sollte man nicht haben mit den zwei gejausnet und habe gesagt, können Sie sich nicht vorstellen, dass wir eine Gruppe anfangen und so, ja, eigentlich schon. Und dann haben wir einen ersten Termin und es waren 10 junge Leute da. Und das war für mich auch ein Wunder. Ja. Und ich muss auch sagen, den jungen Menschen, was ich sage, red's ehrlich mit Gott, weil das war mein Beginn. Damals bei der Fußwallfahrt oder auch schon so, ich kann mich erinnern, ein bisschen bei meiner Firmung, da mal bei einer Bergmesse, was ist so quasi, lieber Gott, gibt's dich nicht und was ist, wenn es dich gibt. Und das, da habe ich einige Erlebnisse in meinen Kinder- und Jugendtagen schon gehabt. Ja. Und ich glaube, dieses ehrliche Reden mit Gott und selbst wenn man so Fragen hat, lieber Gott, gibt's dich wirklich? Ja. Und wenn es dich gibt, dann verändere mein Leben. Und das hat er bei mir gemacht. Das war, also da war ich 10,5 Jahre. Da war wirklich meine erste Krise und da habe ich das erlebt, ja. Und ich habe so zu Gott geschrien und er hat wirklich mein Problem gelöst und nicht nur mein Problem, sondern er hat mir einen tiefen Frieden gegeben, er hat mir alle Angst genommen, ich würde sagen, und ich war damals ein verschrecktes Kind, ja, und ja, zu Hause nicht, war ein schlimmes Kind, aber woanders war ich eher in der Schule und so und auch, ja, sehr verkapselt. Und mir überhaupt nichts zugetraut. Und dort, muss ich ehrlich sagen, hat mein Leben dann begonnen, dass ich mich entfaltet habe. Und ich glaube, das mit Gott ins Leben hineinzunehmen, das ist einfach ein Reichtum, der toll ist. Ja? Und vor allem, dass die Persönlichkeit sich auch reifen kann und entwickeln kann. Also bei den Jungen sage ich, red's ehrlich mit Gott. Ja? Schreit's zu ihm. Haut's ihm alles hin. Ja? Und irgendeiner hat gesagt, also ja, Gebet ist auch den Rucksack vor Gottes Füßen zu schmeißen, ja, dass man alles ihm übergibt, ja. Und da merke ich immer, also das ehrliche Reden mit Gott, das ist das Allerwichtigste, die Grundlage.
0: Und dann erlebt man auch die kleinen und großen
1: Gottes
0: Wirken im Alltag. Möchtest du jetzt uns jetzt noch zum Abschluss etwas mit auf den Weg geben? Wie man, ich denke, man wird so oft blind und taub für die Wunder im Alltag. Gell? Wie kann man da besser hinhören?
1: Ja, irgendwie doch diese Wachsamkeit Gott gegenüber. Ja? Also, also auch wenn es diese Frage ist, was sich bei mir eingeprägt hat von Dr. Madinger, Herr, was willst du, dass ich tue? Das ist auch in mein Gebet immer wieder drinnen. Und er dann hat das gesagt, das Wichtigste zuerst im Alltag. Was ist wirklich? Man hat oft so einen Berg, das soll ich machen und so. Aber was ist wirklich wichtig? Ja? Und diese zwei Sachen, die sind schon sehr in mein Gebet drinnen, weil man oft denkt, ja, das, ich kann ja vieles sowieso nicht schaffen, ja. Und das ist, glaube ich, so, also, und Gott überall mit einbeziehen, ja. Und ich denke mal, in vielen sozusagen habe ich auch keine Lösung. Aber ich denke mir immer, Gott hat eine Lösung. Und ich sage immer, Herr, ich bin oft blind, ich bin taub, aber bitte sprich deutlich. Und oft ist es durch ein Bibelwort oder in einer Predigt oder in der Stille oder, dass man sagt, okay, jetzt muss ich mal geht besser einen Rosenkranz beten, als wie weiter arbeiten und einfach so dieses hörende, wache Herz zu haben. Ja.
0: Schön, Schwester Luise, auch du sprichst recht deutlich, so wie du Gott, glaube ich, ganz deutlich hörst und vernommen hast. Ich möchte mich jetzt bei dir auf jeden Fall bedanken für deine Offenheit und alles, was du mit uns heute geteilt hast. Ich wünsche dir bei deiner Jungerssuche noch viele Wunder im Alltag, die die Handschrift Gottes auf jeden Fall tragen. Liebe Hörerinnen und Hörer von Radio Maria, wir beenden hiermit unsere heutige Porträtsendung. Im Gespräch für Sie waren Schwester Luise Bollens von den Schwestern der Jüngersuche und Bettina Oettl. Danke fürs Zuhören und ich wünsche Ihnen jetzt noch einen gesegneten Tag.

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1: Blätterrauschen im Wienerwald zum heutigen Büchermagazin auf Radio Maria begrüßt Sie sehr herzlich Gudrun Trausmuth. Seit einigen Jahren gibt es vor den Toren Wiens im Wienerwald in Niederösterreich einen umtriebigen Verlag mit dem Namen B&B Verlag. Dieser Verlag B&B gehört zum Stift Heiligenkreuz. Und B&B steht für, Sie werden es vielleicht erraten, Benedikt und Bernhard, die beiden großen Gründergestalten des Zisterzienserordens, zu dem das Stift Heiligenkreuz gehört. Benedikt, der die Regel gegeben hat, und Bernhard, der große Gründerabt. Unsere Bücher vom B&B Verlag werden Ihnen gefallen. Wir verbreiten seit 10 Jahren fundierte Theologie, lebendige Spiritualität, glaubensstärkende Kinderbücher und spannendes Lesevergnügen für Jung und Alt. Sie haben es verdient, Gutes zu lesen. Gönnen Sie sich selbst ein Buch und schenken Sie gute Bücher an Ihre Lieben. Gottes Segen wünscht Ihnen Ihr Pater Dr. Karl Wallner, Ozist, Verlagsdirektor des B&B Verlags. Ja, kein geringerer als Pater Karl Wallner, Nationaldirektor der Missio Austria, der päpstlichen Missionswerke, ist auch der Verlagsdirektor des B&B Verlags. Und das Wort, die Aufmunterung, die ich Ihnen vorgelesen habe, ist aus der Homepage des Verlags, die auch sehr schön die Geschichte des B&B Verlags widerspiegelt, wenn man auf die Kategorien schaut, die der B&B Verlag hier auf der Homepage entwickelt hat. Da gibt es die Analecta Cistercensia, das ist eine wissenschaftliche Zeitschrift, die vom Heiligenkreuzer Professor für Kirchengeschichte, Professor Dr. Dr. Alcuin Schachenmeier, herausgegeben wird. Eine renommierte Zeitschrift zur Zisterzienserforschung, die es schon seit 1945 gibt. Also das ist sozusagen eine Hauszeitschrift, die aber weit über Heiligenkreuz hinausgeht in die ganze Welt der Zisterzienser und die ganze Ordensforschung, Zisterzienserforschung abdeckt. Die nächste Kategorie über den B&B Verlag erzählt uns von Ambo. Hinter dem Begriff Ambo verbirgt sich das Jahrbuch der Hochschule Heiligenkreuz. Und hier eröffnete vor 3 Jahren die wachsende Hochschule Heiligenkreuz eine wissenschaftlich-theologische Publikationsreihe. Zu den Analecta Cistercensia, die auf Zisterzienserforschung fokussiert sind, wir haben es schon gehört, und der lokalhistorisch ausgerichtete